0: Er sieht sie im Erfolg der AfD in Wahlumfragen begründet. Die Grünen-Fraktionschefin Schulze begrüßte den Vorgang. Die Begründung zeige die Gefahr, die von Nolte ausgehe. Die Europäische Fußballunion UEFA droht trotz der Aufgabe der Investorenpläne von FIFA-Präsident Infantino weiter mit einem WM-Boykott. Die Bedingungen für eine Zurücknahme der Drohung seien nach wie vor nicht erfüllt, erklärte die UEFA in einer Mitteilung. Es gebe keine Zusicherung dafür, dass solche Versuche nie wieder unternommen würden, heißt es in der Stellungnahme. Zudem bekräftigte der Verband, dass das Vertrauen in FIFA-Chef Infantino verloren gegangen sei, dass dieser gestern bei einer Krisensitzung des Weltverbands in Marokko die Unterstützung der Anwesenden erhalten habe, ändere daran nichts. Das Wetter. Nachts im Südosten abklingende Gewitter, sonst gering bewölkt oder klar und niederschlagsfrei. Temperaturrückgang auf 17 bis 7 Grad. Am Tage im Norden dichtere Wolkenfelder, auch etwas Regen möglich, sonst oft gering bewölkt oder wolkenlos. Nur in den Alpen geringe Schauer- und Gewitterneigung. Höchstwerte im Norden 19 bis 23, sonst bis 30 Grad. Das waren die Nachrichten.
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Bei einer Rüstungsfabrik, da würde ich wahrscheinlich zuerst an so schwere Hallen denken, Stahl, Maschinen, große Bauteile. Aber moderne Kriegsproduktion kann heute auch anders aussehen. Eine Drohne, schwarz, vier ausklappbare Flügeln, die kann aus Teilen kommen, die ziemlich schnell im 3D-Drucker entstehen. In Bayern, da passiert das jetzt genauso. Da werden Kampfdrohnen für die Ukraine gebaut, die weit fliegen können, Ziele mithilfe von KI ansteuern zum Beispiel. Ein deutsches und ein ukrainisches Unternehmen haben sich da zusammengetan. Wie diese Produktion aussieht, hat sich unser Reporter angeschaut. Hören Sie in knapp einer halben Stunde hier in der Radio Nachts. Ich bin Julian Cooper. Schön, dass Sie dabei sind.

0: haben es gerade auch an den Nachrichten gehört. Die mit Sprengstoff beladene Drohne am Flughafen Leipzig-Halle, die sorgt immer noch für viele Schlagzeilen, für viele Diskussionen. Offenbar nur mit Glück ist ja der Flughafen einer Katastrophe entgangen. Und Bundesinnenminister Alexander Dobrindt, der spricht von einem hybriden Szenario.
1: Als erstes muss ich sagen, dass wir hier von einem sehr ernsten, sicherheitsrelevanten Vorfall ausgehen müssen. Meine Einschätzung, dass wir es hier mit einem hybriden Anschlagsszenario zu tun haben.
0: Tja, aber welche Lehren folgen aus diesem jüngsten mutmaßlichen Anschlagsversuch? Markus Pindor aus unserem Hauptstadtstudio kommentiert.
2: Seit Jahren werden Drohnensichtungen gemeldet, nicht nur über Flughäfen. Nach der Aufregung um Drohnenüberflüge im vergangenen Herbst am Münchner Flughafen wurde ein gemeinsames Drohnenabwehrzentrum von Bund und Ländern bei der Bundespolizei eingerichtet. Sicherheitsbehörden, Bundeswehr und Nachrichtendienste sollen dort Informationen austauschen und Einsätze koordinieren. Und genau so ist es laut Innenminister Dobrindt nun auch im Fall von Leipzig geschehen. Nach einer im Frühjahr verabschiedeten Änderung des Luftsicherheitsgesetzes können die Länder die Bundeswehr zum Beispiel einfacher um Amtshilfe bei der Abwehr von Drohnen bitten. Das Bundespolizeigesetz wurde gerade reformiert. Die Bundespolizei hat jetzt erweiterte Befugnisse bis hin zum Abschuss von Drohnen. Das Cybersicherheitsgesetz wurde verschärft und die Nachrichtendienste bekommen neue Befugnisse. Die Koordination der Sicherheitsbehörden muss in der Tat funktionieren und sie müssen in der Tat die Befugnis zum Handeln haben. Doch damit ist noch keine einzige Drohne entdeckt oder abgewehrt worden. Der Vorgang auf dem Flughafen Leipzig-Halle zeigt vor allen Dingen eins: Wir haben extrem viel Glück gehabt. Wäre der Zündmechanismus nicht fehlerhaft gewesen, dann hätte es eine Katastrophe gegeben. Vollgetankte Großflugzeuge hätten in einem riesigen Feuerball aufgehen können. Drohnen, die sich Anlagen der kritischen Infrastruktur nähern, seien es Flughäfen, Bahnhöfe, Energie- und Wasserversorgung, um nur einige zu nennen, müssen aus der Luft geholt werden, egal wie. Denn der Schaden, der entstehen kann, ist einfach zu groß, wie sich schon jetzt zeigt bei einem Angriff von nur 2 Drohnen. Was wäre bei einem Angriff von 20 oder 200 Drohnen? Jeder größere Flughafen braucht ein Spezialistenteam zur Abwehr, keine Zufallsfunde. Bevor die Schuldfrage gestellt wird, warum ist das nicht schon alles längst passiert, bevor der schwarze Peter von allen an alle weitergereicht wird, sollte man nach vorne schauen und anpacken. Es ist vieles auf dem Weg, einschließlich des Trainings von Drohnenabwehrspezialisten und der Ausrüstung mit dem entsprechenden Material. Die Politik, und das ist nicht nur die Regierung, sollte jetzt darauf achten, dass die Umsetzung der Drohnenabwehr ins Konkrete, nicht an bürokratischen Hürden und der deutschen Bedenkenträgerei krankt. Komplett wird man solche Angriffe wie den auf den Leipziger Flughafen nie verhindern können. Aber in der Drohnenabwehr ist noch viel Luft nach oben.
0: Das meint Markus Pindor in seinem Kommentar. Und schauen wir noch auf ein anderes Thema. Da gab es gestern ein großes Spitzentreffen im Bundesverkehrsministerium. Es ging um diese historisch niedrigen Pegelstände in vielen Flüssen in Deutschland. Rhein, Elbe, Donau. Da ist teilweise so wenig Wasser drin wie noch nie seit mehreren hundert Jahren. Und die Auswirkungen sind immens. Aber das, was bei dem Spitzentreffen da rausgekommen ist, das kann die Probleme nur kurzfristig abmildern. Das meint Vivien Leue in ihrem Kommentar.
3: Das extreme Niedrigwasser in Flüssen wie dem Rhein oder der Elbe, das ist kein Notfall. Auch wenn das Krisentreffen von Bundesverkehrsminister Steffen Bilger heute diesen Eindruck erweckt. Es ist das Ergebnis einer Entwicklung, die sich seit Monaten angekündigt hat und eigentlich auch schon seit Jahren prognostiziert wurde. Zu wenig Schnee in den Alpen, ausbleibender Regen, wochenlange Hitze, das alles war absehbar. Binnenschiffer wussten, was auf sie zukommt, die Industrie wusste es, die Logistik wusste es und auch die Politik konnte es wissen. Jetzt also hat der Bundesverkehrsminister zum Niedrigwassergipfel eingeladen. Dabei blieb es nicht beim bloßen Austausch und das ist gut so. Verlagerung der Transporte auf die Schiene, Ausnahmen vom Sonn- und Feiertagsfahrverbot für Lkw, schnellere Genehmigungen für Schwertransporte und ein dauerhafter Austausch mit der Branche – das sind sinnvolle Maßnahmen, um die aktuelle Lage zu entschärfen. Dennoch symbolisiert dieser Gipfel das eigentliche Problem, dass es überhaupt ein solches Krisentreffen braucht. Denn Niedrigwasser ist längst keine überraschende Ausnahmesituation mehr. Es gehört zu unserer Realität. Der Minister sagte es heute selbst. Wegen des Klimawandels werden wir künftig häufiger mit solchen Situationen leben müssen. Und auf eine neue Realität reagiert man nicht mit Krisengipfeln und Flickwerk, sondern mit einer langfristigen Strategie. Die Politik wusste das schon einmal. Nach dem historischen Niedrigwasser 2018 wurde ein 8-Punkte-Plan beschlossen. Informationssysteme wurden verbessert, die Branche hat reagiert, viele Reedereien setzen inzwischen auf Schiffe mit geringerem Tiefgang. Trotzdem diskutieren Politik und Wirtschaft heute erneut darüber, was eigentlich getan werden müsste. Der Rhein ist ausgetrocknet, die Maßnahmen dagegen sind es nicht. Sie liegen seit Jahren auf dem Tisch. Und sie gehen weit über das hinaus, was heute wieder im Fokus stand. Denn Niedrigwasser darf nicht länger nur als Problem der Schifffahrt betrachtet werden. Es betrifft Trinkwasserversorgung, Landwirtschaft, Energieversorgung, Industrie und Naturschutz gleichermaßen. All diese Akteure können und müssen zur Lösung beitragen. Der Rhein zeigt, wie eng Klimapolitik, Wirtschaftspolitik und Infrastruktur inzwischen zusammenhängen. Wer den Fluss und die Wirtschaft schützen will, muss deshalb mehr tun, als nur den Schiffsverkehr zu sichern. Die kurzfristigen Maßnahmen aus Berlin helfen für den Moment. Aber entscheidend wird sein, ob diesmal auch die langfristigen Pläne umgesetzt werden. Der Rhein hat seinen Lauf längst verändert. Jetzt muss die Politik ihren ändern.
0: Ein Kommentar von Vivien Leue war das.

0: In Sachsen-Anhalt, da schauen im Moment viele auf die AfD. Die liegt in Umfragen seit Monaten sehr weit vorne vor der Landtagswahl. Aber am Ende kann auch entscheidend sein, was mit den kleineren Parteien passiert. Also wer schafft es rein in den Landtag und wer scheitert an den 5%? Für die Grünen ist das gerade eine ziemlich harte Frage. Lange lagen sie in Umfragen unter der 5%-Hürde. Jetzt stehen sie bei 5%, also genau an dieser Grenze, an der politisch so viel hängt. Denn wenn die Grünen wieder in den Landtag einziehen, dann wird eine Regierungsmehrheit der AfD unwahrscheinlicher. Wie macht man Wahlkampf, wenn also jeder Prozentpunkt zählt? Niklas Ottersbach hat die Grünen in Sachsen-Anhalt für unser DLF-Magazin beobachtet.
1: Bitterfeld, seid ihr noch alle da?
2: Bitterfeld-Wolfen am frühen Abend. Etwa 350 Menschen haben sich in der 36.000 Einwohnerstadt versammelt. Das Netzwerk Zukunft, ein Bürgerbündnis für Toleranz, veranstaltet seit einem Jahr Kundgebungen in der AfD-Hochburg Bitterfeld-Wolfen. Zu sehen sind Regenbogenflaggen, Parteifahnen der Linken, SPD, vereinzelt auch der CDU und mehrere Grünen-Plakate. Es ist eine überparteiliche Veranstaltung. Es reden mehrere Lokalpolitiker und die Grünen-Spitzenkandidatin Susanne Gibora-Seitlitz. Ihre Botschaft: gemeinsam gegen die AfD.
3: Natürlich geht es darum, eine faschistische Regierung in Sachsen-Anhalt zu verhindern. Aber es geht eben auch darum, dass dieses Land nach dem September gut regiert wird. Denn wenn die Probleme, die dieses Land ja objektiv hat, nicht gelöst werden, dann werden diese Menschenfänger mit ihren vermeintlich einfachen Antworten immer wieder fruchtbaren Boden finden.
2: Unter den Demonstranten sind viele, die sich bei ihrer Wahlentscheidung noch nicht festgelegt haben. Die 78-jährige Silvia Heck ist aus dem dörflichen Stumsdorf angereist. Wie kann man am besten die in Sachsen-Anhalt als rechtsextrem geltende AfD an der Macht verhindern? Davon macht die Rentnerin ihre Wahlentscheidung abhängig.
4: Naja, taktisch muss man wählen, damit der AfD nicht drankommt.
5: Was heißt das für Sie?
4: Dass wir nicht die AfD wählen, sondern andere kleine Parteien.
5: Was ist für Sie eine kleine Partei?
4: Na, zum Beispiel die Grünen. Wir sind eigentlich immer SPD-Wähler gewesen. Aber die ist ja auch schwach.
2: Ein paar Meter weiter steht der 20-jährige Yannick. Auch er hat Angst vor der AfD, hat sich aber für die Linke entschieden.
6: Ich sage, man sollte auch trotzdem schon das wählen, wofür man dazu steht und nicht strategisch gegen eine Partei nur dafür.
5: Was unterstützt du bei den Grünen nicht?
6: Ja, die Punkte, wenn es um Krieg geht gerade, wenn es um Waffenlieferungen geht, so Grundpunkte, wo ich sage, okay, da unterscheiden wir uns, da würde ich nicht mitgehen einfach.
2: Taktisch wählen. Dazu gibt es mittlerweile eine Art Online-Wahlomat, erstellt von zwei Berliner Unternehmern, die früher Mitarbeiter eines grünen Europaabgeordneten waren. Die 76.000 Euro teure Kampagne empfiehlt für die Landtagswahl in Sachsen-Anhalt: Wer die AfD an der Spitze der Landesregierung verhindern will, sollte mit der Zweitstimme SPD oder Grüne wählen. Ihre Partei stehe mit den Machern der Taktisch-Wählen-Initiative nicht in Verbindung, betont die grüne Spitzenkandidatin Susanne Gibora-Seitlitz.
3: Das ist ja keine Initiative von uns und ich weiß gar nicht so richtig, wie und was da, dahinter steckt, strategisch. Aber das taktische Wählen ist natürlich in diesem Land wichtig. Und am Ende sehen wir, wenn wir auf die Zahlen gucken, sehr deutlich, dass es nicht darauf ankommen wird, wer als Erster durch die Ziellinie geht bei dieser Wahl, wer stärkste Kraft wird, sondern es wird darauf ankommen, dass viele Parteien, viele demokratische Parteien in diesem Landtag angehören.
2: Für die Grünen wird es darauf ankommen, ihre Klientel zu mobilisieren. Auch in Sachsen-Anhalt wird die Partei vor allem in den Großstädten gewählt, in Halle und Magdeburg. Hier in Bitterfeld-Wolfen, etwas abseits der Anti-AfD-Kundgebung, trifft man sehr schnell Leute, für die die Grünen ein rotes Tuch sind, wie dieser ältere Spargelverkäufer.
7: Die Grünen haben das Land kaputt gewirtschaftet mit ihrer Ökosteuer. Ja.
2: Lohnt sich der Wahlkampf im ländlichen Raum für die Grünen überhaupt? Gibora Seitlitz, von Beruf Krankenschwester, lebt auf dem Land in Quedlinburg im Harz. Und ja, auch dort gäbe es Sympathisanten ihrer Partei, vor allem in der Grenzregion zu Niedersachsen.
3: Die Menschen, mit denen wir Kontakt haben, mit denen wir im Kontakt sind, die werden jetzt nicht zwingend alle die Grünen wählen, aber es gibt durchaus eine hohe Bereitschaft, mit uns zu sprechen und auch eine Anerkenntnis, dass wir im politischen Spektrum wichtig sind. Und es ist im Übrigen nicht nur Halle und Magdeburg, wo wir stark sind. Wir haben sehr, sehr gute Zahlen dazu, wo wir in den letzten Jahren gut gewählt worden sind. Dazu gehören zum Beispiel auch alle drei Städte im Harz. Da sind wir jetzt nicht zweistellig, aber durchaus mit stabilen Wahlergebnissen in den letzten Jahren. Und darauf setzen wir auch. Wenn wir in Magdeburg und Halle gewinnen, dann haben wir die Hälfte dessen, was wir an Stimmen brauchen. Wir machen auch Wahlkampf habe im ländlichen Raum, weil es nötig ist.
2: Die Themen der Grünen: Sachsen-Anhalt bis 2035 klimaneutral machen, Deutschland in Strompreiszonen aufteilen, damit dort, wo besonders viel Wind- und Solarstrom produziert wird, wie in Sachsen-Anhalt, der Strom auch für den Endkunden billiger wird. Ein Projekt, bei dem sich das Bundesland vor allem gegen die Stromabnehmerländer im Süden durchsetzen müsste, unter anderem gegen Baden-Württemberg. Der dortige Ministerpräsident Cem Özdemir wird sich in den Tagen vor dem 6. September für die Grünen in den Wahlkampf einmischen. Ortswechsel. Ein Fliesenfachhandel am Stadtrand von Magdeburg. Hier zwischen Badarmaturen, Spiegeln und Keramikfliesen treffen sich diese Woche rund 100 Mittelständler aus Sachsen-Anhalt und die Spitzenkandidaten der Parteien.
8: So, wir kommen zum neuen Thema, Fachkräfte und Demografie.
2: Sagt der Moderator der Veranstaltung. AfD-Spitzenkandidat Ulrich Siegmund spricht sich als einziger in der Runde gegen Zuwanderung aus. Stattdessen müsse die Geburtenrate im Land erhöht werden.
9: Wir müssen es aus eigener Kraft schaffen.
10: Wir haben gute Bedingungen für Familien. Das sage ich auch als Familienmutter und das sage ich als frischgebackene Großmutter, die sieht, unter welchen guten Bedingungen meine Tochter, die ist Ärztin, jetzt ein Jahr aus ihrem Beruf aussteigen kann, um ihr Kind großzuziehen. Und das alles hat nicht dazu geführt, dass Menschen mehr Kinder bekommen.
2: Antwortet die Grünen-Spitzenkandidatin. Anderthalb Stunden diskutieren die Wahlkämpfer. Es geht um die überalterte Gesellschaft und um Bildung und Bürokratie. Mittelständler im Raum zeichnen am Ende der Veranstaltung ein diffuses Bild von der grünen Spitzenkandidatin.
11: Was bei mir hängen geblieben ist, halt, dass sie halt Mutter ist und das Frauenbild. Aber die Themen, die auf der Agenda stehen, hat sie aus meiner Sicht heute zu wenig beantwortet.
12: Ja, wir sind ja Gärtner und wir mögen natürlich alles, was irgendwo grün ist. Aber die sind mir ein bisschen zu doll sozial. Also es geht natürlich auch darum, dass man nur Leute unterstützt, die sie wirklich brauchen. Das ist für mich wichtig.
2: Klimawandel, Rekordhitze und die zurzeit fast ausgetrockneten Flüsse sind im Sachsen-Anhalt-Wahlkampf kaum Thema. Und die Grünen schaffen es auch bislang nicht, ihre Kernthemen öffentlichkeitswirksam zu platzieren. Und so ist die Partei, die derzeit um den Wiedereinzug in den Magdeburger Landtag kämpft, vor allem auf die strategisch Wählenden im linken Lager angewiesen, auf diejenigen, die eine starke AfD verhindern wollen.
13: Niklas Ottersbach über den grünen Wahlkampf in Sachsen-Anhalt.

0: Im Berliner Wahlkampf gibt es nach jüngsten Umfragen eine neue Nummer 1. Die Linke. Seitdem sich das BSW von der Linken abgespalten hat, geht es in der Hauptstadt aufwärts. Dennoch ist ihr die CDU auf den Fersen. Der Abstand nur 3 Prozentpunkte. Das weiß die Linke und hat eine alte Strategie hervorgeholt. Sie nimmt ihr Image der Kümmererpartei im Osten wieder auf. In Baden-Württemberg und in Rheinland-Pfalz hat es dieses Jahr bei den Landtagswahlen nicht gereicht. Aber der Linken ist es in Berlin einen Versuch wert. So bietet sie inzwischen professionelle Hilfe für alle möglichen Probleme. Miete, Versicherung, Heizkostenabrechnung oder wo bekomme ich einen Kinderwagen her? Das Ganze nennt sich Sozialsprechstunde. Sie findet in den Bürgerbüros statt. Und die Menschen fühlen sich dort gesehen und in den Herausforderungen des Alltags ernst genommen. Das hat Claudia van Laak erfahren, als sie eine solche Sozialsprechstunde besucht hat.
1: Hallo.
2: Hallo, stell dir
3: gerade. Links 44 heißt das Büro der Linken in der Neuköllner Schirker Straße. An der Tür lädt ein Plakat Essenslieferanten und Paketboten zu einer Pause ein. Komm rein, füll deine Wasserflasche auf, lade dein Telefon und nutze gerne unsere Toilette, so die Einladung. Kein Ort für Nazis steht auf einem Transparent an der Wand. Jeden Freitag von 15 bis 17 Uhr bieten Mitglieder der Linken eine Sozialsprechstunde an. Der Bundestagsabgeordnete Ferhat Kocak hat hier sein Bürgerbüro.
4: Wir wollen mit der Sozialsprechstunde eigentlich den Menschen zeigen, dass es Hoffnung gibt, dass man sich für seine Rechte auch einsetzen kann.
3: Ein erschöpft wirkender junger Mann hat sich auf einen der Bürostühle fallen lassen. Aus seinem schwarzen Rucksack lugt eine Zahnbürste. Die graue Jeans sieht aus, als ob sie eine Wäsche gebrauchen könnte. Torben Schäffler, so möchte er im Radio heißen, zieht 2 Schreiben der Techniker-Krankenkasse aus seinem Rucksack. Diese will 19.000 Euro von ihm, und zwar sofort.
5: Ich weiß nicht, ich bin ein Laie. Sehr kompliziert. Die kommen mir nicht entgegen. Die bleiben ein bisschen hart.
3: Ferhat Kocak überfliegt die Briefe und sieht auf einen Blick, hier ist Gefahr in Verzug. Auf seinem Handy hat er eine Liste befreundeter Anwälte. Sofort am Montag hingehen, rät er.
4: Und sag denen, dass du von hier, von der Sozialsprechstunde von Ferhat Kocak kommst.
5: Aber machen die da halt eine individuelle Beratung?
4: Oder muss man
5: um eine Erstberatung anfragen?
4: Einfach vorbeigehen, weil du hast gar nicht jetzt die Zeit, um irgendetwas anzufragen. Einfach vorbeigehen und dort dein Glück versuchen. Vor allem dann aussagen, dass du von der Sozialrechtsberatung vom Bundestagsabgeordneten Ferhat Kocak kommst. Ja. Rechtsanwaltskanzlei Cottbusser Tor. Würde ich dir noch empfehlen.
3: Torben Schäffler schreibt fleißig mit, lächelt. Hier in der Sozialsprechstunde der Linken hat er endlich ein offenes Ohr gefunden. Er ist gleich beim ersten Googlen auf dieses Angebot gestoßen. Er hätte auch jede andere Beratung genommen, sagt er. Die Partei war ihm egal.
5: Einfach mal gesurft online und dann wusste ich, okay, ich kann jetzt hierher kommen. Da ist eine offene Sprechstunde und ich wusste ja gar nicht, ob man mir da helfen kann. Aber ich bin ja froh, dass ich wenigstens mal weiß, wie ich da vorgehen soll jetzt.
3: Und damit hat sich die Linke eine weitere Stimme geholt für die Abgeordnetenhauswahl am 20. September.
5: Naja, das spielt ja schon eine Rolle, wenn einem geholfen wird, dass man auch trotzdem weiß, okay, da ist man in guten Händen und dann gibt man auch die Stimme. Also das ist schon eigentlich fast die logische Folge, würde ich mir jetzt sagen.
6: Also ich muss ehrlich sagen, ich wohne schon seit 17 Jahren hier, seit 2014 sind die bei uns.
3: An diesem Freitagnachmittag stehen die Ratsuchenden trotz Sommerferien Schlange. Da ist die junge Frau, die sich gegen eine Mieterhöhung wehren will. Einer anderen ist eine überhöhte Nachzahlung für die Nebenkosten ins Haus geflattert. Ein Ukrainer hat Ärger mit dem Jobcenter. Immer wieder schließen sich Menschen unserer Partei an, die wir vorher beraten haben, erzählt der Bundestagsabgeordnete Ferhat Kocak stolz. Zum Beispiel die Alleinerziehende, die am Ende doch noch vom Jobcenter einen Kinderwagen erhalten hat.
4: Die Person ist mit meinem Team zusammen danach an die Haustüren gegangen und hat gesagt, das muss ich auch mit anderen Menschen besprechen, dass sie halt auch um ihre Rechte kämpfen und Hoffnung haben, dass sich auch was ändert.
1: Wir gewinnen auch super viele Menschen, die halt ready sind, für diese neue Linke quasi Arbeit zu machen. Das heißt, wirklich an die Haustüren gehen, massenweise da sein, wo die Menschen sind, ihnen zuzuhören, nah an ihren Problemen zu sein, genau sowas zu machen, was wir auch heute machen.
3: Ergänzt die 29-jährige Barbara Heinrich, die mithilft bei der Sozialberatung. Seit der Abspaltung des BSW gewinnt die Linke stetig Mitglieder hinzu. Mit 18.000 in Berlin gehört sie neben den Grünen zur mitgliederstärksten Partei in der Hauptstadt. Und was SPD und CDU auch nicht gelingt, die neuen Mitglieder sind jung, weiblich, eher akademisch, erläutert der Politologe Benjamin Höhne.
7: Sie zieht auch mehr Menschen mit Migrationshintergrund an. Das heißt, das Antlitz der Linkspartei sowohl auf der elektoralen Ebene als auch auf der organisatorischen Ebene in der Mitgliedschaft, das hat sich verändert. Das ist nicht mehr die alte PDS-Linke, die wir vor allem aus dem Osten kennen. Und dadurch ändert sich auch ein Stück weit die Politik, für die Linke eintritt.
3: Das birgt auch Risiken für eine Partei, die in Berlin mit Elif Eralp die nächste regierende Bürgermeisterin stellen will. Die Solidarität mit der palästinensischen Community sorgt für Antisemitismusvorwürfe. Auch die Reaktionen eines Teils der Partei auf das islamistische Attentat auf den CSD haben der Linken eine Menge Ärger eingebracht. So hatte der Bezirksverband Neukölln in einem ersten Statement lediglich von rechten und konservativen Akteuren gesprochen, die den Boden für diesen Angriff bereitet hätten. Kein Wort zum IS, kein Wort zum islamistischen Hintergrund des Täters. Eine Vorlage für Stefan Evers, den Spitzenkandidaten der CDU.
8: Die Realitätsverweigerung im Umgang mit politischem Islam und Islamismus ist Teil des Problems dieser Linken, einer Partei, bei der wir es ja ganz ausdrücklich auch mit zunehmendem Judenhass zu tun haben, bei dem wir es damit zu tun haben, dass Polizistenhasser in ihren Reihen geduldet werden. Diese Partei will ich in Berlin nicht an der Regierung sehen. Ich werde alles tun, das zu verhindern.
3: Da schrillten die Alarmglocken bei der Linken. Querschläge aus der eigenen Partei kann sie im Wahlkampf gar nicht gebrauchen. Die Parteiführung griff ein. Die Linke Neukölln musste sich öffentlich entschuldigen. Spitzenkandidatin Elif Eralp.
9: Das ging sehr schnell, nach dem, was ich erfahren habe.
3: Die Ratsuchenden vor dem Bürgerbüro der Linken in Neukölln stört diese Debatte wenig. Ihnen ist das soziale Engagement der Partei am wichtigsten. Der Kampf für die Rechte von Mieterinnen und Mietern, die Sozialsprechstunden. Die hier warten, werden am 20. September Elif Eralp ihre Stimme geben.
10: Ich selber bin Sozialarbeiterin und sehe einfach viele soziale Herausforderungen in der Stadt und fühle mich bei der Linken da einfach am meisten abgeholt mit meinen Themen.
11: Ich bin frisch eingebürgert, da bin ich schon in die Richtung, also die soziale Herausforderung auch in Neukölln, würde ich mal sagen. Ich werde mal vielleicht bei nächsten Wahlen eine Linke wählen.
12: Ich finde es gut, dass sie ihr Gehalt begrenzen. Und ich finde es in diesen Zeiten sehr wichtig, sich für Werte stark zu machen, die denen nicht denen der AfD entsprechen, also gegen die AfD.
13: Ciao, ciao, alles Gute. Ciao. Ciao. Tschüss.
0: Claudia van Laak über die Sozialsprechstunden der Linken in Berlin.

0: Was haben das Ruhrgebiet, das Rheinische Braunkohlerevier und Bremerhaven gemeinsam? Den Strukturwandel. Die klassische Heimatindustrie ging den Bach runter und viele, viele Arbeitsplätze verloren. In Bremerhaven war das im Schiffsbau und in der Fischerei. Und während die großen Gebiete an Rhein und Ruhr mit hohen Finanzhilfen rechnen konnten und können, fehlt es im vergleichsweise kleinen Bremerhaven oft am Geld. Die einst reiche Stadt macht heute vor allem durch ihre sozialen Brennpunkte Schlagzeilen. Protestparteien haben guten Zuspruch. Und doch gibt es Hoffnung. Über all das hat sich unser Landeskorrespondent Nikolas Goltsch mit den Menschen im Bremerhaven unterhalten.
1: Durch die Hafenstraße fegt ein kräftiger Seewind.
2: Ja, kommt vor. Ja. Tut aber auch bei der Hitze gerade echt gut.
1: Im Eiscafé Azzurro trinkt Marko Mihulic einen Kaffee. Nebenan finden sich in alten Gründerzeithäusern mit opulenter Stuckfassade türkische Supermärkte, Restaurants und eine portugiesische Bäckerei. Dazwischen ein traditioneller Segelmacher. Die Straße verbindet den Stadtteil Lehe mit dem Zentrum und der Wesermündung. Mihulic ist hier aufgewachsen und Stammgast im Azzurro.
2: Seit 2014 komme ich hier regelmäßig vorbei, trinke ein Käffchen mit den Jungs. Hier sind auch viele Rentnerkollegen von meinem Vater, die er noch aus Werftzeiten kannte. Und ich finde, die Straße hier ist sehr bezeichnend für die Geschichte dieser Stadt.
1: Die jüngere Geschichte der Stadt kann der 28-Jährige anhand seiner eigenen Familie erzählen. Als die Eltern 1973 als Gastarbeiter aus Kroatien nach Bremerhaven kamen, boomte die Stadt. Schiffbau und Fischfang florierten. Seitdem hat sich viel geändert. Schiffe werden mittlerweile anderswo gebaut, der Fisch anderswo angelandet.
2: Die soziale Struktur und der Niedergang der Geschäfte hat auch dann in den 2000ern und 2010er Jahren dazu geführt, dass es hier zeitweise drohte zu verslammen. Mittlerweile wächst hier aber langsam etwas Neues. Die Herausforderungen sind dennoch weiterhin bestehend.
1: Mihulic stellt sich diesen Herausforderungen seit 3 Jahren als FDP-Abgeordneter im Kommunalparlament. In seiner Familie war das Geld früher knapp. Sein Vater starb wie viele andere im Schiffbau früh an den Folgen von Asbest in der Lunge. In Lehe, dem Heimatstadtteil von Mihulic, ist die Arbeitslosigkeit heute überdurchschnittlich hoch. Bis zu 30% in einzelnen Quartieren. Jusu Memisarovic lebt seit 1991 in Bremerhaven-Lehe und betreibt das Eiscafé Azzurro.
3: Ich kann nur aus Perspektive Hafenstraße hier sagen, wie viel ist schlechter geworden wegen Publikum und wie schwer ist deutsche Publikum zu behalten, wie viele Probleme hier haben, so viele ohne Job unterwegs, da habe ich überhaupt keine Verständnis, ganz ehrlich.
1: In der gesamten Stadt hatten zuletzt etwa 14% der Menschen keine Arbeit. Tendenz leicht steigend, aber immer noch deutlich weniger als nach der Werftenkrise in den 2000er Jahren. Nils Schnorrenberger leitet seit 27 Jahren die Wirtschaftsförderung. Viele, die in Bremerhaven arbeiteten, seien Pendler, erklärt er.
4: Also wir haben 20.000 Arbeitsplätze verloren im Bereich der Werften und der Fischerei. Aber gleichzeitig haben wir heute mehr Arbeitsplätze in Bremerhaven als jemals zuvor. Trotzdem haben wir noch diese hohe Arbeitslosigkeit, weil die Menschen halt nicht in Bremerhaven wohnen, die auch in Bremerhaven arbeiten, sondern die Leute, die keine Arbeit haben, die bleiben in Bremerhaven und die Leute, die Arbeit haben, die wohnen in Niedersachsen.
1: Und zahlen ihre Steuern damit nicht in Bremerhaven. Auch die Einwohnerzahl ist deutlich gesunken. Das mache etwas mit einer Stadtgesellschaft, so Schnorrenberger.
4: Wir kamen also aus einer Vollbeschäftigung, aus so einem Selbstverständnis, uns kann keiner. So, und wenn man dann, die Zahl ist, glaube ich, ganz prägnant und auch nachvollziehbar, von 150.000 auf 110.000 runtergeht. Wir hatten mal 150.000 Einwohnerinnen und Einwohner, heute sind wir wieder bei 120, wir waren bei 110. Also wir sind aus der Talsohle herausgekommen, aber dann macht das was.
1: In Bremerhaven-Leerheide ist die Unzufriedenheit besonders groß. Bei der Bundestagswahl 2025 triumphierte hier die AfD mit mehr als 32%. Andi Schroth ist vor 8 Jahren der Liebe wegen hergezogen. Ohne Ausbildung einen Job zu finden, sei selbst hier mittlerweile unmöglich, sagt der Familienvater.
5: Arbeitsmarkt ist tot, die Freunde findest du hier nicht so wirklich. Unsere Kinder fühlen sich auch hier nicht wohl.
1: Direkt nebenan ist Jutta Bliefer nicht, im Außenbereich einer Bäckerei ein Stück Kuchen. Die Rentnerin lebt seit 72 Jahren in Bremerhaven und sieht ihre Stadt nicht ganz so kritisch. Die Werftenkrise und den Abwärtstrend nach der Jahrtausendwende hat sie miterlebt. Trotzdem sei danach Neues entstanden.
6: Vieles fehlt, was alt war früher, was immer da war. Aber die neuen Sehenswürdigkeiten sind auch großartig.
1: Wo einst große Schiffe gebaut wurden, befinden sich heute mit Klimahaus und Deutschem Auswandererhaus zwei große Museen, die jedes Jahr Hunderttausende Touristen anziehen. Der Strukturwandel ist in vollem Gange. Das einstige Arbeiterparadies bröckelt gewaltig. Auch wenn der Hafen mit seinen Betrieben immer noch ein wichtiger Arbeitgeber ist. Zurück in der Hafenstraße in Bremerhaven-Lehe.
7: Ich arbeite im Hafen, im Import-Export-Bereich. Also von Autoumschlag bis Container-B- und Entladen oder Zollabwicklungen.
1: Sein Job sei relativ sicher, erzählt Dario Böhr bei einem kurzen Stopp im Eiscafé Azzurro. In vielen anderen Betrieben machen sich die Leute allerdings Sorgen.
7: Ja gut, es wird ja jetzt alles automatisiert. Mit den Jahren sollen immer mehr Mitarbeiter abgebaut werden.
1: Gerade erst hat der Terminalbetreiber NTB angekündigt, rund 500 Arbeitsplätze abzubauen.
7: Wenn ich darüber nachdenke oder mir jetzt die Jobbörse anschaue, da suchen die 1-2 Leute für gewisse Bereiche immer mal wieder in ihren Ausschreibungen. Aber wir reden hier von 500 Stück. Wie sollen das verlagert werden? Wo sollen das hin? Das ist nicht gut. Das ist schon fast eine Katastrophe, muss ich sagen. Ne?
1: Uwe Schmidt glaubt nicht, dass Bremerhaven vor einer Katastrophe steht. Das Wahlkreisbüro des SPD-Abgeordneten befindet sich in einem Altbau am neuen Hafen.
8: Also, das ist völlig normal. Und dass die Leute im Hafen immer ein bisschen griesgnaddelig sind, ja, dann ist das so.
1: Schmidt war lange einer von ihnen und hat sein Geld als Gesamthafenarbeiter verdient. Seit 2017 sitzt er als direkt gewählter Abgeordneter im Bundestag. In Berlin und anderswo habe man inzwischen erkannt, dass die deutschen Seehäfen unentbehrlich seien, sagt er.
8: Hat einen Moment gedauert, das auch den Herren in München zu verklumpfeln, haben wir aber hingekriegt.
1: Gerade Bremerhaven habe gute Perspektiven, meint der SPD-Mann, der von Erststimmenergebnissen über 50%, wie sie seine Vorgänger im Wahlkreis einst einfuhren, nur träumen kann. Auch in der Arbeiterstadt Bremerhaven verliert seine Partei kontinuierlich an Zustimmung. Schmidt ist trotzdem zuversichtlich. In die Seehäfen werde schließlich kräftig investiert, auch dank gestiegener Ausgaben für die Landesverteidigung.
8: Du kannst zwar einen Hafen haben, aber Militärumschlag kann nicht jeder. Muss auch nicht jeder wollen, davon mal abgesehen. Aber wir machen das hier durchgängig seit dem Zweiten Weltkrieg selber als Hafenarbeiter. Da muss man Leute haben, die das können.
1: Auch deshalb hoffen viele Bremerhavener, dass ihre Stadt den Zuschlag für den neuen Militärhafen erhält, der irgendwo in Deutschlands Norden entstehen soll.
0: Nicolas Goltsch über Bremerhaven, die Probleme und das Thema Militär. Was kann Aufrüstung einer Stadt und seinen Bewohnern bringen? Darüber gibt es gleich mehr aus München.

0: Es gibt viele Menschen, wahrscheinlich auch unter Ihnen, die tun sich mit dem Thema Aufrüsten sehr schwer. Neue Waffen können Kriege anheizen. Alle Waffenhersteller rechnen damit, dass ihre Produkte gekauft und eingesetzt werden, damit sie neue produzieren können. Damit wird auch der Tod von Menschen billigend in Kauf genommen. Und dann gibt es die anderen, die sich im Ernstfall verteidigen müssen, wie in der Ukraine, die in der Produktion auch Möglichkeiten sehen, neue Arbeitsplätze und Wohlstand in Städten zu schaffen. So wie gerade in der Nähe von München. Dort wird jetzt eine Drohne hergestellt, die in der Ukraine gegen Russland eingesetzt wird. Ein hiesiger Softwarekonzern hat sich mit einem ukrainischen Drohnenhersteller zusammengetan, um tausende Kampfdrohnen ziemlich schnell in die Ukraine zu liefern. Sie werden mit Druckern hergestellt. Der Vertrag wurde im Beisein von Bundeskanzler Merz und dem ukrainischen Präsidenten Zelensky unterschrieben. Burkhard Schäfers hat sich die Produktion und die Diskussion darum angesehen.
1: Eine Fabrikhalle irgendwo im Umland von München. Der Ort ist öffentlich nicht bekannt. Bis vor kurzem wurden hier Autoteile gefertigt, jetzt Kampfdrohnen. Matthias Kröger zeigt eine fertige Drohne. Sie ist aus Kunststoff, schwarz und etwas mehr als einen Meter lang.
2: Was wir hier sehen, ist ein klassischer X-Wing. Können wir mal dagegen klopfen. Der wird mit einem Gefäßkopf bestückt, der im Frontbereich ist und wird mit einem klassischen Elektroantrieb dann auch gesteuert. Hat eine Reichweite von 100 Kilometern.
1: Die Drohne sei besonders treffsicher, sagt der Ingenieur. Er ist Geschäftsführer der Auterion Air Logics GmbH. Es handelt sich um ein Joint Venture. Ein deutsch-amerikanisches und ein ukrainisches Unternehmen haben sich zusammengetan. Die gemeinsame Firma existiert erst seit ein paar Wochen. Sie produziert in Bayern Kampfdrohnen für die Ukraine auf überraschend einfache Weise.
2: Zu Beginn des Ganzen steht ein 3D-Drucker. Wir haben hier eine 3D-Druckerfarm aufgebaut, die wird im Endausbau zwischen 100 und 150 Drucker umfassen. In diesen Druckern werden die Drohnen gebaut und das ist jetzt die Übernahme quasi direkt aus der Ukraine.
1: Die Drucker stehen seitlich an den Wänden der Fabrik aufgereiht. Daneben sind Arbeiterinnen und Arbeiter an robusten Werktischen beschäftigt. Sie stecken Kunststoffteile zusammen, schrauben, kleben und hämmern. Die Gefechtsköpfe werden erst in der Ukraine eingesetzt. Die Produktion funktioniert ohne großen Maschinenpark.
2: Handfertigung mit einfachen Mitteln, wie sie tatsächlich auch dann, wenn wir was an der Front warten oder reparieren müssten, durchführbar sind. Es ist tatsächlich auch der Hauptgrund, warum man hier wenig moderne Maschinen sieht.
1: Anders das Produkt. Die autonomen Drohnen können Gefechtsstände oder fahrende Konvois erfassen, verfolgen und zerstören. In dem deutsch-ukrainischen Joint Venture würden beide Seiten voneinander profitieren, sagt Lorenz Meyer, der Chef und Co-Gründer von Auterion. Das Gehirn der Drohne, die KI-gestützte Software, stammt vom deutschen Partner. Die Drohne selbst wird von den Ukrainern permanent weiterentwickelt.
3: Das sind Fluggeräte, die sehr hoch optimiert sind auf Fertigung in großen Stückzahlen, die gut funktionieren, die auch recht bodenständig entwickelt sind, sodass da wenig dran ist, was unnötig ist oder kaputt gehen kann. Und was wir sicher lernen, ist, welche Bedingungen auf dem Schlachtfeld gerade herrschen, was notwendig ist, um auch da erfolgreich zu sein.
1: Die ukrainische Regierung hat mehrere tausend Drohnen bestellt, finanziert von Deutschland. Das Auftragsvolumen liegt Lorenz Meyer zufolge bei 300 Millionen Euro. Obwohl der Vertrag erst im Frühjahr unterschrieben wurde, läuft die Produktion bereits an. Sonst dauern Rüstungsprojekte in Deutschland oft Jahre. Warum geht es hier so schnell?
3: In Europa gibt es immer noch die große Überzeugung, dass man erstens lange brauchen muss, um was richtig zu machen und andererseits, dass alles reguliert sein sollte. Am Ende werden Waffensysteme für den Kampf gebaut. Wenn sie im Kampf funktionieren, sind sie qua Definition richtig gut. Die Ukrainer akzeptieren zum Beispiel auch nicht Risiko für eigene Soldaten. Das heißt, die erwarten, dass die Produkte sicher sind, dass sie funktionieren.
1: In der Fabrikhalle deutet der Standortleiter Matthias Gröger auf einen Laptop, wie auf jedem Arbeitstisch einer steht. Der Bildschirm zeigt eine Bauanleitung.
2: Hier wird momentan gerade der Motor verbaut. Wir können auch einfach mal näher gehen. Es gibt zu 100% dokumentiert alle Arbeitsanweisungen. die wir auch tatsächlich von der Ukraine zur Verfügung gestellt bekommen haben, dementsprechend übersetzt, angepasst und auch ständig modifiziert werden.
1: Was die Produktion ausbremsen könnte, sind Lieferengpässe bei den Elektronikkomponenten, sagt der Ingenieur. Angesichts der weltpolitischen Lage sei es schwierig, immer alles Notwendige zu bekommen. Wenn alles läuft wie geplant, sollen hier bald jeden Monat mehrere Tonnen Kunststoff gedruckt werden. Flügel und Rumpfteile landen erst in dunklen Plastikboxen und dann an den Arbeitsstationen.
2: Es wäre jetzt ein Bauteil der Rumpfsektion in der Mitte. Hier vorne wäre die Klappe, wo dann am Schluss der Gefechtskopf reinkommt. Man sieht die Anschlüsse für die Flügel. Wenn man hier reinschaut, sieht man auch, wie filigran der Druck an und für sich ist. Diese Teile werden dann nach und nach wie ein Baukastensystem modular sehr schnell zum Endprodukt gebaut.
1: Eine Fabrik für Kampfdrohnen. Andernorts gab es dagegen Proteste, etwa im nur ein paar Kilometer entfernten Hallberg-Moos nahe des Münchner Flughafens. Manche haben Angst, dass ihr Ort im Ernstfall zum Angriffsziel werden könnte. Er hingegen sehe bisher keine Widerstände, sagt Auterion-Chef Lorenz Meyer. Zumal das Joint Venture in Bayern auch Jobs schaffe.
3: Wir haben einen Standort übernommen von einem Unternehmen aus der Automobilindustrie, das leider Konkurs gegangen ist, und schaffen jetzt natürlich genauso viele oder vielleicht sogar mehr Arbeitsplätze in der Fertigung. Es ist natürlich aber auch so, dass die Verteidigungsindustrie vermutlich nicht alle Jobs aus dem Automobilsektor ersetzen können wird.
1: Bei Betriebssystemen für smarte Drohnen sei Auterion Weltmarktführer. Seine Firma arbeitet mit Rüstungskonzernen wie Rheinmetall zusammen. Mit dem ukrainischen Verteidigungsunternehmen Skyfall will man der Ukraine 50.000 Drohnen liefern. Da stellen sich auch ethische Fragen. Kritik an Waffenlieferungen kontert Lorenz Meyer so.
3: Ich persönlich glaube, dass Sicherheit eine Frage ist von Abschreckung und die Abschreckung wiederhergestellt werden muss. Und das ist im Jahr 2026 vor allen Dingen eine Frage von autonomen Systemen. Und das ist damit auch so ein bisschen eine staatsbürgerliche Pflicht, dabei zu tragen, wenn man die Technologie hat.
1: Also erhoffen sie sich weitere Aufträge, auch von der Bundeswehr und anderen NATO-Staaten. Was das deutsch-ukrainische Joint Venture angeht, rechnet der Unternehmenschef mit einer jahrzehntelangen Partnerschaft.
0: Burkhard Schäfers über eine neue Kriegsdrohnenfabrik in Bayern.

0: Wenn Sie wissen wollen, wie es aussieht, wenn eine Behörde den eingegangenen Anträgen nicht mehr nachkommen kann, dann fahren Sie nach Dresden und besuchen dort die Einbürgerungsstelle. Sie werden es dann wahrscheinlich nicht glauben, was Sie sehen. So ging es jedenfalls meiner Kollegin Alexandra Gerlach. Viele Menschen wollen sich dort einbürgern lassen. Sie arbeiten zum Beispiel bei Chip-Herstellern in Forschung, Produktion und Entwicklung. Aber die Einbürgerung lässt auf sich warten, fast unerträglich lang. Aktuell sind allein in Dresden rund 5.100 Verfahren offen und jeden Tag kommen neue dazu. Im vergangenen Jahr wurden nur knapp 670 Menschen eingebürgert. Das sorgt für Frust, auch in der Einbürgerungsbehörde. Die hat Alexandra Gerlach besucht.
1: Der Weg zum Büro von Behördenleiterin Denise Gräfe führt vorbei an Aktenbergen in ihrem Sekretariat.
2: Das sind Einbürgerungsanträge, die jetzt die letzten Wochen eingegangen sind. Alles, was Sie dort sehen, und stapelt sich schon da hinten.
1: Sogar Gräfes Assistentin im Vorzimmer ist in die Registrierung der neuen Akten eingebunden, die über die Bürgerbüros der Stadt Dresden hierher kommen.
2: Das sind jetzt schon an die 180 locker, die hier liegen. Die kommen jetzt momentan vom Bürgerbüro so vorbereitet und müssen dann hier natürlich auch registriert werden. Eingangsbestätigung, Vollständigkeitskontrolle, genau, das ist das.
1: Ein Stockwerk tiefer, lange Gänge mit vielen Türen rechts und links.
3: Oh je.
1: Entlang der Seiten des rund 16 Quadratmeter großen Raumes reihen sich lichtgraue Aktenschränke mit großen Auszügen an den Wänden. Auch die Deckplatten der Metallschränke sind teils belegt mit hellbraunen Aktendeckeln. In den Schubladen sind die Akten nach Datum sortiert. Manche tragen einen extra Reiter, Zeichen dafür, dass hier eine Klage gegen die Behörde erhoben wurde, weil nichts vorangeht.
2: Na, dann sehen Sie hier schon Untätigkeitsklage. Zack, zack. Na, das geht hier durch. Hier sind wir bei 24, 25. Das ist schon April 26. Wir sehen ja, was oben liegt.
1: Denise Gräfe kennt sich gut aus in ihrer Behörde. 2007 hat sie hier als Verwaltungssachbearbeiterin im Staatsangehörigkeitswesen begonnen. Seit 2014 leitet die sportliche Fachfrau die Dresdner Ausländerbehörde und ist damit auch für den Einwanderungsbereich zuständig. Rund 150 Menschen arbeiten hier. 14 Stellen gehören zur Abteilung für das Einbürgerungswesen. Viel zu wenig Kapazität für viel zu viele Anträge. Das weiß auch die Leiterin. Längst können ihre Mitarbeiter und Mitarbeiterinnen keine Auskunft mehr geben, wenn Antragsteller sich erkundigen, wie es um ihren Antrag auf Einbürgerung steht.
2: Momentan sind wir ungefähr bei 2,5 Jahren, wenn nicht gar schon ein paar Monate mehr.
1: Wenige Meter von der Behörde entfernt liegt das Büro von Gerhard Rahn. Der Jurist ist eigentlich Fachanwalt für Insolvenzrecht, Strafrecht und Sozialrecht. Doch seit einigen Jahren hat er zunehmend auch Mandate für ausländische Fachkräfte, die sich gerne einbürgern lassen würden in Deutschland. Rechtsanwalt Rahn hat die Einbürgerungsbehörde auf dem Kieker und bereits mehrere Untätigkeitsklagen erhoben.
4: Weil dort seit mehreren Jahren viel zu wenig Mitarbeiter da sind für viel zu viele Antragsteller, die Einbürgerungen begehren.
1: Gerhard Rahn sieht hier rechtsstaatlich garantierte Standards in Gefahr. Er berichtet davon, dass Mandanten ihre Anträge nicht einreichen konnten, weil es keine Termine in der Behörde gab. Das habe auch Folgen für Unternehmen in Sachsen. Die drohten, potenzielle und gut qualifizierte Mitarbeiter zu verlieren. Sein Fazit?
4: Wer gut qualifiziert ist, Steuern zahlt hier und auch integriert ist, der ist in Sachsen nicht willkommen.
1: Rahn wittert politische Motivation hinter der schleppenden Einbürgerungspraxis. Er glaubt, dass auch die Gerichte in Dresden bei diesem Thema besonders langsam arbeiteten.
4: Und auch Untätigkeitsbeschwerden, die ich erhoben habe, schon mehrfach in diesen Fällen, die führen nicht dazu, dass die Akten dann bearbeitet werden, sondern die Antragsteller müssen dann eben den Freistaat auf Schadensersatz verklagen.
1: Auch in der Dresdner Industrie- und Handelskammer schaut man mit Sorge auf die quälend langsamen Einbürgerungen in der Stadt. Doch der IHK geht es vor allem um die Erteilung von Arbeitserlaubnissen für Fachkräfte, besonders für die Chip- und Energieindustrie. Die gesuchten Arbeitskräfte kommen oft aus Ländern außerhalb Europas. Thomas Ott von der Dresdner Industrie- und Handelskammer.
5: Wir müssen einfach aufpassen, dass wir sprechen ja auch wirklich über Fachkräfte, also Leute, die wir brauchen, dass die nicht abgeschreckt werden.
1: In Studien der Organisation für wirtschaftliche Zusammenarbeit und Entwicklung steht der Wirtschafts- und Arbeitsstandort Deutschland für potenzielle Fachkräfte mal auf Platz 43 und mal auf Platz 46 von 46. Thomas Ott von der IHK sieht vor allem eine hohe Abwanderungsgefahr bei qualifizierten Fachkräften, die sich aus praktischen Gründen einbürgern lassen möchten, etwa damit sie dann visafrei für ihren Arbeitgeber reisen und arbeiten können.
5: Die Gefahr besteht.

0: haben und wie lange die da sind und welches Aufenthaltsrecht die besitzen, sind ungefähr 45.000 bis 50.000 rein von den beiden Voraussetzungen einbürgerungsfähig.
1: Die Reform des Staatsangehörigkeitsrechts der rot-grünen Bundesregierung habe die Lage verschärft, sagt die Leiterin der Dresdner Einbürgerungsbehörde.
0: Die zwar schon seit 2020 angekündigt war, aber wirklich erst 2024 umgesetzt worden ist. Und dann kam es natürlich ganz blitzblatz, noch vor dem Regierungswechsel musste es ganz schnell noch in Kraft gesetzt werden, mit einer Vorlaufzeit von 3 Monaten.
1: Damit entfiel das Verbot der sogenannten Mehrstaatlichkeit. Die erforderliche Aufenthaltsdauer in Deutschland wurde gleichzeitig von 8 auf 5 Jahre gesenkt. Entsprechend stieg das Aufkommen an Anträgen auf Einbürgerung, berichtet Behördenleiterin Gräfe. Ramon Tolosana Delgado wartet seit Jahren sehnsüchtig auf seine Einbürgerung. Der gebürtige Spanier ist Ingenieur und Geologe und forscht an der Bergakademie Freiberg zu Bergbau, Ressourcen und Technologie. Der Katalane aus Barcelona möchte nach 14 Jahren in Deutschland unbedingt Deutscher werden.
2: Ich fühle mich sehr verbunden mit klassischen kulturellen und gesellschaftlichen Werten, deutscher Kulturraum.
1: Gerne würde er politisch mitmischen und gestalten, sagt Delgado. Doch auch sein Antrag hängt in der Warteschleife. Der Honorarprofessor hat sich inzwischen einen Anwalt genommen, aber seine Geduld sei bald erschöpft, sagt er.
2: Man fühlt sich irgendwie nicht erwünscht, nicht wirklich so, würde man sagen, sogar geschätzt. Ne?
1: Und fast trotzig fügt er hinzu:
2: Ich muss nicht hier bleiben, ich habe andere Optionen.
1: Denise Gräfe von der Einwanderungsbehörde weiß um diesen Frust. Demnächst bekommt sie 5 weitere Stellen für ihre Behörde. Aber
0: diese 5 Stellen können aber dadurch, dass die finanzielle Lage der Stadt Dresden sehr schlecht ist, derzeit nicht neu geschaffen werden, sondern sie werden aus anderen Bereichen abgezogen. Das heißt, im Endeffekt sind die Löcher wieder in einer anderen Behörde. Also es ist eine Verlagerung des Problems.
3: Alexandra Gerlach über das große Behördendilemma in Dresden für unser DLF-Magazin.

0: 3 haben wir es hier in der Radionacht im Deutschlandfunk. Zeit für unseren Blick nach oben, also nach ganz weit oben. Es geht heute um das leistungsstärkste Observatorium der Welt.
1: Sternzeit, 7. August, Tycho Brahe und die Megasternwarte im Irrsund. Morgen vor 450 Jahren wurde auf der kleinen Insel Hven vor Kopenhagen der Grundstein für das mit Abstand leistungsstärkste Observatorium der Welt gelegt. Am 8. August 1576 begann der Bau von Uranibor, dem Wohn- und Arbeitspalais von Tycho Brahe. 21 Jahre lang führte der dänische Astronom dort die bis dahin genauesten Beobachtungen des Himmels durch. Der Adelsmann Tycho Brahe hatte das Eiland vom dänischen König Frederik II. Als Lehen bekommen. Zudem stand ihm der märchenhafte Betrag von gut 1% des dänischen Staatshaushalts zur Verfügung. Damit konnte er Instrumente bauen lassen und auf der Insel Werkstätten, eine Buchdruckerei und später noch die Sternwarte Sjerneborg errichten. Tycho hat allein mit Winkelmessinstrumenten immer wieder die Positionen von Planeten und Sternen bestimmt. Das Teleskop war damals noch nicht erfunden. Er wollte mit seinen Beobachtungen klären, ob die Sonne um die Erde läuft, was jahrtausendelang die Lehrmeinung gewesen war, oder ob die Erde und die anderen Planeten um die Sonne kreisen, wie es Nikolaus Kopernikus postuliert hatte. Einige Jahre nach Tychos Tod hat Johannes Kepler mit dessen Daten das heliozentrische Modell des Kopernikus auf ein exaktes mathematisches Fundament gestellt und so dem neuen Weltbild zum Durchbruch verholfen. Trotz Hubble und James Webb Weltraumteleskop, die wichtigsten Beobachtungen in der Geschichte der Astronomie wurden mit bloßem Auge durchgeführt auf einer kleinen Insel im Irrsund.
0: Dirk Lorenzen war das mit der Sternzeit. Und gleich um 15:45 nehme ich Sie dann wie immer mit raus in die Welt. Und zwar geht's heute nach Südamerika.

0: 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Drei Uhr, die Nachrichten. Mehrere Krankenkassen und kassenärztliche Vereinigungen haben nach einer Medienrecherche 220 Millionen Euro durch Investments verloren. Nach Informationen von NDR, WDR und Süddeutscher Zeitung investierten insgesamt 28 Einrichtungen in bestimmte Immobilienfonds, bei denen inzwischen von einem Totalverlust ausgegangen wird. Bei dem Geld handele es sich um Beiträge von gesetzlich Versicherten und Ärzten, die nur vergleichsweise konservativ angelegt werden dürfen. Laut dem Bericht prüfen einige Träger rechtliche Schritte oder haben bereits Klage eingereicht. Sie werfen beteiligten Finanzunternehmen vor, die Risiken der Anlagen verschleiert zu haben. Kassenärztliche Vereinigungen sind wie Krankenkassen Körperschaften des öffentlichen Rechts. Sie sollen die ambulante Versorgung durch Vertragsärzte und Psychotherapeuten sicherstellen. Nach dem Fund einer Sprengstoffdrohne am Flughafen Leipzig-Halle fordert der Verteidigungsausschussvorsitzende Röwekamp eine zentrale Zuständigkeit für die Abwehr solcher Fluggeräte. Statt bei einer Vielzahl föderaler Luftsicherheitsbehörden sollte diese bei Bundesinnenministerium und Bundespolizei liegen, sagte der CDU-Politiker dem Redaktionsnetzwerk Deutschland. Am Ende habe nur der Zufall und die Umsicht eines Busfahrers Schlimmeres verhindert. Laut Sicherheitskreisen hatte die Drohne zwischen Flugzeugen knapp über dem Boden geschwebt, bevor der Mann sie gesehen und mit einem Fußtritt zu Boden gebracht habe. Gestern übernahm die Bundesanwaltschaft die Ermittlungen zu dem mutmaßlichen Anschlagsversuch. Es bestehe der Verdacht des versuchten Herbeiführens einer Sprengstoffexplosion sowie des gefährlichen Eingriffs in den Luftverkehr. Israel will seine Truppen nach Angaben des Libanon zunächst nicht aus weiteren Gebieten im Süden des Landes zuziehen. Dies gelte, solange die libanesische Armee nicht die volle Kontrolle über die beiden ersten sogenannten Pilotzonen habe. Dies erfuhr die Nachrichtenagentur AFP aus Kreisen des libanesischen Präsidialamtes nach Gesprächen zwischen beiden Ländern. In diesen Pilotzonen sollen die libanesischen Streitkräfte die Kontrolle übernehmen und die Hisbollah-Islamisten entwaffnen. Wenn der Ablauf in der Praxis funktioniert, soll er auf weitere Gebiete ausgeweitet werden. Die israelische Armee würde sich dann schrittweise zurückziehen. Israel und der Libanon hatten sich im Juni nach jahrzehntelangem Kriegszustand auf ein entsprechendes Abkommen geeinigt. Die Hisbollah lehnt die Vereinbarung ab. Die Bundesarbeitsgemeinschaft Wohnungslosenhilfe warnt wegen der Sommerhitze vor lebensgefährlichen Folgen für Obdachlose. Geschäftsführerin Bösing sagte der Rheinischen Post, wer auf der Straße lebe, trage das höchste Risiko bei extremen Temperaturen. Ohne Zugang zu Wasser, Schatten oder kühlen Räumen seien wohnungslose Menschen der Hitze schutzlos ausgeliefert. Viele Obdachlose litten zudem unter Vorerkrankungen, die durch die Temperaturen weiter verschärft würden. Hitzeschutz müsse eine verbindliche Pflichtaufgabe von Staat und Kommunen werden, sagte Bösing. Ähnlich äußerte sich der Sozialverband Deutschland und forderte flächendeckende Hitzeaktionspläne. Besonders gefährdete Menschen brauchten verlässlichen Schutz, sagte Verbandschefin Engelmeier. Zuletzt war die Zahl hitzebedingter Todesfälle laut dem Robert-Koch-Institut angestiegen. Die deutschen Wasserspringer haben bei der Schwimm-EM in Paris mehrere Medaillen gewonnen. Jaden Eickermann erreichte Silber im Turmspringen. Der 21-Jährige musste sich nur dem unter neutraler Flagge startenden Russen Ruslan Ternevoy geschlagen geben. Bronze erzielte der zweite deutsche Springer Ole Rösler. Zuvor hatten die deutschen Wasserspringerinnen eine Bronzemedaille gewonnen. Im Synchronspringen vom 3-Meter-Brett erreichten Lena Henschel und Jette Müller die dritthöchste Punktzahl. Gold ging an die Italienerinnen Chiara Pellacani und Elisa Pizzini. Das Wetter: nachts im Südosten abklingende Gewitter, sonst gering bewölkt oder klar und niederschlagsfrei. Temperaturrückgang auf 17 bis 7 Grad. Am Tage im Norden dichtere Wolkenfelder, auch etwas Regen möglich, sonst oft gering bewölkt oder wolkenlos. Nur in den Alpen geringe Schauer- und Gewitterneigung. Höchstwerte im Norden 19 bis 23, sonst bis 30 Grad. Die weiteren Aussichten am morgigen Samstag: heiter bis wolkenlos und trocken. Wieder ansteigende Temperaturen von Nord nach Süd auf 23 bis 33 Grad. Das waren die Nachrichten.
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2: Manchmal, da reicht ja ein Satz, um zu verstehen, wie hart eine politische Debatte geführt wird. Argentiniens Präsident Javier Milei, der sagt über Abtreibungen:
3: Ich bin gegen den Abort.
4: Ich bin gegen den Abort als Konzept. Ich verstehe.
2: Er sagt, er sei gegen Abtreibung als Konzept. Er verstehe zwar das Recht von Frauen auf den eigenen Körper, aber Abtreibung sei Mord. In vielen Ländern Amerikas, vor allem in Südamerika, da ist das Recht auf Schwangerschaftsabbruch seit Jahren eines der großen Streitthemen. Argentinien galt eigentlich lange als Vorreiter bei der Legalisierung. In Chile sind Abtreibungen bis heute nur in wenigen Ausnahmefällen erlaubt. Und in beiden Ländern, da werden jetzt rechte und religiöse Kräfte stärker. Was das für Frauen bedeutet, ist jetzt unser Thema hier in der Radionacht. Ich bin Julian Cooper und begleite Sie durch diese Nacht.

0: Argentinien war für viele Feministinnen lange ein Hoffnungssignal. Dort wurde das Recht auf Schwangerschaftsabbruch nach jahrelangen Protesten legalisiert. Aber seit Javier Milei Präsident ist, da steht dieses Recht wieder unter Druck. Im Nachbarland Chile, da ist die Lage ohnehin restriktiver. Abtreibungen sind da nur in 3 Ausnahmefällen erlaubt. Auch dort regiert mittlerweile ein rechter Präsident, der klar gegen Schwangerschaftsabbrüche ist. Was passiert, wenn solche Kräfte stärker werden? Und wie verändert das das Leben von Frauen, die ungewollt schwanger sind? Das hat Sophia Boddenberg recherchiert. Kast und Milei melden sich gleich zu Beginn.
1: Die Mörder mit den grünen Halstüchern. Abtreibung ist Mord, verschärft durch die familiäre Bindung.
2: Die Ursache vieler unserer Probleme ist die Schwächung der Familie. Die Familie zu stärken heißt, Chile zu stärken.
1: Beim Thema Abtreibung hat die argentinische Gesellschaft ein Desaster angerichtet. Damit man so einen Einbruch bei der Geburtenrate bekommt, muss man ein Desaster angerichtet haben.
3: Die Familie ist zum politischen Kampfbegriff von Rechtsextremen geworden. Und die Kontrolle über den weiblichen Körper steht im Zentrum ihres Kulturkampfs. Der chilenische Präsident José Antonio Kast verteidigt ein konservatives, heterosexuelles Familienmodell, verknüpft mit einer homogenen nationalen Identität und möglichst vielen Kindern. Er selbst hat 9. Der argentinische Präsident Javier Milei macht die Legalisierung von Schwangerschaftsabbrüchen für die sinkende Geburtenrate verantwortlich. Eine Aussage, die sich nicht belegen lässt. Die Geburtenrate in Argentinien sinkt bereits seit 2014, 6 Jahre vor der Legalisierung von Schwangerschaftsabbrüchen. Auf beiden Seiten der Anden wollen die rechten Präsidenten feministische Errungenschaften zurückdrängen und Frauen auf ihre reproduktive Rolle reduzieren. Anfang Juni 2026, Santiago de Chile. Chiles rechtsextremer Präsident José Antonio Kast ist seit rund 100 Tagen im Amt. In nur einer Woche finden 3 Proteste gegen seine Regierung statt. Ganz vorne dabei junge Frauen.
4: Diese Regierung ist offen homophob. Sie verteidigt die Vorstellung der traditionellen Familie, in der die Frau auf die private Sphäre beschränkt ist und der Mann den öffentlichen Raum einnimmt. Sie verteidigt die heterosexuelle Familie. Das ist ein enormer Rückschritt für unsere Gesellschaft.
3: Die 24-jährige Florinda Garcia ist mit ihren Freundinnen zu der Demonstration an diesem Samstagmorgen gekommen. Die Frauen fürchten eine Beschneidung ihrer Rechte.
4: Was mich beunruhigt, ist ein möglicher Rückschritt beim Abtreibungsgesetz in Chile. Abtreibung ist zwar nicht legal, nur in 3 Fällen, aber wir haben hart für das Gesetz gekämpft.
3: Schwangerschaftsabbrüche sind in Chile in 3 Fällen legal. Bei Lebensgefahr für die Frau, bei tödlicher Fehlbildung des Fötus und nach einer Vergewaltigung. Angenommen wurde das Gesetz 2017 während der sozialdemokratischen Regierung von Michelle Bachelet. In Kraft trat es 2018. Davor waren Abtreibungen vollständig verboten. Nach Schätzungen von Menschenrechtsorganisationen werden in Chile jährlich zwischen 30.000 und 150.000 Abtreibungen vorgenommen und nur etwa 1.000 davon sind legal. Die anderen finden unter unsicheren Umständen statt und die Frauen sind hohen gesundheitlichen Risiken ausgesetzt. Helferinnen müssen im Untergrund agieren, SIM-Karten austauschen, verschlüsselte E-Mails versenden und Decknamen verwenden. Denn sie machen sich strafbar. Veronica Perez spricht deshalb nicht unter ihrem echten Namen. Sie glaubt, dass die Regierung von José Antonio Kast Begleiterinnen wie sie verstärkt verfolgen wird.
5: Wir müssen uns vorbereiten, wieder anonymer werden, wieder mehr Sicherheitsregeln beachten. Wir dürfen nicht vergessen, dass sie wollen, dass unsere Mädchen, unsere Töchter Kinder bekommen. Sie sehen uns nur als Instrument zur Vermehrung der Arbeiterklasse.
3: Im Präsidentschaftswahlkampf 2025 vermied José Antonio Kast Themen wie Abtreibung und Frauenrechte weitgehend. Wohl auch, weil ihm seine Positionen bei der Wahl 2021 viele Stimmen junger Frauen gekostet hatten. Aber seine Haltung ist bekannt. Als Abgeordneter stimmte er gegen die Notfallverhütung, die sogenannte Pille danach, gegen die Legalisierung von Scheidung und gegen die Legalisierung von Schwangerschaftsabbrüchen in den 3 gesetzlich vorgesehenen Ausnahmefällen. Luz Reidel ist Anwältin und Mitglied bei MILIS, einer der wichtigsten chilenischen Organisationen für sexuelle und reproduktive Rechte. Sie berichtet, dass das Frauenministerium einen runden Tisch mit der Zivilgesellschaft zum Thema Mutterschaft eingerichtet hat. MILIS wurde jedoch nicht eingeladen, stattdessen konservative und evangelikale Gruppen. Das Vorgehen von CAST sei kein Zufall, sondern Teil einer Strategie der internationalen Rechten.
6: Er ist Teil eines Netzwerks, das gezielt Führungs- und Entscheidungspositionen mit Personen besetzt, die sich gegen die Rechte von Frauen sowie sexueller und geschlechtlicher Diversitäten richten.
3: CAST war bis 2024 Präsident des Political Network for Values, einem globalen Bündnis christlich-konservativer und rechtsextremer Politiker und PolitikerInnen. Er übernahm den Vorsitz von der Ungarin Katalin Novak, damals ungarische Familienministerin. Teil des Netzwerks ist auch der Spanier Jaime Mayor Oreja, der zugleich die europäische Anti-Abtreibungsorganisation One of Us leitet. Unterstützt wird das Bündnis unter anderem von der Alliance Defending Freedom und der Heritage Foundation aus den USA. Und es erhielt über 1 Million US-Dollar vom ungarischen Staat unter Viktor Orbán. Inzwischen ermittelt die neue ungarische Regierung wegen Korruption gegen das Netzwerk. Wenige Tage nach den Protesten in Santiago de Chile füllen sich auch die Straßen von Buenos Aires mit Menschen. Tausende versammeln sich zum Jahrestag der ersten Demonstration von Ni Una Menos, nicht eine weniger, aus der die Bewegung gegen Femizide hervorging. Die argentinische Frauenbewegung erreichte 2020 einen historischen Erfolg, die Legalisierung von Schwangerschaftsabbrüchen bis zur 14. Woche. Doch auch hier sind die erkämpften Rechte in Gefahr.
7: Ich habe mehr als 200 Frauen bei einem Schwangerschaftsabbruch begleitet. Es sind Frauen, die arbeiten, die studieren. Ich sage das auch, um das Stigma aufzubrechen. Denn es sind ganz unterschiedliche Frauen, die zu uns kommen. Frauen, die arbeiten, die studieren, die Kinder haben, die keine Kinder haben oder die keine Kinder haben wollen. Sie werden betreut und erhalten die Medikamente.
3: Frauen wie Carolina Comaleras haben über Jahrzehnte für die Legalisierung von Schwangerschaftsabbrüchen gekämpft. Sie ist Hebamme und arbeitete mehr als 20 Jahre in einem öffentlichen Krankenhaus in Paraná, in der Provinz Entre Ríos. Sie war Mitglied der Kommission, die den Gesetzentwurf zur Legalisierung von Schwangerschaftsabbrüchen verfasste. 2018 sprach sie vor dem Kongress über die unterschiedlichen Geschichten der Frauen, die sie begleitet hatte. Das Krankenhaus richtete eine öffentliche Sprechstunde für Abtreibungen ein. Aber nach dem Regierungsantritt von Javier Milei kippte das Klima im Krankenhaus.
7: Als der Präsident sein Amt antrat, wechselte die Provinzregierung und die Krankenhausverwaltung. Der neue Krankenhausdirektor ist Kinderarzt und Abtreibungsgegner. Und dann begann eine Art Hexenjagd.
3: Im September 2024 kündigte die Hebamme Carolina Comaleras. Sie begleitet weiterhin Frauen, aber nur noch informell, per Telefon, über WhatsApp, in persönlichem Gespräch, in Zusammenarbeit mit den sogenannten Socorristas, feministischen Netzwerken, die Schwangerschaftsabbrüche begleiten. Sie werden regelmäßig von konservativen und religiösen Gruppen bedroht. Einigen wurden die Autoscheiben zerkratzt oder die Reifen eingestochen. Manchmal warten Menschen mit Rosenkränzen vor dem Krankenhaus, um sie abzufangen und beten das Ave Maria. Oder sie dringen sogar bis ins Wartezimmer vor und verteilen Fötusfiguren aus Gips und Fotos von Neugeborenen. In Argentiniens Hauptstadt Buenos Aires dürfen Abtreibungsgegner inzwischen in öffentlichen Gesundheitszentren Beratungen anbieten. Der rechte Bürgermeister Jorge Macri stellte im September 2025 ein Protokoll zur Begleitung von Schwangeren in Notlagen vor. In Kooperation mit zivilgesellschaftlichen Organisationen und mit dem städtischen Ministerium für menschliche Entwicklung. Es wird von einem evangelikalen Pastor geleitet.
8: Es gibt eine Verbindung zwischen der Stadtregierung von Buenos Aires und den Abtreibungsgegnern, die in bestimmten Gesundheitszentren und Krankenhäusern sitzen. Sie fangen Frauen ab, die eine Abtreibung wollen, und verbinden sie mit diesen Organisationen.
3: Alejandra Iriarte ist Anwältin und Mitglied der Red de Abogadas Feministas, einem Netzwerk feministischer Anwältinnen in Argentinien. Sie berät Frauen vor allem in Fällen häuslicher Gewalt und bei Unterhaltsstreitigkeiten. Zum Thema Abtreibung kam sie durch ihre eigene Geschichte. Bei einer Ultraschalluntersuchung erfuhr sie, dass der Fötus nicht lebensfähig war und sie brach die Schwangerschaft ab. Ihre Krankenversicherung weigerte sich zunächst, die Kosten des von einem Arzt verschriebenen Medikaments Misoprostol zu übernehmen. Alejandra Iriarte beschwerte sich bei der staatlichen Gesundheitsaufsicht und gab dafür in einem Online-Formular persönliche Daten wie ihre Adresse und ihre Telefonnummer an. Am nächsten Tag erhielt sie einen Anruf.
8: Sie riefen mich immer wieder an. Sie sagten, sie kämen von einem Zentrum Frauengesundheit.
3: Über das WhatsApp-Profil der Anruferin stieß sie auf den Instagram-Account einer Organisation, die sie als Anti-Abtreibungsorganisation identifizierte. Auffällig fand sie die Sprache. Statt auf aggressive Parolen setzt sie auf eine freundliche Sprache und verwendet die Farben Lila und Grün, die in Argentinien eng mit der feministischen Bewegung verbunden sind. Auf den ersten Blick ist daher kaum erkennbar, dass es sich um eine Anti-Abtreibungsorganisation handelt.
8: Da ist nicht mehr dieses Bild vom Fötus, der sagt, bring mich nicht um. So war bis vor wenigen Jahren noch die Rhetorik der Abtreibungsgegner. Wir erkennen das, weil wir zu diesen Themen arbeiten und aktivistisch tätig sind. Wir merken, wie sie es sagen und wer sie sind. Aber so eindeutig ist das gar nicht. Man könnte durchaus denken, man geht dorthin und bekommt Misoprostol.
3: Wer mit diesen Gruppen spricht, bekommt aber kein Misoprostol oder eine Überweisung in eine Klinik, sondern einen Termin für einen Ultraschall, ein Bild vom Embryo, einen Herzschlag zum Anhören. Angebote, die sich als Begleitung tarnen, aber ein einziges Ziel haben: die Frau von der Abtreibung abzubringen, bevor sie überhaupt zu der Stelle kommt, die ihr das Medikament geben könnte. In Chile verfolgt eine katholisch geprägte private Stiftung diese Strategie seit Jahren. Chile Unido richtet sich explizit an arme, schwangere Frauen, die eine Abtreibung erwägen. Sie wirbt sie über eine Telefonlinie mit dem Namen Ungewollte Schwangerschaft an und bietet ihnen kostenlose Ultraschalluntersuchungen an. Genau dieses Prinzip, das erzwungene Anhören des Herzschlags als Instrument, um Frauen von einer Abtreibung abzubringen, wollen rechte Abgeordnete nun in einem Gesetz festschreiben. Escucha su corazón, hör sein Herz, heißt das Projekt. Frauen, deren Leben in Gefahr ist, die wegen einer tödlichen Fehlbildung des Fötus oder nach einer Vergewaltigung abtreiben wollen, sollen zuvor verpflichtend den fetalen Herzschlag anhören. Der Zugang zu Schwangerschaftsabbrüchen kann durch diese Strategie untergraben werden, ohne die Gesetze zu verändern. Chile und Argentinien zeigen, wie rechte Regierungen hart erkämpfte sexuelle und reproduktive Rechte aushöhlen.
0: Sophia Boddenberg berichtete. Und wenn wir jetzt nicht nur nach Argentinien und Chile schauen, sondern auf ganz Südamerika, dann wird dieser Rechtsdrall ja auf dem ganzen Kontinent feststellbar, nicht nur eben in diesen zwei Ländern. Wir sprechen da von fast allen Ländern, mit Ausnahme von Uruguay. Und das vertiefen wir jetzt näher im Gespräch mit Oliver Neuroth, unserem Korrespondenten in Rio. Er hat mit meiner Kollegin Isabella Collar gesprochen und ihre erste Frage war, passt diese Zuschreibung, also dass mit Ausnahme von Uruguay eigentlich in allen Ländern so eine Art Rechtsdrall zu sehen ist in Südamerika?
9: Ja, so ungefähr. Der Kontinent, auf dem vor 10, 15 Jahren noch fast in allen Ländern linksgerichtete sozialistische Regierungen an der Macht waren, ist inzwischen politisch auf die andere Seite gekippt, könnte man vereinfacht sagen. 2023 gab es gleich in drei Staaten einen Regierungswechsel von links nach rechts. Prominentestes Beispiel ist Argentinien mit seinem Präsidenten Javier Milei. In Ecuador kam nach vielen Jahren eine konservative Regierung ebenfalls an die Macht, in Paraguay auch. Und in den vergangenen Monaten ging es so weiter. Chile wird nun konservativ regiert, Kolumbien als wichtiger, weil großer Staat auf dem Kontinent, Bolivien, Peru bleiben übrig. Als Länder mit linksgerichteten Präsidenten Brasilien, Uruguay und wir müssen noch nennen den Sonderfall Venezuela, wo ja formal weiterhin eine Linksdiktatur an der Macht ist.
10: Du hast gerade Peru erwähnt. Gerade in der vergangenen Woche wurde Keiko Fujimori als erstgewählte Präsidentin Perus im Kongress in Lima vereidigt. Milei war natürlich vor Ort und drängte sich ganz nach vorne aufs Foto der rechten Staatschefs. Der Vater von Keiko Fujimori hat ja eine überaus grausame Spur in Peru hinterlassen. Welche?
9: Ja, Alberto Fujimori ist eine der umstrittensten Figuren der lateinamerikanischen Geschichte, könnte man sagen, der moderneren. Er war von 1990 bis ins Jahr 2000 im Amt des peruanischen Präsidenten. Einerseits ist es ihm da gelungen, das Land wirtschaftlich auf die Beine zu stellen und Guerillagruppen zu schwächen, zu bekämpfen. Andererseits ist ihm das nur gelungen durch massive Menschenrechtsverletzungen, Menschenrechtsverbrechen, muss man sagen. In seiner Amtszeit wurden tausende Frauen zwangssterilisiert, hauptsächlich arme indigene Frauen. Wir sprechen von schätzungsweise 270.000 Fällen und viele dieser Frauen starben auch an den Folgen dieser Eingriffe. Das Ziel Fujimoris war, die Geburtenrate dieser Bevölkerungsgruppe, der indigenen Bevölkerungsgruppe, zu senken. Dieses Kapitel gilt bis heute als eines der schwersten Menschenrechtsverbrechen. Fujimori ließ außerdem Oppositionelle verschwinden, ihm werden Folter vorgeworfen, willkürliche Verhaftungen, Korruption, Machtmissbrauch. Er wurde verurteilt im Jahr 2009 zu 25 Jahren Haft. Das galt als historisches Urteil, weil zum ersten Mal ein demokratisch gewählter Staatspräsident wegen schwerer Menschenrechtsverbrechen rechtskräftig verurteilt wurde. Fujimori starb vor knapp 2 Jahren.
10: Wenn wir auf das größte und wichtigste Land des Kontinents schauen, am 4. Oktober sind Präsidentschaftswahlen in Brasilien. Noch regiert hier der linke, mittlerweile 80-jährige Lula da Silva. Aber die Reise könnte jetzt auch hier nach rechts gehen, oder?
9: Durchaus möglich. Inzwischen sind die beiden Präsidentschaftskandidaten von ihren Parteien offiziell aufgestellt. Vergangenes Wochenende hat die Arbeiterpartei Lula da Silva nominiert. Du hast es gesagt, den 80-Jährigen inzwischen. Am Wochenende davor die rechtskonservativen Flávio Bolsonaro. Ein Name, der in Brasilien für viele Diskussionen sorgt. Denn Flávio Bolsonaro ist einer der Söhne von Jair Bolsonaro, dem Ex-Präsidenten Brasiliens. Er ist wegen eines Umsturzversuchs zu einer Haftstrafe verurteilt worden, darf deshalb nicht antreten bei dieser Wahl und hat, so könnte man es verkürzt auf den Punkt bringen, seinen ältesten Sohn stellvertretend ins Rennen geschickt. Wer dieses Rennen Anfang Oktober für sich entscheidet, Lula, es ist sein 7. Wahlkampf um das Präsidentenamt, 3 hat er gewonnen, oder eben Bolsonaros Sohn, das ist heute noch schwer zu sagen. Der Wahlkampf beginnt nun und in Umfragen führt Lula leicht, aber es sind noch 2 Monate hin.
10: In Kolumbien, gehen wir dahin, wurde schon gerade gewählt und der rechtsextreme Wahlsieger de la Espriella, genannt auch der Tiger, verspricht Ordnung und Härte. Ganz im Rahmen also.
9: Ja, der neue kolumbianische Präsident gilt als Hardliner, was die Sicherheit angeht, was die Bekämpfung von Kriminalität und freie Wirtschaft angeht. Er ist stark unterstützt worden im Wahlkampf von US-Präsident Donald Trump. Und man kann ihn definitiv zur radikalen, zur extremen Rechten zählen. Kolumbien hatte ja schon einige Rechtsregierungen. Die letzte, die Linke, war da eher eine Ausnahme im Land. Und der neue Präsident profitiert von der schwierigen Sicherheitslage, könnte man sagen, wie auch Keiko Fujimori in Peru. Die Sicherheit ist ein großes Thema auf dem ganzen Kontinent. Und dabei erhoffen sich die Menschen von rechten Regierungen mehr Durchschlagskraft, mehr Konsequenz in der Bekämpfung von Kriminalität als linksgerichtete Regierungen und so also auch nun die Entwicklung in Kolumbien.
10: In Paraguay regiert auch seit 3 Jahren ein Rechter, nur Uruguay, seit jeher ein Hort der Stabilität in Südamerika, hat seit 2025 einen Linkspolitiker an der Spitze. Wie kommt's?
9: Nun, Uruguay ist seit Jahrzehnten eine der stabilsten Demokratien Lateinamerikas. Die Korruption ist vergleichsweise gering, die Menschen vertrauen der Justiz weitgehend, dadurch fallen Wahlen oft weniger, ja sagen wir, ideologisch aus als in den Ländern mit tiefen Krisen, denn diese existenziellen Krisen gibt es eben nicht in Uruguay. Verglichen mit Argentinien und Nachbarland, da ist die Hyperinflation ein entscheidender Faktor für Milleys Wahlsieg gewesen, in Ecuador, Kolumbien eben die Sicherheitskrise. Uruguay ist ein recht stabiles Land mit einer starken politischen Mitte. Und das hat sich nun ein weiteres Mal gezeigt bei dieser Wahl. Also keine ideologische Wahl, sondern eine, sagen wir, recht kontrollierbare, überschaubare mit einem Wahlsieger auf der linken Seite.
10: Oliver, wenn wir zum Schluss mal die Gesamtschau machen. Südamerika wird oft als der linke Kontinent bezeichnet oder muss man sagen wurde, weil dort einst eine beispiellose Welle linker Regierungsübernahmen stattfand. Ist der aktuelle Rechtsdrall jetzt die Gegenbewegung dazu?
9: Ein Stück weit könnte man das so sagen. In den 2000er Jahren erlebt der Südamerika mit der sogenannten Pink Tide eine außergewöhnliche Welle der linken Regierungen, der sozialistischen Regierungen. In fast allen großen Ländern regierten gleichzeitig linke oder Mitte-Links-Kräfte. Venezuela, Brasilien, Argentinien, Bolivien, Ecuador, Uruguay, Paraguay auch zeitweise. Und das ist tatsächlich eine Sache, die wir nun nicht mehr sehen. Wir sehen in fast allen Ländern rechte Regierungen, wie schon angesprochen, durch die Sicherheitskrisen in den verschiedenen Ländern hauptsächlich ausgelöst, dieser Wechsel. Aber oft sind es ja auch Wechselstimmungen, die dann nach einer gewissen Zeit eintreten. Wenn eine wirtschaftliche Schwäche vielleicht dominiert, dann entscheidet man sich dann doch um für eine andere Regierung. Und das sehen wir nun in ganz vielen südamerikanischen Staaten. Tatsächlich ist diese Bewegungswelle, diese Welle der 2000er Jahre anscheinend vorbei. Und was der größte Staat Brasilien da also nun bringt im Oktober, das wird die nächste große Überraschung sein.
0: Das sagt Oliver Neuroth, unser Korrespondent in Rio, über den Rechtsstrall in Südamerika.

0: Nach dem Drohnenfund am Flughafen Leipzig-Halle, da laufen die Ermittlungen immer noch weiter. Nach und nach kommen Details ans Licht. Mittlerweile ist klar, dass ja ein Mitarbeiter des Flughafens die Drohne gesehen hat, ein Busfahrer. Und der hat mit einem Fußtritt die aus der Luft geholt und auf den Boden gebracht und hat dann vermutlich auch großes Glück gehabt, weil es hatte ja immerhin eine Sprengstoffvorrichtung dran, dieses Fluggerät. Jetzt gibt's auch den nächsten Schritt. Der Generalbundesanwalt hat die Ermittlungen bei der Aufklärung übernommen. Ein ganz normaler Schritt, aber trotzdem läuft die politische Debatte dahinter, weil vielen ist klar, dass eine professionelle Drohnenabwehr in einem Flughafen nicht davon abhängen kann, dass jemand zufällig gut reagiert hat, wie in dem Fall eben der Busfahrer. Wie also schützt man zivile Flughäfen vor Drohnen? Dazu hat es auch ein Forschungsprojekt schon gegeben, der Uni Würzburg und weiterer Partner. IDAS heißt das, wurde von Julian Rothe geleitet, am Lehrstuhl für Informatik. Mein Kollege Arndt Reuning von unserem Magazin Forschung Aktuell, der hat mit ihm darüber gesprochen.
1: Ja, wir müssen einmal unterscheiden zwischen dem militärischen Bereich, von dem viele Leute ja inzwischen mitbekommen haben, und dem zivilen Bereich. Und da liegen auch genau die ganzen Probleme oder die Herausforderungen. Im militärischen Bereich sagt man einfach, da fliegt eine Drohne, die schießen wir einfach ab. Die Kollateralschaden, die sind uns egal. Im zivilen Bereich ist das natürlich nicht so einfach. Da können wir nicht einfach sagen, wir schießen da jetzt mit scharfer Munition da drauf am Flughafen. Wir können auch nicht sagen, wir jammen jetzt einfach. Also das ist ja eine Möglichkeit, um Drohnen aus der Luft zu holen. Wir stören jetzt den Funkverkehr. Das können wir natürlich auch nicht machen, weil da haben wir natürlich auch den Kollateralschaden, dass da eventuell Flugzeuge selbst betroffen sind.
2: Wie sind Sie denn im Forschungsprojekt IDAS dieses Problem dann angegangen?
1: Dadurch, dass wir einfach verschiedene Möglichkeiten haben, Drohnen effektiv zu stören, beziehungsweise auch zu detektieren erstmal. Also es geht ja auch darum, dass die Drohne erstmal erkannt werden muss am Himmel. Auch das ist schon eine sehr schwierige Aufgabe. Dafür hatten wir im Projekt IDAS verschiedenste Lösungen, also verschiedene Sensorik, das heißt Radarsensoren, akustische Sensoren, optische Sensoren, die die Drohne erstmal erkennen müssen. Dann werden diese Daten fusioniert. Wir müssen ja auch noch unterscheiden, geht es jetzt hier um eine Drohne oder geht es jetzt hier um einen, vielleicht sogar nur einen Vogel, der da irgendwie in gewisser Weise zu uns herfliegt. Wir wollen jetzt nicht den Vogel aus der Luft holen. Und sobald wir dann entscheiden, wir müssen jetzt eingreifen, da muss dann natürlich auch eine Logik laufen. Da muss ein Entscheider am Ende dabei sitzen, der sagt, okay, jetzt wird eine Abwehrmaßnahme eingeschaltet. Das kann jetzt sein, dass wir nur bestimmte Frequenzbänder stören. Und ansonsten hatten wir in dem Projekt, und das war auch Teil besonders unserer Aufgabe, auch noch Drohnen, die diese andere Drohne in der Luft eingefangen haben mit einem Netz. Und so haben wir dann eben nicht diese Kollateralschäden, dass die Drohne jetzt aus der Luft fällt, sondern diese Drohne wird fest in dem Netz gefangen und kann dann zu einem sicheren Punkt abgelegt werden.
2: Im Fall vom Flughafen Leipzig-Halle hat es die Drohne ja nun bis auf das Flughafengelände geschafft. Also liegt da eine gewisse Schwachstelle bei dem Erkennen dieser Objekte?
1: Ja, also die Detektion, die Erkennung ist auf jeden Fall ein ganz schwieriger Punkt. Man muss sich jetzt vorstellen, diese Drohnen, die sind ja sehr, sehr klein im Vergleich zu jetzt zum Beispiel einem Flugzeug und fliegen trotzdem mit einer hohen Geschwindigkeit. Dass man da jetzt mit der Sensorik eine Drohne von einer weiten Entfernung auch erkennt, dass sie angeflogen kommt, das ist schon sehr schwierig. Und die Angreifer, also potenziellen Angreifer, die wissen natürlich auch, welche Systeme jetzt aufgestellt werden, um die Drohnen selbst zu detektieren und nutzen das aus. Also zum Beispiel dadurch, dass sie jetzt eher in Bodennähe fliegen, dass sie vielleicht auch irgendwo abgesetzt werden, mal kurz warten und dann weiterfliegen. Also das ist auch so ein bisschen so ein Maus-und-Katz-Spiel. Das ist natürlich immer Angreifer versus Verteidiger.
2: Aber was würden Sie sagen, mangelt es im Moment noch an der Verfügbarkeit der Technologie oder an der Umsetzung an den Flughäfen?
1: Ja, ich denke, das hängt irgendwo zwischendrin. Also die Forschung ist da schon seit einigen Jahren dran. Also wir arbeiten da schon seit 2017 an der Forschung von Drohnenabwehr. Aber dass dann aus der Forschung wir herausgehen über einen Prototypen zu einem Produkt hin, das ist natürlich ein langer Weg. Das ist so das eine Problem. Und das andere Problem ist, speziell ein Flughafen ist auch nochmal ein ganz schwieriger Fall. Das ist ja ein riesiges Gelände, was abgesichert werden muss, dass wir da den ganzen Luftraum beachten. Das ist einfach was, was jetzt in den letzten Jahren erst als neues Thema dazu kam.
2: Sagt Dr. Julian Rothe von der Universität Würzburg zur Drohnenabwehr an Flughäfen. Wenn männliche Buckelwale singen, dann tun sie das üblicherweise zur Paarungszeit, um die Weibchen zu beeindrucken. Meeresbiologinnen haben nun ganz genau hingehört und entdeckt, die Tiere verfügen dabei über eine richtige Playlist. Welche Gesänge sie auswählen, das hängt zum Beispiel von der Tauchtiefe ab. Guido Meyer stellt uns die Buckelwal-Variationen vor.
3: Einmal ganz tiefe Luft holen. Und dann geht's hinab in die Tiefe mit vollen Lungen, bereit für den Gesang.
4: As they're descending, they were using these really high-pitched.
5: Wenn die Wale absteigen, stoßen sie sehr hochfrequente, langgezogene Laute aus. Wahrscheinlich benötigen sie mehr Luft und mehr Energie, um diese langen, hohen Töne zu erzeugen.
3: Julia Zay hat sich 6 Jahre lang am College of Arts and Sciences der Syracuse University im US-Bundesstaat New York mit dem Gesang von Buckelwalen beschäftigt. Dazu hat sie 16 Tiere rund um Hawaii mit Messinstrumenten versehen. Sie haben das Schwimmverhalten und die Geräusche der Tiere aufgezeichnet. Nach einer gewissen Zeit fielen sie von selbst ab. Die Meeresbiologen haben sie eingesammelt und ausgewertet.
4: I overlaid the two, so we mapped out what they were singing.
5: Ich habe beide Kurven übereinander gelegt, also die Schwimmbahn und die Art des Gesangs. Sie stimmten nahezu perfekt überein. Die Wale singen einen bestimmten Teil ihres Liedes und ändern diesen, wenn sie tiefer sinken.
3: Sind die Töne weiter oben noch hoch und langgezogen, werden sie immer tiefer, je tiefer auch der Wal taucht.
5: Die meisten Variationen innerhalb eines Liedes kommen am tiefsten Punkt des Tauchgangs vor. Es gibt Beschränkungen, was und wie Wale singen können, die mit ihrer Position innerhalb der Wassersäule zu tun haben. In der Tiefe verbreitet Schall sich weiter, da er auf weniger Hindernisse trifft.
3: Das scheinen die Wale zu wissen. Denn dort unten sei ihnen die größte Aufmerksamkeit sicher, glaubt auch Susan Parks vom Bioacoustics and Behavioral Ecology Lab der Syracuse University.
6: Die größte Ausbreitung von Tönen erfolgt in größeren Tiefen. Die Tiere bekommen die meiste Aufmerksamkeit, wenn sie ganz unten sind.
3: Dort unten können die männlichen Tiere, und nur die sind es, die singen, so richtig auf die Pauke hauen. Weibchen stehen auf Gesangskünstler. In Buckelwalkreisen gilt das als Zeichen für Potenz.
6: The humpback whale song usually is between maybe 10 or 30 minutes for like one song to be sung.
7: Ein Buckelwal-Lied ist normalerweise zwischen 10 und 30 Minuten lang. Damit dauert es genauso lange, wie das Tier zum Atmen, Abtauchen und für den Wiederaufstieg braucht. Der Tauchgang und die Länge eines Songs sind also eng miteinander verknüpft.
6: And so the dive and the duration of the song are very tightly linked.
3: Neben dem Paarungstrieb gibt es weitere Faktoren, die die Musik der Buckelwale bestimmen, zum Beispiel die Menge des noch vorhandenen Restsauerstoffs in den Lungen und der Auftrieb, den die Tiere im Wasser halten müssen. Noch ungeklärt ist das Henne-Ei-Problem.
6: It's sort of an interesting question of whether the diving timing dictates the song timing or
7: es wäre interessant zu wissen, ob der Tauchvorgang das Timing des Songs diktiert oder umgekehrt. Gestalten die Tiere ihr Schwimmverhalten so, dass es zu ihrem Lied passt, oder singen sie so lange eine Strophe, bis der Tauchvorgang zu Ende ist?
3: Weitere Studien werden folgen, die dann weitere Buckelwalpopulationen in anderen Ozeanen dieser Welt einschließen sollen.
2: Die Playlist der Buckelwale, präsentiert von Guido Meyer. Gestern Morgen gegen 8:30 ist eine ausgediente Oberstufe einer Falcon 9-Rakete auf dem Mond eingeschlagen, ungewollt und ungeplant. Das Unternehmen SpaceX, dem die Rakete gehört, hat damit eine gewisse Sorglosigkeit an den Tag gelegt im Umgang mit der ausgedienten Rakete mit Weltraumschrott. Aber könnte das auch ein juristisches Nachspiel haben? Das wollte ich wissen von Markus Schladebach. Er ist Professor an der Universität Potsdam und Experte für Weltraumrecht. Herr Professor Schladebach, diese Raketenoberstufe stammt von dem privaten Raumfahrtunternehmen SpaceX. Dürfen solche Firmen denn einfach ihren Schrott auf dem Mond abladen?
8: Wenn man davon ausgeht, dass das eine aktive Handlung ist, dann wird man wohl sagen, nein, das ist nicht denkbar, das ist nicht zulässig. Nun ist es allerdings so, dass diese Raketenoberstufe unkontrolliert im All unterwegs war. Eine rechtliche Verpflichtung, jetzt dafür einzustehen, ist nur dann gegeben, wenn man dem Unternehmen ein Verschulden, also eine grobe Fahrlässigkeit oder einen Vorsatz unterstellen könnte. Ansonsten sieht das Weltraumrecht dafür keine Regelung vor.
2: Sie sagen das Weltraumrecht. Welche Gesetzeswerke und welche Abkommen stehen denn dahinter? Also welche Regeln, was erlaubt es auf dem Mond für Privatunternehmen oder auch für staatliche Akteure?
8: Ganz generell haben wir einen Mondvertrag von 1979, der die spezifischen Verhältnisse auf dem Mond regeln wollte, der allerdings von nur ganz wenigen Raumfahrtnationen unterschrieben worden ist und deshalb keinerlei große Bedeutung hat. Deshalb ist maßgebend der Weltraumvertrag, der etwa 12 Jahre älter ist, nämlich von 1967 stammt, der eine Haftungsregelung vorsieht, die dann in einem weiteren Abkommen, nämlich im Weltraumhaftungsübereinkommen, nochmal konkretisiert worden ist. Dabei wird unterschieden, ob diese Schäden auf der Erdoberfläche entstehen, dann greift eine sehr strenge Gefährdungshaftung oder aber, wie in unserem Fall, Schäden im Weltraum oder auf Himmelskörpern entstanden sind, dann ist eine doch etwas lockere Verschuldenshaftung geregelt worden, bei der man dann eben tatsächlich feststellen muss, ob es eben diese grobe Fahrlässigkeit oder den Vorsatz gibt.
2: Der Mond ist ja groß und es ist nichts passiert in diesem Fall, aber in den kommenden Jahren wollen ja auch etliche Staaten dorthin fliegen und sogar Mondbasen aufbauen. Das Ganze konzentriert sich auf die Südpolarregion, weil es dort Wasser gibt in tiefen Kratern. Das heißt, die Verkehrsdichte, die wird zunehmen auf dem Mond. Und wenn dann ein Unfall passiert, mit einer Raketenstufe zum Beispiel, die außer Kontrolle gerät, dann würden solche Regelungen zur Anwendung kommen?
8: Absolut. Dann würde man fragen, wem dieses Unternehmen, wenn es ein Privatunternehmen ist, staatlicherseits zugerechnet wird. Denn am Ende sind nach dem Weltraumvertrag, dort nach dem Artikel 6, stets die Staaten verantwortlich, die hinter einem solchen Unternehmen stehen, weil diese Staaten den Privatunternehmen auch Genehmigungen für ihr Operieren im Weltraum erteilen müssen. Und nach diesen Grundsätzen, die ich beschrieben habe, liegt ein Verschulden vor, wird dann herausgefunden werden müssen, ob und in welcher Weise eben dieser Staat verantwortlich ist.
2: Um in Zukunft solche Unfälle zu vermeiden, gibt es denn Vorschriften zum Teilen zum Beispiel von Flugdaten oder von anderen Aktivitäten auf dem Mond?
8: International verbindliche Vorschriften gibt es dazu nicht. Allerdings ist jede Raumfahrtagentur für Europa, die ESA, so ausgestattet, dass sie selbst einen Überblick sich verschafft über die operierenden Satelliten und sonstigen Raumfahrtgegenstände. Was sehr modern, was sehr neu ist, es ist seit kurzem ein Vorschlag im Raum, der ein sogenanntes Space Traffic Management einführen soll, also eine Art Vorschlag, wie eine Verkehrsordnung für den Weltraum künftig aussehen könnte. Da gibt es interessante wissenschaftliche Vorschläge, die natürlich noch in den entsprechenden Gremien, zum Beispiel im UN-Weltraumausschuss in Wien, beraten und dann natürlich auch verabschiedet werden müssen, um genau solche Kollisionsgefahren, vor allem im erdnahen Weltraum, möglichst auszuschließen.
2: Sagt Professor Markus Schladebach, Jurist an der Universität Potsdam. Luftkurorte in den Bergen, die werben damit, dass sie besonders reine Luft anbieten. Die Luft dort ist nicht nur sauber, sondern auch arm an Sauerstoff. Der menschliche Körper, der kann sich daran anpassen und auf manche neurologische Erkrankung wirkt Sauerstoffmangel geradezu wohltuend. Ein Forschungsteam der Harvard University möchte diesen Effekt nun nachahmen mit einer Pille. Zumindest bei Mäusen scheint das auch zu funktionieren, weiß Volkert Wildermuth.
9: Höhenluft gilt als gesund und das auch für Patienten mit neurologischen Problemen.
10: Das Konzept ist ja nicht ganz neu und es gibt ja auch so anekdotische Beschreibungen von auch Parkinson-Patienten, die sagen, dass sie in Höhenluft besser zurechtkommen.
9: So die Neurologin Britt Mollenhauer von der Paracelsus-Elena-Klinik Kassel. Eine schwedische Studie konnte zeigen, dass eine Woche sportlicher Übungen in den Bergen Parkinson-Symptome für 3 Monate bessert. Regelmäßige Ausflüge ins Gebirge lassen sich aber nicht für alle Betroffenen organisieren und auch kurzfristige Therapien mit sauerstoffarmer Luft sind aufwendig. Deshalb versucht das Team um Vamsi Muta von der amerikanischen Harvard Medical School schon seit einiger Zeit ähnliche Effekte mit Medikamenten zu erzielen. Ein Wirkstoff stammt aus der Therapie der Sichelzellanämie und sorgt dafür, dass die roten Blutkörperchen weniger Sauerstoff ins Gewebe abgeben. Der Körper bildet daraufhin mehr rote Blutkörperchen. Für Sportler ist das der entscheidende Effekt des Höhentrainings. Für die Therapie von neurologischen Leiden wäre es aber kontraproduktiv. Deshalb bremst das Harvard-Team die Produktion der roten Blutkörperchen mit einem zweiten Wirkstoff aus der Krebstherapie.
10: Also ich fand jetzt diese Kombination der Therapie ganz gut, dass man versucht, den Transport von Sauerstoff in die Zelle zu reduzieren und dann eben auch kompensatorische Mechanismen, um mehr Sauerstoff zu binden, den eben auch zu blocken. Das ist ja auch offensichtlich ganz gut toleriert.
9: Allerdings vorerst nur in Versuchsmäusen im Rahmen der Grundlagenforschung. Untersucht wurden 3 Tiermodelle für unterschiedliche Formen von Bewegungsstörungen. Das Lai-Syndrom, die Friedreich'sche Ataxie und Parkinson. Ursache sind jeweils absterbende Nervenzellen in unterschiedlichen Bewegungszentren. Für die Studie wurde die Höhenluft in der Pille nach Auftreten der Symptome über mehrere Wochen verabreicht. Bei allen 3 Krankheitsmodellen verbesserte sich die Beweglichkeit und Koordination der Mäuse, etwa beim Balancieren auf einem langsam rotierenden Stab. Beim Modell des Lai-Syndroms stieg sogar die Lebenserwartung.
10: Also ich finde das schon recht überzeugend, weil es eben auch eben nicht nur in einem Modell, sondern in verschiedenen Modellen gezeigt wurde. Das führt offensichtlich auch dazu, dass bestimmte Symptome jetzt bei Mäusen besser werden und eben möglicherweise bestimmte Krankheiten auch einfach protektiv damit angegangen werden können.
9: Als Vorstandsmitglied der Deutschen Gesellschaft für Parkinson und Bewegungsstörungen kennt Britt Mollenhauer die Krankheitsbilder. Sie vermutet, dass gerade der Mangel an Sauerstoff in den Nervenzellen Reaktionen auslöst, die deren Widerstandsfähigkeit gegen die Krankheitsprozesse steigern.
10: Dieser Artikel hat mich eigentlich wahnsinnig gefreut, weil wir sehen auch in einem anderen Zusammenhang einen ähnlichen Effekt, dass nämlich Zellen widerstandsfähiger sind, und zwar ist es beim Fasten. Also offensichtlich ist weniger mehr, und das bezieht sich jetzt in diesem Fall hier auf den Sauerstoff und aber offenbar auch auf die Kalorienzufuhr. Und das wiederum sehen wir durchaus beim Menschen.
9: Den Einfluss des Heilfastens bei Parkinson untersucht die Neurologin gerade in einem eigenen Projekt. Die Höhenluft per Pille könnte diesen Ansatz ergänzen. Doch der Weg ist weit, von Mäuseversuchen bis hin zu einer Anwendung am Menschen. Die Wirkstoffe der Höhenluft per Pille befinden sich in den ersten Phasen der klinischen Erprobung. Da es am Ende um eine Dauerbehandlung geht, muss auch geprüft werden, ob der leichte Sauerstoffmangel im Gehirn nicht zum Beispiel die geistigen Fähigkeiten beeinträchtigt.
2: Höhenluft in einer Pille, ein Beitrag von Volkert Wildermuth war das. Und damit kommen wir nun zu den Wissenschaftsmeldungen des Tages mit Magdalena Schmude.
11: Mini-Dinosaurier waren nicht konkurrenzfähig. Dinosaurier gab es in vielen Größen, vom 800 Tonnen schweren Patagotitan Majorum bis zum kaninchenkleinen Mini-Raptor, der nur ein 0,5 Kilo auf die Waage brachte. Warum es keine noch kleineren Dinosaurier gab, war bisher ein Rätsel. Denn Säugetiere und Vögel gibt es in diesem Größenbereich. Im Fachjournal Evolution bieten Wissenschaftler aus den USA jetzt eine Erklärung an. Die Minisaurier konnten sich vermutlich nicht gegen die Konkurrenz ähnlich kleiner Säugetiere durchsetzen, die zeitgleich mit ihnen lebten. Die entsprechende ökologische Nische war also schon besetzt. Umgekehrt hatten die großen Dinosaurier bis zu ihrem Aussterben verhindert, dass sich ähnlich große Säugetiere entwickeln.
2: Mücken mögen manche Menschen mehr.
11: Wen sie bevorzugt stechen und wen sie eher in Ruhe lassen, hängt von Unterschieden im Körpergeruch ab, wie Wissenschaftler aus den USA herausgefunden haben. Mücken nehmen chemische Stoffe wahr, die von der Bakteriengemeinschaft auf der Haut produziert werden. Weil jeder Mensch ein eigenes Hautmikrobiom besitzt, unterscheidet sich auch der Körpergeruch entsprechend. Verschiedene Mückenarten haben dabei unterschiedliche Vorlieben, schreiben die Forscher im Fachjournal iScience. Ägyptische Tigermücken und gemeine Stechmücken bevorzugen Menschen, deren Duftfahne zyklische Alkohole und Monoterpene enthält. Asiatische Tigermücken fliegen dagegen auf Ketone. Diese Präferenzen zu kennen, könnte auch für den Schutz vor Krankheiten nützlich sein, die von Stechmücken übertragen werden.
2: Auf der Sonnenoberfläche gibt es kleine Plasmawirbel.
11: Die Wirbel sind Anzeichen für Instabilitäten im Plasma, die entstehen, wenn zwei Flüssigkeiten mit verschiedenen Geschwindigkeiten aneinander vorbeiströmen. Das berichtet ein internationales Astronomieteam im Fachmagazin Nature. In den Wirbeln vermischen sich magnetisiertes und nicht magnetisiertes Plasma, was die Ausbreitung des Magnetfelds der Sonne von der Oberfläche in die Atmosphäre beeinflusst. Um sie mit einem Teleskop zu erkennen, muss die Auflösung so hoch sein, dass Strukturen mit einer Größe von 20 Kilometern sichtbar werden. Das ist vergleichbar damit, eine 1-Euro-Münze aus 180 Kilometern Entfernung zu erkennen.
2: Pflanzen können auch Fleischprotein herstellen.
11: Genetisch veränderte Tabak- und Salatpflanzen können in ihren Chloroplasten Myoglobin produzieren, einen zentralen Baustein von Muskelfleisch. In Chloroplasten läuft auch die Photosynthese ab. Sie haben ein eigenes Genom, in das sich die Bauanleitung für Schweinemyoglobin stabil einbauen lässt, schreiben britische Wissenschaftler im Fachjournal Frontiers in Plant Science. Das Myoglobin könnte dann bei der Produktion von sogenanntem Laborfleisch eingesetzt werden, das als nachhaltige Alternative zu tierischem Fleisch gilt.
2: Pumas verhindern Verkehrsunfälle.
11: Pumas und andere große Raubkatzen beeinflussen das Verhalten von Beutetieren wie Rehen. Sie sorgen so indirekt dafür, dass es weniger Zusammenstöße mit Autos gibt. Insgesamt reduzieren die Raubkatzen Verkehrsunfälle um knapp 70%, schreiben die Wissenschaftler in der Fachzeitschrift Current Biology. Leben Pumas in der Gegend, ist das Wild häufiger tagsüber unterwegs und hält sich eher in abgeschiedenen Gebieten auf, in denen es weniger Straßen gibt. Das zeigen Auswertungen von Bildmaterial aus Kamerafallen, die auf der Olympic-Halbinsel im US-Bundesstaat Washington aufgestellt sind. Zusätzlich passieren die Zusammenstöße häufiger tagsüber, wenn sie im Schnitt weniger schwer sind als nachts, weil die Fahrer die Tiere auf der Fahrbahn schneller erkennen können.
0: Das waren die aktuellsten Meldungen aus dem Bereich von Forschung und Wissenschaft hier in der Deutschlandfunk Radio Nacht.

0: Auf den Punkt haben wir es 3.53 Uhr. Mata Hari ist bis heute so eine Figur, bei der man kaum weiß, was wirklich stimmt. Selbst wenn man ihren Wikipedia-Artikel durchliest, steht da von so vielen unterschiedlichen Quellen, Meinungen und unbelegten Theorien drin. Sie war Tänzerin, Verführerin, Spionin, Doppelagentin und ganz viel Legende. Was keine Legende ist, eigentlich hieß sie Margareta Zelle und kam aus den Niederlanden. Spätestens in Paris, da erfindet sie sich aber komplett neu als geheimnisvolle Tempeltänzerin aus Java. Das Publikum glaubt ihr, die Männer bewundern sie und im Ersten Weltkrieg werden dann auch Geheimdienste auf sie aufmerksam. Martin Krinner erinnert an Mata Hari, die heute vor 150 Jahren geboren wurde.
1: Why didn't you say that you wanted to see Mata Hari dance?
2: Eine junge Tempeltänzerin kommt auf die Bühne. Schön, stolz und elegant. Sie stellt eine Feuerschale ab vor einer riesigen Statue des Gottes Shiva. Dann tanzt sie um ihn herum. Sie räkelt sich lasziv zu seinen Füßen und lässt langsam einen Schleier nach dem anderen fallen.
3: Shiva, I dance for you tonight, Mr. Bayerbeer's dance in the sacred temples of Java.
2: So hat sich Greta Garbo den Tanz der Mata Hari vorgestellt, natürlich in einer entschärften Hollywood-Variante.

0: Das wird Margareta Zelle alias Mata Hari am Ende zum Verhängnis. Zur Welt kommt sie am 7. August 1876 im Norden der Niederlande. Mit knapp 19 Jahren heiratet sie den deutlich älteren Kolonialoffizier John MacLeod und geht mit ihm auf die indonesische Insel Java. Sie bekommt zwei Kinder, von denen eines jung stirbt, wahrscheinlich an einer Vergiftung. Die Ehe ist unglücklich und als die beiden nach 5 Jahren nach Europa zurückkommen, wird sie geschieden. Jetzt geht Margareta nach Paris und tut das, was sie am besten kann. Tanzen, Männern, vornehmlich Offizieren, den Kopf verdrehen und im Luxus schwelgen.
1: Da war sie schon gut drin. Und ich glaube, sie war auch wirklich nicht doof oder naiv, überhaupt nicht. Ich glaube, das war schon eine kluge Frau, die wusste, was sie wollte. Und Luxus war für sie einfach was ganz Wichtiges.
0: Sie baut sich jetzt eine neue Existenz auf und erfindet die Tempeltänzerin Mata Hari.
1: Das ist indonesisch und bedeutet Auge des Tages, also Sonne.
0: Sie imitiert die Tänze, die sie auf Java gesehen hat, kombiniert religiöses Pathos mit Erotik.
1: Und auf einmal wurde aus ihr, obwohl sie überhaupt nicht tanzen konnte, ein Superstar.
0: Der nicht nur die Bühnen von Paris, Mailand, Monte Carlo und Berlin erobert, sondern auch die Betten einer ganzen Reihe von reichen Finanziers. Darunter einige Offiziere und Diplomaten aus ganz Europa. Und genau das macht sie im Ersten Weltkrieg interessant für gleich 2 Geheimdienste. Erst den deutschen und dann den französischen.
1: Aus Sicht der Deutschen war das so, sie hatte einen neutralen Pass, sie konnte über die Grenze reisen, sie hatte Zugang zu wichtigen, mächtigen Menschen und sie hatte eben Geldnot. Das heißt, sie war da gut eigentlich manipulierbar. Und vielleicht hätte das aufgehen können, wenn Mata Hari überhaupt verstanden hätte, was sie da machen sollte.
0: Das Problem ist aber, vom Spionieren versteht sie nicht mehr als vom javanischen Tempeltanz.
1: Also sie hatte eine kurze Schulung von ein paar Tagen.
0: Sie lernt den Umgang mit Geheimtinte und bekommt einen Decknamen, H21. Dann soll sie zurück nach Paris. Dort bekommt sie wenig später ein ganz ähnliches Angebot, genauso gut bezahlt, das sie ebenfalls annimmt. Viel gebracht hat sie aber weder den Deutschen noch den Franzosen.
1: Also sie hat Klatsch und Tratsch geliefert, veraltete Infos oder sogar irgendwelche erfundenen Geschichten. Also was hat sie herausgefunden? Da muss man wirklich sagen, nichts.
0: Zumindest nichts, was ihr bitteres Ende rechtfertigt. Denn nach nur wenigen Monaten schöpfen die Franzosen Verdacht und Mata Hari wird verhaftet. Sie plädiert auf unschuldig und schreibt aus dem Gefängnis Briefe an ihre ehemaligen Gönner. Aber kaum einer von ihnen reagiert. Die Anklage bauscht ihre Bedeutung dagegen auf, stellt sie als Meisterspionin der Deutschen dar und fordert die Todesstrafe. Und am 15. Oktober 1917 wird sie in Vincennes von einem Erschießungskommando hingerichtet.
2: Heute vor 150 Jahren wurde die niederländische Tänzerin und Spionin Mata Hari geboren. Martin Krinner hat in unserem Kalenderblatt an sie erinnert.

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Nach dem Fund einer Sprengstoffdrohne am Flughafen Leipzig-Halle fordert der Verteidigungsausschuss-Vorsitzende Röwekamp eine Zentralisierung.

0: zentrale Zuständigkeit für die Abwehr solcher Fluggeräte. Statt bei einer Vielzahl föderaler Luftsicherheitsbehörden sollte diese bei Bundesinnenministerium und Bundespolizei liegen, sagte der CDU-Politiker dem Redaktionsnetzwerk Deutschland. Am Ende habe nur der Zufall und die Umsicht eines Busfahrers Schlimmeres verhindert. Laut Sicherheitskreisen hatte die Drohne zwischen Flugzeugen knapp über dem Boden geschwebt, bevor der Mann sie gesehen und mit einem Fußtritt zu Boden gebracht habe. Gestern übernahm die Bundesanwaltschaft die Ermittlungen zu dem mutmaßlichen Anschlagsversuch. Es bestehe der Verdacht des versuchten Herbeiführens einer Sprengstoffexplosion sowie des gefährlichen Eingriffs in den Luftverkehr. Die Bundesarbeitsgemeinschaft Wohnungslosenhilfe warnt wegen der Sommerhitze vor lebensgefährlichen Folgen für Obdachlose. Geschäftsführerin Bösing sagte der Rheinischen Post, wer auf der Straße lebe, trage das höchste Risiko bei extremen Temperaturen. Ohne Zugang zu Wasser, Schatten oder kühlen Räumen seien wohnungslose Menschen der Hitze schutzlos ausgeliefert. Viele Obdachlose litten zudem unter Vorerkrankungen, die durch die Temperaturen weiter verschärft würden. Hitzeschutz müsse eine verbindliche Pflichtaufgabe von Staat und Kommunen werden, sagte Bösing. Ähnlich äußerte sich der Sozialverband Deutschland und forderte flächendeckende Hitzeaktionspläne. Besonders gefährdete Menschen brauchten verlässlichen Schutz, sagte Verbandschefin Engelmeier. Zuletzt war die Zahl hitzebedingter Todesfälle laut dem Robert-Koch-Institut angestiegen. Im Jemen sind bei Angriffen der vom Iran unterstützten Houthi-Miliz auf Regierungskräfte Berichten zufolge mindestens 58 Menschen getötet worden. Die Houthi setzen demnach Drohnen und Raketen ein, die Regierung kündigte Vergeltung an. Die Angriffe richteten sich nach Angaben des Militärs gegen einen Stützpunkt sowie Lager nahe der Grenze zu Saudi-Arabien. Beide Provinzen sind reich an Ressourcen. Nach saudischen Angaben flogen Geschosse auch über die Grenze und verletzten in der Stadt Najran 11 Zivilisten. Die Eskalation nährt Befürchtungen, dass der Bürgerkrieg wieder aufflammt. Die Houthis kämpfen seit 2014 gegen die von Saudi-Arabien unterstützte Regierung und kontrollieren die Hauptstadt Sanaa sowie weite Teile des bevölkerungsreichen Nordens. Die Regierung hält große Teile des Südens. Seit 2022 galt eine fragile Waffenruhe. Der türkische Präsident Erdogan reist heute nach Saudi-Arabien. Wie das Präsidialamt in Ankara mitteilte, sind Treffen mit dem saudischen Kronprinzen bin Salman und dem pakistanischen Regierungschef Sharif geplant. Die Zusammenkunft findet in der Hafenstadt Jeddah statt. Hintergrund sind diplomatische Bemühungen im Krieg zwischen den USA und dem Iran. Sharif und sein Armeechef Munir waren bereits gestern zu Gesprächen nach Saudi-Arabien gereist. Pakistan versucht, beide Seiten zur Wiederaufnahme ihrer Verhandlungen zu bringen. Auch die Türkei tritt in dem Konflikt als Vermittler auf. Nach übereinstimmenden Medienberichten wollen Erdogan, bin Salman und Sharif in Jeddah ein gemeinsames Verteidigungsabkommen unterzeichnen. Offiziell war im Vorfeld nicht mitgeteilt worden, worum genau es in den Gesprächen gehen soll. Der Facebook-Mutterkonzern Meta ist in den USA wegen Gefährdung der psychischen Gesundheit von Kindern zu einer Strafe von $567 Millionen verurteilt worden. Die Entscheidung traf ein Gericht im Bundesstaat New Mexico. Die Staatsanwaltschaft hatte Meta vorgeworfen, dessen Produkte seien darauf angelegt, junge Nutzer abhängig zu machen. Zudem schütze der Konzern Kinder nicht ausreichend vor sexueller Ausbeutung. Meta sprach von einer falschen Darstellung und kündigte Berufung an. Das Urteil sieht für Minderjährige auch Begrenzungen bei der Nutzungsdauer etwa von Facebook und Instagram vor. Das Wetter: im Norden dichtere Wolkenfelder, auch etwas Regen möglich, sonst oft gering bewölkt oder wolkenlos, nur in den Alpen geringe Schauer- und Gewitterneigung. Höchstwerte im Norden 19 bis 23, sonst bis 30 Grad. Morgen heiter bis wolkenlos und trocken, wieder ansteigende Temperaturen von Nord nach Süd auf 23 bis 33 Grad. Das waren die Nachrichten.
1: 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Wettervorhersage haben wir es gehört. Die 30 Grad plus kommen wieder um die Ecke. Und so Hitze ist ja nicht für alle gleich. Die einen fluchen, weil die Wohnung zu warm ist. Andere legen sich dann einfach ins Freibad oder stellen den Ventilator neben das Bett. Aber wer auf der Straße lebt, der hat kaum eine Ausweichmöglichkeit. Also nicht mal eben so ein kühles Zimmer, kein Kühlschrank, keine Dusche zwischendurch. Und wenn es in einer Großstadt wie Stuttgart dann wieder über 30 Grad geht, kann es schnell gefährlich werden. Deshalb gibt es dort einen Hitzebus mit Ehrenamtlichen, die rumfahren, zum Beispiel Sonnenschutz und Wasser verteilen. Unser Reporter war mit unterwegs und hat sich angeschaut, was im Hitzebus so los ist. Was er erlebt hat, hören Sie in gut 20 Minuten hier in der Radionacht. Ich bin Julian Cooper. Guten Morgen.

0: Erstes muss ich sagen, dass wir hier von einem sehr ernsten, sicherheitsrelevanten Vorfall ausgehen müssen. Meine Einschätzung, dass wir es hier mit einem hybriden Anschlagsszenario zu tun haben.
1: Bundesinnenminister Alexander Dobrindt zu dem Anschlag, dem mutmaßlichen am Flughafen Halle-Leipzig. Die gefundene Drohne beladen mit Sprengstoff, die sorgt weiter für politische Diskussionen. Es geht aktuell um Fragen wie, ja, wie kann man denn Drohnen abwehren? Geht es einfacher mit den Zuständigkeiten? Wie sieht eine angemessene Reaktion jetzt aus? Vor allem aber wird weiter nach den Tätern gesucht. Da gibt es jetzt auch einen neuen Zwischenstand, die Ermittlungen laufen nämlich jetzt zentral. Frank Eichmann mit dem aktuellen Überblick.
2: Sachsens Innenminister Armin Schuster dankte am Abend dem Busfahrer, der Dienstagnacht die Sprengstoffdrohne entdeckte und zum Absturz brachte. Großes Aber.
3: Bitte nicht zur Nachahmung geeignet. Melden in so einem Fall an die Spezialkräfte wäre das Richtige, weil wir wissen jetzt, das war die erste Drohne in Deutschland, die mit Sprengstoff bestückt war.
2: Eine neue Gefahrenqualität, so CDU-Politiker Schuster, aber es gäbe konkrete Ermittlungsansätze und viel Personal vor Ort.
3: Um im Bereich der Nordpiste des Flughafens zu entdecken, mit welchem Gerät ist die Frachtmaschine kollidiert, die durchgestartet ist Richtung Hannover? Wir gehen ja davon aus, es könnte eine Drohne sein und suchen jetzt die Einzelteile.
2: Aber wer steckt hinter dem geplanten Drohnenangriff? Grünen-Politikerin Katharina Dröge.
4: Es gibt eine wirklich hohe Wahrscheinlichkeit, dass das russischer Staatsterrorismus ist. Und ich habe mich gefragt, warum Alexander Dobrindt als Innenminister das nicht genau auch klar benannt hat.
2: Die Grünen-Politikerin fordert von Bundeskanzler Merz entschlossenes Handeln. Er solle schnell den Nationalen Sicherheitsrat einberufen. Wir haben es mit einer ganz neuen Qualität der hybriden Kriegsführung zu tun. So sieht es auch der AfD-Bundestagsabgeordnete Jan Nolte. Er will Russland nicht die Schuld zuweisen.
5: Wir reden hier auch über einen sehr schwerwiegenden Vorwurf letztlich der Gefährdung von Menschenleben auf deutschem Hoheitsgebiet durch einen anderen Staat. In Zeiten großer politischer Spannung, bevor man diesen Vorwurf letztlich gegen einen konkreten Staat wirklich erhebt, da muss man sich schon sicher sein.
2: Am Abend übernahm die Generalbundesanwaltschaft die Ermittlungen, weil es um einen schwerwiegenden Angriff auf die Transport- und Logistikinfrastruktur in Deutschland gehe, eine Tat geeignet, die äußere und innere Sicherheit der Bundesrepublik zu beeinträchtigen. Zu ersten Meldungen, die beiden ukrainischen Antonov-Transportmaschinen neben der Sprengstoffdrohne seien mit Munition beladen gewesen, sagt am Abend Detlef Seif, CDU-Obmann im Bundestagsinnenausschuss.
6: Dass in Gesprächen Regierungsvertreter und Mitarbeiter der Sicherheitsbehörden mir gegenüber bestätigt haben, dass die ukrainischen Flugzeuge nicht mit Waffen beladen waren.
2: Das bestätigte am Abend auch Sachsens Innenminister, der ebenfalls auf die zweite drängende Frage einging, wie lassen sich ähnliche Drohnenattacken verhindern? Die Verkehrsflughäfen des Landes habe die Bundespolizei zu sichern, so Schuster.
3: Deswegen hat der Bundesinnenminister ja auch angekündigt, dass die nächsten 5 bis 7 Flughäfen, große Verkehrsflughäfen, mit einem sehr modernen Drohnenabwehrsystem bestückt werden. Und da ist Leipzig mit dabei.
2: Absoluten Schutz wird es nicht geben, so gestern der neue Bundesverkehrsminister Bilger. Aber besseren Schutz. Für Ende August hat Bundesinnenminister Dobrindt seine Amtskollegen aus osteuropäischen und Ostseeanrainerstaaten zum Krisengipfel geladen. Ziel: die bessere Verteidigung gegen unbemannte Flugsysteme und der bessere Schutz der kritischen Infrastruktur.
1: Frank Eichmann war das mit dem aktuellen Stand nach dem Drohnenangriff in Leipzig. Und dieser Angriff am Flughafen, der ist auch immer noch das große Kommentarthema in den Zeitungen heute Morgen. Wir haben für Sie reingelesen.
7: Die Leipziger Volkszeitung schreibt zum möglichen Auftraggeber für den Drohnenflug: Der Verdacht, dass es sich um einen versuchten Anschlag im Auftrag Russlands handeln könnte, lässt sich gut begründen. Der russische Militärgeheimdienst lässt an vielen Stellen auf dem Kontinent spionieren, sabotieren und Anschläge verüben. Oft nutzt er dazu online angeheuerte Amateure. Das reduziert nicht nur das Risiko, dass eigene Geheimdienstoffiziere verhaftet werden, sondern eröffnet Spielraum, die Taten abzustreiten. Die Schwäbische Zeitung aus Ravensburg konstatiert: Deutschland erlebt eine gezielte Serie hybrider Angriffe. Das ist ein Krieg gegen unsere offene Gesellschaft. Treibende Kraft ist Russlands Diktator Putin. Sein Kalkül: Demokratien erschüttern, Vertrauen in den Staat zersetzen, Gesellschaften spalten. Die Frankfurter Allgemeine Zeitung warnt vor voreiligen Schlüssen, da es bislang keine Gewissheiten zum Urheber des Drohnenflugs gebe. Deswegen ist es unseriös, Russland als Schuldigen zu benennen. Der Staat muss sich schon sicher sein. Es geht hier um eine Frage von weitreichender außenpolitischer Bedeutung. Das Handelsblatt moniert: Wie so oft hat Deutschland offensichtlich kein Gesetzes-, sondern ein Vollzugsproblem. Bei der Beobachtung des bodennahen Luftraums sind die Behörden weiter nahezu blind. Das beste Drohnenabwehrzentrum nützt nichts, wenn der Bundespolizei an den Flughäfen noch die Abfanggeräte fehlen. Und auch die rechtliche Grundlage ist noch nicht so, dass die Behörden bei solchen Vorfällen schnell und unkompliziert handeln können. Die Zeitungen der Mediengruppe Bayern greifen das Krisentreffen zum Niedrigwasser in Bonn auf. Wasserwege haben in Deutschland keine Priorität. Doch wenn die Pegel wie jetzt an Rhein, Donau und Elbe gefährlich tief sinken, dann fällt schnell auf, wie entscheidend dieser Verkehrsträger ist. Können Frachtschiffe nicht ablegen, reißen im schlimmsten Fall Lieferketten, die Versorgung der Bevölkerung gerät in Gefahr. Doch die Politik hangelt sich mit Notfallplänen durch. Und der Kölner Stadtanzeiger gibt zu bedenken: massenhaftes Fischsterben, steigende Wassertemperaturen, sinkender Sauerstoffgehalt, ausgetrocknete Auen. Niedrigwasser in den Flüssen ist nur Teil einer Wasserkrise, die sich durch den Klimawandel weiter verschärfen wird. Welche Folgen haben höhere Konzentrationen an Schadstoffen für die Trinkwassergewinnung aus dem Rheinuferfiltrat? Verkehrsminister Bilger kann sich nicht allein auf die Folgen der ausgetrockneten Wasserstraßen für die Wirtschaft konzentrieren, sondern muss als Mitglied der Bundesregierung das gesamte System im Blick haben.
1: Die wichtigsten Meldungen waren das aus den Zeitungen von heute früh.

0: 4.14 Uhr haben wir es in der Radionacht und wie immer am Montag und Freitag um diese Zeit lernen Sie jetzt Kolleginnen und Kollegen von mir kennen und ihre besonderen Projekte für unser Programm. Diesmal geht es auch um Sie, also unsere Hörerinnen und Hörer. Sie können nämlich unseren Nachrichten sagen, was Ihnen so auffällt.
1: 1.30 für
2: Franziska Zecher
3: und Marco Bertolaso aus der Nachrichtenredaktion.
2: Wir wollen einen Monat lang jetzt im August unser Publikum bitten, also Sie, uns Rückmeldungen zu unseren Nachrichten zu geben. Ob Sie Anmerkungen haben zu einer Nachrichtensendung, vielleicht haben Sie ein Thema, das wir übersehen haben, dann können Sie uns schreiben an dienachrichten@deutschlandfunk.de.
3: Wir haben ja eh schon sehr viel Austausch mit den Hörerinnen und Hörern. Aber jetzt wollen wir das Ganze mal systematisch angehen, auch um besser zu werden. Wir dachten, wir nehmen uns mal einen Monat vor und gehen da mal mit ganzer Kraft ran. Denn das ist für alle Beteiligten ziemlich blöd, wenn man, sagen wir mal, einen falschen Namen oder eine falsche Funktion in der Meldung hat zu Politikern. Ja, dann sieht man das 4 Tage später und dann ist der Hörer sauer und die Redaktion ist auch traurig.
1: Den ganzen August lang können Sie Hinweise und Anregungen direkt an das Team der Deutschlandfunk-Nachrichten schicken.
3: Wir bekommen dann die Mails, hoffentlich sehr viele, hoffentlich nicht zu viele, und werden dann versuchen, Fehler sofort zu korrigieren und uns mit den anderen Fragen auch auseinandersetzen, möchten da aber um Verständnis bitten, dass das nicht in Echtzeit passieren kann, weil die Kolleginnen und Kollegen ja auch noch Sendungen zu machen haben.
2: Also schreiben Sie uns an dienachrichten@deutschlandfunk.de.

0: Finanztipps gibt's für ganz viele Leute heute nicht mehr bei der Bank, sondern bei Instagram, TikTok oder YouTube. Da erklären dann Finfluencer, also Finanzinfluencer, welche Aktie spannend sein könnte, wie ETFs funktionieren oder wie man angeblich schnell reich wird. Manches davon ist seriös, manches eher gut gemachtes Marketing für das eigene Geschäft. Und genau da wird's gefährlich. Denn wer jung ist und wenig Erfahrung mit Geldanlage hat, kann solchen Tipps schnell vertrauen. Die Finanzaufsicht BaFin will deshalb genauer hinschauen, nicht mit neuen Gesetzen, sondern mit den Regeln, die es längst gibt. Michael hat berichtet.
1: Dritte Frage, wächst das Unternehmen?
2: Und ja, Nvidia wächst massiv.
1: Der Umsatz ist im letzten Jahr nämlich um 200% gestiegen.
3: Ivo Amiane hat es geschafft. Der 30-Jährige ist Multimillionär und einer der bekanntesten Finfluencer Deutschlands mit rund 2,3 Millionen Menschen, die ihm und seinen Tipps und Posts folgen. Hier analysiert er den Börsenkonzern und Chiphersteller Nvidia.
1: Und die Bewertung ist sehr, sehr hoch. Wenn der KI-Hype also nachlässt, könnte der Kurs extrem fallen.
3: Der Finfluencer warnt, dass die Aktie von Nvidia hoch volatil sei und der Hype um KI auch dazu führen könne, dass der Aktienkurs wieder einbricht. Man findet Ivo Amiane unter dem Profil Professor Finanzen. Seine Mission? Aufklärung in Finanzdingen. Weil er gemerkt habe, dass sich viele Menschen in diesem wichtigen Bereich zu wenig auskennen.
4: Dementsprechend dachte ich irgendwann so, ja, starte mal einfach mal mit ein bisschen Education-Videos, aber habe das Ganze mit Entertainment dann ein bisschen gemixt und habe es dann Edutainment halt genannt. Und dann ist das relativ schnell, hat das sehr gut halt eben funktioniert und dann habe ich so weitergemacht.
3: Ivo Amiane hat BWL studiert und dann im Risikomanagement einer Bank gearbeitet, bevor er als Finfluencer in den sozialen Medien durchstartete. Angst vor Aufsichtsbehörden wie den Landesmedienanstalten oder in Zukunft der Finanzdienstleistungsaufsicht BaFin hat Ivo Amiane nicht. Im Gegenteil.
4: Wo Reichweite ist und Einfluss vorhanden ist, da braucht es natürlich auch klare Regeln. Ja? Und das schützt selbstverständlich Verbraucher und stärkt gleichzeitig auch diejenigen, also die Creator, die halt seriös arbeiten. Und dementsprechend finde ich das einfach nur ja, sehr gut. Entscheidend ist halt nur, dass ja, zwischen Aufklärung und individuelle Anlageberatung halt immer sauber unterschieden wird. So.
3: Und genau daran hapert es bei vielen der Finfluencer, die ihr vermeintliches Wissen auf Plattformen wie Instagram, TikTok oder anderen sozialen Medien anpreisen und viele Fans haben, die im Zweifel ihr Geld verlieren können. Deswegen hat die Finanzdienstleistungsaufsicht BaFin angekündigt, die Angebote von Finfluencern stärker kontrollieren zu wollen und Verbraucherinnen und Verbraucher besser aufzuklären.
5: Wir versuchen, Verbrauchern zu erklären, was Finfluencer eigentlich machen, auf welcher Grundlage die arbeiten und worauf sie achten müssen.
3: Sagt der Verbraucherschutzexperte der BaFin Ulf Linke.
5: Dass man also die Aussagen, die da getroffen werden, nicht einfach für bare Münze nimmt, sondern dass man die hinterfragen soll. Es gibt sehr, sehr gute Finfluencer, aber es gibt natürlich auch schwarze Schafe. Und die zu erkennen, da können wir den Verbrauchern Tipps geben, wie sie da vorgehen sollen.
3: Dabei weist die BaFin extra darauf hin, dass es aus ihrer Sicht keine neuen Vorschriften oder Gesetze für die Regulierung brauche. Ulf Linke.
5: Es muss halt allen klar sein, dass die Inhalte, die in den sozialen Netzwerken gepostet werden, genauso beaufsichtigt werden wie alle anderen Inhalte auch und dass wir das auch durchsetzen. Das muss den Finfluencern bewusst sein. Es gibt zum Beispiel Regeln für Marktmanipulation und Insiderhandel und die sind unabhängig davon, ob sie jetzt auf TikTok oder im Printbereich unterwegs sind, anwendbar.
3: VerbraucherschützerInnen wie Sandra Klug von der Verbraucherzentrale Hamburg begrüßen, dass die Finanzaufseher Finfluencern künftig genauer auf die Finger schauen wollen. Dabei gehe es auch um Medienkompetenz.
6: Ich muss wissen, was ist das Geschäftsmodell? Wie verdient mein Gegenüber Geld? Was verdient er konkret an mir? Es gibt auch Finanzdienstleister, Strukturvertriebe, die jetzt vermeintlich als Finfluencer auftreten und vermeintlich kostenfreie Beratung unter die Leute bringen wollen. In Wahrheit steht da ein Provisionsinteresse hinter. All diese Dinge müssen einfach transparent sein.
3: So werben einige Finfluencer etwa mit Versprechen, dass ihre Follower mit wenigen Investments schnell zu unglaublichem Reichtum kommen können. Die BaFin hat eine Umfrage gemacht. Demnach sehen mehr als die Hälfte der Befragten zwischen 18 und 45 soziale Medien als verlässliche Quelle für Finanzthemen. Deswegen sehen die Finanzaufseher Handlungsbedarf. Bislang war es vor allem Aufgabe der Landesmedienanstalten, Finfluencer zu überwachen, mit Blick auf Transparenz, Jugendschutz und das klare Auszeichnen von Werbung. Cornelia Holsten, Direktorin der Bremischen Landesmedienanstalt.
7: Reich zu werden, das ist ein Wunsch, der ist so alt wie die Geschichte der Menschheit. Das heißt, das setzt an so einem Urtrieb an, sodass Menschen ganz besonders leicht empfänglich sind dafür. Deswegen ist es so zu begrüßen, dass die BaFin jetzt offenbar bereit ist, doch genauer hinzuschauen. Das wird dem Markt und dem Thema und vor allem den Interessen der Verbraucherinnen und Verbrauchern sicherlich helfen.
0: Die Finanzaufsicht schaut genauer auf Finanzinfluencer. Michael Erhardt hat die Details dazu.

0: Wenn es so wie in den nächsten Tagen draußen wieder sehr heiß wird, also 30 plus, dann sagen viele, ach, ich bleib lieber drin, gehe auf die Arbeit, da ist schön klimatisiert, oder ich mach die Rollläden runter, dann wird's auch ja bei mir in der Wohnung nicht ganz so warm. Für obdachlose Menschen ist das aber alles keine Option. Sie sind der Hitze viel stärker ausgeliefert. In Stuttgart fährt deshalb bei hohen Temperaturen ein Hitzebus durch die Stadt. Also quasi so etwas wie der Kältebus im Winter, nur für die heißen Tage. Ehrenamtliche vom DRK verteilen dann Wasser, Sonnencreme und helfen, wenn jemand medizinische Unterstützung braucht. Unser Reporter Moritz Ferle hat eine Fahrt im Hitzebus begleitet.
1: Caroline Götz wirft einen letzten Blick in den Kofferraum des Rettungswagens. Darin stapeln sich Boxen mit Essen, Sonnenschutz, Hundeleckerli und vor allem reichlich Getränkekisten.
2: Das ist eigentlich somit das Wichtigste, was wir dabei haben und auch verteilen. Ansonsten haben wir eben Kopfbedeckungen dabei, Cappies, Socken, ein bisschen Hundebedarf. In Form von diesen Adventskalendern, die wir gespendet bekommen haben, das bringen wir.
3: Ach, das sind Hundeleckerlis.
2: Ein bisschen Weihnachten auf die Straße mitten im August.
1: Caroline Götz leitet den Bereich Soziales beim Deutschen Roten Kreuz und koordiniert damit auch den Hitze- bzw. Kältebus in Stuttgart. Wie in anderen deutschen Großstädten fährt auch hier seit langem ein Rettungswagen bei Minusgraden durch die Stadt, verteilt Decken und Schlafsäcke an obdachlose Menschen. Mit der Überlegung, dass es ein solches mobiles Hilfsangebot auch im Sommer braucht, war man eine der ersten Städte. Seit mittlerweile 5 Jahren nun fährt der Bus an Hitzetagen durch Stuttgart. So auch an diesem Mittag. Das Thermometer zeigt 34 Grad, der Kofferraum ist gut gefüllt, die Fahrt kann losgehen.
4: Also wenn wir in die Stadt reinfahren, es gibt dann noch einen Treffpunkt.
1: Am Steuer des Rettungswagens sitzt Rolf Berger. Buntes Hemd, kurze Hose, Cappy. Er ist einer der vielen ehrenamtlichen Helfer.
4: Also ich war Sozialarbeiter in der Drogenberatung, bin inzwischen routinierter Rentner, mein 4. Jahr in Rente.
1: Um mitzuhelfen, braucht es einen Führerschein, einen aktuellen Erste-Hilfe-Kurs und Zeit, tagsüber ab 13 Uhr unterwegs zu sein. 1 bis 2 Mal die Woche, schätzt Berger, fährt er mit dem Bus durch die Stadt. Immer wieder muss er an diesem Nachmittag für ein kurzes Gespräch stehen bleiben, wenn er auf Menschen trifft, die er früher als Sozialarbeiter betreut hat.
2: Manchmal, wenn der Rolf nicht dabei ist, dann lassen die auch Grüße ausrichten an den Rolf.
1: Den ersten Stopp legt das Duo unter einer Brücke am Neckar ein. Ein Mann erhebt sich von einer Matratze, spricht kurz mit den beiden und nimmt dann gerne 2 Flaschen Wasser und ein paar Snacks entgegen. Das sieht ein Passant, er spricht Caroline Götz an und steckt ihr dann 10 Euro für den nächsten Einkauf zu. Von der Stadt gibt es einen Zuschuss. Der Großteil der Ausstattung des Busses aber kommt über Spenden zustande.
4: Und wieder zurück zur Kirche und dorthin raus.
1: Der Bus folgt keiner klar festgelegten Route. Rolf Berger und Caroline Götz besprechen beim Fahren, wo sie ihr Klientel vermuten. Teils steuert Berger den Wagen auch abseits der Straßen über Fußwege und Plätze. Der Hitzebus hat dafür eine Ausnahmegenehmigung, um die teils abgelegenen Orte zu erreichen, an denen sich Obdachlose aufhalten.
4: Hier halb illegal, machen einen U-Turn.
1: Am Marienplatz südlich der Innenstadt brennt die Sonne unerbittlich auf den hellen Beton. Der große Platz, auf dem an Frühlingsabenden Scharen junger Menschen sitzen, ist fast menschenleer. Nur ganz am Rand sitzt eine 6-köpfige Gruppe unter ein paar Bäumen. Nach kurzem Zureden schafft Caroline Götz es, einen Mann, der dort mit einem Bier auf einer Bank sitzt, für eine Cappy zu begeistern. Am Ende nehmen alle 6 eine Mütze. Rolf Berger schmunzelt.
4: Ich glaube, so viele Mützen an einem Platz habe ich noch nie ausgegeben.
1: Über 3 Stunden fahren Götz und Berger Brücken und Plätze an, verteilen Wasserflaschen, würden bei Bedarf auch medizinische Hilfe leisten, etwa wenn Menschen zu wenig getrunken haben, der Kreislauf kollabiert oder sie einen Hitzschlag bekommen.
2: Aber ein ganz großer Teil unserer Arbeit ist auch diese soziale Ansprache. Also die Leute wahrnehmen, sich für die Menschen interessieren, einfach mal nachfragen, wie geht's, zeigen, dass man sich für die Menschen interessiert und dass sie ein Teil der Gesellschaft sind.
1: Auf einem Platz vor einer Kirche kommt der Bus ein letztes Mal zum Stehen. Letzte Wasserflaschen, noch einmal ein T-Shirt werden ausgegeben. Dann ist es Zeit für eine Tagesbilanz. Ein Blick auf ihr Klemmbrett verrät Caroline Götz, dass sie und Rolf Berger in den vergangenen 3 Stunden Wasser, Essen und Kleidung an fast 100 Leute verteilt haben.
2: Ja, also ich glaube, der Bus ist jetzt fast leer. Ein paar Flaschen Wasser sind noch drin, ein paar Snacks.
4: Ein paar Mützen.
2: Viel ist es nicht mehr.
1: Auf dem Klemmbrett vermerkt sie, was sie alles herausgegeben hat. Einige Male haben Passanten dem Duo im Hitzebus auch etwas zugesteckt.
2: Wir haben auf der harten Seite 3 Eis, wobei ein Eis, ich habe ja meins direkt wieder weiter verschenkt. Ich habe es ja gar nicht selber gegessen. Und 15 Euro Spende. Genau, die werden direkt wieder reinvestiert in Bifi und Wasser und Apfelschorle.
1: Die nächsten Fahrten stehen wohl schon am Wochenende an, denn da steigen die Temperaturen erneut auf über 30 Grad. So viel wie in diesem Jahr, sagt Caroline Götz, sei man überhaupt noch nicht unterwegs gewesen. Und es ist erst Anfang August.
0: Unser Landeskorrespondent für Baden-Württemberg, Moritz Ferle, war im Hitzebus in Stuttgart unterwegs. Gleich haben wir es 16:30 nach den Nachrichten an der Sport hier in der Radionacht. Großes Thema bleibt weiter FIFA-Chef Infantino. Nach dem Krisentreffen ist er jetzt ja angeblich gestärkt. Wir schauen da auf die Reaktionen.

0: 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Nach dem Fund einer Sprengstoffdrohne am Flughafen Leipzig-Halle fordert der Verteidigungsausschussvorsitzende Röwekamp eine zentrale Zuständigkeit für die Abwehr solcher Fluggeräte. Statt bei einer Vielzahl föderaler Luftsicherheitsbehörden sollte diese bei Bundesinnenministerium und Bundespolizei liegen, sagte der CDU-Politiker dem Redaktionsnetzwerk Deutschland. Am Ende habe nur der Zufall und die Umsicht eines Busfahrers Schlimmeres verhindert. Laut Sicherheitskreisen hatte die Drohne zwischen Flugzeugen knapp über dem Boden geschwebt, bevor der Mann sie gesehen und mit einem Fußtritt zu Boden gebracht habe. Gestern übernahm die Bundesanwaltschaft die Ermittlungen zu dem mutmaßlichen Anschlagsversuch. Es bestehe der Verdacht des versuchten Herbeiführens einer Sprengstoffexplosion sowie des gefährlichen Eingriffs in den Luftverkehr. In Venezuela hat ein Dialog zwischen der autokratischen Regierung und Teilen der Opposition begonnen. Die Gespräche wurden von den USA vermittelt und finden ohne Friedensnobelpreisträgerin Machado statt. Die Opposition wird in den Gesprächen von der lange im Exil lebenden Ex-Abgeordneten Figuera angeführt. Sie war am Mittwoch nach Venezuela zurückgekehrt. In dem Dialog soll es um die politische Zukunft in dem südamerikanischen Land gehen. Im Januar war der sozialistische Machthaber Maduro bei einem US-Militäreinsatz in der Hauptstadt Caracas gefangen genommen und in die Vereinigten Staaten gebracht worden, wo ihm ein Prozess wegen Vorwürfen des Drogenschmuggels gemacht wird. Seither fungiert seine Stellvertreterin Rodriguez als Übergangsstaatschefin. In Venezuela sind Medien und Internet einer staatlichen Zensur unterworfen. Israel will seine Truppen nach Angaben des Libanon zunächst nicht aus weiteren Gebieten im Süden des Landes zurückziehen. Dies gelte, solange die libanesische Armee nicht die volle Kontrolle über die beiden ersten sogenannten Pilotzonen habe. Dies erfuhr die Nachrichtenagentur AFP aus Kreisen des libanesischen Präsidialamtes nach Gesprächen zwischen beiden Ländern. In diesen Pilotzonen sollen die libanesischen Streitkräfte die Kontrolle übernehmen und die Hisbollah-Islamisten entwaffnen. Wenn der Ablauf in der Praxis funktioniert, soll er auf weitere Gebiete ausgeweitet werden. Die israelische Armee würde sich dann schrittweise zurückziehen. Israel und der Libanon hatten sich im Juni nach jahrzehntelangem Kriegszustand auf ein entsprechendes Abkommen geeinigt. Die Hisbollah lehnt die Vereinbarung ab. Die Bundesarbeitsgemeinschaft Wohnungslosenhilfe warnt wegen der Sommerhitze vor lebensgefährlichen Folgen für Obdachlose. Geschäftsführerin Bösing sagte der Rheinischen Post, wer auf der Straße lebe, trage das höchste Risiko bei extremen Temperaturen. Ohne Zugang zu Wasser, Schatten oder kühlen Räumen seien wohnungslose Menschen der Hitze schutzlos ausgeliefert. Viele Obdachlose litten zudem unter Vorerkrankungen, die durch die Temperaturen weiter verschärft würden. Hitzeschutz müsse eine verbindliche Pflichtaufgabe von Staat und Kommunen werden, sagte Bösing. Ähnlich äußerte sich der Sozialverband Deutschland und forderte flächendeckende Hitzeaktionspläne. Besonders gefährdete Menschen brauchten verlässlichen Schutz, sagte Verbandschefin Engelmeier. Zuletzt war die Zahl hitzebedingter Todesfälle laut dem Robert-Koch-Institut angestiegen. Die Europäische Fußballunion UEFA droht trotz der Aufgabe der Investorenpläne von FIFA-Präsident Infantino weiter mit einem WM-Boykott. Die Bedingungen für eine Zurücknahme der Drohung seien nach wie vor nicht erfüllt, erklärte die UEFA in einer Mitteilung. Es gebe keine Zusicherung dafür, dass solche Versuche nie wieder unternommen würden, heißt es in der Stellungnahme. Zudem bekräftigte der Verband, dass das Vertrauen in FIFA-Chef Infantino verloren gegangen sei, dass dieser gestern bei einer Krisensitzung des Weltverbands in Marokko die Unterstützung der Anwesenden erhalten habe, ändere daran nichts. Das Wetter. Im Norden dichtere Wolkenfelder, auch etwas Regen möglich, sonst oft gering bewölkt oder wolkenlos, nur in den Alpen geringe Schauer- und Gewitterneigung. Höchstwerte im Norden 19 bis 23, sonst bis 30 Grad. Morgen heiter bis wolkenlos und trocken, wieder ansteigende Temperaturen von Nord nach Süd auf 23 bis 33 Grad. Die weiteren Aussichten: am Sonntag häufig sonnig bei einigen hohen Wolkenfeldern. Im Bergland vereinzelt Schauer und Gewitter, verbreitet heiß bei 30 und 36 Grad, etwas kühler nur im äußersten Norden. Das waren die Nachrichten.
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2: München und ein SPD-Oberbürgermeister, das war irgendwie Teil der Stadt. So wie die Wiesen, der Viktualienmarkt und die ständige Frage, wer sich das Wunder eigentlich noch leisten kann. Ja, aber dann kam Dominik Krause, 35 Jahre alt, Grüner, überraschend gewählt und jetzt regiert er die drittgrößte Stadt Deutschlands. Seit so knapp 100 Tagen ist er jetzt im neuen Job. Wie viel Neustadt da drin steckt und wie viele alte Probleme schon aufgetaucht sind oder auch neue, wir haben eine Bilanz gezogen. Hören Sie in knapp 10 Minuten hier in der Radionacht. Ich bin Julian Cooper. Schönen guten Morgen.

0: Zwei Daumen hoch. FIFA-Chef Infantino hat gestern ein neues Foto bei Instagram gepostet. Erster zu sehen und daneben der Generalsekretär des Weltfußballverbandes und eben beide Daumen in die Kamera. Soll wohl heißen, alles wieder gut, Infantino hat Rückendeckung. Dazu hatte er ja die wichtigsten FIFA-Leute zu einer Art Krisentreffen nach Rabat eingeladen. Krise, weil vorher hat es ja ordentlich geknirscht. Es ging um die Investorenpläne, Kritik aus den eigenen Reihen und um die Frage, wie geschlossen die FIFA-Spitze wirklich noch ist. Welche Reaktionen es gibt und wie es mit Infantino jetzt weitergeht, darüber berichtet jetzt Sonja Smolenski aus unserer Sportredaktion. Und sie hat auch noch alles andere zusammengefasst, was heute Morgen wichtig ist im Sport.
1: FIFA-Präsident Gianni Infantino sichert vorerst seine Macht ab. Nach der Krisensitzung in Marokko heißt es, die FIFA-Geschäftsleitung bekräftige ihre uneingeschränkte Unterstützung für den FIFA-Boss. Doch auch wenn Infantino damit erstmal an der Spitze des Weltfußballverbands bleibt, steht fest, die Fassade seiner Macht hat Risse bekommen. Warum? Kommentiert Matthias Friebe für uns.
2: Als Gianni Infantino vor gut zwei Wochen gemeinsam mit Donald Trump den WM-Pokal an Spanien übergibt, da scheint es so, als könnte ihm nichts gefährlich werden. Der unantastbare FIFA-Boss strahlt, berauscht von enormem Selbstbewusstsein nach einer WM, die für die FIFA ein einziger Höhenflug von Rekordmeldungen und Dollarzeichen war. Doch wer viel hat, der will noch mehr. Die Gier übernimmt und schnell ist der Bogen überspannt, ohne es selbst zu merken. Bei der Siegerehrung in New York, noch unvorstellbar, ist Mr. Fußball, Gianni Infantino, so weit weg von seiner Wiederwahl wie nie zuvor. Er hat seinen Icarus-Moment erlebt. So wie der mythische griechische Flieger ist auch er zu nah an die Sonne geflogen, wollte zu viel und droht jetzt, nicht mit geschmolzenem Wachs an den Flügeln, aber mit schweren Taschen voller Geld ins Meer zu stürzen. Dabei hat er eigentlich nur das gemacht, was er immer macht. Noch mehr Geld und noch mehr Geld zu organisieren und dann an die nationalen Verbände zu verteilen und die Stimmen zu sichern. Doch die alte, einfache Rechnung mehr Geld, mehr Macht geht in diesem Sommer nicht mehr auf. Der Versuch, Teile der WM zu privatisieren, externe Investoren ins Boot zu holen, das ist das kleine Stück zu viel, das sind ein paar Meter zu nah, die der FIFA Icarus an die heiße Sonne geflogen ist. Vor allem die UEFA rebelliert. Die 55 europäischen Verbände waren in den letzten Jahren eh schon auf Kriegsfuß mit der FIFA, während der WM noch befeuert durch den Anruf Trumps bei Infantino und die Aufhebung einer roten Karte eines US-Spielers. Die Privatisierungspläne Infantinos im Alleingang, an allen Gremien vorbei, sind dann der berühmte letzte Tropfen oder, wie ein Funktionär es noch drastischer sagt, eine Atombombe für den Weltfußball. Die UEFA feuert mit allem, was sie hat, zurück. Vertrauensentzug für den Präsidenten, keine Stimmen für Infantino mehr und die Androhung, alle FIFA-Wettbewerbe zu boykottieren. Das ultimative Mittel. Denn eine WM ohne Europa, ohne Spanien, Frankreich, England und Deutschland kann auch der Meister der Fußballgeschäfte Infantino nicht mehr verkaufen. Nur um es direkt zu sagen, auch bei der UEFA fliegen keine Engel. Über viele Jahre haben auch sie dem FIFA-Chef alles durchgehen lassen. Nur jetzt, wo es auch an ihr Geld geht, da mucken sie auf. Immerhin. Dass sich Nordamerika und Asien angeschlossen haben und auch Teile der FIFA-Belegschaft öffentlich protestieren, zum Teil zurücktreten, ist so etwas wie die Stunde Null für Infantino. Alarmstufe Rot. Deshalb hat es ein Krisentreffen in Marokko mit vorhersehbarem Ergebnis gegeben. Eine Entschuldigung, ohne sich zu entschuldigen, und eine Kampfansage an alle Kritiker. Das ist die eigentliche Botschaft. Infantino gibt nicht auf, der Rücktritt ausgeschlossen. Er wird versuchen, Zeit zu gewinnen und Stück für Stück die Länder wieder auf seine Seite zu ziehen. Mit Geld hat das bisher immer sehr gut funktioniert. Stand jetzt deutet alles auf einen langen, schmutzigen Wahlkampf hin bis zum März. Vor gut zwei Wochen beim WM-Finale war auch das noch unvorstellbar.
1: Nicht nur die Wiederwahl am 18. März 2027 könnte damit knapp werden für Infantino. Auch die UEFA hält weiterhin an ihrer Androhung fest, FIFA-Spiele zu boykottieren. Es seien nicht die Voraussetzungen erfüllt, um den Boykott zurückzunehmen, so der Europäische Fußballverband. Die UEFA hat unter anderem eine Garantie gefordert, dass der Sport künftig davor geschützt bleiben muss, von privaten Investoren aufgekauft zu werden. Mehr zu Infantinos Absturz nach dem WM-Höhenflug gibt es jetzt in der Bonusfolge Behind the Games in der Deutschlandfunk-App. Und wir bleiben beim Fußball. Die zweite Bundesliga startet heute Abend in die neue Saison. Zum Auftakt empfängt der VfL Bochum um 20.30 Uhr Hertha BSC im Ruhrstadion. Am Samstag steigt dann auch der VfL Wolfsburg ein. Für viele der Top-Anwärter für den Aufstieg. Warum die Wolfsburger mit der Favoritenrolle noch zurückhaltend umgehen, weiß Clara Jakubczyk.
3: Dass mit so einer Mannschaft der Aufstieg eigentlich das Ziel sein muss, will Kapitän Maximilian Arnold aber nicht unterschreiben.
4: Wir wollen erstmal gut starten Das ist das A und O, weil wir müssen diese Favoritenrolle annehmen. Das ist schon schwer genug. Dementsprechend müssen wir natürlich das auch mit Leistung füllen. Das wird das alles Entscheidende sein und dann können wir schauen, wie weit es geht.
3: Nach einer Kampfansage an den Rest der Liga klingt das nicht. Auch Sportgeschäftsführer Dieter Hecking will sich öffentlich nicht auf ein Ziel festlegen.
5: Dass wir von außen als der Top-Favorit gelten werden, das ist uns bewusst. Aber für mich ist das Ziel nicht das Entscheidende, es ist der Weg.
3: Damit dieser Weg für den VfL Wolfsburg schnellstmöglich wieder in die erste Bundesliga führt, muss laut Hecking eines passieren.
5: Wir wollen erfolgreich Fußball spielen und wenn wir erfolgreich spielen, dann bist du in der Regel oben in der Tabelle dabei und wir wissen, dass wir gut sind. Oder auch gut werden können, aber dafür müssen auch jedes Spiel das abrufen, weil geschenkt werden wird uns sicherlich nichts.
3: Da kann Wolfsburgs neuer Außenstürmer Fabian Rehse aus Erfahrung sprechen. Der ehemalige Kapitän von Hertha BSC verpasste mit den Berlinern dreimal in Folge den Aufstieg. Mit Holstein Kiel scheiterte Rehse 2021 in der Relegation.
6: Wenn es die drei Regeln oder drei Tipps geben würde, glaube ich, dann wäre ich schon häufiger aufgestiegen. Die zweite Liga ist, glaube ich, die engste Liga, die man so kennt. Aber du kannst die Wahrscheinlichkeit erhöhen, indem du, wie du arbeitest, wie du auftrittst, was dein Plan ist.
3: Der Plan kommt vom neuen Trainer Tobias Strobel. Er sieht die Mannschaft auf einem guten Weg.
7: Wir sind sehr, sehr gut auf unserer Reise und sehr, sehr viele Puzzleteile kamen schon zustande und haben sich dann auch so eingefügt, dass es richtig anfühlt. Aber natürlich wissen wir schon auch, dass in den nächsten Wochen und Monaten auch noch ganz viel auf uns zukommt. Aber da sehen wir uns sehr, sehr gut gewappnet.
3: Zu einem Saisonziel will sich aber auch Strobel nicht äußern. Kaiserslautern, Hannover und Karlsruhe. Die ersten Gegner werden zeigen, wie gut die Wolfsburger Mannschaft wirklich ist. Vielleicht wird dann ein klares Ziel formuliert. Bis dahin bleibt die Mission Wiederaufstieg eine Geheimmission.
1: Und zum Abschluss blickt mein Kollege Matthew Gennist schön auf den Ausgang der sechsten Etappe bei der Tour de France der Frauen.
8: 2000 Höhenmeter und 6 Anstiege hatten die Fahrerinnen auf der 6. Etappe der Tour de France der Frauen zu bewältigen. Und weil die Gesamtsieganwärterinnen den Tag vor der Königsetappe etwas ruhiger angegangen sind, konnte eine 8-köpfige Ausreißergruppe die Tagessiegerin stellen. Mit dabei auch Liane Lippert. Im Zielsprint aber war Kim LeCour die stärkste und holte sich in Tournon-sur-Rhône den Etappensieg. Lippert wurde 6. Antonia Niedermayer musste den ganzen Tag viel für ihre Kapitänin Kasia Niewiadoma im Hauptfeld arbeiten und trägt wieder das weiße Trikot der besten Nachwuchsfahrerin. Im Gesamtklassement wurde sie von Elisa Longo-Borghini überholt und ist jetzt 5.
0: Sonja Smolenski hat die wichtigsten Meldungen aus dem Sport heute Morgen zusammengefasst.

0: Viertel vor fünf ist es durch. Hier ist die Radionacht im Deutschlandfunk. Dominik Krause ist seit fast 100 Tagen Oberbürgermeister von München. Dominik, wer werden sich die einen noch denken? Andererseits regiert der Grünen-Politiker jetzt die drittgrößte Stadt Deutschlands mit 35 Jahren. Er hat im März überraschend gegen den langjährigen SPD-Amtsinhaber Dieter Reiter gewonnen. Viele in München haben damit auf einen neuen Stil gehofft, mehr Transparenz, mehr bezahlbaren Wohnraum, mehr Ökologie. Aber Politik in einer Großstadt besteht eben auch aus Baustellen, Kompromissen und ziemlich viel Alltag. Unser Bayern-Korrespondent Tobias Krone zieht eine erste Bilanz.
1: Man stelle sich vor, da wird ein Grüner zum Oberbürgermeister gewählt und der neu eröffnete Radweg wird wieder abgebaut. Klingt absurd, ist aber in München auf 200 vielbefahrenen Metern Realität.
2: Man kann das machen, aber es ist keine gute Sache, weil es steigert nicht das Sicherheitsgefühl für die Fußgänger und für die Radfahrer.
1: Klagt Stefan Esser. Der Ingenieur entwirft beruflich Fahrradsattel und kommt fast täglich hier an der Lindwurmstraße südlich des Münchner Hauptbahnhofs mit seinem edlen Faltrad vorbei. Nun muss er wieder auf einen kleinen Fahrradstreifen neben dem Gehweg fahren. Vorher hatten die Radfahrer eine der beiden Autospuren für sich gehabt. Die neue breite Fahrradspur war gerade eröffnet, Dominik Krause im Amt gestartet. Da wurde eine wichtige U-Bahn-Linie wegen Sanierungen gesperrt. Die Folge? Eine Menge Ersatzbusse, die sich nun auf der einen Spur auf der Lindwurmstraße gestaut haben, inklusive der Autos. Die Stadt reagierte, indem sie einen Teil der neuen Radspur zur Busspur erklärte. So können die vielen Ersatzbusse ausweichen und der Verkehr rollt wieder flüssiger. Für einen grünen OB sind die Diskussionen in der Radler-Community natürlich peinlich, denn viele von ihnen haben ihn gewählt.
2: Ich will mit ihm auch nicht den Job tauschen, weil es ist bestimmt nicht einfach. Aber das Zeichen, das ersetzt, ist wirklich kein gutes.
1: Der grüne Oberbürgermeister interpretiert den Rückbau als Zeichen für seinen gelassenen Pragmatismus.
3: Also erstmal ist das, finde ich, das beste Beispiel dafür, dass manchmal weniger Aufregung und weniger Kulturkampf um die Mobilität besser wäre. Es geht um 180 Meter. Wir werden das bewerten. Zur Wiesn fahren die U-Bahnen wieder und wie es dann danach weitergeht, werden wir dann gucken, wenn wir die Bewertung haben.
1: Bald 100 Tage grüner Oberbürgermeister in München. Und die ersten Akzente, die ersten nötigen Kompromisse und kleinen Überraschungen werden sichtbar. Eine Interviewanfrage lehnte sein Presseamt mit einem Hinweis auf die 100-Tage-Frist ab. Eine ungeschriebene Regel in der Politik, die Dominik Krause allerdings selbst gebrochen hat, indem er den konservativen Münchner Blättern Merkur und TZ schon nach 86 Tagen ein großes Exklusivinterview gegeben hat, inklusive des eben gehörten Videointerviews. Dort äußerte sich Krause auch zum Oktoberfest. Das hatte er ja noch vor einigen Jahren als die, Zitat, weltweit größte Drogenszene bezeichnet. Und damit eingefleischte Wiesnfans aller Parteien gegen sich aufgebracht. Nun klingt er versöhnlicher.
3: Und ich freue mich vor allem auf die Wiesn und darauf, dass es da Bier für alle gibt, auch für den Ministerpräsidenten.
1: In München hört man aus dem letzten Satz eine ironische Anspielung heraus. Weiß man doch, dass Ministerpräsident Söder anstatt Bier viel lieber Cola Light trinkt. Den Ministerpräsidenten Markus Söder und dessen staatliche Wohnungsbauförderung, die wird Dominik Krause brauchen bei seinem Wahlkampfziel, 50.000 neue Wohnungen zu errichten. Dieses Vorhaben begrüßt Monika Schmid-Balzert vom Mieterverein München.
4: Es ist ja bekannt, dass München einer der engsten Mietmärkte in ganz Deutschland ist und dass wir definitiv diese Wohnungen dringend brauchen. Insofern finde ich es sehr gut, wenn jemand sich das vornimmt. Man braucht ja auch Ziele.
1: In der Amtszeit seines Vorgängers Dieter Reiter wurden in 12 Jahren 70.000 Wohnungen gebaut. Und die Herausforderungen werden größer. Auch dem eigentlich reichen München fehlt anders als in den vergangenen Jahrzehnten das Geld für große Bauoffensiven und es fehlt an Platz. Monika Schmid-Balzert.
4: Also er hat auf alle Fälle unmittelbar nach Antritt der Amtszeit einen Wohnungsgipfel in München einberufen, bei dem die Vermieter und Immobilieninvestoren vertreten waren. Das war zumindest mal ein starkes Signal.
1: Überhaupt scheint es dem neuen grünen Oberbürgermeister wichtig zu sein, parteiübergreifend für gutes Miteinander zu sorgen. Krause regiert mit einer Koalition aus seinen Grünen, der SPD und den kleinen Parteien Freie Wähler und FDP zusammen. Und als ob das nicht genug wäre, überließ er den Posten des Kommunalreferenten, dem Chef über die Münchner Märkte, einem CSU-Mann aus der Opposition. Obwohl er das gar nicht müsste. Laurenz Kiefer, 34 Jahre alt, seit Mai für die CSU im Stadtrat.
5: Aber wir bleiben bei unseren Überzeugungen und die sind nun mal in einigen Bereichen andere als die des Oberbürgermeisters und der Stadtregierung.
1: Eine andere Meinung hat die CSU zum Beispiel, wenn es um Abschiebungen geht. Um die zu beschleunigen, planen die CSU-Innenminister im Bund und in Bayern ein neues Abschiebeterminal auf dem Münchner Flughafen, wo bis zu 100 abgelehnte Asylsuchende pro Tag über Linienflugzeuge oder Chartermaschinen abgeschoben werden können. Auch die Stadt München ist Eigentümerin des Flughafens neben Bund und Freistaat. Und trotzdem stimmte das neue Stadtoberhaupt auf der vergangenen Aufsichtsratssitzung gegen den Bau des Abschiebeterminals. Da es nur ein Minderheitsvotum war, wird das Terminal weiterhin gebaut. Für CSU-Stadtrat Laurenz Kiefer trotzdem ein Skandal.
5: Der Oberbürgermeister ist auch bei der Wahrnehmung seiner Aufsichtsratsmandate verpflichtet, im Interesse der Landeshauptstadt zu handeln. Und der Flughafen ist ein Wirtschaftsunternehmen. Das Abschiebeterminal sorgt für Mieteinnahmen des Flughafens.
1: Auch wenn Dominik Krause mit seinem Nein im Aufsichtsrat überstimmt wurde, bei Katharina Grote vom Bayerischen Flüchtlingsrat hat er sich damit Respekt verschafft. Ein kritischer Oberbürgermeister könne dafür sorgen, dass in einem möglichen Münchner Abschiebeterminal genau hingeschaut werde, ob die Verfahren gegen die Abgeschobenen fair und menschenwürdig abliefen. Da ist sich Katharina Grote vom Flüchtlingsrat sicher.
0: Knapp 100 Tage nach Amtsantritt, Münchens neuer OB Dominik Krause von den Grünen, Tobi Krone berichtete.

0: Ted Lasso ist mittlerweile so bekannt, dass er sogar beim WM-Finale aufgetaucht ist. In der Halbzeitshow stand Schauspieler Jason Sudeikis wieder als Ted Lasso auf dem Platz und hat Justin Bieber eingewechselt. Spätestens da war klar, diese Figur, die ist längst mehr als nur ein Serientrainer. Ted Lasso, das ist dieser gutmütige American Football Coach, der plötzlich englischen Fußball trainieren soll und eigentlich keine Ahnung davon hat. Nach 3 Staffeln war erstmal Schluss mit der Serie, jetzt geht sie weiter. Diesmal nicht mit dem Männerteam, sondern mit den Lady Greyhounds, also dem neu gegründeten Frauenteam. Ob die 4. Staffel was kann, Julian Ignatowitsch hat's gesehen.
1: Ted!
2: Ted!
3: Hey, fellas!
4: Große Freude, Ted is back. Ted Lasso ist zurück.
1: Ted!
4: Als Trainer beim neu gegründeten Fußballfrauenteam des AFC Richmond. Der sympathischste und ahnungsloseste Fußballtrainer der Welt soll nach den Männern jetzt also die Lady Greyhounds, wie sie sich selbst nennen, zum Erfolg führen.
5: We're just happy to be here, Coach.
4: Und er hat dabei den altgewohnten Staff an seiner Seite, seinen Assistent Coach Beard, die taffe Clubchefin Rebecca und die energiegeladene Marketingmanagerin Keely.
6: Ted, the press is ready for you.
7: Oh, okay.
4: Starke Frauenfiguren gab es in der Serie bereits. Mit dem Seitenwechsel von den Männern zu den Frauen kommen noch mal ein paar mehr dazu.
8: Let me guess, you heard I was rude, difficult to work with. A real bitch.
7: Yeah, it's nice to meet you.
4: Zum Beispiel die mürrische Co-Trainerin Alice oder die extrovertierte Stürmerin Gemma.
9: I'd like to play on the team, if you still want me.
7: Well, that works out great, because we still do.
4: Man schließt sie alle sofort wieder ins Herz, die Alten wie die Neuen. Der wohlig-witzige Ton der Serie ist auch sofort wieder da und die naive

0: Lady Greyhounds unter Grüppchenbildung und Rumgezicke leidet. Hier wird deutlich, dass die Macher der Serie, sowie Hauptfigur Ted, ganz aus der Generation der Babyboomer kommen und sich eben auch oft so verhalten.
1: Oh, come on now.
0: Man hätte das, den Generationenkonflikt, Trainer und Team, zu einem Thema machen können. Denn die Spielerinnen sind ja ein, zwei Generationen jünger als Ted Lasso. Doch der Blick der Serie bleibt, unter den Sonnenfliegerbrillen, ganz bei den Trainern. Also ein bisschen rückwärtsgewandt.
1: Heck of a save there.
0: Dass Ted Lasso trotzdem weiterhin ein Sympathieträger bleibt, das liegt daran, dass Jason Sudeikis ihn nach wie vor warmherzig, nett und offen für Kritik, für andere Perspektiven und Weltbilder spielt. Ted hört zu, Ted reflektiert, Ted begegnet jedem und jeder mit Respekt und vor allem mit Empathie. Außerdem kann er minutenlang über Popkultur philosophieren. Alles das hat die Serie über 3 Staffeln so erfolgreich gemacht. Dabei zeigt Ted Lasso auch, dass Sport als Rahmen für eine Serie sehr gut funktionieren kann. Im Sport spiegelt sich schließlich alles, was uns auch als Gesellschaft prägt. Emotionen, Solidarität, Konflikt, Rückschläge und Erfolgsmomente. Apple hat zuletzt gleich mehrere Sport-Sitcoms herausgebracht. Etwa die Golfserie Stick mit Owen Wilson oder die Pickleball-Serie The Dink mit Ben Stiller. Ted Lasso bleibt die beste dieser durch die Bank sehenswerten Serien. Das soll etwas heißen. Kurz gesagt, schön, dass du zurück bist, Ted.
2: Die neue Staffel Ted Lasso ist da und unser Serienkritiker sagt, lohnt sich. Das sind nochmal gute Nachrichten. Welche Konsequenzen CDU-Verteidigungspolitiker Roderich Kiesewetter nach dem mutmaßlichen Drohnenanschlag zieht, was die Niedrigwasserkonferenz bei Verkehrsminister Bilger ergeben hat und warum die Ukraine es immer seltener schafft, russische Raketen abzuwehren. Das sind gleich 3 der Themen in den Informationen am Morgen. Heute mit Dirk Oliver Heckmann. Die Radionacht ist damit durch. Ich bin Julian Cooper und wünsche Ihnen einen schönen Freitag.

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Nach dem Fund einer Sprengstoffdrohne am Flughafen Leipzig-Halle fordert der Verteidigungsausschussvorsitzende Röwekamp eine zentrale Zuständigkeit für die Abwehr solcher Fluggeräte. Statt bei einer Vielzahl föderaler Luftsicherheitsbehörden sollte diese bei Bundesinnenministerium und Bundespolizei liegen, sagte der CDU-Politiker dem Redaktionsnetzwerk Deutschland. Am Ende habe nur der Zufall und die Umsicht eines Busfahrers Schlimmeres verhindert. Laut Sicherheitskreisen hatte die Drohne zwischen Flugzeugen knapp über dem Boden geschwebt, bevor der Mann sie gesehen und mit einem Fußtritt zu Boden gebracht habe. Gestern übernahm die Bundesanwaltschaft die Ermittlungen zu dem mutmaßlichen Anschlagsversuch. Es bestehe der Verdacht des versuchten Herbeiführens einer Sprengstoffexplosion sowie des gefährlichen Eingriffs in den Luftverkehr.

0: Mehrere Krankenkassen und kassenärztliche Vereinigungen haben nach einer Medienrecherche 220 Millionen Euro durch Investments verloren. Nach Informationen von NDR, WDR und Süddeutscher Zeitung investierten insgesamt 28 Einrichtungen in bestimmte Immobilienfonds, bei denen inzwischen von einem Totalverlust ausgegangen wird. Bei dem Geld handele es sich um Beiträge von gesetzlich Versicherten und Ärzten, die nur vergleichsweise konservativ angelegt werden dürfen. Laut dem Bericht prüfen einige Träger rechtliche Schritte oder haben bereits Klage eingereicht. Sie werfen beteiligten Finanzunternehmen vor, die Risiken der Anlagen verschleiert zu haben. Kassenärztliche Vereinigungen sind wie Krankenkassen Körperschaften des öffentlichen Rechts. Sie sollen die ambulante Versorgung durch Vertragsärzte und Psychotherapeuten sicherstellen. Im Jemen sind bei Angriffen der vom Iran unterstützten Houthi-Miliz auf Regierungskräfte Berichten zufolge mindestens 58 Menschen getötet worden. Die Houthis setzten demnach Drohnen und Raketen ein. Die Regierung kündigte Vergeltung an. Die Angriffe richteten sich nach Angaben des Militärs gegen einen Stützpunkt sowie Lager nahe der Grenze zu Saudi-Arabien. Beide Provinzen sind reich an Ressourcen. Nach saudischen Angaben flogen Geschosse auch über die Grenze und verletzten in der Stadt Najran 11 Zivilisten. Die Eskalation nährt Befürchtungen, dass der Bürgerkrieg wieder aufflammt. Die Houthis kämpfen seit 2014 gegen die von Saudi-Arabien unterstützte Regierung und kontrollieren die Hauptstadt Sanaa sowie weite Teile des bevölkerungsreichen Nordens. Die Regierung hält große Teile des Südens. Seit 2022 galt eine fragile Waffenruhe. Der türkische Präsident Erdogan reist heute nach Saudi-Arabien. Wie das Präsidialamt in Ankara mitteilte, sind Treffen mit dem saudischen Kronprinzen bin Salman und dem pakistanischen Regierungschef Sharif geplant. Die Zusammenkunft findet in der Hafenstadt Jeddah statt. Hintergrund sind diplomatische Bemühungen im Krieg zwischen den USA und dem Iran. Sharif und sein Armeechef Munir waren bereits gestern zu Gesprächen nach Saudi-Arabien gereist. Pakistan versucht, beide Seiten zur Wiederaufnahme ihrer Verhandlungen zu bringen. Auch die Türkei tritt in dem Konflikt als Vermittler auf. Nach übereinstimmenden Medienberichten wollen Erdogan, bin Salman und Sharif in Jeddah ein gemeinsames Verteidigungsabkommen unterzeichnen. Offiziell war im Vorfeld nicht mitgeteilt worden, worum genau es in den Gesprächen gehen soll. Der Facebook-Mutterkonzern Meta ist in den USA wegen Gefährdung der psychischen Gesundheit von Kindern zu einer Strafe von 567 Millionen Dollar verurteilt worden. Die Entscheidung traf ein Gericht im Bundesstaat New Mexico. Die Staatsanwaltschaft hatte Meta vorgeworfen, dessen Produkte seien darauf angelegt, junge Nutzer abhängig zu machen. Zudem schütze der Konzern Kinder nicht ausreichend vor sexueller Ausbeutung. Meta sprach von einer falschen Darstellung und kündigte Berufung an. Das Urteil sieht für Minderjährige auch Begrenzungen bei der Nutzungsdauer, etwa von Facebook und Instagram, vor. Das Wetter. Im Norden dichtere Wolkenfelder, auch etwas Regen möglich, sonst oft gering bewölkt oder wolkenlos, nur in den Alpen geringe Schauer- und Gewitterneigung. Höchstwerte im Norden 19 bis 23, sonst bis 30 Grad. Morgen heiter bis wolkenlos und trocken, wieder ansteigende Temperaturen von Nord nach Süd auf 23 bis 33 Grad. Das waren die Nachrichten.
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2: An diesem Freitag, dem 7. August 2026, mit Dirk Oliver Heckmann im Studio. Guten Morgen.

Die Trockenheit und die Hitze, sie haben schwerwiegende Folgen. Wälder und Felder trocknen aus, was zu erheblichen Bränden führt. Ausbleibender Niederschlag lässt die Pegelstände sinken. Und der Hitze fallen tausende Menschen zum Opfer, die ohne Hitze nicht gestorben wären. Wir berichten über die Fachkonferenz zum Niedrigwasser, zu der der neue Verkehrsminister Bilger nach Bonn eingeladen hatte gestern. Und haben ein Interview zu den Hitzetoten im Programm. Hier Hitze als soziales Problem. Außerdem, russische Mediziner foltern Berichten zufolge ukrainische Kriegsgefangene.

0: Die extrem niedrigen Pegelstände auf den deutschen Wasserstraßen sorgen seit Tagen für Schlagzeilen, denn das Niedrigwasser wirkt sich nicht nur auf Natur und Umwelt aus, sondern auch auf die Wirtschaft. Die Bundesregierung, die will nun unter anderem das Sonntagsfahrverbot für Lastwagen aufheben, um Lieferketten aufrechtzuerhalten. Das kündigte denn der neue Bundesverkehrsminister Steffen Bilger gestern bei einem Spitzentreffen mit Unternehmen und Behörden in Bonn an. Die Umweltverbände, die waren dazu übrigens nicht eingeladen. Maike Kreber berichtet.
1: Man hat den Anwesenden beim Spitzengespräch deutlich angesehen, wie ernst sie die Lage nehmen. Denn die wirtschaftlichen Schäden durch das Niedrigwasser sind schon jetzt deutlich zu spüren. Schiffe können weniger laden, Transporte verzögern sich und Lieferketten geraten ins Stocken. Bundesverkehrsminister Steffen Bilger hat daher ganz klar angekündigt, jetzt zu handeln.
2: Klar ist, wir können das Wetter nicht beeinflussen, aber wir können dafür sorgen, dass unsere Wirtschaft besser durch diese schwierigen Wochen kommt. Deshalb werden wir jetzt dort nachsteuern, wo es notwendig ist.
1: Daher hat Steffen Bilger ganz konkrete Maßnahmen vorgestellt.
2: Erstens, es geht um langfristige Maßnahmen, also Ausbau unserer Wasserstraßen, um besser mit Niedrigwassersituationen jetzt umgehen zu können. Zweitens mittelfristige Maßnahmen, wie beispielsweise der Umbau von Schiffen, sodass diese besser mit Niedrigwassersituationen umgehen. Und drittens kurzfristige Maßnahmen, wie die Aussetzung des Sonn- und Feiertagsfahrverbots für Lkw.
1: Zu den kurzfristigen Maßnahmen zählt zum Beispiel auch, dass Güterverkehr einfacher vom Schiff auf die Bahnschienen umsteigen soll. Oder dass beispielsweise die Autobahn GmbH vermeidbare Baustellen möglichst verschieben soll, um den Ausweichverkehr zu entlasten. Vor Ort waren auch einige Vertreter von Industrie, Häfen und Schifffahrt. Unter anderem Jens Schwan vom Bundesverband der deutschen Binnenschifffahrt. Er erklärt, dass es auch wichtig ist, die langfristigen Maßnahmen schnell an den Start zu bringen.
3: Wir müssen auf diese Situation reagieren, auch mit infrastrukturellen Maßnahmen. Und deswegen war es heute Konsens, dass wir insbesondere bei den Maßnahmen am Niederrhein und am Mittelrhein deutlich schneller werden müssen. Da müssen die Fahrrinnen vertieft werden.
1: Außerdem machte Jens Schwan deutlich, wie ernst die aktuelle Lage ist.
3: Dieses Niedrigwasser trifft uns mit ziemlicher Wucht seit Anfang Juni. Die Auswirkungen sind jetzt nach 2 Monaten schon gravierender, als sie es 2018 gewesen sind. Also die Vokabel Jahrhundert Niedrigwasser darf man 2018 nicht mehr verwenden. Ich glaube, das Jahrhundert Niedrigwasser wird tatsächlich 2026 sein, wenn wir uns die Entwicklung der Pegelstände anschauen.
1: Spannend aber, zwar sei die Lage jetzt extremer als beim letzten großen Niedrigwasser 2018, allerdings könne man jetzt deutlich besser mit der Situation umgehen. Seit 2018 wurden nämlich viele Maßnahmen beschlossen, die schon jetzt ihre Wirkung zeigen. Der Verkehrsminister hat außerdem angekündigt, dass es nicht bei einem Treffen bleiben soll. Er will sich regelmäßig mit Vertretern aus der Branche treffen, um die Maßnahmen anzupassen.
0: Maike Kreber war das in Berlin. Da haben Umwelt- und Sozialverbände die Bundesregierung gestern erneut dazu aufgefordert, einen sogenannten Hitzegipfel einzuberufen. Zuvor hatte das Robert-Koch-Institut neue Zahlen zu Hitzetoten in Deutschland veröffentlicht. Demnach sind in diesem Jahr bislang rund 12.000 Menschen infolge hoher Temperaturen gestorben. Über die Gefahren gerade für vulnerable Gruppen hat mein Kollege Manfred Götzke am Abend gesprochen mit Lisa Dörfler vom Paritätischen Gesamtverband.
4: Sollte der Kanzler die Extremhitze zur Chefsache machen?
5: Auf jeden Fall, denn es ist wirklich kein Wetterphänomen, sondern es ist eine Folge der Klimakrise. Und die geht einher mit ganz schlimmen gesundheitlichen Folgen für Menschen, aber auch für die Natur und für die Wirtschaft und unser gesellschaftliches Miteinander. Und deswegen ist es total wichtig, dass es einen Hitzegipfel gibt.
4: Tut denn die Regierung momentan genug oder ansatzweise genug, um gegen die Folgen des Klimawandels vorzugehen?
5: Nein, ganz eindeutig nicht. Die ganze Gesetzgebung, die jetzt dieses Jahr entschieden wurde, ist alles andere als pro Klimaschutz, sondern vielmehr eine Auflockerung von Vorgaben, ein Infragestellen der Klimaschutzziele. Und es zeigt sich jetzt ganz deutlich in den Hitzewellen, dass das nicht die Lösung sein kann, sondern dass wir ganz, ganz dringend eigentlich starke Klimaschutzmaßnahmen brauchen und einen klaren Fahrplan, wie wir uns auch anpassen können und schützen können vor der Klimakrise.
4: Die Forderungen heute drehten sich ja auch um einen Gipfel, einen Hitzeschutzgipfel. Was könnte der denn überhaupt bringen? Gipfel gibt es ja viele momentan.
5: Ja, ich glaube, in der aktuellen Situation würde es erstmal dazu führen, dass Hitze wirklich als Krisenthema anerkannt wird und wir uns da detailliert mit beschäftigen müssen, auch auf Bundesebene. Es würde dazu beitragen, dass wir wirklich mal ein umfassendes Bild uns machen können, welche Aspekte unseres Lebens davon überhaupt betroffen sind. Es geht eben darum, welche Auswirkungen es für die Natur hat, aber auch für Unternehmen. Wir sprechen über Wasser, über Schifffahrt, aber eben auch über Folgen fürs Gesundheit- und Sozialsystem. Und das ist ein Bereich, den wir als Wohlfahrtsverband natürlich sehr stark vertreten und da auch gute Einblicke haben, was die Klimakrise wirklich auch schon an Leid für viele Menschen in Deutschland bedeutet.
4: Da will ich gleich auf jeden Fall darauf eingehen. Ich würde jetzt trotzdem noch mal kurz auf Frankreich blicken, das beim Thema Hitzeschutz ja immer als Vorbild gesehen wird. Frankreich hat schon seit fast 20 Jahren einen nationalen Hitzeschutzplan. Bräuchte Deutschland das trotz Föderalismus auch?
5: Ich würde sagen ja, weil einfach der Föderalismus auch dazu beiträgt, dass wir sehr vereinzelte Vorgaben oder Regelungen haben und es helfen würde, auch einheitlich darauf zu schauen und beispielsweise wirklich ein frühzeitiges Warnsystem zu haben, was bundesweit greift, was alle Menschen erreicht, was aber auch verbunden ist mit ganz verbindlichen Schutzmaßnahmen oder eben auch für Einrichtungen wie Schulen oder Kitas. Es nicht sein kann, dass jede einzelne Einrichtung selber entscheiden muss, wie gehen wir mit der Hitzewelle um oder mit der Krise um, sondern dass da der Plan einfach eine Möglichkeit wäre, einheitliche Vorgaben zu machen und da den Leuten auch was an die Hand zu geben, dann wirklich gut auch weiter ihre Arbeit machen zu können.
4: Aber warum reicht es denn nicht oder warum funktioniert es nicht, dass Kitas, Altersheime selbst für sich entscheiden, wir schaffen Klimaanlagen an, statt da eine überbordende staatliche Bürokratie das machen zu lassen?
5: Ganz einfach, weil sie dies nicht anschaffen können, gerade weil Klimaanlagen, aber auch Gebäudesanierungen extreme Kosten mit sich bringen, die gemeinnützige Organisationen nicht aufbringen können, weil sie eben keine Gewinne erwirtschaften können, die sie dann wiederum in Sanierung investieren können. Das heißt, da ist die Verantwortung tatsächlich auf Seiten der Regierung, die Sanierungen zu finanzieren, entsprechende Förderprogramme aufzusetzen, um dann die Maßnahmen auch in den Einrichtungen umsetzen zu können. Das ist der eine Punkt. Und der zweite Punkt ist, dass einfach während der Hitzewelle die Belastung so extrem ist für die Mitarbeitenden, aber auch die Führungskräfte, es zum Teil Personalknappheit gibt, weil Menschen sich krank gemeldet haben, es sowieso gerade Urlaubszeit ist und die so überlastet sind mit dem nochmal zusätzlich erhöhten Betreuungs- und Pflegebedarf und da sowieso schon unfassbar viele Entscheidungen treffen müssen, jeden Tag, in jeder Stunde, dass es einfach hilfreich ist, wenn man da Leitplanken hat, an denen man sich orientieren kann.
4: Sie vertreten als paritätischer Gesamtverband ja auch Alters- und Pflegeheimdienste oder Träger. Wie ist es denn überhaupt zu erklären, dass so gut wie kein einziges Pflegeheim in Deutschland Klimaanlagen hat, obwohl ja allen klar ist, dass besonders alte Menschen besonders gefährdet sind?
5: Weil das über die Investitionskosten tatsächlich dann potenziell auf den Beitrag umgelegt werden müsste und dann wiederum die Beiträge eben für die Pflegeplätze steigen. Und das kann ja auch nicht das Ziel sein. Die sind ja sowieso schon relativ hoch. Das ist wirklich ein großes Problem.
4: Das heißt, es geht nicht ohne Landes- und Bundesmittel, wenn man die Alters- und Pflegeheime alters- und hitzefest machen will.
5: Absolut. Die braucht es und gleichzeitig braucht es aber eigentlich auch noch mehr Mittel, um dann eben während so extremer Hitzewellen auch noch mal mehr Personal einsetzen zu können, weil natürlich der Pflegeaufwand viel, viel höher ist. Es muss geschaut werden, dass die Leute regelmäßig Wasser trinken. Es muss dokumentiert werden. Menschen brauchen mehr emotionale Unterstützung, weil das auch extrem viel Stress hervorruft. Und das alles muss ja wirklich auch gestemmt werden von den Mitarbeitenden. Und da müsste man dann während Hitzewellen auch mehr Menschen einsetzen können und das auch refinanziert bekommen.
4: Allein während der ersten Hitzewelle Ende Juni sind 10.000 Menschen an der Hitze gestorben. Das sind Zahlen von heute vom RKI. Befürchten Sie, dass in diesem Sommer weitere Zehntausende an Hitze sterben werden?
5: Es wird davon auszugehen sein, dass noch mehr Menschen dieses Jahr an der Hitze sterben. Es ist natürlich jetzt abzuwarten, wie sich der August und auch noch der September entwickelt. Aber davon ist definitiv auszugehen, weil wir jetzt natürlich nicht auf die schnelle Klimaanlagen einbauen und Gebäude sanieren. Das sind natürlich Maßnahmen, die wirklich Zeit in Anspruch nehmen. Und dementsprechend müssen wir leider damit rechnen, dass noch mehr Menschen sterben werden. Ja.
0: Lisa Dörfler war das vom Paritätischen Gesamtverband, die Fragen stellte mein Kollege Manfred Götzke. Die außergewöhnliche Hitze und der ausbleibende Regen, sie bereiten auch den Landwirten in Deutschland Sorge. Sie fürchten teils drastische Ernteeinbußen und klagen über steigende Transportkosten für Dünger und Saatgut infolge des Niedrigwassers, besonders auf dem Rhein. Wie reagiert in dieser angespannten Lage der Bundeslandwirtschaftsminister? Nicole Markwald hat nachgefragt.
6: Noch stecken die Bauern in Deutschland mitten in der Erntesaison. Eine Bilanz dieses heißen Sommers steht also noch aus. Doch schon jetzt zeichnet sich ab, dass die Erwartungen der Landwirtinnen und Landwirte nicht erfüllt werden können. Wer auf den Dürremonitor schaut, der vom Helmholtz-Zentrum für Umweltforschung in Leipzig betrieben wird, sieht große regionale Unterschiede. Je weiter südlich man auf die Deutschlandkarte blickt, desto dunkler wird der mahnende Rotton. Dürre.
7: Aktuell gehen wir von einer leicht unterdurchschnittlichen Ernte aus, was das Getreide und den Raps anbelangt. Bei den spätreifen Kulturen ist es noch zu früh für die Vorhersage, aber auch hier setzt die anhaltende Hitze zu und wir rechnen bestenfalls mit einer durchschnittlichen Ernte.
6: Das sagt Stefanie Sabet, Generalsekretärin des Deutschen Bauernverbandes. Bedenklicher ist der Zustand beim Grünland, erklärt sie, also landwirtschaftlich genutzte Wiesen und Weiden. Das führt zu Problemen bei der Futterversorgung für die Tierhaltung. Nach einer Umfrage des Bauernverbandes müssen über ein Drittel der Landwirte Futtermittel zukaufen. Mit Blick auf die aktuelle Dürre sagt ein Sprecher des Landwirtschaftsministeriums, die Situation sei kein neues Problem. Sie sei ähnlich wie in den vergangenen Jahren. Die Regierung beobachte die Lage und sei im Austausch mit allen Akteuren. Landwirt Ralf Behring reagiert mit Unverständnis.
8: Ja, das ist unverantwortlich. Also das wäre so, als wenn ich als Landwirt sage, naja, ich beobachte es jetzt, wie meine Tiere verdursten oder weil meine Bäume vertrocknen. Nee, beobachten reicht nicht aus. Ich muss aktiv werden.
6: Behring betreibt einen Hof in der Märkischen Schweiz in Brandenburg. Seit 35 Jahren arbeitet er als Landwirt. Die Temperaturen machen ihm und seinem Hof zunehmend mehr zu schaffen. Die Pflanzen brauchen mehr Wasser, die Waldbrandgefahr steigt, der Klimawandel erleichtert invasiven Arten wie Borkenkäfer oder Eichenprozessionsspinner die Verbreitung, erklärt er. Und?
8: Der Winter setzt später ein und hört früher auf. Das heißt, wir haben ein längeres Pflanzenwachstum, was die Böden noch zusätzlich austrocknet.
6: Die Landwirtschaft in Deutschland leidet unter der Hitze. Das ist auch Thema diese Woche bei der Hauptalmbegehung mit Bundeslandwirtschaftsminister Alois Rainer, CSU.
9: Also man sieht gerade im Sommer, dass der Klimawandel schon natürlich ein Thema ist, der die Landwirtschaft beschäftigt. Der auch uns beschäftigt. Ich kann es nicht länger lassen, sonst darf ich es machen.
6: Ich kann es nicht regnen lassen. Landwirt Behring schüttelt über die Worte des Ministers den Kopf.
8: Wenn der oberste Minister sowas sagt, dann ist es wirklich nicht ermutigend für unseren Berufsstand.
6: Biobauer Behring zieht für seinen Hof für dieses Jahr eine gute Bilanz. Er freut sich über gute Getreideerträge und eine gute Obsternte. Ausreichend Futter für die Tiere auf der Weide. Das gelingt, betont er, weil er vor 30 Jahren damit begonnen hat, den Boden nachhaltig zu bewirtschaften. Und dafür braucht es langen Atem und Unterstützung.
0: Aus Berlin war das Nicole Markwald.

0: Das Zentrum für Bürgerrechte in Kiew hat kürzlich eine Studie vorgelegt, die systematische Misshandlungen ukrainischer Kriegsgefangener in Russland dokumentiert. Die Autoren der Studie fanden heraus, dass nicht allein die Sicherheitsdienste Gefangene foltern, sondern dass offenbar auch Ärzte und anderes medizinisches Personal an den systematischen Misshandlungen beteiligt sind. Tilko Gläsken hat einen ehemaligen Kriegsgefangenen in Kiew getroffen.
1: 1030 Tage. So lange war Serhii Doroschenko in russischer Kriegsgefangenschaft. Der ukrainische Kinderarzt stammt aus Mariupol. 2022, als russische Truppen in der Stadt einfallen, schließt er sich als Arzt der ukrainischen Armee an. Als die Stadt fällt, nehmen die russischen Besatzer auch Doroschenko in Kriegsgefangenschaft. Medizinisches Personal foltert ihn, sagt er. Wir haben ihn Dr. Böse genannt. Er hat mich mit zwei Elektroschockern malträtiert, bis die Batterien leer waren, bis man sich in die Hosen gemacht hat. Doroschenko hat erlebt, was auch die ukrainische Menschenrechtsorganisation Center for Civil Liberties feststellt. 2022 wurde sie mit dem Friedensnobelpreis ausgezeichnet. In ihrem Bericht heißt es, dass medizinisches Personal in Russland hunderten ukrainischen Inhaftierten nicht nur Behandlungen verweigert, sondern sie auch foltert, wie Mikhailo Sava sagt. Diese Fakten zeugen von einem System und sie zeigen, dass Ärzte und Sanitäter Teil der verbrecherischen Staatspolitik waren. Doroschenko, der vor der russischen Invasion als Kinderarzt gearbeitet hat, sagt, dass er im Kriegsgefangenenlager geschlagen wurde. Einem Inhaftierten mit Epilepsie hätten die Russen die Medikamente verweigert. Von einem weiteren Fall berichtet Doroschenko. In Gefangenschaft erbrach er das erste Mal Blut. Als Arzt weiß ich, dass dies ein sehr bedrohliches Symptom ist. Aber seit Beginn dieser Symptome wurde er über ein Jahr lang unter denselben schrecklichen Bedingungen in einer allgemeinen Zelle festgehalten. Und sie haben nie medizinische Hilfe geleistet. Erst vor anderthalb Monaten ist Doroschenkos Freund freigekommen. Ein Arzt stellte dann die Diagnose: Magenkrebs. Die unterlassene Hilfe macht den ehemaligen inhaftierten Kinderarzt Doroschenko fassungslos. Sie sind keine Ärzte mehr, weil das erste Gebot lautet, füge keinen Schaden zu. Und wenn jemand dies absichtlich tut, dann verstehe ich das so, dass sie kein medizinisches Fachpersonal mehr sind. Das ist ein Mensch, der jegliche Menschlichkeit verloren hat. Auch die Vereinten Nationen stützen die ukrainischen Menschenrechtler in ihrem Bericht. Demnach ist Folter in Russland gegenüber ukrainischen Inhaftierten weit verbreitet. Von 96% ist die Rede. Auch Vergewaltigungen der männlichen Gefangenen sind Thema. Ich kann nicht beziffern, wie viel Gesundheit ich in der Gefangenschaft verloren habe. Aber dass ich zurück bin, ist großes Glück. Selbst bei einer möglichen Befreiung seiner Heimatstadt Mariupol möchte Doroschenko nicht nach Mariupol zurück. Zu groß ist sein Schmerz.
0: Russische Ärzte foltern ukrainische Kriegsgefangene, das berichtet das Zentrum für Bürgerrechte in Kiew. Und das war der Bericht dazu von Tilko Gläsken.

0: Sie sehen aus wie kleine Biber, schwimmen gemütlich durch die Moldau und lassen sich von Touristen mit Gemüse verwöhnen. Für viele Prag-Besucher sind Nutrias eine niedliche Überraschung. Doch hinter den beliebten Fotomotiven verbirgt sich ein Problem. Die Tiere sind nämlich eine invasive Art. Sie breiten sich rasant aus und zerstören das heimische Ökosystem. Die Prager Stadtverwaltung versucht deshalb, die Ausbreitung dieser Tiere einzudämmen. Mit welchen Erfolgsaussichten, das berichtet Matthias von Lieben.
1: Wer in Prag an der Moldau spazieren geht, sieht seit vielen Jahren nicht mehr nur Schwäne oder Enten. Viele Touristen hoffen auch auf eine Begegnung mit Nutrias. Mit Möhren, Gurken oder Brot ausgestattet, locken sie die Nagetiere ans Ufer, filmen sie und streicheln sie sogar. In den sozialen Medien kursieren hunderte solcher Videos. Doch was für viele Besucher ein tierisches Urlaubserlebnis ist, ist längst ein Problem. Denn die Nutrias, wegen ihres Aussehens auch Biberratten genannt, haben sich in Prag und im ganzen Land bereits stark ausgebreitet, sagt Miloš Ježek. Wir treffen den Wildtierökologen von der tschechischen Agraruniversität an einem heißen Julitag auf der Prager Schützeninsel. Normalerweise tummeln sich hier viele Nutrias. Heute haben wir kein Glück. Im Grunde genommen können wir heute schon davon sprechen, dass die Nutrias die gesamte Tschechische Republik besiedelt haben. Sie kommen de facto in jedem Gewässer und jedem Teich vor. Wie viele Nutrias allein in Prag leben, lässt sich kaum sagen. Schätzungen gehen von mehreren 10.000 Tieren aus, in ganz Tschechien sogar von bis zu 1 Million. Und da die Tiere gern gefüttert werden und kaum natürliche Fressfeinde haben, breiten sie sich weiter aus. Seit 2016 gelten sie in der EU als invasive Art, sagt Miloš Ježek. Ein Problem ist, dass sie die ursprüngliche Ufervegetation zerstören und dadurch auch die natürlichen Lebensräume der einheimischen Arten, wie zum Beispiel Enten. Ein weiteres Problem ist, dass Nutrias in den Ufern bis zu 15 Meter lange Tunnel für ihren Erdbau graben. Dadurch verliert das Ufer an Stabilität und das kann gefährlich werden. Besonders kritisch ist das in der Nähe von Deichen. Dort können beschädigte Ufer Überschwemmungen begünstigen, sagt Lenka Cholobenticova von der tschechischen Agentur für Natur- und Landschaftsschutz. Sie warnt nicht nur deshalb davor, die Tiere zu füttern oder anzufassen. Sie verlieren so ihre Scheu und können auch aggressiv werden. Es gab bereits mehrere Fälle, in denen sie Menschen oder Hunde angegriffen haben. Zudem können Nutrias als Überträger von Krankheiten oder Parasiten fungieren. Nutrias stammen ursprünglich aus Südamerika. Anfang des 20. Jahrhunderts wurden sie von uns Menschen nach Europa gebracht. Teilweise für den Fleischverzehr, vor allem aber für die Pelzzucht. Die damalige Tschechoslowakei war ein Zentrum dieser Industrie. Als der Markt Ende der 80er Jahre zusammenbrach, ließen viele Züchter ihre Tiere frei. Die Nutrias fanden neue Lebensräume und profitieren auch vom Klimawandel, sagt Miloš Ježek. Heute bekommen sie bis zu 5-mal im Jahr Nachwuchs, pro Wurf je 5 bis 6 Jungtiere. Die Stadt Prag schreibt auf Anfrage, die große Zahl an Nutrias liege aber vor allem an Menschen, die sie füttern. Nicht nur auf der Schützeninsel hängen deshalb Schilder. Nutrias füttern verboten, steht darauf geschrieben. Doch viele Besucher ignorieren die Hinweise. Um die Ausbreitung der Nutrias einzudämmen, werden sie in Tschechien teilweise bejagt. In Prag werden jährlich etwa 200 Tiere gefangen, im ganzen Land Tausende. Doch der Erfolg ist begrenzt. Da sie de facto keine natürlichen Feinde haben und dabei ihnen auch keine nennenswerten Krankheiten auftreten, können wir davon ausgehen, dass ihre Population weiter wachsen wird.
0: Die Plage mit den Nutrias in Prag. Der Bericht dazu war das von Matthias von Lieben.

0: Es war immer eine Selbstverständlichkeit, wer in den USA geboren ist, ist automatisch amerikanischer Staatsbürger. US-Präsident Trump, der machte zuletzt aber einen Vorstoß, dieses Recht abzuschaffen und scheiterte vor dem obersten Gerichtshof. Jetzt unterzeichnete er aber ein neues Dekret. Giselle Uecker.
1: Nach seiner Niederlage vor dem obersten Gericht versucht US-Präsident Trump erneut, das Geburtsrecht bestimmter Gruppen einzuschränken. Dafür unterzeichnete er ein entsprechendes Dekret, das sogenannten Geburtstourismus verhindern soll. Trump erklärte, dass unzählige ausländische Frauen als Touristinnen getarnt bewusst zum Entbinden in die Vereinigten Staaten kämen, damit ihr Kind die US-Staatsbürgerschaft erhalte. Offizielle Statistiken über die Geburten von Touristen auf amerikanischen Boden gibt es nicht. Das Zentrum für Einwanderungsstudien, das sich in den USA für weniger Zuwanderung einsetzt, schätzt die Zahl auf etwa 20.000 bis 26.000 Babys pro Jahr. Ein weiteres Dekret soll der US-Regierung ermöglichen, nachträglich Staatsbürgerschaften abzuerkennen, sofern sie unter vorgetäuschten Tatsachen erlangt wurden. Erst im Juni hatte das oberste Gericht einen früheren Erlass von Trump zum Geburtsrecht für verfassungswidrig erklärt. In den USA geborene Kinder von Migrantinnen und Migranten sollten aus Sicht des Präsidenten nicht mehr automatisch die Staatsbürgerschaft erhalten. Eine Änderung dieses Rechts fanden die Richter mehrheitlich nicht akzeptabel. Sie sehen darin einen Verstoß gegen den 14. Verfassungszusatz, der grundsätzlich jedem im Land geborenen Kind die US-Staatsbürgerschaft garantiert. Auch gegen die neuen Dekrete von Trump könnten wieder Klagen eingereicht werden.
0: Trumps neuer Vorstoß gegen das Geburtsrecht in den USA, Giselle Uecker war das.

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1: Uhr 5:30, die Nachrichten. Nach dem Fund einer Sprengstoffdrohne am Flughafen Leipzig-Halle fordert der Verteidigungsausschussvorsitzende Röwekamp eine zentrale Zuständigkeit für die Abwehr solcher Fluggeräte. Statt bei einer Vielzahl föderaler Luftsicherheitsbehörden sollte diese bei Bundesinnenministerium und Bundespolizei liegen, sagte der CDU-Politiker dem Redaktionsnetzwerk Deutschland. Am Ende habe nur der Zufall und die Umsicht eines Busfahrers Schlimmeres verhindert. Laut Sicherheitskreisen hatte die Drohne zwischen Flugzeugen knapp über dem Boden geschwebt, bevor der Mann sie gesehen und mit einem Fußtritt zu Boden gebracht habe. Gestern übernahm die Bundesanwaltschaft die Ermittlungen zu dem mutmaßlichen Anschlagsversuch. Es bestehe der Verdacht des versuchten Herbeiführens einer Sprengstoffexplosion sowie des gefährlichen Eingriffs in den Luftverkehr. In Venezuela hat ein Dialog zwischen der autokratischen Regierung und Teilen der Opposition begonnen. Die Gespräche wurden von den USA vermittelt und finden ohne Friedensnobelpreisträgerin Machado statt. Die Opposition wird in den Gesprächen von der lange im Exil lebenden Ex-Abgeordneten Figuera angeführt. Sie war am Mittwoch nach Venezuela zurückgekehrt. In dem Dialog soll es um die politische Zukunft in dem südamerikanischen Land gehen. Im Januar war der sozialistische Machthaber Maduro bei einem US-Militäreinsatz in der Hauptstadt Caracas gefangen genommen und in die Vereinigten Staaten gebracht worden, wo ihm ein Prozess wegen Vorwürfen des Drogenschmuggels gemacht wird. Seither fungiert seine Stellvertreterin Rodriguez als Übergangsstaatschefin. In Venezuela sind Medien und Internet einer staatlichen Zensur unterworfen. Nahe der syrischen Hauptstadt Damaskus ist ein Sprengsatz explodiert und hat mindestens 2 Menschen getötet. Außerdem habe es 13 Verletzte gegeben, teilte das Gesundheitsministerium mit. Die Bombe explodierte in der von zahlreichen Drusen und Christen bewohnten Vorstadt Jaramana. Das Staatsfernsehen berichtete, der Sprengsatz sei unter einem Kleinbus detoniert. Bisher hat niemand den Anschlag für sich reklamiert. Die Explosion ist bereits die 3. binnen eines Monats. Seit dem Sturz von Machthaber Assad im Dezember 2024 hat es in Damaskus mehrere tödliche Anschläge gegeben. Die Regierung von Interimsstaatschef al-Shara treibt eine Öffnung Syriens und eine Annäherung an den Westen voran. Ein Übergangsparlament soll innerhalb von gut 2 Jahren eine neue Verfassung für das Land entwerfen. Der Deutsche Städte- und Gemeindebund fordert angesichts der anhaltenden Hitze einen nationalen Kraftakt für Wasserversorgung und Klimaanpassung in den Kommunen. Präsident Spiegler sagte der Rheinischen Post, bereits jetzt sei die Hälfte aller Landkreise und kreisfreien Städte in Deutschland von akutem oder strukturellem Grundwasserstress betroffen. Deutschland müsse Wasser daher künftig als strategische Ressource begreifen. Konkret plädiert der Kommunale Spitzenverband für eine im Grundgesetz verankerte Gemeinschaftsaufgabe Klimaschutz und Klimaanpassung, weil dies eine dauerhaft gesicherte Finanzierung durch Bund und Länder gewährleisten könne. Erst gestern hatte das Technische Hilfswerk angesichts einer wachsenden Gefahr von Waldbränden in Deutschland weitere Mittel vom Bund für eine Stärkung des Bevölkerungsschutzes gefordert. Die Europäische Fußballunion UEFA droht trotz der Aufgabe der Investorenpläne von FIFA-Präsident Infantino weiter mit einem WM-Boykott. Die Bedingungen für eine Zurücknahme der Drohung seien nach wie vor nicht erfüllt, erklärte die UEFA in einer Mitteilung. Es gebe keine Zusicherung dafür, dass solche Versuche nie wieder unternommen würden, heißt es in der Stellungnahme. Zudem bekräftigte der Verband, dass das Vertrauen in FIFA-Chef Infantino verloren gegangen sei, dass dieser gestern bei einer Krisensitzung des Weltverbands in Marokko die Unterstützung der Anwesenden erhalten habe, ändere daran nichts. Das Wetter. Im Norden dichtere Wolkenfelder, auch etwas Regen möglich. Sonst oft gering bewölkt oder wolkenlos. Nur in den Alpen geringe Schauer- und Gewitterneigung. Höchstwerte im Norden 19 bis 23, sonst bis 30 Grad. Morgen heiter bis wolkenlos und trocken, wieder ansteigende Temperaturen von Nord nach Süd auf 23 bis 33 Grad. Die weiteren Aussichten am Sonntag häufig sonnig bei einigen hohen Wolkenfeldern, im Bergland vereinzelt Schauer und Gewitter, verbreitet heiß bei 30 bis 36 Grad, etwas kühler nur im äußersten Norden. Das waren die Nachrichten.
0: 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Zentrales Thema vieler Meinungsseiten ist weiterhin der Fund einer Sprengstoffdrohne am Flughafen Leipzig-Halle. Die Leipziger Volkszeitung befasst sich mit dem möglichen Auftraggeber für den Drohnenflug. Der Verdacht, dass es sich um einen versuchten Anschlag im Auftrag Russlands handeln könnte, lässt sich gut begründen. Der russische Militärgeheimdienst lässt an vielen Stellen auf dem Kontinent spionieren, sabotieren und Anschläge verüben. Oft nutzt er dazu online angeheuerte Amateure. Das reduziert nicht nur das Risiko, dass eigene Geheimdienstoffiziere verhaftet werden, sondern eröffnet Spielraum, die Taten abzustreiten. In Sicherheitskreisen sorgt man sich schon seit längerem, dass diese Eskalation immer weiter gen Westen zieht. Diese Sorge ist offensichtlich berechtigt, hält die Leipziger Volkszeitung fest. Die Frankfurter Allgemeine Zeitung warnt vor voreiligen Schlüssen. Der verwendete Sprengstoff legt staatliche oder zumindest staatlich unterstützte Akteure nahe. Die Nähe einer aufgefundenen Drohne zu ukrainischen Flugzeugen verweist auf Russland. Aber es sind eben nur Hinweise, keine Gewissheiten. Deswegen ist es unseriös, Russland als Schuldigen zu benennen. Der Staat muss sich schon sicher sein. Es geht hier um eine Frage von weitreichender außenpolitischer Bedeutung. Müsste die NATO reagieren? Oder müsste man weitere Sanktionen gegen das Land verhängen? Das war die FAZ. Das Handelsblatt moniert: Wie so oft hat Deutschland offensichtlich kein Gesetzes-, sondern ein Vollzugsproblem. Bei der Beobachtung des bodennahen Luftraums sind die Behörden weiter nahezu blind. Das beste Drohnenabwehrzentrum nützt nichts, wenn der Bundespolizei an den Flughäfen noch die Abfanggeräte fehlen. Und auch die rechtliche Grundlage ist noch nicht so, dass die Behörden bei solchen Vorfällen schnell und unkompliziert handeln können. Vermerkt das Handelsblatt. Der Tagesspiegel aus Berlin beobachtet ein mangelndes Bewusstsein für die Gefahrenlage. Die Deutschen und ihre Politiker sehen sich nicht im Krieg. Krieg ist, wenn hier bei uns geschossen wird. Das ist nicht der erlebte Alltag, also leben wir im Frieden. Das stimmt jedoch nicht mehr. Wir leben in einer Grauzone, dem Unfrieden. Man möchte hoffen, dass der gescheiterte Anschlag von Leipzig wie ein heilsamer Schock wirkt und die Kräfte freisetzt, um den seit Jahren überfälligen Schutz ziviler Infrastruktur mit mehr Elan voranzutreiben, heißt es im Tagesspiegel. Auf einer Krisensitzung in Bonn hat Bundesverkehrsminister Bilger mit Wirtschaftsvertretern und Behörden über das aktuelle Niedrigwasser in vielen Flüssen beraten. Die Zeitungen der Mediengruppe Bayern bemerken: Wasserwege haben in Deutschland keine Priorität. Doch wenn die Pegel wie jetzt an Rhein, Donau und Elbe gefährlich tief sinken, dann fällt schnell auf, wie entscheidend dieser Verkehrsträger ist. Können Frachtschiffe nicht ablegen, reißen im schlimmsten Fall Lieferketten, die Versorgung der Bevölkerung gerät in Gefahr. Doch die Politik hangelt sich mit Notfallplänen durch und stellt Maßnahmen in Aussicht, die kurzfristig Abhilfe schaffen. Dabei fehlt ein Gesamtkonzept mit Weitsicht, das alle Verkehrswege zusammendenkt und gleichzeitig Klimaanpassungsmaßnahmen vorantreibt, kritisiert die Mediengruppe Bayern. Der Kölner Stadtanzeiger gibt zu bedenken: Massenhaftes Fischsterben, steigende Wassertemperaturen, sinkender Sauerstoffgehalt, ausgetrocknete Auen. Niedrigwasser in den Flüssen ist nur Teil einer Wasserkrise, die sich durch den Klimawandel weiter verschärfen wird. Welche Folgen haben höhere Konzentrationen an Schadstoffen für die Trinkwassergewinnung aus dem Rheinuferfiltrat? Was hat es für Konsequenzen, wenn die Grundwasserspiegel weiter sinken und die Nebenflüsse des Rheins austrocknen? Wie machen wir die Flüsse widerstandsfähiger? Bilger kann sich nicht allein auf die Folgen der ausgetrockneten Wasserstraßen für die Wirtschaft konzentrieren, sondern muss als Mitglied der Bundesregierung das gesamte System im Blick haben, verlangt der Kölner Stadtanzeiger. Und damit endet diese Presseschau. Die Redaktion der Sendung hatte Inga Gebauer. Sprecher Lars Schmidtke.
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0: Ist der Flughafen Leipzig-Halle knapp einer Katastrophe entgangen? Fest steht, die Drohne, die da gefunden worden ist Mitte der Woche, sie war mit einem Sprengsatz ausgestattet und wurde nur durch einen Zufall entdeckt. Der Generalbundesanwalt hat die Ermittlungen inzwischen an sich gezogen. Frank Eichmann über die aktuelle Lage.
1: Sachsens Innenminister Armin Schuster dankte am Abend dem Busfahrer, der Dienstagnacht die Sprengstoffdrohne entdeckte und zum Absturz brachte. Großes Aber.
2: Bitte nicht zur Nachahmung geeignet melden, in so einem Fall an die Spezialkräfte wäre das Richtige, weil wir wissen jetzt, das war die erste Drohne in Deutschland, die mit Sprengstoff bestückt war.
1: Eine neue Gefahrenqualität, so CDU-Politiker Schuster, aber es gäbe konkrete Ermittlungsansätze und viel Personal vor Ort.
2: Um im Bereich der Nordpiste des Flughafens zu entdecken, mit welchem Gerät ist die Frachtmaschine kollidiert, die durchgestartet ist Richtung Hannover? Wir gehen ja davon aus, es könnte eine Drohne sein und suchen jetzt die Einzelteile.
1: Aber wer steckt hinter dem geplanten Drohnenangriff? Grünen-Politikerin Katharina Dröge.
3: Es gibt eine wirklich hohe Wahrscheinlichkeit, dass das russischer Staatsterrorismus ist. Und ich habe mich gefragt, warum Alexander Dobrindt als Innenminister das nicht genau auch klar benannt hat.
1: Die Grünen-Politikerin fordert von Bundeskanzler Merz entschlossenes Handeln. Er solle schnell den Nationalen Sicherheitsrat einberufen. Wir haben es mit einer ganz neuen Qualität der hybriden Kriegsführung zu tun. So sieht es auch der AfD-Bundestagsabgeordnete Jan Nolte. Er will Russland nicht die Schuld zuweisen.
4: Wir reden hier auch über einen sehr schwerwiegenden Vorwurf letztlich der Gefährdung von Menschenleben auf deutschem Hoheitsgebiet durch einen anderen Staat. In Zeiten großer politischer Spannung, bevor man diesen Vorwurf letztlich gegen einen konkreten Staat wirklich erhebt, da muss man sich schon sicher sein.
1: Am Abend übernahm die Generalbundesanwaltschaft die Ermittlungen, weil es um einen schwerwiegenden Angriff auf die Transport- und Logistikinfrastruktur in Deutschland gehe, eine Tat geeignet, die äußere und innere Sicherheit der Bundesrepublik zu beeinträchtigen. Zu ersten Meldungen, die beiden ukrainischen Antonov-Transportmaschinen neben der Sprengstoffdrohne seien mit Munition beladen gewesen, sagt am Abend Detlef Seif, CDU-Obmann im Bundestagsinnenausschuss.
5: Dass in Gesprächen Regierungsvertreter und Mitarbeiter der Sicherheitsbehörden mir gegenüber bestätigt haben, dass die ukrainischen Flugzeuge nicht mit Waffen beladen waren.
1: Das bestätigte am Abend auch Sachsens Innenminister, der ebenfalls auf die zweite drängende Frage einging, wie lassen sich ähnliche Drohnenattacken verhindern? Die Verkehrsflughäfen des Landes habe die Bundespolizei zu sichern, so Schuster.
2: Deswegen hat der Bundesinnenminister ja auch angekündigt, dass die nächsten 5 bis 7 Flughäfen, große Verkehrsflughäfen, mit einem sehr modernen Drohnenabwehrsystem bestückt werden. Und da ist Leipzig mit dabei.
1: Absoluten Schutz wird es nicht geben, so gestern der neue Bundesverkehrsminister Bilger. Aber besseren Schutz. Für Ende August hat Bundesinnenminister Dobrindt seine Amtskollegen aus osteuropäischen und Ostsee-Anrainerstaaten zum Krisengipfel geladen. Ziel: die bessere Verteidigung gegen unbemannte Flugsysteme und der bessere Schutz der kritischen Infrastruktur.
0: Informationen waren das von Frank Eichmann.

0: Südafrikas Ruf hat schwer gelitten in letzter Zeit. Grund sind die rassistischen Ausschreitungen in gleich mehreren Townships und Armensiedlungen landesweit. Zehntausende Zugewanderte ohne gültige Papiere waren aus Angst um Leib und Leben fluchtartig in ihre Heimatstaaten zurückgekehrt. Jetzt versucht die Regierung dort, die angeschlagenen Beziehungen zu den Partner- und Nachbarstaaten zu kitten. Wie? Das berichtet aus Johannesburg Stefan Überbach.
1: Auf den Straßen Südafrikas ist inzwischen wieder weitgehend Ruhe eingekehrt. Aber die fremdenfeindlichen Proteste der vergangenen Wochen und Monate wirken immer noch nach. Die politische Führung steht enorm unter Druck. Im Land erwarten viele, dass die Regierung entschiedener gegen illegale Zuwanderung vorgeht. Und in den Nachbarländern ist der Ärger darüber, dass ihre Staatsbürgerinnen und Bürger in Johannesburg, Durban, Pretoria und anderswo das Ziel von Hass, Hetze und Gewalt geworden sind, noch längst nicht verraucht. Südafrikas Außenminister Ronald Lamola bemüht sich um Schadensbegrenzung und drängt auf Gespräche mit allen afrikanischen Staaten, um über die Ursachen irregulärer Migration zu beraten.
2: It's not a South African phenomenon.
1: Es handelt sich nicht um ein südafrikanisches Phänomen. Wir gehören zu den Ländern auf dem Kontinent, die die meisten Migranten aufnehmen. Deshalb stehen wir besonders im Fokus der Diskussionen. Wir arbeiten in dieser Sache auch mit der Afrikanischen Kommission für Menschenrechte zusammen, die Südafrika in Kürze besucht, und wir werden die entsprechenden Antworten liefern. Innenpolitisch will die Regierung dafür sorgen, dass bestehende Migrationsregeln konsequenter durchgesetzt und die Grenzkontrollen verstärkt werden. Nach Angaben aus Pretoria sollen in den nächsten 3 Jahren umgerechnet rund 500 Millionen Euro für die Sicherung von Landgrenzen, Airports und Seehäfen in die Hand genommen werden, um illegale Einwanderung und grenzüberschreitende Kriminalität einzudämmen. Wie löchrig die langen südafrikanischen Außengrenzen sind, hat Infrastrukturminister Dean McPherson vor kurzem aus nächster Nähe beobachten können, bei einem Besuch am Limpopo-Fluss, der im Norden des Landes die Grenze zu Simbabwe bildet.
3: It was shocking what I saw.
1: Was ich dort gesehen habe, war schockierend. An manchen Stellen gibt es praktisch keine Grenze mehr. Der aktivste Teil dieser Grenze war ehrlich gesagt ein Krokodil, das auf einem Felsen lag. Das war buchstäblich alles. Wir verstehen die Frustration vieler Südafrikaner.
3: We understand the frustrations of South Africans.
1: Gleichzeitig versucht die Regierung, die Anti-Migrationsproteste im Zaum zu halten. Seit Wochen warnt Präsident Ramaphosa ausdrücklich vor Selbstjustiz. Nur staatliche Behörden dürften Papiere kontrollieren. Die Polizei geht mit Großeinsätzen gegen Gewalt bei den Kundgebungen und sogenannte Haus-zu-Haus-Aktionen vor, bei denen fremdenfeindliche Gruppen Zuwanderer ohne gültige Papiere aufspüren und vertreiben wollen. Gleichzeitig formiert sich eine gesellschaftliche Gegenbewegung. Unter dem Motto Operation Ubuntu ruft ein Bündnis aus mehr als 80 Organisationen zu Demonstrationen und Mahnwachen gegen Ausländerfeindlichkeit auf. In einer Erklärung heißt es:
4: Wir marschieren für jede Frau, jedes Kind und jede Gemeinschaft. Denn niemand von uns ist wirklich frei, solange nicht alle von uns sicher sind.
1: Die fremdenfeindliche Protestwelle scheint ihren Höhepunkt zwar inzwischen überschritten zu haben, auch weil Zehntausende Migrantinnen und Migranten aus Ländern wie Malawi, Simbabwe oder Mosambik aus Angst um Leib und Leben fluchtartig in ihre Heimatländer zurückgekehrt sind. Die eigentlichen Ursachen der Krise, die Arbeitslosigkeit, die Armut, die Ungleichheit, die marode Infrastruktur sind allerdings nach wie vor im Alltag vieler Menschen deutlich präsent. Befriedet ist der Konflikt um illegale Zuwanderung also nicht und dürfte Südafrika noch eine ganze Zeit lang beschäftigen.
0: Aus Südafrika war das Stefan Überbach. Kolumbien steht wieder einmal vor einem politischen Wendepunkt. An diesem Freitag übernimmt der Ultrarechte De La Estrella das Präsidentenamt. Der Hardliner, der US-Präsident Trump nahesteht, er verspricht einen kompromisslosen Kampf gegen Drogenkartelle und bewaffnete Milizen. Christina Fee Möbus berichtet.
5: Geschäftsmann, Staranwalt, Influencer, Kommentator, Fernsehberühmtheit. Abelardo de la Espriella hat schon viele Karrieren hinter sich. Jetzt also sein nächster Job. Das höchste Amt als Präsident Kolumbiens antreten. El Tigre, der Tiger, nennt sich der ultrarechte Politikneuling selbst. Als harter und entschlossener Macho inszeniert sich der Verbündete von US-Präsident Donald Trump. Gern zeigt er sich auch mal beim Kraftsport oder prahlt mit der Größe seiner Genitalien. Sein politisches Versprechen, aggressiv gegen das organisierte Verbrechen vorgehen.
6: Una Colombia Milagro.
5: Für ein wunderbares Kolumbien, das mit der einen Hand Megagefängnisse aufbaut, Kriminelle verfolgt, Banden zerschlägt und mit der anderen Hand die Menschen umarmt, sie beschützt und sie voranbringt. Ein radikaler Wechsel, 10 Jahre nach dem historischen Friedensabkommen mit der linksradikalen FARC-Guerilla. Mehr Militär und mehr Härte gegenüber bewaffneten Gruppen, statt Verhandlungen und Waffenruhen. Dem Bauern Martin macht das Angst. Er lebt in einem selbstgebauten Holzhäuschen in Putumayo im Süden Kolumbiens. Der 56-Jährige pflanzt dort Kakao an und Coca, die Pflanze, aus der Kokain hergestellt wird. Er sagt, er sei kein Drogenhändler, aber ohne Coca könne er nicht überleben. Er fühlt sich zurückversetzt in die Zeiten des Bürgerkriegs, der jahrzehntelang andauerte und mehr als 450.000 Menschen das Leben gekostet hat. Sobald der neue Präsident Truppen schickt, um gegen die Gruppen zu kämpfen, wird es Vergeltungsmaßnahmen geben. Und es wird wieder so weitergehen wie vorher. Wenn es wirklich zu schwerer Gewalt kommt, wenn sie anfangen, uns zu töten, dann müssen wir weg. Und es ist hart, alles hinter sich zu lassen. Anders als bei dem Kleinbauern trifft der angehende Präsident bei vielen mit seiner harten Rhetorik einen Nerv. Kolumbien ist tief gespalten. Einige sind von der sogenannten Politik des totalen Friedens des linken Vorgängers Gustavo Petro enttäuscht. Der Durchbruch ist ausgeblieben. In manchen Teilen des Landes hat die Gewalt sogar in den letzten Jahren wieder zugenommen. Die Wunden des Bürgerkriegs sind längst nicht geheilt. Ein Tiger wie Abelardo de la Espriella dürfte eher Öl ins Feuer gießen, anstatt zu versöhnen.
0: Über die Entwicklung in Kolumbien berichtete Christina Fee Möbus.

0: Alaskas Hauptstadt Juneau schaut in diesen Tagen gespannt auf ein Gletscherbecken, dessen Schmelzwasserpegel kontinuierlich steigt. Aus Sorge vor absehbaren Überflutungen sollen über 1000 Menschen vorsorglich ihre Häuser verlassen und bewegliche Dämme sollen das Schlimmste verhindern. Über die Folgen des Klimawandels in Alaska berichtet Antje Sieb.
1: Per Webcam kann man beobachten, wie das Gletscherbecken am Mendenhall-Gletscher bei Juneau sich immer weiter füllt. Ein natürlicher Damm aus Eis hält das Wasser im Becken. Wenn das sogenannte Suicide Basin einen gewissen Stand erreicht hat, wird der Druck so hoch, dass die Wassermassen sich unter dem Eis einen Weg nach draußen bahnen, erklärt Klimaforscher Rick Thoman von der Alaska-Universität Fairbanks.
2: The ice is now thin enough that the ice that's damming that is eroded out from the bottom and all of that water spills out in a couple of days.
1: Dabei fließt sehr viel Wasser in wenigen Stunden flussabwärts. Die Flutwelle rollt durch den Mendenhallsee und das gleichnamige Flusstal Richtung Meer. 2024 wurden dabei hunderte von Häusern beschädigt. Im letzten Jahr hat die Stadt mit Hilfe des Army Corps of Engineers eine Art Behelfsdamm errichtet, gebaut aus einer Art verstärkter Riesensandsäcke. Das kostete rund 7 Millionen $ und habe erstaunlich gut gehalten.
2: It actually worked pretty well.
1: Der Präsident der örtlichen Indigenen, Richard Peterson, der in der Gegend wohnt, ist froh, dass die Taktik letztes Jahr funktioniert hat, sagt er bei einer Pressekonferenz.
3: But they did hold. But we saw places where you could see the water line.
4: Es hat gehalten, aber an manchen Stellen stieg das Wasser fast bis zum oberen Rand. Wir müssen das verbessern, so lange, bis es eine dauerhafte Lösung gibt.
3: Now for the short term, so we can get to the enduring solution.
1: Dieses Jahr wurden die Dämme im Flusstal für weitere Millionen nochmal verlängert und erhöht. Die Behörden wollen vorsichtshalber fast 2000 Häuser entlang der Flutstrecke evakuieren, wenn es kritisch wird. Das Becken wird beobachtet, etwa mit Drohnen und Lasermessungen, um möglichst genau zu kalkulieren, wann es voll ist. Die momentane Vorhersage wahrscheinlich am Wochenende. Die Erfahrung zeigt, ein paar Tage später kann es losgehen, erklärt Hydrologe Aaron Jacobs vom Wetterdienst bei einem Panel des Lokalsenders KTOO.
5: When the water starts flowing underneath the Mendenhall Glacier is about 2 to 6 days after this overtopping.
1: Wie schlimm es genau wird, ist gar nicht so leicht zu sagen, denn wie viel Wasser im See ist, das wisse man exakt immer erst hinterher, sagt Jason Amundsen, Wissenschaftler von der Universität Südost-Alaska.
6: And it looks like it hasn't changed really all that much from last year at this time. So my expectation is that we should see a similar sort of volume to what we had last year.
1: Er schätzt, dass die Flut in etwa so ausfallen könnte wie letztes Jahr. Dann sollte der verstärkte Damm standhalten. Ein sogenannter Gletscherlauf kann auch anderswo in Alaska auftreten, oft in abgelegenen Gebieten. In Juneau ist das Problem relativ neu. 2011 gab es hier den ersten Gletscherlauf. Schuld daran sei der Klimawandel, sagt Thoman.
2: But that is entirely a climate change hazard. No climate change, no catastrophic flooding on the Mendenhall River from glacier dam ice release.
1: Die aufgestellten Barrieren werden wahrscheinlich ein paar Jahre halten. Solange sucht man nach langfristigen Lösungen, etwa ein Tunnel, der den See kontinuierlich entwässern könnte. Kosten und Bauzeit sind bisher unklar. Wie sich die Fluten währenddessen entwickeln, weiß bisher auch niemand so ganz genau. Irgendwann löst sich das Problem, weil das Eis noch weiter zurückgeht, sagt Rick Thoman.
2: At some point this is going to stop. The ice will thin so much that there won't be a glacier dammed lake anymore. That water will just flow out year round.
1: Das hieße aber nicht, dass nicht jederzeit woanders das nächste Becken dieser Art entstehen könne. Von anderen Problemen des Klimawandels ganz zu schweigen. Besonders in Alaska, wo er deutlich schneller voranschreitet als anderswo.
0: Über den Klimawandel in Alaska berichtete Antje Sieb.

0: Die Demokratische Republik Kongo in Zentralafrika hat schon mehrere Ebola-Ausbrüche überstanden, aber doch nie hat sich die Infektionskrankheit dort so schnell ausgebreitet wie dieses Mal. Aktuell gibt es über 3000 bestätigte Infektionen und fast 1500 Tote. Die Ärzte ohne Grenzen, die schulen deshalb jetzt in Kenia medizinisches Fachpersonal, das direkt im Kongo eingesetzt werden soll. Linda Staude hat das Training beobachtet.
1: Zuerst Hände desinfizieren und das erste Paar Handschuhe anziehen. Unter den strengen Augen der Ausbilderin zieht eine Gruppe Freiwilliger dicke gelbe Schutzanzüge an. Gummistiefel, eine lange Schürze, ein zweites

0: 1.300 bestätigte Infektionen.
1: It is my ambition also helping people, patient.
0: Ich will den Patienten dort helfen, sagt Bia Gillin. Der Pflegedienstleiter ist aus Äthiopien nach Kenia gekommen. In Kajado hat Ärzte ohne Grenzen eins von weltweit nur zwei Trainingszentren für den Ebola-Einsatz aufgebaut. Eine Menge medizinisch geschultes Personal ist sehr daran interessiert, den Kampf gegen Ebola im Kongo zu unterstützen. Wir haben Freiwillige aus der ganzen Welt, die hier trainiert werden. So Bern Thomas Nyangwa, eine der medizinischen Leiter bei Ärzte ohne Grenzen. Die langen weißen Zelte sehen so aus wie eine echte Ebola-Station im Kongo. Es gibt Betten für Patienten, eine Leichenhalle, alles so realistisch wie möglich. Marina Gonzalez. Man hat schon Angst, aber das ist gut. Wenn du keine Angst hast, wirst du vielleicht zu selbstsicher und machst Fehler. Angst ist normal und sorgt dafür, dass du genau darauf achtest, was du machst. Die Angst ist berechtigt. Die Epidemie hat bereits fast 1.500 Menschen das Leben gekostet. Mindestens 35 davon waren Mediziner oder Pflegekräfte. Gegen die aktuell grassierende Ebola-Variante gibt es weder einen Impfstoff noch Medikamente. Du musst dich vor Ansteckung schützen, nicht zu sehr auf der Ebola-Station, da haben wir unsere Schutzkleidung. Aber draußen, wenn du auf dem Markt einkaufen gehst, da weißt du nicht, ob jemand nicht schon angesteckt ist. Die wichtigste Regel, kein Körperkontakt. Seit Mitte Juni haben sie bereits 200 Freiwillige gelernt. Jede Woche werden 25 neue Helfer trainiert, voraussichtlich bis Dezember. Nicht nur in Sicherheit, sondern auch im Aufbau von Vertrauen zu den Menschen im Ostkongo. Wenn sie uns misstrauen, dann haben sie Angst, uns Ebola-Fälle zu melden. Die Krankheit ist hoch ansteckend und wird von Mensch zu Mensch übertragen. Also wenn Fälle nicht gemeldet werden, breitet sich Ebola noch schneller aus. Erklärt Fahimda Ahmed, Health Promoter bei Ärzte ohne Grenzen. Die internationalen Helfer in ihren schweren Schutzanzügen machen den Menschen eher Angst, als dass sie Vertrauen schaffen. Neben der hohen Bevölkerungsdichte und den Kämpfen zwischen verfeindeten Milizen ist das einer der Hauptgründe dafür, warum die Ebola-Epidemie im Ostkongo längst noch nicht unter Kontrolle ist.
2: In Kenia wird medizinisches Fachpersonal bei der Bekämpfung von Ebola ausgebildet. Linda Staude war das.

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1: Sechs Uhr, die Nachrichten. Zunächst die Übersicht. Die Bundesanwaltschaft hat die Ermittlungen zum mutmaßlichen Anschlagsversuch mit einer Sprengstoffdrohne am Flughafen Leipzig-Halle übernommen. Die Türkei, Saudi-Arabien und Pakistan wollen heute offenbar ein gemeinsames Verteidigungsabkommen unterzeichnen. Wegen einer Gefährdung Minderjähriger ist der Facebook-Mutterkonzern Meta in den USA zu einer hohen Strafzahlung verurteilt worden. Die Meldungen im Einzelnen. Nach dem Fund einer Sprengstoffdrohne am Flughafen Leipzig-Halle fordert der Verteidigungsausschussvorsitzende Röwekamp eine zentrale Zuständigkeit für die Abwehr solcher Fluggeräte. Statt bei einer Vielzahl föderaler Luftsicherheitsbehörden sollte diese bei Bundesinnenministerium und Bundespolizei liegen, sagte der CDU-Politiker dem Redaktionsnetzwerk Deutschland. Am Ende habe nur der Zufall und die Umsicht eines Busfahrers Schlimmeres verhindert. Laut Sicherheitskreisen hatte die Drohne zwischen Flugzeugen knapp über dem Boden geschwebt, bevor der Mann sie gesehen und mit einem Fußtritt zu Boden gebracht habe. Gestern übernahm die Bundesanwaltschaft die Ermittlungen zu dem mutmaßlichen Anschlagsversuch. Es bestehe der Verdacht des versuchten Herbeiführens einer Sprengstoffexplosion sowie des gefährlichen Eingriffs in den Luftverkehr. Mehrere Krankenkassen und kassenärztliche Vereinigungen haben nach einer Medienrecherche 220 Millionen Euro durch Investments verloren. Nach Informationen von NDR, WDR und Süddeutscher Zeitung investierten insgesamt 28 Einrichtungen in bestimmte Immobilienfonds, bei denen inzwischen von einem

0: Totalverlust ausgegangen wird. Bei dem Geld handele es sich um Beiträge von gesetzlich Versicherten und Ärzten, die nur vergleichsweise konservativ angelegt werden dürfen. Laut dem Bericht prüfen einige Träger rechtliche Schritte oder haben bereits Klage eingereicht. Sie werfen beteiligten Finanzunternehmen vor, die Risiken der Anlagen verschleiert zu haben. Kassenärztliche Vereinigungen sind wie Krankenkassen Körperschaften des öffentlichen Rechts. Sie sollen die ambulante Versorgung durch Vertragsärzte und Psychotherapeuten sicherstellen. Der Deutsche Städte- und Gemeindebund fordert angesichts der anhaltenden Hitze einen nationalen Kraftakt für Wasserversorgung und Klimaanpassung in den Kommunen. Präsident Spiegler sagte der Rheinischen Post, bereits jetzt sei die Hälfte aller Landkreise und kreisfreien Städte in Deutschland von akutem oder strukturellem Grundwasserstress betroffen. Deutschland müsse Wasser daher künftig als strategische Ressource begreifen. Konkret plädiert der Kommunale Spitzenverband für eine im Grundgesetz verankerte Gemeinschaftsaufgabe Klimaschutz und Klimaanpassung, weil dies eine dauerhaft gesicherte Finanzierung durch Bund und Länder gewährleisten könne. Der türkische Präsident Erdogan reist heute nach Saudi-Arabien. Wie das Präsidialamt in Ankara mitteilte, sind Treffen mit dem saudischen Kronprinzen bin Salman und dem pakistanischen Regierungschef Sharif geplant. Die Zusammenkunft findet in der Hafenstadt Jeddah statt. Hintergrund sind diplomatische Bemühungen im Krieg zwischen den USA und dem Iran. Sharif und sein Armeechef Munir waren bereits gestern zu Gesprächen nach Saudi-Arabien gereist. Pakistan versucht, beide Seiten zur Wiederaufnahme ihrer Verhandlungen zu bringen. Auch die Türkei tritt in dem Konflikt als Vermittler auf. Nach übereinstimmenden Medienberichten wollen Erdogan, bin Salman und Sharif in Jeddah ein gemeinsames Verteidigungsabkommen unterzeichnen, dessen genauen Details noch unklar sind. Im Jemen sind bei Angriffen der vom Iran unterstützten Houthi-Miliz auf Regierungskräfte Berichten zufolge mindestens 58 Menschen getötet worden. Die Houthis setzten demnach Drohnen und Raketen ein, die Regierung kündigte Vergeltung an. Die Angriffe richteten sich nach Angaben des Militärs gegen einen Stützpunkt sowie Lager nahe der Grenze zu Saudi-Arabien. Beide Provinzen sind reich an Ressourcen. Nach saudischen Angaben flogen Geschosse auch über die Grenze und verletzten in der Stadt Najran 11 Zivilisten. Die Eskalation nährt Befürchtungen, dass der Bürgerkrieg wieder aufflammt. Die Houthis kämpfen seit 2014 gegen die von Saudi-Arabien unterstützte Regierung und kontrollieren die Hauptstadt Sana'a sowie weite Teile des bevölkerungsreichen Nordens. Die Regierung hält große Teile des Südens. Seit 2022 galt eine fragile Waffenruhe. Israel will seine Truppen nach Angaben des Libanon zunächst nicht aus weiteren Gebieten im Süden des Landes zurückziehen. Dies gelte, solange die libanesische Armee nicht die volle Kontrolle über die beiden ersten sogenannten Pilotzonen habe. Dies erfuhr die Nachrichtenagentur AFP aus Kreisen des libanesischen Präsidialamtes nach Gesprächen zwischen beiden Ländern. In diesen Pilotzonen sollen die libanesischen Streitkräfte die Kontrolle übernehmen und die Hisbollah-Islamisten entwaffnen. Wenn der Ablauf in der Praxis funktioniert, soll er auf weitere Gebiete ausgeweitet werden. Die israelische Armee würde sich dann schrittweise zurückziehen. Israel und der Libanon hatten sich im Juni nach jahrzehntelangem Kriegszustand auf ein entsprechendes Abkommen geeinigt. Die Hisbollah lehnt die Vereinbarung ab. Nahe der syrischen Hauptstadt Damaskus ist ein Sprengsatz explodiert und hat mindestens 2 Menschen getötet. Außerdem habe es 13 Verletzte gegeben, teilte das Gesundheitsministerium mit. Die Bombe explodierte in der von zahlreichen Drusen und Christen bewohnten Vorstadt Jaramana. Das Staatsfernsehen berichtete, der Sprengsatz sei unter einem Kleinbus detoniert. Bisher hat niemand den Anschlag für sich reklamiert. Seit dem Sturz von Machthaber Assad im Dezember 2024 hat es in Damaskus mehrere tödliche Anschläge gegeben. Die Regierung von Interimsstaatschef al-Sharaa treibt eine Öffnung Syriens und eine Annäherung an den Westen voran. Ein Übergangsparlament soll innerhalb von gut 2 Jahren eine neue Verfassung für das Land entwerfen. In Venezuela hat ein Dialog zwischen der autokratischen Regierung und Teilen der Opposition begonnen. Die Gespräche wurden von den USA vermittelt und finden ohne Friedensnobelpreisträgerin Machado statt. Die Opposition wird in den Gesprächen von der lange im Exil lebenden Ex-Abgeordneten Figuera angeführt. Sie war am Mittwoch nach Venezuela zurückgekehrt. In dem Dialog soll es um die politische Zukunft in dem südamerikanischen Land gehen. Im Januar war der sozialistische Machthaber Maduro bei einem US-Militäreinsatz in der Hauptstadt Caracas gefangen genommen und in die Vereinigten Staaten gebracht worden, wo ihm ein Prozess wegen Vorwürfen des Drogenschmuggels gemacht wird. Seither fungiert seine Stellvertreterin Rodriguez als Übergangsstaatschefin. In Venezuela sind Medien und Internet einer staatlichen Zensur unterworfen. Der Facebook-Mutterkonzern Meta ist in den USA wegen Gefährdung der psychischen Gesundheit von Kindern zu einer Strafe von 567 Millionen Dollar verurteilt worden. Die Entscheidung traf ein Gericht im Bundesstaat New Mexico. Die Staatsanwaltschaft hatte Meta vorgeworfen, dessen Produkte seien darauf angelegt, junge Nutzer abhängig zu machen. Zudem schütze der Konzern Kinder nicht ausreichend vor sexueller Ausbeutung. Meta sprach von einer falschen Darstellung und kündigte Berufung an. Das Urteil sieht für Minderjährige auch Begrenzungen bei der Nutzungsdauer, etwa von Facebook und Instagram, vor. Die Europäische Fußballunion UEFA droht trotz der Aufgabe der Investorenpläne von FIFA-Präsident Infantino weiter mit einem WM-Boykott. Die Bedingungen für eine Zurücknahme der Drohung seien nach wie vor nicht erfüllt, erklärte die UEFA in einer Mitteilung. Es gebe keine Zusicherung dafür, dass solche Versuche nie wieder unternommen würden, heißt es in der Stellungnahme. Zudem bekräftigte der Verband, dass das Vertrauen in FIFA-Chef Infantino verloren gegangen sei. Dass dieser gestern bei einer Krisensitzung des Weltverbands in Marokko die Unterstützung der Anwesenden erhalten habe, ändere daran nichts. Und hier noch einmal die Übersicht. Die Bundesanwaltschaft hat die Ermittlungen zum mutmaßlichen Anschlagsversuch mit einer Sprengstoffdrohne am Flughafen Leipzig-Halle übernommen. Die Türkei, Saudi-Arabien und Pakistan wollen heute offenbar ein gemeinsames Verteidigungsabkommen unterzeichnen. Wegen einer Gefährdung Minderjähriger ist der Facebook-Mutterkonzern Meta in den USA zu einer hohen Strafzahlung verurteilt worden. Das Wetter. Im Norden dichtere Wolkenfelder, auch etwas Regen möglich, sonst oft gering bewölkt oder wolkenlos. Nur in den Alpen geringe Schauer- und Gewitterneigung, Höchstwerte im Norden 19 bis 23, sonst bis 30 Grad. Morgen heiter bis wolkenlos und trocken, wieder ansteigende Temperaturen von Nord nach Süd auf 23 bis 33 Grad. Die weiteren Aussichten: am Sonntag häufig sonnig bei einigen hohen Wolkenfeldern, im Bergland vereinzelt Schauer und Gewitter, verbreitet heiß bei 30 und 36 Grad, etwas kühler nur im äußersten Norden. Das waren die Nachrichten.
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2: Heute ist Freitag, der 7. August 2026. Im Studio begrüßt Sie Dirk-Oliver Heckmann. Einen schönen guten Morgen wünsche ich Ihnen. Der versuchte Anschlag mit einer mit Sprengstoff versehenen Drohne auf den Flughafen in Leipzig-Halle, er beschäftigt die Sicherheitsbehörden weiter. Noch gibt es keine Belege dafür, wer hinter der Angelegenheit steckt. Der Generalbundesanwalt in Karlsruhe hat die Ermittlungen an sich gezogen wegen der besonderen Bedeutung des Falls. Wie groß ist die Gefahr solcher Angriffe und weshalb ist er sich sicher, dass Russland hinter dem Vorfall steckt? Fragen dazu an den CDU-Außen- und Verteidigungspolitiker Roderich Kiesewetter. Außerdem, das Robert-Koch-Institut meldet fast 12.000 Tote durch Hitzewellen in diesem Jahr. Das sind mehr Menschen als bisher gedacht. Wie ungewöhnlich ist diese Zahl und wird ausreichend dagegen unternommen? Um 19:45 dazu ein Gespräch mit dem Präsidenten der Bundesärztekammer, Klaus Reinhardt.

0: Zunächst aber soll es gehen um die Folgen des Niedrigwassers und was dagegen unternommen werden kann. Firmen, Logistikunternehmen, Hafenbetreiber, Touristikunternehmen, sie alle leiden unter dem Niedrigwasser im Rhein und allen anderen Flüssen. In Rumänien kam man jetzt auf die Idee, 4 Lastkähne zu versenken, um den Wasserpegel zu erhöhen, damit das dortige AKW besser gekühlt werden kann. Solche Maßnahmen stehen in Deutschland zunächst nicht bevor. Der neue Verkehrsminister Steffen Bilger, der hat gestern zu einem Branchentreffen eingeladen. Nicht geladen waren die Verkehrsminister der Länder und Umweltverbände. Maike Kreber mit den Ergebnissen.
1: Man hat den Anwesenden beim Spitzengespräch deutlich angesehen, wie ernst sie die Lage nehmen. Denn die wirtschaftlichen Schäden durch das Niedrigwasser sind schon jetzt deutlich zu spüren. Schiffe können weniger laden, Transporte verzögern sich und Lieferketten geraten ins Stocken. Bundesverkehrsminister Steffen Bilger hat daher ganz klar angekündigt, jetzt zu handeln.
2: Klar ist, wir können das Wetter nicht beeinflussen, aber wir können dafür sorgen, dass unsere Wirtschaft besser durch diese schwierigen Wochen kommt. Deshalb werden wir jetzt dort nachsteuern, wo es notwendig ist.
1: Daher hat Steffen Bilger ganz konkrete Maßnahmen vorgestellt.
2: Erstens, es geht um langfristige Maßnahmen, also Ausbau unserer Wasserstraßen, um besser mit Niedrigwassersituationen jetzt umgehen zu können. Zweitens, mittelfristige Maßnahmen, wie beispielsweise der Umbau von Schiffen, sodass diese besser mit Niedrigwassersituationen umgehen. Und drittens, kurzfristige Maßnahmen, wie die Aussetzung des Sonn- und Feiertags, Fahrverbots für Lkw.
1: Zu den kurzfristigen Maßnahmen zählt zum Beispiel auch, dass Güterverkehr einfacher vom Schiff auf die Bahnschienen umsteigen soll. Oder dass beispielsweise die Autobahn GmbH vermeidbare Baustellen möglichst verschieben soll, um den Ausweichverkehr zu entlasten. Vor Ort waren auch einige Vertreter von Industrie, Häfen und Schifffahrt. Unter anderem Jens Schwan vom Bundesverband der Deutschen Binnenschifffahrt. Er erklärt, dass es auch wichtig ist, die langfristigen Maßnahmen schnell an den Start zu bringen.
3: Wir müssen auf diese Situation reagieren. Auch mit infrastrukturellen Maßnahmen. Und deswegen war es heute Konsens, dass wir insbesondere bei den Maßnahmen am Niederrhein und am Mittelrhein deutlich schneller werden müssen. Da müssen die Fahrrinnen vertieft werden.
1: Außerdem machte Jens Schwan deutlich, wie ernst die aktuelle Lage ist.
3: Dieses Niedrigwasser trifft uns mit ziemlicher Wucht seit Anfang Juni. Die Auswirkungen sind jetzt nach 2 Monaten schon gravierender, als sie es 2018 gewesen sind. Also die Vokabel Jahrhundert Niedrigwasser darf man 2018 nicht mehr verwenden. Ich glaube, das Jahrhundert Niedrigwasser wird tatsächlich 2026 sein, wenn wir uns die Entwicklung der Pegelstände anschauen.
1: Spannend aber, zwar sei die Lage jetzt extremer als beim letzten großen Niedrigwasser 2018, allerdings könne man jetzt deutlich besser mit der Situation umgehen. Seit 2018 wurden nämlich viele Maßnahmen beschlossen, die schon jetzt ihre Wirkung zeigen. Der Verkehrsminister hat außerdem angekündigt, dass es nicht bei einem Treffen bleiben soll. Er will sich regelmäßig mit Vertretern aus der Branche treffen, um die Maßnahmen anzupassen.
0: Niedrigwassergipfel in Bonn war das. Maike Kreber war das mit den Ergebnissen.

0: Schlechte Nachricht für den US-Konzern Meta, den Mutterkonzern von Facebook und Instagram, und gute Nachricht für den Kinderschutz. Ein Gericht im US-Bundesstaat New Mexico hat nämlich Meta zu Zahlungen in Höhe von fast 570 Millionen US-Dollar verpflichtet. Das Unternehmen soll damit für psychische Schäden von Kindern aufkommen, die die Plattform nutzen. Giselle Uecker.
1: Ein Gericht im Bundesstaat New Mexico hat den Facebook-Mutterkonzern Meta wegen Gefährdung der psychischen Gesundheit von Kindern verurteilt. Meta soll deshalb eine Strafe von 567 Millionen US-Dollar zahlen. Mit dem Geld soll ein Fonds zur Unterstützung von Minderjährigen finanziert werden, die durch Online-Konsum zu Schaden gekommen sind. Außerdem muss das Unternehmen dem Urteil zufolge seine Plattform für Minderjährige in dem Bundesstaat anders gestalten. Unter anderem fordert das Gericht, dass süchtig machende Funktionen eingeschränkt und bessere Alterskontrollen eingeführt werden. Auch gegen sexuelle Ausbeutung von Kindern müsse mehr getan werden. Bereits im März hatte eine Geschworenenjury in New Mexico entschieden, dass Meta gegen das Verbraucherschutzgesetz des Bundesstaates verstoßen hat, weil Minderjährige auf Facebook, Instagram und WhatsApp nicht ausreichend geschützt werden. Dafür war der Konzern bereits zu 375 Millionen Dollar Schadensersatz verurteilt worden. Der Fall wird in den USA aufmerksam verfolgt. Auch andere US-Bundesstaaten, Kommunen und Schulbezirke wollen mit ähnlichen Klagen gesetzliche Änderungen für soziale Medien erzwingen. Meta kündigte Berufung an und erklärte, beim Schutz von Jugendlichen eine gute Bilanz im Netz vorweisen zu können.
0: Giselle Uecker war das über die Millionenstrafe gegen Meta.

0: Die Waffenruhe zwischen Israel und dem Libanon, sie ist weiter fragil, aber es scheint immerhin kleine Fortschritte zu geben. Die bisherige Vereinbarung zwischen Jerusalem und Beirut legt ja fest, aus zwei sogenannten Pilotzonen zieht sich die israelische Armee zurück. Das libanesische Militär soll dort die Kontrolle übernehmen und die Hisbollah entwaffnen. Zivilisten nutzen die Gelegenheit, wieder in ihre Heimat zurückzukehren, doch die ist oftmals zerstört. Anna Osius.
1: Der Süden des Libanon wirkt wie eine Welt zwischen Idylle und Krieg. Mediterrane Hügellandschaft, Zypressen, kleine Dörfer. Doch die Zerstörung, die Israel im Krieg gegen die Hisbollah-Miliz im Nachbarland hinterlassen hat, ist allgegenwärtig. Völlig zerbombte Ruinen, die mal ein Zuhause waren, zerschossene Straßenzüge. Abbas ist trotzdem zurückgekehrt. Der Familienvater will sehen, ob sein Haus noch steht. Mehr und mehr Vertriebene nutzen die brüchige Waffenruhe, um in den Süden des Libanon zurückzukehren. Abbas muss feststellen, dass seine Wohnung im Dorf Sawa al-Rabia während seiner Abwesenheit offenbar von israelischen Soldaten bewohnt und verwüstet wurde. An den Wänden waren hebräische Schriftzeichen. Mir wurde gesagt, dass es wahrscheinlich die Namen der Soldaten sind, die hier waren. Ich kann kein Hebräisch, aber es sieht für mich alles aus wie eine Markierung, eine Botschaft. Und zwar, wir waren hier und haben euer Zuhause zerstört. Andere im Dorf hat es noch härter getroffen. Ali Jager ist Architekt. In der Dorfstraße stand einmal sein Haus. Nur Trümmer sind davon noch übrig geblieben. Das war das Schlafzimmer, das Wohnzimmer, die Küche, das Bad. Alles ist weg, nichts mehr übrig. Aber ich sage es euch, ich werde dieses Haus wieder aufbauen, genauso wie es war. Dass Ali Jager überhaupt an Wiederaufbau denken kann, ist eine Folge der bisherigen Verhandlungen zwischen dem Libanon und Israel. In diesen wurden vereinbart, dass sich die israelische Armee aus ersten kleinen Ortschaften im Südlibanon zurückzieht. In den sogenannten Pilotzonen übernimmt die libanesische Armee die Kontrolle. Ihre Aufgabe soll auch sein, die Hisbollah-Miliz zu entwaffnen. Doch ist das realistisch? Während in Rom in dieser Woche einmal mehr israelische und libanesische Unterhändler zusammenkamen, um weitere Verhandlungsschritte zu besprechen, meldete sich Hisbollah-Chef Naim Qassem per Videobotschaft von einem geheimen Ort zu Wort und geißelte Libanons Gespräche mit Israel. Wir sagen, dass alle direkten Verhandlungen nichts als Schande, Demütigung, Enttäuschung und fortlaufende Zugeständnisse gebracht haben. Dass sich die mächtige Miliz also tatsächlich vom vergleichsweise schwachen libanesischen Staat vollständig entwaffnen lassen wird, ist weiterhin schwer vorstellbar. Ebenso wenig wie ein Abzug der israelischen Armee aus dem Libanon. Auch während der Gespräche in Rom gab es im Südlibanon wieder Gefechte mit Toten. Eine stabile Waffenruhe ist nicht in Sicht. Und das macht auch Abbas und seinen Nachbarn im Dorf im Südlibanon große Sorgen.
0: Über die Lage im Süden Libanons war das der Bericht von Anna Osius.

0: Die Bilder aus Ceuta, sie haben das Thema Migration schlagartig wieder zurück in die Köpfe der Menschen gebracht. Viele Länder haben ihre EU-Außengrenzen ja verstärkt. Trotzdem versuchen Menschen nach Europa zu flüchten. Beispiel Baltikum. Lettland hat diese Woche 9000 versuchte Grenzübertritte aus Belarus gemeldet. In Litauen hat man sogar Fluchttunnel entdeckt. Unser Korrespondent Arne Bartram war in dieser Woche in Lettland an der Grenze zu Belarus unterwegs und hat sich die Situation schildern lassen.
1: Das Brummen von Roland Smokans Jeep ist das einzige Geräusch, das durch den Wald dringt. Der Grenzschützer fährt Patrouille auf einem extra angelegten Schotterweg. Links von ihm ist alles voller Bäume. Auf der rechten Seite ein scheinbar unendlich langer, mehrere Meter hoher Zaun mit Stacheldraht und Kameras. Plötzlich hält Roland Smokans an, steigt aus dem Jeep aus und zeigt auf eine durchtrennte Metallstange im Zaun.
2: So you can see there's the place.
1: Hier haben sie versucht, den Zaun zu durchschneiden. Sie benutzen verschiedenes Werkzeug wie Metallscheren. Inzwischen bauen sie sich sogar Leitern aus Ästen und Stöcken, die sie auf der belarussischen Seite im Wald finden, und klettern über den Zaun. Jeden Tag sind Roland Smokans und seine Kollegen vom lettischen Grenzschutz an der Grenze zu Belarus unterwegs. Der Zaun ist inzwischen so massiv, dass nur noch wenige Migranten versuchen, ihn zu durchschneiden. Dafür werden in letzter Zeit immer mehr Tunnel gegraben. In den ersten 7 Monaten des Jahres haben die lettischen Behörden fast 9000 versuchte Grenzübertritte registriert. Grenzschützer Roland Smokans. Inzwischen erwischen wir fast alle, die es hier rüber versuchen. 95%, würde ich sagen. Die Migranten kommen vor allem aus Afrika oder Zentralasien. Die lettischen Behörden gehen davon aus, dass Belarus sie gezielt anlockt und über die Grenze schickt, um Europa unter Druck zu setzen. Das sei Teil der hybriden Kriegsführung gegen den Westen, sagt Nika Alexejewa vom NATO-Kompetenzzentrum für strategische Kommunikation. Es geht darum zu sagen, dass die baltischen Länder ihre Grenze nicht verteidigen können, die Lage nicht unter Kontrolle hätten. Und das, obwohl viel Geld in den Ausbau der Grenzanlagen gesteckt wurde. Nur wenige Kilometer von der Grenze entfernt liegt der kleine Ort Robežnjaki. Hier leben nur ein paar hundert Menschen, zum Teil in alten Holzhäusern mitten im Grünen rund um einen See. Früher haben viele Menschen aus Belarus in diesem idyllischen Ort Urlaub gemacht. Inzwischen steht auch hier alles im Zeichen der abgeschotteten Grenze. Immerhin, der örtliche Supermarkt freut sich über mehr Kunden, dank mehr Grenzschützern, erzählt Student Janis Ovchenko. Wenn ich herkomme, dann fühle ich eine gewisse innere Unsicherheit. Direkt neben diesem Supermarkt ist der Stützpunkt des Grenzschutzes. Dort sehe ich immer mehr Ausrüstung, Fahrzeuge und auch Grenzbeamte in Uniform. Der Mann Mitte 20 lebt inzwischen in der Hauptstadt Riga, studiert Psychologie. Hier in der Grenzregion gab es für ihn kaum Perspektiven. Immerhin, die staatlichen Investitionen in den Grenzschutz könnten für neues Leben in der wirtschaftlich eher schwachen Grenzregion sorgen. Viele von denen, die herkommen und beim Grenzschutz arbeiten, merken, dass ihnen dieses entschleunigte Leben hier in der Region gefällt, wollen bleiben und suchen sogar nach Häusern. Für Janis ist das ein kleiner Hoffnungsschimmer. Doch solange der Druck an der Grenze anhält, wird seine idyllische Heimat wohl vor allem eines bleiben: eine der sensibelsten Außengrenzen Europas.
0: Menschen versuchen aus Belarus nach Lettland zu gelangen. Unser Korrespondent Arne Bartram war an der Grenze. Der Juli war nach Angaben der Ukraine mit der tödlichste seit Beginn des russischen Angriffskriegs. Immer zahlreicher werden die zivilen Opfer durch den russischen Beschuss ukrainischer Städte und Häuser. Das Problem: der Ukraine fehlen die dringend nötigen Abfangraketen wie die Patriots. Peter Sawicki ist unser Korrespondent, der die Entwicklung von Warschau aus beobachtet. Zuletzt gab es ja immer heftigere Luftangriffe Russlands. Auch in kürzeren Abständen, gehen die jetzt weiter?
3: Also zumindest ist die vergangene Nacht offenbar vergleichsweise ruhig gewesen. Zumindest liegen keine Informationen über größere Angriffe derzeit vor. In Kiew beispielsweise, in der Hauptstadt, auch in der Hauptstadtregion, hat es dieses Mal keinen längeren Luftalarm und offenbar auch keine Angriffe gegeben. Das könnte auch daran liegen, dass Raketen schlicht und ergreifend zwischendurch gehortet werden von Russland, um dann eben in größeren Mengen auf einmal auf Städte abgefeuert zu werden. Dafür gab es aber gestern tagsüber schwere Luftangriffe, zum Beispiel im Südosten der Ukraine, mit Stand jetzt mindestens 5 Toten.
0: Sind denn hinter den russischen Angriffen Muster zu erkennen?
3: Ja, die sind immer deutlicher zu sehen. Und zwar ist zu erkennen, dass Russland derzeit verstärkt die wirtschaftlichen Kapazitäten der Ukraine angreift. Es ist schon seit langem so, dass der Hafen von Odessa im Süden der Ukraine, der wichtigste Hafen in der Ukraine, verstärkt unter Beschuss steht, immer wieder unter Beschuss steht. Da sind die Getreideexporte im Visier Russlands. Aktuell kommt noch hinzu, dass auch der Hafen in Mykolaiv, weiter östlich von Odessa, ebenfalls schwer unter Beschuss geraten ist. Und dazu gibt es auch immer wieder Meldungen darüber, dass Schiffe offenbar mit ukrainischem Getreide direkt auf dem Schwarzen Meer attackiert werden. Da gab es in dieser Woche erst die Nachricht, dass ein Schiff unter der Flagge von Guinea-Bissau beschossen worden ist mit mindestens einem toten Besatzungsmitglied. Und es fällt zudem auf, dass bestimmte Vororte von Kiew zum Beispiel speziell in den vergangenen Wochen ganz besonders unter Beschuss geraten sind. Und da waren im Visier unter anderem Lagerhallen, zum Beispiel der Firma Rosetka. Das ist, wenn man so will, das ukrainische Amazon, das Pendant dazu. Und es ist in der Ukraine die Rede davon, dass bis zu 400.000 Quadratmeter Lagerfläche allein im vergangenen Monat durch Russland zerstört worden sind.
0: Anders als angekündigt hat US-Präsident Trump ja der Ukraine immer noch kein grünes Licht für die Lizenz zur Produktion von Patriot-Flugabwehrraketen gegeben. Weiß man eigentlich weshalb?
3: Man weiß zumindest, dass sich die Verhandlungen schon seit Monaten hinziehen, auch wenn man zum Beispiel mit verschiedenen politischen Beobachtern darüber spricht. Es ist noch nicht klar oder derzeit nicht klar, ob Wladimir Putins Einfluss hier eine Rolle spielt, ob er in irgendeiner Form Donald Trump davon abhängt. Die britische Zeitung The Guardian hat jetzt geschrieben, dass Trump offenbar Sicherheitsbedenken habe, also der Ukraine komplett eine Lizenz zu überlassen und dass dann Patriot-Raketen komplett vollständig in der Ukraine produziert werden würden. Und ein möglicher Ausweg könnte sein, laut diesem Bericht, ist, dass einige Komponenten in der Ukraine produziert werden könnten und der fertige Bau von ganzen Abfangraketen dann in Deutschland stattfinden könnte. Aber wie gesagt, die Gespräche ziehen sich noch hin und selbst wenn es zeitnah eine Lösung geben würde, eine Einigung, dann würde das ja noch Monate dauern, bis da Effekte spürbar wären. Also es ist auch so, dass die Ukraine nach wie vor auf eine kurzfristige Akquirierung, Beschaffung von Raketen, Abfangraketen angewiesen ist. Und auch das gestaltet sich ja unter anderem durch den Iran-Krieg sehr schwierig. Dort sind ja sehr viele Patriot-Raketen verfeuert worden durch die USA und durch Verbündete der USA.
0: Kurz noch zum Schluss. Der Ukraine mangelt es also an Flugabwehr. Wie groß sind auf der anderen Seite die Raketenbestände Russlands?
3: Also die scheinen beträchtlich zu sein. Ein deutscher Militärexperte, Fabian Hoffmann, der in Oslo forscht, der hat vor kurzem geschrieben, dass 2025 nach seinen Einschätzungen Russland bis zu 500 ballistische Raketen von allein nur zwei verschiedenen Typen in der Lage war zu bauen. Dazu kämen dann eben noch weitere Waffensysteme hinzu. Die Ukraine sagt, dass Russland mittlerweile in der Lage sei, 60 bis 70 Raketen pro Monat zu produzieren. Ob diese Zahl so stimmt, kann man jetzt fürs Erste nicht verifizieren. Aber es ist so, dass die Bestände beträchtlich zu sein scheinen. Und jetzt kommt noch hinzu, darüber schreibt die Nachrichtenagentur Reuters, dass Nordkorea offenbar Russland auch bei den ballistischen Raketen unterstützt. Es heißt, dass Nordkorea bis zu 6 Abschussrampen und 120 Raketen nach Russland geliefert hat, mit einer ganzen Armeeeinheit, die diese Abschussrampen und Raketen bedienen würde. Und das würde eben die Lage aus Sicht der Ukraine noch einmal verschärfen.
0: Der Ukraine fehlen Abwehrraketen weiterhin. Peter Sawicki war das, unser Korrespondent. Schönen Dank.

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1: 6.30 Uhr, die Nachrichten. Israel will seine Truppen nach Angaben des Libanon zunächst nicht aus weiteren Gebieten im Süden des Landes zurückziehen. Dies gelte, solange die libanesische Armee nicht die volle Kontrolle über die beiden ersten sogenannten Pilotzonen habe. Dies erfuhr die Nachrichtenagentur AFP aus Kreisen des libanesischen Präsidialamtes nach Gesprächen zwischen beiden Ländern. In diesen Pilotzonen sollen die libanesischen Streitkräfte die Kontrolle übernehmen und die Hisbollah-Islamisten entwaffnen. Wenn der Ablauf in der Praxis funktioniert, soll er auf weitere Gebiete ausgeweitet werden. Die israelische Armee würde sich dann schrittweise zurückziehen. Israel und der Libanon hatten sich im Juni nach jahrzehntelangem Kriegszustand auf ein entsprechendes Abkommen geeinigt. Die Hisbollah lehnt die Vereinbarung ab. Nach dem Fund einer Sprengstoffdrohne am Flughafen Leipzig-Halle fordert der Verteidigungsausschuss-Vorsitzende Röwekamp eine zentrale Zuständigkeit für die Abwehr solcher Fluggeräte. Statt bei einer Vielzahl föderaler Luftsicherheitsbehörden sollte diese bei Bundesinnenministerium und Bundespolizei liegen, sagte der CDU-Politiker dem Redaktionsnetzwerk Deutschland. Am Ende habe nur der Zufall und die Umsicht eines Busfahrers Schlimmeres verhindert. Laut Sicherheitskreisen hatte die Drohne zwischen Flugzeugen knapp über dem Boden geschwebt, bevor der Mann sie gesehen und mit einem Fußtritt zu Boden gebracht habe. Gestern übernahm die Bundesanwaltschaft die Ermittlungen zu dem mutmaßlichen Anschlagsversuch. Es bestehe der Verdacht des versuchten Herbeiführens einer Sprengstoffexplosion sowie des gefährlichen Eingriffs in den Luftverkehr. Die Bundesarbeitsgemeinschaft Wohnungslosenhilfe warnt wegen der Sommerhitze vor lebensgefährlichen Folgen für Obdachlose. Geschäftsführerin Bösing sagte der Rheinischen Post, wer auf der Straße lebe, trage das höchste Risiko bei extremen Temperaturen. Ohne Zugang zu Wasser, Schatten oder kühlen Räumen seien wohnungslose Menschen der Hitze schutzlos ausgeliefert. Viele Obdachlose litten zudem unter Vorerkrankungen, die durch die Temperaturen weiter verschärft würden. Hitzeschutz müsse eine verbindliche Pflichtaufgabe von Staat und Kommunen werden, sagte Bösing. Ähnlich äußerte sich der Sozialverband Deutschland und forderte flächendeckende Hitzeaktionspläne. Besonders gefährdete Menschen brauchten verlässlichen Schutz, sagte Verbandschefin Engelmeier. Zuletzt war die Zahl hitzebedingter Todesfälle laut dem Robert-Koch-Institut angestiegen. In Venezuela hat ein Dialog zwischen der autokratischen Regierung und Teilen der Opposition begonnen. Die Gespräche wurden von den USA vermittelt und finden ohne Friedensnobelpreisträgerin Machado statt. Die Opposition wird in den Gesprächen von der lange im Exil lebenden Ex-Abgeordneten Figuera angeführt. Sie war am Mittwoch nach Venezuela zurückgekehrt. In dem Dialog soll es um die politische Zukunft in dem südamerikanischen Land gehen. Im Januar war der sozialistische Machthaber Maduro bei einem US-Militäreinsatz in der Hauptstadt Caracas gefangen genommen und in die Vereinigten Staaten gebracht worden, wo ihm ein Prozess wegen Vorwürfen des Drogenschmuggels gemacht wird. Seither fungiert seine Stellvertreterin Rodriguez als Übergangsstaatschefin. In Venezuela sind Medien und Internet einer staatlichen Zensur unterworfen. Der Facebook-Mutterkonzern Meta ist in den USA wegen Gefährdung der psychischen Gesundheit von Kindern zu einer Strafe von $567 Millionen verurteilt worden. Die Entscheidung traf ein Gericht im Bundesstaat New Mexico. Die Staatsanwaltschaft hatte Meta vorgeworfen, dessen Produkte seien darauf angelegt, junge Nutzer abhängig zu machen. Zudem schütze der Konzern Kinder nicht ausreichend vor sexueller Ausbeutung. Meta sprach von einer falschen Darstellung und kündigte Berufung an. Das Urteil sieht für Minderjährige auch Begrenzungen bei der Nutzungsdauer etwa von Facebook und Instagram vor. Das Wetter. Im Norden dichtere Wolkenfelder, auch etwas Regen möglich, sonst oft gering bewölkt oder wolkenlos. Nur in den Alpen geringe Schauer- und Gewitterneigung, Höchstwerte im Norden 19 bis 23, sonst bis 30 Grad. Morgen heiter bis sonnig und trocken, Temperaturen von Nord nach Süd von 23 bis 33 Grad. Die weiteren Aussichten: am Sonntag häufig sonnig bei einigen hohen Wolkenfeldern, im Bergland vereinzelt Schauer und Gewitter, verbreitet heiß bei 30 und 36 Grad, etwas kühler nur im äußersten Norden. Das waren die Nachrichten.
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2: Es ist Urlaubszeit und das tut gut. Je mehr wir uns durch Arbeit und Anstrengung definieren, desto wichtiger sind solche Phasen des Innehaltens und Ausruhens. Offenkundig sind unserem Leben Rhythmen eingeschrieben, die man nicht ungestraft vernachlässigen darf oder hintergehen kann. Schöpferisch können wir nur sein, wenn wir Symptome der Erschöpfung nicht überhand nehmen lassen. Statt die Schöpfung zu bewahren, tragen wir dann zur Erschöpfung bei und werden lebensmüde, jedenfalls nicht wirklich kreativ und produktiv. Die Frage nach dem Sinn taucht auf, warum das Ganze? Entsprechend groß ist die Sehnsucht, das gefährdete oder verlorene Gleichgewicht wiederzufinden. Der Bedarf an Lebensberatung, an therapeutischer Lebensarbeit und auch an spiritueller Begleitung ist groß. So wie es ist, kann es nicht weitergehen. Aber wohin überhaupt, in welche Richtung? Eines scheint doch unbestritten: Wir wollen schöpferisch sein, wir brauchen einen Grund zum Dasein und Ziele, ja auch einen letzten Sinn. Überrascht hat mich dazu eine Predigt von Meister Eckhart, dem großen Lebens- und Glaubenslehrer am Beginn der Neuzeit. Fragte man mich, so schreibt er, fragte man mich, ich sollte darüber Auskunft geben, worauf der Schöpfer abgezielt habe bei seinem Schaffen, so würde ich sagen, auf Ruhe. Fragte man mich, was der Mensch suche in allen seinen Bewegungen, ich würde sagen, Ruhe. Fragte man mich, was alle Kreaturen in ihrer natürlichen Strebungen und Bewegungen suchen, ich würde antworten, Ruhe. Natürlich meint Meister Eckhart nicht die Friedhofsruhe. Dazu stand er viel zu aktiv im Leben, aber eben auch kontemplativ, besinnlich, nachdenkend. Ruhe meint die gute Balance, das, wonach wir alle uns sehnen. Wir haben ein Gespür dafür, wir wissen zutiefst, was gut ist und gut tut. Aber ohne innere Balance stehen wir uns selbst im Wege. Und wie viele Um- und Abwege sind nötig, um immer mehr auf die Spur zu kommen, hin zu jenem inneren Frieden mit sich und mit allem. Darauf zielt Meister Eckharts Predigt, dahin will er die Mitmenschen bewegen und begleiten. Er nennt diese Ruhe auch Frieden und am liebsten Gelassenheit. Einfach da sein, voller Vertrauen und Wachheit und dann schauen, was dran ist. Paradoxerweise ist nichts schöpferischer als diese Ruhe, dieser Frieden. Meister Eckhart schreibt als Christ, und für ihn ist klar, diese Ruhe hat einen Namen, der heißt Gott, und sie hat ein Gesicht, das heißt Jesus Christus. Kommt alle zu mir, die ihr mühselig und beladen seid, ich will euch aufatmen lassen. So lautet der Steckbrief Jesu nach der Bibel. Und Gott ist der Schöpfer aller Dinge, ständig in ihnen an der Arbeit, sonst wären sie nicht. Ständig in uns, sonst wären wir nicht. Es ist jener Gott, von dem es auf der ersten Seite der Bibel heißt, am siebten Tage ruhte Gott. Sabbat, Schluss mit allem Planen, Wollen und Werkeln, nichts als Ruhe, und die ist das Gegenteil von Stillstand, sie ist der Richtungssinn der ganzen Schöpfung. Deshalb wird die Welt hier von Anfang an gut geheißen, sogar sehr gut schon. Und doch wissen wir alle, wie sehr wir noch unterwegs sind zu diesem Welt- und Seelenfrieden. Immerhin, der Prozess ist im Gange, diese Sehnsucht ist nicht aus der Welt zu schaffen, sie darf nicht abgetrieben werden. Wer auf der Suche nach dieser göttlichen Ruhe bleibt, dient der Bewahrung der Schöpfung und dem Lob ihres Schöpfers.
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0: Die Zahl ist kaum zu glauben, stammt aber von einer seriösen Quelle, nämlich dem Bundeskriminalamt. Demnach hat es allein im vergangenen Jahr fast 500 Angriffe auf Kommunalpolitiker gegeben. Ein BKA-Bericht zeigt, für viele Bürgermeister und Landräte gehören Erfahrungen mit Hass und Hetze dauerhaft zum Alltag. Abhilfe schaffen soll die sogenannte Starke Stelle. Das ist eine bundesweite Ansprechstelle. Eingerichtet wurde sie im Auftrag des Bundesinnenministeriums vor 2 Jahren. Laurent Schons hat sich da umgeschaut.
1: Wiebke Schahin-Connolly ist seit 2019 Bürgermeisterin in Zossen in Brandenburg. Vor 4 Jahren kommt es in der Stadtverordnetenversammlung zum Eklat. Ein Bürger bedroht die Politikerin.
2: Er ist dann quasi auf mich zugekommen, hat mir ein Schreiben übergeben und meinte, ich müsse jetzt sofort zurücktreten. Und wenn ich das nicht täte, dann würde es mich am nächsten Morgen nicht mehr geben.
1: Die Eskalation in Zossen, sie ist kein Einzelfall. Zahlen des Bundeskriminalamtes zeigen, fast 500 Angriffe auf Kommunalpolitiker gab es allein 2025. Rund 100 Fälle mehr als im Jahr zuvor. Deshalb hat das Deutsche Forum für Kriminalprävention das Beratungsangebot Starke Stelle eingerichtet. An sie können sich Bürgermeister und Landräte wenden, die von Anfeindungen oder Gewalt betroffen sind.
3: Ganz, ganz häufig geht es da um Ehrdelikte, also Beleidigungen, Verleumdungen etc. Wir haben auch viel mit Fällen zu tun, die sehr scharf an der Strafbarkeitsgrenze sind.
1: Bürgermeisterin Schahin-Connolly erstattet Anzeige und sie wendet sich an die Starke Stelle. Doch die erhoffte Entlastung beim Gerichtsverfahren bleibt aus.
2: Natürlich hat man den Fall aufgenommen und gesagt, ja, Anzeige ist alles schön und richtig, aber man ist eben auch nicht wirklich handlungsfähig. Man kann eher vermitteln, aber letztendlich muss man sich nach wie vor alleine, um es mal so zu sagen, durchwursteln.
1: Ernüchterung bei Schahin-Connolly. Sie hätte sich konkretere Hilfe gewünscht und echte Entlastung beim Gerichtsprozess.
3: Ganz grundsätzlich kann ich das verstehen. Wir können da aber auch immer nur eine erste Einschätzung vornehmen. Wir machen uns wohl stark dafür, dass das finanziell gefördert wird, dass man zumindest so eine juristische Erstberatung bekommt. Aber eine tatsächliche Betreuung dieser Fälle, auch vor Gericht oder im Strafverfahren, die können wir leider nicht leisten.
1: Seit 2 Jahren ist die Starke Stelle nun aktiv. Die damalige Innenministerin Nancy Faeser sagte beim Starttermin, wenn sich Kommunalpolitiker als Reaktion auf Anfeindungen zurückziehen würden, sei das eine gefährliche Entwicklung für die Demokratie. 1 Million Euro Förderung bekommt die Starke Stelle vom Bundesinnenministerium. Damit ist sie bis Ende 2027 finanziert. Schahin-Connolly zieht Bilanz.
2: Also es ist sehr, sehr wichtig, dass es sie gibt. Wichtig für mich wäre aber, dass es tatsächlich eine Entlastung wäre und dass man eben der starken Stelle auch in Form von Personal und Ressourcen noch wesentlich mehr Kompetenzen einräumt, damit sie eben auch so wirken kann, wie sie wirken will.
1: Laut eines Sprechers des Innenministeriums soll die starke Stelle auch nach 2027 weitergeführt werden. Eine personelle Verstärkung sei aber nicht geplant. Bürgermeisterin Schahin-Connolly will in Zossen weitermachen, den Anfeindungen zum Trotz.
0: Laurent Schons war das über die sogenannte Starke Stelle, eine Anlaufstelle für Kommunalpolitikerinnen und Kommunalpolitiker.

0: Bundesinnenminister Alexander Dobrindt, der sprach von einem neuen Bedrohungsszenario, dass Drohnen benutzt werden, um militärische Anlagen oder Flughäfen auszuspähen bzw. den Betrieb zu stören. Das sei das eine. Die Drohne allerdings, die in der Nacht zu Mittwoch in der Nähe einer ukrainischen Frachtmaschine gefunden wurde, bei ihr handelte es sich um eine Drohne mit militärisch nutzbarem Sprengstoff. Ein Mitarbeiter des Flughafens Leipzig-Halle hatte die Drohne entdeckt und offenbar per Fußtritt aus der Luft geholt. Sie wurde anschließend dann von Experten der Bundespolizei entschärft. Markus Pindor ist unser Sicherheitskorrespondent in unserem Hauptstadtstudio. Herr Pindor, NDR, WDR und Süddeutsche Zeitung, die hatten ja gestern gemeldet, das Frachtflugzeug aus der Ukraine, in dessen Nähe die Drohne gefunden wurde, sei beladen gewesen mit Munition. Das wurde dann offiziell dementiert. Was ist denn dran an dieser Meldung?
1: Also die drei Medien berichten, diese Munition sei angeblich kurz zuvor aus Frankreich nach Leipzig transportiert worden und für den Weitertransport wahrscheinlich Richtung Ukraine vorgesehen gewesen. Das berichten die Medien unter Berufung auf einen, wie es hieß, vertraulichen Bericht der Polizei. Und dann kam aber die dpa-Meldung, dass nach der Entdeckung der Sprengstoffdrohne das Bundesinnenministerium, wie es hieß, intern Berichte dementiere, wonach eines dieser ukrainischen Antonov-Flugzeuge in der Nähe mit Munition beladen gewesen sei. In der Obleuterunde im Bundestag mit den Abgeordneten aus den Ausschüssen Inneres und Verteidigung wurde klargestellt, dass sich keine Munition in der Maschine befunden habe. Auf offizielle Anfragen äußerte sich das Ministerium zunächst nicht. Welche Version jedoch die richtige ist, das ist weiterhin unklar.
0: Der Generalbundesanwalt, der hat ja die Ermittlungen gestern Abend an sich gezogen. Mit welcher Begründung?
1: Die Begründung ist, dass es zureichende tatsächliche Anhaltspunkte gebe, dass am Abend des 4. August auf dem Gelände des Flughafens Leipzig-Halle mittels einer Drohne eine Explosion verursacht werden sollte. Die Drohne sei mit professionellem Sprengstoff und einem Zünder ausgestattet gewesen. Und dabei handele es sich um einen schwerwiegenden Angriff auf die Transport- und Logistikinfrastruktur in Deutschland. Und damit sei diese Tat geeignet, die äußere und innere Sicherheit der Bundesrepublik zu beeinträchtigen. Und das ist ein hinlänglicher Grund für den Generalstaatsanwalt, das an sich zu ziehen, das Verfahren.
0: Seit dem Vorfall steht ja die Frage im Raum, wie und ob die Flughäfen in Deutschland gegen Drohnen bereits gesichert sind. Wie ist denn hier der Stand?
1: Also optimistisch gesagt sind wir auf dem Weg, aber noch lange nicht vor dem Ziel. Das Training von Drohnenabwehrspezialisten hat nach allem, was man hört, Anfang des Jahres bei der Bundespolizei begonnen. Die Ausrüstung mit dem entsprechenden Material ist teilweise da. Zum Beispiel sollen die Geräte mit denen Drohnen, so wie es heißt, gejammt werden können, schon verfügbar sein. Jammen, das heißt Funksignale stören. Drohnen sind ja funkgesteuert, navigieren mit Hilfe von GPS-Signalen und damit kann man dann die Signale auch blockieren und auch Drohnen zum Absturz bringen. Da besteht auch noch die Möglichkeit des sogenannten Spoofing. Mit ihnen werden die Signale nicht nur blockiert, sondern mit einem neuen falschen Signal überlagert. Und dann gibt es auch noch Abfangdrohnen, die mit einem Netz arbeiten, das sie über angreifende Drohnen werfen können. Was man aber zunächst braucht, das ist die Sensorik, mit der man Drohnen auffinden kann. Und das eben auch bei Nacht- und ungünstigen Wetterbedingungen. Zum Aufspüren von Drohnen ist das normale Radar an Flughäfen nicht geeignet. Die Sicherheitsbehörden sind aber mit Informationen über den derzeitigen Stand der Dinge äußerst zurückhaltend, weil man sich eben von anderen Mächten nicht in die Karten schauen lassen will.
0: Welche politischen Forderungen stehen jetzt im Raum?
1: Also Vorsitzende des Verteidigungsausschusses, der CDU-Abgeordnete Röwekamp, hat zunächst einmal die Bündelung der Zuständigkeiten angemahnt. Also dass die Zuständigkeit nicht getrennt ist zwischen einerseits den Landespolizeien und dann auf den Flughäfen dann von der Bundespolizei verantwortet wird, sondern dass das alles in die Hände des Bundesinnenministeriums gelegt wird. Das ist, glaube ich, eine Forderung, die nahe liegt, weil das doch eine merkwürdige Teilung ist der Zuständigkeiten. Also auf dem Flughafen Bundespolizei, neben dem Flughafen Landespolizei. Aber da die Landespolizei die Mittel nicht hat oft, um Drohnen zu bekämpfen, kann sie dann das Verteidigungsministerium, die Bundeswehr, um Amtshilfe bitten. Und das sind doch alles doch sehr komplizierte Verfahren. Und die sollten einfach gestraft werden.
0: Live aus unserem Hauptstadtstudio war das mein Kollege Markus Pindor. Schönen Dank. Und mitgehört hat Roderich Kiesewetter von der CDU. Er ist Mitglied des Auswärtigen Ausschusses, war langjährig auch Mitglied im PKGR, also im Parlamentarischen Kontrollgremium zur Kontrolle der Geheimdienste. Schönen guten Morgen, Herr Kiesewetter.
2: Guten Morgen, Herr Heckmann.
0: Herr Kiesewetter, ein Mitarbeiter am Flughafen, ein Busfahrer, hatte die Drohne entdeckt, als sie zwischen zwei Flugzeugen über dem Boden schwebte und machte sie mit einem Fußtritt unschädlich, holte sie zumindest herunter auf den Boden. Müssen wir davon ausgehen, dass es sich um einen ganz konkreten Anschlagsversuch gehandelt hat, der nur durch Zufall, durch den Mut und die Geistesgegenwart eines Busfahrers vereitelt worden ist?
2: Zumindest sollten wir sehr dankbar sein, dass dieser Busfahrer den Mut des Tüchtigen hatte, wohl nicht ahnend, dass es erstmals sich um eine mit Sprengstoff besetzte Drohne handelte. Aber es ist ja ganz wesentlich in der heutigen Art der Bedrohungen, dass sie nicht eindeutig zuordnenbar sind und dass wir in Deutschland eben zu sehr über militärische Bedrohungen nachdenken und weniger über das, was man hybride Kriegsführung nennt, also die Bedrohung ziviler Infrastruktur, Sabotageakte. Und deshalb sollten wir, wie es ja auch viele aus den Diensten sagen, davon ausgehen, dass das erst der Anfang einer womöglich weiteren Eskalation ist.
0: Und so hat es ja auch der Innenminister Dobrindt formuliert direkt an dem Abend, als er sich ein Bild vor Ort gemacht hat. Mehrere Medien, Herr Kiesewetter, die berichteten gestern unter Bezug auf einen internen Polizeibericht, diese Frachtmaschine, diese ukrainische, die sei mit Munition beladen gewesen. Das Innenministerium hat das ja dementiert, die Maschine sei leer gewesen. Allerdings soll dieses ukrainische Flugzeug kurz zuvor Munition aus Frankreich über Leipzig in Richtung Osten transportiert haben. Muss man also davon ausgehen, dass es sich dabei also um einen Angriff auf die Munitionslieferkette in die Ukraine gehandelt hat?
2: Es ist auf jeden Fall ein Angriff auf die Flughafeninfrastruktur Deutschlands und der Flughafen Leipzig-Halle ist einer der wesentlichen Flughäfen, wo die NATO strategischen Lufttransport leistet, unter anderem, und das schon seit über 20 Jahren, fast 25 Jahre lang, auch mit ukrainischen Dienstleistern. Und die ukrainischen Dienstleister haben eben auch Antonov-Maschinen. Gravierend ist aus meiner Sicht, dass wir es nicht geschafft haben, obwohl schon vor 2 Jahren ein Anschlag auf dem Flughafen in Leipzig war, hier bessere Maßnahmen zu treffen.
0: Da ging es um dieses DHL-Paket, das in Feuer gefangen hat und eigentlich in einer Maschine, in einer fliegenden Maschine hätte sein sollen.
2: Genau, und da haben wir ein halbes Jahr gebraucht, bis man zweifelsfrei zuordnen konnte, dass es der russische Militärgeheimdienst GRU war. Wir werden auch wieder viel Zeit brauchen, bis wir es zweifelsfrei zuordnen können, vielleicht aber auch nie. Und deswegen sollten wir uns im Klaren sein, dass es eben nicht nur eine militärische Bedrohung gibt, sondern die hybride Kriegsführung und auch, was wir gerade in Sachsen-Anhalt im Wahlkampf erleben seitens Russlands, dass die Matroschka-Kampagne, kognitive Kriegsführung, also Informationsverfälschung, wo Kandidaten, die nicht der AfD und dem BSW angehören, durch den Kakao gezogen werden, mit Fake News, aber auch mit offiziellen Nachrichtenmedien, die gefälscht sind. Also wir sehen hier schon eine dreiteilige Kampagne, einen erfolglosen militärischen Krieg gegen die Ukraine, furchtbar erfolgreiche hybride Vorgehensweisen in der Ukraine gegen Kirchen, gegen Krankenhäuser, gegen Schulen und Elektrizitätswerke und in unseren Nachbarländern Explosion einer ballistischen Rakete aus Russland in Polen, Zerstörung von einem Wohnhaus mit Toten in Rumänien durch eine bewaffnete russische Drohne, aber auch Zerstörung von Elektrizitätswerken in den baltischen Staaten durch umgelenkte ukrainische Drohnen durch Russland. Deswegen habe ich auch vorgeschlagen, dass doch diese Staaten gemeinsam in der NATO darüber konsultieren. Das ist ein ganz normales Vorgehen, das bereits dreimal seit 2014 und bisher 8-mal in der NATO stattgefunden hat.
0: Nach Artikel 4 des NATO-Vertrags gibt es diese Möglichkeit. Herr Giesewetter, lassen Sie uns trotzdem noch mal kurz bei der Zustandsbeschreibung bleiben, wenn Sie erlauben. Der Innenminister Alexander Dobrindt von der CSU, auch sein sächsischer Amtskollege Armin Schuster, die sind zurückhaltend, auch die Ermittlungsbehörden, was den Urheber angeht. Sie haben gesagt, Dobrindt und seine Kollegen, sie schließen einen staatlichen Akteur nicht aus. Sie haben sich weiter aus dem Fenster gelehnt. Für Sie steht fest, Russland steht dahinter.
2: Nein, das habe ich nicht gesagt.
0: Bitte, dann stellen Sie es mal so dar.
2: Ich habe gesagt, das Verhaltensmuster passt sehr gut zu Russland. Nur, wir sind ein Rechtsstaat. Wir müssen das eindeutig zuordnen. Und vor 2 Jahren haben wir ja fast ein halbes Jahr gebraucht, bis wir es eindeutig dem russischen Militärnachrichtendienst zuordnen konnten. Wir hatten Brände von Malls in Warschau und in Vilnius, wo man auch fast ein Jahr gebraucht hat, es einem russischen Geheimdienst zuzuordnen. Also wir werden da schon Zeit brauchen. Vielleicht kommt es auch nie raus. Aber wichtig ist, dass wir begreifen, es ist ein Angriff auf die Staatlichkeit, auf die Souveränität Deutschlands. Und dass Dobrindt so zurückhaltend ist, ist ja auch ein Zeichen, dass wir hier sehr sorgfältig vorgehen müssen. Aber stellen Sie sich vor, wir würden Erkenntnisse haben, dass es nach Russland geht, wie es vor 2 Jahren war. Der Bundeskanzler hat vor einem Jahr gesagt, wir sind nicht mehr im Frieden und noch nicht im Krieg. Aber was ist die Konsequenz daraus? Wir schließen das russische Haus in Berlin immer noch nicht. Wir halten die Schattenflotte nicht auf als Deutsche, was Schweden und Finnen machen. Wir bilden, obwohl wir es versprochen haben, Taurus nicht aus und liefern es auch nicht. Wir schränken die Handlungsfreiheit der russischen Diplomaten in Deutschland nicht ein, wie es andere Länder machen. Und wir müssen uns Gedanken machen, wenn wir es eindeutig zuordnen, was für Signale geben wir denn an Russland oder an den Aggressor, der solche Dinge tut. Und deswegen ist es schon wichtig, dass wir uns auch mal Gedanken machen, wie wir Russland behandeln. Unabhängig jetzt von dem Ereignis in Leipzig. Der Bundeskanzler sagt,
0: was heißt das behandeln?
2: Ja, der Punkt ist ja, wir zeigen Russland, dass wir vieles nicht machen. Wir schließen das russische Haus nicht, wir halten die Schattenflotte nicht auf, wir schränken die Bewegungsfreiheit russischer Diplomaten nicht ein, wir bilden Taurus nicht aus und wir bezeichnen, zumindest macht das politisches Spitzenpersonal, Russland als großartige Kulturnation. Großartige Kulturnationen erkennen das Existenzrecht der Nachbarstaaten an. Auf der anderen Seite sehen wir, dass die Ukraine nicht ausreichend ballistische Raketen hat, obwohl seit zur Abwehr von Raketen hat, keine Abwehrmaßnahmen mehr. Also wir laufen jetzt quasi in ein Zwischenstadium rein, wo wir unsere eigene Drohnenabwehr noch nicht vorbereitet haben. Der Vorschlag von Röbekamp ist eindeutig zu unterstützen, dass es eine zuständige Stelle gibt. Die Bundeswehr allein kann es nicht und die Bundespolizei auch nicht. Also wir müssen hier diese Zwischenphase, bis das, was Pistorius als einsatzbereite Bundeswehr, ich glaube, er hat gesagt, kriegstüchtig beschrieben hat, bis 29, dieses Zwischenstadium ist ja so gefährlich, weil wir da besonders leicht angreifbar sind. Und diese Phase müssen wir jetzt nutzen, in unserer Bevölkerung klar zu sagen, dass wir bedroht sind, aber dass der Staat handlungsfähig ist. Und hier hat ja der Innenminister sehr klar gesagt, wir sind in einem technologischen Wettbewerb und es nützt auch nichts, wenn wir Drohnenabwehrsysteme anschaffen, die in einem halben Jahr veraltet sind. Hier müssen wir in engen Austausch mit der Ukraine uns technologisch immer wieder erneuern.
0: Herr Kiesewetter, Sie haben das Luftsicherheitsgesetz, das aktualisierte, neue angesprochen. Bei Angriffen auf Flughäfen ist mal die Landespolizei zuständig, mal die Bundespolizei, mal die Bundeswehr sozusagen. Ist das ein Kuddelmuddel, das beendet werden muss?
2: Naja, es wird ja auch beendet. Wir haben jetzt eine Nachrichtendienstreform. Der Nationale Sicherheitsrat ist unterbesetzt. Aber man sieht ja den Handlungsdruck, dass er neu und besser aufgestellt werden muss. Wir brauchen beim Bundesinnenministerium eine klare Zuständigkeit für die Erfassung sämtlicher Drohnenangriffe. Wir haben nur 2 Flughäfen, die dazu in der Lage sind. Das ist Leipzig.

0: Anschläge, eben auch die Bedrohung von Rüstungsmanagern, lebensgefährliche Bedrohungen. Wir haben Sabotageakte gehabt bei Bahnknotenpunkten in Sachsen-Anhalt und in Nordrhein-Westfalen. Und das haben wir alles immer zuordnen können. Es hat immer Zeit gebraucht. Aber wir müssen weg von der romantischen Vorstellung, dass Russland eine großartige Kulturnation ist, und müssen uns darauf einstellen, dass wir noch die eine oder andere Überraschung erleben werden, unabhängig jetzt von dem Vorkommnis in Leipzig. Unsere Sicherheit ist in Gefahr, und deswegen brauchen wir unsere guten Polizeidienststellen, unser gutes, gut aufgestelltes Innenministerium muss hier mehr Befugnisse erhalten, parlamentarisch kontrolliert, Nationaler Sicherheitsrat, der das Gesamtlagebild hat. Ich bin zuversichtlich, dass unser Land das schafft.
1: Roderich Kiesewetter war das von der CDU. Er ist Mitglied im Auswärtigen Ausschuss, war auch lange Jahre Mitglied des Parlamentarischen Kontrollgremiums des Deutschen Bundestags. Herr Kiesewetter, ich danke Ihnen für das Gespräch.
0: Vielen Dank, Herr Heckmann. Alles gut.
1: 6:59 Uhr wird es.

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8: Sieben Uhr, die Nachrichten. Nach dem Fund einer Sprengstoffdrohne am Flughafen Leipzig-Halle fordert der Verteidigungsausschuss-Vorsitzende Röwekamp eine zentrale Zuständigkeit für die Abwehr solcher Fluggeräte. Statt bei einer Vielzahl föderaler Luftsicherheitsbehörden sollte diese bei Bundesinnenministerium und Bundespolizei liegen, sagte der CDU-Politiker dem Redaktionsnetzwerk Deutschland. Am Ende habe nur der Zufall und die Umsicht eines Busfahrers Schlimmeres verhindert. Laut Sicherheitskreisen hatte die Drohne zwischen Flugzeugen knapp über dem Boden geschwebt, bevor der Mann sie gesehen und mit einem Fußtritt zu Boden gebracht habe. Gestern übernahm die Bundesanwaltschaft die Ermittlungen zu dem mutmaßlichen Anschlagsversuch. Es bestehe der Verdacht des versuchten Herbeiführens einer Sprengstoffexplosion sowie des gefährlichen Eingriffs in den Luftverkehr. Israel will seine Truppen nach Angaben des Libanon zunächst nicht aus weiteren Gebieten im Süden des Landes zurückziehen. Dies gelte, solange die libanesische Armee nicht die volle Kontrolle über die beiden ersten sogenannten Pilotzonen habe. Dies erfuhr die Nachrichtenagentur AFP aus Kreisen des libanesischen Präsidialamtes nach Gesprächen zwischen beiden Ländern. In diesen Pilotzonen sollen die libanesischen Streitkräfte die Kontrolle übernehmen und die Hisbollah-Islamisten entwaffnen. Wenn der Ablauf in der Praxis funktioniert, soll er auf weitere Gebiete ausgeweitet werden. Die israelische Armee würde sich dann schrittweise zurückziehen. Israel und der Libanon hatten sich im Juni nach jahrzehntelangem Kriegszustand auf ein entsprechendes Abkommen geeinigt. Die Hisbollah lehnt die Vereinbarung ab. Der Facebook-Mutterkonzern Meta ist in den USA wegen Gefährdung der psychischen Gesundheit von Kindern zu einer Strafe von 567 Millionen Dollar verurteilt worden. Die Entscheidung traf ein Gericht im Bundesstaat New Mexico. Die Staatsanwaltschaft hatte Meta vorgeworfen, dessen Produkte seien darauf ausgelegt, junge Nutzer abhängig zu machen. Zudem schütze der Konzern Kinder nicht ausreichend vor sexueller Ausbeutung. Meta sprach von einer falschen Darstellung und kündigte Berufung an. Das Urteil sieht für Minderjährige auch Begrenzungen bei der Nutzungsdauer, etwa von Facebook und Instagram, vor. In Mexiko ist im Zuge der

0: Ermittlungen zu den seit dem Jahr 2014 vermissten 43 Studenten ein früherer Gouverneur festgenommen worden. Die Generalstaatsanwaltschaft wirft ihm vor, die Vernichtung von Beweismitteln angeordnet zu haben. Dabei geht es unter anderem um Aufnahmen von Überwachungskameras. Bei dem Verdächtigen handelt es sich um den ehemaligen Gouverneur des Bundesstaates Guerrero. Im September 2014 hatten korrupte Polizisten die Studenten eines linken Lehrerseminars verschleppt und an Mitglieder eines Drogenkartells übergeben. Auch Soldaten sollen in den Fall verwickelt gewesen sein. Er wurde bislang nicht vollständig aufgeklärt, obwohl es zahlreiche Festnahmen von Verdächtigen gab. Es wird vermutet, dass alle Studenten ermordet wurden. Bislang wurden aber nur die Leichen von 3 jungen Männern gefunden und identifiziert. Nach dem Einschlag eines Raketenteils auf der Mondoberfläche gibt es erste Bilder von dem Ort. Sie wurden von einem Satelliten des südkoreanischen Raumfahrtinstituts KARI gemacht, wie dieses mitteilte. Der Satellit überflog demnach mehrfach die Stelle und machte Bilder sowohl vor als auch nach dem Einschlag. Das Institut veröffentlichte sie im Internet. Darauf ist den Angaben zufolge zu sehen, dass bei dem Einschlag Staub und Gestein herumgeschleudert und ein Krater hinterlassen wurde. Bei dem auf den Mond gestürzten Objekt handelt es sich um die Oberstufe einer Falcon 9-Rakete des US-Konzerns SpaceX, die vor 1,5 Jahren 2 Landefahrzeuge privater Unternehmen zum Mond gebracht hatte. Die Oberstufe verglühte damals nicht in der Erdatmosphäre, sondern kam ungeplant vom Kurs ab und driftete Richtung Mond. Am Mittwoch war sie dann eingeschlagen. Das Wetter. Im Norden dichtere Wolkenfelder, auch etwas Regen möglich, sonst oft gering bewölkt oder wolkenlos. Nur in den Alpen geringe Schauer- und Gewitterneigung. Höchstwerte im Norden 19 bis 23, sonst bis 30 Grad. Morgen heiter bis sonnig und trocken. Temperaturen von Nord nach Süd von 23 bis 33 Grad. Die weiteren Aussichten: am Sonntag häufig sonnig bei einigen hohen Wolkenfeldern, im Bergland vereinzelt Schauer und Gewitter, verbreitet heiß bei 30 und 36 Grad, etwas kühler nur im äußersten Norden. Das waren die Nachrichten.
1: Deutschlandfunk, 7.05 Uhr, die Presseschau. Es geht unter anderem um das Niedrigwasser in Deutschland und die mutmaßliche Verständigung von Iran und Oman über eine Öffnung der Straße von Hormus. Zentrales Thema vieler Meinungsseiten ist aber weiterhin der Fund einer Sprengstoffdrohne am Flughafen Leipzig-Halle. Die Leipziger Volkszeitung befasst sich mit dem möglichen Auftraggeber für den Drohnenflug. Der Verdacht, dass es sich um einen versuchten Anschlag im Auftrag Russlands handeln könnte, steht nicht nur im Raum, er lässt sich auch gut begründen. Der russische Militärgeheimdienst lässt an vielen Stellen auf dem Kontinent spionieren, sabotieren und Anschläge verüben. Oft nutzt er dazu online angeheuerte Amateure. Das reduziert nicht nur das Risiko, dass eigene Geheimdienstoffiziere verhaftet werden, sondern eröffnet Spielraum, die Taten abzustreiten. In Sicherheitskreisen sorgt man sich schon seit längerem, dass diese Eskalation immer weiter gen Westen zieht. Diese Sorge ist offensichtlich berechtigt. Wir müssen deshalb umso enger mit denen zusammenarbeiten, die wissen, was das heißt. Das sind vor allem die Ukrainer. Sie haben nicht nur das technische Know-how, sondern können uns auch in Sachen Widerstandsfähigkeit einiges lehren, hält die Leipziger Volkszeitung fest. Die Schwäbische Zeitung aus Ravensburg konstatiert: Deutschland erlebt keine Zufälle, sondern eine gezielte Serie hybrider Angriffe. Das ist ein Krieg gegen unsere offene Gesellschaft. Treibende Kraft ist Russlands Diktator Putin. Sein Kalkül: Demokratien erschüttern, Vertrauen in den Staat zersetzen, Gesellschaften spalten. Klar ist auch, Deutschland kann nicht jede Leitung, jedes Stellwerk, jeden Funkmast und jeden Flughafen lückenlos schützen. Unsere Antwort muss sein: ein robuster Staat, eine vorbereitete Gesellschaft und eine Demokratie, die gerade unter Druck ihre Stärke zeigt, stellt die Schwäbische Zeitung klar. Die Frankfurter Allgemeine Zeitung warnt vor voreiligen Schlüssen. Der verwendete Sprengstoff legt staatliche oder zumindest staatlich unterstützte Akteure nahe. Die Nähe einer aufgefundenen Drohne zu ukrainischen Flugzeugen verweist auf Russland. Aber es sind eben nur Hinweise, keine Gewissheiten. Deswegen ist es unseriös, Russland als Schuldigen zu benennen. Der Staat muss sich schon sicher sein. Es geht hier um eine Frage von weitreichender außenpolitischer Bedeutung. Müsste die NATO reagieren oder müsste man weitere Sanktionen gegen das Land verhängen? Es liegt in der Natur der hybriden Kriegsführung, dass sie genau dieses Dilemma hervorruft. Sie stiftet Unruhe, kann sogar großen Schaden verursachen, aber sie lässt sich meist nicht eindeutig zurechnen. Deshalb kommt es hier in erster Linie auf die Abwehr an. Da hat Deutschland offenbar immer noch erhebliche Defizite, moniert die FAZ. Ähnlich sieht es das Handelsblatt. Wie so oft hat Deutschland offensichtlich kein Gesetzes-, sondern ein Vollzugsproblem. Bei der Beobachtung des bodennahen Luftraums sind die Behörden weiter nahezu blind. Das beste Drohnenabwehrzentrum nützt nichts, wenn der Bundespolizei an den Flughäfen noch die Abfanggeräte fehlen. Und auch die rechtliche Grundlage ist noch nicht so, dass die Behörden bei solchen Vorfällen schnell und unkompliziert handeln können, vermerkt das Handelsblatt. Der Tagesspiegel aus Berlin beobachtet ein mangelndes Bewusstsein für die Gefahrenlage. Die Deutschen und ihre Politiker sehen sich nicht im Krieg. Das ist verständlich. Krieg ist, wenn hier bei uns geschossen wird. Das ist nicht der erlebte Alltag, also leben wir im Frieden. Das stimmt jedoch nicht mehr. Wir leben in einer Grauzone, dem Unfrieden. Man möchte hoffen, dass der gescheiterte Anschlag von Leipzig wie ein heilsamer Schock wirkt und die Kräfte freisetzt, um den seit Jahren überfälligen Schutz ziviler Infrastruktur mit mehr Elan voranzutreiben. Deutschland kann Krise, aber nach aller Erfahrung immer erst dann, wenn eine Mehrheit verstanden hat, wie elementar diese Krise ist, heißt es im Tagesspiegel. Auf einer Krisensitzung in Bonn hat Bundesverkehrsminister Bilger mit Wirtschaftsvertretern und Behörden über das aktuelle Niedrigwasser in vielen Flüssen beraten. Die Zeitungen der Mediengruppe Bayern bemerken: Wasserwege haben in Deutschland keine Priorität. Doch wenn die Pegel wie jetzt an Rhein, Donau und Elbe gefährlich tief sinken, dann fällt schnell auf, wie entscheidend dieser Verkehrsträger ist. Können Frachtschiffe nicht ablegen, reißen im schlimmsten Fall Lieferketten. Die Versorgung der Bevölkerung gerät in Gefahr. Doch die Politik hangelt sich mit Notfallplänen durch und stellt Maßnahmen in Aussicht, die kurzfristig Abhilfe schaffen. Dabei fehlt ein Gesamtkonzept mit Weitsicht, das alle Verkehrswege zusammendenkt und gleichzeitig Klimaanpassungsmaßnahmen vorantreibt, kritisiert die Mediengruppe Bayern. Der Reutlinger Generalanzeiger fasst die Ergebnisse des Krisentreffens zusammen. Verkehrsminister Bilger erwägt das Lkw-Fahrverbot an Sonn- und Feiertagen aufzuheben, will mehr Güter auf die Schienen bringen. Die Binnenschifffahrt will dagegen etwas ganz anderes. Sie möchte so schnell wie möglich tiefere Fahrrinnen. Das war wohl auch der Grund, warum keine Umweltverbände zum Treffen geladen waren. Mehr Güter auf die Schienen, warum nicht? Das Problem: die DB Cargo leidet genauso unter dem maroden Schienennetz wie die Deutsche Bahn. Eine Aufhebung des Sonntagsfahrverbots für LKWs, das mag kurzfristig sinnvoll sein, doch ist aufgrund der vielen Transportfirmen, die schon jetzt über zu wenige Fahrer klagen, auch kein Allheilmittel. Und tiefere Fahrrinnen führen eben nicht zu größeren Wassermengen in den Flüssen, betont der Reutlinger Generalanzeiger. Der Kölner Stadtanzeiger gibt zu bedenken: Massenhaftes Fischsterben, steigende Wassertemperaturen, sinkender Sauerstoffgehalt, ausgetrocknete Auen. Niedrigwasser in den Flüssen ist nur Teil einer Wasserkrise, die sich durch den Klimawandel weiter verschärfen wird. Welche Folgen haben höhere Konzentrationen an Schadstoffen für die Trinkwassergewinnung aus dem Rheinuferfiltrat? Wie machen wir die Flüsse widerstandsfähiger? Ein Bundesverkehrsminister muss diese Fragen nicht beantworten. Aber Bilger kann sich auch nicht allein auf die Folgen der ausgetrockneten Wasserstraßen für die Wirtschaft konzentrieren, sondern muss als Mitglied der Bundesregierung das gesamte System im Blick haben, verlangt der Kölner Stadtanzeiger. Und so viel zu diesem Thema. Nach Angaben aus Teheran haben sich Iran und Oman auf neue Routen durch die Straße von Hormus geeinigt. Allein der Fakt, dass die USA an diesen Gesprächen nicht beteiligt sind, entlarvt, wie sicher sich die Iraner ihrer Sache sind, schreibt der nordbayerische Kurier aus Bayreuth. Ihr Spiel auf Zeit und ihre treffsichere Analyse von Trumps Wankelmütigkeit im Krieg scheinen sich auszuzahlen. Käme die Regelung wie geplant, dann hätten sie auf lange Sicht die Kontrolle über die Straße von Hormus. Sie könnten jederzeit erneut den Golfstaaten den Zugang abschneiden und die Weltwirtschaft erpressen. Von Trumps Zielen ist längst keine Rede mehr. Die Süddeutsche Zeitung ergänzt: Iran will sich die Aufsicht über die Wasserstraße mit dem kleinen Nachbarland Oman teilen. Das Sagen wird folglich Teheran haben. Die Iraner bestimmen allein, wer in den persischen Golf einfahren darf. Und sie wollen maßgeblich mitreden, wer ihn verlassen darf. Die Iraner wollen zudem einen saftigen Wegezoll erheben. Die für die weltweite Energieversorgung zentrale Meerenge als Goldesel für ein Regime, dessen Wirtschaft wegen der Sanktionen, ökonomischer Inkompetenz und alles erdrückender Korruption ein Jammertal ist. Wenn das eines der greifbaren Ergebnisse von Trumps Kriegszug sein sollte, dann Gratulation. Statt Make America Great Again wäre Iran Great Again. Kommentiert die Süddeutsche Zeitung und damit endet die Presseschau. Die Redaktion hatte Inga Gebauer, Sprecherin war Anna Fuchs.
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3: An diesem Freitag mit Dirk Oliver Heckmann einen schönen guten Morgen. Das Robert-Koch-Institut meldet 12.000 Tote durch Hitzewellen in diesem Jahr. Das sind mehr Menschen als bisher gedacht. Wir begleiten einen Hitzebus in Stuttgart, der sich auch um Menschen ohne Obdach kümmert und fragen, wie ungewöhnlich ist diese Zahl? Wird ausreichend dagegen unternommen? Und zwar fragen wir Klaus Reinhardt, den Präsidenten der Bundesärztekammer, gleich nach dieser Übersicht. Außerdem, seit Wochen fehlen der Ukraine die dringend notwendigen Luftabwehrraketen. Schaut der Westen tatenlos zu, dass die Zahl der durch Russland getöteten Zivilisten immer weiter zunimmt? Um 7:50 ein Gespräch dazu mit der FDP-Außen- und Verteidigungspolitikerin Marie-Agnes Strack-Zimmermann.

0: Deutschland, Europa ächzt unter der nächsten Hitzewelle. In Österreich wurde ein neuer Temperaturrekord aufgestellt. Hierzulande macht die Trockenheit und das Niedrigwasser in den Flüssen zusätzliche Probleme. Die wirtschaftlichen Schäden der Dürre und der Hitze ist das eine. Das andere sind die gesundheitlichen Folgeschäden. Das Robert-Koch-Institut hat gestern aktuelle Zahlen veröffentlicht. Ich habe sie gerade eben schon genannt. Demnach sind bis jetzt fast 12.000 sogenannte Hitzetote zu verzeichnen. Damit sind schon jetzt deutlich mehr Menschen infolge der Hitze gestorben als in jedem einzelnen Jahr seit 2016. Besonders viele hitzebedingte Sterbefälle gab es in der Hitzewelle Ende Juni. Wir können jetzt darüber sprechen mit dem Präsidenten der Bundesärztekammer, Klaus Reinhardt. Schönen guten Morgen, Herr Reinhardt.
1: Guten Morgen, Herr Heckmann.
0: Herr Reinhardt, 12.000 sogenannte Hitzetote allein bis Ende Juli. Hat Sie diese Zahl überrascht?
1: Angesichts der Temperaturen, die wir ja alle erleben konnten, nicht unbedingt. Denn wir haben in den letzten Jahren immer wieder während solcher Hitzeperioden eine Übersterblichkeit verzeichnen müssen. Und insofern überrascht es uns tatsächlich nicht. Das, was wir machen seit 4 Jahren in sogenannten Hitzeaktionstagen auf diese Gefahr, dieses Risiko aufmerksam. Und ich glaube, für alle die, die jetzt noch in der Vorstellung leben, der Klimawandel sei irgendein theoretisches Konstrukt, die können jetzt doch sehr, sehr hautnah sehen oder erleben, dass das nicht der Fall ist. Und wir müssen feststellen, und wir gehen davon aus, dass die Toten, die durch Hitze versterben, ja in vielen Fällen auch vermeidbare Todesfälle sind. Mhm. Insofern, glaube ich, sind alle Bemühungen in der Hinsicht sinnvoll und vernünftig.
0: Da würde ich gerne mal nachfragen, Herr Reinhardt. Etwa 3/4 der Verstorbenen waren älter als 75 Jahre. Woran sterben denn diese sogenannten Hitzetoten? An der Hitze oder betrifft das vor allem alte und kranke Menschen, bei denen die Hitze dann als enorme Belastung quasi nach oben drauf kommt?
1: Exakt so ist es. Die versterben jetzt nicht an Erkrankungen, die durch Hitze insbesondere entstehen, sondern sie versterben an Erkrankungen, an denen sie ohnehin leiden, die aber durch die Hitze verschlimmert, verstärkt werden und in Situationen, die Menschen in Situationen bringen, die dann nicht mehr beherrschbar sind. Das sind Herz-Kreislauf-Erkrankungen, das sind Atemwegserkrankungen in den wesentlichsten Fällen.
0: Aber es gab auch über 1.000 Tote unter 65 Jahre.
1: Auch bei Menschen, die jünger sind, können solche Situationen bestehen. Sie können Asthmatiker ja auch mit 50 sein oder können herzerkrankt sein, wenn sie unter 60 oder unter 50 sind. Alles das gibt es. Und auch diese Menschen sind natürlich gefährdet, sind auch ganz junge Menschen ja insbesondere gefährdet. Kleinkinder und Säuglinge, die bei denen einfach das Risiko einer auszutrocknen, einer Exsikose größer ist als bei Erwachsenen. Also insofern ist die Zahl der vulnerablen betroffenen Personen nicht beschränkt auf die Menschen im höheren Alter.
0: Und auch bei älteren Menschen ist es ja alles andere als egal, wann sie versterben. Das hat ja oft so ein bisschen so einen Beigeschmack, dieses Argument, dass es Ältere betrifft vor allem. Herr Reinhardt, sind Hitzetote unvermeidlich?
1: Am Schluss, nichts ist wirklich zu 100% vermeidbar. Also insofern ja, die Frage ist nur, in welcher Dimension und was tun wir, um das abzumildern und zu verhindern. Und ich glaube, wir haben ja 3 Ebenen, in denen wir mit dem Thema Klimaschutz oder Klimawandel uns befassen. Das eine ist der Klimaschutz als solcher. Was tun wir in der Hinsicht? Das sind natürlich alles Dinge, die sich nur sehr langfristig auswirken, die trotzdem wichtig und notwendig sind und über die wir vielleicht immer noch zu wenig diskutieren und die immer wieder auch Schwankungen in der politischen Befassung unterliegen. Das ist aber der eine Teil, der jetzt nicht kurzfristig hilft. Kurzfristig hilft natürlich alles, was mit Klimaanpassung zu tun hat und Hitzeanpassungsmaßnahmen zu tun hat, in Einrichtungen, in denen Menschen sich aufhalten müssen, wie in Pflegeeinrichtungen, Krankenhäusern, Schulen, öffentlichen Einrichtungen etc. Das sind Dinge, die man kurzfristig umsetzen kann und könnte, organisatorischer Art, aber auch struktureller, infrastruktureller Natur. Und das sind insofern, und das dritte Thema ist, wie passen wir uns an, auch eher langfristig gedacht, das heißt, wie sieht Städteplanung aus, wie sieht Begrünung, Verschattung in öffentlichen Räumen aus und so weiter.
0: Denn die Städte, die heizen sich ja auf wie Backsteine.
1: So ist es.
0: Viele Städte sind versiegelt ohne Ende nach wie vor, auch wenn es natürlich Bemühungen gibt.
1: Mhm. Also da fällt mir, ich sage jetzt keinen Städtenamen, eine Stadt ein, in der ich häufig, in meiner Heimatstadt Bielefeld ist eine vor ja, 3-4 Jahren eine neue Ordnung des Innenstadtbereichs vorgenommen worden an einem zentralen Platz, an dem dann keine Bäume gepflanzt wurden und auch keine Begrünung stattgefunden hat, sondern das ist wirklich versiegelte Fläche. Und insofern muss man sagen, da sind offensichtlich bei denen, die es zu dem Zeitpunkt geplant haben oder umgesetzt haben, auch noch nicht alle Dinge im Kopf gewesen, die wir jetzt unter Umständen dann doch anders berücksichtigen.
0: Und das wird noch lange dauern wahrscheinlich, bis sich die Städte und Gemeinden da umgestellt haben. Aber gehen wir mal auf die Bundesebene. Der Bundeskanzler Friedrich Merz, der wurde auf der Sommerpressekonferenz gefragt, weshalb er sich denn noch nicht zu den Hitzetoten geäußert hat. Dazu sagte er Folgendes.
2: Ich werde selbstverständlich auch in den nächsten Tagen und Wochen, wenn sich diese Wetterentwicklungen fortsetzen, die Lage weiter beobachten und gegebenenfalls dazu auch öffentlich etwas sagen.
0: Soweit also Friedrich Merz. Er spricht von Wetterentwicklung. Hat der Bundeskanzler den Ernst des Themas erkannt aus Ihrer Sicht?
1: Das kann ich nicht beurteilen, weil ich mit ihm darüber noch nicht gesprochen habe. Ich nehme aber, bin aber sicher, dass diese Bundesregierung gar nicht darüber herumkommt, sich mit diesem Thema weiter zu befassen. Und es hat ja auch in der Vergangenheit schon stattgefunden. Es ist ja nicht so, dass jetzt Politik nichts tut. Wir stellen fest, im Moment ist eine Debatte um die Frage von gesetzgeberischen Zuständigkeiten entstanden. Da geht es einfach darum, was ist Aufgabe des Bundes, was ist Aufgabe der Länder und der Kommunen.
0: Also Hitzeschutz, muss man dazu sagen, ist eigentlich ursprünglich genuin Aufgabe von Ländern und Kommunen.
1: Mhm. So ist es. Und insofern dürfen Mittel des Bundes dort nicht verwandt werden. So sind unsere verfassungsrechtlichen Bedingungen und an denen zu arbeiten, also darüber nachzudenken, ob das sich in dem Kontext ändern kann, weil man das schon auch als ein eher Katastrophenszenario ansehen muss oder kann, ist es sicherlich wert. Und ich glaube, dass diese Diskussion, die da jetzt gerade entsteht, gut ist, weil wir in unserem schwierigen Kompetenzabgrenzung zwischen den Ebenen Bund, Land und Kommune uns schwer tun, kurzfristig und schnell und agil zu entscheiden. Und
0: es kommt auch darauf an, dass es funktioniert, dass es auch Folgen hat. Also die Strukturen
1: also sind
0: das
1: eine,
0: aber die Strukturen müssen ja auch dazu dienen, natürlich auch ein Problem auch irgendwo anzugehen. Vielleicht auch in einer gewissen Einheitlichkeit.
1: Ja, und auf, genau so ist es. Verlässlichkeit, Einheitlichkeit. Da gibt es ja schon auch, sagen wir, Verpflichtungen seitens der Allgemeinheit und des Staates gegenüber den Menschen. Wir nehmen mal das Beispiel Arbeitsschutz. Im Arbeitsschutz existieren Regelungen für mit klaren Temperaturangaben darüber, wie Menschen arbeiten dürfen oder dann eben noch nicht mehr sollten und dürfen. Sowas haben wir für Pflegeeinrichtungen oder Krankenhäuser oder nicht einmal Schulen. Auch nicht. Also insofern kann man an dem Beispiel sehen, wie sehr unterschiedlich wir das bisher betrachtet und auch uns damit befasst haben. Und das strukturierter, systematischer, verlässlicher zu tun, ist eine zwingende Aufgabe, die und auch dringende Aufgabe, der wir uns widmen müssen.
0: Ich wollte es gerade sagen, die Situation in den Alten- und Pflegeheimen, in Krankenhäusern, nur ein geringer Teil der Betten verfügt über Klimaanlagen. Ist das im Jahr 2026 noch haltbar?
1: Aus meiner Sicht nicht, nein. Also da besteht ein erheblicher Bedarf und ich meine, würde sagen, dass wir bei allen Formen der Neuplanung, bei allen Momenten, in denen Sanierungen und andere Dinge und vorgenommen werden, das eben in viel stärkerem Maße berücksichtigen müssen, als wir es bisher getan haben. Und da sind wir noch weit von entfernt.
0: Der Staatssekretär im Umweltministerium, Jochen Flassbart heißt er, hat jetzt dieser Tage einen nationalen Hitzeschutzplan gefordert, dazu auch das Grundgesetz zu ändern. Und er hat aber auch darauf verwiesen, dass es ein Programm gebe des Umweltministeriums für die Klimaanpassung in sozialen Einrichtungen, wie zum Beispiel Alten- und Pflegeheimen. Und der Bundesrechnungshof, der habe massiv kritisiert, dass der Bund damit seine Kompetenzen überstiegen habe. Können wir uns sowas leisten?
1: Nein. Das sind Dinge, die, glaube ich, von den Menschen auch nicht mehr verstanden werden, dass wir in diesem Kontext nicht in der Lage sind, kurzfristig und schnell und auch eloquent Entscheidungen an dieser Stelle zu treffen. Und insofern, glaube ich, ist diese Diskussion um die Grundgesetzänderung an der Stelle hoch notwendig.
0: Abschließend gefragt, Herr Reinhardt, vielleicht an Sie als Arzt auch, was kann man denn tun, um sich und andere jetzt in der aktuellen Situation zu schützen?
1: Na gut, sich selbst zu schützen, glaube ich, sind Dinge, die wir schon häufig besprochen haben, dass man sich natürlich nicht das Hitze in unnötiger Weise aussetzt. Also jeder, der das vermeiden kann, ich muss keine sportlichen Aktivitäten bei 7 oder 38 Grad ausüben. Ich kann versuchen, Schatten aufzusuchen, wenn mir die Gelegenheit dazu gegeben ist. Ich kann, muss darauf achten, dass ich ausreichend trinke. Ich muss darauf achten, dass ich meine Einstellung meines Blutdrucks unter Umständen angemessen und korrekt ist. Also wir können da auf uns selber natürlich auch in vernünftigem Maße Acht geben und aufpassen. Das sind Dinge, die sind eigentlich eher in gewisser Hinsicht schon auch banal und jedem bekannt, werden auch nicht immer in vollem Umfang umgesetzt und berücksichtigt, das ist uns klar. Trotzdem weisen wir natürlich immer wieder darauf hin. Aber es gibt da eben Situationen, in denen Menschen keine Gelegenheit haben, sich da an der Stelle rauszunehmen. Und das, wie gesagt, sind Menschen, die notwendigerweise in bestimmten Einrichtungen sich aufhalten müssen. Es sind auch Menschen, die zum Beispiel obdachlos sind oder Menschen, die in Haftanstalten sind. Also es gibt viele, viele Momente, in denen wir als Allgemeinheit eine Verantwortung tragen für Menschen in dieser Situation und dem müssen wir gerecht werden.
0: Und da werden wir im Verlauf der Sendung auch noch darüber berichten, über einen Hitzebus, der in Stuttgart eingesetzt wird. Wir haben gesprochen mit dem Präsidenten der Bundesärztekammer, Klaus Reinhardt, über die Zahl der Hitzetoten, die gestiegen ist, stärker als zunächst erwartet. Herr Reinhardt, ich danke Ihnen für Ihre Zeit.
1: Alles gut, Herr Dank.
0: 7:26 Uhr ist es.

0: Kolumbien, damit zu einem ganz anderen Thema, steht wieder einmal vor einem politischen Wendepunkt. An diesem Freitag, also heute, übernimmt der Ultrarechte de la Espriella das Präsidentenamt. Mehr dazu von Christina Fehmöbus.
1: Geschäftsmann, Staranwalt, Influencer, Kommentator, Fernsehberühmtheit. Abelardo de la Espriella hat schon viele Karrieren hinter sich. Jetzt also sein nächster Job. Das höchste Amt als Präsident Kolumbiens antreten. El Tigre, der Tiger, nennt sich der ultrarechte Politikneuling selbst. Als harter und entschlossener Macho inszeniert sich der Verbündete von US-Präsident Donald Trump. Gern zeigt er sich auch mal beim Kraftsport oder prahlt mit der Größe seiner Genitalien. Sein politisches Versprechen, aggressiv gegen das organisierte Verbrechen vorgehen.
2: Una Colombia Milagro!
1: Für ein wunderbares Kolumbien, das mit der einen Hand Megagefängnisse aufbaut, Kriminelle verfolgt, Banden zerschlägt und mit der anderen Hand die Menschen umarmt, sie beschützt und sie voranbringt. Ein radikaler Wechsel, 10 Jahre nach dem historischen Friedensabkommen mit der linksradikalen FARC-Guerilla. Mehr Militär und mehr Härte gegenüber bewaffneten Gruppen, statt Verhandlungen und Waffenruhen. Dem Bauern Martin macht das Angst. Er lebt in einem selbstgebauten Holzhäuschen in Putumayo im Süden Kolumbiens. Der 56-Jährige pflanzt dort Kakao an und Coca, die Pflanze, aus der Kokain hergestellt wird. Er sagt, er sei kein Drogenhändler, aber ohne Coca könne er nicht überleben. Er fühlt sich zurückversetzt in die Zeiten des Bürgerkriegs, der jahrzehntelang andauerte und mehr als 450.000 Menschen das Leben gekostet hat. Sobald der neue Präsident Truppen schickt, um gegen die Gruppen zu kämpfen, wird es Vergeltungsmaßnahmen geben. Und es wird wieder so weitergehen wie vorher. Wenn es wirklich zu schwerer Gewalt kommt, wenn sie anfangen, uns zu töten, dann müssen wir weg. Und es ist hart, alles hinter sich zu lassen. Anders als bei dem Kleinbauern trifft der angehende Präsident bei vielen mit seiner harten Rhetorik einen Nerv. Kolumbien ist tief gespalten. Einige sind von der sogenannten Politik des totalen Friedens des linken Vorgängers Gustavo Petro enttäuscht. Der Durchbruch ist ausgeblieben. In manchen Teilen des Landes hat die Gewalt sogar in den letzten Jahren wieder zugenommen. Die Wunden des Bürgerkriegs sind längst nicht geheilt. Ein Tiger wie Abelardo de la Espriella dürfte eher Öl ins Feuer gießen, anstatt zu versöhnen.
0: Christina Fehmöbus war das über den Rechtsrutsch in Kolumbien.

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1: 7.30 Uhr, die Nachrichten. US-Präsident Trump hat zwei Dekrete unterzeichnet, um das Recht auf die Staatsbürgerschaft durch Geburt in den Vereinigten Staaten einzuschränken. Demnach sollen Neugeborene, deren Mütter ausschließlich für die Geburt in die USA reisen, künftig nicht mehr automatisch die US-Staatsbürgerschaft erhalten. Wie die Regierung im Einzelfall herausfinden will, zu welchem Zweck jemand einreist, ist unklar. Einem weiteren Dekret zufolge kann die Staatsbürgerschaft nachträglich aberkannt werden, wenn diese unter vorgetäuschten Tatsachen erlangt wurde. Ein erster Versuch Trumps, das Staatsbürgerschaftsrecht einzuschränken, war gescheitert. Das oberste Gericht der USA hatte im Juni einen entsprechenden Erlass vom vergangenen Jahr für verfassungswidrig erklärt. Mit ihm wollte der Präsident verhindern, dass in den USA geborene Kinder von Migranten ohne Aufenthaltserlaubnis automatisch eingebürgert werden. Nach dem Fund einer Sprengstoffdrohne am Flughafen Leipzig-Halle fordert der Vorsitzende des Bundestagsverteidigungsausschusses Röwekamp eine zentrale Zuständigkeit für die Abwehr solcher Fluggeräte. Sie sollte anstatt bei einer Vielzahl föderaler Luftsicherheitsbehörden bei Bundesinnenministerium und Bundespolizei liegen, sagte der CDU-Politiker dem Redaktionsnetzwerk Deutschland. Am Ende habe nur der Zufall und die Umsicht eines Flughafenmitarbeiters Schlimmeres verhindert. Nach Medieninformationen war die Drohne zwischen Flugzeugen knapp über dem Boden geschwebt, bevor der Mann sie mit einem Fußtritt zu Boden brachte. Gestern hatte die Bundesanwaltschaft die Ermittlungen zu dem mutmaßlichen Anschlagsversuch übernommen. Sie erklärte, es bestehe der Verdacht des versuchten Herbeiführens einer Sprengstoffexplosion sowie des gefährlichen Eingriffs in den Luftverkehr. Mehrere Krankenkassen und kassenärztliche Vereinigungen haben nach einer Medienrecherche 220 Millionen Euro durch Investments verloren. Nach Informationen von NDR, WDR und Süddeutscher Zeitung investierten insgesamt 28 Einrichtungen in bestimmte Immobilienfonds, bei denen inzwischen von einem Totalverlust ausgegangen wird. Bei dem Geld handele es sich um Beiträge von gesetzlich Versicherten und Ärzten, die nur vergleichsweise konservativ angelegt werden dürfen. Laut dem Bericht prüfen einige Träger rechtliche Schritte oder haben bereits Klage eingereicht. Sie werfen beteiligten Finanzunternehmen vor, die Risiken der Anlagen verschleiert zu haben. In Mexiko ist im Zuge der Ermittlungen zu seit dem Jahr 2014 vermissten 43 Studenten ein früherer Gouverneur festgenommen worden. Die Generalstaatsanwaltschaft wirft ihm vor, die Vernichtung von Beweismitteln angeordnet zu haben. Dabei geht es unter anderem um Aufnahmen von Überwachungskameras. Bei dem Verdächtigen handelt es sich um den ehemaligen Gouverneur des Bundesstaates Guerrero. Im September 2014 hatten korrupte Polizisten die Studenten eines linken Lehrerseminars verschleppt und an Mitglieder eines Drogenkartells übergeben. Auch Soldaten sollen in den Fall verwickelt gewesen sein. Er wurde bislang nicht vollständig aufgeklärt, obwohl es zahlreiche Festnahmen von Verdächtigen gab. Es wird vermutet, dass alle Studenten ermordet wurden. Bislang wurden aber nur die Leichen von drei jungen Männern gefunden und identifiziert. Vor der Küste des Oman droht eine Ölkatastrophe. Satellitenaufnahmen zeigen, dass aus einem auf Grund gelaufenen Tanker immer größere Mengen Öl austreten. Nach Angaben der Umweltorganisation Greenpeace ist die Fläche in den vergangenen Tagen auf rund 600 Quadratkilometer gewachsen. Das entspricht etwa der doppelten Fläche Münchens. Betroffen sei ein Meeresschutzgebiet mit Korallenriffen und seltenen Zugvögeln. Der Tanker wird Russlands sogenannter Schattenflotte zugerechnet. Er soll Schätzungen zufolge mindestens 110.000 Tonnen Öl geladen haben. Das Wetter. Im Norden dichtere Wolkenfelder, auch etwas Regen möglich. Sonst oft gering bewölkt oder wolkenlos. Nur in den Alpen geringe Schauer- und Gewitterneigung, Höchstwerte im Norden 19 bis 23, sonst bis 30 Grad. Morgen heiter bis sonnig und trocken, Temperaturen von Nord nach Süd von 23 bis 33 Grad. Die weiteren Aussichten: am Sonntag häufig sonnig bei einigen hohen Wolkenfeldern, im Bergland vereinzelt Schauer und Gewitter, verbreitet heiß bei 30 und 36 Grad, etwas kühler nur im äußersten Norden. Das waren die Nachrichten.
0: 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Informationen am Morgen. 7.35 Uhr ist es genau und wir kommen zum Wirtschaftsgespräch. Heute geht es um den ThyssenKrupp-Konzern, der ja schon seit Jahren im Umbau steckt. Aus dem großen Mischkonzern soll irgendwann eine schlanke Finanzholding werden mit mehreren selbstständigen Tochterunternehmen. Das ist das Ziel des ThyssenKrupp-Managements. Die Wasserstofftochter Nucera hat ThyssenKrupp schon an die Börse gebracht, ebenso wie die Marinesparte TKMS. Und im Herbst soll es jetzt die nächste Abspaltung geben. Die soll heute in einer außerordentlichen Hauptversammlung beschlossen werden. Um welche Sparte, Eva Bahner, geht es?
2: Also es geht um die Materialsparte, bislang bekannt als ThyssenKrupp Materials Service. Das ist einer der weltweit größten Werkstoffhändler, der sich um Stoffe kümmert, die Unternehmen aus dem Maschinenbau, aus der Autoindustrie zum Beispiel für die Produktion brauchen. Also Stahl, Kunststoffe, Aluminium, Kupfer, Zink. Da geht es also um die Beschaffung, Lagerung, Verarbeitung, letztlich auch um den Vertrieb dieser Stoffe. Diese Sparte aus dem ThyssenKrupp-Konzern wurde nun umbenannt in TK. Accelis, Kunstwort aus Accelerate, Beschleunigen und Access, Zugang. Rund 15.500 Menschen weltweit arbeiten dort. Zuletzt lag der Jahresumsatz bei 11,4 Milliarden Euro. Also im Gegensatz zu anderen Geschäftsfeldern im ThyssenKrupp-Konzern läuft der Werkstoffhandel tatsächlich richtig gut. Auch weil es bei der Beschaffung von Materialien derzeit ja viel zu tun gibt, da die Lieferketten seit dem Iran-Krieg in manchen Branchen ja erheblich gestört sind.
0: Und wenn es so gut läuft, warum soll die Sparte denn dann eigentlich abgespalten werden?
2: Ja, also das Konzernmanagement von ThyssenKrupp geht davon aus, dass die Sparten besser wachsen können, sich besser entwickeln können, wenn sie eigenständig sind, als in einem so großen Gemischtwarenladen wie ThyssenKrupp. Also sich vor allem auch besser Kapital beschaffen können. Gleichzeitig will der ThyssenKrupp-Konzern aber nicht die Kontrolle vollständig aufgeben, behält mit 51% die Mehrheit als Finanzholding. 49% der Anteile an der Materialsparte Accelis sollen dann aber ab Ende Oktober oder Anfang November an der Börse gehandelt werden. Vor knapp einem Jahr ist ja die Marinesparte TKMS schon an die Börse gegangen, auch mit einem Minderheitsanteil. Und diese Eigenständigkeit, die hat TKMS zumindest nicht geschadet. Anfang Juli hat der Marineschiffbauer ja den Zuschlag bekommen für den Rekordauftrag aus Kanada im zweistelligen Milliardenumfang. Wir haben ja auch darüber berichtet, groß gefeiert von der deutschen Politik, aber eben auch von ThyssenKrupp-Konzernchef Miguel López, trotz Eigenständigkeit.
0: Der ThyssenKrupp-Chef Miguel López, Sie haben den Namen gerade eben schon genannt, ist ja nicht ganz unumstritten. Er gilt als harter Sanierer, vor allem in der Stahlsparte. Da sollen ja tausende Stellen gestrichen werden. Ist denn inzwischen klar, wie es mit dem Stahlgeschäft weitergeht?
2: Ja, also das Stahlgeschäft sollte eigentlich ja auch schon längst aus dem Konzern ausgegliedert werden. Seit Jahren sucht ThyssenKrupp für die Tochter ja einen Käufer. Das ist ja so das Sorgenkind im Konzern. Das Stahlgeschäft sehr volatil. Es gibt große Konkurrenz aus China, wenig Nachfrage derzeit aus der Autoindustrie. Und dazu kommt, dass die Transformation hin zu grünem Stahl ja sehr teuer ist. Und als aktuelles Problem kommt natürlich auch noch das Rhein-Niedrigwasser dazu. Gespräche mit dem indischen Stahlkonzern Jindal, die sind im Mai erstmal gescheitert. Zuvor war der tschechische Milliardär Daniel Kretinsky abgesprungen. Käufer sind derzeit also nicht in Sicht. Es könnte sein, dass die Stahlsparte die nächste Abspaltung wird. Das Manager-Magazin hatte Mitte Juli berichtet, dass es entsprechende Überlegungen im Management gibt. Aber heute bei der außerordentlichen Hauptversammlung geht es erstmal um die Materialsparte.
0: Wie geht's weiter mit ThyssenKrupp? Heute außerordentliche Hauptversammlung. Und dazu waren das Informationen von Eva Bahner. Schönen Dank.

0: Ist der Flughafen Leipzig-Halle knapp einer Katastrophe entgangen? Fest steht, die Drohne, die da in der Nacht zum Mittwoch gefunden worden ist, sie war mit einem Sprengsatz ausgestattet und wurde nur durch Zufall entdeckt. Der Generalbundesanwalt hat gestern Abend die Ermittlungen dazu aufgenommen. Frank Eichmann.
1: Sachsens Innenminister Armin Schuster dankte am Abend dem Busfahrer, der Dienstagnacht die Sprengstoffdrohne entdeckte und zum Absturz brachte. Großes Aber.
2: Bitte nicht zur Nachahmung geeignet melden, in so einem Fall an die Spezialkräfte wäre das Richtige, weil wir wissen jetzt, das war die erste Drohne in Deutschland, die mit Sprengstoff bestückt war.
1: Eine neue Gefahrenqualität, so CDU-Politiker Schuster, aber es gäbe konkrete Ermittlungsansätze und viel Personal vor Ort.
2: Um im Bereich der Nordpiste des Flughafens zu entdecken, mit welchem Gerät ist die Frachtmaschine kollidiert, die durchgestartet ist Richtung Hannover? Wir gehen ja davon aus, es könnte eine Drohne sein und suchen jetzt die Einzelteile.
1: Aber wer steckt hinter dem geplanten Drohnenangriff? Grünen-Politikerin Katharina Dröge.
3: Es gibt eine wirklich hohe Wahrscheinlichkeit, dass das russischer Staatsterrorismus ist. Und ich habe mich gefragt, warum Alexander Dobrindt als Innenminister das nicht genau auch klar benannt hat.
1: Die Grünen-Politikerin fordert von Bundeskanzler Merz entschlossenes Handeln. Er solle schnell den Nationalen Sicherheitsrat einberufen. Wir haben es mit einer ganz neuen Qualität der hybriden Kriegsführung zu tun. So sieht es auch der AfD-Bundestagsabgeordnete Jan Nolte. Er will Russland nicht die Schuld zuweisen.
4: Wir reden hier auch über einen sehr schwerwiegenden Vorwurf letztlich der Gefährdung von Menschenleben auf deutschem Hoheitsgebiet durch einen anderen Staat. In Zeiten großer politischer Spannung, bevor man diesen Vorwurf letztlich gegen einen konkreten Staat wirklich erhebt, da muss man sich schon sicher sein.
1: Am Abend übernahm die Generalbundesanwaltschaft die Ermittlungen, weil es um einen schwerwiegenden Angriff auf die Transport- und Logistikinfrastruktur in Deutschland gehe, eine Tat geeignet, die äußere und innere Sicherheit der Bundesrepublik zu beeinträchtigen. Zu ersten Meldungen, die beiden ukrainischen Antonov-Transportmaschinen neben der Sprengstoffdrohne seien mit Munition beladen gewesen, sagt am Abend Detlef Seif, CDU-Obmann im Bundestagsinnenausschuss.
5: Dass in Gesprächen Regierungsvertreter und Mitarbeiter der Sicherheitsbehörden mir gegenüber bestätigt haben, dass die ukrainischen Flugzeuge nicht mit Waffen beladen waren.
1: Das bestätigte am Abend auch Sachsens Innenminister, der ebenfalls auf die zweite drängende Frage einging, wie lassen sich ähnliche Drohnenattacken verhindern? Die Verkehrsflughäfen des Landes habe die Bundespolizei zu sichern, so Schuster.
2: Deswegen hat der Bundesinnenminister ja auch angekündigt, dass die nächsten 5 bis 7 Flughäfen, große Verkehrsflughäfen, mit einem sehr modernen Drohnenabwehrsystem bestückt werden. Und da ist Leipzig mit dabei.
1: Absoluten Schutz wird es nicht geben, so gestern der neue Bundesverkehrsminister Bilger. Aber besseren Schutz. Für Ende August hat Bundesinnenminister Dobrindt seine Amtskollegen aus osteuropäischen und Ostsee-Anrainerstaaten zum Krisengipfel geladen. Ziel: die bessere Verteidigung gegen unbemannte Flugsysteme und der bessere Schutz der kritischen Infrastruktur.
0: Frank Eichmann war das.

0: Der Juli war nach Angaben der Ukraine mit der tödlichste seit Beginn des russischen Angriffskriegs. Immer zahlreicher werden die zivilen Opfer durch den russischen Beschuss ukrainischer Städte und Häuser. Das Problem der Ukraine fehlen die dringend nötigen Abfangraketen wie die Patriots. Unseren Korrespondenten Peter Sawicki habe ich früher in der Sendung gefragt. Zuletzt gab es noch heftigere Luftangriffe Russlands, auch in kürzeren Abständen. Gehen die denn gerade weiter?
1: Also zumindest ist die vergangene Nacht offenbar vergleichsweise ruhig gewesen. Zumindest liegen keine Informationen über größere Angriffe derzeit vor. In Kiew beispielsweise, in der Hauptstadt, auch in der Hauptstadtregion, hat es dieses Mal keinen längeren Luftalarm und offenbar auch keine Angriffe gegeben. Das könnte auch daran liegen, dass Raketen schlicht und ergreifend zwischendurch gehortet werden von Russland, um dann eben in größeren Mengen auf einmal auf Städte abgefeuert zu werden. Dafür gab es aber gestern tagsüber schwere Luftangriffe, zum Beispiel im Südosten der Ukraine, mit Stand jetzt mindestens 5 Toten.
0: Sind denn hinter den russischen Angriffen Muster zu erkennen?
1: Ja, die sind immer deutlicher zu sehen. Und zwar ist zu erkennen, dass Russland derzeit verstärkt die wirtschaftlichen Kapazitäten der Ukraine angreift. Es ist schon seit langem so, dass der Hafen von Odessa im Süden der Ukraine, der wichtigste Hafen in der Ukraine, verstärkt unter Beschuss steht, immer wieder unter Beschuss steht. Da sind die Getreideexporte im Visier Russlands. Aktuell kommt noch hinzu, dass auch der Hafen in Mykolaiv, weiter östlich von Odessa, ebenfalls schwer unter Beschuss geraten ist. Und dazu gibt es auch immer wieder Meldungen darüber, dass Schiffe offenbar mit ukrainischem Getreide direkt auf dem Schwarzen Meer attackiert werden. Da gab es in dieser Woche erst die Nachricht, dass ein Schiff unter der Flagge von Guinea-Bissau beschossen worden ist mit mindestens einem toten Besatzungsmitglied. Und es fällt zudem auf, dass bestimmte Vororte von Kiew zum Beispiel speziell in den vergangenen Wochen ganz besonders unter Beschuss geraten sind. Und da waren im Visier unter anderem Lagerhallen, zum Beispiel der Firma Rosetka, das ist, wenn man so will, das ukrainische Amazon, das Pendant dazu. Und es ist in der Ukraine die Rede davon, dass bis zu 400.000 Quadratmeter Lagerfläche allein im vergangenen Monat durch Russland zerstört worden sind.
0: Anders als angekündigt, hat US-Präsident Trump ja der Ukraine immer noch kein grünes Licht für die Lizenz zur Produktion von Patriot-Flugabwehrraketen gegeben. Weiß man eigentlich, weshalb?
1: Man weiß zumindest, dass sich die Verhandlungen schon seit Monaten hinziehen, auch wenn man zum Beispiel mit verschiedenen politischen Beobachtern darüber spricht. Es ist noch nicht klar oder derzeit nicht klar, ob Wladimir Putins Einfluss hier eine Rolle spielt, ob er in irgendeiner Form Donald Trump davon abhängt. Die britische Zeitung The Guardian hat jetzt geschrieben, dass Trump offenbar Sicherheitsbedenken habe, also der Ukraine komplett eine Lizenz zu überlassen und dass dann Patriot-Raketen komplett vollständig in der Ukraine produziert werden würden. Und ein möglicher Ausweg könnte sein, laut diesem Bericht, ist, dass einige Komponenten in der Ukraine produziert werden könnten und der fertige Bau von ganzen Abfangraketen dann in Deutschland stattfinden könnte. Aber wie gesagt, die Gespräche ziehen sich noch hin und selbst wenn es zeitnah eine Lösung geben würde, eine Einigung, dann würde das ja noch Monate dauern, bis da Effekte spürbar wären. Also es ist auch so, dass die Ukraine nach wie vor auf eine kurzfristige Akquirierung, Beschaffung von Raketen, Abfangraketen angewiesen ist und auch das gestaltet sich ja unter anderem durch den Iran-Krieg sehr schwierig. Dort sind ja sehr viele Patriot-Raketen verfeuert worden durch die USA und durch Verbündete der USA.
0: Kurz noch zum Schluss. Der Ukraine mangelt es also an Flugabwehr. Wie groß sind auf der anderen Seite die Raketenbestände Russlands?
1: Also die scheinen beträchtlich zu sein. Ein deutscher Militärexperte, Fabian Hoffmann, der in Oslo forscht, der hat vor kurzem geschrieben, dass 2025 nach seinen Einschätzungen Russland bis zu 500 ballistische Raketen von allein nur zwei verschiedenen Typen in der Lage war zu bauen. Dazu kämen dann eben noch weitere Waffensysteme hinzu. Die Ukraine sagt, dass Russland mittlerweile in der Lage sei, 60 bis 70 Raketen pro Monat zu produzieren. Ob diese Zahl so stimmt, kann man jetzt fürs Erste nicht verifizieren. Aber es ist so, dass die Bestände beträchtlich zu sein scheinen. Und jetzt kommt noch hinzu, darüber schreibt die Nachrichtenagentur Reuters, dass Nordkorea offenbar Russland auch bei den ballistischen Raketen unterstützt. Es heißt, dass Nordkorea bis zu 6 Abschussrampen und 120 Raketen nach Russland geliefert hat, mit einer ganzen Armeeeinheit, die diese Abschussrampen und Raketen bedienen würde. Und das würde eben die Lage aus Sicht der Ukraine noch einmal verschärfen.
0: Unser Korrespondent Peter Sawicki war das, der die Situation in der Ukraine von Warschau aus beobachtet. Viele Menschen stöhnen und ächzen mal wieder unter der erneuten Hitzewelle. In den letzten ein, zwei Tagen war es ja ein wenig abgekühlt, bevor in den kommenden Tagen die Temperaturen wieder in die Höhe schnellen werden. Viel Arbeit dann wieder für die ehrenamtlichen Helfer auf dem sogenannten Hitzebus in Stuttgart, die bei Temperaturen über 30 Grad durch die Stadt fahren und Menschen auf der Straße mit Wasser, Sonnenschutz und medizinischer Hilfe versorgen. Die kommen jetzt schon auf mehr Einsätze als im gesamten letzten Jahr. Unser Landeskorrespondent Moritz Ferle ist mitgefahren.
2: Caroline Götz wirft einen letzten Blick in den Kofferraum des Rettungswagens. Darin stapeln sich Boxen mit Essen, Sonnenschutz, Hundeleckerli und vor allem reichlich Getränkekisten.
3: Das ist eigentlich somit das Wichtigste, was wir dabei haben und auch verteilen. Ansonsten haben wir eben Kopfbedeckungen dabei, Cappies, Socken, ein bisschen Hundebedarf. In Form von diesen Adventskalendern, die wir gespendet bekommen haben, das bringen wir.
4: Ach, das sind Hundeleckerlis.
3: Ein bisschen Weihnachten auf die Straße mitten im August.
2: Caroline Götz leitet den Bereich Soziales beim Deutschen Roten Kreuz und koordiniert damit auch den Hitze- bzw. Kältebus in Stuttgart. Wie in anderen deutschen Großstädten fährt auch hier seit langem ein Rettungswagen bei Minusgraden durch die Stadt, verteilt Decken und Schlafsäcke an obdachlose Menschen. Mit der Überlegung, dass es ein solches mobiles Hilfsangebot auch im Sommer braucht, war man eine der ersten Städte. Seit mittlerweile 5 Jahren nun fährt der Bus an Hitzetagen durch Stuttgart. So auch an diesem Mittag. Das Thermometer zeigt 34 Grad, der Kofferraum ist gut gefüllt, die Fahrt kann losgehen.
5: Also wenn wir in die Stadt reinfahren, es gibt dann noch einen Treffpunkt.
2: Am Steuer des Rettungswagens sitzt Rolf Berger. Buntes Hemd, kurze Hose, Cappy. Er ist einer der vielen ehrenamtlichen Helfer.
5: Also ich war Sozialarbeiter in der Drogenberatung, bin inzwischen routinierter Rentner, mein 4. Jahr in Rente.
2: Um mitzuhelfen, braucht es einen Führerschein, einen aktuellen Erste-Hilfe-Kurs und Zeit, tagsüber ab 13 Uhr unterwegs zu sein. 1 bis 2 Mal die Woche, schätzt Berger, fährt er mit dem Bus durch die Stadt. Immer wieder muss er an diesem Nachmittag für ein kurzes Gespräch stehen bleiben, wenn er auf Menschen trifft, die er früher als Sozialarbeiter betreut hat.
3: Manchmal, wenn der Rolf nicht dabei ist, dann lassen die auch Grüße ausrichten an den Rolf.
2: Den ersten Stopp legt das Duo unter einer Brücke am Neckar ein. Ein Mann erhebt sich von einer Matratze, spricht kurz mit den beiden und nimmt dann gerne 2 Flaschen Wasser und ein paar Snacks entgegen. Das sieht ein Passant. Er spricht Caroline Götz an und steckt ihr dann 10 Euro für den nächsten Einkauf zu. Von der Stadt gibt es einen Zuschuss. Der Großteil der Ausstattung des Busses aber kommt über Spenden zustande.
5: Und wieder zurück zur Kirche und dorthin raus.
2: Der Bus folgt keiner klar festgelegten Route. Rolf Berger und Caroline Götz besprechen beim Fahren, wo sie ihr Klientel vermuten. Teils steuert Berger den Wagen auch abseits der Straßen über Fußwege und Plätze. Der Hitzebus hat dafür eine Ausnahmegenehmigung, um die teils abgelegenen Orte zu erreichen, an denen sich Obdachlose aufhalten.
5: Hier, halb illegal, mache einen U-Turn.
2: Am Marienplatz südlich der Innenstadt brennt die Sonne unerbittlich auf den hellen Beton. Der große Platz, auf dem an Frühlingsabenden Scharen junger Menschen sitzen, ist fast menschenleer. Nur ganz am Rand sitzt eine 6-köpfige Gruppe unter ein paar Bäumen. Nach kurzem Zureden schafft Caroline Götz es, einen Mann, der dort mit einem Bier auf einer Bank sitzt, für eine Cappy zu begeistern. Am Ende nehmen alle 6 eine Mütze. Rolf Berger schmunzelt.
5: Ich glaube, so viele Mützen an einem Platz habe ich noch nie ausgegeben.
2: Über 3 Stunden fahren Götz und Berger Brücken und Plätze an, verteilen Wasserflaschen, würden bei Bedarf auch medizinische Hilfe leisten, etwa wenn Menschen zu wenig getrunken haben, der Kreislauf kollabiert oder sie einen Hitzschlag bekommen.
3: Aber ein ganz großer Teil unserer Arbeit ist auch diese soziale Ansprache. Also die Leute wahrnehmen, sich für die Menschen interessieren, einfach mal nachfragen, wie geht's, zeigen, dass man sich für die Menschen interessiert und dass sie ein Teil der Gesellschaft sind.
2: Auf einem Platz vor einer Kirche kommt der Bus ein letztes Mal zum Stehen. Letzte Wasserflaschen, noch einmal ein T-Shirt werden ausgegeben. dann ist es Zeit für eine Tagesbilanz. Ein Blick auf ihr Klemmbrett verrät Caroline Götz, dass sie und Rolf Berger in den vergangenen 3 Stunden Wasser, Essen und Kleidung an fast 100 Leute verteilt haben.
3: Ja, also ich glaube, der Bus ist jetzt fast leer. Ein paar Flaschen Wasser sind noch drin, ein paar Snacks. Ein paar
5: Mützen.
3: Viel ist es nicht mehr.
2: Auf dem Klemmbrett vermerkt sie, was sie alles herausgegeben hat. Einige Male haben Passanten dem Duo im Hitzebus auch etwas zugesteckt.
3: Wir haben auf der harten Seite 3 Eis, wobei ein Eis, ich habe ja meins direkt wieder weiter verschenkt, ich habe es ja gar nicht selber gegessen. Und 15 Euro Spende, genau. Die werden direkt wieder reinvestiert in Bifi und Wasser und Apfelschorle.
2: Die nächsten Fahrten stehen wohl schon am Wochenende an, denn da steigen die Temperaturen erneut auf über 30 Grad. So viel wie in diesem Jahr, sagt Caroline Götz, sei man überhaupt noch nicht unterwegs gewesen. Und es ist erst Anfang August.
0: Unterwegs mit dem Hitzebus in Stuttgart, unser Landeskorrespondent Moritz Ferle war das mit seiner Reportage.

0: 7.54 Uhr ist es, Zeit für den Sport im Deutschlandfunk. Der Fußball, der startet nämlich in die neue Saison. Heute Abend beginnt die zweite Liga mit dem Spiel VfL Bochum gegen Hertha BSC. Wir blicken auf diese Zweitligasaison aus wirtschaftlicher Sicht jetzt. Christina Hövelanz aus unserer Sportredaktion jetzt bei mir im Studio. Es fällt auf, dass ein Verein heraussticht, was die Finanzkraft betrifft. Welcher ist das?
1: Ja, das ist wenig überraschend. Der Bundesliga-Absteiger VfL Wolfsburg. Der VfL wird ja großzügig vom Autobauer VW unterstützt wegen der Krise im eigenen Konzern. Nicht mehr so großzügig wie in den Vorjahren, aber es sind nach dpa-Informationen immer noch rund 50 Millionen Euro in dieser Saison. Und der VfL Wolfsburg hat das genutzt und ordentlich auf dem Transfermarkt zugeschlagen und mit den Neuzugängen auch deutlich gemacht, dass es sofort wieder zurück in die Bundesliga gehen soll. Es soll bei einer Stippvisite in der zweiten Liga bleiben, nachdem der Verein ja erstmals nach 29 Jahren abgestiegen ist. Die Neuzugänge, das sind St. Paulis ehemaliger Abwehrchef Hauke Wahl. Außerdem hat Wolfsburg Stürmer Robert Glatzel vom Hamburger SV verpflichtet. Und der Transfer hat ja für am meisten Aufsehen gesorgt. Fabian Reese von Hertha BSC, der mit dem VfL den direkten Wiederaufstieg angehen will.
2: Die zweite Liga ist, glaube ich, die engste Liga, die man so kennt. Aber du kannst die Wahrscheinlichkeit erhöhen, indem du, wie du arbeitest, wie du auftrittst, was dein Plan ist.
1: Insgesamt hat Wolfsburg 22,7 Millionen Euro für Transfers ausgegeben. Das ist mehr als alle anderen 17 Zweitligavereine zusammen ausgegeben haben. Und als einen direkten Vergleich vielleicht, der VfL Osnabrück zugegebenermaßen deutlich finanzschwächer. Das ist der Aufsteiger aus der dritten Liga. Der hat 300.000 Euro ausgegeben.
0: Wo steht der VfL Wolfsburg denn wirtschaftlich im Vergleich zu anderen Bundesliga-Aufstiegskandidaten?
1: Ja, da gibt es eine interessante Rechnung, wenn man auf den Markt Wert der Kader schaut, der ist beim VfL Wolfsburg gut 169 Millionen Euro wert, der Kader. Und bei den weiteren Aufstiegskandidaten Hannover, Heidenheim und St. Pauli, da sind die Kader zusammengerechnet 60 Millionen Euro weniger wert. Da ist also eine riesige Lücke zu den anderen Aufstiegskandidaten, auch wenn Wolfsburg seine Transferausgaben durch Spielerabgänge in etwa wieder ausgleichen konnte, ist klar, wirtschaftlich musste und wollte sich der Verein nicht zurückhalten. Der VfL Wolfsburg ist mit dem Kader also ganz klar in der Favoritenrolle, wenn es um den Aufstieg geht. Das weiß natürlich auch Maxi Arnold, VfL Urgestein, auch wenn er versucht, den Ball flach zu halten.
3: Wir wollen erstmal gut starten. Das ist das A und O. Wir müssen diese Favoritenrolle annehmen. Das ist schon schwer genug. Dementsprechend müssen wir natürlich das auch mit Leistung füllen. Das wird das alles Entscheidende sein und dann können wir schauen, wie weit es geht.
1: Start in diese neue Saison ist für Wolfsburg morgen Abend gegen den 1. FC Kaiserslautern.
0: Und welche Vereine müssen denn im Vergleich zu VfL Wolfsburg auf ihre Ausgaben schauen?
1: Da ist Hertha BSC ein gutes Beispiel. Die Berliner stapeln tief, das zeigen schon die Transfers. 13 Abgänge und nur ein Neuzugang. Und unter den Abgängen sind so wichtige Stützen wie eben Fabian Reese, außerdem Michael Cuisance und Tjaak Ernst. Die Hertha will jetzt beim Kader sparen, nachdem der zuletzt teuer war und man jetzt ja dann doch nicht aufgestiegen ist. Es war nur Platz 7 zum Ende.

0: bin davon überzeugt, Dreierkette oder Viererkette ist scheißegal. Ja, die Prinzipien müssen passen, die Mannschaft muss passen. Die Mannschaft an sich wirkt sehr homogen. Die Testspiele waren ordentlich. Von daher ist das Gefühl sehr, sehr positiv.
1: Das Saisonziel lautet bei Hertha übrigens einstellig, also mindestens Platz 9. Vom Aufstieg ist da keine Rede. Und Hertha eröffnet diese Zweitligasaison heute Abend mit einem Auswärtsspiel beim VfL Bochum.
2: Die zweite Liga beginnt also heute Abend mit dem Spiel Bochum gegen Hertha BSC. Christina Hövelanz, Dankeschön.
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9: Die Nachrichten. Zunächst die Übersicht. Nach dem mutmaßlichen Anschlagsversuch auf dem Flughafen Leipzig-Halle wird die Forderung nach geänderten Zuständigkeiten bei der Drohnenabwehr laut. Der Facebook-Mutterkonzern Meta ist in den USA wegen der Gefährdung Minderjähriger zu einer hohen Strafzahlung verurteilt worden. Aus einem Tanker vor der Küste des Oman laufen große Mengen Öl aus. Die Meldungen im Einzelnen. Nach dem Fund einer Sprengstoffdrohne am Flughafen Leipzig-Halle fordert der Vorsitzende des Bundestagsverteidigungsausschusses Röwekamp eine zentrale Zuständigkeit für die Abwehr solcher Fluggeräte. Sie sollte anstatt bei einer Vielzahl föderaler Luftsicherheitsbehörden bei Bundesinnenministerium und Bundespolizei liegen, sagte der CDU-Politiker dem Redaktionsnetzwerk Deutschland. Der Verteidigungspolitiker Kiesewetter, ebenfalls CDU, verwies im Deutschlandfunk auf die Bedeutung des Flughafens Leipzig-Halle als Standort für NATO-Lufttransporte, etwa von Munition. Daher müsse von einem Angriff auf die Flughafeninfrastruktur ausgegangen werden, so Kiesewetter. Gestern hatte die Bundesanwaltschaft die Ermittlungen zu dem Vorfall übernommen. Sie erklärte, es bestehe der Verdacht des versuchten Herbeiführens einer Sprengstoffexplosion sowie des gefährlichen Eingriffs in den Luftverkehr. Die Verluste durch riskante Investments bei mehreren Krankenkassen und kassenärztlichen Vereinigungen betragen laut neuen Medienrecherchen insgesamt rund 220 Millionen Euro. In ersten Berichten zu den Fällen war noch von rund 170 Millionen Verlust die Rede gewesen. Nach Informationen von NDR, WDR und Süddeutscher Zeitung investierten insgesamt 28 Einrichtungen in bestimmte Immobilienfonds, bei denen inzwischen von einem Totalverlust ausgegangen wird. Bei dem Geld handelt es sich demnach um Beiträge von gesetzlich Versicherten und Ärzten, die nur vergleichsweise konservativ angelegt werden dürfen. Laut dem Bericht prüfen einige der Kassen und Vereinigungen rechtliche Schritte oder haben bereits Klage eingereicht. Sie werfen beteiligten Finanzunternehmen vor, die Risiken der Anlagen verschleiert zu haben. Kassenärztliche Vereinigungen sind wie Krankenkassen Körperschaften des öffentlichen Rechts. Sie sollen die ambulante Versorgung durch Vertragsärzte und Psychotherapeuten sicherstellen. Der Nutzfahrzeughersteller Daimler Truck meldet für das zweite Quartal einen Gewinneinbruch um 48%. Im Vergleich zum Vorjahresquartal sei das Konzernergebnis von 245 Millionen auf 128 Millionen Euro gesunken, teilte der DAX-Konzern mit Sitz nahe Stuttgart mit. Gestern hatte Daimler Truck den Bau eines neuen Werks in den USA angekündigt. Eine weitere Fabrik zur Fertigung von Spezial- und Fernverkehrslastwagen solle in 3 Jahren den Betrieb aufnehmen. Die unter US-Präsident Trump erhöhten Einfuhrzölle belasten auch die Nutzfahrzeugbranche. Der Facebook-Mutterkonzern Meta

0: ist in den USA wegen des Vorwurfs der Gefährdung der psychischen Gesundheit von Kindern zu einer Strafe von $567 Millionen verurteilt worden. Die Entscheidung traf ein Gericht im Bundesstaat New Mexico. Die Staatsanwaltschaft hatte Meta vorgeworfen, dessen Produkte seien darauf ausgelegt, junge Nutzer abhängig zu machen. Zudem schütze der Konzern Kinder nicht ausreichend vor sexueller Ausbeutung. Meta sprach von einer falschen Darstellung und kündigte Berufung an. Das Urteil sieht für Minderjährige auch Begrenzungen bei der Nutzungsdauer, etwa von Facebook und Instagram, vor. US-Präsident Trump hat 2 Dekrete unterzeichnet, um das Recht auf die Staatsbürgerschaft durch Geburt in den Vereinigten Staaten einzuschränken. Demnach sollen Neugeborene, deren Mütter ausschließlich für die Geburt in die USA reisen, künftig nicht mehr automatisch die US-Staatsbürgerschaft erhalten. Wie die Regierung im Einzelfall herausfinden will, zu welchem Zweck jemand einreist, ist unklar. Einem weiteren Dekret zufolge kann die Staatsbürgerschaft nachträglich aberkannt werden, wenn diese unter vorgetäuschten Tatsachen erlangt wurde. Ein erster Versuch Trumps, das Staatsbürgerschaftsrecht einzuschränken, war gescheitert. Das oberste Gericht der USA hatte im Juni einen entsprechenden Erlass vom vergangenen Jahr für verfassungswidrig erklärt. Mit ihm wollte der Präsident verhindern, dass in den USA geborene Kinder von Migranten ohne Aufenthaltserlaubnis automatisch eingebürgert werden. Israel will seine Truppen nach Angaben des Libanon zunächst nicht aus weiteren Gebieten im Süden des Landes zurückziehen. Dies soll gelten, solange die libanesische Armee nicht die volle Kontrolle über die beiden ersten sogenannten Pilotzonen erreicht hat. Das erfuhr die Nachrichtenagentur AFP aus Kreisen des libanesischen Präsidialamtes nach Gesprächen zwischen beiden Ländern. In den Pilotzonen sollen die libanesischen Streitkräfte die Kontrolle übernehmen und die Hisbollah-Islamisten entwaffnen. Vereinbart ist, dass diese Praxis im Erfolgsfall auf weitere Gebiete ausgeweitet werden soll. Die israelische Armee hatte zugesagt, sich dann schrittweise zurückzuziehen. Israel und der Libanon hatten sich im Juni nach jahrzehntelangem Kriegszustand auf ein entsprechendes Abkommen geeinigt. Die Hisbollah lehnt die Vereinbarung ab. Vor der Küste des Oman droht eine Ölkatastrophe. Satellitenaufnahmen zeigen, dass aus einem auf Grund gelaufenen Tanker immer größere Mengen Öl austreten. Nach Angaben der Umweltorganisation Greenpeace ist die Fläche in den vergangenen Tagen auf rund 600 Quadratkilometer gewachsen. Das entspricht etwa der doppelten Fläche Münchens. Betroffen sei ein Meeresschutzgebiet mit Korallenriffen und seltenen Zugvögeln. Der Tanker wird Russlands sogenannter Schattenflotte zugerechnet. Er soll Schätzungen zufolge mindestens 110.000 Tonnen Öl geladen haben. Nach dem Einschlag eines Raketenteils auf der Mondoberfläche gibt es erste Bilder von dem Ort. Sie wurden von einem Satelliten des südkoreanischen Raumfahrtinstituts KARI gemacht, wie dieses mitteilte. Der Satellit überflog demnach mehrfach die Stelle und machte Bilder sowohl vor als auch nach dem Einschlag. Das Institut veröffentlichte sie im Internet. Darauf ist den Angaben zufolge zu sehen, dass bei dem Einschlag Staub und Gestein herumgeschleudert und ein Krater hinterlassen wurde. Bei dem abgestürzten Objekt handelt es sich um die Oberstufe einer Falcon 9-Rakete des US-Konzerns SpaceX, die vor 1,5 Jahren 2 Landefahrzeuge privater Unternehmen zum Mond gebracht hatte. Die Oberstufe verglühte damals nicht in der Erdatmosphäre, sondern kam ungeplant vom Kurs ab und driftete Richtung Mond. Am Mittwoch war sie dann eingeschlagen. Die Europäische Fußballunion UEFA droht trotz der Aufgabe der Investorenpläne von FIFA-Präsident Infantino weiter mit einem WM-Boykott. Die Bedingungen für eine Zurücknahme der Drohung seien nach wie vor nicht erfüllt, erklärte die UEFA in einer Mitteilung. Es gebe keine Zusicherung dafür, dass solche Versuche nie wieder unternommen würden, heißt es in der Stellungnahme. Zudem bekräftigte der Verband, dass das Vertrauen in FIFA-Chef Infantino verloren gegangen sei, dass dieser gestern bei einer Krisensitzung des Weltverbands in Marokko die Unterstützung der Anwesenden erhalten habe, ändere daran nichts. Und hier noch einmal die Übersicht. Nach dem mutmaßlichen Anschlagsversuch auf dem Flughafen Leipzig-Halle wird die Forderung nach geänderten Zuständigkeiten bei der Drohnenabwehr laut. Der Facebook-Mutterkonzern Meta ist in den USA wegen der Gefährdung Minderjähriger zu einer hohen Strafzahlung verurteilt worden. Aus einem Tanker vor der Küste des Oman laufen große Mengen Öl aus. 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Das Wetter. Im Norden dichtere Wolkenfelder, auch etwas Regen möglich. Sonst oft gering bewölkt oder wolkenlos. Höchstwerte im Norden 19 bis 23, sonst bis 30 Grad. Morgen weiterhin heiter bis sonnig und trocken. Temperaturen von Nord nach Süd von 23 bis 33 Grad. Die weiteren Aussichten: Am Sonntag häufig sonnig bei einigen hohen Wolkenfeldern. Im Bergland vereinzelt Schauer und Gewitter, verbreitet heiß bei 30 und 36 Grad, etwas kühler nur im äußersten Norden. Es folgen nun die Temperaturen von 7 Uhr. Greifswald 15 Grad, Hamburg 15, Bremen 13, Hannover 14 Grad, Berlin 16, Leipzig 14, Köln 8 Grad, Dresden 15, Frankfurt am Main 17, Stuttgart 15, Freiburg 15 und München 14 Grad. Das waren die Nachrichten.
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2: Mit Dirk Oliver Heckmann im Studio einen schönen guten Morgen. Immer mehr zivile Opfer gibt es in der Ukraine durch russischen Beschuss. Kiew fehlen die Abwehrraketen. Wie kann das sein? Dazu gleich ein Gespräch mit der FDP-Politikerin Marie-Agnes Strack-Zimmermann. Außerdem Freibad vor der Volksbühne in Berlin. Matthias Lilienthal beginnt seine Intendanz. Wer hätte das gedacht, dass der Krieg, den Russland genau am 24. Februar 2022 vom Zaun gebrochen hat, über 4 Jahre andauern würde? Immer noch fast unvorstellbar die Situation, unter der die Ukrainerinnen und Ukrainer leiden müssen, egal ob Soldaten oder Zivilisten. Von Anfang an ließ Russlands Präsident Putin erbarmungslos die Städte bombardieren. In ukrainischen Städten sieht es schon lange in Teilen so aus wie in Grozny, und die Zahl der getöteten Ukrainer, sie steigt von Monat zu Monat. Der Juli war besonders tödlich. Das hängt nicht zuletzt mit dem Mangel an Abfangraketen zusammen. Beim letzten Angriff mit Dutzenden ballistischen Raketen, die von Russland aus abgefeuert wurden, konnte keine einzige abgeschossen werden. Es mangelt an Patriot-Abwehrraketen mit tödlichen Folgen. Darüber können wir jetzt sprechen mit Marie-Agnes Strack-Zimmermann von der FDP. Sie ist Mitglied des Europäischen Parlaments und Vorsitzende des Ausschusses für Sicherheit und Verteidigung. Guten Morgen, Frau Strack-Zimmermann.
3: Guten Morgen, Herr Heckmann.
2: Wenn Sie die Bilder sehen von den brennenden Lagerhallen und zerbombten Häusern, was geht Ihnen 4 Jahre nach Beginn durch den Kopf?
3: Ja, dass das, was Wladimir Putin angekündigt hat, weitergeht, nämlich dahingehend, dass er ja nicht ausschließlich gewissermaßen militärische Ziele im Visier hat, sondern ganz bewusst zivile Ziele. Und jetzt, wo die Ukraine eben schwächelt, diese Raketen abzufangen, sieht man eben auch, wie die Anzahl der getöteten Zivilisten in der Ukraine nach oben schnellen. Und das ist natürlich eine Tragödie.
2: Russland beschießt die ukrainischen Städte jede Nacht, jeden Tag mit hunderten Drohnen, dutzenden ballistischen Raketen. Was ist das für ein Gefühl, dort zu leben? Sie waren ja häufig dort in Kiew.
3: Ja, ich war häufig dort, und als ich vor einigen Monaten das letzte Mal dort war, haben wir eben auch erleben müssen, wie die Nächte extrem unruhig sind, dass man eben ein Warnsignal bekommt, das ist digitalisiert, wo man auch sofort registriert, wenn man die Zeit hat, muss man dazu sagen, was für Angriffe starten. Wenn es Drohnen sind, kann man sich noch zurückziehen, sozusagen in Räume ohne Fenster am besten. Aber bei dieser Form der Angriffe jetzt gibt es eben kaum Möglichkeiten. Da gibt es nur Sekunden, um sich sozusagen in Sicherheit zu bringen. Und das ist natürlich unvorstellbar perfide. Ja, was macht das mit den Menschen, die dort leben? Wie mit allen Menschen, die in Kriegsgebieten leben müssen. Sie leben mit der Gefahr. Aber wir werden eben, und irgendwann wird dieser Krieg zu Ende gehen, auch mit vielen, vielen traumatisierten Menschen konfrontiert werden, nicht ausschließlich Soldatinnen und Soldaten, sondern Menschen, die ihre Zeit mehr im U-Bahn-Schacht verbringen, mit Kindern, die seit 4 Jahren den Kindergarten unter der Erde haben. Das ist eine Tragödie und wir müssen darüber sprechen und immer wieder darauf hinweisen, weil das unsere Sicherheit in ganz Europa betrifft.
2: Frau Strack-Zimmermann, zuletzt machte ein Video die Runde, das zeigen soll, wie eine Drohne einen Gemüsehändler verfolgt und sich dann auf ein Fahrzeug stürzt. Der Gemüsehändler wurde dabei verletzt, hat aber überlebt. Ort und Zeit des Videos sind offenbar verifiziert. Präsident Zelensky wirft Russland vor, eine Menschensafari regelrecht zu veranstalten. Haben Sie Zweifel an diesen Berichten?
3: Ja, wissen Sie, in Kriegen wird natürlich viel erzählt. Ob das alles immer so oder so ist, wissen wir nicht. Aber wir wissen, wie brutal Russland in diesem Krieg vorangeht und ja auch bei Lichte betrachtet, nach 4 Jahren nicht im Entferntesten den militärischen Erfolg hat, nämlich die Ostukraine zu besetzen und darüber hinaus die ganze Ukraine eben letztlich besetzen zu wollen. Das war ja das erklärte Ziel von Wladimir Putin, die ganze Ukraine einzunehmen. Da ist er Lichtjahre von entfernt. Und dass in dieser Perfidität einzelne Menschen angegriffen werden, da ein Drohnenführer ist. Die Drohnen werden ja von Ferne geführt, der offensichtlich Spaß hat, einen Menschen zu jagen. Ja, das ist Teil eines brutalen Krieges, der eben leider völlig, auch was die Menschen betrifft, die diese Drohnen führen, völlig abartig geführt wird.
2: Die Drohnen sind das eine, die ballistischen Raketen das andere. Das sind ja Raketen, die in große Höhe abgeschossen werden und dann mit sehr, sehr großer Geschwindigkeit dann unten am Boden auftreffen, wo man sehr wenig Zeit hat zu reagieren. Von diesen dutzenden Raketen, die da jede Nacht kommen, konnten in letzter Zeit kaum welche abgefangen werden. So Kiew, Grund seien die mangelnden Patriot-Abwehrraketen, die man dafür braucht. Aber Frau Strack-Zimmermann, sind Abwehrraketen nicht das Mindeste, was der Westen liefern sollte?
3: Das hat er zeitweilig. Man muss dazu sagen, dass dieser Wunsch von Kiew seit 4 Jahren und einigen Monaten der Fall ist, dass man Kiew unterstützt, eben vor allen Dingen den Angriff aus der Luft mit zu verhindern. Das fing ja schon mal schleppend an, wir erinnern uns. Dann nahm das deutlich zu. Die Amerikaner haben Patriots geliefert, dann wechselte die amerikanische Regierung, dann hat Europa diese Patriot-Raketen gekauft, um sie dann der Ukraine zur Verfügung zu stellen. Und dann, und das ist natürlich die Entsetzlichkeit, hat die Vereinigten Staaten sind im Iran aktiv, greifen den Iran an und haben in wenigen Wochen unvorstellbar viele Patriots eingesetzt. Ob das militärisch sinnstiftend war und erfolgreich, lasse ich mal dahingestellt. Die fehlen aber jetzt, weil eben viele davon geplant waren, der Ukraine zur Verfügung zu stellen, übrigens auch generell dem europäischen Westen. Und das merkt man natürlich jetzt, denn die Patriots können nicht einfach hergestellt werden. Es wird kolportiert, dass das Unternehmen 700-800 Stück im Jahr herstellen kann. Aber bei dieser Menge, die da auch im Iran eingesetzt wurde, gibt es da jetzt eben ein Problem. Heißt, dass Europa anders liefern muss aus den eigenen Beständen.
2: Aber wie? Gibt es dazu jetzt Möglichkeiten, und die nicht genutzt werden bisher?
3: Ja, da gibt es Möglichkeiten, denn die europäischen Staaten, die die Ukraine unterstützen, bei Lichte betrachtet, wenn ich allein jetzt mal von der EU 27 Staaten plus Staaten wie Norwegen und Großbritannien, die nicht EU-Mitglied, aber Europäer sind, da gibt es eine Handvoll, die unterstützen eben nur eine Handvoll. Und es gibt noch Länder, so wird mir berichtet, wie Spanien und Griechenland, nur mal zwei zu nennen, die haben noch Patriot-Raketen, weigern sich aber, diese der Ukraine zur Verfügung zu stellen.
2: Vielleicht aus guten Gründen, weil sie sich selber verteidigen müssen?
3: Ja, natürlich hat man immer einen guten Grund, sich selbst verteidigen zu müssen. Das betrifft natürlich alle. Aber man muss eben immer darauf hinweisen, dass wenn Russland Erfolg in der Ukraine hat, dann wird der Krieg weitergehen, auf kurz oder lang, vielleicht nach einer Atempause. Und dann sind alle anderen europäischen Staaten gefährdet. Und insofern ist die Unterstützung heute der Ukraine von großer Relevanz, damit wir morgen weiterhin in Frieden und Freiheit leben können. Und insofern geht immer wieder Appell an die Länder in Europa, die noch Patriots haben, diese der Ukraine schnellstmöglich zur Verfügung zu stellen.
2: Muss nicht auch Deutschland mehr tun? Friedrich Merz, der Bundeskanzler, hatte ja als Kanzlerkandidat angekündigt, man werde den Taurus liefern.
3: Ja, das ist eine Geschichte, die in der Tat 4 Jahre alt ist. Wir haben ja, nachdem Kanzler Scholz die Zeitenwende ausgerufen hat, zu Recht, nämlich dass nichts mehr so ist auf dem europäischen Kontinent nach diesem zweiten Angriff auf die Ukraine. Wir dürfen ja nicht aus dem Blick verlieren, dass 2014 der erste Angriff stattgefunden hat mit der Annexion der Krim. Da hat ja keine Socke wirklich reagiert. Im Gegenteil, es wurden ja noch weiterhin Geschäfte Angela Merkel mit Wladimir Putin, Nord Stream 2, weitergemacht. Und insofern ist der zweite Angriff ja erst möglich gewesen, weil Putin davon ausgehen musste, dass Europa nicht reagiert. Europa hat reagiert, übrigens nicht nur Europa. Die NATO ist gewachsen mit Finnland und Schweden, 2 starke Partner dazu. Deutschland macht viel, aber um auf den Taurus zurückzukommen, ja, der Taurus ist ein Marschflugkörper mit einer unglaublichen Durchschlagskraft. Wir haben seinerzeit vor 4 Jahren, ich war noch im Bundestag, Kanzler Scholz gebeten, diese zu liefern. Er hat sich standhaft geweigert, hat nie wirklich Gründe genannt. Und Herr Merz war Oppositionsführer, hat immer wieder in dem Parlament auch Abstimmungen durchführen lassen. Es gab immer eine letztlich, gerade die CDU-CSU war dafür, ich habe seinerzeit sogar gegen die Ampel gestimmt, dass man das eben macht. Und das Resultat ist, ein Tag nachdem Merz Kanzler war, obwohl er auf meine Frage bei der Münchner Sicherheitskonferenz im Februar, er war noch nicht Kanzler, aber die Wahlen standen an in Deutschland, auf meine Frage hin, wenn er Kanzler würde, ob er diese dann liefern würde, sagte er ja, das würde er. Und kaum war er Kanzler, sagte er nein, das täte er nicht. Und das ist schon bemerkenswert. Ich meine, dass Herr Merz vieles sagt und es dann nicht umsetzt, ist das eine. Aber in so einer sicherheitsrelevanten Situation das Wort zu brechen, das ist schon eine Tragödie. Inzwischen ist die Ukraine fähig und hat in den letzten Jahren enorm technologisch aufgeholt, aus dieser Lage heraus, aus diesem Verteidigungsbedürfnis heraus. Trotzdem wäre es natürlich richtig, nicht nur zu sagen, wir helfen und Deutschland macht viel im Vergleich anderer, keine Frage, aber dann auch zu liefern. Und wenn man den Mund spitzt, sollte man auch pfeifen.
2: Frau Strack-Zimmermann, ganz kurz zum Schluss. Viele Menschen werden jetzt sagen, lassen wir uns diesen Krieg endlich beenden. Beide Seiten teilen. Haben Sie recht?
3: Wissen Sie, dass Menschen keinen Krieg wollen? Das ist als allererstes die Menschen in der Ukraine. Wir sitzen hier im Warmen und im Trockenen und wir dürfen einfach nicht aus dem Auge verlieren, auch wenn jeder, Sie und ich, Herr Heckmann, wir wären dankbar, wenn heute einen Friedensabschluss hatten. Putin will es nicht. Er spricht auch darüber. Also das ist jetzt gar kein Geheimnis, dass er die ganze Ukraine vereinnahmen möchte. Das ist ein Teil seines Plans. Der Krieg wird erst dann zu Ende gehen, wenn die Kraft der Ukraine so stark ist, mit unserer Unterstützung, dass Putin gezwungen ist, sich an den Tisch zu setzen, weil die Wirtschaft in Russland hat riesige Probleme, er hat massive Probleme mit der Rekrutierung von Soldaten, dann werden wir alle glücklich sein. Aber so lange sollten wir an der Seite der Ukraine stehen. Und nein, es ist kein schönes Thema, aber auszublenden, dass es uns betrifft, und zwar ganz konkret unsere Kinder und Kindeskinder, sollten wir eben nicht.
2: Marie-Agnes Strack-Zimmermann von der FDP, sie ist Vorsitzende des Ausschusses für Sicherheit und Verteidigung im Europaparlament. Frau Strack-Zimmermann, ich danke Ihnen für das Gespräch.
3: Ich danke Ihnen, Herr Heckmann.
2: Und wir bleiben beim Thema. Das Zentrum für Bürgerrechte in Kiew hat kürzlich eine Studie vorgelegt, die systematische Misshandlungen ukrainischer Kriegsgefangener in Russland dokumentiert. Tilko Glesken.
4: 1030 Tage. So lange war Serhii Doroschenko in russischer Kriegsgefangenschaft. Der ukrainische Kinderarzt stammt aus Mariupol. 2022, als russische Truppen in der Stadt einfallen, schließt er sich als Arzt der ukrainischen Armee an. Als die Stadt fällt, nehmen die russischen Besatzer auch Doroschenko in Kriegsgefangenschaft. Medizinisches Personal foltert ihn, sagt er. Wir haben ihn Dr. Böse genannt. Er hat mich mit 2 Elektroschockern malträtiert, bis die Batterien leer waren, bis man sich in die Hosen gemacht hat. Doroschenko hat erlebt, was auch die ukrainische Menschenrechtsorganisation Center for Civil Liberties feststellt. 2022 wurde sie mit dem Friedensnobelpreis ausgezeichnet. In ihrem Bericht heißt es, dass medizinisches Personal in Russland hunderten ukrainischen Inhaftierten nicht nur Behandlungen verweigert, sondern sie auch foltert, wie Mikhailo Sava sagt. Diese Fakten zeugen von einem System und sie zeigen, dass Ärzte und Sanitäter Teil der verbrecherischen Staatspolitik waren. Doroschenko, der vor der russischen Invasion als Kinderarzt gearbeitet hat, sagt, dass er im Kriegsgefangenenlager geschlagen wurde. Einem Inhaftierten mit Epilepsie hätten die Russen die Medikamente verweigert. Von einem weiteren Fall berichtet Doroschenko.
5: Він в Полоні вперше відчув і побачив блювоту крові.
4: In Gefangenschaft erbrach er das erste Mal Blut. Als Arzt weiß ich, dass dies ein sehr bedrohliches Symptom ist. Aber seit Beginn dieser Symptome wurde er über ein Jahr lang unter denselben schrecklichen Bedingungen in einer allgemeinen Zelle festgehalten. Und sie haben nie medizinische Hilfe geleistet. Erst vor anderthalb Monaten ist Doroschenkos Freund freigekommen. Ein Arzt stellte dann die Diagnose: Magenkrebs. Die unterlassene Hilfe macht den ehemaligen inhaftierten Kinderarzt Doroschenko fassungslos. Sie sind keine Ärzte mehr, weil das erste Gebot lautet, füge keinen Schaden zu. Und wenn jemand dies absichtlich tut, dann verstehe ich das so, dass sie kein medizinisches Fachpersonal mehr sind. Das ist ein Mensch, der jegliche Menschlichkeit verloren hat. Auch die Vereinten Nationen stützen die ukrainischen Menschenrechtler in ihrem Bericht. Demnach ist Folter in Russland gegenüber ukrainischen Inhaftierten weit verbreitet. Von 96% ist die Rede. Auch Vergewaltigungen der männlichen Gefangenen sind Thema. Ich kann nicht beziffern, wie viel Gesundheit ich in der Gefangenschaft verloren habe. Aber dass ich zurück bin, ist großes Glück. Selbst bei einer möglichen Befreiung seiner Heimatstadt Mariupol möchte Doroschenko nicht nach Mariupol zurück. Zu groß ist sein Schmerz.
2: Aus Kiew war das der Bericht von Tilko Glesken. Zum Drohnenvorfall am Flughafen Leipzig-Halle. NDR, WDR und Süddeutsche Zeitung hatten gestern gemeldet, das Frachtflugzeug aus der Ukraine, in dessen Nähe die Drohne gefunden wurde, sei beladen gewesen mit Munition. Das hat das Innenministerium dann später dementiert. Unseren Korrespondenten Markus Pindur aus unserem Hauptstadtstudio habe ich gefragt, was denn an diesen Berichten dran ist.
6: Also die drei Medien berichten, diese Munition sei angeblich kurz zuvor aus Frankreich nach Leipzig transportiert worden und für den Weitertransport wahrscheinlich Richtung Ukraine vorgesehen gewesen. Das berichten die Medien unter Berufung auf einen, wie es hieß, vertraulichen Bericht der Polizei. Und dann kam aber die dpa-Meldung, dass nach der Entdeckung der Sprengstoffdrohne das Bundesinnenministerium, wie es hieß, intern Berichte dementiere, wonach eines dieser ukrainischen Antonov-Flugzeuge in der Nähe mit Munition beladen gewesen sei. In der Obleuterunde im Bundestag mit den Abgeordneten aus den Ausschüssen Inneres und Verteidigung wurde klargestellt, dass sich keine Munition in der Maschine befunden habe. Auf offizielle Anfragen äußerte sich das Ministerium zunächst nicht. Welche Version jedoch die richtige ist, das ist weiterhin unklar.
2: Der Generalbundesanwalt, der hat ja die Ermittlungen gestern Abend an sich gezogen. Mit welcher Begründung?
6: Die Begründung ist, dass es zureichende tatsächliche Anhaltspunkte gebe, dass am Abend des 4. August auf dem Gelände des Flughafens Leipzig-Halle mittels einer Drohne eine Explosion verursacht werden sollte. Die Drohne sei mit professionellem Sprengstoff und einem Zünder ausgestattet gewesen und dabei handele es sich um einen schwerwiegenden Angriff auf die Transport- und Logistikinfrastruktur in Deutschland und damit sei diese Tat geeignet, die äußere und innere Sicherheit der Bundesrepublik zu beeinträchtigen. Und das ist ein hinlänglicher Grund für den Generalstaatsanwalt, das an sich zu ziehen, das Verfahren.
2: Seit dem Vorfall steht ja die Frage im Raum, wie und ob die Flughäfen in Deutschland gegen Drohnen bereits gesichert sind. Wie ist denn hier der Stand?
6: Also optimistisch gesagt sind wir auf dem Weg, aber noch lange nicht vor dem Ziel. Das Training von Drohnenabwehrspezialisten hat nach allem, was man hört, Anfang des Jahres bei der Bundespolizei begonnen. Die Ausrüstung mit dem entsprechenden Material ist teilweise da. Zum Beispiel sollen die Geräte, mit denen Drohnen, so wie es heißt, gejammt werden können, schon verfügbar sein. Jammen, das heißt Funksignale stören. Drohnen sind ja funkgesteuert, navigieren mit Hilfe von GPS-Signalen und damit kann man dann die Signale auch blockieren und auch Drohnen zum Absturz bringen. Dann besteht auch noch die Möglichkeit des sogenannten Spoofing. Mit ihnen werden die Signale nicht nur blockiert, sondern mit einem neuen falschen Signal überlagert. Und dann gibt es auch noch Abfangdrohnen, die mit einem Netz arbeiten, das sie über angreifende Drohnen werfen können. Was man aber zunächst braucht, das ist die Sensorik, mit der man Drohnen auffinden kann. Und das eben auch bei Nacht- und ungünstigen Wetterbedingungen. Zum Aufspüren von Drohnen ist das normale Radar an Flughäfen nicht geeignet. Die Sicherheitsbehörden sind aber mit Informationen über den derzeitigen Stand der Dinge äußerst zurückhaltend, weil man sich eben von anderen Mächten nicht in die Karten schauen lassen will.
2: Welche politischen Forderungen stehen jetzt im Raum?
6: Also Vorsitzende des Verteidigungsausschusses, der CDU-Abgeordnete Röwekamp, hat zunächst einmal die Bündelung der Zuständigkeiten angemahnt. Also, dass die Zuständigkeit nicht getrennt ist zwischen einerseits dem Landespolizeien und dann auf den Flughäfen dann von der Bundespolizei verantwortet wird, sondern dass das alles in die Hände des Bundesinnenministeriums gelegt wird. Das ist, glaube ich, eine Forderung, die nahe liegt, weil das doch eine merkwürdige Teilung ist der Zuständigkeiten. Also auf dem Flughafen Bundespolizei, neben dem Flughafen Landespolizei. Aber da die Landespolizei die Mittel nicht hat oft, um Drohnen zu bekämpfen, kann sie dann das Verteidigungsministerium, die Bundeswehr, um Amtshilfe bitten. Und das sind doch alles doch sehr komplizierte Verfahren. Und die sollten einfach gestraft werden.
2: Aus unserem Hauptstadtstudio waren das Informationen von Markus Pindur zu dem Drohnenvorfall am Flughafen Leipzig-Halle.

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1: 8.30 Uhr, die Nachrichten. US-Präsident Trump hat 2 Dekrete unterzeichnet, um das Recht auf die Staatsbürgerschaft durch Geburt in den Vereinigten Staaten einzuschränken. Demnach sollen Neugeborene, deren Mütter ausschließlich für die Geburt in die USA reisen, künftig nicht mehr automatisch die US-Staatsbürgerschaft erhalten. Wie die Regierung im Einzelfall herausfinden will, zu welchem Zweck jemand einreist, ist unklar. Einem weiteren Dekret zufolge kann die Staatsbürgerschaft nachträglich aberkannt werden, wenn diese unter vorgetäuschten Tatsachen erlangt wurde. Ein erster Versuch Trumps, das Staatsbürgerschaftsrecht einzuschränken, war gescheitert. Das oberste Gericht der USA hatte im Juni einen entsprechenden Erlass vom vergangenen Jahr für verfassungswidrig erklärt. Mit ihm wollte der Präsident verhindern, dass in den USA geborene Kinder von Migranten ohne Aufenthaltserlaubnis automatisch eingebürgert werden. Die russische Armee setzt ihre Drohnenangriffe auf landwirtschaftliche Anlagen in der Ukraine fort. In der Region Charkiw im Osten des Landes brach in den Lagerhallen eines Agrarunternehmens ein Feuer aus, wie die örtlichen Behörden mitteilten. Verletzt wurde niemand. Der ukrainische Präsident Selenskyj sagte den von Angriffen betroffenen Landwirten Unterstützung zu. Russland teilte zudem mit, erneut Frachtschiffe im Schwarzen Meer getroffen zu haben, die angeblich Rüstungsgüter für die Ukraine transportierten. Derweil meldete der russische Online-Händler Wildberries einen Brand in seinem Logistikzentrum in Jekaterinenburg. Nähere Angaben machte das Unternehmen nicht. Wildberries gilt als Marktführer im russischen Online-Handel. Die Ukraine hat bereits mehrfach Lager des Unternehmens angegriffen und dies damit begründet, Wildberries beliefere auch die russische Armee mit militärischen Gütern. Nach dem Fund einer Sprengstoffdrohne am Flughafen Leipzig-Halle fordert der Vorsitzende des Bundestagsverteidigungsausschusses Röwekamp eine zentrale Zuständigkeit für die Abwehr solcher Fluggeräte. Sie sollte anstatt bei einer Vielzahl föderaler Luftsicherheitsbehörden bei Bundesinnenministerium und Bundespolizei liegen, sagte der CDU-Politiker dem Redaktionsnetzwerk Deutschland. Am Ende habe nur der Zufall und die Umsicht eines Flughafenmitarbeiters Schlimmeres verhindert. Nach Medieninformationen war die Drohne zwischen Flugzeugen knapp über dem Boden geschwebt, bevor der Mann sie mit einem Fußtritt zu Boden brachte. Gestern hatte die Bundesanwaltschaft die Ermittlungen zu dem mutmaßlichen Anschlagsversuch übernommen. Der Nutzfahrzeughersteller Daimler Truck meldet für das 2. Quartal einen Gewinneinbruch um 48%. Im Vergleich zum Vorjahresquartal sei das Konzernergebnis von 245 Millionen auf 128 Millionen Euro gesunken, teilte der DAX-Konzern mit Sitz nahe Stuttgart mit. Gestern hatte Daimler Truck den Bau eines neuen Werks in den USA angekündigt. Eine weitere Fabrik zur Fertigung von Spezial- und Fernverkehrslastwagen solle in 3 Jahren den Betrieb aufnehmen. Die unter US-Präsident Trump erhöhten Einfuhrzölle belasten auch die Nutzfahrzeugbranche. Israel will seine Truppen nach Angaben des Libanon zunächst nicht aus weiteren Gebieten im Süden des Landes zurückziehen. Dies soll gelten, solange die libanesische Armee nicht die volle Kontrolle über 2 sogenannte Pilotzonen erreicht hat. Das erfuhr die Nachrichtenagentur AFP aus Kreisen des libanesischen Präsidialamtes nach Gesprächen zwischen beiden Ländern. In den Pilotzonen sollen die libanesischen Streitkräfte die Kontrolle übernehmen und die Hisbollah-Islamisten entwaffnen. Vereinbart ist, dass diese Praxis im Erfolgsfall auf weitere Gebiete ausgeweitet werden soll. Die israelische Armee hatte zugesagt, sich dann schrittweise zurückzuziehen. Israel und der Libanon hatten sich im Juni auf ein entsprechendes Abkommen geeinigt. Die Hisbollah lehnt die Vereinbarung ab. Das Wetter. Im Norden dichtere Wolkenfelder, auch etwas Regen möglich. Sonst oft gering bewölkt oder wolkenlos. Höchstwerte im Norden 19 bis 23, sonst bis 30 Grad. Morgen weiterhin heiter bis sonnig und trocken. Temperaturen von Nord nach Süd von 23 bis 33 Grad. Die weiteren Aussichten: am Sonntag häufig sonnig bei einigen hohen Wolkenfeldern, im Bergland vereinzelt Schauer und Gewitter. Verbreitet heiß bei 30 und 36 Grad. Etwas kühler nur im äußersten Norden. Das waren die Nachrichten.
0: 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Informationen am Morgen. 8.35 Uhr ist es. Es ist noch keine zwei Wochen her, dass der US-Präsident zu einer neuen Zollrunde ausgeholt hat gegen 60 Handelspartner. Da folgt schon jetzt das nächste Zolldekret. Das hat nämlich Donald Trump gestern unterzeichnet. Und das sieht einen pauschalen Importzoll vor zum Schutz der heimischen Solar- und Halbleiterindustrie. Frage an meine Kollegin Eva Bahner, um was geht's genau?
2: Also es geht um einen 15-prozentigen Zoll auf Polysilizium. Das ist der wichtigste Rohstoff für Solarmodule, aber auch für Computerchips. Und damit nicht genug, ab dem 4. Dezember sollen dafür auch Mindestpreise gelten, auch für Polysilizium-Produkte wie Wafer und Solarzellen. Diese neue Maßnahme, die setzt also ganz vorne an der Wertschöpfungskette und die dient dazu, die heimische Industrie zu schützen und vor allem das natürlich vor der Billigkonkurrenz aus China. Es geht also darum, weiterhin konkurrenzfähig zu sein im Bereich der Energie, aber natürlich auch im Bereich der künstlichen Intelligenz.
0: Und wie begründet Trump die Zölle?
2: Ja, die US-Regierung stützt sich wieder einmal auf ein Handelsgesetz aus dem Jahr 1962. Es erlaubt dem Präsidenten, Zölle auf Importe zu verhängen und die Einfuhr zu beschränken, wenn diese die nationale Sicherheit bedrohen, also diese Importprodukte. Von diesen Paragraphen hatte Trump schon Gebrauch gemacht, um Zölle auf Stahl und Aluminium zu verhängen. Aber es geht natürlich ganz klar darum, Unternehmen zu schützen, die in den USA Polysilizium produzieren. Ein großer Produzent ist Hemlock Semiconductor, aber auch ein deutsches Unternehmen dürfte davon jetzt profitieren, der Chemiekonzern Wacker Chemie, der das Material im US-Bundesstaat Tennessee produziert. Die Wacker-Aktie, die war am Mittwoch, als es erste Medienberichte über diese neuen Maßnahmen gab, schon kräftig gestiegen. Es gibt auch tatsächlich schon eine Reaktion aus China. Der chinesische Außenamtssprecher, der warf den USA vor, den Begriff der nationalen Sicherheit zu überdehnen. Protektionismus mache die USA nicht wettbewerbsfähiger, sondern störe den Handel und schade auch amerikanischen Unternehmen und Verbrauchern. Und in der Tat müssen natürlich derartige Zölle und Mindestpreise gut austariert sein, denn sie machen ja Solarmodule und vor allem auch Chips jetzt teurer, die man ja auch dringend braucht jetzt für den Ausbau der Rechenzentren und für die Stromversorgung.
0: Donald Trump verhängt also neue Zölle. Diesmal geht es um die heimischen Solar- und Halbleiterindustrie. Eva Bahner, schönen Dank.

0: Heute Mittag, da öffnet Matthias Lilienthal seine Intendanz an der Berliner Volksbühne mit einem Freibad vor dem Theater. Die Kultur geht also baden in Berlin sozusagen. Buchstäblich Schwimmbegeisterte, die können direkt vor dem Theater planschen, Bahnen ziehen, Selfies machen. Für das 25 Meter Becken sind kostenlose Zeitfenster buchbar. Das Wasser wird nur 1,30 Meter tief sein, mehr erlaubt der Denkmalschutz nicht. Und über den Beckenrand schauen wir jetzt gemeinsam mit Michael Köhler aus unserer Kulturredaktion. Hat zwar keinen Schwimmreifen mitgebracht, dafür aber ein kleines Modell hier im Studio. Michael Playmobil, Köhler, ja. Playmobil, glaube ich, nennt man das. Wie sieht das aus vor der Volksbühne? Was soll das?
1: Ja, da steht ein großer Pool, der ist 25 Meter lang und für 2 Stunden kann man da Zeitfenster mieten. Dienstags bis samstags 12 bis 20 Uhr, sonntags und montags nicht. Das Becken ist allerdings unbeheizt und heute geht's los. Um 12.30 Uhr ist Anbaden, dann gibt's da Crashkurse in Kraulschwimmen, aber es gibt auch offenes Training für Synchronschwimmen. Also das sieht aus wie eine öffentliche Badeanstalt. Was das Ganze soll, hat der Intendant Matthias Lilienthal, der seit 1. August Intendant ist der Volksbühne, am Rosa-Luxemburg-Platz gesagt, denn noch wird saniert und die Spielzeit fängt erst am 1. Oktober an.
2: Und es ist natürlich so auch ein Protest gegen den Verfall der öffentlichen Infrastruktur in Berlin. 2 Drittel aller Hallenbäder sind zu, 2 Drittel aller Freibäder sind zu. Und in dem Moment haben wir gesagt, okay, dann helfen wir damit, dass Grundschüler schwimmen lernen können und stellen ein Schwimmbad hin. Gleichzeitig finde ich das ein total lustiges Bild, nackte Körper vor der Volksbühne mitten in der Innenstadt Berlins. Für mich ist auch Theater, wenn 2 Leute sich vor der Volksbühne nass spritzen.
1: Ja, das ist für ihn auch Theater. Er hat übrigens mal gesagt im RBB, er wäre viel lieber Freibaddirektor geworden als Theaterdirektor. Und wenn man in Berlin unterwegs ist, im Columbiabad in Neukölln, dann kann man Matthias Lilienthal da regelmäßig treffen.
0: Michael Köhler hat hier so ein kleines Mini-Schwimmbad mitgebracht, ja. Aus Playmobil gerade schon gesagt. Da schwimmt eine Figur auf einem
1: Badegast im Schlauchboot.
0: Ja, da haben wir auch irgendwie eine Badematte und hier auch so eine Kühlbox.
1: Genau.
0: Alles dabei sozusagen. Neu ist sowas aber nicht, oder?
1: Nein, im Grunde nicht. Das haben wir schon häufig gesehen. Im letzten Jahr gab es das vom Theater in Duisburg schon im Rahmen der FISU, der Hochschulsportwochen. Es gibt in der Kunstwelt das auch. Florentina Holzinger, eine Oper- und Theaternfrau, sehr exaltierte Sachen macht. Die hat das in Venedig vorgestellt. Sie hat es an der Volksbühne auch schon vorgestellt. Und natürlich sagt schnell miese Peter sagen, was soll das? Ist das Kunst? Und 300.000 Euro für sowas, wo die doch eigentlich 1,1 Viertelmillionen Euro in der Spielzeit Sparauflagen haben. Das hätte man Theaterproduktionen geben können oder in Sanierung von Schwimmbädern. Und das ist Aktivismus und keine Kunst. Wenn ich mich auf eine Straßenkreuzung stelle und ein Schokoladeneis esse, kann ich auch sagen, das ist Kritik an der sozialen Situation von Leiharbeitern auf Kakaoplantagen im globalen Süden. Oder ich esse einfach nur ein Schokoladeneis. Also wie man drauf guckt, nicht das Private, jetzt ist auch der Pool politisch.
0: Und jetzt kommt natürlich die Frage des Tages. Ist Protestplanschen Kunst?
1: Ja, kommt drauf an, wie man drauf guckt. Also wir haben es gerade gehört von Matthias Lilienthal. Für ihn ist es das. Es ist ein Protest an der sozialen Situation, geschlossene Freibäder und ähnliches. Das Thema Klimaschutz, Hitzeschutz hat sich ja bei uns heute schon durch die Sendung gezogen. Das wird sicherlich eine Sache sein, nicht nur für Selfies, sondern in den nächsten Wochen auch kritisch diskutiert werden. Denn Konflikte wird es bei aller Regulation, bei aller Sicherheit, die es da gibt mit Bademeistern und Sicherheitspersonal und Umkleidecontainern und mit einem Pommes-Pavillon geben. Ich sage nur die Stichworte Burkini-Diskussion, Freibad-Krawalle, Schließung, Zutritt mit Ausweis. Ich denke, wir hören da noch von.
0: Ganz kurz noch, was kostet's?
1: Ist kostenlos. Man muss sich nur ein paar Tage vorher ein Zeitfenster, einen Slot mieten. Dann darf man für 2 Stunden mit Frottee-Handtuch aufschlagen.
0: Matthias Lilienthal eröffnet heute seine Intendanz bei der Berliner Volksbühne und zwar mit einem Freibad vor dem Theater. Michael Köhler war das, inklusive eines Modell-Freibads hier im Studio. Schönen Dank.
1: Ja.
0: Wer in den USA geboren ist, ist automatisch amerikanischer Staatsbürger. So war es immer. US-Präsident Trump, der macht jetzt einen Vorstoß, dieses Recht abzuschaffen, nachdem er bereits vor dem obersten Gerichtshof gescheitert war. Giselle Uecker.
3: Ursprünglich wollte Donald Trump mit einem Erlass am Anfang seiner 2. Präsidentschaft einen noch radikaleren Weg gehen. In den USA geborene Kinder von Migranten sollten nicht mehr automatisch die Staatsbürgerschaft des Landes erhalten, wie bisher üblich. Das allerdings hatten die höchsten Richter des Landes im Juni für verfassungswidrig erklärt. Der Präsident spricht von einer bedauerlichen Entscheidung des obersten Gerichts.
4: We had a very unfortunate decision in the Supreme Court. Concerning birthright, it was close, but A very, very unfortunate decision.
3: Deshalb nehme seine Regierung nun Anpassungen für die bisher unfaire Regelung vor.
4: So we're making adjustments. Because it's very unfair.
3: Im zweiten Anlauf hat Donald Trump nun den sogenannten Geburtstourismus im Visier, den ein Dekret ab sofort verhindern soll. Nach Ansicht des Präsidenten kämen immer wieder ausländische Frauen getarnt als Touristen ins Land, um in den Vereinigten Staaten zu entbinden, damit ihr Kind die US-Staatsbürgerschaft erhalte. Als ein Journalist ihn fragt, wie viele das denn täten, antwortet Trump: Hunderttausende.
5: Is there a number that you can
4: say? I'll tell you right now. Hundreds of thousands, okay? Hundreds of thousands.
3: Offizielle Statistiken über die Geburten von Touristen auf amerikanischem Boden gibt es nicht. Das Zentrum für Einwanderungsstudien, das sich in den USA für weniger Zuwanderung einsetzt, schätzt die Zahl auf etwa 20.000 bis 26.000 Babys pro Jahr. Ein weiteres neues Dekret soll der US-Regierung künftig die Möglichkeit geben, Staatsbürgerschaften nicht zuerkennen zu müssen, beispielsweise wenn beide Elternteile nicht US-Bürger sind. Das im 14. Verfassungszusatz der Vereinigten Staaten festgeschriebene Geburtsrecht garantiert grundsätzlich jedem in den USA geborenen Kind die US-Staatsbürgerschaft. Aus Sicht des US-Präsidenten sei dieses Recht damals für die Babys von Sklaven gedacht gewesen, ein oder zwei Wochen nachdem der amerikanische Bürgerkrieg zu Ende war.
4: This was meant for the babies of slaves. It was right after 1 week or 2 weeks after the Civil War ended.
3: Jetzt aber würden Menschen ein Business daraus machen, besonders Wohlhabende, die das Gesetz ausnutzen würden, um sich den Weg ins Land zu erkaufen. Das wolle seine Regierung nicht länger zulassen.
4: What's happening now? People are building businesses around it. From wealthy people are building businesses around birthright citizenship. That's not the way it was supposed to work. It's a disgrace. They're buying their way in. And we're not going to let it happen.
3: Eine Einschränkung des Geburtsortsprinzips gehörte von Anfang an zu den obersten Prioritäten von Donald Trump, um gegen Einwanderung vorzugehen. Seine beiden neuesten Dekrete könnten allerdings wieder zu Klagen führen und von Gerichten kassiert werden.
0: Giselle Uka berichtete, und damit sind wir beim Wichtigsten heute Morgen in Kürze. Nach dem Drohnenangriff am Flughafen Leipzig-Halle werden weitreichende politische Konsequenzen diskutiert. Jakob Mayer.
6: Der Vorsitzende des Verteidigungsausschusses im Bundestag, Thomas Röwekamp, verlangt deshalb, die Zuständigkeit für die Drohnenabwehr beim Bundesinnenministerium zu bündeln. Wir brauchen eine zentrale Zuständigkeit statt einer Vielzahl föderaler Luftsicherheitsbehörden. Der SPD-Innenexperte Sebastian Fiedler sieht in unterschiedlichen Zuständigkeiten an Flughäfen dagegen kein Problem, solange die Zusammenarbeit eng und gut funktioniere. Der Vorstandsvorsitzende des Rüstungskonzerns Rheinmetall, Armin Pappberger, forderte zu mehr Anstrengungen bei der Drohnenabwehr auf. Der dpa sagte Pappberger, Deutschland sei nicht ausreichend gegen solche Angriffe geschützt. Es gebe neben Flughäfen noch viele andere mögliche Ziele in der kritischen Infrastruktur.
0: Der Vorfall in Leipzig sei womöglich erst der Anfang einer weiteren Eskalation hybrider Bedrohung. Das sagte der CDU-Verteidigungspolitiker Roderich Kiesewetter in dieser Sendung. Er forderte im Deutschlandfunk unter anderem NATO-Konsultationen nach Artikel 4.
7: Es ist ein Angriff auf die Staatlichkeit, auf die Souveränität Deutschlands. Unsere Sicherheit ist in Gefahr. Und deswegen brauchen wir unsere guten Polizeidienststellen. Unser gut aufgestelltes Innenministerium muss hier mehr Befugnisse erhalten, parlamentarisch kontrolliert. Nationaler Sicherheitsrat, der das Gesamtlagebild hat. Ich bin zuversichtlich, dass unser Land das schafft. Und es nützt auch nichts, wenn wir Drohnenabwehrsysteme anschaffen, die in einem halben Jahr veraltet sind. Hier müssen wir in engen Austausch mit der Ukraine uns technologisch immer wieder erneuern. Wir schließen das russische Haus nicht. Wir halten die Schattenflotte nicht auf. Wir schränken die Bewegungsfreiheit russischer Diplomaten nicht ein. Wir bilden Taurus nicht aus. Und wir bezeichnen zumindest politisches Spitzenpersonal Russland als großartige Kulturnation. Großartige Kulturnationen erkennen das Existenzrecht der Nachbarstaaten an.
0: Angriffe Russlands mit ballistischen Raketen, dagegen kann sich die Ukraine nur unzureichend wehren. Die FDP-Verteidigungsexpertin Marie-Agnes Strack-Zimmermann sagte in dieser Sendung, Europa müsse deshalb auch Abwehrsysteme aus den eigenen Beständen liefern.
8: Es gibt noch Länder, so wird mir berichtet, wie Spanien und Griechenland, nur mal zwei zu nennen. Die haben noch Patriots-Raketen, weigern sich aber, diese der Ukraine zur Verfügung zu stellen.
0: Vielleicht aus guten Gründen, weil sie sich selber verteidigen müssen?
8: Ja, natürlich hat man immer einen guten Grund, sich selbst verteidigen zu müssen. Das betrifft natürlich alle. Aber wenn Russland Erfolg in der Ukraine hat, dann wird der Krieg weitergehen, auf kurz oder lang, vielleicht nach einer Atempause. Und dann sind alle anderen europäischen Staaten gefährdet. Und insofern ist die Unterstützung heute von großer Relevanz, damit wir morgen weiterhin in Frieden und Freiheit leben können. Und insofern geht immer wieder Appell an die Länder in Europa, die noch Patriots haben, diese der Ukraine schnellstmöglich zur Verfügung zu stellen.
0: Anpassungen an die Folgen des Klimawandels angesichts vieler Hitzetoter und weiterer Hitzewellen müsse entschiedener gehandelt werden als bisher, unter anderem mit einer Grundgesetzänderung. Das forderte Bundesärztekammerpräsident Klaus Reinhardt heute früh im Deutschlandfunk.
5: Das sind Dinge, die, glaube ich, von den Menschen auch nicht mehr verstanden werden, dass wir nicht in der Lage sind, kurzfristig und schnell und auch eloquent Entscheidungen an dieser Stelle zu treffen. Und insofern, glaube ich, ist diese Diskussion um die Grundgesetzänderung an der Stelle hoch notwendig. Da gibt es ja schon auch, sagen wir, Verpflichtungen seitens der Allgemeinheit und des Staates gegenüber den Menschen. Wir nehmen mal das Beispiel Arbeitsschutz. Im Arbeitsschutz existieren Regelungen mit klaren Temperaturangaben darüber, wie Menschen arbeiten dürfen oder dann eben noch nicht mehr sollten und dürfen. Sowas haben wir für Pflegeeinrichtungen oder Krankenhäuser oder Schulen nicht. Und das strukturierter, systematischer, verlässlicher zu tun, ist eine zwingende Aufgabe und auch dringende Aufgabe, der wir uns widmen müssen.
0: Soweit Klaus Reinhardt. Und damit gehen die Informationen am Morgen auch so langsam zu Ende. Gleich nach Presseschau und Nachrichten gibt es das Kalenderblatt vor 150 Jahren. Das ist das Thema, die niederländische Tänzerin und Spionin Mata Hari ist da geboren worden. Und dann gibt es für Sie Europa heute am Mikrofon dann mein Kollege Manfred Götzke. Eines der Themen, das Amnestiegesetz in der Türkei. Am Mikrofon verabschiedet sich an dieser Stelle Dirk Oliver Heckmann. Ich danke Ihnen fürs Zuhören. Im Namen des gesamten Teams natürlich Ihnen einen schönen Tag.

Deutschlandfunk, 8.50 Uhr, die Presseschau. Es geht unter anderem um das Niedrigwasser in Deutschland und die mutmaßliche Verständigung von Iran und Oman über eine Öffnung der Straße von Hormus. Zentrales Thema ist aber weiterhin der Fund einer Sprengstoffdrohne am Flughafen Leipzig-Halle. Die Leipziger Volkszeitung befasst sich mit dem möglichen Auftraggeber. Der Verdacht, dass es sich um einen versuchten Anschlag im Auftrag Russlands handeln könnte, steht nicht nur im Raum, er lässt sich auch gut begründen. Der russische Militärgeheimdienst lässt an vielen Stellen auf dem Kontinent spionieren, sabotieren und Anschläge verüben. Oft nutzt er dazu online angeheuerte Amateure. Das reduziert nicht nur das Risiko, dass eigene Geheimdienstoffiziere verhaftet werden, sondern eröffnet Spielraum, die Taten abzustreiten. Wir müssen umso enger mit den Ukrainern zusammenarbeiten. Sie haben nicht nur das technische Know-how, sondern können uns auch in Sachen Widerstandsfähigkeit einiges lehren, hält die Leipziger Volkszeitung fest. Die Schwäbische Zeitung aus Ravensburg konstatiert: Deutschland erlebt eine gezielte Serie hybrider Angriffe. Das ist ein Krieg gegen unsere offene Gesellschaft. Treibende Kraft ist Russlands Diktator Putin. Sein Kalkül: Demokratien erschüttern, Vertrauen in den Staat zersetzen, Gesellschaften spalten. Deutschland kann nicht jede Leitung, jedes Stellwerk, jeden Funkmast und jeden Flughafen lückenlos schützen. Unsere Antwort muss sein: ein robuster Staat, eine vorbereitete Gesellschaft und eine Demokratie, die unter Druck ihre Stärke zeigt, stellt die Schwäbische Zeitung klar. Die Frankfurter Allgemeine Zeitung warnt vor voreiligen Schlüssen. Der verwendete Sprengstoff legt staatliche oder zumindest staatlich unterstützte Akteure nahe. Die Nähe einer aufgefundenen Drohne zu ukrainischen Flugzeugen verweist auf Russland. Aber es sind eben nur Hinweise, keine Gewissheiten. Deswegen ist es unseriös, Russland als Schuldigen zu benennen. Es geht hier um eine Frage von weitreichender außenpolitischer Bedeutung. Müsste die NATO reagieren? Es liegt in der Natur der hybriden Kriegsführung, dass sie genau dieses Dilemma hervorruft. Sie stiftet Unruhe, kann sogar großen Schaden verursachen. Deshalb kommt es hier in erster Linie auf die Abwehr an. Da hat Deutschland offenbar immer noch erhebliche Defizite, moniert die FAZ. Ähnlich sieht es das Handelsblatt. Wie so oft hat Deutschland offensichtlich kein Gesetzes-, sondern ein Vollzugsproblem. Bei der Beobachtung des bodennahen Luftraums sind die Behörden weiter nahezu blind. Das beste Drohnenabwehrzentrum nützt nichts, wenn der Bundespolizei an den Flughäfen noch die Abfanggeräte fehlen. Und auch die rechtliche Grundlage ist noch nicht so, dass die Behörden bei solchen Vorfällen schnell und unkompliziert handeln können, vermerkt das Handelsblatt. Der Tagesspiegel aus Berlin beobachtet ein mangelndes Bewusstsein für die Gefahrenlage. Die Deutschen und ihre Politiker sehen sich nicht im Krieg. Das ist verständlich. Krieg ist, wenn hier bei uns geschossen wird. Das ist nicht der erlebte Alltag, also leben wir im Frieden. Das stimmt jedoch nicht mehr. Wir leben in einer Grauzone, dem Unfrieden, heißt es im Tagesspiegel. Auf einer Krisensitzung in Bonn hat Bundesverkehrsminister Bilger mit Wirtschaftsvertretern und Behörden über das aktuelle Niedrigwasser in vielen Flüssen beraten. Die Zeitungen der Mediengruppe Bayern bemerken: Wasserwege haben in Deutschland keine Priorität. Doch wenn die Pegel wie jetzt an Rhein, Donau und Elbe gefährlich tief sinken, dann fällt schnell auf, wie entscheidend dieser Verkehrsträger ist. Können Frachtschiffe nicht ablegen, reißen im schlimmsten Fall Lieferketten. Die Versorgung der Bevölkerung gerät in Gefahr. Doch die Politik hangelt sich mit Notfallplänen durch und stellt Maßnahmen in Aussicht, die kurzfristig Abhilfe schaffen. Dabei fehlt ein Gesamtkonzept mit Weitsicht, das alle Verkehrswege zusammendenkt und gleichzeitig Klimaanpassungsmaßnahmen vorantreibt, kritisiert die Mediengruppe Bayern. Der Reutlinger Generalanzeiger fasst die Ergebnisse des Krisentreffens zusammen. Verkehrsminister Bilger erwägt, das Lkw-Fahrverbot an Sonn- und Feiertagen aufzuheben, will mehr Güter auf die Schienen bringen. Die Binnenschifffahrt will dagegen etwas ganz anderes. Sie möchte so schnell wie möglich tiefere Fahrrinnen. Das war wohl auch der Grund, warum keine Umweltverbände zum Treffen geladen waren. Mehr Güter auf die Schienen, warum nicht? Das Problem: die DB Cargo leidet genauso unter dem maroden Schienennetz wie die Deutsche Bahn.
Eine Aufhebung des Sonntagsfahrverbots für LKWs, das mag kurzfristig sinnvoll sein, doch ist aufgrund der vielen Transportfirmen, die schon jetzt über zu wenige Fahrer klagen, auch kein Allheilmittel. Und tiefere Fahrrinnen führen eben nicht zu größeren Wassermengen in den Flüssen, betont der Reutlinger Generalanzeiger. Der Kölner Stadtanzeiger gibt zu bedenken: Massenhaftes Fischsterben, steigende Wassertemperaturen, sinkender Sauerstoffgehalt, ausgetrocknete Auen. Niedrigwasser in den Flüssen ist nur Teil einer Wasserkrise, die sich durch den Klimawandel weiter verschärfen wird. Welche Folgen haben höhere Konzentrationen an Schadstoffen für die Trinkwassergewinnung aus dem Rheinuferfiltrat? Wie machen wir die Flüsse widerstandsfähiger? Ein Bundesverkehrsminister muss diese Fragen nicht beantworten, aber Bilger kann sich auch nicht allein auf die Folgen der ausgetrockneten Wasserstraßen für die Wirtschaft konzentrieren, sondern muss als Mitglied der Bundesregierung das gesamte System im Blick haben, verlangt der Kölner Stadtanzeiger, und so viel zu diesem Thema. Nach Angaben aus Teheran haben sich Iran und Oman auf neue Routen durch die Straße von Hormus geeinigt. Der US-Präsident sieht, wie sich die Illusion eines Sieges auflöst, heißt es im französischen Figaro aus Paris. Militärisch gesehen hatten die jüngsten US-Luftangriffe keinerlei sichtbare Auswirkungen auf das Regime in Teheran. Strategisch gesehen entgleitet die Konfrontation Washington zunehmend und nimmt eine regionale Dimension an, mit Auswirkungen von Jordanien bis Ägypten und der Blockade des Roten Meeres durch die Houthis. Und auf diplomatischer Ebene leistet sich Teheran den Luxus, mit Oman über das Schicksal der Straße von Hormus zu verhandeln, ohne direkte Beteiligung des Weißen Hauses. Allein der Fakt, dass die USA an diesen Gesprächen nicht beteiligt sind, entlarvt, wie sicher sich die Iraner ihrer Sache sind, schreibt der Nordbayerische Kurier aus Bayreuth. Ihr Spiel auf Zeit und ihre treffsichere Analyse von Trumps Wankelmütigkeit im Krieg scheinen sich auszuzahlen. Die Süddeutsche Zeitung ergänzt: Iran will sich die Aufsicht über die Wasserstraße mit dem kleinen Nachbarland Oman teilen. Das Sagen wird folglich Teheran haben. Die Iraner bestimmen allein, wer in den Persischen Golf einfahren darf, und sie wollen maßgeblich mitreden, wer ihn verlassen darf. Die Iraner wollen zudem einen saftigen Wegezoll erheben, die Meerenge als Goldesel für ein Regime, dessen Wirtschaft wegen der Sanktionen, ökonomischer Inkompetenz und alles erdrückender Korruption ein Jammertal ist. Wenn das eines der Ergebnisse von Trumps Kriegszug sein sollte, dann Gratulation. Statt Make America Great Again wäre Iran Great Again, kommentiert die Süddeutsche Zeitung. Und damit endet die Presseschau. Die Redaktion hatte Inga Gebauer, Sprecherin war Anna Fuchs.

0: ganzer Kraft ran. 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
4: Neun Uhr, die Nachrichten. Die deutschen Unternehmen haben ihre Produktion im Juni den 3. Monat in Folge gesteigert. Industrie-, Bau- und Energieversorger stellten zusammen 0,2% mehr her als im Vormonat, wie das Statistische Bundesamt mitteilte. Die positive Entwicklung sei maßgeblich auf Zuwächse in der Automobilindustrie zurückzuführen, mit plus 3,6% hieß es. Auch der Anstieg im sonstigen Fahrzeugbau, also im Bereich Flugzeuge, Schiffe, Züge und Militärfahrzeuge, beeinflusste das Gesamtergebnis positiv. Negativ wirkte sich der Rückgang im Maschinenbau aus. Analysten erklärten, die Talfahrt der Industrie sei beendet. Allerdings gäbe es weiter Risiken. Dazu gehörten die geopolitische Lage sowie die Energieversorgung. Nach dem Fund einer Sprengstoffdrohne am Flughafen Leipzig-Halle fordert der Vorsitzende des Bundestagsverteidigungsausschusses Röwekamp eine zentrale Zuständigkeit für die Abwehr solcher Fluggeräte. Sie sollte anstatt bei einer Vielzahl föderaler Luftsicherheitsbehörden bei Bundesinnenministerium und Bundespolizei liegen, sagte der CDU-Politiker dem Redaktionsnetzwerk Deutschland. Gestern hatte die Bundesanwaltschaft die Ermittlungen zu dem Vorfall übernommen. Sie erklärte, es bestehe der Verdacht des versuchten Herbeiführens einer Sprengstoffexplosion sowie des gefährlichen Eingriffs in den Luftverkehr. Die russische Armee setzt ihre Drohnenangriffe auf landwirtschaftliche Anlagen in der Ukraine fort. In der Region Charkiw im Osten des Landes brach in den Lagerhallen eines Agrarunternehmens ein Feuer aus, wie die örtlichen Behörden mitteilten. Verletzt wurde niemand. Der ukrainische Präsident Selenskyj sagte den von Angriffen betroffenen Landwirten Unterstützung zu. Russland teilte zudem mit, erneut Frachtschiffe im Schwarzen Meer getroffen zu haben, die angeblich Rüstungsgüter für die Ukraine transportierten. Derweil meldete der russische Online-Händler Wildberries einen Brand in seinem Logistikzentrum in Jekaterinburg. Nähere Angaben machte das Unternehmen nicht. Wildberries gilt als Marktführer im russischen Online-Handel. Die Ukraine hat bereits mehrfach Lager des Unternehmens angegriffen und dies damit begründet, Wildberries beliefere auch die russische Armee mit militärischen Gütern. Vor der Küste des Oman droht eine Ölkatastrophe. Satellitenaufnahmen zeigen, dass aus einem auf Grund gelaufenen Tanker immer größere Mengen Öl austreten. Nach Angaben der Umweltorganisation Greenpeace ist die Fläche in den vergangenen Tagen auf rund 600 Quadratkilometer gewachsen. Das entspricht etwa der doppelten Fläche Münchens. Betroffen sei ein Schutzgebiet im Arabischen Meer mit Korallenriffen und seltenen Zugvögeln. Warum der Tanker namens Caroline Benzengi auf Grund lief, ist noch nicht bekannt. Er wird Russlands sogenannter Schattenflotte zugerechnet und soll Schätzungen zufolge mindestens 110.000 Tonnen Öl geladen haben. Das wäre fast die dreifache Menge des Öls, das bei der Havarie des Tankers Exxon Valdez im Jahr 1989 vor Alaska ins Meer gelangte. Diese Ölpest gilt als eine der größten Umweltkatastrophen der internationalen Schifffahrt. Bei einem Schusswaffenangriff an einer Schule in Thailand hat ein Mann mindestens 6 Menschen und anschließend sich selbst getötet. Wie die Polizei mitteilte, wurden zudem mindestens 15 Menschen verletzt. Der Angriff ereignete sich in der südlichen Provinz Nonthaburi, nördlich der Hauptstadt Bangkok. Bei den Opfern soll es sich laut Medienberichten um 3 Lehrer und 3 Schüler handeln. Der Täter war demnach früher ebenfalls an der Schule. Über den genauen Tathergang und das Motiv ist noch nichts bekannt. In der Wohnung der Familie des Täters wurden nach dem Angriff 2 weitere Menschen erschossen aufgefunden. Es sind den Berichten zufolge die Großeltern des Jugendlichen. Der thailändische

0: Ministerpräsident Chanvirakun äußerte sich erschüttert und sprach den Angehörigen der Opfer sein Beileid aus. Das Wetter. Im Norden dichtere Wolkenfelder, auch etwas Regen möglich. Sonst oft gering bewölkt oder wolkenlos. Höchstwerte im Norden 19 bis 23, sonst bis 30 Grad. Morgen weiterhin heiter bis sonnig und trocken. Temperaturen von Nord nach Süd von 23 bis 33 Grad. Die weiteren Aussichten: Am Sonntag häufig sonnig bei einigen hohen Wolkenfeldern, im Bergland vereinzelt Schauer und Gewitter, verbreitet heiß bei 30 und 36 Grad. Etwas kühler nur im äußersten Norden. Das waren die Nachrichten.
1: Heute vor 150 Jahren wurde die niederländische Tänzerin und Spionin Mata Hari geboren. Ein Kalenderblatt von Martin Krinner.
2: Why didn't you say that you wanted to see Mata Hari dance?
3: Eine junge Tempeltänzerin kommt auf die Bühne. Schön, stolz und elegant. Sie stellt eine Feuerschale ab vor einer riesigen Statue des Gottes Shiva. Dann tanzt sie um ihn herum. Sie räkelt sich lasziv zu seinen Füßen und lässt langsam einen Schleier nach dem anderen fallen.
4: Shiva, I dance for you tonight, Mr. Bayerbeer's dance in the sacred temples of Java.
3: So hat sich Greta Garbo den Tanz der Mata Hari vorgestellt, natürlich in einer entschärften Hollywood-Variante. 1931 hat sie die damals schon sagenumwobene Doppelagentin gespielt. Glamourös, erotisch, gefährlich und zugleich tief tragisch.
5: Es gibt ja schon einiges an Literatur, viel dummes Zeug, auch Filme, die natürlich überhaupt nicht biografisch sind. Aber Sexualität scheint einfach die Fantasie zu beflügeln,
3: sagt die Historikerin Claudia Mozek. Sie hat ein Buch über Mata Hari geschrieben. Sicher ist aber, das Publikum hält diese Tänzerin für echt. Es glaubt, ihr Vater sei ein Priester gewesen und den Tanz hätte sie in Niederländisch-Ostindien gelernt. Ganz falsch ist das nicht, aber eben auch nicht ganz richtig. Und dass sie ihr ganzes Leben auf solchen Halbwahrheiten aufgebaut hat, das wird Margareta Zelle alias Mata Hari am Ende zum Verhängnis. Zur Welt kommt sie am 7. August 1876 im Norden der Niederlande. Mit knapp 19 Jahren heiratet sie den deutlich älteren Kolonialoffizier John MacLeod und geht mit ihm auf die indonesische Insel Java. Sie bekommt zwei Kinder, von denen eines jung stirbt, wahrscheinlich an einer Vergiftung. Die Ehe ist unglücklich und als die beiden nach 5 Jahren nach Europa zurückkommen, wird sie geschieden. Jetzt geht Margareta nach Paris und tut das, was sie am besten kann. Tanzen, Männern, vornehmlich Offizieren, den Kopf verdrehen und im Luxus schwelgen.
5: Da war sie schon gut drin. Und ich glaube, sie war auch wirklich nicht doof oder naiv, überhaupt nicht. Ich glaube, das war schon eine kluge Frau, die wusste, was sie wollte. Und Luxus war für sie einfach was ganz Wichtiges.
3: Sie baut sich jetzt eine neue Existenz auf und erfindet die Tempeltänzerin Mata Hari.
5: Das ist indonesisch und bedeutet Auge des Tages, also Sonne.
3: Sie imitiert die Tänze, die sie auf Java gesehen hat, kombiniert religiöses Pathos mit Erotik.
5: Und auf einmal wurde aus ihr, obwohl sie überhaupt nicht tanzen konnte, ein Superstar.
3: Der nicht nur die Bühnen von Paris, Mailand, Monte Carlo und Berlin erobert, sondern auch die Betten einer ganzen Reihe von reichen Finanziers. Darunter einige Offiziere und Diplomaten aus ganz Europa. Und genau das macht sie im Ersten Weltkrieg interessant für gleich 2 Geheimdienste. Erst den Deutschen und dann den Französischen.
5: Aus Sicht der Deutschen war das so, sie hatte einen neutralen Pass, sie konnte über die Grenze reisen, sie hatte Zugang zu wichtigen, mächtigen Menschen und sie hatte eben Geldnot. Das heißt, sie war da gut eigentlich manipulierbar. Und vielleicht hätte das aufgehen können, wenn Mata Hari überhaupt verstanden hätte, was sie da machen sollte.
3: Das Problem ist aber, vom Spionieren versteht sie nicht mehr als vom javanischen Tempeltanz.
5: Also sie hatte eine kurze Schulung von ein paar Tagen.
3: Sie lernt den Umgang mit Geheimtinte und bekommt einen Decknamen, H21. Dann soll sie zurück nach Paris. Dort bekommt sie wenig später ein ganz ähnliches Angebot, genauso gut bezahlt, das sie ebenfalls annimmt. Viel gebracht, hat sie aber weder den Deutschen noch den Franzosen.
5: Also sie hat Klatsch und Tratsch geliefert, veraltete Infos oder sogar irgendwelche erfundenen Geschichten. Also was hat sie herausgefunden? Da muss man wirklich sagen, nichts.
3: Zumindest nichts, was ihr bitteres Ende rechtfertigt. Denn nach nur wenigen Monaten schöpfen die Franzosen Verdacht und Mata Hari wird verhaftet. Sie plädiert auf unschuldig und schreibt aus dem Gefängnis Briefe an ihre ehemaligen Gönner. Aber kaum einer von ihnen reagiert. Die Anklage bauscht ihre Bedeutung dagegen auf, stellt sie als Meisterspionin der Deutschen dar und fordert die Todesstrafe. Und am 15. Oktober 1917 wird sie in Vincennes von einem Erschießungskommando hingerichtet.
1: Martin Grinner erinnerte an die niederländische Tänzerin und Spionin Mata Hari, die heute vor 150 Jahren geboren wurde.
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7: Mit Manfred Götzkein. Schönen guten Morgen. Während das Erdogan-Regime seit Monaten Oppositionspolitiker verhaften lässt, läuft der Friedensprozess mit der PKK weiter. Diese Woche hat das Parlament ein Amnestiegesetz beraten. Wie das alles zusammenpasst, das besprechen wir gleich. Außerdem geht es an die EU-Außengrenzen ins Baltikum, wo sich seit Monaten ganz ähnliche Migrationsdramen abspielen wie in Ceuta. Politik mit Migration macht Russland nämlich schon sehr lange. Und es geht nach Russland selbst, wo die Bevölkerung den Krieg immer stärker zu spüren bekommt.

0: Vor gut einem Jahr hat die kurdische PKK das Ende ihres bewaffneten Kampfs gegen den türkischen Staat verkündet und sich aufgelöst. Ein paar Wochen später haben die Mitglieder oder ehemaligen Mitglieder symbolisch ihre Waffen verbrannt. Es ist der bislang entscheidendste Schritt im sogenannten Friedensprozess mit der Türkei. Und die entscheidende Figur dabei war ausgerechnet Abdullah Öcalan, der ehemalige Chef der PKK, der für den türkischen Staat jahrzehntelang als Chefterrorist galt. Diese Woche hat die AKP-Regierung ein Gesetz vorgelegt, das die Amnestie der PKK-Führer, Kämpfer und Mitglieder regeln soll. Und das in einer Zeit, in der fast wöchentlich Oppositionspolitiker der säkularen CHP verhaftet werden. Wie das zusammenpasst, das möchte ich mit Isabel Gutowatz in Istanbul sprechen. Frau Gutowatz, warum kommt Erdogan den Kurden, der PKK, ausgerechnet jetzt entgegen?
1: Ja, also dafür gibt es eigentlich mehrere Gründe, kann man sagen. Das ist zum einen der Blick ins Innenpolitische. Da braucht Erdogan die Unterstützung kurdischer Kräfte, wie zum Beispiel der pro-kurdischen Partei DEM. Die sitzt ja auch im Parlament. Und die braucht er, wenn Erdogan seine Macht langfristig absichern oder die türkische Verfassung abändern möchte. Auf der anderen Seite ist die PKK gleichzeitig militärisch deutlich geschwächt. Sowohl in der Türkei als auch im Nordirak. Und das verschafft Ankara eine Position der Stärke. Und man muss sich auch anschauen, wie sich die Lage in der Region verändert hat. Also denken wir an die Umbrüche in Syrien und in Verschiebungen im Nahen Osten. Da hat die Kurdenfrage eine neue strategische Bedeutung bekommen. Und in dieser ganzen Gemengelage hat Erdogan jetzt dieses Momentum dafür zu sorgen oder dafür sorgen zu können, den jahrzehntelangen Konflikt zu beenden. Und zwar unter Bedingungen, die aus seiner Sicht günstig sind.
0: Dann schauen wir auf die Bedingungen. Wer wäre von der geplanten Amnestie betroffen?
1: Ja, die einfache Antwort lautet da nicht alle, also nicht alle PKK-Mitglieder. Da soll wohl ganz klar unterschieden werden. Noch ist das Gesetz ja noch nicht verabschiedet worden, aber nach bisherigem Stand, also in dem Entwurf, geht es vor allem um PKK-Mitglieder, die keine schweren Gewalttaten begangen haben oder deren Rolle als nachrangig eingestuft wird. Und wir reden hier auch nicht von einer Generalamnestie. Also für sie könnten allenfalls Haftverkürzungen oder Straferlasse mit dem neuen Gesetz rausspringen oder eine erleichterte Rückkehr in die Gesellschaft möglich werden. Auch das ist vorgesehen. Schwere Gewaltdelikte bleiben von dieser Regelung aber ausgenommen. Also wer beispielsweise wegen schwerer Anschläge oder Tötungsdelikten verurteilt wurde, für den wird sich da nichts ändern. Aber wie gesagt, bisher liegt kein endgültiger Gesetzestext vor. Viele Details sind also noch offen.
0: Das heißt aber auch eine Freilassung oder Hafterleichterung von PKK-Chef oder Ex-Chef Öcalan ist ausgeschlossen.
1: Ja, also der aktuelle Entwurf sieht das zumindest nicht vor. Öcalan wird darin auch nicht erwähnt. Ich würde es aber nicht ausschließen wollen, also vor allem zu erwägen, Öcalans Haft zu erleichtern. Aber das ist im Moment auch noch nicht absehbar. Klar ist, Abdullah Öcalan nimmt trotz seiner langjährigen Haft in diesem Friedensprozess eine Schlüsselrolle ein. Er hat nach wie vor großen Einfluss auf Teile der kurdischen Bewegung. Und sollte tatsächlich ein dauerhafter Friedensprozess zustande kommen, kann ich mir vorstellen, dass seine Haftbedingungen durchaus zum Thema werden könnten in diesem ganzen Prozess. Also die Frage, darf er vielleicht zukünftig mehr Besuch bekommen? Er ist ja seit mehr als 25 Jahren auf der Gefängnisinsel Imrale, auf einer sehr abgeschirmten Insel im Marmara vor Istanbul. Und da hat er wirklich nur sehr, sehr begrenzten Zugang. Und eine vollständige Freilassung kann ich mir nur schwer vorstellen. Das wäre politisch extrem umstritten und dürfte derzeit wahrscheinlich kaum durchsetzbar sein.
0: Ebenfalls in Haft ist Selahattin Demirtas von der kurdischen Partei HDP. Warum spielen er und seine Partei in diesem ganzen Prozess keine Rolle?
1: Ja, da muss man vorweg sagen, die HDP gibt es ja nicht mehr als Partei. Sie war die wichtigste pro-kurdische Partei. Demirtas, ihr Vorsitzender, die Nachfolgepartei ist die pro-kurdische DEM. Und sie spielt vor allem eine Rolle als Vermittlerin, würde ich sagen. Es waren ja auch Delegierte genau dieser Partei, die Öcalan immer wieder jetzt in der Vergangenheit, in der jüngsten im Gefängnis besucht haben. Die DEM ist in einer schwierigen Position. Die türkische Regierung behandelt den Prozess ja vor allem als Sicherheits- und Entwaffnungsfrage, also als Verhandlung mit der PKK, beziehungsweise mit Öcalan als deren symbolischen Führer. Und die pro-kurdische Partei dagegen ist eher parlamentarischer Akteur und fordert seit Jahren eine vor allem politische Lösung und vor allem mehr Rechte für Kurden. Aus Sicht Ankaras würde beispielsweise eine zentrale Rolle für Demirtas aber seine politische Legitimität stärken. Und genau das möchte Erdogan eigentlich vermeiden.
0: Erst vor einigen Tagen wurden wieder prominente Politiker der säkularen CHP festgenommen, wichtige Oppositionspartei. Und für PKK-Mitglieder, die vom türkischen Staat, aber auch von der Europäischen Union jahrzehntelang auf Terrorlisten standen, gibt es eine Amnestie. Wie passt das alles zusammen?
1: Ja, auf den ersten Blick wirkt es natürlich widersprüchlich, folgt aber, wenn man genauer hinschaut, schon der politischen Logik Erdogans. Also jede Aktion von ihm verfolgt ein Ziel. Auch der Friedensprozess mit der PKK dient einem konkreten sicherheitspolitischen Ziel, nämlich den bewaffneten Konflikt endgültig zu beenden. Und die Repression gegen die CHP, die Festnahmen von CHP-Politikern, die wir immer wieder gesehen haben, jetzt in den letzten Wochen, Monaten oder auch im vergangenen Jahr, prominentestes Beispiel ist da Istanbuls Oberbürgermeister Ekrem İmamoğlu, die verfolgen natürlich vor allem ein innenpolitisches Ziel, nämlich den wichtigsten politischen Konkurrenten des Präsidenten klein zu halten. Und Erdogan unterscheidet sehr klar zwischen Verhandlungen, die seiner Macht nutzen können, und Oppositionspolitik, die seine Macht gefährdet.
0: Das heißt auch, die Kurden braucht er auch als Mehrheitsbeschaffer.
1: Ja, zumindest teilweise. Die kurdische Bevölkerung macht je nach Schätzung etwa 15-20% der türkischen Bevölkerung aus und kann bei Wahlen durchaus das Zünglein an der Waage sein. Wenn Erdogan politische Reform oder eine Verfassungsänderung anstrebt, braucht er zusätzliche Unterstützung, direkt oder indirekt auch aus dem kurdischen Lager. Gleichzeitig geht es ihm aber nicht nur um Stimmen. Erdogan möchte den bewaffneten Konflikt dauerhaft beenden. Terrorsüz Türkiye, also Türkei ohne Terror, so nennt die türkische Regierung den aktuellen Prozess mit der PKK. Und an dem Titel wird schon deutlich, es geht Erdogan nicht um eine politische Lösung mit den Kurden, sondern um den Kampf gegen Terrorismus, also das Ende des bewaffneten Kampfes der PKK.
0: Sagt Isabel Gotovac in Istanbul. Mit ihr habe ich über das geplante Amnestiegesetz für die PKK und ihre Mitglieder gesprochen. Vielen Dank.

0: Wie gut sind die Außengrenzen der EU geschützt und müssten Länder wie Spanien mehr tun? Diese Frage hat nach Ceuta diese Woche natürlich auch die europäischen Innenminister beschäftigt. Dabei macht längst nicht nur Marokko Politik mit Flüchtlingen. Für Russland und seinen Verbündeten Belarus ist irreguläre Migration schon seit Jahren Teil der hybriden Kriegsführung. Und das Regime hat die Provokation in den letzten Monaten noch verstärkt. Allein Lettland hat diese Woche 9000 versuchte Grenzübertritte aus Belarus gemeldet. In Litauen hat man sogar Fluchttunnel entdeckt. Unser Korrespondent Arne Bartram war in Lettland an der Grenze zu Belarus unterwegs.
1: Das Brummen von Roland Smokans Jeep ist das einzige Geräusch, das durch den Wald dringt. Der Grenzschützer fährt Patrouille auf einem extra angelegten Schotterweg. Links von ihm ist alles voller Bäume. Auf der rechten Seite ein scheinbar unendlich langer, mehrere Meter hoher Zaun mit Stacheldraht und Kameras. Plötzlich hält Roland Smokans an, steigt aus dem Jeep aus und zeigt auf eine durchtrennte Metallstange im Zaun.
2: So you can see there's a
1: Hier haben sie versucht, den Zaun zu durchschneiden. Sie benutzen verschiedenes Werkzeug wie Metallscheren. Inzwischen bauen sie sich sogar Leitern aus Ästen und Stöcken, die sie auf der belarussischen Seite im Wald finden, und klettern über den Zaun. Jeden Tag sind Roland Smokans und seine Kollegen vom lettischen Grenzschutz an der Grenze zu Belarus unterwegs. Der Zaun ist inzwischen so massiv, dass nur noch wenige Migranten versuchen, ihn zu durchschneiden. Dafür werden in letzter Zeit immer mehr Tunnel gegraben. In den ersten 7 Monaten des Jahres haben die lettischen Behörden fast 9000 versuchte Grenzübertritte registriert. Grenzschützer Roland Smokans. Inzwischen erwischen wir fast alle, die es hier rüber versuchen. 95%, würde ich sagen. Die Migranten kommen vor allem aus Afrika oder Zentralasien. Die lettischen Behörden gehen davon aus, dass Belarus sie gezielt anlockt und über die Grenze schickt, um Europa unter Druck zu setzen. Das sei Teil der hybriden Kriegsführung gegen den Westen, sagt Nika Alexejewa vom NATO-Kompetenzzentrum für strategische Kommunikation. Es geht darum zu sagen, dass die baltischen Länder ihre Grenze nicht verteidigen können, die Lage nicht unter Kontrolle hätten. Und das, obwohl viel Geld in den Ausbau der Grenzanlagen gesteckt wurde. Nur wenige Kilometer von der Grenze entfernt liegt der kleine Ort Robežnjaki. Hier leben nur ein paar hundert Menschen, zum Teil in alten Holzhäusern mitten im Grünen rund um einen See. Früher haben viele Menschen aus Belarus in diesem idyllischen Ort Urlaub gemacht. Inzwischen steht auch hier alles im Zeichen der abgeschotteten Grenze. Immerhin, der örtliche Supermarkt freut sich über mehr Kunden, dank mehr Grenzschützern, erzählt Student Janis Ovchenko. Wenn ich herkomme, dann fühle ich eine gewisse innere Unsicherheit. Direkt neben diesem Supermarkt ist der Stützpunkt des Grenzschutzes. Dort sehe ich immer mehr Ausrüstung, Fahrzeuge und auch Grenzbeamte in Uniform. Der Mann Mitte 20 lebt inzwischen in der Hauptstadt Riga, studiert Psychologie. Hier in der Grenzregion gab es für ihn kaum Perspektiven. Immerhin, die staatlichen Investitionen in den Grenzschutz könnten für neues Leben in der wirtschaftlich eher schwachen Grenzregion sorgen. Viele von denen, die herkommen und beim Grenzschutz arbeiten, merken, dass ihnen dieses entschleunigte Leben hier in der Region gefällt, wollen bleiben und suchen sogar nach Häusern. Für Janis ist das ein kleiner Hoffnungsschimmer. Doch solange der Druck an der Grenze anhält, wird seine idyllische Heimat wohl vor allem eines bleiben: eine der sensibelsten Außengrenzen Europas.
0: Der Druck an der östlichen EU-Außengrenze ist ebenfalls hoch. Wie Lettland damit umgeht, darüber hat Arne Bartram berichtet.

0: Seit einigen Monaten bekommen auch die Menschen in Russland den Krieg zu spüren, wenn auch bei weitem nicht in dem Ausmaß wie die Menschen in der Ukraine. Aber die fast täglichen ukrainischen Drohnenangriffe auf Ölanlagen, auf Logistikzentren oder Rüstungsfabriken machen natürlich den Menschen zu schaffen, die in der Nähe leben. Die russischen Behörden allerdings reagieren nicht auf die Gefahren, die für die Bevölkerung und auch für die Umwelt entstehen. Die Anwohner werden weder gewarnt noch evakuiert. Ist die Bevölkerung der russischen Führung völlig egal? Sabine Adler ist den Vorwürfen nachgegangen.
1: Der Krieg sei aus ökologischer Sicht eine Aneinanderreihung großer und kleiner Umweltkatastrophen mit erheblichen Auswirkungen auf die Gesundheit der Menschen, sagt Wladimir Slifiak von Eco-Sashita, einer unabhängigen Umweltorganisation, die als erste in Russland zum sogenannten ausländischen Agenten gebrandmarkt wurde.
2: Es herrscht so eine Art Schizophrenie in der Bevölkerung. Viele russische Bürger glauben, dass der Krieg sie in keiner Weise betrifft. Dabei leiden sie in Wirklichkeit bereits darunter.
1: Seit dem 18. Juli, seitdem die Ukraine Logistikzentren des Online-Händlers Wildberries angreift, vergeht kaum ein Tag, an dem nicht Fotos und Videos von riesigen Bränden mit enormer Rauchentwicklung die sozialen Medien füllen. Für die Gesundheit der Anwohner sei der Qualm eine große Gefahr, sagt der russische Umweltaktivist.
2: Dort gibt es giftige und mit Sicherheit auch krebserregende Stoffe. Denn in diesen Hallen lagern sehr viele ganz unterschiedliche Produkte aus China, die leicht entflammbar sind. Außerdem jede Menge militärische Ausrüstung.
1: Nach einem Wildberries-Brand bei Moskau sorgte Löschwasser, das in die umliegenden Gewässer floss, für ein massenhaftes Fischsterben. Während der mitunter tagelangen Brände und den aufsteigenden giftigen Dämpfen kämen sehr viel mehr Menschen als sonst mit Herz-Kreislauf- oder Atembeschwerden in Krankenhäuser, so Wladimir Slifiak.
2: Wenn die Daten zu den Arztbesuchen in Russland öffentlich zugänglich wären, hätten wir gesehen, dass es überall nach den Angriffen zu einem sehr starken Anstieg von Patienten gekommen wäre. Außerdem müsste es eine gewisse überdurchschnittliche Sterblichkeit geben. Aber genau lässt sich das nicht feststellen, da Russland diese Informationen natürlich nicht preisgibt.
1: Lebensgefährlich für Menschen, Tiere und Pflanzen sei der sogenannte Ölregen, warnt der Gründer von Eco-Sashita aus Kaliningrad, der schon vor Jahren über die Umwelt- und Gesundheitsbedrohungen in der sibirischen Kohleregion Kusbass berichtete.
2: So ein Ölregen entsteht, wenn sich ein Teil des Öls, der nicht vollständig verbrannt ist, also Ölpartikel, zusammen mit Ruß und krebserregenden giftigen Stoffen mit der Luft mischen. Dabei handelt es sich um eine sehr hohe Konzentration an Ruß- und Ölrückständen, die über die Haut oder die Atemwege in den Körper gelangen können. Die Behörden haben in keiner Weise geholfen, niemanden evakuiert.
1: Die Menschen in Tuapse am Schwarzen Meer können sich noch sehr genau an diesen Ölregen erinnern. Im April brannte das Lager der Raffinerie, das rund 135.000 Tonnen Öl bzw. Benzin gespeichert hatte, 5 Tage lang. Jewgeni Witischko, Umweltschützer beim Gouverneur der betroffenen Region Krasnodar, schätzt, dass es sich um das schwerste ökologische Unglück in der Region seit vielen Jahren gehandelt haben könnte.
2: Es geht um ein riesiges Gebiet, über das sich diese konzentrierte Mischung aus Erdölprodukten auf die angrenzenden, besonders geschützten Naturgebiete, Wälder und Böden ausgebreitet hat. Alle Gewässer eingeschlossen. Die Zentrale stellt die Informationen, die zum Verständnis beitragen, nur sehr, sehr spärlich bereit. Bisher wurde auch kein lokaler Notstand ausgerufen. Ich bin jedoch der Meinung, dass diese Notlage gerade für die Umwelt besteht und man aufgrund ihres Ausmaßes sogar von einer Katastrophe sprechen muss, die mit nichts zu vergleichen ist.
1: Was sich in Tuapse am Schwarzen Meer abspielte, wiederholt sich so ähnlich seit Wochen und Monaten an vielen Orten Russlands. So unter anderem in St. Petersburg und Moskau, wo Öldepots bzw. eine Raffinerie von ukrainischen Drohnen angegriffen wurden. Auch dort haben die russischen Behörden so gut wie keine Anstrengungen unternommen, um den Menschen wirksam zu helfen, beklagt der mit dem alternativen Nobelpreis ausgezeichnete Umweltschützer Wladimir Slifiak, der seit Jahren im Exil lebt.
3: Wenn die Menschen nachfragen, wo sich ein Luftschutzbunker befindet, werden diese Informationen oft einfach nicht herausgegeben, weil sein Standort eine geheime Information sei. Das ist völlig absurd.
1: Vorgegaukelt wäre eine Normalität, die längst abhanden gekommen sei.
0: Anders als in der Ukraine spielt in Russland der Zivil- und Umweltschutz eine untergeordnete oder besser gar keine Rolle. Sabine Adler berichtete.

Hier im Programm übernimmt gleich meine Kollegin Luisa Mayer mit der Sendung Tag für Tag. Da geht es dann um die inzwischen 5-jährige Herrschaft der Taliban in Afghanistan und wie sich das Land seitdem verändert hat. Und das war's von Europa heute. Ich bin Manfred Götzke. Bis hierhin. Vielen Dank fürs Zuhören.

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1: Uhr, die Nachrichten. Der Schiffsverkehr durch die Straße von Hormus ist in dieser Woche deutlich zurückgegangen. Von Montag bis Donnerstag passierten, Daten des Analyseunternehmens Kepler zufolge, lediglich 33 Schiffe die Meerenge im Persischen Golf. Im selben Zeitraum der Vorwoche waren es noch 50 gewesen, vor dem Irankrieg Ende Februar mehr als 130. Nach Einschätzung des Bundesverbands der deutschen Industrie belastet der immer noch ungelöste Konflikt zwischen den USA und dem Iran die Weltwirtschaft. Für dieses Jahr rechnet der BDI beim globalen Wachstum nur noch mit einem Plus von 3%. Ohne den Krieg hätten die Belebung der Nachfrage und der KI-Boom die Weltwirtschaft vermutlich um bis zu 3,4% anziehen lassen. Vor der Küste des Oman droht eine Ölkatastrophe. Satellitenaufnahmen zeigen, dass aus einem auf Grund gelaufenen Tanker immer größere Mengen Öl austreten. Nach Angaben der Umweltorganisation Greenpeace ist die Fläche in den vergangenen Tagen auf rund 600 Quadratkilometer gewachsen. Das entspricht etwa der doppelten Fläche Münchens. Betroffen sei ein Schutzgebiet im Arabischen Meer mit Korallenriffen und seltenen Zugvögeln. Warum der Tanker namens Caroline Besengi auf Grund lief, ist noch nicht bekannt. Er wird Russlands sogenannter Schattenflotte zugerechnet und soll Schätzungen zufolge mindestens 110.000 Tonnen Öl geladen haben. Die FDP-Verteidigungsexpertin Strack-Zimmermann hat an die europäischen Unterstützerstaaten der Ukraine appelliert, zusätzliche Abwehrraketen zu liefern. Länder wie etwa Spanien und Griechenland könnten durchaus Patriots bereitstellen, sagte Strack-Zimmermann im Deutschlandfunk. Die Begründung dieser Staaten, sie brauchten die Flugabwehrsysteme für die eigene Sicherheit, überzeuge nicht. Denn Europa sei weiterhin in Gefahr, sollte Russland mit seinem Angriffskrieg gegen die Ukraine Erfolg haben. Die Vorsitzende des Ausschusses für Sicherheit und Verteidigung im Europäischen Parlament betonte zudem, dass die USA als bisher größter Lieferant von Patriot-Systemen für die Ukraine ausfielen. Grund sei der Krieg im Iran. Der ukrainische Präsident Zelensky beklagt immer wieder, dass der Armee wirksame Patriot-Systeme fehlten. Er forderte die Verbündeten wiederholt auf, eigene Bestände freizugeben. Laut Zelensky macht die Ukraine bei der Entwicklung eines eigenen Abwehrsystems Fortschritte. Die russische Armee setzt ihre Drohnenangriffe auf landwirtschaftliche Anlagen in der Ukraine fort. In der Region Charkiw im Osten des Landes brach in den Lagerhallen eines Agrarunternehmens ein Feuer aus, wie die örtlichen Behörden mitteilten. Verletzt wurde niemand. Der ukrainische Präsident Zelensky sagte den von Angriffen betroffenen Landwirten Unterstützung zu. Russland teilte zudem mit, erneut Frachtschiffe im Schwarzen Meer getroffen zu haben, die angeblich Rüstungsgüter für die Ukraine transportierten. Derweil meldete der russische Online-Händler Wildberries einen Brand in seinem Logistikzentrum in Jekaterinburg. Nähere Angaben machte das Unternehmen nicht. Wildberries gilt als Marktführer im russischen Online-Handel. Die Ukraine hat bereits mehrfach Lager des Unternehmens angegriffen und dies damit begründet, Wildberries beliefere auch die russische Armee mit militärischen Gütern. Bei einem Schusswaffenangriff an einer Schule in Thailand hat ein Jugendlicher mindestens 6 Menschen und anschließend sich selbst getötet. Wie die Polizei mitteilte, wurden zudem 15 Menschen verletzt. Der Angriff ereignete sich in der südlichen Provinz Nonthaburi, nördlich der Hauptstadt Bangkok. Bei den Opfern soll es sich laut Medienberichten um 3 Lehrer und 3 Schüler handeln. Der Täter war demnach ebenfalls an der Schule. Über den genauen Tathergang und das Motiv ist noch nichts bekannt. In der Wohnung der Familie des Täters wurden nach dem Angriff 2 weitere Menschen erschossen aufgefunden. Es sind den Berichten zufolge die Großeltern des Jugendlichen. Das Wetter. Im Norden dichtere Wolkenfelder, auch etwas Regen möglich, sonst oft gering bewölkt oder wolkenlos. Höchstwerte im Norden 19 bis 23, sonst bis 30 Grad. Morgen weiterhin heiter bis sonnig und trocken. Temperaturen von Nord nach Süd von 23 bis 33 Grad. Die weiteren Aussichten: Am Sonntag häufig sonnig bei einigen hohen Wolkenfeldern, im Bergland vereinzelt Schauer und Gewitter, verbreitet heiß bei 30 und 36 Grad. Etwas kühler nur im äußersten Norden. Das waren die Nachrichten.
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2: Afghanistan ist eigentlich ein religiös sehr vielfältiges Land. Die Mehrheit der Menschen sind Sunniten, aber es gibt viele religiöse Minderheiten wie Schiiten, Sufis, Sikhs, Hindus und Christen. Doch seit diesem Tag vor fast 5 Jahren gibt es nur noch eine einzige ultrakonservative Auslegung des Islam.
3: In Afghanistan sind die Taliban kurz davor, die Macht zu übernehmen. Die Islamisten erreichten heute auf ihrem Vormarsch Kabul. Nach eigenen Angaben drangen sie in mehrere Bezirke der Hauptstadt vor und nahmen den Amtssitz von Präsident Ghani ein.
2: So berichtete die Tagesschau am 15. August 2021. In wenigen Tagen also ist der 5. Jahrestag der Machtübernahme. Was hat sich unter dem islamistischen Regime der Taliban in Afghanistan verändert? Vor allem für Frauen, aber auch für religiöse Minderheiten. Wie setzen die Taliban ihre patriarchale Auslegung des Islam in Schulen durch? Und wie ist eigentlich der Kontakt zwischen Bundesregierung und Taliban? Darum geht es in dieser Ausgabe von Tag für Tag, den Informationen aus Religion und Gesellschaft. Mein Name ist Luisa Meyer. Herzlich willkommen.

0: Seit dem 15. August 2021 haben die Taliban Afghanistan mit Gewalt nach ihren radikalen Vorstellungen umgekrempelt, haben strengste Vorschriften durchgesetzt, die sich vorgeblich am Islam orientieren, aber in der Realität vor allem der Unterdrückung dienen. An allererster Stelle von Frauen, die zunehmend aus dem öffentlichen Raum verdrängt werden und die kaum noch Rechte besitzen. Die Vorschriften dienen aber auch auf etwas andere Weise der Unterdrückung von Jungen und Männern. Die Journalistin und Autorin Waslat Hasrat Nazimi verfolgt die Entwicklungen in Afghanistan genau. Sie ist selbst in Afghanistan aufgewachsen und leitet heute die Afghanistan-Redaktion der Deutschen Welle. Sie hat außerdem ein Buch geschrieben über Frauenrechte. Es heißt »Die Löwinnen von Afghanistan«. Und das folgende Gespräch haben wir gestern aufgezeichnet. Es geht um die aktuelle Lage in Afghanistan, um die hier eher unbekannte religiöse Vielfalt, um geheimen Widerstand der Frauen, religiöse Traumata und um deutsche Deals mit den Taliban. Hallo Frau Hasrat Nazimi.
1: Hallo, schön, dass ich da sein darf.
0: Frau Hasrat Nazimi, wie haben die Taliban in den letzten 5 Jahren Afghanistan islamisiert?
1: Also ich würde, glaube ich, erstmal den Begriff Islamisierung ein bisschen zurückweisen, weil er ist in der deutschen und europäischen Debatte eigentlich ein rechter Kampfbegriff und suggeriert, dass der Islam selbst eine Bedrohung ist und dass muslimisch-religiöse Gesellschaften, auch wenn sie konservativ sind oder ja, so dass sie zwangsläufig autoritärer oder gefährlicher sind. Also ich würde eher von einer Talibanisierung Afghanistans sprechen, weil Afghanistan war auch schon vor der Rückkehr der Taliban ein tief religiöses, mehrheitlich muslimisches Land und offiziell auch eine islamische Republik. Aber was seit August 2021 stattgefunden hat, ist vielmehr ja eine theokratische Gleichschaltung, weil die Taliban haben ihre eigene extremistische, patriarchale und autoritäre Auslegung des Islam zur einzig erlaubten staatlichen Ordnung gemacht. Und es gibt also kein gewähltes Parlament, keine demokratische Legitimation, keine wirksame Verfassung, auf die sich vielleicht die Bevölkerung auch gegenüber den Machthabern berufen könnte. Und regiert wird eigentlich nur durch Dekrete des Emirs, so nennt sich das Staatsoberhaupt der Taliban, und religiöse Erlasse. Und die Sittenpolizei ist natürlich auch ausschlaggebend.
0: Was hören Sie von Ihren Bekannten und Verwandten in Afghanistan? Wie ist diese Theokratie im Alltag spürbar?
1: Also was wir von unseren Quellen in Afghanistan hören, ist, dass der ganze Alltag eigentlich extrem kontrolliert wird von den Taliban. Und das gilt sowohl für Frauen als auch für Männer. Also klar, das, was die systematische Unterdrückung von Frauen, darüber hören wir ja schon einiges, auch hier. Worüber wir weniger hören, ist die Unterdrückung von Männern. Also es wird ja nicht nur Frauen verboten, sich weiterzubilden. Bildung ab der 6. Klasse ist nicht erlaubt, Universitäten zu besuchen ist nicht erlaubt, bestimmte Berufe sind ihnen verwehrt, in den Park zu gehen ist Frauen nicht erlaubt und so weiter. Aber zum Beispiel Musik ist auch nicht erlaubt, sowohl für Frauen als auch für Männer. Männer müssen eine bestimmte Bartlänge tragen, Männer werden in dem Sinne unterdrückt, dass auch ihre Freiheiten extrem eingeschränkt sind. Und das spürt man eigentlich in jedem Bereich des Alltags. Und die Taliban haben halt ihre Auslegung ihrer Religion. Und zwar entspricht das ihrer Ideologie auf die gesamte Bevölkerung. Ja, sie setzen sie auf die gesamte Bevölkerung durch.
0: Lassen Sie uns gerne noch mal genauer auf das Bildungssystem schauen. Sie haben ja eben schon erwähnt, Mädchen sind da besonders eingeschränkt, dürfen nur noch bis zur 6. Klasse in die Schule gehen. Aber Jungen können ja weiterhin zur Schule gehen und auch Universitäten besuchen. Welche religiösen Regeln gelten da in der Schule und welchen Stellenwert hat auch ja, von den Taliban geprägter ultrakonservativer Islamunterricht in der Bildung?
1: Also wir sehen, dass auch die Bildung für Jungs extrem eingeschränkt ist. Also dass zum Beispiel naturwissenschaftliche Fächer sehr stark eingeschränkt werden, bis hin zu ganz abgeschafft worden sind. Der Fokus liegt ganz klar auf islamischer Rechtslehre, Theologie. Also auch das Unterrichtsmaterial hat sich komplett verändert. Wir hören auch, dass sehr, sehr viele Jungen freiwillig die Schule verlassen, ab einem bestimmten Alter und sagen, ich lerne da sowieso nichts Brauchbares. Also was soll ich da noch zur Schule gehen? Und dass da auch eine radikale Interpretation des Islam gelehrt wird. Also das heißt, auch die nachfolgenden Generationen werden quasi schon vorbereitet. Aber das natürlich ist es noch viel schwerwiegender für Frauen, dass sie überhaupt gar nicht mehr sich bilden dürfen. Viele Frauen versuchen deshalb, sich dem zu widersetzen, indem sie zum Beispiel Untergrundschulen gründen. Mädchen und Frauen versuchen, Online-Kurse zu belegen. Das ersetzt es natürlich nicht, weil auch in der Internetzugang für die gesamte Bevölkerung ist sehr stark eingeschränkt. Und Internet ist auch sehr, sehr teuer. Deswegen ist das keine langfristige Alternative. Aber das ist auf jeden Fall eine Form des Widerstands, den viele Frauen auch gebrauchen.
0: Der aber wahrscheinlich, wenn das aufliegt, auch hart sanktioniert wird, oder?
1: Ja, absolut. Es ist halt so, dass die Sanktionen aber auch sehr willkürlich sind, weil es halt keine richtige offizielle Rechtsprechung gibt oder eine Verfassung. Oder es gibt zwar Gerichte, aber es ist so eine Art Gerichte und Richter, aber man weiß nicht genau, auf was sie sich jetzt berufen werden, wenn sie dann ein gewisses Urteil fällen. Das heißt, die Sanktionen sind auch sehr willkürlich. Und grundsätzlich ist es so, dass die Taliban schon eher die Männer sanktionieren. Und das ist besonders perfide, weil dann auch deren Macht bis in die Familie hineingeht. Also wenn zum Beispiel, sagen wir mal, eine Frau widersetzt sich dieser Kleiderordnung, dann wird insbesondere
0: ganz kurz, die Kleiderordnung, was sieht die vor, die Kleiderordnung?
1: Also das hat sich in den letzten Jahren verändert. Am Anfang waren sie da sehr, sehr locker. Aber mittlerweile ist es so, dass sie empfehlen, in Anführungszeichen, dass alle Frauen eine Art Burka oder Niqab tragen, also wo auch die Augen eigentlich gar nicht mehr wirklich sichtbar sind. Also der ganze Körper komplett verschleiert ist. Und wenn zum Beispiel jetzt eine Frau sich dieser Kleiderordnung widersetzt, dann kann es sein, aber auch nicht unbedingt. Also es ist, wie gesagt, sehr willkürlich, dass sie dann sanktioniert wird, dass ihre Familien, männlichen Familienmitglieder dafür die Strafe erfahren. Und das führt dazu, dass diese Macht sich in die Familie hinein auswirkt. Das allein schon deshalb zum Beispiel, wenn jetzt der Vater im Gefängnis landet und dann kein Einkommen mehr da ist, natürlich die Frauen auch in den Familien schon unterdrückt werden müssen, um überhaupt dieses System aufrechtzuerhalten.
0: An ein paar Punkten lässt sich aber ja vielleicht doch auch rechtlich nachvollziehen, welches Rechtsverständnis die Taliban haben. Zum Beispiel wurde vor einem halben Jahr eine Strafgesetzordnung erlassen, die Menschenrechtsorganisationen stark kritisiert haben, weil diese Ordnung auf sehr enge Weise definiert, wer aus Sicht der Taliban als Muslim gilt, nämlich ausschließlich Anhänger der sunnitischen Hanafi-Rechtsschule. Was hat dieses Gesetz für konkrete Auswirkungen auch für religiöse Minderheiten im Land?
1: Das Gesetz hat gravierende Auswirkungen auf alle Menschen, weil sie damit kontrollieren, wer überhaupt Muslim ist und wer nicht. Und sie auch zur Strafe gestellt haben, sollte man der hanafitischen Rechtsschule sich von dieser abwenden und zum Beispiel Schafi werden oder der schiitischen Rechtsschule oder Schiit werden. Und auch generell betrachten sie andere religiöse Gruppen, ausdrücklich natürlich dann auch Schiiten, als Heretiker und haben eine Art Hierarchie damit etabliert in Afghanistan. Und das bedeutet, dass die, die an oberster Stelle stehen, laut dieser neuen Justizregelung, das sind die religiösen Gelehrten. Und dann wird halt wirklich unterschieden zwischen religiöse Gelehrten, die ganz, ganz oben stehen und quasi machen dürfen, was sie wollen, und Heretikern in Anführungszeichen, die dann auch willkürlich bestraft werden, bis hin zu getötet werden, ohne dass sie jetzt da sich irgendwie Rechenschaft, ja, irgendwie befürchten müssten. Und das ist absolut gravierend für die gesamte Bevölkerung, weil sie damit die Macht haben zu entscheiden, wer überhaupt Muslim ist. Und wie gesagt, das betrifft Schiiten, viele Hazara, die sowieso schon seit Jahrzehnten in Afghanistan verfolgt werden, Ismailiten und andere muslimische Strömungen, aber also zum Beispiel Sufis oder Salafis. Und das zeigt natürlich auch, dass es ihnen um die Durchsetzung ihrer konservativer Moralvorstellung geht und dass sie nur sie sich selbst als die oberste Instanz sehen und alle anderen, die davon abweichen, werden bestraft.
0: Gibt es in Afghanistan eigentlich überhaupt noch so etwas wie einen moderaten Islam?
1: Ja, also ich würde eher von einem pluralistischen nicht-islamistischen und gelebten Islam sprechen. Und das war in Afghanistan nie einheitlich. Also es gibt unterschiedliche sunnitische Traditionen, schiitische Gemeinschaften, sufische Strömungen und zahlreiche lokale religiöse Praktiken. Also es ist zum Beispiel sehr weit verbreitet in Afghanistan Schreine und Grabstätten von Heiligen, also die als Heilige bezeichnet werden, zu besuchen und diese auch zu verehren oder um Segen oder Fürsprache zu bitten. Das ist sehr verbreitet in Afghanistan und das ist zum Beispiel auch natürlich von den Taliban wird das verachtet. Dann ist in Afghanistan auch der Sufismus sehr, sehr weit verbreitet und hat wirklich tiefe Wurzeln in diesem Land. Es gibt mehrere Sufi-Gruppierungen, die sowohl in der Politik als auch in der Gesellschaft sehr viel Einfluss hatten über die Jahrzehnte. Es ging sogar so weit, nur eine kleine Anekdote, also als damals der zweite afghanische Präsident, Ashraf Ghani, sich zur Wahl aufgestellt hat, dann hat der oberste Sufi, ja, also das Oberhaupt, der Naqshbandir, hat sich dann hingestellt im Fernsehen und hat gesagt, ich habe geträumt, dass er der nächste Präsident ist. Und das war dann gesetzt. So, weil er es gesagt hat, war das dann gesetzt. Und das zeigt halt nochmal, dass einfach, also das ist der Islam, der in Afghanistan weit verbreitet ist und an den die Menschen glauben. Nicht diese Interpretation, die sehr fremd ist für die Menschen. Also die haben sehr wenig eigentlich damit zu tun und es ist eine super fremde Sache für sie.
0: Religion und Machtausübung sind für die Taliban ja untrennbar miteinander verbunden, beziehungsweise beruht die Macht auf dieser ultrakonservativen Auslegung des Islam. Führt das auch dazu, dass Menschen in Afghanistan oder auch Menschen, die aus Afghanistan vor den Taliban geflohen sind, jetzt sagen, sorry Leute, damit will ich jetzt wirklich gar nichts mehr zu tun haben, ich wende mich komplett ab vom Islam?
1: Ja, natürlich. Also religiöse Traumata, das ist ja schon etwas, was verbreitet ist bei Menschen, die aus islamistischen Gesellschaften fliehen oder aus Sekten fliehen oder ähnlichem. Also das ist ja schon etwas, was wir seit Jahrzehnten beobachten, absolut auch in Afghanistan. Das haben wir auch nach der ersten Taliban-Herrschaft beobachtet, dass viele Menschen sich dann dem Islam komplett davon abgewendet haben. Aber wie gesagt, das ist halt eine sehr persönliche Sache und es gibt halt auch viele Menschen, die dann sagen, es hat nichts mit dem Afghanischen oder dem Islam, der eigentlich in Afghanistan herrscht, zu tun. Und die können das schon auch sehr klar unterscheiden. Vor allem aufgrund dessen, dass es ja jetzt die zweite Taliban-Herrschaft ist und nicht die erste. Und dass sie auch schon davor beobachten konnten, wie andere Gruppen, politische Gruppen, den Islam missbraucht haben, um ihre eigenen politischen Interessen durchzusetzen. Das zieht sich ja eigentlich durch die Geschichte Afghanistans. Und momentan ist ja in Deutschland auch das Thema Islamismus wieder wird heiß diskutiert und ich vermisse in diesen Debatten eigentlich auch so ein bisschen dieses Bewusstsein, was Islamismus eigentlich ist. Islamismus ist ja nicht irgendwie entstanden zur Geburtsstunde des Islam, sondern es ist eigentlich eine moderne Bewegung und viele islamistische Bewegungen sind erst im 19. und 20. Jahrhundert entstanden als Reaktion auf Kolonialherrschaft, politischen Machtverlust und gesellschaftliche Umbrüche, Nationalismus auf jeden Fall auch. Und dazu gehört auch die Ideologie der Taliban, die eigentlich aus der Deoband-Bewegung aus Nordindien stammt. Und das war eigentlich eine religiöse Bildungs- und Reformbewegung, die muslimisches Leben nach ihrer Vorstellung hanafitisch-islamischer Normen erneuern wollte. Und da war auch der Widerstand gegen den Kolonialismus sehr essentiell.
0: In welcher Zeit war das?
1: 1866 ist es entstanden. Und es gibt sehr viele deobandische Schulen, Koranschulen. Die Taliban an sich sind aber dann später erst vor allem in pakistanischen, weil viele der Geflüchteten, die in pakistanischen Geflüchtetenlagern gelebt haben, der afghanischen Geflüchteten, wurden dieser Ideologie da erst richtig ausgesetzt. Zum Beispiel war es für die meisten Familien in diesen Flüchtlingslagern der einzige Weg überhaupt an Bildung zu kommen, war ihre Kinder in diese religiösen sogenannten Koranschulen zu schicken. Und da erst haben sie überhaupt die ersten Berührungspunkte mit dieser Ideologie bekommen, die dort sehr stark unterstützt wurde. Und da sind erst überhaupt diese Bewegung, ist da quasi erst mit den Taliban in Berührung gekommen. Und richtig entstanden sind die Taliban schon 1994 aus den Bedingungen des afghanischen Bürgerkriegs. Es war ein sehr blutiger Bürgerkrieg in Afghanistan nach dem Sturz der kommunistischen Regierung. Und da haben rivalisierende Mujahideen, Warlords und Milizen das Land quasi unter sich aufgeteilt und haben wirklich eine Schreckensherrschaft im ganzen Land durchgeführt. Da ging es um sexualisierte Gewalt, Korruption, Entführungen waren wirklich gang und gäbe. Und dann haben die Taliban dem quasi widersprochen und haben versprochen, dass sie jetzt wieder Recht und Ordnung in das Land bringen. Und deswegen wurden sie auch zunächst erstmal unterstützt, auch von der Bevölkerung. Aber ihr Aufstieg ist auch zugleich ein internationales Projekt, weil Pakistan hat die Taliban organisatorisch, militärisch und logistisch unterstützt, weil sie gedacht haben, sie könnten damit den Einfluss Indiens und den Zugang zu Handelswegen und Ressourcen eindämmen. Und auch Saudi-Arabien und die USA haben die Taliban anfangs unterstützt, weil sie quasi gesehen haben, okay, sie könnten jetzt gegen die Mujahideen sich hinstellen. Und die Mujahideen selber wurden ja damals massivst von den USA unterstützt als quasi Gegenbewegung gegen den sowjetischen Einfluss. Also es ist ein bisschen kompliziert, aber ja, das ist auf jeden Fall immer mir auch wichtig, das nochmal zu betonen, weil vielen Menschen ist das nicht bewusst. Sie denken dann immer direkt, ah ja, okay, das sind halt ein bisschen konservativere Muslime, aber das ist ein, ja, es ist diese politische Ebene und diese ideologische Ebene fällt dann einfach komplett weg.
0: Sie haben jetzt diese relativ komplexe, differenzierte Geschichte der Taliban beschrieben und der Ideologie der Taliban. Trotzdem haben wir es hier heute mit einem Regime zu tun, was unheimlich gewalttätig ist. Und mit diesem Regime hat die deutsche Regierung jetzt Kontakt, kooperiert seit einiger Zeit mit den Taliban, um Abschiebungen vor allem zu organisieren. Bislang ging es da vor allem um verurteilte Straftäter. Vor wenigen Tagen wurde aber auch erstmalig ein afghanischer Mann abgeschoben, der kein verurteilter Straftäter ist. Und die Regierung sagt, man arbeite ja gar nicht direkt zusammen, also man arbeite nicht direkt zusammen, sondern es gehe nur um technische Gespräche. Wie blicken Sie auf diese technischen Gespräche zwischen Bundesregierung und Taliban?
1: Für mich ist das eine leere Worthülse, technische Gespräche. Also es geht ja trotzdem hier um politische Interessen und politische Themen und deswegen ist es natürlich nicht einfach neutral. Also es wird ja versucht, den Anschein zu erwecken, als ginge es um neutrale Zusammenarbeit. Aber dem ist natürlich nicht so, weil die Taliban werden dadurch als staatliche Ansprechpartner behandelt. Sie werden in Identitäts- und Rückführungsverfahren eingebunden. Also jedes Mal, wenn eine Gruppe abgeschoben werden soll, werden diese Menschen den Taliban-Konsulatsmitarbeitern vorgesetzt und die können dann sagen, also sie sollen sie offiziell identifizieren. Aber gleichzeitig haben sie quasi damit auch eine Entscheidungsmacht und können entscheiden, wer abgeschoben wird. Und sie sind damit auch für die deutsche Migrationspolitik unverzichtbar geworden und werden damit aber auch international schrittweise aufgewertet. Also wir haben gesehen, dass Deutschland hat den ersten Schritt gemacht und danach kam die EU. Die Taliban waren ja sogar in Brüssel eingeladen zu Gesprächen, weil auch EU und EU-Länder weiter auch ähnliche Prozedere fortfahren möchten, so wie Deutschland. Und da ist einfach ein deutlicher Widerspruch. Deutschland erkennt zwar die Taliban nicht als legitime Regierung an, gleichzeitig arbeitet die Regierung aber mit ihren Behörden zusammen, um Menschen in ihr Herrschaftsgebiet zurückzuführen und übergibt ihnen dadurch auch Kontrolle. Und Kontrolle ist ja eigentlich das, was den Taliban am allerwichtigsten ist. Und das ist ja auch der Grund, warum sie so gewalttätig ihre Herrschaft untermauern in Afghanistan. Es geht um Kontrolle und Deutschland macht sich da zum Mittäter, wenn sie ihnen auch ebenfalls diese Kontrolle weitergibt.
0: Sehen Sie da auch einen gewissen Widerspruch, wenn Deutschland oder die deutsche Bundesregierung auf der einen Seite sich vornimmt, Islamismus in Deutschland selbst zu bekämpfen und dann mit einem islamistischen Regime kooperiert?
1: Ja, natürlich. Also es ist ein Doppelmoral und eine Heuchelei, weil man kann nicht sagen, man möchte den Islamismus in Deutschland bekämpfen, indem man mehr Menschen abschiebt, indem man mit Islamisten zusammenarbeitet. Menschen, die gerade vor diesem Islamismus geflohen sind. Und wir haben ja jetzt auch gesehen, am Anfang hieß es, das haben Sie ja auch gesagt, am Anfang waren es hauptsächlich Straftäter. Mittlerweile wurde ja eine Person, die kein Straftäter ist, abgeschoben. Ich kann nur wiederholen, dass Deutschland sich da zum Mittäter macht. Also wie möchte Deutschland oder die deutsche Regierung dann ihren Kampf gegen den Islamismus legitimieren und auch nach außen hin darstellen, wenn die wahren Gründe, warum Menschen sich Islamismus zuwenden in Deutschland, immer noch der ist, dass sie Perspektivlosigkeit haben in Deutschland, dass viele Menschen sich abgehängt fühlen, viele junge Menschen, vor allem migrantische Menschen, alleine gelassen werden, in Armut leben und sich dann, nicht zwangsläufig, aber es kann passieren, dass sie sich dann dadurch radikalisieren. Viele junge migrantische Menschen, auch muslimische Menschen in Deutschland, haben sehr wenig Wissen über den Islam. Sie kommen mit TikTok-Videos oder Social Media oder YouTube mit islamistischem Content in Berührung, können das nicht wirklich einordnen, weil sie auch von zu Hause das nicht wirklich kennen oder nicht wissen. Also die Mehrheit der Muslime in Deutschland ist sehr liberal. Ich würde auch sagen, dass sehr viele Menschen in Deutschland jetzt nicht gerade dann zu Hause sitzen mit ihren Kindern und ihnen versuchen, alles über den Islam beizubringen, sondern viele lernen leider den Content über Content erst den Islam kennen, und das ist super gefährlich. Deswegen bin ich auch dafür, Islamunterricht deutschlandweit einzuführen, damit dem überhaupt diese Grundlage entzogen wird, dass den Menschen diese Perspektivlosigkeit genommen wird und natürlich auch, dass Strukturen und Infrastruktur eingedämmt wird, und dazu gehört auch, nicht mit Islamisten zu kooperieren.
0: Frau Hasrat Nazimi, eine letzte Frage noch, ganz kurz. Die Taliban haben Afghanistan nach diesen 5 Jahren jetzt fest im Griff. Sehen Sie irgendeinen Hoffnungsschimmer, dass sich an dieser Situation in nächster Zeit etwas verändert?
1: Also wir Afghanen, wir sagen immer, es ist einfach, Afghanistan zu erobern. Die Schwierigkeit besteht darin, Afghanistan zu halten. Und dieser 5. Jahrestag ist insofern relevant, weil die Taliban auch in ihrer ersten Herrschaft nur 5 Jahre geherrscht haben. Sie sehen sich jetzt auch wieder extrem bedroht. Also es gibt auch militante Gruppierungen, vor allem im Norden Afghanistans, die gerade ihren Widerstand verstärken. Das ist zum einen. Und das andere ist, dass die Menschen diese Ideologie nicht, also die glauben nicht an diese Ideologie, und das gehört auch nicht zur afghanischen Kultur. Und deswegen bin ich immer noch sehr hoffnungsvoll, dass eine Änderung herbeivollzogen wird. Gleichzeitig muss man aber auch anerkennen, dass die Taliban eine Realität sind. Also sie gehören auch zur Realität Afghanistans, wie auch immer sie entstanden sind, aber jetzt sind sie da. Und ich hoffe einfach, dass in der Zukunft eine Lösung gefunden werden kann, dass alle Menschen in Afghanistan gleichberechtigt und frei leben können.
0: Das sagt die Journalistin Waslat Hasrat Nazimi. Ich danke Ihnen sehr herzlich für das Gespräch, Ihre Einschätzung und die Zeit.
1: Vielen Dank.

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1: Uhr, die Nachrichten. Zunächst die Übersicht. Bei der Produktion und den Exporten haben deutsche Unternehmen zuletzt Steigerungen erzielt. Im Arabischen Meer entwickelt sich wegen eines leckgeschlagenen Tankers eine große Ölpest. In Thailand hat ein Schüler mindestens 7 Menschen erschossen. Die Meldungen im Einzelnen. Die deutschen Unternehmen haben ihre Produktion im Juni den 3. Monat in Folge gesteigert. Industrie-, Bau- und Energieversorger stellten zusammen 0,2% mehr her als im Vormonat, wie das Statistische Bundesamt mitteilte. Die positive Entwicklung sei maßgeblich auf Zuwächse in der Automobilindustrie zurückzuführen, mit plus 3,6% hieß es. Analysten erklärten, die Talfahrt der Industrie sei beendet. Allerdings gäbe es weiter Risiken. Dazu gehörten die geopolitische Lage sowie die Energieversorgung. Eine positive Entwicklung gibt es auch bei den deutschen Ausfuhren. Laut dem Bundesamt stiegen die Exporte im Juni den 5. Monat hintereinander. Sie nahmen trotz einer niedrigeren Nachfrage aus den USA und China um 0,9% gegenüber dem Vormonat zu, auf 139,3 Milliarden Euro. Die FDP-Verteidigungsexpertin Strack-Zimmermann hat an die europäischen Unterstützerstaaten der Ukraine appelliert, zusätzliche Abwehrraketen zu liefern. Länder wie etwa Spanien und Griechenland könnten durchaus Patriots bereitstellen, sagte Strack-Zimmermann im Deutschlandfunk. Die Begründung dieser Staaten, sie brauchten die Flugabwehrsysteme für die eigene Sicherheit, überzeuge nicht. Denn Europa sei weiterhin in Gefahr, sollte Russland mit seinem Angriffskrieg gegen die Ukraine Erfolg haben. Die Vorsitzende des Ausschusses für Sicherheit und Verteidigung im Europäischen Parlament betonte zudem, dass die USA als bisher größter Lieferant von Patriot-Systemen für die Ukraine ausfielen. Grund sei der Krieg im Iran. Der ukrainische Präsident Zelensky beklagt immer wieder, dass der Armee wirksame Patriot-Systeme fehlten. Er forderte die Verbündeten wiederholt auf, eigene Bestände freizugeben. Laut Zelensky macht die Ukraine bei der Entwicklung eines eigenen Abwehrsystems Fortschritte. Die russische Armee setzt ihre Drohnenangriffe auf landwirtschaftliche Anlagen in der Ukraine fort. In der Region Charkiw im Osten des Landes brach in den Lagerhallen eines Agrarunternehmens ein Feuer aus, wie die örtlichen Behörden mitteilten. Verletzt wurde niemand. Der ukrainische Präsident Zelensky sagte den von Angriffen betroffenen Landwirten Unterstützung zu. Russland teilte zudem mit, erneut Frachtschiffe im Schwarzen Meer getroffen zu haben, die angeblich Rüstungsgüter für die Ukraine transportierten. Derweil meldete der russische Online-Händler Wildberries einen Brand in seinem Logistikzentrum in Jekaterinburg nach einem vermutlich ukrainischen Luftangriff. Mehrere von der Flugabwehr abgeschossene Drohnen fielen demnach auf das Gebäude. Wildberries gilt als Marktführer im russischen Online-Handel. Die Ukraine hat bereits mehrfach Lager des Unternehmens angegriffen und dies damit begründet, Wildberries beliefere auch die russische Armee mit militärischen Gütern. Vor der Küste des Oman droht eine Ölkatastrophe. Satellitenaufnahmen zeigen, dass aus einem auf Grund gelaufenen Tanker immer größere Mengen Öl austreten. Nach Angaben der Umweltorganisation Greenpeace ist der Ölteppich in den vergangenen Tagen auf rund 600 Quadratkilometer gewachsen. Das entspricht etwa der doppelten Fläche Münchens. Betroffen sei ein Schutzgebiet im Arabischen Meer mit Korallenriffen und seltenen Zugvögeln. Warum der Tanker namens Caroline Bezengi auf Grund lief, ist noch nicht bekannt. Er wird Russlands sogenannter Schattenflotte zugerechnet und soll Schätzungen zufolge mindestens 110.000 Tonnen Öl geladen haben. Das wäre fast die dreifache Menge des Öls, das bei der Havarie des Tankers Exxon Valdez im Jahr 1989 vor Alaska ins Meer gelangte. Diese Ölpest gilt als eine der größten Umweltkatastrophen der internationalen Schifffahrt. US-Präsident Trump hat 2 Dekrete unterzeichnet, um das Recht auf die Staatsbürgerschaft durch Geburt in den Vereinigten Staaten einzuschränken. Demnach sollen Neugeborene, deren Mütter ausschließlich für die Geburt in die USA reisen, künftig nicht mehr automatisch die US-Staatsbürgerschaft erhalten. Wie die Regierung im Einzelfall herausfinden will, zu welchem Zweck jemand einreist, ist unklar.

0: Einem weiteren Dekret zufolge kann die Staatsbürgerschaft nachträglich aberkannt werden, wenn diese unter vorgetäuschten Tatsachen erlangt wurde. Ein erster Versuch Trumps, das Staatsbürgerschaftsrecht einzuschränken, war gescheitert. Das oberste Gericht der USA hatte im Juni einen entsprechenden Erlass vom vergangenen Jahr für verfassungswidrig erklärt. Mit ihm wollte der Präsident verhindern, dass in den USA geborene Kinder von Migranten ohne Aufenthaltserlaubnis automatisch eingebürgert werden. Der Facebook-Mutterkonzern Meta ist in den USA wegen des Vorwurfs der Gefährdung der psychischen Gesundheit von Kindern zu einer Strafe von $567 Millionen verurteilt worden. Laut der Entscheidung eines Gerichts im Bundesstaat New Mexico soll das Geld in einen Fonds für Kinder fließen, die durch Nutzung sozialer Medien Schaden genommen haben. Die Staatsanwaltschaft hatte Meta vorgeworfen, dessen Produkte seien darauf ausgelegt, junge Nutzer abhängig zu machen. Zudem schütze der Konzern Kinder nicht ausreichend vor sexueller Ausbeutung. Meta sprach von einer falschen Darstellung und kündigte Berufung an. Das Urteil sieht für Minderjährige auch Begrenzungen bei der Nutzungsdauer, etwa von Facebook und Instagram, vor. Bei einem Schusswaffenangriff an einer Schule in Thailand hat ein jugendlicher Angreifer mindestens 5 Menschen und anschließend sich selbst getötet. Wie die Polizei mitteilte, wurden zudem 23 Menschen verletzt. Der Angriff ereignete sich in der südlichen Provinz Nonthaburi, nördlich der Hauptstadt Bangkok. Bei den Opfern soll es sich laut Medienberichten um Lehrer und Schüler handeln. Der Täter war demnach ebenfalls an der Schule. Über den genauen Tathergang und das Motiv ist noch nichts bekannt. In der Wohnung der Familie des Täters wurden nach dem Angriff 2 weitere Menschen erschossen aufgefunden. Es sind den Berichten zufolge die Großeltern des Jugendlichen. Der thailändische Ministerpräsident Chanvirakul äußerte sich erschüttert und sprach den Angehörigen der Opfer sein Beileid aus. Und hier noch einmal die Übersicht. Bei der Produktion und den Exporten haben deutsche Unternehmen zuletzt Steigerungen erzielt. Im Arabischen Meer entwickelt sich wegen eines leckgeschlagenen Tankers eine große Ölpest. In Thailand hat ein Schüler mindestens 7 Menschen erschossen. Das Wetter. Im Norden dichtere Wolkenfelder, auch etwas Regen möglich. Sonst oft gering bewölkt oder wolkenlos. Höchstwerte im Norden 19 bis 23, sonst bis 30 Grad. Morgen weiterhin heiter bis sonnig und trocken. Temperaturen von Nord nach Süd von 23 bis 33 Grad. Die weiteren Aussichten: am Sonntag häufig sonnig bei einigen hohen Wolkenfeldern, im Bergland vereinzelt Schauer und Gewitter. Verbreitet heiß bei 30 und 36 Grad, etwas kühler nur im äußersten Norden. Das waren die Nachrichten.
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2: Und da wollen wir heute mit Ihnen gemeinsam nach oben blicken. Wann haben Sie zuletzt einfach nur in den Himmel geschaut? Wo haben Sie den schönsten Himmel Ihres Lebens gesehen? Und welches Himmelsereignis werden Sie nie vergessen? Darüber möchten wir heute mit Ihnen sprechen, über unendliche Weiten und warum der Blick ins All so fasziniert. Wenn Sie uns das aus Ihrem Erleben erzählen möchten, greifen Sie zum Telefon. Das Hörerteam erreichen Sie über die kostenfreie Telefonnummer 00800 4464 4464, oder schreiben Sie uns eine E-Mail dann an lebenszeit@deutschlandfunk.de. Unendliche Weiten, warum uns der Blick ins All fasziniert. Und Sibylle Ruge ist in der Leitung. Sie ist Textildesignerin und Schriftstellerin, aber eben auch begeistert von der Raumfahrt. Guten Morgen.
3: Guten Morgen nach Köln. Ja, hallo, danke für die Einladung.
2: Ja, sehr gerne. Was begeistert Sie denn so sehr?
3: Am Weltall, an der Raumfahrt. Mhm. Naja, das sind eigentlich mehrere Punkte, muss ich sagen. Das natürlich die Technologie, ne? Die Werkstoffkunde, die ist einfach Wahnsinn. Das ist eine Glanzleistung der Ingenieurstechnik, ja. Und natürlich auch die physische und geistige Leistung der Astronauten, das ist ganz klar. Also ich war letztes Jahr im Verkehrsmuseum Luzern, habe mir dort die Ausstellung Raumfahrt angeguckt. Und da gibt es, also nur zum Thema Astronauten, ja, gibt es so einen Würfel, der sich dreht. Bin ich reingegangen, da werden also die Wände zur Decke und die Decke zum Boden, ja, Boden zur Wand. Und da merkt man erstmal, wie das ist, wenn die Schwerkraft einen nach unten zieht, aber der Horizont nicht mehr der gleiche ist. Mir ist also kotzübel geworden. Ja. Insofern wage ich mir gar nicht vorzustellen, wie das ist, wenn man in eine Rakete steigt.
2: Also Astronautin werden Sie nicht.
3: Nee, ich werde definitiv keine. Und vor allen Dingen bei dem Thema Weltall crasht einfach mein Hirn. Ja? Es hört auf, wenn ich darüber nachdenke, über diese anderen Maßstäbe, dieses absolut nicht Vertraute, dieses... Naja, und dann gibt es so ganz profane Sachen, ja, also wenn der Matthias Maurer erzählt, wie er Pipi mit den Russen tauscht, um Wasser zu gewinnen, das finde ich schon auch recht spannend. Und auf der anderen Seite ist es natürlich auch so dieser geopolitische Aspekt, ja, ich meine, das sind neue Konfliktfelder und neue Räume, wenn man alleine dran denkt, dass gewisse Leute dort Rechenzentren bauen wollen und. Und für mich als Autorin ist natürlich am meisten das Weltall einfach als Metapher interessant. Mhm. Ich sage nur Heiner Müller, ist dunkel im Weltraum genossen. So dunkel ist im Weltraum genossen.
2: Inspiriert also auch wirklich viele, ne? Zur Kreativität, zum Schreiben, zum aber auch Musik machen. Also da steckt auch viel drin, offensichtlich was anregt. Sie sind Krimi-Autorin und wir sind auf Sie gestoßen, weil es bekannt ist, dass Sie so begeistert sind vom Weltraum und von der Raumfahrt. Wann fing das bei Ihnen an? Also was hat die Begeisterung ausgelöst?
3: Ich muss sagen, ich war vielleicht 30, kurz nach Mauerfall, als ich reisen durfte, weil ich ja aus der DDR bin, war ich in Cape Canaveral und alleine das zu sehen und sich da zu informieren, das ist Wahnsinn. Und ich habe das allen Ernstes jetzt in dem Roman, der im September rauskommt, habe ich das wirklich verwendet. Und zwar erklärt da der Guide, was ein Held ist. Ja? Ein Held ist einer, der auf einem explosiven Gemisch sitzt und an eine kontrollierte Verbrennung glaubt. Ne? Also das Gefühl, da hochgeschossen zu werden mit einer Explosion unterm Hintern, also Wahnsinn. Mhm. Wahnsinn, total verrückt.
2: Nächste Woche am 12. August, das ist mit ein Anlass, warum wir diese Sendung auch auf diesen Tag gesetzt haben. Da erleben wir in Deutschland eine partielle Sonnenfinsternis, der Sie wie sehr auch entgegenfiebern. Ist das auch was, was Sie begeistern kann?
3: Ja, ich habe mal eine in München gesehen. Das ist schon wahnsinnig beeindruckend. Das ist schon fast wie in so einem Science-Fiction. Ich muss natürlich sagen, ich bin sogar auch noch der Typ, der, wenn eine Sternschnuppe fällt, sich was wünscht. Ne? Das kommt zu dieser Begeisterung, zu der absoluten Technik dazu.
2: Und das kann ja gut passieren, dass Sie sich dann ganz, ganz viel wünschen können, nämlich in der dann folgenden Nacht, nach dieser Sonnenfinsternis, da erreicht der Meteorstrom der Perseiden den Höhepunkt. Sternschnuppen zählen in den frühen Morgenstunden dann zum 13. August. Schon fest im Kalender bei Ihnen?
3: Fest im Kalender und ich mache mir auch schon eine Stichwortliste an Wünschen. Jeder Stern ein Wunsch, oder?
2: Das ist auf jeden Fall sinnvoll, wenn man vorhat, da in den Nachthimmel zu gucken. Und da wünsche ich uns allen auch einen wolkenfreien, sternklaren sozusagen Nachthimmel, Sibylle Ruge. Dirk Lorenzen ist bei mir im Studio. Er ist Astrophysiker, Autor der täglichen Kolumne Sternzeit im Deutschlandfunk und auch Schreiber des Newsletters Mr. Sternzeit, vielen unserer Hörerinnen und Hörer sicher bekannt. Und er hat, als Sie Cape Canaveral als Stichwort gesagt haben, auch mit dem Kopf genickt, weil Sie das auch kennen, schon bereist sind, schon dorthin gereist sind.
1: Cape Canaveral ist großartig, ein Weltraumbahnhof. Ich hatte das Vergnügen, dass ich dort etliche Male sein durfte und konnte auch Starts miterleben. Und wenn man da so ein Space Shuttle starten sieht und nach 6 Sekunden dann diese Druckwelle kommt und es bebt und man merkt eben wirklich, was für eine kontrollierte Verbrennung das ist oder diese Explosion unter dem Hintern der Astronautinnen und Astronauten, das überwältigt einen buchstäblich und dann sieht man die nach oben schießen, hofft, dass es gut geht und ja, ist einfach diese Faszination der Raumfahrt, die merkt man dort ganz besonders. In Baikonur in Russland, in dem wunderbaren Kosmodrom der Sowjets, also was zur Sowjetzeiten dort gegründet wurde, natürlich auch.
2: Sternbegeisterung bringt die Menschen auch um die Welt, wie man da hört. Sibylle Ruge, erstmal herzlichen Dank, dass Sie mit uns und mit so viel Begeisterung in unser heutiges Thema auch mit eingestiegen sind. Unendliche Weiten, warum uns vielleicht auch Sie, unsere Hörerinnen und Hörer, der Blick ins All fasziniert, das hören wir auch von Ihnen gerne. Rufen Sie an 00800 4464 4464, lautet die kostenfreie Telefonnummer. Wie gesagt, danke schon erstmal Sibylle Ruge, dass Sie dabei waren. Ja, und Susanne Randall ist uns aus München zugeschaltet. Sie ist auch Astrophysikerin, Wissenschaftlerin in Garching bei der Europäischen Südsternwarte ESO, die in Chile die größten Teleskope der Welt betreibt. Das schon mal vorweg. Guten Morgen nach München erstmal.
4: Guten Morgen.
2: Faszination Weltall. Was ist es bei Ihnen, was Sie daran fasziniert?
4: Bei mir ist es tatsächlich auch, also am Weltraum sind es die Dimensionen, dieses ganze Unvorstellbare, dass wir nicht wissen, was da draußen ist und dass wir das, wie auch die Zuhörerin schon vorher gesagt hat, dass wir das gar nicht begreifen können mit unserem Gehirn. Also auch ich als Astrophysikerin, ich kann diese unendlichen Weiten natürlich irgendwie numerisch umschreiben, aber ich kann mir in meinem Hirn auch nicht vorstellen, wie weit entfernt jetzt die nächste Galaxie zu uns, zum Beispiel Andromeda, ist. Ich kann sagen, das ist eine gewisse Anzahl von Lichtjahren, aber wirklich vorstellen kann ich mir das nicht. Und das finde ich so faszinierend.
2: Was war Ihr schönster Himmelsmoment?
4: Tatsächlich, und da müssen die Leute von der ESA jetzt mal weghören, war das für mich das erste Mal, dass ich an einem professionellen Teleskop war. Das war in Südafrika. Da war ich als ganz junge Studentin während meiner Masterzeit noch und durfte da zum ersten Mal unter einem wirklich klaren Sternenhimmel beobachten, am South African Astronomical Observatory. Und da war der Himmel einfach so sternklar, wie ich ihn noch nie gesehen hatte. Und vor allem hatte ich noch nie den südlichen Himmel gesehen. Weil bei uns sieht man natürlich, klar, man kann die Milchstraße ein bisschen erahnen, wenn es wirklich dunkel ist. Aber in der Südhalbkugel schaut man wirklich ins Zentrum der Milchstraße, wo noch mal viel mehr Sterne sind. Und man sieht vor allem auch die Magellanschen Wolken. Und das Lustige ist, ich wusste natürlich, dass man die sieht. Ich war Astronomiestudentin. Aber ich habe gedacht, boah, das gibt's doch nicht. Das sind Wolken. Hier ist es doch so klar. Hier soll es ja gar nicht regnen. Warum sind da Wolken? Und dann waren es natürlich die Magellanschen Wolken. Also das ist wirklich eine Erinnerung, die ich bis heute behalten habe.
2: Da sind auch Bilder bei mir im Kopf entstanden. Und ich glaube, viele Hörerinnen und Hörer, ja, die blicken vielleicht auch neidisch auf dieses Erlebnis. Klingt schon wirklich sehr, sehr beeindruckend. Dirk Lorenzen habe ich Ihnen schon vorgestellt bei mir im Studio. Mein beeindruckendstes Sternerlebnis, das war auf den Kanareninseln, auf der Kanareninsel La Palma. Und da nicken Sie auch schon wieder, vermutlich wissen Sie auch, worauf ich hinaus will. Mitten im Atlantik gelegen, gibt es da wenig Luftverschmutzung. Und in einer wolkenlosen Nacht ist da tatsächlich ein Stern neben dem anderen. Man kann die wirklich, ja, man kann es nicht beschreiben. Das ist wirklich ein Feld, so dicht, wie ich sonst noch nie gesehen habe. Es gibt ja auch konsequenterweise dort ein Observatorium, eines der größten weltweit am Hang des Berg de Los Muchachos. Was war da Ihr, jetzt unabhängig von meinem und dem, was wir gerade von Susanne Randall gehört haben, Ihr beeindruckendstes Sternenerlebnis?
1: Mich beeindruckt eben auch diese Weite, wenn man hinausguckt und ahnt, in welchen unglaublichen Raum man da guckt. Und man sieht eben ja, wenn man an einem dunklen Ort in Deutschland ist, irgendwo in der Heide, selbst 80 Kilometer von Berlin im Havelland, gibt es tolle dunkle Gegenden. Also auch dort sieht man ja die Milchstraße. Wenn man dann ahnt, wir gucken hier in die Kante dieser Milchstraße unserer Galaxie, wir gucken Millionen Lichtjahre weit hinaus, Milliarden zum Teil, was dann da unser Auge so erreicht. Also wenn man im Teleskop guckt, dass diese Weite, diese Friedlichkeit, die begeistert mich. Und da muss ich eben sagen, ja, wir haben diese tollen Superorte in Südafrika, in Chile, auf den Kanaren. Aber eigentlich hat jeder irgendwo seinen Himmel. Man muss gar nicht so weit raus. Und sobald es ein bisschen dunkel ist und vielleicht die Leute nachts auch mal überlegen, ob jede künstliche Beleuchtung sein muss oder nicht, dann wird ein Himmel fantastisch gut. Das kriegt man irgendwo an der Küste, irgendwo ein bisschen auf dem Land. Also man muss nicht um die halbe Welt reisen, um sich begeistern zu lassen, einfach von dem unglaublichen Gewimmel an Sternen dort oben über uns.
2: Aber man kann. Und wir haben auch einige Hörerinnen und Hörer, die uns geschrieben haben, dass sie durchaus auch reisen, um den Sternenhimmel zu sehen. Die Faszination schildert uns auch Dagmar Kallmeier. Der Weltraum hat Dimensionen, die uns seit Menschengedenken mit immer neuen Beobachtungen in Erstaunen versetzen. Wirklich ergründen können wir die Unendlichkeit und auch das dazwischenliegende Nichts in Anführungszeichen nicht. Im gleichen Maße sehen wir Dimensionen innerhalb einer Zelle, die ähnlich große Abstände und Verhältnisse wie im Weltraum abbilden. Eine ebenso schier unvorstellbare Zahl. Sie ist vor 32 Jahren im Alter von 30 gläubig geworden. Unter anderem haben sie Überlegungen zur Schöpfung überzeugt, dass es eben auch einen Schöpfer geben muss. Und sie hat eine schöne Erklärung gehört, warum es den Weltall gibt, damit man die Größe Gottes erkennen kann. Das schreibt uns also Dagmar Kallmeier. Und wir haben sie aufgefordert, uns anzurufen oder zu schreiben. Das können Sie weiterhin tun. 00800 4464 4464, wenn Sie in die Sendung gestellt werden möchten. Und wir haben ja ein besonderes Ereignis zum Anlass für dieses Thema in der Lebenszeit genommen. In der kommenden Woche, am Mittwoch, 12. August, da erleben wir in Deutschland eine partielle Sonnenfinsternis. Haben wir auch schon gerade mit Sibylle Ruge drüber gesprochen. Über Teilen Europas ist das auch die totale Sonnenfinsternis. Und das ist schon etwas ganz Besonderes. Ich habe gelesen, die letzte totale Sonnenfinsternis über Europa, die liegt 27 Jahre zurück, also mehr als ein Vierteljahrhundert. Und auf die nächste müssen wir dann wieder mehr als ein halbes Jahrhundert warten. Also, Dirk Lorenzen, die Sonnenfinsternis in der kommenden Woche. Wie blicken Sie drauf? Sie haben ja schon gesagt, man kann eigentlich von überall aus die Faszination auch erleben, auch bei einer Sonnenfinsternis.
1: Genau, dann guckt man hin, man braucht ein bisschen Augenschutz, dass man eben das grelle Licht dämpft und dann wird man am diesem Mittwochabend zum späten Nachmittag oder frühen Abend nach 7:15 langsam sehen, wie der Mond sich langsam so vor die Sonnenscheibe schiebt. Das sieht aus wie so ein Keks, wo immer mehr abgebissen wird. Und nachher bleibt eine wirklich sehr dünne Sichel. Vielleicht sind da noch so 15% der Sonne, die übrig bleiben von Deutschland aus. Ich gebe mich nach Spanien. Da ist dann nämlich diese schmale Zone, nur wenige 100 Kilometer breiter Totalität. Das heißt, dort wird die Sonne komplett abgedeckt vom Mond und dann streicht der Kernschatten des Mondes überall hinweg und dann wird es plötzlich für 2 Minuten mitten am Tag fast nachtdunkel. Man sieht die hellsten Sterne am Himmel leuchten um den Mond herum, dann diese wunderbare Corona, diese fein strukturierte Sonnenatmosphäre. Das ist etwas vollkommen Überwältigendes, weil einfach wir Menschen nicht dafür gemacht sind, dass mitten am Tag das Licht ausgeht. Und ich bin da süchtig, ich habe das schon viele Male erlebt, aber es haut mich jedes Mal wieder aus den Socken, weil einfach etwas so Elementares ist, was man gar nicht in Worte fassen kann. Es gibt den schönen Karlauer in der Astronomie. Jemandem, der nicht eine totale Sonnenfinsternis erlebt hat, diese Wirkung und diese Macht zu erklären, ist ebenso gut möglich, wie eine Pizza per Fax zu schicken. Das jüngere Publikum möge sich erklären lassen, was ein Faxgerät ist. Aber das finde ich als Bild sehr, sehr gut. Also es ist einfach völlig überwältigend.
2: Mhm. Und Sie haben es gesagt, von Spanien aus kann man die totale Finsternis auch sehen. Gut auch von den Balearen aus zu beobachten, habe ich gelesen. Und die breiten sich tatsächlich auch schon vor auf einen wahrscheinlich großen Besucheransturm. Es wird ausgewiesene offizielle Beobachtungspunkte geben und auch Straßensperrungen. Also so groß ist die zu erwartende Anziehungskraft. Und für uns ist ja der Anlass, der Frage nachzugehen, warum der Blick ins Weltall uns so fasziniert. Rufen Sie uns gerne weiter an 00800 446 4464 oder schreiben Sie an lebenszeit@deutschlandradio.de. Susanne Randell, eine Sonnenfinsternis auch für Sie ein interessantes Naturereignis oder wie schauen Sie da als Weltraumbegeisterte auch drauf?
4: Ja, eine Sonnenfinsternis, da gebe ich Dirk recht, ist schon was ganz, ganz Besonderes. Ich muss sagen, partielle Sonnenfinsternissen habe ich schon viel gesehen, auch aus Deutschland, die sind gar nicht so selten. Aber in dem Fall, muss ich sagen, macht die Totalität einen riesigen Unterschied. Also wir werden in Deutschland, in München 89%, eine 89-prozentige Sonnenfinsternis sehen. Das hört sich nach viel an, das ist auch sicher beeindruckend. Da kann man auch auf jeden Fall mit dem richtigen Augenschutz natürlich hinschauen. Das ist sehr, sehr spannend, aber diese Totalität ist nochmal was ganz, ganz anderes. Weil es wirklich dunkel wird. Ich habe das war 2001, glaube ich, in Sambia erlebt. Das war die einzige, die ich wirklich gesehen habe. Ich habe 3 erlebt, 2-mal war es wolkig, 1-mal war ich in Sambia und das war einfach, also die war fast 4 Minuten lang und es ist einfach plötzlich kühl geworden, still, die ganzen Insekten und Tiere, also wir waren da mitten irgendwo in der Savanne, haben plötzlich aufgehört, irgendeinen Lärm zu machen, es wurde ganz, ganz, ganz, ganz still, dann ging es plötzlich wieder los, also es war wirklich etwas fast ja Unnatürliches und natürlich weiß ich als Astrophysikerin, dass es ein ganz natürliches Phänomen ist und wie das passiert, aber ich kann schon verstehen, dass die Menschen vor Hunderten von Jahren, als es noch nicht so klar war, was genau da passiert, dass denen das ganz schön unheimlich war, weil es ist einfach ja ein unheimliches, ein bisschen beklemmendes Gefühl, aber natürlich auch wunderschön, gerade wenn man die Corona der Sonne dann sehen kann.
1: Das Beklemmende finde ich sehr schön, denn meine allererste Finsternis war 45 Sekunden lang nur, bin dafür nach Indien gereist und hatte vorher eigentlich bedauert, wie kurz sie ist und obwohl ich garantiert keinen Zweifel daran hatte, dass das Ereignis irgendwann vorbei sein würde, erinnere ich mich, ich war erleichtert, als die Sonne wieder auftauchte. Das habe ich tatsächlich nur bei der ersten erlebt, aber das war etwas, was mich selber vollkommen erschüttert oder überrascht hat, dass es mich so offensichtlich im Innern berührt hat.
2: Wir haben einen ersten Hörer in der Leitung, Peter Wegmüller. Schönen guten Morgen.
5: Ja, schönen guten Morgen. Hoppla, ich bin schon dran.
2: Ja, Sie sind schon dran. Haben Sie wahrscheinlich gerade gebannt zugehört über die Schilderungen der Sonnenfinsternis. Haben Sie auch schon mal eine gesehen?
5: Ja, ich habe das mitverfolgt mal. Ich bin da nicht so ein, das reizt mich nicht so unheimlich. Also weiteren Regionen. Ja. Der Blick ins All, das ist für mich das Faszinierende. Ich bin absoluter Hubble- und James-Webb-Fan und schon viele Jahre. Ich kann ja mal ganz kurz eine kleine Werbung machen. Ich sehe mir immer gern die Sendung auch von Professor Lesch und Co. an. Mhm. Das hatte ich ja auch geschrieben. Weil,
2: Sie haben uns eine E-Mail geschrieben.
5: Der holt uns immer wieder auf den Boden zurück. Alle Star Wars und was weiß ich, Captain Kirk-Fans, die sich ja überhaupt nicht um physikalische Gesetze scheren, ne? Und ja, und was ich noch faszinierend finde an all dem, was uns auf diesen Bildern gezeigt wird, was für ein Staubkörnchen wir in diesem Universum sind. Kaum fassbares Staubkörnchen und trotzdem leben wir hier in einer Fülle. Also mich erdet das. Mich erdet das und ich weiß das alles noch mehr zu schätzen, was uns umgibt. Und ich sehe immer auch auf diesen Bildern, ja, wir können diese Größe des Universums nicht erfassen. Hm. Und diese Einsamkeit, in der eigentlich unsere kleine Erde hier in unserem Sonnensystem rumschwirrt. Weil ich glaube, das ist den meisten nicht gegeben, diese Größen, die uns umgeben. Und da reinzuschauen, ist ja vielleicht niemandem gegeben. Hm. Ne? Ich kann nur sagen, ich bin froh, dass ich in einer Zeit lebe, in der ich das alles beobachten und erkennen darf.
2: Und das klingt so, als hätten Sie selbst vielleicht auch ein Teleskop?
5: Nein. Nein, warum? Ich kriege doch alle Bilder viel, viel besser als mit jedem Teleskop. Ich nutze die Technik, ich schaue mir das alles an, ich sehe Galaxien in Entfernung. Da würde ich mit meinem besten, selbst gekauften Teleskop nicht hinkommen. Mhm. Ne? Nein, also so enthusiastisch bin ich dann nicht.
2: Mhm. Und vielleicht auch nochmal zur Ergänzung. Hubble kennen viele, ist ein Weltraumteleskop und Sie haben das James-Webb-Weltraumteleskop auch noch angesprochen. Das habe ich mir extra aufgeschrieben. Das durchkämmt das Infrarotlicht, das diese jungen Scheiben aus Staub und Gas aussenden, findet dann Signaturen von komplexen Molekülen. Also ist schon ein beeindruckendes Teleskop. Und die nächste Revolution, habe ich auch geschrieben, mir aufgeschrieben, soll das bald größte Teleskop der Welt im Jahr 2028 einläuten, das dann sowohl im sichtbaren als auch im infraroten Licht beobachten wird. Da kann uns sicherlich auch Susanna Randall noch ein bisschen mehr zu sagen, denn Sie arbeiten als Wissenschaftlerin in Garching bei der Europäischen Südsternwarte ESO und die betreibt ja in Chile die größten Teleskope auch der Welt. Wie sehr profitieren Sie auch als Wissenschaftlerin von diesen Bildern? Und ja, die Faszination unseres Hörers, die teilen Sie mit Sicherheit.
4: Ja, definitiv. Also ich bekomme auch oft diese Frage gestellt, hast du denn ein Teleskop zu Hause? Und meine Antwort lautet da genau gleich, dass ich dann auch sage, nee, wozu denn? Ich darf an den größten Teleskopen der Welt beobachten. Und da bekomme ich eben nicht nur Bilder. Also für mich als Astrophysikerin sind die Bilder natürlich sehr, sehr schön anzuschauen, aber eben auch Spektren und andere Messungen von Himmelskörpern, die uns interessieren. Also das heißt, ich habe auch zu Hause kein Teleskop, ich oute mich da, aber ich habe eben das Glück, an den größten Teleskopen der Welt, die von der Europäischen Südsternwarte betrieben werden, forschen zu dürfen. Und da haben wir das VLT, das ist das Very Large Telescope. Mhm. Das gibt es seit Anfang der 2000er. Das steht in Chile in der Atacama-Wüste. Das beobachtet auch im optischen und Infrarotbereich. Und wie schon angesprochen wurde, kommt jetzt eben das ELT. Und das steht für Extremely Large Telescope. Also man merkt schon, wir Astronomen sind nicht besonders erfinderisch, wenn es um die Namen unserer Teleskope geht.
2: Ja, von sehr groß zu extrem groß.
4: Genau. Aber es ist wirklich extrem groß. Also es wird bei weitem das größte optisch-infrarote Teleskop der Welt werden, mit einem Hauptspiegeldurchmesser von fast 40 Metern. Das ist unvorstellbar. Also ich war vor ein paar Monaten da auf der Baustelle. Also es ist noch im Bau befindlich.
2: Wo wird das entstehen?
4: Ganz in der Nähe vom Very Large Telescope, in der chilenischen Atacama-Wüste, ungefähr 30 Kilometer vom Very Large Telescope entfernt. Also die werden sich auch eine Unterkunft teilen, die ganze Infrastruktur. Und das ist eben in der Atacama-Wüste, in der Nähe von der Stadt Antofagasta, falls jemand Chile kennt, aber wirklich mitten in der Wüste. Also das heißt, da ist die Lichtverschmutzung fast gleich null. Da regnet es alle Jubeljahre vielleicht mal. Also wir haben wirklich die allerbesten Voraussetzungen, um in die Weiten des Weltalls schauen zu können.
2: Und was erhoffen Sie sich dann zu sehen?
4: Mit dem ELT? Also das ELT wird natürlich ein Teleskop sein, was sich alle möglichen Sachen anschaut. Und das ist bei allen Teleskopen der Fall. Also das Very Large Telescope hat zum Beispiel beigetragen zum Nobelpreis für den Nachweis des Schwarzen Lochs im Zentrum unserer Galaxie. Mhm. Also man kann damit die Sterne, die um schwarze Löcher umkreisen, beobachten. Man kann damit auch Planeten in anderen Sonnensystemen beobachten. Man kann damit Nebel beobachten, Sternentstehungsstätten und so weiter und so fort. Beim ELT ist wahrscheinlich das Spannendste und einer der Hauptgründe, warum es notwendig ist, so ein großes optisch-infrarotes Teleskop zu haben, dass wir im allerbesten Fall, und da muss das Universum ein bisschen kooperieren, dass wir von erdähnlichen Exoplaneten, also Planeten, die in anderen Sonnensystemen sind, die Atmosphäre anschauen können. Also da wäre wirklich die Idee, dass wir für erdähnliche Planeten, also kleine Gesteinsplaneten, die eventuell vielleicht Leben beherbergen könnten, dass wir deren Atmosphäre analysieren können mit dem ELT und im allerbesten Fall, wie gesagt, da muss uns das Universum in die Hände spielen, vielleicht Biomarker, also Anzeichen von Leben entdecken könnten.
2: Das ist die große Faszination, die auch Wissenschaftler umtreibt. Und da knüpfen wir gleich nochmal an, denn das ist ja ein ganz, ganz spannendes Thema, wenn es um unendliche Weiten geht und warum uns der Blick ins All fasziniert. Peter Weckmüller, erstmal herzlichen Dank. Hier folgen die Nachrichten und danach können Sie weiter mit uns sprechen. 00800 4464 4464 lautet die Telefonnummer und wir hören uns dann nach den Nachrichten.
6: Deutschlandfunk. 10.30 Uhr, die Nachrichten. Nach der Entdeckung einer Sprengstoffdrohne am Flughafen Leipzig-Halle wird über die Zuständigkeiten bei der Abwehr solcher Angriffe diskutiert. Der CDU-Außenpolitiker Kiesewetter plädierte für eine Bündelung der Kompetenzen. Man brauche beim Bundesinnenministerium eine klare Zuständigkeit für die Erfassung sämtlicher Drohnenangriffe, sagte er im Deutschlandfunk. Der SPD-Innenexperte Fiedler meinte dagegen, dass es an Flughäfen unterschiedliche Zuständigkeiten gebe, sei für sich genommen kein Problem, solange die Zusammenarbeit eng und gut funktioniere. Es müsse immer unmissverständlich klar sein, wer wann wofür zuständig sei, sagte er der Rheinischen Post. Mit dem Vorfall am Flughafen Leipzig-Halle befasste sich heute der Nationale Sicherheitsrat unter dem Vorsitz von Bundeskanzler Merz. Im Anschluss hieß es lediglich, Merz stehe in fortwährendem Austausch mit Innenminister Dobrindt und anderen Mitgliedern der Bundesregierung. Die deutschen Unternehmen haben ihre Produktion im Juni den dritten Monat in Folge gesteigert. Industrie, Bau und Energieversorger stellten zusammen 0,2% mehr her als im Vormonat, wie das Statistische Bundesamt mitteilte. Die positive Entwicklung sei maßgeblich auf Zuwächse in der Automobilindustrie zurückzuführen, mit plus 3,6%, hieß es. Analysten erklärten, die Talfahrt der Industrie sei beendet. Allerdings gebe es weiter Risiken. Dazu gehörten die geopolitische Lage sowie die Energieversorgung. Eine positive Entwicklung gibt es auch bei den deutschen Ausfuhren. Laut dem Bundesamt stiegen die Exporte im Juni den fünften Monat hintereinander. Sie nahmen trotz einer niedrigeren Nachfrage aus den USA und China um 0,9% gegenüber dem Vormonat zu auf 139 Milliarden Euro. Bei einem Schusswaffenangriff an einer Schule in Thailand hat ein jugendlicher Angreifer mindestens 5 Menschen und anschließend sich selbst getötet. Wie die Polizei mitteilte, wurden zudem 23 Menschen verletzt. Der Angriff ereignete sich in der südlichen Provinz Nonthaburi, nördlich der Hauptstadt Bangkok. Bei den Opfern soll es sich laut Medienberichten um Lehrer und Schüler handeln. Der Täter war demnach ebenfalls an der Schule. Über den genauen Tathergang und das Motiv ist noch nichts bekannt. In der Wohnung der Familie des Täters wurden nach dem Angriff 2 weitere Menschen erschossen aufgefunden. Es sind den Berichten zufolge die Großeltern des Jugendlichen. Die US-Luftfahrtbehörde FAA hat für rund 470 Flugzeuge des Herstellers Boeing eine Überprüfung angeordnet. Betroffen sind mehrere Modelle des Typs 737 MAX. Geprüft werden sollen mögliche Risse im Bereich der vorderen Tür, wie die Behörde mitteilte. Ein Boeing-Sprecher sagte dem Wall Street Journal, das Problem sei bei dem Vorgängermodell 737 Next Generation aufgetreten. Bei der MAX-Flotte seien derartige Schäden bislang zwar nicht festgestellt worden. Da Konstruktion und Fertigungsverfahren in dem betroffenen Bereich jedoch ähnlich seien, würden die Kontrollen vorsorglich nun auf die neueren Flugzeuge ausgeweitet. Vor der Küste des Oman droht eine Ölkatastrophe. Satellitenaufnahmen zeigen, dass aus einem auf Grund gelaufenen Tanker immer größere Mengen Öl austreten. Nach Angaben der Umweltorganisation Greenpeace ist der Ölteppich in den vergangenen Tagen auf rund 600 Quadratkilometer gewachsen. Das entspricht etwa der doppelten Fläche Münchens. Betroffen sei ein Schutzgebiet im Arabischen Meer mit Korallenriffen und seltenen Zugvögeln. Warum der Tanker namens Caroline Besenghi auf Grund lief, ist noch nicht bekannt. Er wird Russlands sogenannter Schattenflotte zugerechnet und soll Schätzungen zufolge mindestens 110.000 Tonnen Öl geladen haben. Das wäre fast die dreifache Menge des Öls, das bei der Havarie des Tankers Exxon Valdez im Jahr 1989 vor Alaska ins Meer gelangte. Diese Ölpest gilt als eine der größten Umweltkatastrophen der internationalen Schifffahrt. Bei den Schwimm-Europameisterschaften in Paris hat Isabel Gose die Goldmedaille im Freiwasserschwimmen gewonnen. Die 24-Jährige verwies die Ungarin Bettina Fabiani und Ginevra Teducci aus Italien auf die Plätze. Das Wetter. Im Norden dichtere Wolkenfelder, auch etwas Regen möglich. Sonst oft gering bewölkt oder wolkenlos. Höchstwerte im Norden 19 bis 23, sonst bis 30 Grad. Morgen weiterhin heiter bis sonnig und trocken. Temperaturen von Nord nach Süd von 23 bis 33 Grad. Das waren die Nachrichten.
2: Um 10.35 Uhr geht es weiter mit der Lebenszeit hier im Deutschlandfunk und wir schauen in die unendlichen Weiten und fragen, warum uns der Blick ins All so fasziniert. Ich habe Sie aufgefordert, uns anzurufen, die 00800 44 64 44 64 zu wählen, wenn Sie sich beteiligen mögen. Das hat unter anderem auch Peter Weckmüller gemacht, der uns vor den Nachrichten seine Begeisterung auch zuteil hat kommen lassen über die Dinge, die uns die Teleskope heutzutage ermöglichen. Dirk Lorenzen ist bei mir im Studio, er ist selber Astrophysiker und bei uns auch bekannt, weil er die Sternzeit eben auch verfasst. In den Nachrichten haben Sie ein Zeichen gegeben und gesagt, ich bin da auch ganz großer Fan von, weil oder wie, genau. Wie drückt sich das aus?
1: Ich gucke mir zum einen natürlich die Bilder an, die Hubble und Webb uns zeigen und die anderen Teleskope. Aber ich muss sagen, ich habe auch noch ein kleines eigenes Teleskop und wann immer es möglich ist, gucke ich mit bloßem Auge, mit Fernglas oder mit Teleskop nach draußen, weil mich eben so fasziniert, dass man wirklich diese Dinge sehen kann. Wir können im Orion einen Nebel sehen, in dem gerade hunderte von Sternen entstehen, eine riesige Fabrik von Sternen. Man sieht dann Galaxien, eine mit bloßem Auge, deren Licht 2 Millionen Jahre unterwegs ist. Das finde ich dann völlig faszinierend, wenn ich das wirklich auf meine Netzhaut kriege. Ich sehe nicht nur das Foto und wenn man dann ein Teleskop nimmt, kann man Objekte sehen mit so einem Amateurteleskop. Das weiteste ist etwa 2 Milliarden Lichtjahre weg. Das heißt, das Licht war 2 Milliarden Jahre unterwegs. Da war auch von den Dinosauriern und so noch keine Rede. Und heute kann ich dieses Licht noch sehen. Das ist etwas, was mich dann auch wieder persönlich fasziniert. Natürlich sehen die Bilder, sieht man es im Teleskop nicht so schön im eigenen, wie diese lang belichteten Aufnahmen mit den Riesenteleskopen. Aber dafür hat man eben selber wirklich sinnlich auf der Haut, auf der Netzhaut.
2: Und ich habe in der Vorbereitung auch gelesen, dass wenn man erstmal starten will, damit man ein bisschen mehr vom Himmel sehen will, dann würde sogar ein Fernglas schon funktionieren.
1: So habe ich auch angefangen. Mit bloßem Auge guckt man erstmal hoch, dann nimmt man ein Fernglas. Da sieht man eben zum Beispiel diese Andromeda-Galaxie, das ist unsere nächste Nachbargalaxie. Das sind 200 Milliarden Sterne, die da leuchten. Da sieht man wunderbar im Fernglas. Also man braucht kein Riesenteleskop. Einfach an einen möglichst dunklen Ort gehen, nach oben gucken und dann viele Nebel, Sternhaufen entdecken. Der Mond sieht toll aus, die Kraterlandschaft auf dem Mond, immer wieder faszinierend.
2: Ja, der möglichst dunkle Ort, das ist nicht immer ganz so einfach. Ne?
1: Wir haben aber der Mond geht von überall, der ist so hell, den kann man auch mitten aus der Großstadt angucken, der ist immer schön.
2: Und wir haben einen Hörer in der Leitung, Christoph Kuhn hat sich bei uns gemeldet. Schönen guten Morgen.
7: Ja, schönen guten Morgen.
2: Sie sind begeistert vom Weltall?
7: Ja, also ich bin schon seit ich ein ziemlich kleines Kind war begeistert gewesen vom Weltall. Mein Großvater weckte mich eines Nachts und zeigte mir auf der Wiese vorm Haus den Sternenhimmel und sagte, dass da ganz viele Sterne gar nicht mehr existieren, nur noch das Licht wäre zu uns unterwegs. Das hat mich begeistert. Mit 10 Jahren bekam ich dann ein Fernrohr geschenkt und sah mir den Mond an mit den Kratern und die Jupitermonde konnte ich dadurch erkennen. Und als ich 10 Jahre alt war, flog auch der erste Mensch ins Weltall. Und das wurde ideologisch so aufgearbeitet, so unwissenschaftlich auch darüber geredet, er sei zwischen den Sternen geflogen und so weiter. Und ich meine, dass jetzt auch die wissenschaftliche Betrachtung manchmal fehlt. Und aus Prestigegründen will man nun wieder auf den Mond fliegen, obwohl man da gar nicht mehr als Mensch aussteigen muss. Das könnten Roboter machen. Und ganz kritisch sehe ich auch die die Ziele, den Mars zu besiedeln. Also das würde ich schon aus Umweltgründen ablehnen, weil dadurch so viele Kräfte auch gebunden werden, die man für die Lebenserhaltung hier auf der Erde dringend bräuchte. Und jeder Start mit einer Rakete erhöht die CO2-Konzentration auf unverantwortliche Weise, finde ich.
2: Da sprechen Sie etwas an, was ich eigentlich ein bisschen später in der Sendung noch auch thematisieren wollte, aber natürlich ein ganz, ganz wichtiges Thema nämlich ist, wenn es auch um die Kommerzialisierung des Weltraums geht. Christoph Kuhn, ich würde gerne erst noch mal auf die Faszination zu sprechen kommen, die Ihr Großvater bei Ihnen tatsächlich auch ausgelöst hat. Wie hat sich das seither entwickelt? Sind Sie immer noch ein begeisterter Sternengucker?
7: Ja, ich habe damals auch schon alles, was mir zur Verfügung war, übers Weltall gelesen und verfolge immer noch auch zum Beispiel im Deutschlandfunk die Sternzeit oder Sendungen über das Weltall. Ja, die kommen mir manchmal etwas aufgeblasen vor, die Fernsehsendungen vor allen Dingen. Wenn dann von schwarzen Löchern die Rede ist, ist das meines Erachtens ein ganz unpassender Begriff, weil es ist ja das Gegenteil von einem Loch handelt, nämlich unheimlich verdichtete Materie.
2: Und weil wir ja den Macher der Sternzeit hier haben, gibt es ein Thema, ja, was Sie da vermissen, wo Sie sagen, da könnte doch auch mal eine Sternzeit drüber laufen?
7: Ja, zum Beispiel darüber, wie sehr uns die Forschung auch unserer eigenen Grenzen deutlich macht. Wir haben die Euphorie verloren von Science-Fiction-Betrachtungen in Filmen, wo Dinge möglich erscheinen, die einfach durch die Entfernung nicht möglich sind.
2: Können Sie das ein bisschen konkretisieren? Welche Vision haben wir da verloren?
7: Naja, wir haben ja zum Beispiel wir sollten zum Beispiel über die Pläne reden, den Mars zu besuchen. Da fliegt man meines Wissens mindestens ein halbes Jahr hin. Und wie kann man das aushalten als Mensch? Und die vielen medizinischen Aspekte, die schon während des Fluges zu beachten sind. Und dann auf dem Mars unter tatsächlichen Bedingungen, die auf der Erde uns die Lebensgrundlagen ermöglichen und auf dem Mars eben nicht.
2: Ich danke Ihnen auch erstmal, Christoph Kuhn, dass Sie uns die Stichworte reingegeben haben, die Sie uns reingegeben haben. Und Dirk Lorenzen, wollen Sie direkt darauf antworten?
1: Herr Kuhn, das spricht genau etwas an, was mich auch sehr bewegt oder was ein wiederkehrendes Sternzeitthema ist. Der Marsflug ist natürlich so ein bisschen die heutige Euphorie, ein bisschen der Hype, dass man dorthin fliegt. Elon Musk hat gesagt, er möchte die Menschheit zur multiplanetaren Spezies machen, dass wir auch dort leben. In der Sternzeit habe ich selber mal geschrieben, jede Giftmülldeponie auf der Erde ist wohnlicher als der Mars. Also der Mars ist kein Ort, wo man als Menschheit irgendwie hinaussiedeln könnte. Und wenn dann die Begründung kommt, na, wir müssten die Atmosphäre auf dem Mars eben lebensfreundlich machen, dieses berühmte Terraforming, dann muss man sagen, wenn wir das könnten, sollten wir lieber unsere eigene Atmosphäre in den Griff kriegen. Also der Marsflug, das ist ja so ein bisschen so ein Mythos der Raumfahrt, der ist immer so etwa 20 Jahre weg, aber das ist ja auch schon seit 30, 40 Jahren. Also bis wir wirklich, ist sehr zweifelhaft, dass wir erleben werden, dass Menschen zum Mars fliegen.
2: Aber Sie haben den Unternehmer Elon Musk ja angesprochen. Der ist zugegeben ja auch ein Pionier in der Raumfahrttechnologie, verfolgt mit SpaceX ehrgeizige Ziele, darunter eben auch die Erschließung, Sie haben es angesprochen, des Weltraums und die Kolonialisierung des Mars. Susanne Randall möchte ich dann noch mal ansprechen. Sie sind Astrophysikerin, aber Sie sind auch Anwärterin gewesen bei einer privaten Initiative, die Astronautin. Da wollten Sie durchaus auch mit der Ausbildung zur Astronautin dann die erste deutsche Frau im All werden. Wie blicken Sie auf diesen, ich sag mal, Weltraumtourismus? Denn Sie sind es dann ja letztendlich nicht geworden, weil eine Frau mit eben dieser Möglichkeit des Weltraumtourismus dann doch vor Ihnen im All war.
4: Ja, das muss man jetzt differenzieren. Also die Tatsache, dass Rabea Rogge letztendlich als erste deutsche Frau in den Weltraum geflogen ist, was ich sehr begrüße, weil es nach 13 SpaceX Männern auch wirklich, wirklich mal Zeit war, einfach dieses Zeichen zu setzen, dass da eine deutsche Frau dahin kommt, hatte nichts damit zu tun, dass ich letztendlich nicht geflogen bin. Also das muss man schon relativieren.
2: Sie sind nur dadurch nicht die erste geworden, das wollte ich damit ausdrücken.
4: Genau, aber darum geht es ehrlich gesagt auch nicht. Also wir hatten jetzt 13 deutsche Männer im All. Ich finde, dann muss man es auch nicht bei einer deutschen Frau belassen. Da können auch ruhig 2, 3, 4, 5.
2: Also nach wie vor wäre das ein Ziel für Sie?
4: Ja, definitiv. Mhm. Also wir haben den Fokus natürlich etwas verlagert vom Projekt Erste deutsche Astronautin. Da war wirklich das Ziel, die erste deutsche Frau in den Weltraum zu schicken, um vor allem Mädchen und junge Frauen auch für die MINT-Fächer zu begeistern. Also es war ein ganz, ganz starkes erklärtes Ziel, weil wir eben einen Gender-Bias noch haben in den ganzen MINT-Fächern. Das sieht man natürlich am sehr popkulturell oder am sehr, sehr medienwirksamen Beispiel der Astronauten in Deutschland, dass da eben Frauen komplett unterrepräsentiert sind. Und da haben wir auch einiges erreicht tatsächlich. Also ich glaube, wir haben wirklich auch Astronautinnen salonfähiger gemacht, gerade bei der jungen Generation von Mädchen. Aber diese Idee für die erste deutsche Frau im Weltraum den nötigen Preis, also so eine Mission kostet zwischen 50 bis 70 Millionen Euro ungefähr, also einen ganzen Batzen Geld. Dafür war einfach dieses Incentive nicht hoch genug. Und das ist uns auch lange vor dem Flug von Rabea Rogge klar geworden, dass das alleine nicht reicht, um ein Land wie Deutschland oder auch die Wirtschaft dafür zu motivieren, diesen Flug zu finanzieren. Deswegen haben wir uns jetzt ein neues Ziel gesetzt. Zusammen mit meiner Astronautin-Kollegin Insa Thiele-Eich haben wir eine neue Initiative ins Leben gerufen, die nennt sich Mission Homebound. Homebound, weil wir ins Weltall möchten, um der Erde etwas zurückzugeben. Das ist ja auch immer ein Kritikpunkt an der Raumfahrt. Haben wir hier unten nicht genug Probleme? Ja, haben wir definitiv, da bin ich auch dabei. Aber nicht in den Weltraum zu fliegen, löst diese Probleme auch nicht unbedingt. Und unser Ziel ist jetzt, dass wir die kommerzielle Raumfahrt, die ja eben auch schon angesprochen wurde, fördern möchten. Also wir möchten es wirklich gerade für deutsche und europäische Firmen attraktiv machen, auch mit Menschen, also mit Astronauten in den Weltraum zu fliegen und dort Forschung zu betreiben und eventuell auch zu produzieren für die Erde.
2: Das ist sicherlich nicht unumstritten, könnte ich mir vorstellen, Dirk Lorenzen. Weltraumtourismus, wir haben gesagt, der kommerzielle Raumfahrt hat Susanne Randall das gerade genannt. Das ist.
4: Ich möchte einmal reingrätschen. Weltraumtourismus und kommerzielle Raumfahrt ist nicht dasselbe.
2: Nee.
4: Also bei der kommerziellen Raumfahrt, wie ich sie sehe oder wie wir sie vertreten, geht es wirklich darum, dort oben kommerziell Forschung zu betreiben. Also das heißt, dass unter anderem zum Beispiel Pharmafirmen dafür zahlen würden, eine Forschung im Weltraum auszuführen, die dann den Menschen auf der Erde zugutekommt. Das ist für mich etwas anderes als Weltraumtourismus, wo meistens sehr reiche Menschen oder Menschen, die von reichen Menschen mitgenommen werden, aus welchen Gründen auch immer, in den Weltraum fliegen, um dort ja am Ende Spaß zu haben, vielleicht auch im besten Fall ihre Begeisterung nach außen zu tragen.
2: Aber ich habe es deswegen in einem Satz genannt, weil ich glaube, es ist ganz schwer zu trennen. Wenn man das eine zulässt, wie will man das andere verbieten? Und im Vorfeld dieser Sendung, ich habe viele Artikel auch genau dazu gelesen, da wird sehr viel Kritik auch geübt an eben der Art und Weise, wie wir langsam in den Weltraum fliegen, wie wenig kontrolliert das wird, wie wenig Zugriff wir darauf haben, um zu sagen, das ist okay, das können wir verantworten und das nicht. Und hier ist jemand im Studio, auch Astrophysiker Dirk Lorenzen. Sie nicken ein bisschen, Sie kennen diese Kritik auch.
1: Das ist ein Problem. Das Grundproblem der astronautischen Raumfahrt ist, wir rechtfertigen es immer mit diesem Neugier, der Mensch will seine Grenzen hinaustreiben. Ja, das ist sicherlich am Anfang mal die Triebfeder gewesen. Dann kommt als nächstes immer die Forschung und da ist leider die Bilanz eben doch enttäuschend. Ich war auch mal großer Fan des Raumlabors Columbus auf der Internationalen Raumstation. Die ISS ist jetzt ein Vierteljahrhundert da oben. Wenn man sich die wissenschaftlichen Ergebnisse anguckt, dann ist das dünn, das muss man einfach sagen. Sie hat nicht das gehalten, was man sich mal von ihr versprochen hat. Das kann man gar nicht Leuten so als Schuld irgendwie zuschieben, aber es ist einfach ein Fakt, das muss man auch mal sehen. Die kommerziellen Nachfolger, die NASA so gerne hätte und die ESA, die Europäische Raumfahrtagentur mit kommerziellen Raumstationen, die haben offensichtlich Probleme, das wird immer weiter geschoben. Das heißt, es ist gar nicht klar, ob man auf diese Art kommerziell dort oben wirklich etwas betreiben kann. Das müssen wir abwarten. Bisher ist eben das meiste in der astronautischen Raumfahrt staatlich finanziert. Und da muss man natürlich ganz klar den Leuten sagen, ist auch so etwas wie ein Flug zum Mond, lohnt das? Und es wird immer die Wissenschaft gezogen. Und wenn man die Wissenschaft nimmt, nein, von der Wissenschaft allein lohnt es garantiert nicht.
2: Wir machen eine kleine Zäsur an diesem Punkt. Wir kommen bestimmt auch noch auf dieses Thema nochmal zurück. Wem gehört eigentlich der Weltraum? Das ist eine große und diskutierte Frage, die uns mit Sicherheit auch noch in der Zukunft weiter begleiten wird. Aber wir wollen auf unsere Hörerinnen und Hörer nochmal einen Blick werfen. Wir haben nämlich sehr, sehr viele Zuschriften bekommen. Und die trägt uns jetzt meine Kollegin Aglaya Dane vor.
8: Ja, also man muss wirklich sagen, es kommt viel rein und es geht ganz viel um die Faszination. Das ist das Wort, das wirklich am meisten fällt. Zum Beispiel schreibt uns Michael Pittelkopf: Für mich haben die See und der Weltraum eine sehr ähnliche Faszination. Beide sind faszinierend existenzialistisch und grundlegend für alles. Beide relativieren die eigene Wichtigkeit und Bedeutung und geben gleichzeitig eine Art von Hoffnung, die ich schwer beschreiben kann. Das ist die emotionale Dimension. Und er sagt, es hat aber auch eine intellektuelle Dimension, dieser Weltraum, zu lernen, wie wir glauben, dass alles, wirklich alles entstanden ist. Das begeistert mich seit Jahrzehnten. Ja, und Hans-Peter Wannewitz aus Magdeburg, der schreibt, neben dem Leben und der Liebe ist für ihn das Universum das größte Faszinosum überhaupt. Kein Physiker wird es je erfassen können. Dann schreibt uns Martina aus Erfurt. Sie hatte 2024 das Glück, mit ihrer Familie ein paar Monate in Neuseeland zu verbringen. Und sie schreibt, ebenso wie das Land hat mich auch der Sternenhimmel dort tief berührt und ein noch nie dagewesenes Gefühl ausgelöst. Neuseeland hat den spektakulärsten Sternenhimmel der Welt. Da werden vielleicht andere Länder sagen, nee, wir sind das. Aber für sie ist das ganz klar Neuseeland. Und sie hofft sehr, dass sie das Kreuz des Südens und die leuchtende Milchstraße nochmal im Leben erleben darf. Dietrich Ehmann schreibt, 15 Jahre lang haben meine Frau und ich totale Sonnenfinsternisse beobachtet. Und jetzt kommt was, die sind nämlich richtig, die haben sicherlich Mühe gegeben. Wir wollten die Erde kennenlernen und sind in Gegenden gereist, die uns interessierten. Also sie kamen nach Indien, Karibik, Normandie, Madagaskar, Schottland, Ibiza, in die Türkei, rund um die Welt 2010 nach Französisch-Polynesien. Immer mit viel Zeit, um Land und Leute kennenzulernen. Und wenn ich heute sehe, schreibt er, wie einige Astrofreunde zu totalen Sonnenfinsternissen fahren, hinfahren, hinfliegen, dabei sein und gleich wieder weg sein, möglichst 4 Wochen vorher geplant und gebucht, das finde ich nicht gut. Das hat was von Heuschrecken, einfallen, Dreck hinterlassen und dann wieder weg. Nun ja, also am 12. August wird er selbst eine Heuschrecke sein, aber ganz in der Nähe, da muss er nicht weit reisen. Und zwar schreibt er, auf einem Feldweg in Norddeutschland wird er die Sonnenfinsternis sich angucken, 2500 Meter vom Wohnhaus entfernt. Und das war jetzt ja schon so ein bisschen auch eine kritische Äußerung, also über diesen Astrotourismus. Und Frank Kreußel hat uns etwas geschrieben, das ist so ein bisschen, geht ein bisschen in die melancholische Richtung. Er schreibt, die meisten Menschen beschreiben den Blick in den abendlichen Sternenhimmel als schön und atemberaubend. Kaum jemand kann sich dieser Faszination entziehen. Fernab von Lichtverschmutzung ist ein ungetrübter Blick leider an vielen Orten nicht oder nur eingeschränkt möglich. Also auch da spricht so raus, ne, dass er es schade findet, dass wir zum Beispiel, wie er schreibt, die Milchstraße hier so selten sehen, unsere Heimatgalaxie. Wann ist das schon möglich? Na, da müssen wir inzwischen weit reisen. Und er schreibt am Ende einen schönen Satz und den würde ich auch vielleicht nochmal hier in die Runde geben. Er schreibt, wir bestehen im wahrsten Sinne des Wortes aus Sternstaub.
9: Vielen Dank, Akleia Dane, für diese kurze Zusammenfassung dessen, was uns da erreicht. Und wie gesagt, es ist eine ganze Menge eingegangen an E-Mails. Wir können nicht alle zitieren, aber wir lesen sie auf jeden Fall alle. 00800 446 4464, wenn Sie sich beteiligen mögen und wenn Sie in die Sendung gestellt werden möchten, dann setzen Sie auch in Ihre E-Mail gerne eine Telefonnummer. Erreicht hat uns Christine Drücke, die jetzt in der Leitung ist. Schönen guten Morgen, Frau Drücke.
10: Hallo, guten Morgen in die Runde.
9: Was ist Ihr... Ja, Ihre Mission, wenn es um den Blick in den Himmel geht.
10: Ja, also wir haben es ist viel über Sterne gesprochen worden. Mhm. Ich wollte den Blick vielleicht auch mal ein bisschen auf Wolken lenken. Ich bin selbst 60 Jahre alt, habe immer noch Kontakt zu meiner alten Lehrerin, die zwischenzeitlich in Paris lebt, die 90 Jahre alt ist. Und wir sehen uns immer einmal im Jahr. Und als ich sie das letzte Mal besuchte, sagte sie zu mir, Christine, nachdem wir uns so ausgetauscht hatten, setzen Sie sich doch einfach mal neben mich. Und ich habe eine totale Faszination für den Blick in den Himmel entwickelt. Und wir haben da beide gesessen, bestimmt 10 Minuten, das kam mir vor wie eine halbe Ewigkeit, haben in den Himmel geguckt und mir ist aufgefallen, ich habe noch nie mit jemandem zusammen einfach in eine Stille hinein in den Himmel geguckt. Und es war faszinierend, obwohl gar nicht viel Wind war, wie stark sich doch auch der Himmel innerhalb dieser Zeit verändert hat. Und ich dachte, also jetzt mache ich das einfach im Alltag auch öfter mal. Ich stehe jetzt hier gerade auch draußen, gucke in den Himmel und denke, ja, vielleicht sollten wir uns ab und zu einfach mal auch zum Runterkommen die Zeit nehmen, einfach mal in den Himmel zu gucken, auch wenn keine Sterne da sind.
9: Und wenn Sie sagen, in den Himmel gucken, was macht das mit Ihnen und was geht in Ihnen vor, auch mit sich selbst? Fühlen Sie sich da klein auf der Erde und blicken in die Weite oder wie ist das Gefühl?
10: Also ich finde eher, das ist so diese Naturverbundenheit, einfach so raus aus dem Alltag und mal den Kopf eher ein bisschen freikriegen und nicht so fokussieren auf das Klein-Klein, was einen umtreibt, sondern einfach so diese Dimension und wie toll die Natur ist. Das also erdet mich. Ja.
9: Dann danke ich auch Ihnen ganz herzlich, dass Sie Ihre Eindrücke geschildert haben, auch das, was Sie erlebt haben da in Paris beim Blick in den Himmel und was Sie sich mitgenommen haben aus der französischen Stadt. Danke erstmal, dass Sie in der Runde mit dabei waren, Dirk Lorenzen. In einer Selbstbeschreibung für den SWR habe ich folgendes Zitat gelesen. Es gibt kein hier unten auf der Erde und da oben im All. Der Kosmos umgibt uns. Wir sind mit der Erde mittendrin. Als Folge des Urknalls dehnt sich das Weltall aus. Es wird von Tag zu Tag größer und so gehen die himmlischen Themen auch niemals aus. Das klingt sehr schön und heißt auch, irgendwie sind wir vielleicht auch alle Astronauten und Himmelsgucker, aber wir betrachten uns da irgendwie auch selbst.
1: Wir betrachten uns selbst und ich glaube, das ist ein wichtiger Punkt. Ich fand es sehr schön, dass Frau Drücke sagte, wie toll die Natur ist und wie toll dieses Universum ist und in dem sind wir eben ein Teil. Es gibt eben nicht dies da oben, da unten. Wir sind umgeben vom Kosmos, wir sind eingewoben in dieses kosmische Geflecht. Das ist sehr wichtig. Wir hatten es am Anfang, wir hatten den Sternenstaub, wir bestehen aus Resten alter Sterne. Das heißt, da sind wir ganz unmittelbar vom Leben von Sternen beeinflusst. Sterne, die explodiert sind, haben ihre Asche ins All geschleudert. Das war dann das Rohmaterial für Sonne, Erde und eben auch für uns Menschen. Und dann sind wir eben wirklich auf dieser Erde in einem Raumschiff. Und dann, wenn wir gerade hatten, die Wolken betrachten und in den Himmel gucken, was unser Raumschiff so einzigartig macht und uns eben vom Mond unterscheidet, ist die Atmosphäre. Wir haben diesen hauchdünnen Film von Luft um uns herum. Und das ist der Unterschied, dass es nicht so aussieht wie auf dem Mond. Diese Atmosphäre ist unser Schatz. Das ist praktisch unser Panzer nach außen. Ein sehr verletzlicher Panzer. Der schützt uns, der macht Leben möglich. Und diese Atmosphäre ist hauchdünn. Wer sich einen Apfel nimmt und den aufschneidet, die Schale eines Apfels ist im Vergleich zur Größe des Apfels 5-mal dicker, als die Atmosphäre tatsächlich für die Erde ist. Wir haben nur einen hauchdünnen Film um uns herum, aber dieser Film, der zeigt eben, wie toll die Natur ist, wie toll das Universum ist. Und dieser Film macht möglich, dass wir in diesem Universum auch so wunderbar leben können.
9: Und wir haben es gehört, unsere Hörerin Christine Drücke, die empfindet das als Erdung auch. Und ich habe gelesen, ein Viertel der Menschen würde gerne mal ins All fliegen, also der Deutschen. Jeder Vierte in Deutschland würde gerne ins All fliegen. Von Ihnen haben wir schon gehört, Dirk Lorenzen, Sie gehören da nicht unbedingt dazu, aber Susanna Randall gehört dazu. Warum sind Menschen von astronomischen Phänomenen einerseits fasziniert, aber auch von der Idee, ins All zu fliegen? Was zieht Sie dahin?
4: Also ich kann natürlich nicht für alle Menschen sprechen, aber mich zieht ja wirklich dieses Abenteuer, dieses ultimative Abenteuer dahin. Also Dirk hatte schon recht, bei der astronautischen Raumfahrt, da wird immer die Forschung sehr, sehr groß geschrieben. Für mich ist das gar nicht der wesentliche Aspekt. Denn Forschung können wir jetzt zum Beispiel, wenn es um den Mond geht, sehr viel kostengünstiger, risikoärmer und effektiver auch mit Robotern machen. Das sieht man auch am Mars. Da haben wir ja schon Roboter hingeschickt. Da gab es sogar einen kleinen Helikopter, der da rumgeflogen ist, der den Mars genau untersucht hat. Also da müssen wir Menschen nicht unbedingt hin. Aber ich glaube, das steckt zumindest bei mir, im Menschsein drin, dieses einfach etwas anderes erleben möchten. Und für mich ist es auch ganz, ganz faszinierend, einfach den Blick umzudrehen. Ich bin ja Astrophysikerin, das heißt, ich schaue tagtäglich mit den größten Teleskopen der Welt raus ins Weltall, zu den Sternen. Und ich finde es total spannend, diesen Blick mal umzudrehen und wirklich von außen auf die Erde, auf unser Raumschiff, wie es so schön geheißen hat, herunter. Denn ich glaube, da bekommt man nochmal eine ganz andere Impression unserer Erde. Also wir haben hier unten so viele Probleme. Wir sehen uns nicht als Team. Da gibt es unterschiedliche Länder, da gibt es Menschen mit unterschiedlichen Religionen, mit unterschiedlichen Ansichten und so weiter und so fort. Aber wenn wir alle einmal von draußen auf die Erde drauf gucken könnten, was natürlich nicht möglich ist technisch, dass wir da alle ins Weltall fliegen, ich glaube, dann könnten wir uns mehr als Team begreifen, wirklich als Menschheit auf diesem Raumschiff Erde. Und das Team muss am Ende zusammenhalten, wenn wir unsere Erde so erhalten möchten, wie sie ist.
9: Und wenn Sie sagen, Sie haben das Gefühl, wir sind da kein Team. Aber was würde uns der Blick aus dem All auf die Erde möglicherweise da zeigen, wie wir sein sollten?
4: Also ich glaube, man braucht, um sich als Team zu fühlen, braucht man immer ein bisschen diesen Blick auf die anderen. Also wenn ich jetzt, keine Ahnung, wenn ich ein Fußballspiel sehe und da spielt, was auch immer, Deutschland gegen Brasilien, da bin ich dann plötzlich ganz, oh, Deutschland muss gewinnen, weil da gibt es ja auch noch die Brasilianer, also das andere Team. Deswegen wäre es für mich total super, weil wenn wir Aliens entdecken würden oder wenn Aliens uns besuchen kommen würden, weil ich fast glaube, dass es vielleicht das braucht, um uns Menschen als ein Team, ja, das sich abgrenzt von einem anderen Team, zu begreifen. Aber in einem besseren oder einem vielleicht auch wahrscheinlicheren Maße könnte man das auch schon erreichen, indem man eben diesen Blick auf die Erde als Planeten, auf dem es ja keine Grenzen gibt, wenn man vom Weltall aus hinunterblickt, wenn man mehr Menschen dieses Bild einfach vermitteln kann. Und auch dieses mit der Atmosphäre, das finde ich total schön, wie dünn die Atmosphäre ist, wie schützenswert und dass wir am Ende alle im selben Boot oder im selben Raumschiff sitzen.
9: Und wir haben ja auch schon von Astronauten gehört, was ihr Blick von oben gemacht hat mit ihnen, weil sie gesehen haben, auch wie wir die Erde zum Teil zerstören. Wir sprechen heute über unendliche Weiten, warum uns der Blick ins All fasziniert.

0: Kompetenzen bei innerer und äußerer Sicherheit innerhalb der Regierung bündeln. Der Vorsitzende des Bundestagsverteidigungsausschusses, Röwe Kamp, forderte eine zentrale Zuständigkeit für die Drohnenabwehr. Diese sollte nicht bei einer Vielzahl föderaler Luftsicherheitsbehörden liegen, sondern beim Bundesinnenministerium und der Bundespolizei, sagte der CDU-Politiker dem Redaktionsnetzwerk Deutschland. Gestern hatte die Bundesanwaltschaft die Ermittlungen zu dem Vorfall übernommen. Sie erklärte, es bestehe der Verdacht des versuchten Herbeiführens einer Sprengstoffexplosion sowie eines gefährlichen Eingriffs in den Luftverkehr. Die deutschen Unternehmen haben ihre Produktion im Juni den dritten Monat in Folge gesteigert. Industrie, Bau und Energieversorger stellten zusammen 0,2% mehr her als im Vormonat, wie das Statistische Bundesamt mitteilte. Die positive Entwicklung sei maßgeblich auf Zuwächse in der Automobilindustrie zurückzuführen. Mit plus 3,6% hieß es. Analysten erklärten, die Talfahrt der Industrie sei beendet. Allerdings gebe es weiter Risiken. Dazu gehörten die geopolitische Lage sowie die Energieversorgung. Eine positive Entwicklung gibt es auch bei den deutschen Ausfuhren. Laut dem Bundesamt stiegen die Exporte im Juni den fünften Monat hintereinander. Sie nahmen trotz einer niedrigeren Nachfrage aus den USA und China um 0,9% gegenüber dem Vormonat zu auf 139 Milliarden Euro. Der Schiffsverkehr durch die Straße von Hormus ist in dieser Woche deutlich zurückgegangen. Von Montag bis Donnerstag passierten, Daten des Analyseunternehmens Kepler zufolge, lediglich 33 Schiffe die Meerenge im Persischen Golf. Im selben Zeitraum der Vorwoche waren es noch 50 gewesen. Vor dem Irankrieg Ende Februar mehr als 130. Die US-Luftfahrtbehörde FAA hat für rund 470 Flugzeuge des Herstellers Boeing eine Überprüfung angeordnet. Betroffen sind mehrere Modelle des Typs 737 MAX. Geprüft werden sollen mögliche Risse im Bereich der vorderen Tür, wie die Behörde mitteilte. Ein Boeing-Sprecher sagte dem Wall Street Journal, das Problem sei bei dem Vorgängermodell 737 Next Generation aufgetreten. Bei der MAX-Flotte seien derartige Schäden bislang zwar nicht festgestellt worden, da Konstruktion und Fertigungsverfahren in dem betroffenen Bereich jedoch ähnlich seien, würden die Kontrollen vorsorglich nun auf die neueren Flugzeuge ausgeweitet. Boeing hatte in den vergangenen Jahren mit verschiedenen Qualitätsproblemen zu kämpfen, zuletzt jedoch nach eigenen Angaben Fortschritte im Bereich der Fertigung erzielt. In der argentinischen Hauptstadt Buenos Aires ist die Polizei mit Tränengas und Gummigeschossen gegen Demonstranten vorgegangen. Die Kundgebung von mehreren tausend Menschen vor dem Sitz des argentinischen Senats richtete sich gegen einen dort beratenden, umstrittenen Gesetzentwurf der Regierung. Dieser sieht vor, ausländischen Bürgern und Unternehmen den Erwerb von Landbesitz in Argentinien zu erleichtern. Laut Agenturberichten warfen Teilnehmer Steine auf die Polizei, die gegen die Kundgebung vorging. Zwei Polizisten und ein Demonstrant wurden verletzt. Es gab mindestens 10 Festnahmen. Isabel Gose hat bei den Schwimm-Europameisterschaften in Paris Gold im Freiwasser gewonnen. Die 24-Jährige siegte im sogenannten Knockout-Sprint in der Seine vor der Ungarin Bettina Fabian und Ginevra Tadeucci aus Italien. Für die Mannschaft des deutschen Schwimmverbands hatte zuvor Florian Wellbrock bereits Gold über 5 und 10 Kilometer im Freiwasser gewonnen. Das Wetter. Im Norden dichtere Wolkenfelder, auch etwas Regen möglich, sonst oft gering bewölkt oder wolkenlos. Höchstwerte im Norden 19 bis 23, sonst bis 30 Grad. Morgen weiterhin heiter bis sonnig und trocken, Temperaturen von Nord nach Süd von 23 bis 33 Grad. Die weiteren Aussichten: am Sonntag häufig sonnig bei einigen hohen Wolkenfeldern, im Bergland vereinzelt Schauer und Gewitter, verbreitet heiß bei 30 und 36 Grad, etwas kühler nur im äußersten Norden. Das waren die Nachrichten.
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2: Unendliche Weiten. Warum uns der Blick ins All fasziniert, das ist das Thema der heutigen Lebenszeit. Haben Sie als Kind vielleicht auch davon geträumt, Astronaut oder Astronautin zu werden? Was ist von den Träumen vom Weltall noch geblieben? Was fasziniert Sie am All, an den Sternen? 00800 4464 4464, wenn Sie sich beteiligen mögen. Und vor den Nachrichten hatten wir noch kurz darüber gesprochen, was uns der Blick

0: Blick vom All aus auf die Erde auch möglicherweise ermöglicht, nämlich mal von außen drauf zu gucken. Und eine Hörerin, die hat uns auch geschrieben, für sie ist die Offensichtlichkeit der Erde das Faszinierendste und wie zerstörerisch wir mit ihr umgehen. Warum reicht es uns nicht, den Himmel zu beobachten und das Geld in den Erhalt unseres Planeten auszugeben für den Erhalt unseres Planeten? Also der Blick von außen vielleicht auch mal hilft uns auch auf diesen zerstörerischen Umgang mit der Erde nochmal anders drauf zu blicken. Viele Hörerinnen und Hörer haben uns auch nochmal auf Sternschnuppen angesprochen mit den Perseiden. Erreicht ja einer der stärksten Meteorströme des Jahres dann in der Nacht auch auf den 13. August seinen Höhepunkt. Wir haben da recht gute Bedingungen wohl voraussichtlich, dass wir viele Sternschnuppen auch sehen können. Alexander Stollenz hat uns geschrieben, er ist seit 44 Jahren Amateurastronom und kommt von der Insel Borkum. Dort ist der Nachthimmel so dunkel, dass er am Nordstrand die einzelnen Sterne direkt am Horizont orangefarben untergehen sehen könnte, so wie man die Sonne untergehen sieht. Und es wäre wünschenswert, wenn man diese Region als Sternenpark vielleicht auch ausweisen könnte, so wie es diese in einigen Bereichen Deutschlands ja auch schon gibt. Christine Jammers hat uns erreicht per Mail. Ihr bestes Erlebnis mit Sternen hatte sie vor ein paar Jahren zusammen mit ihrem jüngsten Sohn, der sie am Wochenende besucht hat. Sie lebt in Ostfriesland, auch oben im Norden, dicht am Meer. Von den Plejaden hatte ich zufällig gehört und so sind wir am 12. August nachts zum Sommerdeich gefahren. Wir haben uns auf den Deich gelegt und in den Himmel geschaut. Es war völlig dunkel, um uns herum krabbelte und wisperte es im Gras. Wir rieten, welche Tierstimmen wir hören konnten und lenkten uns damit vom Gedanken an fiese Spinnen oder einen Wolf ab. Und dann wurde die Tiefe des Himmels immer klarer in der absoluten Dunkelheit. Wir haben unglaublich viele Sternschnuppen gesehen. Sternschnuppen, die sind schon irgendwie auch faszinierend, Dirk Lorenzen, bei mir hier im Studio als Astrophysiker und Herausgeber der Sternzeit, Verfasser der Sternzeit hier im Deutschlandfunk, ja auch vielen Hörerinnen und Hörern bekannt. Sternschnuppen, auch für einen Astrophysiker noch faszinierend oder begeisternd? Oder?
1: Ich gucke immer hin und ich wünsche mir auch immer was. Und natürlich darf man es nicht sagen. Also da gibt es die schöne Geschichte des dänischen Physiknobelpreisträgers Niels Bohr. Der hat über der Tür seines Sommerhauses in Seeland hatte der ein Hufeisen hängen. Und dann ist er mal gefragt worden, ob er als Nobelpreisträger denn daran glaubt, dass ein Hufeisen Glück bringt. Hat er gesagt, nein, er glaubt nicht dran. Aber man hat ihm gesagt, es hilft auch, wenn man nicht dran glaubt. Also ich halte es da mit den Sternschnuppen ähnlich. Ich finde das toll. Ich freue mich immer, weil das ja so ein magischer Moment ist, wo man dann gerade sieht, dass so ein kleines Kieselsteinchen, das sind ja oft nur wirklich ganz kleine Bröckchen, die da mit einem Affenzahn in die Atmosphäre kommen, dadurch dann eben dieses Leuchten verursachen. Und das ist so ein kleiner Moment, den man dann erlebt und manchmal sind sie ja unglaublich hell. Also es lohnt sich rauszugucken. In jeder klaren Nacht sieht man, wenn man einen schönen Dunkelhimmel hat, alle paar Minuten eine Sternschnuppe. Aber dann jetzt eben vom 10. bis 14. August die Perseiden. Da gibt es wirklich Sternschnuppengarantie. Wer da einen klaren Himmel hat, dunkel, irgendwie nach Mitternacht hoch an den Südosthimmel, einfach hoch an den Himmel gucken und dann wird man einige Dutzend Sternschnuppe pro Stunde vielleicht sehen. Also das ist fantastisch. Da braucht man dann fast schon eine kleine Wunschliste.
0: Es ist, ich würde sagen, ja mehr als ein Brauch. Es ist etwas, was eine lange Tradition schon hat. Wissen wir was darüber, wo das eigentlich herkommt?
1: Dass man sich darüber
0: die Sternschnuppen und
1: genau,
0: das wünscht.
1: Genau. Das wünscht. Ich glaube, das liegt daran, dass es so ein bisschen, ich habe es selber mal versucht herauszufinden, ich habe es nicht richtig gefunden. Ich glaube, es ist ein bisschen wie so das vierblättrige Kleeblatt, einfach etwas sehr Seltenes. So einen kleinen Moment, plötzlich haben wir so einen magischen Moment, streift uns irgendwie der, ja nicht Mantel der Geschichte, aber irgend so ein besonderer Moment und das freut uns und dann fühlen wir uns in dem Moment ein bisschen ausgewählt und ganz groß, wenn wir die Geschichte der Erde angucken, dann ist das, was vom All gekommen ist, für uns sehr wichtig. Also nach der gängigen Theorie ist zum Beispiel das Wasser, was wir auf der Erde haben, irgendwann mal durch einstürzende große Asteroiden und Kometen gekommen. Also das, was von da oben uns praktisch auf den Kopf gefallen ist in der Frühzeit des Kosmos, das macht heute das Leben möglich. Insofern ist es vielleicht auch das ein bisschen, es erinnert uns unterschwellig an unsere eigene Vergangenheit.
0: Susanne Randall, Dirk Lorenzen hat gerade ja so ein bisschen gesagt, das darf man eigentlich gar nicht so laut sagen, dass man vielleicht doch auch einige Wünsche schon losgeworden ist, wenn eine Sternschnuppe am Himmel zu sehen war. Als Astrophysikerin und Wissenschaftlerin in Garching bei der Europäischen Südsternwarte ESO, wie ist es da? Verbietet man sich das, sich was zu wünschen? Oder sagen Sie auch, naja, es ist ein schöner Brauch, es macht einfach Spaß und ich gucke gerne in den Himmel und freue mich über jede Sternschnuppe?
2: Ja, das ist ganz lustig. Ich erinnere mich an ein Erlebnis vor, weiß nicht, 2, 3 Jahren war das. Da habe ich tatsächlich mit einer Freundin in Füssen, wo man wirklich auch sehr schön den Nachthimmel sehen kann, die Perseiden geschaut. Und sie war ganz begeistert und meinte, ach, oh, es ist so schön, ich wünsche mir ständig was. Und ich meinte nur, ach ja, das sind irgendwelche Weltraumstaubteilchen, die jetzt hier auf die Erde knallen. Und sie meinte nur, boah, es ist so unromantisch, mit dir in den Himmel zu schauen. Aber nee, Spaß beiseite, ich wünsche mir trotzdem was. Also da halte ich es mit Niels Bohr und dem Hufeisen. Warum nicht? Es kann ja auch funktionieren, wenn man nicht unbedingt dran glaubt. Aber was ich jetzt bei den Perseiden besonders spannend, auch aus astrophysikalischer Sicht finde, ist, dass wir jedes Jahr durch diese Staubwolke von einem Kometen fliegen. Das ist ja der Grund, warum es im August, also Mitte August, immer zu dieser Häufung an Sternschnuppen kommt. Also es ist ein Komet, der vor Hunderten oder Tausenden Jahren auseinandergebrochen ist. Und wir sehen jetzt so diese kleinen Fragmente dieses Überbleibsels aus den Relikten, also aus der Urzeit unseres Sonnensystems. Und die kommen uns jetzt zumindest in unserer Atmosphäre besuchen. Und das finde ich auch als Astrophysikerin irgendwie einfach schön.
0: Mhm. Da haben uns auch Hörerinnen und Hörer in der Richtung etwas geschrieben, unter anderem Herr Metzler. Immer wieder ist er fasziniert oder findet es immer wieder faszinierend, sich zu vergegenwärtigen, dass wir beim Blick in den Nachthimmel immer in die Vergangenheit schauen. Und das hat auch geschrieben, ich schaue mal gerade noch, muss mal ein bisschen blättern, Peter Meinhardt, mich fasziniert, dass der Himmel der einzige Ort ist, an dem man in die Vergangenheit schauen kann, da die Lichtpunkte, die wir sehen, sich ja vor Jahrmillionen entzündeten. Und ähnlich auch noch Eckhard Makosch. Für ihn ist das Faszinierendste beim Blick in den Nachthimmel das Bewusstsein eben um die Tatsache auch, dass wir in die Vergangenheit schauen, in unendlich viele Zeitebenen. Das Licht der Sonne ist etwa 8 Minuten alt. Wenn wir Andromeda-Nebel sehen, blicken wir 2,5 Millionen Jahre in die Vergangenheit. Dirk Lorenzen, wie weit können wir da in die Vergangenheit gucken? Wie weit geht das?
1: Nehmen wir das tolle James-Webb-Weltraumteleskop, das wir angesprochen haben. Das fasziniert ja gerade alle Himmelsfans oder alle, die professionell und eben begeistert einfach sich mit dem All beschäftigen. Das James-Webb-Teleskop hat Objekte beobachtet, die sich etwa 300 Millionen Jahre nach dem Urknall gebildet haben. Und nach heutiger Vorstellung ist das Universum etwa 13,8 Milliarden Jahre alt. Das heißt, da kommt Licht bei uns an, das 13,5 Milliarden Jahre lang unterwegs war durch dieses Universum gerast ist. Das hat sich auf den Weg gemacht, als von der Sonne, von der Erde oder gar von Menschen natürlich noch lange keine Rede war. Und heute halten wir dieses Teleskop hin. Das fängt dann so diese Lichtteilchen auf, die nach 13,5 Milliarden Jahren endlich bei uns ankommen. So ein Lichtteilchen muss sich ja unglaublich freuen, wenn es nach dieser langen Reise endlich dann diesen Spiegel erreicht und kann seine Informationen abliefern. Und dann sehen wir eben diese tolle Bilder und können uns fragen, wie kann es eigentlich damals so kurz nach dem Urknall schon diese kleine Galaxie da gegeben haben. Also dieser Blick hinaus ins All, das ist ja einmal wir blicken in die Vergangenheit, gleichzeitig dabei auch räumlich zurück. Das heißt, wir können wirklich immer noch die Anfänge des Universums betrachten. Das wäre so ähnlich, wir hätten in der Archäologie oder in der Geschichtswissenschaft irgendeine Möglichkeit, dass wir noch gucken können, was hat eigentlich Kleopatra gemacht oder was hat der Neandertaler getrieben. In der Astronomie geht das durch den Blick hinaus ins All. Das macht eben diese Wissenschaft so besonders.
0: Und jeder Geschichtswissenschaftler ist da ganz neidisch. Sie haben es schon erzählt, Sie haben ein kleines Teleskop zu Hause und Mandy Menzel, die jetzt in der Leitung ist wohl auch. Schönen guten Morgen.
3: Guten Morgen, hallo.
0: Sie haben ein Spiegelteleskop, schreibt mir unsere Regie, und Sie leben auch im Norden Deutschlands.
3: Nein, ich lebe in Dresden, aber ich habe das Spiegelteleskop jetzt vor einer ganzen Weile schon mal in einem Sommerurlaub auf Rügen aufgebaut. Also direkt an der Küste, ganz im Norden, direkt am Strand, und es war eine sehr dunkle Nacht ohne Mond. Und es hat mich umgehauen, wie viel mehr Sterne ich plötzlich gesehen habe, als ich einfach nur diesen ja sehr kleinen Ausschnitt geschaut habe im Teleskop. Das hat mich sehr ergriffen. Und geweckt hat diese Freude und diese Begeisterung schon mein Astronomielehrer, das ist schon sehr lange her, da gab es das noch als Unterrichtsfach, der eben auch mit uns Teleskope mal aufgebaut hat, abends so halb auf dem Dach der Schule. Und da habe ich, das war eine große Sache für uns Jugendliche, diese Möglichkeit zu haben. Und ich finde es immer noch spannend, mich mit Prozessen im Universum zu beschäftigen und es mit meinem nicht astrophysikalischen Geist, ich mache beruflich was ganz anderes, versuchen zu erfassen. Und wenn ich dann mal was nachvollziehen und verstehen kann, dann freue ich mich da auch sehr drüber. Aber ich bin auch, ich versuche auch zu genießen, dass wir hier auf unserer Erde als Menschen mit unserem Intellekt erfassen können, was da um uns rum in diesem riesigen, unendlichen Universum passiert und dass wir Teil davon sind. Und auch diesen Gedanken finde ich manchmal sehr ergreifend, dass wir Teil davon sind und auch immer Teil davon sein werden. Also auch wenn es uns jetzt hier, uns Leute und auch unseren Planeten und das Sonnensystem irgendwann mal gar nicht mehr geben wird. Da kam vorhin der Satz, wir sind alle Sternenstaub. Das werden wir immer sein. Und das ist ein wundervoller Gedanke, finde ich, der uns auch, also der ist auch tröstlich irgendwie, dieser Gedanke.
0: Wir sind Sternenstaub einerseits. Und Sie sagen, Sie haben das Teleskop damals an der Nordküste Rügens aufgebaut. Wir gucken auf eine partielle Sonnenfinsternis in Deutschland in der kommenden Woche. Sie auch mit Ihrem Teleskop? Können Sie ja nicht,
3: aber nicht, mit geschützt. Nee, nicht mit dem, um Gottes Willen, nicht mit dem Teleskop. Und ich fahre auch nicht nach Spanien oder Island. Das kann ich leider dienstlich nicht einrichten, sonst hätte ich das bestimmt gemacht. Aber ja, das gucken wir uns an, meine Familie und ich. Wir suchen uns einen dunklen Hügel hier in der Gegend und setzen selbstverständlich die Schutzbrillen auf und hoffen auf gutes Wetter.
0: Ja, den Hinweis, den wollen wir auf jeden Fall auch nochmal geben. Bloß nicht mit dem Teleskop reingucken. Aber danach, die Sternschnuppen, die kann man dann sicherlich auch wieder mit einer Verstärkung angucken.
1: Einfach bloßes Auge ist da am besten. Für Teleskop, für Sternschnuppen einfach mit bloßem Auge an den Himmel gucken, das ist perfekt.
0: Und davor alle die Schutzbrillen. Oder Sie haben uns ja auch schon einen Tipp gegeben, Dirk Lorenzen, man kann das relativ gut gestalten, dass man dann doch die Sonnenfinsternis sieht, ohne dass man die Augen gefährdet.
1: Genau, da braucht man einfach die Sonnenfinsternisbrillen. Und wer die nicht hat, es gibt diese Rettungsfolie, da wird immer wieder behauptet, die könne man nicht nehmen. Das stimmt aber nicht, wenn man das durchmisst. Man muss die nur 3 oder 4 Lagen nehmen. Das heißt, wer jetzt keine Finsternisbrille mehr bekommt, bloß nicht deswegen irgendwie nicht an den Himmel gucken, diese Rettungsdecke nehmen, hat man im Verbandskasten im Auto, kriegt man in der Apotheke oder im Drogeriemarkt, kostet nicht viel, kann man mit einer Decke viele Leute versorgen. Einfach 3 oder 4 Mal, das ist wichtig, übereinander legen und dann kann man wunderbar sich das vors Auge halten und gucken, mache ich selber, geht wunderbar.
0: Also Schutz auf jeden Fall. Und erstmal danke, Manni Menzel, dass Sie sich gemeldet haben und Ulrike Franke begrüße ich jetzt, die ebenfalls in der Leitung ist. Schönen guten Morgen.
4: Guten Morgen.
0: Sie haben welche Erfahrungen gemacht beim Blick in den Himmel, beziehungsweise was fasziniert Sie daran?
4: Ich bin vor einigen Jahren zu Exerzitien, das heißt Schweigezeit, in einem Hochtal in den Alpen in Österreich gewesen, Maria Kirchental, und konnte eines Nachts nicht schlafen. Und das ist dort in dem Hochtal, das ist eine Wallfahrtskirche und sonst 2 Häuser und sonst nichts anderes. Es ist eben ganz still und ganz dunkel. Und ich konnte nicht schlafen, bin rausgegangen und dachte, es ist August, guckst mal, ob du Sternschnuppen sehen kannst. Und habe mich dann der Einfachheit halber gleich auf die Treppe vor der Kirche gelegt, um besser hochgucken zu können. Und mir war es ein bisschen unheimlich in dieser Dunkelheit und der Weite über mir. Und dann hörte ich es schnurren und dann kam der Kater des Hauses und legte sich auf meine Brust. Und während der sich dort wohlgefühlt hat, habe ich mich dann auch wohlgefühlt und habe ganz viele Sternschnuppen gesehen. Und das rührt mich immer noch, wenn ich daran denke. Also.
0: Das hört man Ihnen auch an und wir haben wieder August und werden Sie wieder in den Himmel gucken oder sich vor allen Dingen, das war ja wahrscheinlich das Glück, das Sie auch hatten, nicht nur, dass der Kater Sie besucht hat, sondern dass Sie eben auch an einem Ort waren, wo man gut in den Himmel gucken konnte. Werden Sie am 12. August wieder hochgucken? Da ist, glaube ich, die Leitung abgebrochen. Ulrike Franke, herzlichen Dank, aber dennoch, falls Sie mich jetzt hören, an Sie, dass Sie die schöne Geschichte mit der Katze und der dunklen Nacht uns hier weitergegeben haben. In der Leitung ist auch Herr Juch, der uns erreicht hat. Schönen guten Morgen. Da scheint mit unserer Telefonanlage etwas nicht zu stimmen, denn Herrn Juch kann ich auch nicht hören. Oder können Sie mich hören, Herr Juch?
5: Sie mich? Ich höre
0: ja,
5: Sie gut.
0: Ja, jetzt höre ich Sie. Wunderbar. Sie haben ein Erlebnis, das Sie uns weitergeben wollen in die Runde. Warum ist der Blick ins All so faszinierend auch für Sie?
5: Ja, die Verbindung von Erde und All und die Kleinheit des Menschen. Ich bin vor 2 Wochen mit einem Paddelboot, ich paddel halt gerne, auf dem Plöner See in Schleswig-Holstein gepaddelt an einem Abend, wo die Sonne unterging und eine Viertelstunde später der Mond aufging. Mitten im See erlebt, auf dem Wasser erlebt, kleine bewachsene Inseln um mich rum und das Weltall über mir. Also von daher war es einfach ein tolles Erlebnis. Ich habe das schon öfters gemacht und suche auch diese Erlebnisse. Man kann sie ja suchen vom Wetter her, wenn Vollmond ist oder sowas. Aber auch mit einem Teilmond ist es kann sowas schön sein. Und was mich umtreibt ist, und
0: ganz
5: dann
0: kurz,
5: zu
0: Juch,
5: sehen.
0: Ganz kurz, ich würde Sie gerne nämlich fragen, warum suchen Sie danach? Was gibt Ihnen so einen Moment dann?
5: Mir gibt das die Kraft als Mensch, also und die Kraft, die Freude über das, was, wo wir leben. Also sich klar werden, wir leben auf einem wunderschönen, tollen Planet. Kein Mars, kein sonst was. Wir können in den Weltall gucken, können uns selbst sozusagen relativieren, vergleichen, wie klein wir sind, wie großartig der Planet ist und erst recht wahnsinnig dieses Weltall. Mhm. Aber dazu brauche ich nicht keine Raketen, kein Elon Musk mit seinem großen Wahnsinn. Mars ist nicht bewohnbar und für mich ist die Konsequenz daraus, wir sollten uns um unseren Planeten kümmern, dass die Schönheit dieses Planeten für die nachfolgenden Generationen erhalten wird.
0: Und Sie hatten angesetzt, dass Sie noch etwas umtreibt, was Sie uns noch auch mitteilen wollten.
5: Ja, mich treibt es um. Ich bin 73 und arbeite immer noch an der Schule und mache überwiegend draußen Unterricht, um den Kindern die Schönheit des Planeten spielerisch, unterrichtsmäßig, mache draußen Unterricht zu vermitteln. Und die Kinder sind begeistert. Von 10 auffälligen Kindern fällt mir ein Kind auf, von 10 Auffälligen, die im Klassenraum es nicht aushalten. Und denen die Schönheit zu vermitteln. Und da ist der Weltall ein Thema. Das ist ganz einfach. Herr Juch, gehen wir heute raus? Früh morgens. Und es regnet. Und dann sage ich, ja klar, gehen wir raus mit Regenjacken. Und dann gucken wir als erstes zum Himmel, spürt die Tropfen, die kommen. Das spüren die Kinder nicht mehr. Die werden heute digital großgezogen. 95% aller Fortbildungen für Lehrer gehen um Digitalisierung, das Analoge, das Kindsein, was wir früher selbstverständlich hatten, wofür wir keine Pädagogen brauchen, gibt's heute nicht mehr. Mhm. Und nur das, wofür ich mich begeister als Kind, da setze ich mich als Erwachsener ein, sprich der Erhalt unseres wunderbaren Planeten.
0: Mhm. Herr Juch, da steckt viel drin, wie Sie das geschildert haben, was Ihr Anliegen auch ist und was Ihre Begeisterung auch ausmacht, die Sie auch weitergeben. Und dafür bedanke ich mich, auch dafür, dass Sie uns das hier geschildert haben. Susanne Randall, Sie sprechen ja auch mit Kindern und Jugendlichen, wollen vor allem Mädchen für Mathe und Physik begeistern. Und wenn Sie das hören, was Herr Juch da beschreibt, ist das was, was Sie auch erleben? Also dass das eigentlich auch ein Funke ist, den man gut überspringen lassen kann, weil Kinder sich auch begeistern, wenn man die Begeisterung mit ihnen teilt.
2: Ja, definitiv. Also ich habe als Wissenschaftskommunikatorin natürlich das riesige Glück, dass die Astronomie, das Weltall, auch die Raumfahrt, dass das eigentlich keinen kalt lässt. Also ich war noch nie irgendwo auf einer Party, habe gesagt, ich bin Astrophysikerin und jemand hat gesagt, boah, langweilig. Also das ist einfach ein Thema, das alle fasziniert, Kinder, aber eben auch Erwachsene. Und deswegen finde ich es sehr, sehr schön, dass man das gerade jetzt Kindern und Jugendlichen als Thema näher bringen kann. Also was ich immer verwunderlich finde, ist, dass viele Menschen zu mir kommen und sagen, oh Gott, Astrophysik, das ist ja so kompliziert und oh, das verstehe ich gar nicht. Und was ich machen möchte mit meiner Wissenschaftskommunikation, also ich bin ja auch bei Terra X Lesch und Co. zum Beispiel, ist, dass ich Menschen und gerade Mädchen und Frauen, die da oft noch mehr Berührungsängste haben als Männer, das ist einfach statistisch so, dass ich denen diese Angst nehmen möchte, sich damit zu beschäftigen. Weil natürlich kann Astrophysik, wenn man es mathematisch betrachtet, wahnsinnig komplex und kompliziert sein. Und ja, dann muss man Mathephysik studiert haben. Aber man kann viele Phänomene, unter anderem auch zum Beispiel schwarze Löcher, Exoplaneten, also Menschen, Sachen, die Menschen wirklich faszinieren, zumindest grundlegend verstehen, ohne das jetzt studiert zu haben, also mit einem ganz normalen Menschenverstand, wenn man es nur gut aufbereitet bekommt. Und das ist mir eben ein großes Anliegen, dass ich diese Angst vor diesem, oh Gott, Physik, das ist ja kompliziert, dass ich die den Menschen nehme.
0: Hat uns auch eine Hörerin geschrieben, die sich wundert, warum eben immer noch so viele Männer in diesen Berufsfeldern sind und so wenig Frauen. Also da arbeiten Sie dran, dass sich da etwas in eine andere Richtung verschiebt. Wir haben gerade von unserer Hörerin Ulrike Franke und eben auch von Herrn Juch nochmal auch so mitbekommen, was es mit Ihnen gemacht hat, als Sie so schöne Momente hatten, so tolle persönliche Erlebnisse auch, Dirk Lorenzen. Wenn ich mir das nochmal so vergegenwärtige, um was es da eigentlich geht, es ist ja etwas, was uns ganz tief auch wohl berührt, wenn wir so ein Erleben haben dürfen, so kann man es ja fast nennen. Was ist es, was uns da so anrührt möglicherweise?
1: Ich glaube, weil es einfach in dem Moment buchstäblich unseren Blick erweitert. Wir leben in unserem Alltag, haben irgendwie unsere enge Umgebung und dann plötzlich gucken wir mal hinaus und dann sehen wir eben räumlich, zeitlich, wir sehen auch unsere Verbindung eben über den Sternenstaub, was auch immer. Ich glaube, das zeigt einfach, in dem Moment merken wir, wir sind eben Teil dieses Ganzen. Dann ist nochmal, es ist nicht da oben, da unten. Wir sind irgendwo in diesem Raumschiff, mit diesem Raumschiff Erde im Universum unterwegs. Und wenn uns das klar wird, ich glaube, das berührt uns, weil wir dann plötzlich auch, ja, wir sagen immer, wir sind so klein. Natürlich sind wir klein hier auf der Erde, aber wir sind trotzdem ein toller Teil. Das Universum hat alles dafür getan, dass wir hier entstehen können. Und ich sage immer, da können wir auch ein bisschen dankbar sein und mal zurückgucken und uns freuen.
0: Wir sind klein und wir haben es ja auch schon mehrfach hier gehört. Auch Susanne Randall hat es ja auch schon mal angesprochen. Wir können weit gucken und wir können uns durchaus ausmalen, dass es irgendwo da draußen bei den unendlich vielen Galaxien auch außerirdisches Leben gibt. Glauben Sie daran?
2: Ich? ja, also ich glaube daran, dass es irgendwo in diesem Universum noch weiteres, auch intelligentes Leben geben muss. Also einfach statistisch, da bin ich dann doch wirklich Physikerin, weil es aber Milliarden von Sternen gibt, die aber Milliarden von Planeten beherbergen. Also irgendwo müssen die Bedingungen auch stimmen, dass dort sich Leben entwickeln kann und auch intelligentes Leben. Ob wir mit diesem Leben in Verbindung treten werden oder es entdecken werden, das ist eine ganz andere Geschichte. Also da müssen wir, wie ich schon beim Thema beim Extremely Large Telescope erwähnt habe, auch sehr, sehr, sehr viel Glück haben. Mhm. Denn die Distanzen im Weltraum sind einfach also unvorstellbar. Wenn wir uns jetzt auch mit dem James-Webb-Teleskop Exoplaneten anschauen, da schauen wir uns meistens Gasriesen an, also größere Planeten als unsere Erde. Da schauen wir wirklich in unserer unmittelbaren Nachbarschaft. Also wir schauen noch nicht mal in unsere ganze Galaxie. Also wir schauen wirklich in unserer unmittelbaren Nachbarschaft. Und das wird auch mit den zukünftigen Teleskopen nicht anders sein. Mhm. Und wenn man statistisch, heißt es wohl, dass in einer Galaxie wie der Milchstraße, dass auf 1 bis 2 Planeten womöglich intelligentes Leben existieren könnte. Wenn wir uns jetzt als intelligent betrachten, dann sind wir schon einer davon. Dann ist die Frage, gibt es in unserer Galaxie noch Leben? Vielleicht 50-50. Aber ob wir dieses Leben auch finden oder im besten Fall damit interagieren, das ist die Frage. Ich würde es mir wünschen tatsächlich.
0: Mhm. Herr Tegeler ist in der Leitung und das ist tatsächlich Zufall, wurde reingestellt, als wir gerade dieses Thema Außerirdische angesprochen haben. Und Herr Tegeler, erstmal guten Morgen.
6: Ja, schönen guten Morgen.
0: Ich habe gehört, das ist genau Ihr Anliegen, dass dieser Aspekt des intelligenten Lebens im Weltall, der fehlte Ihnen noch bei uns in der Sendung. Weil, warum ist Ihnen dieser Aspekt so wichtig?
6: Ja, ich finde, das ist der wichtigste Bereich der Weltraumforschung. Wenn man es so sieht, das hätte ja auch ganz große Auswirkungen auf unsere Kultur, auf unsere Religion, wenn wir eines Tages entdecken würden, dass es außerirdisches, intelligentes Leben gibt, also intelligent in unserem Sinne. Möglicherweise gibt es in unserer Galaxie, nur in unserer Milchstraße allein, bis zu 10.000 intelligente Zivilisationen oder hat es gegeben, je nachdem, ist die Lebensdauer vielleicht von einer Zivilisation wie unserer gar nicht so lange, sondern vielleicht nur ein paar 10.000 oder 100.000 Jahre und dann sterben die durch eigene Schuld vielleicht wieder aus. Und das kann sein, dass die meisten schon untergegangen sind. Nach der Drake-Formel könnten das also bis zu 10.000 sein. Die niedrigste Ansatz wäre eigentlich 7 Zivilisationen, aber bis zu 10.000. Und wenn man nur annimmt, das sind 10.000, ist der mittlere Abstand bei unserer Galaxie fast 1.000 Lichtjahre. Das heißt, eine Kontaktaufnahme direkt ist fast eigentlich unmöglich.
0: Herr Tegeler, ganz kurz, weil wir nicht mehr viel Zeit haben. Susanne Randall, ich möchte Sie nur fragen, kein Faktencheck, aber das, was Herr Tegeler da gerade geschildert hat, würden Sie sagen, ja, das ist so?
2: Es kommt natürlich komplett darauf an, wie man das betrachtet. Also ich glaube, die Schätzungen gehen sehr, sehr, sehr weit auseinander. Der Zeitaspekt ist ein ganz, ganz wichtiger. Also zum jetzigen Zeitpunkt wäre das mit den 1 bis 2 Zivilisationen. Aber wenn wir uns jetzt die Menschheit anschauen, wir existieren seit Zehntausenden von Jahren. Unsere Erde existiert seit 4,5 Millionen Jahren. Milliarden Jahren. Ich komme mit Millionen und Milliarden durcheinander. Das ist auch als Astrophysikerin, das sind so viele Nullen. Das ist eigentlich auch irrelevant für uns als Menschen, ob es jetzt Millionen oder Milliarden sind. Aber es ist einfach so, dass diese Zivilisation, wir wissen nicht, wie lange wir existieren werden.
0: Also wir sind noch viele Fragen offen.
2: Genau, also wir sind wirklich so ein Augenblinzeln im Leben unseres Planeten. Und wenn man sich jetzt vorstellt, dass es bei anderen Planeten womöglich genauso ist, dann ist es einfach die Wahrscheinlichkeit, dass zwei Zivilisationen sowohl in Raum als auch in Zeit aufeinandertreffen,
0: sehr gering. Ich muss ja leider die Kurve kriegen, denn wir haben 11.29 Uhr und die unendlichen Weiten, da gibt es noch viel zu berichten und auch darüber zu sprechen. Werden wir vielleicht nochmal tun. Diese Sendung geht jedenfalls erstmal zu Ende. Am Mikrofon war Petra Enzinger und ich bedanke mich bei Ihnen fürs Zuhören. Hinhören.
7: Deutschlandfunk. 11.30 Uhr, die Nachrichten. Bundeskanzler Merz hat mit Teilen der Bundesregierung über den mutmaßlichen Anschlagsversuch mit einer Sprengstoffdrohne am Flughafen Leipzig-Halle beraten. Der Nationale Sicherheitsrat habe sich unter dem Vorsitz des Kanzlers telefonisch dazu ausgetauscht, teilte ein Regierungssprecher in Berlin mit. Merz stehe in fortwährendem Austausch mit Innenminister Dobrindt und anderen Mitgliedern der Bundesregierung. Am Dienstagabend war auf dem Gelände des Flughafens eine mit Sprengstoff beladene Drohne entdeckt und unschädlich gemacht worden. Der Vorfall löste eine Debatte darüber aus, wer für den Schutz kritischer Infrastruktur verantwortlich ist. Der Grünen-Politiker Emmerich sagte der deutschen Presseagentur, Innenminister Dobrindt müsse erklären, warum Deutschland trotz der bekannten Bedrohungslage noch immer keine schlagkräftige Drohnenabwehr habe. Nötig seien eindeutige Zuständigkeiten und ein Rechtsrahmen für die Betreiber sicherheitsrelevanter Einrichtungen. Der Schiffsverkehr durch die Straße von Hormus ist in dieser Woche deutlich zurückgegangen. Von Montag bis Donnerstag passierten, Daten des Analyseunternehmens Kepler zufolge, lediglich 33 Schiffe die Meerenge im Persischen Golf. Im selben Zeitraum der Vorwoche waren es noch 50 gewesen. Vor dem Iran-Krieg Ende Februar mehr als 130. Nach Einschätzung des Bundesverbands der deutschen Industrie belastet der immer noch ungelöste Konflikt zwischen den USA und dem Iran die Weltwirtschaft. Für dieses Jahr rechnet der BDI beim globalen Wachstum nur noch mit einem Plus von 3%. Ohne den Krieg hätten die Belebung der Nachfrage und der KI-Boom die Weltwirtschaft vermutlich um bis zu 3,4% anziehen lassen. Im Jemen hat die aufständische Houthi-Miliz erneut Standorte der Armee angegriffen. Laut Medienberichten wurden Objekte in der Provinz Marib mit Raketen und Drohnen attackiert. Über mögliche Opfer oder Schäden ist noch nichts bekannt. Gestern waren bei Houthi-Angriffen auf Armeestützpunkte nach jüngsten Angaben mindestens 58 Menschen getötet worden. Die vom Iran unterstützten Houthi kämpfen seit 2014 gegen die von Saudi-Arabien unterstützte, international anerkannte Regierung. Die Rebellen kontrollieren die Hauptstadt Sanaa und weite Teile des bevölkerungsreichen Nordens. Die Regierung hält große Teile des Südens. Seit 2022 gilt eine fragile Waffenruhe. Die Houthi greifen auch immer wieder Schiffe im Roten Meer und im Golf von Aden an. Die russische Armee setzt ihre Drohnenangriffe auf landwirtschaftliche Anlagen in der Ukraine fort. In der Region Charkiw im Osten des Landes brach in den Lagerhallen eines Agrarunternehmens ein Feuer aus, wie die örtlichen Behörden mitteilten. Verletzt wurde niemand. Der ukrainische Präsident Zelensky sagte den von Angriffen betroffenen Landwirten Unterstützung zu. Russland teilte zudem mit, erneut Frachtschiffe im Schwarzen Meer getroffen zu haben, die angeblich Rüstungsgüter für die Ukraine transportierten. Derweil meldete der russische Online-Händler Wildberries einen Brand in seinem Logistikzentrum in Jekaterinburg nach einem vermutlich ukrainischen Luftangriff. Mehrere von der Flugabwehr abgeschossene Drohnen fielen demnach auf das Gebäude. Wildberries gilt als Marktführer im russischen Onlinehandel. Die Ukraine hat bereits mehrfach Lager des Unternehmens angegriffen und dies damit begründet, Wildberries beliefere auch die russische Armee mit militärischen Gütern. Das Feuer in Spokane im US-Bundesstaat Washington ist offenbar durch Brandstiftung verursacht worden. Medienberichten zufolge gestand ein vor mehreren Tagen festgenommener Mann, das Feuer gelegt zu haben, bei dem im Nordwesten der USA hunderte Häuser zerstört wurden und tausende Menschen fliehen mussten. Er gab demnach außerdem zu, in den vergangenen Monaten weitere Feuer gelegt zu haben. Laut den Berichten soll nun die Verhandlungsfähigkeit des Verdächtigen geprüft werden. Die Löscharbeiten in der Region um Spokane dauern an. Für das Wochenende werden Hitze und starke Winde erwartet. Das Wetter. Im Norden dichtere Wolkenfelder, auch etwas Regen möglich. Sonst oft gering bewölkt oder wolkenlos. Höchstwerte im Norden 19 bis 23, sonst bis 30 Grad. Morgen weiterhin heiter bis sonnig und trocken. Temperaturen von Nord nach Süd von 23 bis 33 Grad. Die weiteren Aussichten: Am Sonntag häufig sonnig bei einigen hohen Wolkenfeldern, im Bergland vereinzelt Schauer und Gewitter, verbreitet heiß bei 30 und 36 Grad, etwas kühler nur im äußersten Norden. Das waren die Nachrichten.
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9: Einen nationalen Kraftakt für Wasserversorgung und Klimaanpassung in den Kommunen, den fordert der Deutsche Städte- und Gemeindebund. Und die Bundesregierung müsse Möglichkeiten bekommen, dafür Geld auf den Tisch zu legen. Durch eine Gemeinschaftsaufgabe Klimaanpassung, also eine grundgesetzliche Ausnahme für die Finanzierung kommunaler Aufgaben. Das darf der Bund nämlich eigentlich nicht machen, worüber auch Ärztepräsident Klaus Reinhardt heute Morgen im Deutschlandfunk ein gewisses Unverständnis ausgedrückt hat.
10: Nein, das sind Dinge, die, glaube ich, von den Menschen auch nicht mehr verstanden werden, dass wir in diesem Kontext nicht in der Lage sind, kurzfristig und schnell und auch eloquent Entscheidungen an dieser Stelle zu treffen. Und insofern, glaube ich, ist diese Diskussion um die Grundgesetzänderung an der Stelle hoch notwendig.
9: Reinhardt forderte außerdem, dass Klimaanpassung bei Bau und Sanierung mitgedacht werden muss. Wir zeigen gleich ein Beispiel, wo dem aber auch andere Interessen entgegenstehen. Wir sprechen über Hitzeschutz am Bau, beschäftigen uns mit Nutrias in Prag und mit Plastikverschmutzung durch Fischerei. Ich bin Ann-Kathrin Büsker, schön, dass Sie dabei sind. Klimaanpassung, das ist die Ausrichtung aller Lebensbereiche auf neue klimatische Bedingungen. Hochwasserschutz, Niedrigwasservorsorge, Klimaanlagen und natürliche Verschattung durch Bäume, all das sind konkrete Maßnahmen. Aber jede dieser Maßnahmen kann unter Umständen auch anderen Interessen gegenüberstehen. Es entstehen Interessenkonflikte. Einen solchen sehen wir gerade auch in der Berliner Torstraße. Mehr Platz für Autos oder Erhalt der Bäume, Dieter Nürnberger berichtet.
11: Seit einigen Wochen schon trifft sich jeden Mittwochnachmittag die Bürgerinitiative Lebendige Torstraße zum Protest. Und meist kommen ein paar hundert Anwohnerinnen und Anwohner, um gegen die Umbaupläne des Berliner Senats zu demonstrieren. Es geht um die künftige Aufteilung des Verkehrs auf der Torstraße, um Platz für Autos, Radfahrer und Fußgänger. Und es geht vor allem auch um Straßenbäume, die Schatten spenden. Denn mehrere Dutzend Bäume stehen hier auf der Abholzliste. Eckhard Hasler ist Sprecher der Initiative.
12: Das ist ein Viertel aller Bäume hier. Das muss man sich in der Größenordnung vorstellen. Und das sind zum Teil Bäume, die sind 70, 80 Jahre alt. Die sind unheimlich wichtig als Schattenspender, als Kühlung. Das kannst du dir wirklich nicht ausdenken.
11: Die Bäume, die gefällt werden sollen, haben Anwohner inzwischen mit rotfarbenen Bändern markiert. Die Torstraße ist eine wichtige Ost-West-Verbindung in Berlin-Mitte. Pläne, sie umzugestalten, gab es schon einige. Doch seitdem die CDU in Berlin das Verkehrsressort übernahm, vor über 3 Jahren, werde immer mehr auf den Autoverkehr gesetzt, so der Vorwurf der Bürgerinitiative. Das Nachsehen hätten die anderen Verkehrsteilnehmer, sagt Anwohnerin Astrid Högner. Auch sie engagiert sich in der Bürgerinitiative gegen die Umgestaltungspläne.
13: Die Fußgänger, die werden sich auf der südlichen Seite den Bürgersteig mit den Fahrradfahrenden teilen müssen. Und das ist wiederum zum Nachteil der Gewerbebetriebe, besonders der Cafés. Da gibt es auch große Proteste. Also der Fußverkehr als auch der Radverkehr wird eingeschränkt zugunsten des Autoverkehrs mit den 4 Spuren.
11: Tempo 30 soll hier aber weiterhin gelten, weil direkt oder in der Nähe Schulen und Kindertagesstätten sind. Doch in den Umbauplänen des Senats sieht die Bürgerinitiative vor allem ein verkehrspolitisches Weiter-so und einen Widerspruch zum Bäume-Plus-Gesetz, welches Ende 2025 verabschiedet wurde. Bis auf die AfD stimmten alle Parteien im Berliner Parlament dafür. Ein Erfolg auch für Heinrich Strößenreuter, ein in der Hauptstadt bekannter Aktivist. Er hat beispielsweise die Initiative Baumenschheit Berlin mitgegründet, die dann im Wesentlichen zum Gelingen des Gesetzes beitrug. 1 Million Straßenbäume soll es bis zum Jahr 2040 in der Hauptstadt geben. Derzeit sind es rund 440.000. Ein ehrgeiziges Ziel, doch die Realität sieht noch anders aus. Denn pro Jahr würden immer noch rund 6.000 Straßenbäume in Berlin gefällt und nur rund 3.000 nachgepflanzt, sagt Heinrich Strößenreuter. Er unterstützt deshalb die Demonstration in der Torstraße und kritisiert vor allem die CDU-geführte Verkehrs- und Umweltverwaltung.
14: Man kann nicht ein Bäume-Plus-Gesetz jetzt einstimmig verabschieden von der Partei und dann so tun in der Planung, als sei nie was gewesen. Was wir hier erwarten, ist tatsächlich ein Baumfällmoratorium. Da haben wir mittlerweile Petitionen, da haben 20.000 Leute unterschrieben. Wir brauchen vor allem mehr Bäume, gesunde Bäume und den Erhalt von alten Bäumen.
11: Das Berliner Bäume-Plus-Gesetz hat republikweit Beachtung gefunden. Als erstes Klimaanpassungsgesetz eines Bundeslandes. Ein milliardenschweres Infrastrukturprojekt. Ein Stadtumbau auf viele Jahre angelegt. Es geht um behördliche Zuständigkeiten, um neue Stellen in der Verwaltung, auch um fachliche Begleitung durch Experten. Bis 2027 sollen die gesetzlichen Rahmenbedingungen stehen. Erst danach wird es mit den Neupflanzungen so richtig losgehen. Heinrich Strößenreuter sieht aber schon heute behördliche Verzögerungen durch den CDU-SPD-Senat, weshalb auch in Parlamentsausschüssen vermehrt gestritten wird. Ute Bonde, die zuständige Senatorin für Mobilität, Verkehr, Klimaschutz und Umwelt, muss deshalb Fragen beantworten. Auch jene, warum nach derzeitigen Planungen immer noch Hunderte von Straßenbäumen gefällt werden sollen. Die CDU-Politikerin kontert, es laufe alles ordnungsgemäß ab.
15: Der Schutz von Bestandsbäumen, insbesondere großkronige Altbäume, ist bereits heute zentraler Bestandteil des Verwaltungshandelns. Fällungen unterliegen strengen rechtlichen Voraussetzungen und werden sorgfältig geprüft. Gleichzeitig müssen wir als Senat weiterhin eine rechtssichere Abwägung zwischen Klima, Verkehrs, Wohnungsbau, Infrastruktur und Sicherheitsbelangen gewährleisten.
11: Argumente, die Heinrich Strößenreuter nur bedingt nachvollziehen kann. Denn zum Klimaanpassungsgesetz gehört auch ein künftiges ökologisches Regenwassermanagement. Und wenn Abwasserleitungen neu verlegt oder ausgetauscht werden müssen, sei es vertretbar, dass da vereinzelt auch Bäume weichen müssten, sagt Strößenreuter. Doch beim Großteil der derzeit geplanten Fällungen in der Stadt gehe es eher um Flächen für temporäre Baustelleneinrichtungen oder sogar um eine Verbreiterung von Straßen. Das sei nicht akzeptabel.
9: Dieter Nürnberger über den Klimaanpassungskonflikt in der Berliner Torstraße. Jetzt gerade ist es hier vom Berliner Funkhaus unfassbar angenehm. Es sind entspannte so 23 Grad, toller Sonnenschein, ein leichter Wind. Heute lässt es sich draußen wirklich richtig gut aushalten. Bei 33 Grad oder mehr, da sähe das schon anders aus. Über 38 Grad möchte ich wirklich überhaupt nicht nachdenken. Aber die ist ja inzwischen nun mal Realität, mit der zum Beispiel Handwerker leben müssen. Was tut man im Draußenjob bei Extremhitze? Annika Jensen berichtet.
16: Der Giebel, die drei Stück, in ändern und die zwei neuen.
17: Alles gut.
18: Es ist ein sonniger Tag auf einer Baustelle im Südwesten von Bensen. Zum Glück kein heißer Tag. Angenehme 24 Grad liegen in der Luft. Die Gerüstbauer der Firma Andreas Walter Gerüstbau aus Teltow können heute gut arbeiten. Heute braucht es neue Verankerungen in den Wänden der drei Wohngebäude, neue Stockwerke in den Gerüsten. An diesem Vormittag ist Bauleiter Henrik Glaschka bei seinen zwei Jungs. Damit sie auch an heißen Tagen gut arbeiten können, hat er einiges im Angebot. So gibt es viele Getränke, Käppis, Sonnenbrillen und
19: Sonnenschutz auf jeden Fall. Na, das ist in jedem LKW, also in jedem Fahrzeug bei uns drin. Und sobald das leer ist, gibt es früh neue von uns. Ob das Sonnencreme ist, Sonnenschutz, was auch immer.
18: Außerdem verlegt er an besonders heißen Tagen die Arbeitsstunden in die Frühe, sodass die Jungs Feierabend machen können, wenn nichts mehr geht. Roger Werner und sein Kollege Musa Kassab darüber, wie es ist, bei Hitze die Gerüste aufzubauen.
20: Also das Material ist heiß, man schwitzt sehr viel, es tropft alles in den Augen runter. Man ist etwas langsamer, man ist viel vorsichtiger auch mit Material, wenn man transportiert mit Material, kann auch runterfallen oder so.
21: Bei zu viel Sonnenstrahlung kriegt man öfters mal Kopfschmerzen, also das geht dann nur schon auf. Und die Augen, die zukneifen, da muss man immer Sonnenbrille tragen. Aber man muss natürlich zwischendurch viel mehr Pausen machen zum Trinken.
18: Diese Mehrpausen stehen den Männern zu, sagt Chef Henrik Laschka. Mit diesen zusätzlichen Pausen und dem langsameren Arbeiten schaffen sie allerdings nicht so viel wie sonst.
19: Da rechnen wir mit und wir wissen das auch. Also ich sag mal so im Groben an den wirklich Hitzetagen, ja, kann man schon sagen, mit Pausenzeiten, die erhöht sind, Trinkzeit, 20% Produktivität bleibt auf der Strecke. Aber ja, wichtig ist, dass die Jungs nächsten Tag auch noch da sind und nicht mit einem Sonnenstich zu Hause liegen. Das hilft uns nicht.
18: Wie sehr Hitze Arbeitern auf dem Bau zu schaffen macht und was dabei im Körper passiert, das weiß die Berliner Fachärztin für Arbeitsmedizin Katharina Larisch.
3: Hitze bedeutet für jemanden, der draußen arbeitet, dass sein Körper sehr viel Stress hat. Ja, die einzelnen Organe werden teilweise nicht mehr richtig durchblutet. Das Blut wird dicker, weil wir sehr viel Flüssigkeit verlieren. Entzündungsbotenstoffe führen dazu, dass Gefäßreaktion sich verändert. Das heißt, die Gefahr eines Herzinfarktes, eines Schlaganfalls steigt. Die Nieren sind vielleicht nicht mehr richtig durchblutet. All das ist Stress.
17: Hinzu komme, dass die Sonneneinstrahlung, das sei nachgewiesen, in den vergangenen Jahren deutlich zugenommen habe.
3: Die, insbesondere wenn jemand auch keine Kopfbedeckung hat, direkt auf das Gehirn geht und wie eine Entzündung im Gehirn macht. Das heißt, wir können uns hinterher nicht mehr richtig konzentrieren. Wir haben Schwierigkeiten, gute Entscheidungen zu treffen. Und deswegen sehen wir auch in Studien, dass bei Hitzewellen die Arbeitsunfälle zunehmen und die Produktivität abnimmt.
17: Menschen, die im Büro arbeiten, verlieren ebenso ihre Konzentration. Sie leiden aber weniger unter direkter Sonneneinstrahlung als vielmehr unter den warmen Büros und vor allem unter den schlaflosen Truppennächten.
3: Deswegen sehen wir auch im Büro, bei klimatisiertem Büro, eine Zunahme von Arbeitsunfällen. Wo man normalerweise denken würde, naja, die sind fein raus, im Gegensatz zu dem Bauarbeiter, der draußen ist. Und das sind wirklich die Tropennächte und die Problematik des Schlafs bei hohen Temperaturen.
16: Den habt ihr durch.
21: Ich muss jetzt nur das ankern jetzt. Ja. Oben.
17: Dann ist fertig. Für Bauleiter Henrik Laschka bedeuten Hitzewellen indes nicht nur, dass seine Gerüstbauer weniger produktiv sind. Sie bedeuten auch Kosten.
19: Normalerweise bleiben für den Kunden unterm Strich keine Mehrkosten durch die Hitze. Die Mehrkosten quasi, die tragen wir als Firma selber. Viel wichtiger ist, unsere Fachkräfte zu schonen.
9: Annika Jensen war das über den Umgang mit Hitze im Gerüstbau. Andere Draußenjobs gibt es in der Landwirtschaft. Gerade ist da ziemlich viel zu tun. Für viele steht ja gerade die Erntezeit an. Und in diesem Jahr ist die durchaus mit Sorgen und Frust verbunden. Denn Weizen zum Beispiel mag die Extremhitze auch nicht wirklich. Mais findet die Trockenheit alles andere als gut. Die Landwirtschaft in Deutschland, die spürt die Folgen der menschengemachten Erderwärmung immer stärker. Und die Politik, naja, Nicole Markwald berichtet.
22: Noch stecken die Bauern in Deutschland mitten in der Erntesaison. Eine Bilanz dieses heißen Sommers steht also noch aus. Doch schon jetzt zeichnet sich ab, dass die Erwartungen der Landwirtinnen und Landwirte nicht erfüllt werden können. Wer auf den Dürremonitor schaut, der vom Helmholtz-Zentrum für Umweltforschung in Leipzig betrieben wird, sieht große regionale Unterschiede. Je weiter südlich man auf die Deutschlandkarte blickt, desto dunkler wird der mahnende Rotton. Dürre.
23: Aktuell gehen wir von einer leicht unterdurchschnittlichen Ernte aus, was das Getreide und den Raps anbelangt. Bei den spätreifen Kulturen ist es noch zu früh für die Vorhersage, aber auch hier setzt die anhaltende Hitze zu und wir rechnen bestenfalls mit einer durchschnittlichen Ernte.
22: Das sagt Stefanie Sabet, Generalsekretärin des Deutschen Bauernverbandes. Bedenklicher ist der Zustand beim Grünland, erklärt sie, also landwirtschaftlich genutzte Wiesen und Weiden. Das führt zu Problemen bei der Futterversorgung für die Tierhaltung. Nach einer Umfrage des Bauernverbandes müssen über ein Drittel der Landwirte Futtermittel zukaufen. Mit Blick auf die aktuelle Dürre sagt ein Sprecher des Landwirtschaftsministeriums, die Situation sei kein neues Problem. Sie sei ähnlich wie in den vergangenen Jahren. Die Regierung beobachte die Lage und sei im Austausch mit allen Akteuren. Landwirt Ralf Behring reagiert mit Unverständnis.
24: Ja, das ist unverantwortlich. Also das wäre so, als wenn ich als Landwirt sage, naja, ich beobachte es jetzt, wie meine Tiere verdursten oder weil meine Bäume vertrocknen. Nee, beobachten reicht nicht aus. Ich muss aktiv werden.
22: Behring betreibt einen Hof in der Märkischen Schweiz in Brandenburg. Seit 35 Jahren arbeitet er als Landwirt. Die Temperaturen machen ihm und seinem Hof zunehmend mehr zu schaffen. Die Pflanzen brauchen mehr Wasser, die Waldbrandgefahr steigt, der Klimawandel erleichtert invasiven Arten wie Borkenkäfer oder Eichenprozessionsspinner die Verbreitung, erklärt er. Und?
24: Der Winter setzt später ein und hört früher auf. Das heißt, wir haben ein längeres Pflanzenwachstum, was die Böden noch zusätzlich austrocknet.
22: Die Landwirtschaft in Deutschland leidet unter der Hitze. Das ist auch Thema diese Woche bei der Hauptalmbegehung mit Bundeslandwirtschaftsminister Alois Rainer, CSU.
25: Also man sieht gerade im Sommer, dass der Klimawandel schon natürlich ein Thema ist, der die Landwirtschaft beschäftigt. Der auch uns beschäftigt, ich kann es nicht regnen lassen, sonst darf ich es machen.
22: Ich kann es nicht regnen lassen. Landwirt Behring schüttelt über die Worte des Ministers den Kopf.
24: Wenn der oberste Minister sowas sagt, dann ist es wirklich nicht ermutigend für unseren Berufsstand.
22: Biobauer Behring zieht für seinen Hof für dieses Jahr eine gute Bilanz. Er freut sich über gute Getreideerträge und eine gute Obsternte. Ausreichend Futter für die Tiere auf der Weide. Das gelingt, betont er, weil er vor 30 Jahren damit begonnen hat, den Boden nachhaltig zu bewirtschaften. Und dafür braucht es langen Atem und Unterstützung.
9: Nicole Markwald berichtete über die klimawandelgeplagte Landwirtschaft. Bei planetaren Krisen wie der menschengemachten Erderwärmung oder dem Artensterben, da muss man manchmal absurde Gleichzeitigkeiten aushalten. Beim Artensterben zum Beispiel, dass einerseits jeden Tag Arten verloren gehen, andererseits manche Arten regelrecht explodieren. Die Tigermücke oder der Eichenprozessionsspinner zum Beispiel. Es gibt aber auch niedlichere Kollegen, Nutrias etwa. Aber auch von denen gibt es in Prag jetzt ein bisschen zu viele, wie Matthias von Lieben berichtet.
0: Wer in Prag an der Moldau spazieren geht, sieht seit vielen Jahren nicht mehr nur Schwäne oder Enten. Viele Touristen hoffen auch auf eine Begegnung mit Nutrias. Mit Möhren, Gurken oder Brot ausgestattet, locken sie die Nagetiere ans Ufer, filmen sie und streicheln sie sogar. In den sozialen Medien kursieren hunderte solcher Videos.
1: Petting Nutrias in Prague are a lot of Nutrias and they're very nice and very friendly.
0: Doch was für viele Besucher ein tierisches Urlaubserlebnis ist, ist längst ein Problem. Denn die Nutrias, wegen ihres Aussehens auch Biberratten genannt, haben sich in Prag und im ganzen Land bereits stark ausgebreitet, sagt Miloš Ježek. Wir treffen den Wildtierökologen von der tschechischen Agraruniversität an einem heißen Julitag auf der Prager Schützeninsel. Normalerweise tummeln sich hier viele Nutrias. Heute haben wir kein Glück. Im Grunde genommen können wir heute schon davon sprechen, dass die Nutrias die gesamte Tschechische Republik besiedelt haben. Sie kommen de facto in jedem Gewässer und jedem Teich vor. Besonders wohl fühlen sie sich in Gebieten, in denen Menschen leben. Wie viele Nutrias allein in Prag leben, lässt sich kaum sagen. Schätzungen gehen von mehreren 10.000 Tieren aus. In ganz Tschechien sogar von bis zu 1 Million. Und da die Tiere gern gefüttert werden und kaum natürliche Fressfeinde haben, breiten sie sich weiter aus. Seit 2016 gelten sie in der EU als invasive Art, sagt Miloš Ježek. Auch weil sie das Ökosystem negativ beeinflussen. Ein Problem ist, dass sie die ursprüngliche Ufervegetation zerstören und dadurch auch die natürlichen Lebensräume der einheimischen Arten, wie zum Beispiel Enten. Ein weiteres Problem ist, dass Nutrias in den Ufern bis zu 15 Meter lange Tunnel für ihren Erdbau graben. Dadurch verliert das Ufer an Stabilität und das kann gefährlich werden. Besonders kritisch ist das in der Nähe von Deichen. Dort können beschädigte Ufer Überschwemmungen begünstigen, sagt Lenka Cholobenticova von der tschechischen Agentur für Natur- und Landschaftsschutz. Sie warnt nicht nur deshalb davor, die Tiere zu füttern oder anzufassen. Sie verlieren so ihre Scheu und können auch aggressiv werden. Es gab bereits mehrere Fälle, in denen sie Menschen oder Hunde angegriffen haben. Zudem können Nutrias als Überträger von Krankheiten oder Parasiten fungieren. Nutrias stammen ursprünglich aus Südamerika. Anfang des 20. Jahrhunderts wurden sie von uns Menschen nach Europa gebracht. Teilweise für den Fleischverzehr, vor allem aber für die Pelzzucht. Die damalige Tschechoslowakei war ein Zentrum dieser Industrie. Als der Markt Ende der 80er Jahre zusammenbrach, ließen viele Züchter ihre Tiere frei. Die Nutrias fanden neue Lebensräume, sagt Miloš Ježek. Das mitteleuropäische Klima kommt ihnen sehr entgegen. Sie sind in der Lage, die Winter zu überstehen, die hier nicht so streng sind. Heute bekommen sie bis zu 5-mal im Jahr Nachwuchs, pro Wurf je 5 bis 6 Jungtiere. Die Stadt Prag schreibt auf Anfrage, die große Zahl an Nutrias liege aber vor allem an Menschen, die sie füttern. Nicht nur auf der Schützeninsel hängen deshalb Schilder. Nutrias füttern verboten, steht darauf in roter Schrift geschrieben. Doch viele Besucher ignorieren die Hinweise. Um die Ausbreitung der Nutrias einzudämmen, werden sie in Tschechien teilweise bejagt. In Prag werden jährlich etwa 200 Tiere gefangen, im ganzen Land Tausende. Doch der Erfolg ist begrenzt. Da sie de facto keine natürlichen Feinde haben und dabei ihnen auch keine nennenswerten Krankheiten auftreten, können wir davon ausgehen, dass ihre Population weiter wachsen wird.
9: Matthias von Lieben über die Nutria-Schwämme in Prag. Dass übermäßige Fischerei ein großes Problem für den Natur- und Artenschutz ist, das ist für Hörerinnen und Hörer dieser Sendung jetzt keine Überraschung. Wir berichten oft genug darüber, zum Beispiel über die Problematik der Grundschleppnetze in Schutzgebieten. Tatsächlich können genau diese Netze aber noch ein Problem mit sich bringen. Durch eine bestimmte Nutzungsart tragen sie nämlich zur Plastikverschmutzung der Meere bei. Thomas Schröder mit der ganzen Geschichte.
2: Jakob Strand ist Meeresökologe an der Universität in Aarhus und sucht die dänische Küste seit 2016 systematisch nach Müll ab.
4: Als wir an der Nordseeküste unterwegs waren, stellten wir fest, dass diese seltsamen Schnüre sehr oft vorkamen. Seitdem sind sie mir immer häufiger aufgefallen. Ich habe sie nicht nur in der Nordsee, sondern auch im Kattegat und sogar in der Ostsee gefunden.
2: Die Plastikschnüre sind sogenannte Dolly Ropes, eine Art Scheuerschutz aus der Fischerei, erklärt Daniel Steputis, Experte für Fangtechnik am Thünen-Institut für Ostseefischerei.
5: Manche Fischereinetze werden über den Meeresboden gezogen, sogenannte Grundschleppnetze. Und die haben natürlich das Problem, dass manchmal nicht nur vorne das Netz am Grund ist, da wo es am Grund sein soll, sondern auch hinten das Netz am Grund ist. Und wenn das über den Grund schleift, dann ist das nicht gut für das Netz. Das heißt, der Fischer hat ein Interesse daran, das Netz zu schützen. Im einfachsten Fall bindet er einfach irgendwelche Plastikfäden unten ans Netz, oft aus Polyethylen, oft orange oder blau.
2: Das Problem dabei ist, dieser Schutz wird schnell abgescheuert. Die Plastikschnüre landen im Meer.
5: Nach wenigen Wochen sind es dann teilweise 50%, die schon verloren sind. Das heißt, der Fischer muss dann die alten wieder abmachen, neue dran machen, dann geht das ganze Spiel von vorne los.
2: Schätzungsweise 35.000 bis 50.000 Kilo Plastik landen auf diese Weise jedes Jahr in der Nordsee.
5: Wenn wir jetzt nach Helgoland fahren, sehen wir relativ viele Vögel, die tot an den Felsen hängen, weil die sich an diesen Plastikfäden verheddert haben und dann nicht mehr freikommen. Das heißt, die verhungern jämmerlich, weil sie einfach nicht mehr auf Nahrungssuche kommen. Am Ende geht das wahrscheinlich durch das ganze Ökosystem und hat ganz viele Auswirkungen.
2: Auch in den Mägen von Fischen und Meeressäugern wurden die Dolly Ropes bereits gefunden. Dabei ist das Problem schon lange bekannt. Daniel Steputis erinnert sich noch gut, wie er vor etwa 12 Jahren einen Anruf bekam.
5: Das war, als Henning Dulz, ein Fischer aus Föhr, eine Insel in der Nordsee, sich bei mir meldete und sagte, guck mal hier, wir haben hier ein Problem, komm doch mal vorbei und guck das an, vielleicht finden wir eine Lösung.
6: Laurin, mach erst mal der andere Siegbock.
2: Henning Dulz ist seit Jahrzehnten als Krabbenfischer im Wattenmeer unterwegs. Auch er hat früher Dolly Ropes verwendet. Aber nachdem er sich länger mit dem Plastikproblem beschäftigt hatte, war für ihn klar, so kann es nicht weitergehen. Wenn er auf seinem Krabbenkutter Elche Loden die Netze ausbringt, dann sind dort keine Plastikfäden mehr zu sehen.
7: Was wir jetzt fahren, ist die Boje hinten.
2: Decksmann Lauren Wahalla wirft eine Boje über Bord, die am Netzende befestigt ist. Sie sorgt dafür, dass das Netzende, in dem sich während des Schleppens der Fang sammelt, leicht angehoben wird. Dadurch wird der Scheuerschutz überflüssig. Eine Methode, die mittlerweile viele Kollegen von Dulz verwenden.
7: Und am Anfang waren die sehr skeptisch, dass da Fang verloren geht. Und das haben wir ja mit dem Thünen-Institut auch bewiesen, dass die Fänge dadurch nicht beeinträchtigt werden. Jetzt haben die Fischer das dann für sich selbst ausprobiert und haben sich davon überzeugt.
2: Neben der Boje wurden noch andere Methoden, wie etwa unterschiedliche Netzformen, ausprobiert, die ebenfalls gut funktionierten, berichtet Daniel Steputis. Auch in den Niederlanden oder Norwegen gab es Versuche, die Dolly Ropes etwa durch Rinderhäute oder Holzfasern zu ersetzen. Doch obwohl es mittlerweile viele Alternativen gibt und die deutschen Krabbenfischer sich immerhin auf einen freiwilligen Verzicht von Dolly Ropes geeinigt haben, gibt es noch immer viele Fischer in der Nordsee, die Dolly Ropes verwenden.
5: Das ist so ein bisschen deprimierend, ehrlich gesagt. Das hat natürlich mit Politik zu tun. Das hat mit, wie lange brauchst du, um Regeln umzusetzen? Wie lange brauchst du, bis überhaupt alle verstehen, dass da ein Problem ist und so weiter? Da sind wir aber gerade dran. Da gibt es gerade ein bisschen mehr Bewegung als in den letzten Jahren, um das ein bisschen voranzutreiben. Aber das hätte man am Ende auch schon vor einer Weile machen können.
2: So hat die OSPAR-Kommission zum Schutz des Nordatlantiks gerade eine Empfehlung verabschiedet, auf die Plastikfäden zu verzichten. Und auch auf EU-Ebene tut sich etwas. Henning Dulz, der zu einem Workshop mit Fischern, Politikern und Umweltverbänden eingeladen war, schrieb anschließend in einer Mail: Endlich, es herrscht Aufbruchsstimmung.
9: Thomas Schröder berichtete über Plastikverschmutzung durch Fischerei und wie man sie verhindern könnte. Die Folgen des Klimawandels werden derzeit in allen Lebensbereichen spürbar. Und was macht die Politik? Das ist Thema gleich in den Informationen am Mittag mit Maria Grunwald. Unter anderem mit Fragen an Thomas Gebhardt von der CDU. Er ist Obmann im Umweltausschuss. Ich bin Ann-Kathrin Büsker, sage danke für Ihr Interesse. Kommen Sie noch gut durch den Tag.

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Zwölf Uhr, die Nachrichten, zunächst die Übersicht. Mit dem möglichen Anschlagsversuch am Flughafen Leipzig-Halle hat sich der Nationale Sicherheitsrat befasst. Aus dem Jemen werden weitere Angriffe der Houthi-Miliz auf die Armee gemeldet. Im Arabischen Meer bildet sich wegen eines leckgeschlagenen Tankers ein riesiger Ölteppich. Die Meldungen im Einzelnen. Der Nationale Sicherheitsrat hat zu dem Drohnenvorfall am Flughafen Leipzig-Halle getagt.

Sicherheit für die Drohnenabwehr. Diese sollte nicht bei einer Vielzahl föderaler Luftsicherheitsbehörden liegen, sondern beim Bundesinnenministerium und der Bundespolizei, sagte der CDU-Politiker dem Redaktionsnetzwerk Deutschland. Gestern hatte die Bundesanwaltschaft die Ermittlungen zu dem Vorfall übernommen. Die wegen Angriffen auf Rechtsextreme verurteilte Linksextremistin Lina E. muss wegen Zeugnisverweigerung in Beugehaft. Das entschied der Bundesgerichtshof in Karlsruhe in einem heute bekannt gegebenen Beschluss und bestätigte damit die zuvor vom Oberlandesgericht Dresden verhängte Zwangsmaßnahme. Lina E. war im Mai 2023 unter anderem wegen gefährlicher Körperverletzung und der Mitgliedschaft in einer kriminellen Vereinigung rechtskräftig zu einer Gefängnisstrafe von 5 Jahren und 3 Monaten verurteilt worden. Nach Verbüßung von 2/3 ihrer Haftzeit kam sie auf Bewährung frei. Zu den Angriffen sollte die Frau Ende Juni als Zeugin am Oberlandesgericht noch einmal aussagen. Da sie sich dem verweigerte, wurde die bis zu 6-monatige Beugehaft angeordnet. Die russische Armee setzt ihre Drohnenangriffe auf landwirtschaftliche Anlagen in der Ukraine fort. In der Region Charkiw im Osten des Landes brach in den Lagerhallen eines Agrarunternehmens ein Feuer aus, wie die örtlichen Behörden mitteilten. Verletzt wurde niemand. Der ukrainische Präsident Selenskyj sagte den von Angriffen betroffenen Landwirten Unterstützung zu. Russland teilte zudem mit, erneut Frachtschiffe im Schwarzen Meer getroffen zu haben, die angeblich Rüstungsgüter für die Ukraine transportierten. Derweil meldete der russische Online-Händler Wildberries einen Brand in seinem Logistikzentrum in Jekaterinburg nach einem vermutlich ukrainischen Luftangriff. Mehrere von der Flugabwehr abgeschossene Drohnen fielen demnach auf das Gebäude. Wildberries gilt als Marktführer im russischen Online-Handel. Die Ukraine hat bereits mehrfach Lager des Unternehmens angegriffen und dies damit begründet, Wildberries beliefere auch die russische Armee mit militärischen Gütern. Im Jemen hat die aufständische Houthi-Miliz erneut Standorte der Armee angegriffen. Laut Medienberichten wurden Objekte in der Provinz Marib mit Raketen und Drohnen attackiert. Über mögliche Opfer oder Schäden ist noch nichts bekannt. Gestern waren bei Houthi-Angriffen auf Armeestützpunkte nach jüngsten Angaben mindestens 58 Menschen getötet worden. Die vom Iran unterstützten Houthi kämpfen seit 2014 gegen die von Saudi-Arabien unterstützte, international anerkannte Regierung. Die Rebellen kontrollieren die Hauptstadt Sana'a und weite Teile des bevölkerungsreichen Nordens. Die Regierung hält große Teile des Südens. Seit 2022 gilt eine fragile Waffenruhe. Die Houthi greifen auch immer wieder Schiffe im Roten Meer und im Golf von Aden an. Vor der Küste des Oman droht eine Ölkatastrophe. Satellitenaufnahmen zeigen, dass aus einem auf Grund gelaufenen Tanker immer größere Mengen Öl austreten. Nach Angaben der Umweltorganisation Greenpeace ist der Ölteppich in den vergangenen Tagen auf rund 600 Quadratkilometer gewachsen. Das entspricht etwa der doppelten Fläche Münchens. Betroffen sei ein Schutzgebiet im Arabischen Meer mit Korallenriffen und seltenen Zugvögeln. Warum der Tanker namens Caroline Besengi auf Grund lief, ist noch nicht bekannt. Er wird Russlands sogenannter Schattenflotte zugerechnet und soll Schätzungen zufolge mindestens 110.000 Tonnen Öl geladen haben. Das wäre fast die dreifache Menge des Öls, das bei der Havarie des Tankers Exxon Valdez im Jahr 1989 vor Alaska ins Meer gelangte. Diese Ölpest gilt als eine der größten Umweltkatastrophen der internationalen Schifffahrt. Der Facebook-Mutterkonzern Meta ist in den USA wegen des Vorwurfs der Gefährdung der psychischen Gesundheit von Kindern zu einer Strafe von $567 Millionen verurteilt worden. Laut der Entscheidung eines Gerichts im Bundesstaat New Mexico soll das Geld in einen Fonds für Kinder fließen, die durch Nutzung sozialer Medien Schaden genommen haben. Die Staatsanwaltschaft hatte Meta vorgeworfen, dessen Produkte seien darauf ausgelegt, junge Nutzer abhängig zu machen. Zudem schütze der Konzern Kinder nicht ausreichend vor sexueller Ausbeutung. Meta sprach von einer falschen Darstellung und kündigte Berufung an. Das Urteil sieht für Minderjährige auch Begrenzungen bei der Nutzungsdauer etwa von Facebook und Instagram vor. Das Feuer in Spokane im US-Bundesstaat Washington ist offenbar durch Brandstiftung

0: verursacht worden. Medienberichten zufolge gestand ein vor mehreren Tagen festgenommener Mann, das Feuer gelegt zu haben, bei dem im Nordwesten der USA hunderte Häuser zerstört wurden. Zehntausende Menschen mussten sich in Sicherheit bringen. Der Mann gab demnach außerdem zu, bereits in den vergangenen Monaten zahlreiche Feuer gelegt zu haben. Laut den Berichten soll nun die Verhandlungsfähigkeit des Verdächtigen geprüft werden. Die Löscharbeiten in der Region um Spokane dauern an. Für das Wochenende werden Hitze und starke Winde erwartet. Bei einem Schusswaffenangriff an einer Schule in Thailand hat ein jugendlicher Angreifer mindestens 5 Menschen und anschließend sich selbst getötet. Wie die Polizei mitteilte, wurden zudem 23 Menschen verletzt. Der Angriff ereignete sich in der südlichen Provinz Nonthaburi, nördlich der Hauptstadt Bangkok. Bei den Opfern soll es sich laut Medienberichten um Lehrer und Schüler handeln. Der Täter war demnach ebenfalls an der Schule. Über den genauen Tathergang und das Motiv gibt es noch keine gesicherten Erkenntnisse. In der Wohnung der Familie des Täters wurden nach dem Angriff 2 weitere Menschen erschossen aufgefunden. Es sind den Berichten zufolge die Großeltern des Jugendlichen. Der thailändische Ministerpräsident Charnwirakun äußerte sich erschüttert und sprach den Angehörigen der Opfer sein Beileid aus. Nach dem Einschlag eines Raketenteils auf der Mondoberfläche gibt es erste Bilder von dem Ort. Sie wurden von einem Satelliten des südkoreanischen Raumfahrtinstituts KARI gemacht. Wie dieses mitteilte, überflog der Satellit mehrfach die Stelle und machte Bilder sowohl vor als auch nach dem Einschlag. Das Institut veröffentlichte sie im Internet. Darauf ist den Angaben zufolge zu sehen, dass bei dem Einschlag Staub und Gestein herumgeschleudert und ein Krater hinterlassen wurde. Bei dem abgestürzten Objekt handelt es sich um die Oberstufe einer Falcon 9-Rakete des US-Konzerns SpaceX, die vor 1,5 Jahren 2 Landefahrzeuge privater Unternehmen zum Mond gebracht hatte. Die Oberstufe verglühte damals nicht in der Erdatmosphäre, sondern kam ungeplant vom Kurs ab und driftete Richtung Mond. Am Mittwoch war sie dann eingeschlagen. Isabel Gose hat bei den Schwimm-Europameisterschaften in Paris Gold im Freiwasser gewonnen. Die 24-Jährige siegte im sogenannten Knockout-Sprint in der Seine vor der Ungarin Bettina Fabian und Ginevra Tadeucci aus Italien. Für die Mannschaft des Deutschen Schwimmverbandes hatte zuvor Florian Wellbrock bereits Gold über 5 und 10 Kilometer im Freiwasser gewonnen. Und hier noch einmal die Übersicht. Mit dem möglichen Anschlagsversuch am Flughafen Leipzig-Halle hat sich der Nationale Sicherheitsrat befasst. Aus dem Jemen werden weitere Angriffe der Houthi-Miliz auf die Armee gemeldet. Im Arabischen Meer bildet sich wegen eines leckgeschlagenen Tankers ein riesiger Ölteppich. Das Wetter. Im Norden dichtere Wolkenfelder, auch etwas Regen ist möglich. Sonst oft gering bewölkt oder wolkenlos. Höchstwerte im Norden 19 bis 23, sonst bis 30 Grad. Morgen weiterhin heiter bis sonnig und trocken. Temperaturen von Nord nach Süd von 23 bis 33 Grad. Die weiteren Aussichten am Sonntag. Häufig sonnig bei einigen hohen Wolkenfeldern. Im Bergland vereinzelt Schauer und Gewitter. Verbreitet heiß bei 30 und 36 Grad. Etwas kühler nur im äußersten Norden. Das waren die Nachrichten.
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2: Mit Maria Grunwald. Schön, dass Sie dabei sind. Herzlich willkommen. Einige unserer Themen. Nach Sprengstoff-Drohnenfund am Flughafen Halle Leipzig, die Bundesanwaltschaft ermittelt und die Debatte, wer der Drahtzieher ist und welche Lücken es bei der Drohnenabwehr beim Schutz kritischer Infrastruktur gibt, diese Debatte, sie geht hitzig weiter. CDU-Außenpolitiker Roderich Kiesewetter sagte dazu heute Morgen im Deutschlandfunk.
3: Es ist ja ganz wesentlich in der heutigen Art der Bedrohungen, dass sie nicht eindeutig zuordnenbar sind und dass wir in Deutschland eben zu sehr über militärische Bedrohungen nachdenken und weniger über das, was man hybride Kriegsführung nennt, also die Bedrohung ziviler Infrastruktur, Sabotageakte. Und deshalb sollten wir davon ausgehen, dass das erst der Anfang einer womöglich weiteren Eskalation ist.
2: Außerdem extreme Hitze, Trockenheit, Niedrigwasser. Tut die schwarz-rote Bundesregierung genug, um gegenzusteuern? Welche Priorität hat eine langfristige Klimaanpassungs- und Klimaschutzpolitik? Dazu gleich Fragen an Thomas Gebhardt, CDU-Bundestagsabgeordneter und Unionsobmann im Bundestagsausschuss für Umwelt, Klimaschutz, Naturschutz. Und nach 13 Uhr Rechtsruck in Kolumbien. Dort übernimmt heute der ultrarechte Abelardo de la Espriella das Präsidentenamt und seine Wahl. Sie wurde von US-Präsident Trump stark unterstützt. Wohin steuert Kolumbien? Rekordpegeltiefstände in unseren großen Flüssen, Trockenheit, Dürre, Höchsttemperaturen über lange Zeiträume hinweg. Die Hitze wirkt sich längst auf Landwirtschaft, Binnenschifffahrt, Lieferketten aus. Das ist die ökonomische Seite. Und andererseits hat die Hitze Folgen für uns alle. Kinder in Schulen oder Patienten im Krankenhaus ohne Klimaanlagen oder ältere Menschen, die besonders unter der Hitze leiden. 12.000 Hitzetote gab es allein in Deutschland dieses Jahr. Und wir sind ja noch mittendrin in diesem Sommer. Das politische Berlin reagiert darauf bislang eher verhalten, kritisieren zumindest die Grünen. Und weil wir wissen, dass die Extremwetterlagen wie eben Hitzewellen häufiger auftreten werden, werden auch die Expertenstimmen lauter, die eine langfristige Klimaanpassungs- und Klimaschutzpolitik anmahnen. Volker Fintermar.
4: Es war eine überraschend hohe Zahl an Hitzetoten, die das Robert-Koch-Institut gestern zu vermelden hatte. Rund 9.600 von inzwischen fast 11.900 hitzebedingten Sterbefällen in diesem Jahr gingen allein auf die letzte Kalenderwoche im Juni zurück. Und das, obwohl es in Deutschland inzwischen nicht wenige Hitzeschutzpläne in den Städten und Kommunen gibt. Vor allem ältere Menschen sind am stärksten gefährdet.
5: Und ich glaube, für alle die, die jetzt noch in der Vorstellung leben, der Klimawandel sei irgendein theoretisches Konstrukt, die können jetzt doch sehr hautnah sehen oder erleben, dass das nicht der Fall ist.
4: Sagt der Präsident der Bundesärztekammer Klaus Reinhardt am Morgen im Deutschlandfunk. Der Schutz der Menschen sei deshalb eine dringende Aufgabe, die systematischer und verlässlicher angegangen werden müsse.
5: Kurzfristig hilft natürlich alles, was mit Klimaanpassung zu tun hat und Hitzeanpassungsmaßnahmen zu tun hat. In Einrichtungen, in denen Menschen sich aufhalten müssen, wie in Pflegeeinrichtungen, Krankenhäusern, Schulen, öffentlichen Einrichtungen etc. Das sind Dinge, die man kurzfristig umsetzen könnte.
4: Aber zugleich müsse es auch langfristig angelegte Antworten geben, betont Reinhardt. Vor dem gleichen Dilemma, wenn auch aus einer anderen Perspektive, sehen sich derzeit auch die Binnenschiffer in Deutschland, die etwa wegen der hitzebedingten niedrigen Pegelstände am Rhein kaum noch Fracht transportieren können.
6: Es ist relativ eindeutig, dass das, was wir hier mit den Niedrigwassersituationen am Rhein erleben, noch häufiger stattfinden wird. Das sieht man relativ leicht daran, in welchem Ausmaß Gletscher bereits abgeschmolzen sind, Schneefall in den Bergen zurückgeht, Niederschlagsereignisse sich verändern. Das heißt, wir müssen auf diese Situation reagieren,
4: sagt Jens Schwanen, der Geschäftsführer des Bundesverbandes der deutschen Binnenschifffahrt. Anders ausgedrückt, Deutschland steht in einem mehrfachen Klimadilemma mit erheblichen Folgen für die Wirtschaft und die Gesundheit der Bevölkerung und hat es in dieser Hinsicht auch mit widerstreitenden Interessen zu tun.
7: Wir können das Wetter nicht beeinflussen, aber wir können dafür sorgen, dass unsere Wirtschaft besser durch diese schwierigen Wochen kommt.
4: Hatte Verkehrsminister Steffen Bilger nach der gestrigen Niedrigwasserkonferenz in Bonn erklärt und damit etwa auch den Weg für weitere Vertiefungen der Fahrrinne am Rhein freigemacht, was aber von den Umweltverbänden kritisiert wird, weil dadurch das Wasser noch schneller abfließen kann, anstatt den Boden zu versickern. Bundesumweltminister Schneider spricht denn auch schon von volkswirtschaftlichen Schäden von gut 625 Milliarden Euro bis zum Jahr 2050, wenn nicht entschieden gegengesteuert wird.
8: Also rund 25 Milliarden Euro pro Jahr, ist eingerechnet Ernteausfälle, steigende Wasserpreise, unterbrochene Lieferketten, etwa wenn Niedrigwasser.
4: An einem nationalen Hitzeaktionsplan kommt man vor dem Hintergrund wohl nicht mehr länger vorbei, sagt Umweltstaatssekretär Jochen Flassbart. Und da sei auch die Wirtschaft gefragt.
9: Wir müssen schon auch zusehen, dass wir nicht nachlassen, unsere Wirtschaft, unsere Volkswirtschaft komplett auf Klimaneutralität umzubauen. Das ist manchmal in den letzten Jahren ein Stück in den Hintergrund geraten. Das war vor 5, 6, 7 Jahren in der Bevölkerung viel präsenter. Und es braucht auch in der Politik die Unterstützung aus der Bevölkerung. Und da wünsche ich mir, dass wir den Ehrgeiz zurückkriegen, den wir schon mal hatten.
4: Allein die Bundesregierung sieht trotz des absehbaren Verfehlens der Klimaziele für 2030, besonders in den Bereichen Verkehr und Gebäude, derzeit keinen Anlass, die von ihr vorgesehenen Klimaschutzmaßnahmen nachzuschärfen. Das geht aus einer Antwort auf eine Anfrage der Grünen im Bundestag hervor, die der Nachrichtenagentur AFP vorliegt.
2: Information von Volker Findhammer. Was tut die Politik angesichts der Hitze? Geht man das vor allem auch langfristig an mit einer entsprechenden Klimaschutzpolitik? Fragezeichen. Und dazu konnte ich kurz vor dieser Sendung mit Thomas Gebhardt sprechen. Er ist CDU-Bundestagsabgeordneter für Landau in der Pfalz und Unionsobmann im Bundestagsausschuss für Umwelt, Klimaschutz, Naturschutz. Guten Tag, Herr Gebhardt.
10: Guten Tag, Frau Grunwald.
2: Herr Gebhardt, Klimaschutzexperten, die Opposition, insbesondere die Grünen, sagen, von der Bundesregierung, konkret auch vom Kanzler, gibt es viel zu wenig Reaktionen auf die Folgen der Hitze und vor allem auch keinen Plan, wie man politisch gegensteuern will. Hitze und Klimaschutz, ist das gerade keine politische Priorität?
10: Doch, es ist eine politische Priorität, es ist eine Dauerpriorität. Wir haben klare Klimaschutzziele, zu denen stehen wir. Und die setzen wir auch konsequent Schritt für Schritt um.
2: Aber weil Sie das gerade sagen, das stimmt, die Regierung betont immer wieder, dass man an den Klimaschutzzielen festhalten möchte. Trotzdem, ich komme jetzt noch mal konkret auf die aktuelle Situation zurück. Beispielsweise, dass wir gerade 12.000 Hitzetote in Deutschland schon in diesem Jahr haben, obwohl wir ja auch noch mitten im Sommer sind. Kanzler Merz hat sich dazu nicht geäußert. Es gibt nur die Aussage, dass er das Ganze beobachten werde. Nochmal die Frage, liegen die politischen Prioritäten wirklich gerade bei der Bekämpfung von Hitze und auch bei einem langfristigen Klimaschutzplan?
10: Wir müssen ja zwei Dinge unterscheiden. Auf der einen Seite müssen wir alles dafür tun, die natürlichen Lebensgrundlagen zu erhalten. Das heißt, die Erderwärmung möglichst zu begrenzen. Das können wir nicht alleine. Es ist eine globale Aufgabe. Aber wir müssen unseren Beitrag dazu leisten. Und das machen wir. Und da gibt es verschiedene Instrumente. Die müssen wir konsequent umsetzen. Ganz aktuell werben wir dafür, dass auf europäischer Ebene 2027 der Emissionshandel für Gebäude und Verkehr eingeführt wird. Das wäre eine ganz wichtige Errungenschaft. Wir haben ja in Deutschland schon einen CO2-Preis und es würde dem Klimaschutz helfen, wenn in ganz Europa ein solcher CO2-Preis da wäre. Und es wäre übrigens auch gut für unsere Wirtschaft, weil es für faire Wettbewerbsbedingungen sorgen würde. Das ist der eine Teil, Klimaschutz. Und der andere Teil, wir müssen uns natürlich anpassen an die Folgen des Klimawandels. Wir erleben es ja jetzt gerade in diesem Sommer, wie unerträglich es werden kann. Und da müssen natürlich eine ganze Reihe von Dingen getan werden.
2: Dann schauen wir mal etwas genauer drauf. Beispiel Hitzeauswirkungen auf unsere Gesundheit. Ein nationaler Hitzeschutzplan, der Maßnahmen für die Nachrüstung zum Beispiel von Kitas, Schulen, Krankenhäusern, Mietwohnungen in puncto Kühlung bündelt. Den gibt es ja noch nicht. Oder Beispiel Niedrigwasser in Rhein und Donau. Die Politik will hier kurzfristig die Fahrrinnen punktuell vertiefen oder mehr Güterverkehr auf die Schiene bringen. Sind das nicht alles eher kurzfristige Akutmaßnahmen, wenn die Hitzewelle eben bereits da ist? Und bräuchte es nicht vielmehr diese langfristige Klimaschutzanstrengung?
10: Absolut. Wir müssen bei diesem Thema viel längerfristig agieren. Es gibt übrigens schon ein Klimaanpassungsgesetz, das den Rahmen absteckt. Und da wird eben klar, es gibt verteilte Zuständigkeiten bei diesem Thema. Sie haben erwähnt, die Fahrrinnen gegebenenfalls zu vertiefen. Das wäre im Wesentlichen eine Aufgabe des Bundes. Wir haben den Deutschen Bundestag mit dem Infrastruktur-Zukunftsgesetz die Planungsbeschleunigung ermöglicht. Das heißt, auch solche Maßnahmen können fortan schneller umgesetzt werden. Sie müssen dann noch finanziert werden durch den Bund. Das ist eine Bundesaufgabe, aber es gibt eben auch Länderaufgaben. Mhm. Thema Gesundheit. Denken Sie an die Krankenhäuser, an die Pflegeeinrichtungen. Wir haben dort teilweise wirklich keine guten Zustände und dort muss investiert werden und das ist im Wesentlichen Länderaufgabe.
2: Aber jetzt schieben Sie ein bisschen die Verantwortung ab und zwar war es ja auch der Staatssekretär im Umweltministerium Flassbart, der ja gefordert hat, es braucht einen nationalen Hitzeschutzplan, damit man eben diese ganzen Maßnahmen, die es braucht, bündeln kann und den haben wir ja noch nicht und dann stellt sich schon die Frage, warum eigentlich noch nicht? Wie viel Hitzewetter oder Extremhitzewetterlagen braucht es denn noch, damit wir das endlich reagieren?
10: Man kann einen solchen Plan machen. Wie gesagt, wir haben schon ein Klimaanpassungsgesetz. Da stehen die ganzen Maßnahmen drin. Aber sie müssen jetzt Schritt für Schritt durch die Ebenen umgesetzt werden, die für die einzelnen Aufgaben zuständig sind. Teilweise sind es Bundesaufgaben, teilweise Landesaufgaben und teilweise kommunale Aufgaben. Und es ist auch nicht so, als wäre nichts passiert in der Vergangenheit. Nehmen Sie zum Beispiel das Thema Forsten. Die Bundesländer insbesondere einiges gemacht in den letzten Jahren, um sich anzupassen an die Folgen des Klimawandels. Und es ist ja auch kein ganz neues Thema. Wir haben in Rheinland-Pfalz beispielsweise schon vor 20 Jahren eine Enquete-Kommission eingerichtet zum Thema die Folgen des Klimawandels für Rheinland-Pfalz. Wie müssen wir uns anpassen? Also in bestimmten Bereichen ist eine Menge passiert, aber in anderen Bereichen reicht es bei weitem nicht aus und da muss viel mehr gemacht werden.
2: Und Sie haben es ja gerade auch gesagt, jetzt für das Beispiel Rheinland-Pfalz, da gab es eine Kommission, da gibt es Pläne, aber man muss natürlich auch in die Umsetzung kommen. Grünen-Politikerin Dröge sagt, der wichtigste Schutz vor noch heftigeren Hitzewellen ist eine aktive Bekämpfung der Klimakrise. Herr Gebhardt, worin zeigt sich eine aktive Bekämpfung der Klimakrise bei der aktuellen unionsgeführten Regierung?
10: Da hat sie zunächst einmal recht. Das eigentliche Problem besteht ja darin, dass die CO2-Emissionen weltweit zu stark, zu schnell gestiegen sind. Und wir müssen die CO2-Emissionen runterbringen. Wir haben übrigens auch hier eine Menge erreicht. Seit 1990 sind die CO2-Emissionen in Deutschland um die Hälfte gesunken. Aber auch dies reicht nicht. Auch andere Länder müssen mitmachen. Und deswegen müssen wir auf die Instrumente setzen, Emissionshandel für die Industrie. Der wird gerade modernisiert auf europäischer Ebene. Ich habe es erwähnt, wir brauchen den Emissionshandel für Gebäude und Verkehr auf europäischer Ebene. Das sind die zentralen Instrumente. Wir müssen starke Wirtschaft und Klimaschutz verbinden. Das ist die entscheidende Frage. Denn nur dann, wenn es uns gelingt, Schritt für Schritt CO2-Emissionen zu reduzieren, ohne die Wettbewerbsfähigkeit unserer Unternehmen zu gefährden, haben wir auch eine Chance, international Nachahmer zu finden.
2: Die Union hat sich für das Aus vom strikten Verbrenner aus eingesetzt. Die Union war der maßgebliche Treiber dabei, dass Öl- und Gasheizungen weiterhin in deutsche Heizungskeller neu eingebaut werden können. Es ist eine Unionswirtschaftsministerin, die Kompensationsgelder für erneuerbare Energien reduziert hat. Inwieweit ist gerade die Union der Bremser bei einer langfristigen Klimaschutzpolitik, die es ja braucht, wie Sie sagen?
10: Wir wollen die Klimaschutzpolitik nicht bremsen, sondern wir wollen flexibler vorgehen. Auch beispielsweise, Sie haben die Gebäude angesprochen beim Gebäudemodernisierungsgesetz. Ja, es können auch wieder Gasheizungen eingebaut werden, aber in Verbindung damit, dass eben Schritt für Schritt mehr Biokraftstoffe, übrigens heimische Biokraftstoffe, eingesetzt werden.
2: Die ja noch nicht in dieser Menge verfügbar sind.
10: Genau, und deswegen ist im Gesetz vereinbart, dass 2030 eine Evaluation stattfindet. Dann wird ganz genau geschaut, reicht dies, muss nachgesteuert werden. Aber das Ziel ist klar, wir wollen erneuerbare Energien, wir wollen CO2-Emissionen Schritt für Schritt reduzieren. Wir halten fest an dem Ziel der Klimaneutralität 2045 in Deutschland. Auch damit sind wir Vorreiter oder gehören zumindest zu der Gruppe der Vorreiterstaaten weltweit. Aber nochmals, wir müssen ambitioniert weiter uns anstrengen beim Klimaschutz, um Schritt für Schritt die CO2-Emissionen zu reduzieren.
2: Sagt Thomas Gebhardt, CDU-Bundestagsabgeordneter für Landau in der Pfalz und Unionsobmann im Bundestagsausschuss für Umwelt, Klimaschutz, Naturschutz. Vielen Dank, Herr Gebhardt, für diese Informationen.
10: Gerne.

0: Die Bundesanwaltschaft, sie hat die Ermittlungen übernommen rund um den Fund einer Drohne mit Sprengstoff bestückt am Flughafen Leipzig-Halle in der Nacht auf Mittwoch. Klare Worte von Innenminister Dobrindt direkt nach einer ersten Lagebesprechung. Es gehe um eine neue Dimension der Bedrohung. Und so diskutiert Deutschland nun vor allem darüber, wer die Drahtzieher des mutmaßlichen Anschlags sind, warum kritische Infrastruktur noch nicht besser geschützt wird, ja, und wie das natürlich nun besser werden müsste. Steffen Wurzel.
1: Am Vormittag hat sich der Nationale Sicherheitsrat mit dem mutmaßlichen Anschlagsversuch mit einer Sprengstoffdrohne auf den Flughafen Leipzig befasst. Das teilte die Bundesregierung mit. Das geheimtagende Gremium sei heute telefonisch zusammengetreten unter Vorsitz von Bundeskanzler Friedrich Merz von der CDU. Im Nationalen Sicherheitsrat sitzen unter anderem der Außen-, der Innen- und der Verteidigungsminister, außerdem die Chefs der drei deutschen Geheimdienste sowie hochrangige Vertreter von Polizei und Bundeswehr. Thema dürfte im Nationalen Sicherheitsrat unter anderem gewesen sein, wer für die Abwehr von Drohnen bundesweit künftig zuständig sein sollte. Der Vorsitzende des Bundestagsverteidigungsausschusses Thomas Röwekamp von der CDU forderte im Gespräch mit dem Redaktionsnetzwerk Deutschland, es brauche eine zentrale Zuständigkeit statt einer Vielzahl föderaler Luftsicherheitsbehörden.
2: Der Vorschlag von Röwekamp ist eindeutig zu unterstützen, dass es eine zuständige Stelle gibt. Die Bundeswehr allein kann es nicht und die Bundespolizei auch nicht.
1: Der CDU-Sicherheitspolitiker Roderich Kiesewetter heute früh im Deutschlandfunk.
2: Unsere Sicherheit ist in Gefahr und deswegen brauchen wir unsere guten Polizeidienststellen, unser gut aufgestelltes Innenministerium muss hier mehr Befugnisse erhalten, parlamentarisch kontrolliert. Nationaler Sicherheitsrat, der das Gesamtlagebild hat. Ich bin zuversichtlich, dass unser Land das schafft.
1: In der Nacht von Dienstag auf Mittwoch war auf dem Gelände des Flughafens Leipzig-Halle eine Kleindrohne mit Sprengstoff gefunden worden. Das Magazin Spiegel schreibt, dass zufällig jemand, der mit einer Besuchergruppe auf dem Flughafengelände unterwegs war, das Fluggerät bemerkt. Der Busfahrer der Besuchergruppe habe dann die schwebende Drohne mit dem Fuß auf den Boden gedrückt, damit sie nicht wegfliegen kann. Die Polizei fand später heraus, dass die Drohne mit dem hochexplosiven plastischen Sprengstoff Semtex beladen war, wie ihn Militär und Geheimdienste verwenden. Laut dem Spiegel belegen Videoaufnahmen vom Leipziger Flughafen, dass die Drohne sich bereits 4 Stunden lang in unmittelbarer Nähe einer ukrainischen Frachtmaschine befand, bevor sie entdeckt wurde. Sicherheitsfachleute fragen nun, warum die Drohne nicht vorher von der Überwachungstechnik des Flughafens entdeckt wurde.
3: Wir stellen die Sicherheitsbehörden neu auf, wir rüsten sie auf, wir haben hier schon sehr, sehr viel gemacht.
1: Die SPD-Abgeordnete Sonja Eichwede, Mitglied des Parlamentarischen Kontrollgremiums. Im ZDF räumte sie ein.
3: Zur Wahrheit gehört aber auch, dass wir uns in einem Wettlauf der Systeme in einer neuen Bedrohungslage befinden.
1: Ziel des Anschlagsversuchs mit der Sprengstoffdrohne waren offensichtlich ukrainische Großraumfrachtflugzeuge. Die Indizien sprechen für eine mögliche Urheberschaft russischer Dienste. Innenminister Alexander Dobrindt von der CSU will das so bisher nicht klar aussprechen, ebenso wenig wie andere Vertreterinnen und Vertreter der Bundesregierung. Die Co-Fraktionschefin der Bündnisgrünen Katharina Dröge forderte im ZDF deutlichere Worte.
4: Es bräuchte eine klare Sprache von Alexander Dobrindt, der aussprechen muss, dass es diese Wahrscheinlichkeit gibt, dass das ein russischer staatsterroristischer Angriff auf Deutschland war.
1: Der CDU-Politiker Roderich Kiesewetter forderte die Bundesregierung zu einem schärferen Umgang mit Vertretern der russischen Führung auf. So müsse man das staatliche russische Kulturzentrum in der Berliner Friedrichstraße schließen. Auch solle die Bewegungsfreiheit russischer Diplomaten in Deutschland eingeschränkt werden.
0: Informationen von Steffen Wurzel aus unserem Deutschlandfunk Hauptstadtstudio waren das.

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1: 12.30 Uhr, die Nachrichten. Die weltweiten Lebensmittelpreise sind im Juli auf den höchsten Stand seit mehr als 3 Jahren gestiegen. Das teilte die Ernährungs- und Landwirtschaftsorganisation der Vereinten Nationen mit. Hintergrund sind danach unter anderem ungünstige Wetterbedingungen sowie die Eskalation von Kriegen. Der Lebensmittelpreisindex für Juli wurde mit 131,1 Punkten angegeben, nach 130,3 Zählern im Monat zuvor. Es ist damit der höchste Wert seit Januar 2023. Bundeskanzler Merz hat mit Teilen der Bundesregierung über den mutmaßlichen Anschlagsversuch mit einer Sprengstoffdrohne am Flughafen Leipzig-Halle beraten. Der Nationale Sicherheitsrat habe sich unter dem Vorsitz des Kanzlers telefonisch dazu ausgetauscht, teilte ein Regierungssprecher in Berlin mit. Merz stehe in fortwährendem Austausch mit Innenminister Dobrindt und anderen Mitgliedern der Bundesregierung. Am Dienstagabend war auf dem Gelände des Flughafens eine mit Sprengstoff beladene Drohne entdeckt und unschädlich gemacht worden. Der Vorfall löste eine Debatte darüber aus, wer für den Schutz kritischer Infrastruktur verantwortlich ist. Der Grünen-Politiker Emmerich sagte der deutschen Presseagentur, Innenminister Dobrindt müsse erklären, warum Deutschland trotz der bekannten Bedrohungslage noch immer keine schlagkräftige Drohnenabwehr habe. Nötig seien eindeutige Zuständigkeiten und ein Rechtsrahmen für die Betreiber sicherheitsrelevanter Einrichtungen. Die wegen Angriffen auf Rechtsextreme verurteilte Linksextremistin Lina E. muss wegen Zeugnisverweigerung in Beugehaft. Das entschied der Bundesgerichtshof in Karlsruhe in einem heute bekannt gegebenen Beschluss und bestätigte damit die zuvor vom Oberlandesgericht Dresden verhängte Zwangsmaßnahme. Lina E. war im Mai 2023 unter anderem wegen gefährlicher Körperverletzung und der Mitgliedschaft in einer kriminellen Vereinigung rechtskräftig zu einer Gefängnisstrafe von 5 Jahren und 3 Monaten verurteilt worden. Nach Verbüßung von 2 Dritteln ihrer Haftzeit kam sie auf Bewährung frei. Zu den Angriffen sollte die Frau Ende Juni als Zeugin am Oberlandesgericht noch einmal aussagen. Da sie sich dem verweigerte, wurde die bis zu 6-monatige Beugehaft angeordnet. Das Feuer in Spokane im US-Bundesstaat Washington ist offenbar durch Brandstiftung verursacht worden. Medienberichten zufolge gestand ein vor mehreren Tagen festgenommener Mann, das Feuer gelegt zu haben, bei dem im Nordwesten der USA hunderte Häuser zerstört wurden. Zehntausende Menschen mussten sich in Sicherheit bringen. Der Mann gab demnach außerdem zu, bereits in den vergangenen Monaten zahlreiche Feuer gelegt zu haben. Laut den Berichten soll nun die Verhandlungsfähigkeit des Verdächtigen geprüft werden. Die Löscharbeiten in der Region um Spokane dauern an. Für das Wochenende werden Hitze und starke Winde erwartet. In der argentinischen Hauptstadt Buenos Aires ist die Polizei mit Tränengas und Gummigeschossen gegen Demonstranten vorgegangen. Die Kundgebung von mehreren tausend Menschen vor dem Sitz des argentinischen Senats richtete sich gegen einen dort beratenden, umstrittenen Gesetzentwurf der Regierung. Dieser sieht vor, ausländischen Bürgern und Unternehmen den Erwerb von Landbesitz in Argentinien zu erleichtern. Laut Agenturberichten warfen Teilnehmer Steine auf die Polizei, die gegen die Kundgebung vorging. 2 Polizisten und ein Demonstrant wurden verletzt. Es gab mindestens 10 Festnahmen. Isabel Gose hat bei den Schwimm-Europameisterschaften in Paris Gold im Freiwasser gewonnen. Die 24-Jährige siegte im sogenannten Knockout-Sprint in der Seine vor der Ungarin Bettina Fabian und Ginevra Taddeucci aus Italien. Für die Mannschaft des Deutschen Schwimmverbands hatte zuvor Florian Wellbrock bereits jeweils Gold über 5 und 10 Kilometer im Freiwasser gewonnen. Das Wetter: im Norden dichtere Wolkenfelder, auch etwas Regen ist möglich, sonst oft gering bewölkt oder wolkenlos. Höchstwerte im Norden 19 bis 23, sonst bis 30 Grad. Morgen weiterhin heiter bis sonnig und trocken. Temperaturen von Nord nach Süd von 23 bis 33 Grad. Die weiteren Aussichten: am Sonntag häufig sonnig, bei einigen hohen Wolkenfeldern, im Bergland vereinzelt Schauer und Gewitter. Verbreitet heiß bei 30 bis 36 Grad, etwas kühler nur im äußersten Norden. Das waren die Nachrichten.
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0: Und wir haben schon früher in diesen Informationen am Mittag darüber berichtet, über die Hitze, die Trockenheit mit all ihren Auswirkungen auf die Wirtschaft und auch auf unsere Gesundheit und was daraus für die Politik folgen sollte. In Stuttgart und einigen weiteren Großstädten gibt es seit einigen Jahren sogenannte Hitzebusse. Ehrenamtliche Helferinnen und Helfer fahren bei Temperaturen über 30 Grad durch die Stadt, verteilen Wasser, Sonnenschutz und Essen an bedürftige Menschen. Unser Landeskorrespondent Moritz Ferle hat sich diese Maßnahme mal angeschaut und ist mitgefahren.
1: Caroline Götz wirft einen letzten Blick in den Kofferraum des Rettungswagens. Darin stapeln sich Boxen mit Essen, Sonnenschutz, Hundeleckerli und vor allem reichlich Getränkekisten.
2: Das ist eigentlich somit das Wichtigste, was wir dabei haben und auch verteilen. Ansonsten haben wir eben Kopfbedeckungen dabei, Cappies, Socken, ein bisschen Hundebedarf. In Form von diesen Adventskalendern, die wir gespendet bekommen haben, das bringen wir.
3: Ach, das sind Hundeleckerlis.
2: Ein bisschen Weihnachten auf die Straße mitten im August.
1: Caroline Götz leitet den Bereich Soziales beim Deutschen Roten Kreuz und koordiniert damit auch den Hitze- bzw. Kältebus in Stuttgart. Wie in anderen deutschen Großstädten fährt auch hier seit langem ein Rettungswagen bei Minusgraden durch die Stadt, verteilt Decken und Schlafsäcke an obdachlose Menschen. Mit der Überlegung, dass es ein solches mobiles Hilfsangebot auch im Sommer braucht, war man eine der ersten Städte. Seit mittlerweile 5 Jahren nun fährt der Bus an Hitzetagen durch Stuttgart. So auch an diesem Mittag. Das Thermometer zeigt 34 Grad, der Kofferraum ist gut gefüllt, die Fahrt kann losgehen.
4: Also wenn wir in die Stadt reinfahren, es gibt da noch einen Treffpunkt.
1: Am Steuer des Rettungswagens sitzt Rolf Berger, buntes Hemd, kurze Hose, Cappy. Er ist einer der vielen ehrenamtlichen Helfer.
4: Also ich war Sozialarbeiter in der Drogenberatung, bin inzwischen routinierter Rentner, mein 4. Jahr in Rente.
1: Um mitzuhelfen, braucht es einen Führerschein, einen aktuellen Erste-Hilfe-Kurs und Zeit, tagsüber ab 13 Uhr unterwegs zu sein. 1 bis 2 Mal die Woche, schätzt Berger, fährt er mit dem Bus durch die Stadt. Immer wieder muss er an diesem Nachmittag für ein kurzes Gespräch stehen bleiben, wenn er auf Menschen trifft, die er früher als Sozialarbeiter betreut hat.
2: Manchmal, wenn der Rolf nicht dabei ist, dann lassen die auch Grüße ausrichten an den Rolf.
1: Den ersten Stopp legt das Duo unter einer Brücke am Neckar ein. Ein Mann erhebt sich von einer Matratze, spricht kurz mit den beiden und nimmt dann gerne 2 Flaschen Wasser und ein paar Snacks entgegen. Das sieht ein Passant, er spricht Caroline Götz an und steckt ihr dann 10 Euro für den nächsten Einkauf zu. Von der Stadt gibt es einen Zuschuss. Der Großteil der Ausstattung des Busses aber kommt über Spenden zustande.
4: Und wieder zurück zur Kirche und dorthin raus.
1: Der Bus folgt keiner klar festgelegten Route. Rolf Berger und Caroline Götz besprechen beim Fahren, wo sie ihr Klientel vermuten. Teils steuert Berger den Wagen auch abseits der Straßen über Fußwege und Plätze. Der Hitzebus hat dafür eine Ausnahmegenehmigung, um die teils abgelegenen Orte zu erreichen, an denen sich Obdachlose aufhalten.
4: Hier, halb illegal, machen wir einen U-Turn.
1: Am Marienplatz südlich der Innenstadt brennt die Sonne unerbittlich auf den hellen Beton. Der große Platz, auf dem an Frühlingsabenden Scharen junger Menschen sitzen, ist fast menschenleer. Nur ganz am Rand sitzt eine 6-köpfige Gruppe unter ein paar Bäumen. Nach kurzem Zureden schafft Caroline Götz es, einen Mann, der dort mit einem Bier auf einer Bank sitzt, für eine Cappy zu begeistern. Am Ende nehmen alle 6 eine Mütze. Rolf Berger schmunzelt.
4: Ich glaube, so viele Mützen an einem Platz habe ich noch nie ausgegeben.
1: Über 3 Stunden fahren Götz und Berger Brücken und Plätze an, verteilen Wasserflaschen, würden bei Bedarf auch medizinische Hilfe leisten, etwa wenn Menschen zu wenig getrunken haben, der Kreislauf kollabiert oder sie einen Hitzschlag bekommen.
2: Aber ein ganz großer Teil unserer Arbeit ist auch diese soziale Ansprache. Also die Leute wahrnehmen, sich für die Menschen interessieren, einfach mal nachfragen, wie geht's, zeigen, dass man sich für die Menschen interessiert und dass sie ein Teil der Gesellschaft sind.
1: Auf einem Platz vor einer Kirche kommt der Bus ein letztes Mal zum Stehen. Letzte Wasserflaschen, noch einmal ein T-Shirt werden ausgegeben. Dann ist es Zeit für eine Tagesbilanz. Ein Blick auf ihr Klemmbrett verrät Caroline Götz, dass sie und Rolf Berger in den vergangenen 3 Stunden Wasser, Essen und Kleidung an fast 100 Leute verteilt haben.
2: Ja, also ich glaube, der Bus ist jetzt fast leer. Ein paar Flaschen Wasser sind noch drin, ein paar Snacks.
4: Ein paar Mützen.
2: viel ist es nicht mehr.
1: Auf dem Klemmbrett vermerkt sie, was sie alles herausgegeben hat. Einige Male haben Passanten dem Duo im Hitzebus auch etwas zugesteckt.
2: Wir haben auf der harten Seite 3 Eis, wobei ein Eis, ich habe ja meins direkt wieder weiter verschenkt. Ich habe es ja gar nicht selber gegessen. Und 15 Euro Spende. Genau, die werden direkt wieder reinvestiert in Bifi und Wasser und Apfelschorle.
1: Die nächsten Fahrten stehen wohl schon am Wochenende an, denn da steigen die Temperaturen erneut auf über 30 Grad. So viel wie in diesem Jahr, sagt Caroline Götz, sei man überhaupt noch nicht unterwegs gewesen. Und es ist erst Anfang August.
0: Die Reportage von Moritz Ferle unterwegs mit einem Hitzebus in Stuttgart. Ein Gericht in New Mexico hat den Meta-Konzern zu einer Strafe von 567 Millionen Dollar verurteilt. Begründung: Der Konzern gefährde mit seinen Online-Plattformen die psychische Gesundheit von Kindern. Giselle Ucker.
3: Meta soll deshalb eine Strafe von 567 Millionen US-Dollar zahlen. Mit dem Geld soll ein Fonds zur Unterstützung von Minderjährigen finanziert werden, die durch Online-Konsum zu Schaden gekommen sind. Außerdem muss das Unternehmen dem Urteil zufolge seine Plattform für Minderjährige in dem Bundesstaat anders gestalten. Unter anderem fordert das Gericht, dass süchtig machende Funktionen eingeschränkt und bessere Alterskontrollen eingeführt werden. Auch gegen sexuelle Ausbeutung von Kindern müsse mehr getan werden. Bereits im März hatte eine Geschworenenjury in New Mexico entschieden, dass Meta gegen das Verbraucherschutzgesetz des Bundesstaates verstoßen hat, weil Minderjährige auf Facebook, Instagram und WhatsApp nicht ausreichend geschützt werden. Dafür war der Konzern bereits zu 375 Millionen Dollar Schadensersatz verurteilt worden. Der Fall wird in den USA aufmerksam verfolgt. Auch andere US-Bundesstaaten, Kommunen und Schulbezirke wollen mit ähnlichen Klagen Gesetze Änderungen für soziale Medien erzwingen. Meta kündigte Berufung an und erklärte, beim Schutz von Jugendlichen eine gute Bilanz im Netz vorweisen zu können.
0: Eine Millionenstrafe für den Meta-Konzern, Giselle Ucker berichtete. Nach dem massiven Ansturm auf die spanische Exklave Ceuta letzte Woche versuchen die Behörden, die Menschen dort wieder ins normale Leben zurückzukehren. Wobei zwar ein Großteil, aber eben nicht alle der Geflüchteten die Stadt wieder verlassen haben. Gerade viele Minderjährige sind in Ceuta hängen geblieben. Christian Sachsinger.
5: Der Präsident von Ceuta, Juan Vivas, hat es mit einer Zahl versucht, um auf die Probleme aufmerksam zu machen, mit denen seine Stadt noch immer kämpft. Er sagte, die Kapazitäten zur Betreuung von Minderjährigen seien zu 2600% überlastet. Auch wenn nicht klar ist, wie Viva genau gerechnet hat, die Zahl zeigt, wie überfordert die Behörden gerade wegen der vielen Jugendlichen sind, die sich noch immer in der spanischen Exklave aufhalten. Verschiedenen Schätzungen zufolge sind es rund 1000 Jungen und Mädchen. Manche von ihnen sind untergetaucht und schlafen irgendwo im Freien. Das Problem dabei: Die Behörden in Ceuta dürfen Minderjährige nicht abschieben und sie noch nicht einmal so ohne weiteres gehen lassen. Der Staat muss sich vielmehr um sie kümmern, so steht es unter anderem in der Grundrechtecharta der EU. Das kann zu widersinnigen Situationen führen. An den Grenzzäunen warten oft marokkanische Eltern, deren Kinder nach Ceuta geschwommen waren. Die Sorge, dass sie im Meer ertrunken sein könnten, ist riesig. Es kann aber auch sein, dass die Kinder leben und sich die Behörden inzwischen um sie kümmern. Dabei muss nun geprüft werden, ob am Zaun wirklich die sorgeberechtigten Eltern stehen und ob, selbst wenn das geklärt ist, die Kinder nicht vielleicht erst an die marokkanischen Behörden übergeben werden müssen. Die Vorgaben aus Marokko sind unterschiedlich, je nach Region, aus der die Kinder kommen. Es müssen also zwei unterschiedliche bürokratische Institutionen zusammenfinden.
0: Informationen von Christian Sachsinger. Gleich ist es 12.45 Uhr, Zeit für den Sport. Wir blicken zur Schwimm-Europameisterschaft in Paris. Da laufen die Wettbewerbe im Freiwasser und es gibt die nächste Goldmedaille für Deutschland. Isabel Gose ist Europameisterin im Knockout-Sprint. Christina Hövelanz aus der Sportredaktion hier jetzt bei mir im Studio. Was ist das für ein Wettbewerb, den Isabel Gose da gewonnen hat?
6: Ja, das ist noch ein recht neues Format, gibt es erst seit dem vergangenen Jahr. Es wurde wegen seiner Fernsehtauglichkeit eingeführt. Die meisten Freiwasserrennen, die sind ja sehr lang und bei diesem ist es anders, da ist mehr los. Bei den Knockout-Sprints gibt es insgesamt 3 Ausscheidungsrennen mit kurzen Pausen dazwischen. Im Vorlauf geht es über 1500 Meter, im Halbfinale dann über 1000 Meter und im Finale über 500 Meter, also insgesamt 3 Kilometer. Isabel Gose hat ihre 3 Rennen alle souverän von vorne angeführt. Im Finale hatte sie immer eine Körperlänge Vorsprung, hat gewonnen vor Titelverteidigerin Bettina Fabian aus Ungarn, die hat Silber geholt. Und Isabel Gose sagt über die Herausforderungen des Knockout-Sprints:
7: Es ist super aufregend, weil man nach jeder Strecke wieder die Spannung irgendwie hochbekommen muss. Dann kommt die Nervosität wieder und dann waren es diesmal ein paar mehr Minütchen, als es normalerweise sind. Aber wichtig war heute, glaube ich, dass man irgendwie warm bleibt, weil es doch relativ frisch ist. Wenn man nicht im Wasser ist, das Wasser ist schön warm.
6: Ja, das sagt die Europameisterin über ihren Wettbewerb in der Seine in Paris.
0: Ja, und der Wettbewerb der Männer, der ist ja inzwischen auch durch. Wie ist es denn da aus deutscher Sicht gelaufen?
6: Da sind die 3 deutschen Schwimmer super in ihre Vorläufe gekommen. Auch die Halbfinals sind sie super geschwommen. Aber im Finale sind sie dann doch zurückgefallen. Das Endergebnis: Florian Wellbrock ist auf Platz 7 ins Ziel gekommen, Johannes Liebmann auf Platz 8 und Oliver Klemet auf Platz 9. Wellbrock hat im Knockout-Sprint im vergangenen Jahr den Weltmeistertitel geholt, konnte jetzt also in Paris nicht nachlegen. Aber er hat in den vergangenen Tagen ja immerhin auch schon 2 Goldmedaillen gewonnen, über 10 und über 5 Kilometer im Freiwasser.
0: Ja, so viel zur Schwimm-Europameisterschaft in Paris. Am Wochenende startet die Leichtathletik-Europameisterschaft in Birmingham. Wir wechseln also nochmal die Disziplin. Und während dieser Leichtathletik-Europameisterschaft läuft auch ein Dopingverfahren gegen den deutschen Sprinter Owen Unser. Und da gibt es einen neuen Stand. Welchen?
6: Ja, die nationale Anti-Doping-Agentur NADA empfiehlt jetzt ganz aktuell eine 4-jährige Sperre für den deutschen Rekordhalter Owen Unser. Unser hatte Anfang Juli eine Dopingprobe verweigert. Er hat angegeben, dass der Kontrolleur außerhalb des von ihm angegebenen Zeitfensters vorbeigekommen sei. Er sei da fast auf dem Weg zum Flughafen gewesen, hatte Zeitdruck, hätte außerdem kurz vorher die Toilette besucht und hätte aus diesen Gründen dann keine Probe abgeben können. Der Kontrolleur habe ihn nicht über mögliche Konsequenzen informiert. Die NADA schlägt nun aber also diese 4-jährige Sperre vor. Unser hat 20 Tage Zeit, die Sperre zu akzeptieren. Sie würde sich dann auf 3 Jahre reduzieren. Oder er verlangt die Einleitung eines Disziplinarverfahrens beim deutschen Sportschiedsgericht. Und Unser ist im Moment nicht suspendiert. Das heißt, er kann theoretisch bei der Europameisterschaft wie geplant über 100 und 200 Meter antreten. Auch für die deutsche Sprintstaffel ist er eingeplant. Unklar ist es aber zumindest bei der Sprintstaffel, ob er da ja wie geplant auch eingesetzt wird tatsächlich.
0: Ihre Einschätzung: wird Unser den eher jetzt die Sperre akzeptieren oder wird er sich für ein Gerichtsverfahren entscheiden?
6: Also ich nehme an, dass er sich für ein Gerichtsverfahren entscheidet, denn das ist für ihn die einzige Chance, dass in seinem Sinne entschieden wird. Sollte es danach, nach so einem Verfahren, aber dann zu einer Sperre kommen, dann würde er nachträglich mögliche EM-Titel verlieren und auch seine beiden deutschen Meistertitel, die er Ende Juli erst gewonnen hat.
0: Schwimm-Europameisterschaft in Paris und Leichtathletik-Europameisterschaft in Birmingham. Christina Hövelanz war das aus unserer Sportredaktion. Ganz herzlichen Dank an dieser Stelle.

12.49 Uhr. Hier folgen gleich die Nachrichten und die Presseschau. Und nach 13 Uhr schauen wir auf das Thema Rechtsruck in Kolumbien. Dort übernimmt heute der ultrarechte Abelardo de las Priela das Präsidentenamt.

0: Deutschlandfunk, 12.50 Uhr, die internationale Presseschau. Kommentiert werden die Zukunft der Straße von Hormus und die Sorge Tokios wegen einer möglichen militärischen Konfrontation zwischen China und Taiwan. Zunächst aber zu Russland und der hybriden Kriegsführung. Den Fund einer Sprengstoffdrohne am Flughafen Leipzig-Halle bewertet der Telegraph aus den Niederlanden folgendermaßen. Mit dem versuchten Anschlag auf dem Flughafen von Leipzig, einem wichtigen Knotenpunkt für Militärtransporte in die Ukraine, ist der Drohnenkrieg einen Schritt näher gerückt. Nach einer Reihe von Vorfällen mit Spionagedrohnen in Europa war Deutschland nun vermutlich das Ziel des ersten Angriffs mit einer Bombendrohne. Der Verdacht dürfte auch diesmal auf Russland fallen, das dabei ist, den hybriden Krieg gegen den Westen zu eskalieren. Ziel ist es, Europa zu destabilisieren und die militärische Unterstützung für die Ukraine zu untergraben. Das Auftauchen einer mit dem Sprengstoff Semtex beladenen Drohne in einem NATO-Mitgliedstaat muss dem Bündnis große Sorge bereiten. Der hybride Krieg hat möglicherweise eine äußerst gefährliche Phase erreicht. Vieles deutet darauf hin, dass die Spur nach Russland führt. Lesen wir auch im Schweizer Tagesanzeiger. Im Kreml gehört der hybride Krieg seit den 2010er Jahren zur staatlichen Strategie. Seit der Invasion in der Ukraine haben solche Aktionen stark zugenommen. Es stellt sich die Frage, ob im Fall von Leipzig noch von hybridem Krieg gesprochen werden kann oder ob schon die Schwelle zu einer Militäroperation erreicht ist. Warum wurde eine solche Operation durchgeführt, die letztlich scheiterte? Lautet die Frage in der polnischen Politika. Oder war sie gar kein Misserfolg? Es ist möglich, dass die unmittelbare Zerstörung der Flugzeuge gar nicht das Hauptziel war. Es lohnt sich, die Situation aus Sicht der Versicherer zu betrachten. Sollten sich ähnliche Vorfälle an Flughäfen häufen, die ukrainische Transportflugzeuge abfertigen, könnte dies zu höheren Prämien oder sogar zur Verweigerung des Versicherungsschutzes führen. Dies hätte eine erhebliche Verteuerung der Unterstützung für die Ukraine zur Folge. Eines kann man den Russen nicht absprechen: ihre Gerissenheit. Bilanziert die Politiker aus Warschau. Rumänien wehrt sich mit NATO-Hilfe gegen russische Drohnen, doch in der Moskauer Izviestia wird eine Militarisierung des Schwarzen Meeres durch den Westen beklagt. Die verstärkte militärische Präsenz der NATO in Rumänien erhöht das Risiko einer direkten Konfrontation mit Russland. Das Bündnis nutzt Vorfälle mit Drohnen als Rechtfertigung für die Militarisierung, während die direkten Kommunikationskanäle zwischen den Streitkräften Russlands und der meisten NATO-Staaten faktisch eingefroren sind. All dies macht die Schwarzmeerregion neben dem Baltikum und der Arktis zum potenziellen Schauplatz eines unbeabsichtigten militärischen Zusammenstoßes zwischen Russland und der NATO. Prognostiziert die russische Izviestia. Die spanische La Vanguardia aus Barcelona blickt auf den Vorwurf, Russland wolle die französischen Präsidentschaftswahlen beeinflussen. Seit einigen Tagen kursieren in sozialen Medien Falschmeldungen über drei Kandidaten für die Wahl. Die betroffenen Politiker sehen dahinter eine vom Kreml inszenierte Desinformationskampagne. Russland nutzt soziale Medien, um Kandidaten anzugreifen, die weniger mit seinen Interessen übereinstimmen als Marine Le Pen. Die digitalen Angriffe auf demokratische Prozesse nehmen zu und sie werden immer dreister. Zum nächsten Thema. Der Londoner Independent kommentiert die Verhandlungen zwischen Iran und Oman über eine Vereinbarung zur Straße von Hormus. Oman und Iran werden versuchen, die Gelegenheit zu nutzen und die volle souveräne Kontrolle über die Meeresenge auszuüben, um erheblichen geopolitischen Einfluss zu gewinnen und dabei Geld zu machen. Berichten zufolge wird Teheran eine Route für Schiffe kontrollieren, die in den Golf einlaufen, während der Oman die Ausfahrt überwachen wird. Beide Länder werden eine Maut erheben und damit gemeinsam über eine mächtige Waffe verfügen. Die Fähigkeit, Öl- und Gaslieferungen und damit die Weltwirtschaft nach Belieben in Geiselhaft zu nehmen. Diese Gefahr wurde herbeigeführt durch die törichte Entscheidung von US-Präsident Trump, sich Israels Feldzug zur Schwächung des iranischen Regimes anzuschließen. Das war der britische Independent. Der US-Präsident sieht, wie sich die Illusion eines Sieges auflöst. heißt es im französischen Figaro. Dieser hätte es ihm ermöglicht, mit einem Lorbeerkranz auf dem Haupt in die Kongresswahlen im November zu gehen. Seit Monaten windet sich Trump schon vor einem fast schon geisterhaften Feind. Die iranischen Führer entziehen sich seinem Zugriff und bieten ihm auf allen Ebenen die Stirn. Militärisch gesehen hatten die jüngsten US-Luftangriffe keinerlei sichtbare Auswirkungen auf das Regime. Strategisch gesehen entgleitet die Konfrontation Washingtons zunehmend und nimmt eine regionale Dimension an, mit Auswirkungen von Jordanien bis Ägypten und der Blockade des Roten Meeres durch die Houthis. Und auf diplomatischer Ebene leistet sich Teheran den Luxus, mit Oman über das Schicksal der Straße von Hormus zu verhandeln, ohne direkte Beteiligung des Weißen Hauses. Das war Le Figaro aus Paris. Das regionale Kräftegleichgewicht verschiebt sich zugunsten Teherans, beobachtet Jiefeng Ribao aus Shanghai. Wird Amerika dies hinnehmen? Das Weiße Haus hat nicht viele Optionen. Solange Washington es nicht schafft, einen Regimewechsel im Iran herbeizuführen, müsste es enorme Kosten und ein langfristiges militärisches Engagement erbringen, um die Kontrolle über die Meeresenge zu erlangen. Das wäre eine Belastung, die für die USA sowohl politisch als auch strategisch kaum tragbar wäre. Der Gastkommentator in Asahi Shimbun aus Japan erläutert: Seit Februar stecken immer noch mehrere hundert Schiffe im Persischen Golf fest. Sollte Washington die neue Route akzeptieren, wird dieses Problem gelöst, denn die Schiffe würden vom Iran nicht attackiert. Das würde zur Normalisierung der Lage führen. Als nächstes müssten Regeln für Tanker aufgestellt werden, die in den Persischen Golf einfahren. Denn die Frage ist, ob jedes einzelne Land getrennt mit dem Iran verhandeln muss oder ob die Staaten und Teheran gemeinsam neue Regeln schaffen. Aftenposten aus Norwegen fasst die Situation zusammen und schlägt den Bogen hin zum Konflikt zwischen China und Taiwan. Der Iran wäre nicht der erste Fall, in dem die USA mit einem Krieg nichts erreichen. Afghanistan war ein Fiasko, der Irak auch. Und was China als den großen Rivalen der USA betrifft, Peking baut gerade eine enorme militärische Schlagkraft auf. Schon lange rasselt Präsident Xi Jinping mit dem Säbel gegenüber Taiwan, während die Sicherheitsgarantien der USA für den Inselstaat eher vage sind. Die USA haben eine offenkundig inkompetente Regierung, die enorme Ressourcen im Iran verschleudert hat, ohne etwas zu erreichen. Wenn die USA außerdem noch das weit entfernte Taiwan verteidigen müssten, wäre das alles andere als einfach. Ist das Chinas große Chance? Lautet die Frage im Aftenposten aus Oslo. Japan hat ein Weißbuch zur Einschätzung der Sicherheitslage präsentiert. Darin wird China eine Rückkehr zum Militarismus vorgeworfen. Diana aus Riga analysiert: China wird als die größte strategische Bedrohung Japans eingestuft. Und besondere Aufmerksamkeit wird den Beziehungen zwischen Peking und Taiwan gewidmet. In Japan nämlich betrachtet man die gegen den Inselstaat gerichteten militärischen Aktivitäten Chinas als Gefahr für die eigene Sicherheit. Schon länger gilt das Jahr 2027 als mögliches Datum für den Ausbruch eines offenen Konflikts. Aber dem Weißbuch zufolge hat die Startphase längst begonnen. Tokio betrachtet einen Krieg zwischen China und Taiwan nicht mehr als theoretische Möglichkeit, sondern als Realität. Mit diesem Kommentar aus der lettischen Diena endet die internationale Presseschau. Redaktion an Christine Heidrich, Sprecherin Nicola Schubert.
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9: 13 Uhr die Nachrichten, zunächst die Übersicht. Der Nationale Sicherheitsrat der Bundesregierung hat zu dem Vorfall mit einer mit Sprengstoff beladenen Drohne am Flughafen Leipzig-Halle getagt. Der türkische Präsident Erdogan ist zu einem Gipfeltreffen mit Vertretern Saudi-Arabiens und Pakistans in Jeddah eingetroffen. In Thailand hat ein Schüler mehrere Menschen erschossen. Die Meldungen im Einzelnen. Der Nationale Sicherheitsrat hat zu dem Drohnenvorfall am Flughafen Leipzig-Halle getagt. Das Gremium unter dem Vorsitz von Kanzler Merz kam telefonisch zusammen, wie Regierungssprecher Cornelius mitteilte. Merz stehe in fortwährendem Austausch mit Innenminister Dobrindt und anderen Regierungsmitgliedern, hieß es. Zu möglichen Ergebnissen der Konferenz wurde zunächst nichts mitgeteilt. Der im vergangenen Jahr gegründete Nationale Sicherheitsrat soll die Kompetenzen bei innerer und äußerer Sicherheit innerhalb der Regierung bündeln. Am Dienstagabend war auf dem Gelände des Flughafens eine mit Sprengstoff beladene Drohne entdeckt und unschädlich gemacht worden. Der Vorsitzende des Bundestagsverteidigungsausschusses, Röwekamp, forderte eine zentrale

und Trockenheit eine langfristige Klimaschutzpolitik zu fordern. Diese finde im Rahmen des bestehenden Klimaanpassungsgesetzes jedoch bereits statt. Gebhardt verwies dabei auf unterschiedliche Zuständigkeiten in verschiedenen Bereichen. So sei beispielsweise eine mögliche Vertiefung der Fahrrinnen wegen der niedrigen Pegelstände eine Bundesaufgabe, während eine bessere Hitzeanpassung der Krankenhäuser Aufgabe der Länder sei. In Deutschland ist im ersten Halbjahr 2026 weniger Falschgeld sichergestellt worden. Die Bundesbank zog in diesem Zeitraum rund 30.000 falsche Euro-Banknoten aus dem Verkehr, wie sie mitteilte. Die Zahl der Fälschungen sank damit gegenüber dem zweiten Halbjahr 2025 um 4,3%. Die Schadenssumme ging um 5% auf knapp 1,8 Millionen Euro zurück. Die Zahl der falschen 100-Euro-Scheine stieg allerdings um 61%. Am häufigsten wurde jedoch weiter die 50-Euro-Banknote gefälscht. Bei den Münzen wurden fast ausschließlich 2-Euro-Stücke gefälscht, 8,6% mehr als in der zweiten Jahreshälfte 2025. Die wegen Angriffen auf Rechtsextreme verurteilte Linksextremistin Lina E. muss wegen Zeugnisverweigerung in Beugehaft. Das entschied der Bundesgerichtshof in Karlsruhe in einem heute bekannt gegebenen Beschluss und bestätigte damit die zuvor vom Oberlandesgericht Dresden verhängte Zwangsmaßnahme. Lina E. war im Mai 2023 unter anderem wegen gefährlicher Körperverletzung und der Mitgliedschaft in einer kriminellen Vereinigung rechtskräftig zu einer Gefängnisstrafe von 5 Jahren und 3 Monaten verurteilt worden. Nach Verbüßung von 2/3 ihrer Haftzeit kam sie auf Bewährung frei. Zu den Angriffen sollte die Frau Ende Juni als Zeugin am Oberlandesgericht noch einmal aussagen. Da sie sich dem verweigerte, wurde die bis zu 6-monatige Beugehaft angeordnet. Der türkische Präsident Erdogan ist zu einem Dreiergipfel in der saudi-arabischen Stadt Jeddah eingetroffen. Dort will er mit dem Gastgeber, Kronprinz Mohammed bin Salman, und dem pakistanischen Regierungschef Sharif zusammenkommen. Geplant ist laut Medienberichten der Abschluss eines Verteidigungsbündnisses der drei Staaten. Wie dies genau ausgestattet sein soll, ist noch nicht bekannt. Es gibt bislang keine offiziellen Angaben dazu. Die drei Staaten, vor allem Pakistan, waren in den vergangenen Monaten in die internationalen Bemühungen um ein Ende des Krieges zwischen den USA, Israel und dem Iran eingebunden. Der Krieg soll nach Angaben aus saudi-arabischen Militär- und Regierungskreisen auch den Anstoß für das Verteidigungsbündnis gegeben haben. In der Demokratischen Republik Kongo will die afrikanische Gesundheitsbehörde CDC untersuchen, ob möglicherweise eine Mutation des Ebola-Virus vorliegt. Hintergrund ist der rasante Anstieg der Infektionsfälle. Der Schweregrad dieses Ausbruchs sei beispiellos, sagte CDC-Generaldirektor Kaseya. Die Untersuchungen sollen gemeinsam mit der Weltgesundheitsorganisation durchgeführt werden. Von dem Ebola-Ausbruch sind 5 Provinzen im Osten des Landes betroffen. Verursacht wird er von der seltenen Bundibugio-Variante des Virus, gegen die bislang weder ein zugelassener Impfstoff noch eine spezifische Behandlung verfügbar ist. Die Zahl der bestätigten Infektionen ist nach Regierungsangaben inzwischen auf mehr als 4.000 gestiegen. Etwa 1.850 Todesfälle wurden registriert. Bei einem Schusswaffenangriff an einer Schule in Thailand hat ein jugendlicher Angreifer mindestens 5 Menschen und anschließend sich selbst getötet. Wie die Polizei mitteilte, wurden zudem 23 Menschen verletzt. Der Angriff ereignete sich in der Provinz Nonthaburi, nördlich der Hauptstadt Bangkok. Bei den Opfern soll es sich laut Medienberichten um Lehrer und Schüler handeln. Der Täter war Schüler der Einrichtung. Über den genauen Tathergang und das Motiv gibt es noch keine gesicherten Erkenntnisse. In der Wohnung der Familie des Täters wurden nach dem Angriff 2 weitere Menschen erschossen aufgefunden. Es sind den Berichten zufolge die Großeltern des Jugendlichen. Der thailändische Ministerpräsident Chanwirakun äußerte sich erschüttert und sprach den Angehörigen der Opfer sein Beileid aus. Die weltweiten Lebensmittelpreise sind im Juli auf den höchsten Stand seit mehr als 3 Jahren gestiegen. Das teilte die Ernährungs- und Landwirtschaftsorganisation der Vereinten Nationen mit. Hintergrund seien unter anderem ungünstige

0: Wetterbedingungen sowie die Eskalation von Kriegen. Der Lebensmittelpreisindex für Juli wurde mit 131,1 Punkten angegeben, nach 130,3 Zählern im Monat zuvor. Es ist damit der höchste Wert seit Januar 2023. Die USA führen neue Regeln für den Import bestimmter Solar- und Halbleiterprodukte ein. Präsident Trump unterzeichnete in Washington ein entsprechendes Dekret. Nach Angaben des Weißen Hauses wird auf Polysilizium künftig ein Einfuhrzoll von 15% erhoben. Dies ist ein wichtiger Grundstoff für die Herstellung von Chips und Solaranlagen. Außerdem gelten Mindestpreise für importierte Produkte aus Polysilizium. Die Maßnahmen treten Anfang Dezember in Kraft. Sie sind vor allem gegen China gerichtet. Aus der Volksrepublik stammen nach Angaben eines Branchendienstes mehr als 90% des Polysiliziums weltweit. Das Feuer in Spokane im US-Bundesstaat Washington ist offenbar durch Brandstiftung verursacht worden. Medienberichten zufolge gestand ein vor mehreren Tagen festgenommener Mann, das Feuer gelegt zu haben, bei dem im Nordwesten der USA hunderte Häuser zerstört wurden. Zehntausende Menschen mussten sich in Sicherheit bringen. Der Mann gab außerdem zu, bereits in den vergangenen Monaten zahlreiche Feuer gelegt zu haben. Laut den Berichten soll nun die Verhandlungsfähigkeit des Verdächtigen geprüft werden. Die Löscharbeiten in der Region um Spokane dauern an. Für das Wochenende werden Hitze und starke Winde erwartet. Isabel Gose hat bei den Schwimm-Europameisterschaften in Paris Gold im Freiwasser gewonnen. Die 24-Jährige siegte im sogenannten Knockout-Sprint in der Seine vor der Ungarin Bettina Fabian und Ginevra Tadeucci aus Italien. Für die Mannschaft des Deutschen Schwimmverbandes hatte zuvor Florian Wellbrock bereits jeweils Gold über 5 und 10 Kilometer im Freiwasser gewonnen. Und hier noch einmal die Übersicht. Der Nationale Sicherheitsrat der Bundesregierung hat zu dem Vorfall mit einer mit Sprengstoff beladenen Drohne am Flughafen Leipzig-Halle getagt. Der türkische Präsident Erdogan ist zu einem Gipfeltreffen mit Vertretern Saudi-Arabiens und Pakistans in Jeddah eingetroffen. In Thailand hat ein Schüler mehrere Menschen erschossen. Das Wetter. Im Norden dichtere Wolkenfelder, auch etwas Regen ist möglich. Sonst oft gering bewölkt oder wolkenlos, Höchstwerte im Norden 19 bis 23, sonst bis 30 Grad. Morgen weiterhin heiter bis sonnig und trocken. Temperaturen von Nord nach Süd von 23 bis 33 Grad. Das waren die Nachrichten.
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2: Im Studio ist weiterhin Maria Grunwald. Schön, dass Sie dabei sind. Wir schauen auf die Diskussion rund um den Schutz der EU-Außengrenzen nach dem massiven Ansturm von Geflüchteten letzte Woche auf die spanische Exklave Ceuta. Und dabei schauen wir vor allem nach Lettland. Und wir blicken nach Afrika, wo sich die Ebola-Epidemie im Ostkongo massiv weiter ausbreitet. Wir haben das gerade auch in den Nachrichten gehört. Wir beginnen jetzt aber in Kolumbien. Dort übernimmt heute Abelardo de la Estrella das Präsidentenamt. Der Rechtsaußenpolitiker wurde stark von US-Präsident Trump unterstützt und de la Estrella will das Land ganz anders steuern als sein linksgerichteter Vorgänger. Der selbstgewählte Beiname von de la Estrella, El Tigre, der Tiger, kündigt eigentlich seinen Politikkurs schon an. Er will sich als Hardliner profilieren. Christina Fee Möbus.
3: Geschäftsmann, Staranwalt, Influencer, Kommentator, Fernsehberühmtheit. Abelardo de la Estrella hat schon viele Karrieren hinter sich. Jetzt also sein nächster Job. Das höchste Amt als Präsident Kolumbiens antreten. El Tigre, der Tiger, nennt sich der ultrarechte Politikneuling selbst. Als harter und entschlossener Macho inszeniert sich der Verbündete von US-Präsident Donald Trump. Gern zeigt er sich auch mal beim Kraftsport oder prahlt mit der Größe seiner Genitalien. Sein politisches Versprechen: aggressiv gegen das organisierte Verbrechen vorgehen. Una Colombia Milagro! Für ein wunderbares Kolumbien, das mit der einen Hand Megagefängnisse aufbaut, Kriminelle verfolgt, Banden zerschlägt und mit der anderen Hand die Menschen umarmt, sie beschützt und sie voranbringt.
4: y con la otra mano abraza al pueblo, lo protege y lo impulsa para que salga adelante.
3: Ein radikaler Wechsel, 10 Jahre nach dem historischen Friedensabkommen mit der linksradikalen FARC-Guerilla. Mehr Militär und mehr Härte gegenüber bewaffneten Gruppen, statt Verhandlungen und Waffenruhen. Dem Bauern Martin macht das Angst. Er lebt in einem selbstgebauten Holzhäuschen in Putumayo im Süden Kolumbiens. Der 56-Jährige pflanzt dort Kakao an und Coca, die Pflanze, aus der Kokain hergestellt wird. Er sagt, er sei kein Drogenhändler, aber ohne Coca könne er nicht überleben. Er fühlt sich zurückversetzt in die Zeiten des Bürgerkriegs, der jahrzehntelang andauerte und mehr als 450.000 Menschen das Leben gekostet hat. Sobald der neue Präsident Truppen schickt, um gegen die Gruppen zu kämpfen, wird es Vergeltungsmaßnahmen geben. Und es wird wieder so weitergehen wie vorher. Wenn es wirklich zu schwerer Gewalt kommt, wenn sie anfangen, uns zu töten, dann müssen wir weg. Und es ist hart, alles hinter sich zu lassen. Anders als bei dem Kleinbauern trifft der angehende Präsident bei vielen mit seiner harten Rhetorik einen Nerv. Kolumbien ist tief gespalten. Einige sind von der sogenannten Politik des totalen Friedens des linken Vorgängers Gustavo Petro enttäuscht. Der Durchbruch ist ausgeblieben. In manchen Teilen des Landes hat die Gewalt sogar in den letzten Jahren wieder zugenommen. Die Wunden des Bürgerkriegs sind längst nicht geheilt. Ein Tiger wie Abelardo de la Espriella dürfte eher Öl ins Feuer gießen, anstatt zu versöhnen.
2: Christina Fee Möbus berichtete und mitgehört hat Professor Klaus Bodemar, Politikwissenschaftler und Lateinamerika-Experte. Guten Tag, Herr Bodemar.
5: Guten Tag.
2: Herr Bodemar, teilen Sie die Ansicht unserer Korrespondentin in dem Beitrag, den wir gerade gehört haben, dass de la Espriella eher Öl ins Feuer gießt, denn so etwas wie ein Versöhner sein kann?
5: Das ist sehr wahrscheinlich. Er ist ja Anhänger von Visionen, die zurzeit sehr populär sind. Das ist auch nicht verwunderlich, weil über 70-80%, und das nicht nur in Kolumbien, sondern in anderen Ländern, die öffentliche Sicherheit, die organisierte Kriminalität als das Zentralproblem anschauen. Und darauf baut er weitgehend auch seinen Diskurs. Es geht allerdings weit darüber hinaus. Es geht jetzt weniger darum, dass eine linke Regierung, übrigens die erste in 150 Jahren Geschichte in Kolumbien, abgewählt wurde, sondern es geht auch darum, es geht im Grunde um ein anderes System und eine andere Art zu regieren. Ja?
2: Nämlich?
5: Nicht mehr jenseits rechts, links, das hatten wir ja schon in der Vergangenheit, aber rechts, links hieß ja immer, die Grundprinzipien der Demokratie und des demokratischen Spiels, der Gewaltenteilung wurden anerkannt. Das will er grundlegend ändern, abschaffen, total. Das heißt zum Beispiel ein Kulturkampf gegen Minderheiten, eine massive Stärkung der Exekutive, der Kampf gegen Gewalt wird mit einer harten Hand gemacht. Das heißt, man baut massiv diese gigantischen Gefängnisse, wie zum Beispiel in anderen Ländern Zentralamerikas, vor allem in El Salvador. Ja, das heißt, es ist ein totaler Systemwechsel.
2: Und ist es auch deswegen, dass US-Präsident Trump de la Espriella so unterstützt hat? Er hat nämlich seinen Wahlkampf unterstützt. Sie sprachen gerade davon, de la Espriella will die Exekutive, also sich selbst, sein Präsidentenamt stärken. Er hat auch einen Kulturkampf vor gegen Minderheiten, erwähnten Sie gerade. Das passt ja durchaus auch zu US-Präsident Trump. Was verspricht sich der US-Präsident davon, dass er eben jetzt den Kolumbianer so unterstützt hat?
5: Es ist ja kein Einzelfall. Wir müssen daran erinnern, gerade im Fall Kolumbien. Kolumbien war Jahrzehnte, war sozusagen der Liebling in Lateinamerika. Bis auf die letzten vier, fünf Jahre, auch noch während des Bürgerkriegs, da gab es den Plan Kolumbia. Das war sozusagen das Vorzeigemodell einer Kooperation zwischen Kolumbien und der US-Regierung. Und das möchte er sozusagen wiederbeleben. Allerdings geht das jetzt weit darüber hinaus. Es ist ja auch kein Einzelfall. Und Trump kann darauf verweisen, dass er durch die Mehrzahl der neuen Regierungen in Lateinamerika inzwischen auf seiner Seite hat. Das Widersprüchliche ist, dass die Leute, die jetzt an der Regierung sind, also es sind weitgehend rechte Kräfte in verschiedenen Ländern, dass die glauben, sie würden dadurch die Autonomie stärken, was natürlich genau das Gegenteil der Fall ist. Und als eine Konsequenz, Trump hat immer versucht, Einfluss zu nehmen auf Wahlkämpfe, auch in anderen Ländern. Und das letzte Beispiel ist eben jetzt Kolumbien.
2: De la Espriella will ja härter gegen organisiertes Verbrechen, bewaffnete Gruppen im Land vorgehen. Und die Sicherheitslage, sie ist schlechter geworden in den letzten Jahren in Kolumbien. Und das Auswärtige Amt zum Beispiel, es warnt vor Reisen in viele verschiedene kolumbianische Regionen. Können Sie kurz hier nochmal erläutern, wie ist die Sicherheitslage in Kolumbien? Welche Gruppen sind da aktiv?
5: Ja, das Missverständnis auch in der internationalen Perzeption war ja, man dachte, als 2016 der Deal mit der FARC, der Hauptguerilla, geschlossen wurde, dass damit andere Zeiten antreten. Das ist aber nicht der Fall gewesen. Nicht zuletzt deswegen, weil auch schon zuvor und auch danach noch große Teile des Landes eigentlich frei waren von Regierungskontrolle. Das heißt, eine Minderheit derer, die nicht mit dem Bündnis einverstanden waren, der FARC und auch andere Gruppen, die gar nicht eingebunden waren, konnten sich neu formieren und konnten dann damit auch Macht gewinnen. Das konnten sie deswegen, weil sie nicht nur einfach im Drogengeschäft waren, sondern dass sie auch teilweise auch erfolgreich versucht haben, auf lokaler Ebene Politik zu machen. Ja? Das spielt auch mit, warum dann eben die Rechte jetzt doch, wenn auch knapp, das ist ja im Grunde nur 1%, nur 250.000 Stimmen gewonnen hat. Mhm. Darauf bauen sie. Aber die Gruppen, die nicht in den Friedensprozess eingebunden waren, die wurden gestärkt. Die zweite große Guerilla wurde auch gar nicht eingebunden. Und das Konzept des totalen Friedens, was
2: der Vorgänger von De La Espriella versucht hat,
5: ist im Grunde gescheitert.
2: Okay, und wenn das Konzept des totalen Friedens gescheitert ist, haben wir jetzt eben De La Espriella, der sagt, ich gehe das Ganze jetzt härter an ich setze eben nicht mehr auf Verhandlungen, sondern sozusagen auf wirklich harte Bekämpfung. Kann ihm das denn gelingen, Herr Bodemer?
5: Das glaube ich nicht. Er kann ihm was heißt in dem Fall gelingen? Damit werden ja die Grundprobleme, die natürlich irgendwo ganz anders liegen, das ist soziale Ungerechtigkeit, Chancenlosigkeit für die junge Generation, die Chancen auf dem Arbeitsmarkt und so weiter, die werden ja damit nicht gelöst. Man sperrt einen Großteil der Bevölkerung in Gefängnisse ein. Das sind ja zigtausende, ne, in El Salvador. Das ist natürlich etwas, was überhaupt nicht an die Wurzeln der Gewalt geht. Ganz davon abgesehen, dass diese neuen Gruppen auch international vernetzt sind. Und nicht zuletzt natürlich sich auch alimentieren durch die nach wie vor völlig ungehinderten Waffenimporte aus den USA. Das heißt, wenn man das Problem angehen würde, egal mit welcher Strategie, müsste man erstmal diesen Waffenhandel unterbinden. Und ich darf in dem Zusammenhang ein Wort von Obama erinnern. Er hat mal gesagt im Kongressausschuss, ich schaffe es nicht, den Waffenhandel und den internationalen Waffenexport zu unterbinden. Das sagte der Präsident damals.
2: Und würden Sie so weit gehen, dass man in der Hinsicht ist Kolumbien fast schon ein verlorenes Land, wenn man eben diesen Waffenhandel nicht unterbindet?
5: So weit würde ich nicht gehen. Man muss ja angucken, wie die Kräfteverhältnisse sind. Ich hatte ja erwähnt, nur 250 Stimmen Mehrheit. Er hat keine Mehrheit im Kongress. Das heißt, er wird früher oder später da gezwungen sein, mit den gemäßigteren Kräften irgendwie zu einem Deal zu kommen. Und da laufen natürlich auch, weniger in der Öffentlichkeit, laufen natürlich Verhandlungen. Also das ist die einzige Chance, die ich sehe, es sei denn, er macht relativ schnell daraus aus dem Land eine Militärdiktatur. Das kann ich mir eigentlich nicht vorstellen, aber
2: also da bleibt ein bisschen Optimismus bleibt an dieser Stelle, das hören wir raus. Dankeschön für diese Informationen, danke an den Politikwissenschaftler und Lateinamerika-Experten Klaus Bodemer. Zu einem ganz anderen Thema, die Bilder aus Ceuta. Sie haben das Thema Migration wieder zurück in die Köpfe der Menschen gebracht. Und auch die Politik macht sich viele Gedanken, zum Beispiel, wie man die EU-Außengrenzen stärker schützen sollte. Denn weiterhin versuchen Menschen nach Europa zu flüchten. Beispiel Baltikum. Lettland hat diese Woche 9.000 versuchte Grenzübertritte aus Belarus gemeldet. Und in Litauen, da hat man sogar Fluchttunnel entdeckt. Unser Korrespondent Arne Bartram, der war jetzt diese Woche in Lettland an der Grenze zu Belarus unterwegs und er hat sich die Situation vor Ort schildern lassen.
6: Das Brummen von Roland Smokans Jeep ist das einzige Geräusch, das durch den Wald dringt. Der Grenzschützer fährt Patrouille auf einem extra angelegten Schotterweg. Links von ihm ist alles voller Bäume. Auf der rechten Seite ein scheinbar unendlich langer, mehrere Meter hoher Zaun mit Stacheldraht und Kameras. Plötzlich hält Roland Smokans an, steigt aus dem Jeep aus und zeigt auf eine durchtrennte Metallstange im Zaun.
7: So you can see there's
6: Hier haben sie versucht, den Zaun zu durchschneiden. Sie benutzen verschiedenes Werkzeug wie Metallscheren. Inzwischen bauen sie sich sogar Leitern aus Ästen und Stöcken, die sie auf der belarussischen Seite im Wald finden, und klettern über den Zaun. Jeden Tag sind Roland Smokans und seine Kollegen vom lettischen Grenzschutz an der Grenze zu Belarus unterwegs. Der Zaun ist inzwischen so massiv, dass nur noch wenige Migranten versuchen, ihn zu durchschneiden. Dafür werden in letzter Zeit immer mehr Tunnel gegraben. In den ersten 7 Monaten des Jahres haben die lettischen Behörden fast 9000 versuchte Grenzübertritte registriert. Grenzschützer Roland Smokans. Inzwischen erwischen wir fast alle, die es hier rüber versuchen. 95%, würde ich sagen. Die Migranten kommen vor allem aus Afrika oder Zentralasien. Die lettischen Behörden gehen davon aus, dass Belarus sie gezielt anlockt und über die Grenze schickt, um Europa unter Druck zu setzen. Das sei Teil der hybriden Kriegsführung gegen den Westen, sagt Nika Alexejeva vom NATO-Kompetenzzentrum für strategische Kommunikation. Es geht darum zu sagen, dass die baltischen Länder ihre Grenze nicht verteidigen können, die Lage nicht unter Kontrolle hätten. Und das, obwohl viel Geld in den Ausbau der Grenzanlagen gesteckt wurde. Nur wenige Kilometer von der Grenze entfernt liegt der kleine Ort Robežnjaki. Hier leben nur ein paar hundert Menschen, zum Teil in alten Holzhäusern mitten im Grünen rund um einen See. Früher haben viele Menschen aus Belarus in diesem idyllischen Ort Urlaub gemacht. Inzwischen steht auch hier alles im Zeichen der abgeschotteten Grenze. Immerhin, der örtliche Supermarkt freut sich über mehr Kunden, dank mehr Grenzschützern, erzählt Student Janis Ovchinko. Wenn ich herkomme, dann fühle ich eine gewisse innere Unsicherheit. Direkt neben diesem Supermarkt ist der Stützpunkt des Grenzschutzes. Dort sehe ich immer mehr Ausrüstung, Fahrzeuge und auch Grenzbeamte in Uniform. Der Mann Mitte 20 lebt inzwischen in der Hauptstadt Riga, studiert Psychologie. Hier in der Grenzregion gab es für ihn kaum Perspektiven. Immerhin, die staatlichen Investitionen in den Grenzschutz könnten für neues Leben in der wirtschaftlich eher schwachen Grenzregion sorgen. Viele von denen, die herkommen und beim Grenzschutz arbeiten, merken, dass ihnen dieses entschleunigte Leben hier in der Region gefällt, wollen bleiben und suchen sogar nach Häusern. Für Janis ist das ein kleiner Hoffnungsschimmer. Doch solange der Druck an der Grenze anhält, wird seine idyllische Heimat wohl vor allem eines bleiben: eine der sensibelsten Außengrenzen Europas.
2: Arne Bartram berichtete. In der Demokratischen Republik Kongo, da ist die Zahl der bestätigten Ebola-Fälle nach Regierungsangaben erstmals auf über 4000 gestiegen. Keinerlei Entwarnung also bei diesem Ausbruch, der sich schneller Bahn bricht als je zuvor. Es braucht medizinisches Fachpersonal und es gibt aber weltweit nur 2 Trainingszentren für dieses konkrete medizinische Fachpersonal und die befinden sich in Kajiado in Kenia. Von dort nur der Bericht von Linda Staude.
8: Zuerst Hände desinfizieren und das erste Paar Handschuhe anziehen. Unter den strengen Augen der Ausbilderin zieht eine Gruppe Freiwilliger dicke gelbe Schutzanzüge an. Gummistiefel, eine lange Schürze, ein zweites Paar Handschuhe, Kopf- und Mundschutz, eine große Schutzbrille, die wie eine Skibrille aussieht. Kein Stück Haut darf unbedeckt bleiben. Gut 20 Minuten dauert es, bis die Ausrüstung komplett ist. Und sie ist bitter notwendig, erklärt Ausbilderin Marina Gonzalez. Jeder muss wissen, wie man diese Krankheit stoppt, wie man sich selbst schützt, die Patienten, die Kollegen und die Umwelt. Ohne diese Informationen geht man ein großes Risiko ein. Die Mediziner, Krankenschwestern und Gemeindepfleger bereiten sich auf den Kampf gegen Ebola vor. Die Epidemie im Osten der Demokratischen Republik Kongo breitet sich so schnell aus wie noch nie zuvor. Aktuell gibt es mehr als 3.300 bestätigte Infektionen.
9: It is my ambition also helping Ich
8: will den Patienten dort helfen, sagt Bia Gillin. Der Pflegedienstleiter ist aus Äthiopien nach Kenia gekommen. In Kajado hat Ärzte ohne Grenzen eins von weltweit nur zwei Trainingszentren für den Ebola-Einsatz aufgebaut. Eine Menge medizinisch geschultes Personal ist sehr daran interessiert, den Kampf gegen Ebola im Kongo zu unterstützen. Wir haben Freiwillige aus der ganzen Welt, die hier trainiert werden. So Bern Thomas Nyangwa, einer der medizinischen Leiter bei Ärzte ohne Grenzen. Die langen weißen Zelte sehen so aus wie eine echte Ebola-Station im Kongo. Es gibt Betten für Patienten, eine Leichenhalle, alles so realistisch wie möglich. Marina Gonzalez. Man hat schon Angst, aber das ist gut. Wenn du keine Angst hast, wirst du vielleicht zu selbstsicher und machst Fehler. Angst ist normal und sorgt dafür, dass du genau darauf achtest, was du machst. Die Angst ist berechtigt. Die Epidemie hat bereits fast 1.500 Menschen das Leben gekostet. Mindestens 35 davon waren Mediziner oder Pflegekräfte. Gegen die aktuell grassierende Ebola-Variante gibt es weder einen Impfstoff noch Medikamente. Du musst dich vor Ansteckung schützen, nicht zu sehr auf der Ebola-Station, da haben wir unsere Schutzkleidung. Aber draußen, wenn du auf dem Markt einkaufen gehst, da weißt du nicht, ob jemand nicht schon angesteckt ist. Die wichtigste Regel, kein Körperkontakt. Seit Mitte Juni haben sie bereits 200 Freiwillige gelernt. Jede Woche werden 25 neue Helfer trainiert, voraussichtlich bis Dezember. Nicht nur in Sicherheit, sondern auch im Aufbau von Vertrauen zu den Menschen im Ostkongo. Wenn sie uns misstrauen, dann haben sie Angst, uns Ebola-Fälle zu melden. Die Krankheit ist hoch ansteckend und wird von Mensch zu Mensch übertragen. Also wenn Fälle nicht gemeldet werden, breitet sich Ebola noch schneller aus. Erklärt Fahimda Ahmed, Health Promoter bei Ärzte ohne Grenzen. Die internationalen Helfer in ihren schweren Schutzanzügen machen den Menschen eher Angst, als dass sie Vertrauen schaffen. Neben der hohen Bevölkerungsdichte und den Kämpfen zwischen verfeindeten Milizen ist das einer der Hauptgründe dafür, warum die Ebola-Epidemie im Ostkongo längst noch nicht unter Kontrolle ist.
2: Linda Staude mit ihrem Bericht über Trainingszentren in Kenia, wo die dringend benötigten Mediziner, die Ebola bekämpfen sollen, ausgebildet werden. Und damit enden auch bereits diese Informationen am Mittag. Ich habe aber noch diesen Hörtipp für Sie. 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Und damit sagt Maria Grunwald hier im Mikrofon vielen Dank für Ihre Aufmerksamkeit und ich wünsche Ihnen noch einen weiteren hoffentlich schönen Tag.
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0: 13.30 Uhr, die Nachrichten. Der Obmann der Union im Umwelt- und Klimaausschuss, Gebhardt, hat die Klimapolitik der Bundesregierung gegen Kritik aus den Reihen der Grünen verteidigt. Klare Klimaschutzziele gehörten zu den politischen Prioritäten der Koalition und würden konsequent umgesetzt, sagte der CDU-Politiker im Deutschlandfunk. Es sei zwar richtig, angesichts der extremen Hitze und Trockenheit eine langfristige Klimaschutzpolitik zu fordern. Diese finde im Rahmen des bestehenden Klimaanpassungsgesetzes jedoch bereits statt. Gebhardt verwies dabei auf unterschiedliche Zuständigkeiten in verschiedenen Bereichen. So sei beispielsweise eine mögliche Vertiefung der Fahrrinnen wegen der niedrigen Pegelstände eine Bundesaufgabe, während eine bessere Hitzeanpassung der Krankenhäuser Aufgabe der Länder sei. Grundsätzlich müsse die Klimakrise über eine Reduzierung der weltweiten CO2-Emissionen bekämpft werden. Hier bliebe Deutschland mit dem Ziel der Klimaneutralität bis 2045 auch weiterhin Vorreiter. Der Nationale Sicherheitsrat hat zu dem Drohnenvorfall am Flughafen Leipzig-Halle getagt. Das Gremium unter dem Vorsitz von Kanzler Merz kam telefonisch zusammen, wie Regierungssprecher Cornelius mitteilte. Merz stehe in fortwährendem Austausch mit Innenminister Dobrindt und anderen Regierungsmitgliedern, hieß es. Zu möglichen Ergebnissen der Konferenz wurde zunächst nichts mitgeteilt. Der im vergangenen Jahr gegründete Nationale Sicherheitsrat soll die Kompetenzen bei innerer und äußerer Sicherheit innerhalb der Regierung bündeln. Am Dienstagabend war auf dem Gelände des Flughafens eine mit Sprengstoff beladene Drohne entdeckt und unschädlich gemacht worden. Der Vorsitzende des Bundestagsverteidigungsausschusses Röwekamp forderte eine zentrale Zuständigkeit für die Drohnenabwehr. Diese sollte nicht bei einer Vielzahl föderaler Luftsicherheitsbehörden liegen, sondern beim Bundesinnenministerium und der Bundespolizei, sagte der CDU-Politiker dem Redaktionsnetzwerk Deutschland. Gestern hatte die Bundesanwaltschaft die Ermittlungen zu dem Vorfall übernommen. In Deutschland ist im ersten Halbjahr 2026 weniger Falschgeld sichergestellt worden. Die Bundesbank zog in diesem Zeitraum rund 30.000 falsche Euro-Banknoten aus dem Verkehr, wie sie mitteilte. Die Zahl der Fälschungen sank damit gegenüber dem zweiten Halbjahr 2025 um 4,3%. Die Schadenssumme ging um 5% auf knapp 1,8 Millionen Euro zurück. Die Zahl der falschen 100-Euro-Scheine stieg allerdings um 61%. Am häufigsten wurde jedoch weiter die 50-Euro-Banknote gefälscht. Bei den Münzen wurden fast ausschließlich 2-Euro-Stücke gefälscht, 8,6% mehr als in der zweiten Jahreshälfte 2025. Der türkische Präsident Erdogan ist zu einem Dreiergipfel in der saudi-arabischen Stadt Jidda eingetroffen. Dort will er mit dem Gastgeber Kronprinz Mohammed bin Salman und dem pakistanischen Regierungschef Sharif zusammenkommen. Geplant ist laut Medienberichten der Abschluss eines Verteidigungsbündnisses der drei Staaten. Wie dies genau ausgestattet sein soll, ist noch nicht bekannt. Es gibt bislang keine offiziellen Angaben dazu. Die drei Staaten, vor allem Pakistan, waren in den vergangenen Monaten in die internationalen Bemühungen um ein Ende des Krieges zwischen den USA, Israel und dem Iran eingebunden. Der Krieg soll nach Angaben aus saudi-arabischen Militär- und Regierungskreisen auch den Anstoß für das Verteidigungsbündnis gegeben haben. Die weltweiten Lebensmittelpreise sind im Juli auf den höchsten Stand seit mehr als 3 Jahren gestiegen. Das teilte die Ernährungs- und Landwirtschaftsorganisation der Vereinten Nationen mit. Hintergrund seien unter anderem ungünstige Wetterbedingungen sowie die Eskalation von Kriegen. Der Lebensmittelpreisindex für Juli wurde mit 131,1 Punkten angegeben, nach 130,3 Zählern im Monat zuvor. Es ist damit der höchste Wert seit Januar 2023. Das Wetter. Im Norden dichtere Wolkenfelder, auch etwas Regen möglich, sonst oft gering bewölkt oder wolkenlos. Höchstwerte im Norden 19 bis 23, sonst bis 30 Grad. Morgen weiterhin heiter bis sonnig und trocken. Temperaturen von Nord nach Süd von 23 bis 33 Grad. Die weiteren Aussichten am Sonntag häufig sonnig bei einigen hohen Wolkenfeldern. Im Bergland vereinzelt Schauer und Gewitter. Verbreitet heiß bei 30 bis 36 Grad, etwas kühler nur im äußersten Norden. Das waren die Nachrichten.
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2: Heute mit Eva Bahner im Studio und im Programm neue Importzölle aus den USA, die vor allem dem Schutz der amerikanischen Solar- und Chipindustrie dienen sollen. Es geht um Polysilizium, aus dem Siliziumscheiben hergestellt werden, aus denen dann Chips gestanzt werden, aber auch Solarmodule, mit denen China derzeit die Märkte überschwemmt. Ab Dezember soll darauf ein 15% Zoll fällig werden und es sollen auch Mindestpreise gelten für Polysilizium-Produkte. Was diese Maßnahmen bewirken können, dazu gleich Einschätzungen vom Börsenparkett. Zunächst bleiben wir aber einen Moment bei den Zöllen, die sich schon jetzt in den Bilanzen deutscher Unternehmen widerspiegeln. Auch in der von Daimler Truck. Der schwäbische Lkw- und Bushersteller ist mit seiner Marke Freightliner nämlich führender Anbieter von Schwerlastern in den USA und Trumps Zolloffensive aus dem vergangenen Jahr hat dort deutlich Spuren hinterlassen. Kein Wunder also, dass Daimler Truck plant, die Produktion in den USA deutlich auszubauen. Aus Stuttgart berichtet Moritz Ferle.
9: Die Geschäftszahlen fürs erste Halbjahr sind alles andere als berauschend. Trotzdem bleibt die Stimmung beim Nutzfahrzeughersteller Daimler Truck optimistisch. Daimler Truck hat noch einmal etwas weniger Fahrzeuge verkauft als im Vorjahr, vor allem aber rauschen die Gewinne in den Keller. Ein Konzernergebnis von 277 Millionen Euro im ersten Halbjahr bedeutet ein Minus von über 70% im Vergleich zum Vorjahr. Das hat viel mit der Handelspolitik von US-Präsident Donald Trump zu tun. Für Daimler Truck ist Nordamerika der wichtigste Markt. Die Einfuhrzölle des Präsidenten treffen den DAX-Konzern im ersten Halbjahr mit voller Wucht. Wie Daimler Truck-Chefin Karin Rådström erklärt, können Gewinnzuwächse in anderen Regionen der Welt das nicht kompensieren.
10: The year-over-year decline in earnings was driven by North America, mainly due to the ongoing tariff headwinds that were significantly higher than in the second quarter last year.
9: Durchaus überraschend angesichts der schwachen Halbjahreszahlen. Während deutsche Autohersteller sonst links und rechts ihre Prognosen für das laufende Geschäftsjahr einkassieren, hat Daimler Truck seine Erwartungen für dieses Jahr vor kurzem angehoben. Hoffnung macht den Schwaben vor allem der US-Markt. Zum einen geht man davon aus, dass die Belastung durch die US-Zölle im zweiten Halbjahr deutlich abnimmt. Und im ersten Halbjahr gingen dort mehr als doppelt so viele Aufträge wie im Vorjahreszeitraum ein. Um die Produktionskapazitäten zu erhöhen, kündigt Daimler Truck den Bau eines neuen Lkw-Werks in den USA an. Wachstumspotenzial sieht Daimler Truck neben den USA auch im Rüstungsgeschäft. Hier hat das Unternehmen unlängst eine eigene Dachmarke gegründet und will den Umsatz mit Militärfahrzeugen bis Ende 2028 auf 1 Milliarde Euro verdoppeln. Das Sorgenkind hingegen bleibt die Elektromobilität. Die Klimaziele der Europäischen Union schreiben eine schrittweise Reduktion der Emissionen bei LKWs und Bussen vor, welche derzeit für rund ein Viertel der CO2-Bilanz im Verkehrssektor verantwortlich sind. Um die Emissionen wie gefordert bis 2030 um 43% im Vergleich zu 2019 zu reduzieren, rechnet Daimler Truck-Chefin Karin Rådström vor, müsste mehr als jeder dritte in Europa verkaufte Lkw elektrisch sein. Zuletzt seien es trotz milliardenschwerer Investitionen aber nur 6% gewesen, etwa jeder 16. verkaufte Lkw.
10: We invested many hundreds of millions to build and be able to deliver great electric trucks. And we see that the take rates aren't where we expected. 6% of heavy duty trucks registered in Europe Q2 were electric.
9: Verfehlt der Hersteller diese Ziele, drohen erhebliche finanzielle Konsequenzen. Die EU-Verordnung sieht Strafzahlungen beim Überschreiten der Flottengrenzwerte vor. Schon eine Verfehlung um 10 Prozentpunkte, hatte Rådström kürzlich erklärt, könnte dazu führen, dass man auf dem europäischen Markt praktisch kein Geld mehr verdienen würde.
2: Soweit der Bericht von Moritz Ferle und die Bilanz von Daimler Truck. Die nehmen wir mit zu Claudia Werle in den Frankfurter Börsensaal. Wie reagiert denn die Daimler Truck Aktie darauf?
11: Weniger Bestellungen als erwartet. Der Gewinn bricht ein. An der Börse kommt das überhaupt nicht gut an. Aktien von Daimler Truck heute 3% im Minus. Das sind die großen Verlierer im DAX.
2: Und ich habe es eingangs schon erwähnt. Es wird einen neuen US-Importzoll geben in Höhe von 15% auf den Grundstoff Polysilizium und auch Mindestpreise auf daraus hergestellte Produkte, Solarmodule zum Beispiel. Ein entsprechendes Dekret hat der US-Präsident gestern unterzeichnet und das können wir uns jetzt im Börsengespräch genauer anschauen. Zunächst mal, was steckt denn dahinter?
11: Ja, das Polysilizium, das wird unter anderem für die Solarbranche und zur Herstellung von Computerchips benötigt. Ich habe kurz vor der Sendung mit dem Ökonomen Martin Lück darüber gesprochen von Macromonkey und von ihm wollte ich zunächst wissen, warum hat sich Trump denn ausgerechnet diesen Bereich ausgesucht?
12: Das ist ein Bereich, der relativ einfach mit nationaler Sicherheit zu begründen ist. Alle Technologiekomponenten können im Prinzip auch im nachrichtendienstlichen oder militärischen Bereich genutzt werden. Und in diesem Bereich sind tatsächlich Zölle auch durch den Präsidenten festsetzbar. Und der Hintergrund ist ganz klar, Trump versteht ja Zölle als etwas, das er seiner Wählerschaft verkaufen kann, als etwas, das er dem Ausland aufbrummt, ohne seinen Wählern zu erzählen, dass die Zölle natürlich von amerikanischen Unternehmen und letzten Endes auch Verbrauchern bezahlt werden müssen.
11: Wie sinnvoll ist es denn, diesen Bereich schützen zu wollen? Sind die Chinesen da nicht längst schon meilenweit weg?
12: Es geht schlicht darum, den Markt aufzuteilen und die Marktaufteilung zu beeinflussen. Das ist ein typisches Trumpsches Rezept. Manchmal funktioniert es, manchmal funktioniert es nicht. Und in diesem Fall geht es halt darum, amerikanische Unternehmen und diesen Markt zu schützen.
11: Die Chinesen reagieren. Sie sprechen davon, dass die USA den Begriff der nationalen Sicherheit überdehnten. Die Tech-Branche, eine Zukunftsbranche, ein heikler Bereich. Wie ist es denn da um diese beiden Giganten bestellt? Wer ist da wovon?
12: Die Chinesen sind inzwischen weltweit führend im Bereich von Elektrofahrzeugen, vor allen Dingen im skalierbaren Bereich der Massenmodelle und bei der entsprechenden Batterietechnologie, was die Kernkomponente von Elektrofahrzeugen ist, und im Bereich von Robotik, übrigens auch dank gekaufter und teilweise auch wahrscheinlich geklauter Technologie aus Deutschland. Aber Fakt ist, dass hier ein Rennen läuft, in dem Europa droht, den Anschluss zu verlieren.
11: Wo gehen denn die chinesischen Waren hin? Gehen die nach Europa? Gehen die nach USA?
12: Die gehen vor allen Dingen raus aus China. Das ist mal das Erste, was man sagen muss, weil die Chinesen zu schwache Nachfrage haben. Die haben nicht nur zu viel Produktion, was durch die staatlichen Anreize bedingt ist, sondern sie haben auch zu wenig Absatz im eigenen Land. Das liegt daran, dass die chinesischen Konsumenten so schwach auf der Brust sind, weil die Immobilienpreise fallen und weil viele Chinesen ihr ganzes Vermögen in Immobilien investiert haben. Dann konsumieren sie weniger. Deshalb müssen die Chinesen exportieren. In Amerika kriegen sie zunehmend die Tür zugeschlagen durch Zölle und durch Handelsrestriktionen anderer Art. Deshalb kommen sie zunehmend nach Europa. Und das macht es natürlich für uns besonders unerquicklich, weil wir wollen ja eigentlich den Chinesen unsere Produkte verkaufen und jetzt sind die gezwungen, immer stärker auf unserem Markt präsent zu sein und zwar mit allem anderen als Ramschware, wie es vielleicht in der Vergangenheit häufig so tituliert wurde. Also das ist eine echte Situation, in der Europa eine große Herausforderung ist, weil die Chinesen sich zunehmend in ihren Exporten auf Europa kaprizieren.
11: Die Exportzahlen, die heute gekommen sind, zeigen, deutsche Exporte nehmen wieder zu, vor allem nach Europa, aber der Kuchen, den es da ja zu verteilen gibt, der wird immer kleiner.
12: Das ist richtig. Wenn man vorher gesagt hat, dass deutsche Exporte ganz klar gewachsen sind, weil die Haupttreiber, nämlich die großen Exporte in die Vereinigten Staaten und auch nach China, in Volkswirtschaften gingen, die sehr stark gewachsen sind und die weiter sehr stark wachsen. Jetzt ist es immer schwieriger, in Amerika Trump und Zölle, in China wegen der geschilderten chinesischen Situation, dass die exportieren wollen und nicht mehr unsere Produkte kaufen möchten. Das heißt, wir müssen uns zunehmend auf Europa fokussieren. Andere Regionen sind zu klein, Mercosur, Indien, also ist Europa ein Faktor. Nur Europa wächst eben bekanntermaßen sehr viel schwächer, vielleicht um 1,5 oder 1%. Und damit wächst der Kuchen der deutschen Exporte in diese Region natürlich auch schwächer. Und die Dynamik der deutschen Exportindustrie leidet darunter und wird nicht mehr die Raten der Vergangenheit erreichen können.
11: Was heißt das?
12: Das heißt, dass wir erstens Exportprodukte entwickeln, die auch die Amerikaner und die Chinesen wieder von uns kaufen wollen. Und das heißt, wir müssen auch in Bereichen wieder technologische Führerschaft erreichen und anstreben, die über den europäischen Markt hinausgeht. Das ist Punkt eins. Und Punkt zwei müssen wir natürlich auch unser Augenmerk auf Produktbereiche richten, die in Europa speziell gefragt sind. Wir wissen, dass zum Beispiel der gesamte Bereich der Infrastruktur, auch der Energieinfrastruktur, rückständig ist in vielen europäischen Ländern. Und wenn die deutsche Industrie in der Lage ist, dort Produkte auf den Markt zu bringen, die stark gefragt sind, dann können wir auch die schwächeren Exporte nach Amerika und China zumindest zum Teil kompensieren.
11: Sagt der Ökonom Martin Lück.
2: Soweit also Einschätzungen zum Außenhandel und zu den neuen Zöllen auf Polysilizium, von denen ja interessanterweise auch ein deutsches Unternehmen profitieren wird.
11: Ja, und da geht es um Wacker Chemie. Das Unternehmen mit Hauptsitz in München gilt als einer der weltweiten Technologieführer in diesem Bereich. Aber um sich die Dimensionen mal klar zu machen, heute wird hauptsächlich in China produziert. Das war nicht immer so bis in die 2000er Jahre. Da lag die Produktion vor allem in den USA, in Japan und in Europa. China stieg erst durch massiven Kapazitätsaufbau und durch staatliche Subventionen zum heutigen Marktbeherrscher auf.
2: Also auf der einen Seite soll die Solarindustrie geschützt werden in den USA. Auf der anderen Seite werden erneuerbare Energien aber nicht gerade gefördert. Im Gegenteil, die US-Regierung, die bezahlt nun Unternehmen sogar dafür, dass sie ihre Windkraftprojekte stoppen, RWE zum Beispiel.
11: Ja, und der US-Präsident macht auch kein Geheimnis daraus, dass er von erneuerbaren Energien wenig hält. RWE sagt nun, man habe mit der US-Regierung eine Vereinbarung im Umfang von mehr als 1,2 Milliarden Dollar getroffen, um sich aus der Entwicklung von Projekten vor den Küsten von New York, Kalifornien und Louisiana zurückzuziehen. Das Unternehmen gebe alle Offshore-Windparkpachten in den USA zurück.
2: Und dann schauen wir noch auf den DAX. Wie hält der sich denn zum Wochenschluss?
11: Der steigt wieder. Das alte Rekordhoch ist nicht mehr in allzu weiter Ferne. Der DAX steht jetzt bei 26.356 Punkten.
2: Es gibt auch noch eine ganze Reihe anderer Quartalszahlen, vielleicht noch von der Allianz.
11: Die Allianz, geringere Katastrophenschäden, gute Geschäfte in allen Bereichen haben der Allianzversicherung im zweiten Quartal ein Rekordergebnis verschert. Aktien sind dennoch leicht im Minus.
2: Was macht der Euro?
11: Der wird mit einem $1.1527 gehandelt. Die Umlaufrendite von 3,08 auf 3,11% gestiegen. Und die Feinunze Gold kostet am Mittag $4.326,42.
2: Börseninformationen waren das von Claudia Werle. Vielen Dank. Den Konflikt in Nahost bekommt auch die Chemiebranche zu spüren, die viel Öl und Gas verbraucht in der Produktion. Gleichzeitig aber haben sich die Lieferketten so verschoben durch die Behinderung in der Straße von Hormuz, dass einige Unternehmen auch davon profitieren über volle Auftragsbücher. Eine Sonderkonjunktur, die das Schrumpfen der Branche zwar nicht aufhält, aber einigen Unternehmen vielleicht eine kleine Atempause verschafft. Mischa Erhardt erklärt warum und beginnt mit dem Branchenprimus.
13: Bei BASF sind im ersten Halbjahr die Bestellungen in die Höhe geschossen. So stiegen die Umsätze trotz stagnierender Wirtschaft und internationaler Spannungen und Konflikte um 16%. Wobei, genau besehen, haben die bestellten Mengen vor allem im März angezogen. Nach den Angriffen der USA und Israel auf den Iran. BASF-Chef Markus Kamieth bei Vorlage der Halbjahresbilanz in der vergangenen Woche.
14: Durch die erheblichen Unwägbarkeiten in den Märkten sicherten sich unsere Kunden ihre Versorgung teilweise durch vorgezogene Käufe. Im zweiten Quartal wuchsen die Mengen im Vergleich zu den Vorjahresmonaten weiter erheblich, vor allem in unseren Kerngeschäften.
13: Man mag sich verwundert die Augen reiben, denn die chemische Industrie ist stark abhängig von Öl und Energie. Infolge des Krieges ist die meerenge Straße von Hormuz nur noch zeitweise und eingeschränkt befahrbar, was die weltweiten Öl- und Gaslieferungen stark eingeschränkt hat. Allerdings sind davon eben auch Produzenten in Asien betroffen.
15: Ja, des einen Leid ist des anderen Freud, muss man fast sagen.
13: So der Chefvolkswirt der ING, Carsten Jeski.
15: Eigentlich dachten wir, dass durch den Krieg im Nahen Osten auch die gesamte deutsche Industrie leiden würde. Aber die Tatsache, dass auch in der chemischen Industrie asiatische Fabriken eher runtergefahren werden mussten, weil die abhängiger sind von dem Energiezufluss, der über die Straße von Hormuz kommt, konnten asiatische Fabriken einfach nicht mehr ihre Aufträge abarbeiten und gingen anstelle davon halt die Aufträge nach Deutschland, die chemische Industrie und auch andere Industriezweige in Deutschland ein klein bisschen Krisenprofiteur geworden.
13: Das stellt man auch beim Verband der chemischen Industrie VCI fest. Insbesondere im Bereich chemischer Grundstoffe, Spezialchemikalien oder in der Petrochemie hat die Nachfrage angezogen. So sind etwa Kunststoffadditive gefragt, die Eigenschaften von Kunststoffen verbessern. Auch Grundstoffe für chemische Verfahren wie Schwefel, Ammoniak oder Helium oder auch Hilfsstoffe für die Pharmaproduktion finden erhöhten Absatz. Laut VCI spürt ein Viertel der in dem Verband organisierten Unternehmen diese positiven Effekte. Was die Sonderkonjunktur zusätzlich anheizt, sind Hamsterkäufe aufgrund der allgemeinen Unsicherheit. Christiane Kellermann, Chefvolkswirtin des VCI.
16: Also wir haben gesehen, dass tatsächlich durch Engpässe, die durch den Iran-Krieg passiert sind, unsere Unternehmen ein bisschen mehr produzieren konnten. Das liegt aber vor allen Dingen an Lageraufbau, an Vorsichtsbestellungen unserer Kunden. Das hat sich im Mai aber bereits wieder abgeschwächt.
13: Denn ein Lageraufbau als Vorsichtsmaßnahme stößt an physische Grenzen. Und was gehamstert wurde, müssen die Unternehmen auch erstmal wieder abarbeiten, weswegen die Sonderkonjunktur in der chemischen Industrie nicht von Dauer sein dürfte.
16: Und natürlich kann man ein Lager nur einmal aufbauen. Dann wird erstmal, wenn dann produziert wird, natürlich das Lager genommen. Das heißt dann für die Vorprodukthersteller, dass sie eher wieder mit sinkender Nachfrage konfrontiert sind. Es sei denn eben, die Konjunktur springt massiv an. Aber das sehen wir im Moment eben eher nicht.
13: Deswegen spricht der VCI eher von einer Atempause für die hiesige chemische Industrie auf niedrigem Niveau. Denn die übergeordnete Lage der Branche sei nach wie vor geprägt durch hohe Energiekosten, eine schwache Konjunktur, Überkapazitäten und dem starken Wettbewerbsdruck durch Konkurrenten in Asien.
2: Mischa Erhardt war das zur Sonderkonjunktur in der Chemiebranche und mehr zur komplexen Transformation, in der die Branche steckt, erfahren Sie dann in der kommenden Woche in einer Serie in der Sendung Umwelt und Verbraucher jeden Tag hier im Deutschlandfunk ab 11.35 Uhr. Hirn-Computer-Schnittstellen im Fachjargon Brain-Computer-Interfaces, kurz BCI, gelten als Hoffnungsträger für eine ganze Reihe an Erkrankungen, vor allem solche mit neurologischen Ursachen. machen. In die Kategorie der medizinischen Erfolge könnte eine Innovation der US-Firma ScienceCorp fallen. Die soll Menschen helfen, die an der Augenerkrankung AMD leiden. Und dabei spielt eine Kooperation mit einem Professor aus Bonn eine besondere Rolle. Worum es genau geht, das Firmenporträt von Heike Wipper führt.
17: Ich habe so lange keine Buchstaben mehr gesehen. Sheila Irwin ist fast blind. Doch jetzt kann die 70-jährige Britin wieder lesen und Schilder erkennen. Nur schwarz-weiß zwar und auch nur nach einigem Training. Aber immerhin. Möglich macht das ein Computerchip unter ihrer Netzhaut. Ich lese die Zeitung und Bücher und löse Kreuzworträtsel, sagte sie in einem Interview mit dem Fernsehsender BBC. Im Juli erhielt der Computerchip Prima die europäische CE-Kennzeichnung als Medizinprodukt und soll in Deutschland als erstem Land bereits im September eingesetzt werden. Die Zielgruppe: Menschen, die im fortgeschrittenen Stadium unter AMD leiden, der sogenannten trockenen, altersbedingten Makuladegeneration. Dabei sterben Sehzellen und Gewebe in der Makula des Auges ab. Die Patienten sehen im Zentrum ihres Gesichtsfeldes nur noch einen grauen oder schwarzen Fleck. Da genau soll der Chip helfen, der unter die Netzhaut gepflanzt wird. Dieser Augenchip ist das Produkt des US-amerikanischen Medizinunternehmens ScienceCorp. Das Startup hat sein Hauptquartier in Kalifornien. Wir wollen Patienten wichtige Fähigkeiten zurückgeben, erklärt ScienceCorp-Gründer Max Hodeck im Interview mit dem Podcast Core Memory.
18: Our goal is to restore function to people that have lost it.
17: Wie funktioniert Prima? Der Patient trägt eine Brille mit einer eingebauten Kamera, die die Umgebung filmt und die Bilder als Infrarotsignale an den Chip im Auge sendet. Der Chip wandelt das Infrarotlicht in elektrische Impulse, die die Sehzellen erreichen und im Gehirn in Bilder umgesetzt werden. Die Kosten liegen bei $200,000 pro Patient. Da das Netzhautimplantat ganz neu ist, ist die Frage, ob die gesetzlichen Krankenkassen dafür aufkommen, noch offen. Chancen auf eine Kostenübernahme bestehen unter Umständen, wenn der Eingriff in einer spezialisierten Augenklinik vorgenommen wird. Beim Implantat Prima spannt sich ein weiter Bogen von Kalifornien, dem Stammsitz der ScienceCorp, die den Chip finanziert und vertreibt, bis nach Bonn zum Universitätsprofessor Frank Holz. Welche Patienten vom Chip profitieren sollen, erklärt er so.
19: Es gibt pharmakologische Behandlungsansätze für diese Form der Makuladegeneration, macht aber nur Sinn, wenn die Mitte noch geschützt werden kann und noch funktioniert. Dieser Chip kommt in Frage, wenn dort auch überhaupt keine Wahrnehmung mehr gegeben ist.
17: Frank Holz, Professor an der Uniklinik Bonn, ist wissenschaftlicher Koordinator und Hauptautor der europaweiten klinischen Studie des Implantats. Das Implantat, das ist seine Hoffnung, könnte auch für andere Augenerkrankungen eingesetzt werden.
19: Es gibt eine Indikation im Moment, die untersucht worden ist. Und der nächste Schritt, das ist jetzt eine sehr häufige Erkrankung. Es gibt seltene erbliche Netzhautdegenerationen, Stichwort Stargardt-Erkrankung, Retinitis pigmentosa. Und das soll dafür auch weiterentwickelt werden.
17: Prima gehört zu einer Gruppe von Medizinprodukten, mit denen sich große Hoffnungen verbinden. Brain-Computer Interfaces, abgekürzt BCI, ist der Schlüsselbegriff dafür. Anwendungen, die Mensch und Maschine miteinander verbinden. So setzt ScienceCorp auf Nervenzellen, die im Labor gezüchtet werden. Sie sollen vom Implantat auf der Gehirnoberfläche direkt ins Gehirn wachsen, sagt Darius Shahida, der Strategiechef von ScienceCorp. Können wir diese Nervenzellen dazu bringen, dass sie gewisse Gehirnfunktionen wiederherstellen? Es ist eine bahnbrechende Idee, die noch nie verwirklicht wurde. Aber das ist genau das, was wir in unseren Tiermodellen gesehen haben. Zukunftsmusik, aber für Investoren reizvoll. Insgesamt stellten Geldgeber, darunter IQT, der Investmentarm des US-Geheimdienstes CIA, ScienceCorp fast $500 Millionen zur Verfügung. Max Hodaks berufliche Anfänge? Bei Neuralink, dem Mensch-Maschine-Unternehmen von Elon Musk. Dort gehörte der 36-Jährige zum Gründerteam. 2021 gründete er ScienceCorp. Was einerseits Hoffnungen für Kranke weckt, sorgt andererseits für Kritik. Galen Heskote, Jurist bei der Kanzlei Arendt Fox Schiff. Was passiert, wenn ein Patient ein Gehirncomputerimplantat erhält und es geht etwas schief und schadet dem Patienten? Ist das ein Hardware- oder Softwareproblem oder ein Funksignal oder menschliches Versagen? Wer trägt die Risiken sowie die Haftung für den Schaden? Auch ScienceCorp kommt an diesen Fragen nicht vorbei. Auf ihrer Website verspricht die Firma ihren Patienten unter anderem keine unerwünschte Überwachung ihrer Datenübertragung, keine Verwendung der Daten gegen sie. Hört sich gut an, aber wer passt darauf auf, dass ScienceCorp diesen Prinzipien auch wirklich folgt? Das ist offen. Wie überhaupt noch viele ethische Fragen bei den Brain-Computer-Interfaces offen sind. In letzter Konsequenz, wie viel vom Ich bleibt, wenn ein Computer demnächst im Gehirn mitdenkt und mitfühlt?
2: Fragt Heike Wipperfürth im Firmenporträt über ScienceCorp. Die Commerzbank geht mit einem Rekordquartalsergebnis in die Übernahmeverhandlungen mit der UniCredit, ein Thema in der Wirtschaftspresseschau.
20: Die Frankfurter Allgemeine Zeitung findet lobende Worte für Vorstandsvorsitzende Orlopp und ihren Satz »Wir wollen Wert schaffen«. Vielleicht wirkt es merkwürdig, dies von der Frau zu hören, die sich seit fast 2 Jahren gegen die Übernahme durch UniCredit stemmt und diesen Kampf sehr wahrscheinlich nun verlieren wird. Doch es ist das Credo ihres Führungsstils. Die Bank liefert inzwischen wieder Rekordergebnisse ab, hat Kosten gesenkt, stellt Kunden zufriedener und ist wieder ein anerkannter Arbeitgeber. Orlopp will Wert schaffen. Auch jetzt, wo der UniCredit-Vorstandsvorsitzende Orcel seinem Ziel der Übernahme immer näher kommt. Die Commerzbank sei bereit zu konstruktiven Gesprächen, sagt sie. Es ist ein wohltuender Hinweis auf die Anerkennung der Machtverhältnisse. Orlopp wird diese Gespräche im Sinne ihrer Aktionäre wertschaffend führen müssen, auch wenn es die Aufgabe der Eigenständigkeit bedeutet. Die Börsenzeitung beobachtet, Orlopp habe, Zitat, die Rolle gewechselt. Fast 2 Jahre gab sie die Kämpferin für die Eigenständigkeit der Commerzbank. Statt unbeugsam gibt sich Orlopp nun allerdings übergeschmeidig, offenbar mit dem Ziel, den Aggressor aus Mailand milde zu stimmen. Die Frage ist, ob Orcel sich davon beeindrucken lässt und seinen radikalen Restrukturierungsplan abmildert. Den Großteil will er in den nächsten 2 Jahren durchziehen und dabei die Commerzbank noch eigenständig an der Börse lassen. Der Vorteil aus Sicht der UniCredit-Aktionäre, die Investitionen für den Umbau gehen de facto zur Hälfte auf Kosten der Commerzbank-Minderheitsaktionäre. Die sollten sich warm anziehen. Eine niedrigere Commerzbank-Dividende für 2026 hat Orcel bereits avisiert. Mehrere europäische Länder haben wegen der Hitze und des Niedrigwassers zuletzt Atomkraftwerke gedrosselt oder abgeschaltet. Werbung für Kernkraft sieht anders aus, findet die Süddeutsche Zeitung. Als Atomaussteiger hat Deutschland dieses Problem nicht. Mehr als die Hälfte der Stromerzeugung machen Wind- und Solarenergie, Biomasse und Wasserkraft aus. Der Rest stammt aus Gas- und Kohlekraft. Die Mischung ist sicher nicht perfekt, aber derzeit gut genug. Wenn an Abenden Solaranlagen keinen Strom mehr liefern, sind entweder die eigenen fossilen Kraftwerke in Betrieb oder Strom wird importiert. Kritiker halten diese Strategie aber für falsch. Es ist trotzdem kein Argument gegen eine Strategie der Erneuerbaren. Denn das Problem der teuren abendlichen Versorgung ließe sich lösen. Dann zum Beispiel, wenn Batterien im großen Stil die Überschüsse des sonnigen Mittags speichern und abends den Strom wieder zur Verfügung stellen.
2: Soweit die Wirtschaftspresseschau. Gleich nach den Nachrichten folgt hier Deutschland heute. Vielen Dank für Ihr Interesse an der Wirtschaft, sagt Eva Banner.
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0: Uhr, die Nachrichten, zunächst die Übersicht. Saudi-Arabien, die Türkei und Pakistan haben ein Abkommen geschlossen. Die deutschen Exporte sind das 5. Mal hintereinander gestiegen. Frankreichs Außenminister Barrot hat Maßnahmen gegen eine Einmischung Russlands in den Präsidentschaftswahlkampf angekündigt. Die Meldungen im Einzelnen. Saudi-Arabien, die Türkei und Pakistan haben ein gemeinsames Verteidigungsabkommen unterzeichnet. Wie die Regierungen bekannt gaben, trafen sich dazu der saudi-arabische Kronprinz Mohammed bin Salman, der türkische Präsident Erdogan und der pakistanische Premierminister Sharif in Mekka. Kern ist eine gemeinsame Abschreckung. Ein bewaffneter Angriff auf eines der drei Länder soll künftig als Angriff auf alle drei gewertet werden. Neben einer engeren militärischen Kooperation sind laut Medienberichten auch gemeinsame Übungen, der Austausch von Geheimdienstinformationen sowie ein Technologietransfer geplant. Hintergrund des Bündnisses ist die angespannte Sicherheitslage im Nahen Osten und die Sorge vor einer weiteren Eskalation des Konflikts zwischen den Vereinigten Staaten und Iran. Saudi-Arabien, Pakistan und die Türkei sind Verbündete der USA. Im Jemen hat die aufständische Houthi-Miliz erneut Standorte der Armee angegriffen. Laut Medienberichten wurden Objekte in der Provinz Marib mit Raketen und Drohnen attackiert. Über mögliche Opfer oder Schäden ist noch nichts bekannt. Gestern waren bei Houthi-Angriffen auf Armeestützpunkte nach jüngsten Angaben mindestens 58 Menschen getötet worden. Die vom Iran unterstützten Houthi kämpfen seit 2014 gegen die von Saudi-Arabien unterstützte international anerkannte Regierung. Die Rebellen kontrollieren die Hauptstadt Sana'a und weite Teile des bevölkerungsreichen Nordens. Die Regierung hält große Teile

Sprengsatz wurde von Experten der Bundespolizei entschärft. In ihrer Nähe befanden sich mehrere ukrainische Frachtflugzeuge. Der Flughafen gilt als Umschlagplatz für militärische Hilfslieferungen für die Ukraine. Wegen der besonderen Bedeutung des Falles übernahm gestern die Bundesanwaltschaft die Ermittlungen in dem Fall. Die deutschen Unternehmen haben ihre Produktion im Juni den dritten Monat in Folge gesteigert. Industrie-, Bau- und Energieversorger stellten zusammen 0,2% mehr her als im Vormonat, wie das Statistische Bundesamt mitteilte. Die positive Entwicklung sei maßgeblich auf Zuwächse in der Automobilindustrie zurückzuführen, mit plus 3,6% hieß es. Analysten erklärten, die Talfahrt der Industrie sei beendet. Allerdings gebe es weiter Risiken. Dazu gehörten die geopolitische Lage und die Energieversorgung. Eine positive Entwicklung gibt es auch bei den deutschen Ausfuhren. Laut dem Bundesamt stiegen die Exporte im Juni den fünften Monat hintereinander. Sie nahmen trotz einer niedrigeren Nachfrage aus den USA und China um 0,9% gegenüber dem Vormonat zu auf 139 Milliarden Euro. In Deutschland ist im ersten Halbjahr 2026 weniger Falschgeld sichergestellt worden. Die Bundesbank zog in diesem Zeitraum rund 30.000 falsche Euro-Banknoten aus dem Verkehr, wie sie mitteilte. Die Zahl der Fälschungen sank damit gegenüber dem zweiten Halbjahr 2025 um 4,3%. Die Schadenssumme ging um 5% auf knapp 1,8 Millionen Euro zurück. Die Zahl der falschen 100-Euro-Scheine stieg allerdings um 61%. Am häufigsten wurde jedoch weiter die 50-Euro-Banknote gefälscht. Bei den Münzen wurden fast ausschließlich 2-Euro-Stücke gefälscht, 8,6% mehr als in der zweiten Jahreshälfte 2025. Angesichts einer verstärkten Einmischung Russlands in den französischen Präsidentschaftswahlkampf hat Außenminister Barrot Gegenmaßnahmen angekündigt. Eine Möglichkeit sei eine Regulierung der großen Online-Plattformen. Frankreich werde Versuche einer ausländischen Einmischung in seine demokratischen Prozesse nicht dulden, erklärte Barrot. Zuvor waren mehrere Russland zugeschriebene Online-Attacken auf mögliche Präsidentschaftskandidaten bekannt geworden. Davon betroffen waren nach Angaben aus Sicherheitskreisen unter anderem die beiden Mitte-Rechts-Politiker Philippe und Attal. So wurden Gerüchte über ihren Gesundheitszustand verbreitet. Dem früheren Premierminister Philippe wird von Meinungsforschern am ehesten zugetraut, in einer möglichen Stichwahl gegen die rechtspopulistische Kandidatin Le Pen zu gewinnen. Die Präsidentschaftswahl in Frankreich findet im April kommenden Jahres statt. Amtsinhaber Macron tritt nach 2 Amtszeiten nicht erneut an. Der Facebook-Mutterkonzern Meta ist in den USA wegen des Vorwurfs der Gefährdung der psychischen Gesundheit von Kindern zu einer Strafe von 567 Millionen Dollar verurteilt worden. Laut der Entscheidung eines Gerichts im Bundesstaat New Mexico soll das Geld in einen Fonds für Kinder fließen, die durch Nutzung sozialer Medien Schaden genommen haben. Die Staatsanwaltschaft hatte Meta vorgeworfen, dessen Produkte seien darauf ausgelegt, junge Nutzer abhängig zu machen. Zudem schütze der Konzern Kinder nicht ausreichend vor sexueller Ausbeutung. Meta sprach von einer falschen Darstellung und kündigte Berufung an. Das Urteil sieht für Minderjährige auch Begrenzungen bei der Nutzungsdauer, etwa von Facebook und Instagram, vor. In der Demokratischen Republik Kongo will die afrikanische Gesundheitsbehörde CDC untersuchen, ob möglicherweise eine Mutation des Ebola-Virus vorliegt. Hintergrund ist der rasante Anstieg der Infektionsfälle. Der schwere Grad dieses Ausbruchs sei beispiellos, sagte CDC-Generaldirektor Kaseya. Die Untersuchungen sollen gemeinsam mit der Weltgesundheitsorganisation durchgeführt werden. Von dem Ebola-Ausbruch sind 5 Provinzen im Osten des Landes betroffen. Verursacht wird er von der seltenen Bundibugyo-Variante des Virus, gegen die bislang weder ein zugelassener Impfstoff noch eine spezifische Behandlung verfügbar ist. Die Zahl der bestätigten Infektionen ist nach Regierungsangaben inzwischen auf mehr als 4.000 gestiegen. Etwa 1.850 Todesfälle wurden registriert. Bei einem Schusswaffenangriff an einer Schule in Thailand hat ein jugendlicher Angreifer mindestens 5 Menschen und

0: anschließend sich selbst getötet. Wie die Polizei mitteilte, wurden zudem 23 Menschen verletzt. Der Angriff ereignete sich in der Provinz Nonthaburi, nördlich der Hauptstadt Bangkok. Bei den Opfern soll es sich laut Medienberichten um Lehrer und Schüler handeln. Der Täter war Schüler der Einrichtung. Über den genauen Tathergang und das Motiv gibt es noch keine gesicherten Erkenntnisse. In der Wohnung der Familie des Täters wurden nach dem Angriff zwei weitere Menschen erschossen aufgefunden. Es sind den Berichten zufolge die Großeltern des Jugendlichen. Vor der Küste des Oman droht eine Ölkatastrophe. Satellitenaufnahmen zeigen, dass aus einem auf Grund gelaufenen Tanker immer größere Mengen Öl austreten. Nach Angaben der Umweltorganisation Greenpeace ist der Ölteppich in den vergangenen Tagen auf rund 600 Quadratkilometer gewachsen. Das entspricht etwa der doppelten Fläche Münchens. Betroffen sei ein Schutzgebiet im Arabischen Meer mit Korallenriffen und seltenen Zugvögeln. Warum der Tanker namens Caroline Besengi auf Grund lief, ist noch nicht bekannt. Er wird Russlands sogenannter Schattenflotte zugerechnet und soll Schätzungen zufolge mindestens 110.000 Tonnen Öl geladen haben. Das wäre fast die dreifache Menge des Öls, das bei der Havarie des Tankers Exxon Valdez im Jahr 1989 vor Alaska ins Meer gelangte. Diese Ölpest gilt als eine der größten Umweltkatastrophen der internationalen Schifffahrt. Und hier noch einmal die Übersicht. Saudi-Arabien, die Türkei und Pakistan haben ein Abkommen geschlossen. Die deutschen Exporte sind das fünfte Mal hintereinander gestiegen. Frankreichs Außenminister Barrot hat Maßnahmen gegen eine Einmischung Russlands in den Präsidentschaftswahlkampf angekündigt. Das Wetter: im Norden dichtere Wolkenfelder, auch etwas Regen möglich, sonst oft gering bewölkt oder wolkenlos. Höchstwerte im Norden 19 bis 23, sonst bis 30 Grad. Morgen weiterhin heiter bis sonnig und trocken. Temperaturen von Nord nach Süd von 23 bis 33 Grad. Das waren die Nachrichten.
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2: Die Bonner Nordbrücke ist seit Anfang Juni gesperrt. Seitdem kommt es immer wieder zu Staus. Im Bonner Umland, aber auch in der Innenstadt. Für mehr Autos in der Innenstadt soll daher auch mehr Platz geschaffen werden. Aktuell, indem Spuren zurückgebaut werden, die eigentlich für Fahrräder da sind. Außerdem Gurke, Rucola, Kürbis. Mitten in Frankfurt am Main wächst frisches Gemüse. Denn der Verein der Gemüseheldinnen sorgt genau dort für grüne Inseln und regionalen Anbau. Deutschland heute, der Blick in die Länder. Heute mit Ismail Berason. Schön, dass Sie dabei sind.

0: Immer wieder kommt es zu Gewalt gegen Polizeibeamte. Und immer wieder gibt es Fälle, wo der Einsatz von Gewalt durch Polizeikräfte, insbesondere bei tödlicher Gewalt, öffentliche Diskussionen auslöst. Häufig geht es dabei darum, wie es zu diesen Situationen gekommen ist oder wie ein angemessenes Verhalten der Polizei aussehen solle. Der Vorwurf lautet oft, die Polizei konzentriere sich zu wenig auf Deeskalation oder sei nicht ausreichend geschult, mit Menschen in psychischen Krisen umzugehen. Aber wie üben Beamte der Polizei solche Situationen? Wie gehen sie vor, wenn sie mit einem Angriff rechnen? Unser Bayern-Korrespondent Tobi Krone hat ein Einsatztraining begleitet.
1: Eine Notrufmeldung im Polizeifunk.
2: Geht zur Frau Meier im ersten Obergeschoss, haben wir mehrere Mitteilungen von den Nachbarn. Die wollen wohl lautstark rumschreien, vollkommen wirres Zeug. Angeblich hätten sie sich auch was antun wollen.
1: Suizidandrohung. Mit dieser Beschreibung einer psychischen Ausnahmesituation beginnt eine von mehreren Einsatzübungen im Keller des Polizeipräsidiums München. Aus Stellwänden wurde hier eine kleine Wohnung gebaut. Eine Streife wird angefunkt. Sie soll vorbeischauen bei Frau Meier, gespielt von einer Pressesprecherin. Frau Meier ist nach den Aussagen von Nachbarn laut, verwirrt, womöglich vom Suizid bedroht. Die Streife für diese Pressevorführung, gespielt von den Polizeiausbildern Moritz Gey und Helmut Fink, fährt hin.
3: Ich schaue gut dran.
4: Frau Meier! Die Polizei München, grüße Sie!
5: Was machen Sie?
4: Frau Meier!
5: Keiner will Sie hier!
4: Ist verletzt am Arm. Frau Meier, ist alles in Ordnung bei Ihnen?
5: Schaut es so aus, als wäre es okay.
4: Zeigen Sie mir mal kurz Ihren Arm.
5: Schaut es so aus, als wäre es okay.
1: Der Polizeibeamte Moritz Gey steht nun in der Wohnungstür, 3 Meter von der verwirrt gespielten Frau entfernt. Hinter ihm sein Kollege, der das Geschehen per Funk an die Zentrale schildert. Am Arm der Frau läuft dunkelrotes Kunstblut herunter. Dann verschwindet sie in der Küche, kommt mit einem Messer wieder. Beim ersten Trainingsszenario gelingt es dem Polizisten, die Situation zu deeskalieren. Die Frau legt das Messer auf den Boden. Bei der zweiten Situation geht sie mit dem Messer auf den Polizisten zu. Und dann geht alles sehr schnell.
4: Achtung, Messer, Messer, Achtung, lass es stehen, lass es stehen! Schussangebrauch, gehen Sie weg, Frau Meier, Frau Meier, hören Sie mich!
1: Der Polizist Moritz Gey hat Frau Meier mit seiner Pistole niedergestreckt und schiebt mit dem Fuß das Messer weg. Der Rettungswagen ist verständigt. Dann ist die Übung zu Ende. Eine der ersten Fragen der JournalistInnen: War der womöglich tödliche Schuss in den Oberkörper nötig?
6: Das primäre Ziel ist es eben, diesen Angriff zu stoppen. Ja, ein Schuss auf die Beine, auf die kurze Distanz, ist a, realistisch gesehen schwer zu treffen und ist auch nicht unbedingt erfolgversprechend, weil sich diese Person durchaus noch weiter bewegt oder weiter bewegen kann. Von dem her sollte der Schusswaffengebrauch so erfolgen, dass schnellstmöglich diese Handlungsunfähigkeit eben des Täters oder der Täterin die Folge des Ganzen ist.
1: Christian Strobel ist als stellvertretender Abteilungsleiter für Trainingseinheiten bei der Polizei verantwortlich. Generell seien eskalative Situationen Polizeialltag und würden hier regelmäßig trainiert.
7: Unser Gegenüber ist zunächst nicht zugänglich, er spricht nicht mit uns. Und wenn Sie nicht mit mir sprechen, wie soll ich Ihnen da eine Botschaft vermitteln? Sie hören mir nicht zu. Wie können wir auf einen gemeinsamen Nenner kommen, um diese Situation zu bereinigen, die eine Gefahr darstellt, vielleicht für die Nachbarschaft?
1: Die leitende Polizeidirektorin Daniela Hand, verantwortlich für Fortbildung bei der Münchner Polizei. Psychische Ausnahmesituationen könnten für alle Beteiligten gefährlich werden.
7: Und dass dieses nicht gelingt, einen kommunikativen Zugang zu bringen, heißt aber nicht, dass wir nach Hause gehen können. Auf unserer Uniform steht Polizei. Wir können nicht sagen, sorry, da können wir nichts machen, sind wir wieder weg. Von uns wird erwartet, dass wir die Situation bereinigen und wenn wir gehen, keine Gefahr mehr besteht.
1: Gezielte Gewalt gegen Polizeibeamte in München bewegt sich seit Jahren auf einem ähnlichen Niveau. Um die 2500 Fälle, so eine Polizeistatistik. Die Zahl der Verletzungen aber steige von Jahr zu Jahr an. Und nicht immer seien es psychisch verwirrte Menschen, wie in diesem Übungsbeispiel. Daniela Hand macht dafür auch den Zeitgeist verantwortlich. So mancher begegne Sicherheitskräften nach dem Motto:
7: Ich lasse mir von niemandem mehr etwas sagen, ob er legitimiert ist oder nicht. Und das kann verschiedene Schichten betreffen. Und das hat vielleicht auch mit Demokratieverständnis ein Stück weit zu tun, dass meine Freiheit so grenzenlos zu sein scheint, dass ich mir dann auch, selbst wenn ich die Freiheit eines anderen beschneide, meine Freiheit trotzdem im Maximum aufrechterhalten bleiben muss.
1: In manch angespannten Lagen agierten auch Polizisten aggressiv, räumt die hohe Beamtin ein. Auch hier zeige die Polizei wenig Toleranz und antworte mit Disziplinarverfahren.
7: Sicherlich gibt es auch Grauzonen, wo man dann schauen muss, warum ist dir das jetzt passiert? Warum hast du jetzt Arschloch zu dem gesagt? Du blöde Fotze, was auch immer da gefallen sein mag. Das mag strafrechtlich relevant sein. Es mag aber auch eine Einsatzsituation gewesen sein, wo es wahnsinnig heiß war, wie heute auch. Es ist sein 10. Einsatz gewesen und er wurde vorher bei 3 Einsätzen bespuckt. Und dann hat er das jetzt gesagt. Dann sage ich auch, du, das war nicht in Ordnung und es soll nicht mehr bitte vorkommen. Aber ich werde ihn deswegen nicht aus dem Polizeidienst schmeißen.
1: Wenn ein Einsatz mal nicht glimpflich ausgeht, jemand verletzt wird, vielleicht auch der Beamte oder ein Angreifer sogar stirbt, dann bleiben möglicherweise psychische Narben. In diesen Fällen gehe das Polizeipräsidium offen auf Beamte zu, mit dem Ziel, doch mal mit geschulten Kollegen, sogenannten Peers, darüber zu reden.
7: Das Peer-System ist ein entscheidender Schlüssel, dass unsere Kolleginnen und Kollegen sich niederschwellig leichter öffnen. Denn Peer bedeutet Gleicher unter Gleichen. Das bedeutet also, dass ein Kollege, eine Kollegin weiß, was kann dir vorher passiert sein, was kann dir nachher passiert sein, wie gehst du jetzt nach Hause. Wir haben Mütter, wir haben Väter, wir haben Singles, wir haben Kolleginnen und Kollegen mit Migrationshintergrund. Um diese Lebensrealitäten, in die der Kollege, die Kollegin zurückkehrt nach dem Einsatz, auch aufgreifen zu können, um einen Haken sozusagen zu setzen, in ein Gespräch zu kommen. Und erst über das Gespräch beginnt überhaupt eine Tür sich zu öffnen, über die dann Hilfsangebote angenommen werden können.
1: Die Devise sei, psychischen Narben vorzubeugen, noch dann, wenn die Erlebnisse frisch sind.
0: Beamte der Polizei bei einem Einsatztraining. Hier üben sie das Vorgehen und die gegenseitige Nachsorge bei potenziell gefährlichen Situationen. Tobi Krone aus München hat davon berichtet.

0: Anfang Juni wurde die Bonner Nordbrücke gesperrt. Eine zentrale Verbindung über den Rhein, die um die 100.000 Autos und Lkw, aber auch tausende Fahrräder täglich genutzt haben. All diese Verkehrsteilnehmer müssen sich jetzt andere Routen suchen, um über den Rhein zu kommen. Für viele bedeutet das den Weg durch die Bonner Innenstadt, die auch schon vor der Brückensperrung oft mit Staus zu kämpfen hatte. Ein Lösungsansatz der Stadt Bonn unter Oberbürgermeister Guido Deus von der CDU: der Rückbau von autofreien Fahrradspuren, die erst unter der vorherigen grünen Oberbürgermeisterin entstanden sind. Aus Bonn berichtet Martin Krinner.
1: Es ist Mittag. Die Schulferien haben in NRW vor 2 Wochen begonnen und auch an der Uni ist zurzeit wenig los. Eigentlich sollte es also entspannt zugehen in der Bonner Innenstadt. Auf der Kennedy-Brücke herrscht aber in Richtung Stadtmitte ordentlich Stau. Die Autos stehen Schlange und auch die Radwege sind voll.
2: Ja, es sind deutlich mehr Radfahrende unterwegs.
3: Mehr Gehupe auf jeden Fall und es ist überall sehr eng geworden.
4: Man merkt natürlich, dass es hier immer sich staut, ununterbrochen.
5: Ja, es stinkt etwas mehr jetzt beim Fahrradfahren, das ist so das Blöde, würde man sagen. Aber an sich, die Leute fahren mehr Fahrrad und das ist ja an sich ganz positiv.
1: Bonn gehört nicht zu den klassischen Fahrradhochburgen wie Münster oder Freiburg. Die Fahrradlobby ist aber gut organisiert und Steffen Schneider, der Sprecher des Bürgerbegehrens Radentscheid Bonn, weiß relativ genau, wie viele Menschen hier täglich mit dem Rad über den Rhein kommen.
6: Also mit der Sperrung ist es von einem Tag auf den anderen, hat sich das quasi verdoppelt und an Spitzentagen haben wir knapp 20.000 Radfahrende auf der Kennedy-Brücke.
1: Zum Vergleich, vorher seien es nur etwa 9.000 Leute pro Tag gewesen.
6: Und das sind Menschen, die jetzt das Fahrrad nutzen und vorher es vielleicht nur gelegentlich genutzt haben oder mit dem Auto gefahren sind oder andere Wege haben.
1: Eigentlich müsste sich die Stadtverwaltung darüber freuen, denn mit dem Rad können viele Leute platzsparend von A nach B kommen. Trotzdem wird das Radfahren in Bonn jetzt deutlich schwieriger.
2: Es wird ja auch die Verkehrsführung geändert.
7: Jetzt werden ja auch teilweise leider Fahrradspuren wieder gestrichen. Es wird alles für uns auf jeden Fall ziemlich unangenehm.
1: Beispiel Stadtmitte. Von der Kennedy-Brücke aus kommt man schnell geradeaus auf die Oxfordstraße. Und dort gibt es seit einigen Jahren eine eigene Fahrradspur. Farbig markiert und von den Autofahrern respektiert, weil sie mit einer breiten, durchgezogenen Linie auf dem Boden klar abgetrennt ist. Damit die Autos jetzt aber mehr Platz bekommen, wird diese Spur herabgestuft zu einem Fahrradschutzstreifen. Der ist schmaler und nur noch mit einer gestrichelten Linie markiert. Geübte Radfahrer können damit umgehen. Für Kinder oder ältere Menschen wird es aber schneller gefährlich. Barbara Löcherbach, die Sprecherin der Stadt, hält diese Entscheidung trotzdem für notwendig.
8: Sie werden immer Einschränkungen machen müssen für bestimmte Verkehre, weil der Platz begrenzt ist und man gucken muss, wie kann man es denn am besten insgesamt laufen bekommen. Und man muss auch gucken, wie das auf Dauer dann sein wird, weil wir gehen alle davon aus, dass spätestens da im November, wenn das Wetter wieder schlechter ist, deutlich weniger Radfahrverkehr unterwegs sein wird und die Menschen dann vor allem auf den ÖPNV umsteigen. Und der muss dann auch möglichst gut laufen.
1: Steffen Schneider vom Bonner Radentscheid rechnet dagegen damit, dass jetzt, nach der Sperrung der Nordbrücke, auch im Winter deutlich mehr Radfahrende unterwegs sein werden.
6: In den Zahlen sieht man, dass der Radverkehr im Winter ungefähr 30% weniger ist als im Durchschnitt. Jetzt haben wir 50% mehr auf alles. Das heißt, wir haben in Zukunft im Winter mehr Radverkehr, als wir denn sonst im Sommer hatten. Und dafür reichen die Radwege nicht.
1: Wer dagegen von der gesperrten Nordbrücke aus in die andere Richtung fährt, statt auswärts, der entdeckt etwa 2,5 Kilometer den Rhein hinab eine Erleichterung für den Bonner Verkehr. In Mohndorf fährt eine Fähre über den Rhein und die hat mittlerweile Hochbetrieb.
9: Wir haben ja deutlich höheres Aufkommen, deutlich.
1: Sagt Dirk van der Fiefen, Kassierer auf der Fähre.
9: Also die große Fähre fährt quasi von morgens bis abends immer voll. Und am Wochenende fahren wir auch 1 Stunde länger und 2 Stunden früher. Und somit versuchen wir, den ganzen Ansturm hier in den Griff zu kriegen.
1: Viele Schülerinnen und Schüler, die vor den Ferien mit dem Bus über die Nordbrücke unterwegs in die Schule waren, kommen jetzt mit dem Rad auf der Fähre über den Rhein. Und viele Pendler und Wochenendradler sparen sich so den weiten Umweg über die Bonner Innenstadt. Angesichts der Massen, die jeden Tag auf der Nordbrücke unterwegs waren, ist das aber nicht mehr als ein Tropfen auf den heißen Stein.
0: Martin Grinner über die Verkehrssituation von Radfahrenden in Bonn. 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

0: In unserer Serie Geht doch folgen wir Ihren Hinweisen und schauen hin. Wo laufen die Dinge richtig gut? Welche Stadt oder welche Gemeinde engagiert sich und macht den Alltag lebenswerter? Dank Ihrer Hinweise führt uns diese Serie heute nach Frankfurt am Main. Börsenmetropole, Hochhausstadt. Und für die GemüseheldInnen an vielen Stellen eine potenzielle Anbaufläche. Ihr Verein verbindet den Wunsch nach mehr Grün im Stadtraum mit regional produziertem Obst und Gemüse. Mittlerweile werden die GemüseheldInnen unter anderem von der Stadt Frankfurt gefördert. Unser Landeskorrespondent Gregor Lischka.
1: Das ist Wintersalat.
2: Ein heißer Nachmittag in Frankfurt am Main. Drei Frauen, zwei Männer knien in einem Beet und drücken Jungpflanzen in die Erde. Sie und ihr Verein, der insgesamt rund 350 aktive Mitglieder zählt, nennen sich die GemüseheldInnen.
1: Was haben wir jetzt? Juli. Ab Oktober kann man den ernten.
2: Lea Sorgler ist so etwas wie die Gruppenleiterin für das Pflegegärtchen. So nennen die Vereinsmitglieder diesen Ort mitten im Frankfurter Stadtteil Fechenheim. Vor etwa 3 Jahren hat der Verein hier einen über 1000 Quadratmeter großen Kräuter- und Gemüsegarten einmal komplett um ein mehrstöckiges Wohngebäude herum angelegt.
1: Aber das Besondere ist ja an dieser Stelle, an diesem Fechenheimer Projekt, dass die Stadt auf die Gemüseheldinnen zugekommen ist. Das gibt's ja sonst nicht so. Ja. Sonst kommt man ja auf die Stadt und will halt eigentlich einen Antrag. Ja. Das war schon sehr besonders.
2: Der Name Pflegegärtchen ist dabei doppeldeutig zu verstehen. Die Pflanzen werden von den Gemüseheldinnen gepflegt. Und das Gebäude, das an die Beete angrenzt, ist ein Alten- und Pflegeheim.
1: Am Anfang war die Idee, dass viel mehr Menschen aus dem Altenpflegeheim mithelfen, aktiv. Aber das hat sich sehr schnell gezeigt, dass das etwas utopisch war, weil viele dann doch bettlägerig sind und Demenz ist hier ein großes Thema. Aber wir haben eingeführt, jeden Montag, seit eben 4 Jahren, machen wir eine Gartengruppe. Und da machen wir eine Stunde Gartenthema. Da geht es um haptische Übungen, um sensorische Fähigkeiten, um die Erinnerung auch wieder wachzurufen, was Garten eigentlich heißt, weil ganz viele hatten 30 Jahre lang oder so einen Garten selber.
2: Lea Sorgler ist eine der wenigen, die sogar hauptamtlich für den Verein aktiv sind. Die Stadt Frankfurt fördert die Bildungsarbeit des Vereins mittlerweile nämlich auch finanziell.
1: Und dann verteile ich Lavendelblüten oder dann machen wir Lavendelsäckchen im Winter. Letzte Woche habe ich Kräutersalz gemacht mit den Mörsern. Gemüse-Bingo.
2: In insgesamt 76 Beeten wachsen an diesem Ort Borretsch, Bohnen, Tomaten, Gurken, Kürbisse und vieles mehr. Manche Dinge haben Lea Sorgler und die anderen GemüseheldInnen aber auch ganz der Natur überlassen.
1: Wilden Hecken, die haben wir angelegt als Windschutz zum Beispiel und als Schutzort zum Beispiel für Vögel. Und hier die Sonnenblumen sind auch ein Beispiel.
2: Sie zeigt auf eine etwa 1,5 Meter hohe Sonnenblume in einer anderen Ecke des Gartens. Die Vögel, die hier zum Fressen kommen und sich an den Sonnenblumenkernen bedienen, scheiden sie anschließend an anderen Stellen im Garten wieder aus.
1: Das heißt, ich habe auch nichts, ich habe die nicht ausgesät dieses Jahr, sondern seit 3 Jahren vermehren die sich selber.
2: So ähnlich läuft es auch mit dem Verein. Seitdem 2019 zwei Frauen eine brachliegende Fläche in Frankfurt auf eigene Faust umnutzten und in der Folge den Verein gründeten, vermehren sich die Gartenprojekte wie von selbst. Jahr für Jahr ploppen überall in Frankfurt neue Stadtfarmen und grüne Inseln auf, wie die GemüseheldInnen diese Orte nennen. Ein Geflecht aus 18 Gärten in insgesamt 5 Frankfurter Stadtteilen ist so mittlerweile entstanden.
3: Ich übernehme.
4: Kannst du mal gerade das Messer noch
3: und
4: mal nehmen?
3: Ja.
2: Zeit für eine Pause. Die Gruppe macht es sich im Schatten an einem Tisch gemütlich. In einem Wasserkrug schwimmt selbstgepflückte Minze. Eine frisch geerntete Gurke liegt in Scheiben geschnitten für alle griffbereit in der Mitte auf einem Teller. Die Idee des Vereins, Frankfurt nicht nur grüner, sondern auch essbarer zu machen. Kein dekoratives Urban Gardening, aber auch kein ertragsmaximierter kommerzieller Anbau. Das gemeinsame Gärtnern steht im Vordergrund, unter Rücksicht auf die lokalen Kreisläufe.
1: Also in Jahr 1 sind wir hier als Team rumgelaufen und haben geschaut, das wächst hier schon. Und das lassen wir zum Teil auch. Hier wächst wilder Rucola, hier wächst ganz viel Wegwarte.
4: Wegerich,
1: genau, Spitzwegerich ist hier ganz viel.
2: Zu den Sponsoren der GemüseheldInnen zählt mittlerweile unter anderem auch die Großbank ING Deutschland. Innerhalb weniger Jahre ist der Verein zu einer großen Nummer in Frankfurt geworden. Aber auch das ehrenamtliche Engagement der GemüseheldInnen stößt manchmal an seine Grenzen.
1: Es gibt immer wieder Anfragen, ob wir Hochbeete und verschiedene Gärten uns übernehmen wollen, aber Es ist eine Zeitfrage und es ist auch eine Kostenfrage. Aber das Potenzial ist da.
0: Gregor Lischka hat die GemüseheldInnen in Frankfurt besucht. Der Verein will die Stadt nicht nur grüner machen, sondern zeigen, auch hier können Obst, Gemüse oder Kräuter gut wachsen.

Der Blick in die Länder geht zu Ende. Das war's mit Deutschland heute. Jetzt kommen die Nachrichten, dann geht es weiter mit Campus und Karriere. Ihr Thema heute, über Menopause und Kinderwunsch zu sprechen, das gilt am Arbeitsplatz häufig als Tabu. Die Kolleginnen sprechen trotzdem oder gerade deswegen darüber. Am Mikrofon verabschiedet sich Ismail Berasun. Schönen guten Tag.

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1: Uhr 14:30, die Nachrichten. Inmitten wachsender Spannungen am Golf haben sich die Atommacht Pakistan, der NATO-Staat Türkei und das Königreich Saudi-Arabien auf einen gemeinsamen Verteidigungspakt verständigt. Eine entsprechende Vereinbarung wurde von Premierminister Scharif, Präsident Erdogan und Kronprinz Mohammed bin Salman in Mekka unterzeichnet. In einer Stellungnahme heißt es, jeder bewaffnete Angriff gegen eines der drei Länder gelte als Angriff auf alle Bündnispartner. Das Abkommen sei ein Ausdruck des Engagements von Pakistan, der Türkei und Saudi-Arabien, ihre Sicherheitsinteressen zu stärken. Die genauen Inhalte des Pakts wurden nicht bekannt gegeben. Der Nationale Sicherheitsrat der Bundesregierung hat zu dem Vorfall mit einer mit Sprengstoff beladenen Drohne am Flughafen Leipzig-Halle getagt. Die Beratungen fanden unter Vorsitz von Bundeskanzler Merz telefonisch statt, wie Regierungssprecher Cornelius mitteilte. Merz stehe in fortwährendem Austausch mit Bundesinnenminister Dobrindt und anderen Mitgliedern der Bundesregierung. Die Drohne war in der Nacht zum Mittwoch im Sicherheitsbereich des Frachtbetriebs des Flughafens entdeckt worden. Der an ihr befestigte Sprengsatz wurde von Experten der Bundespolizei entschärft. In ihrer Nähe befanden sich mehrere ukrainische Frachtflugzeuge. Der Flughafen gilt als Umschlagplatz für militärische Hilfslieferungen für die Ukraine. Wegen der besonderen Bedeutung des Falles übernahm gestern die Bundesanwaltschaft die Ermittlungen in dem Fall. Angesichts einer verstärkten Einmischung Russlands in den französischen Präsidentschaftswahlkampf hat Außenminister Barrot Gegenmaßnahmen angekündigt. Eine Möglichkeit sei eine Regulierung der großen Online-Plattformen. Frankreich werde Versuche einer ausländischen Einmischung in seine demokratischen Prozesse nicht dulden, erklärte Barrot. Zuvor waren mehrere Russland zugeschriebene Online-Attacken auf mögliche Präsidentschaftskandidaten bekannt geworden. Davon betroffen waren nach Angaben aus Sicherheitskreisen unter anderem die beiden Mitte-Rechts-Politiker Philippe und Attal. So wurden Gerüchte über ihren Gesundheitszustand verbreitet. Dem früheren Premierminister Philippe wird von Meinungsforschern am ehesten zugetraut, in einer möglichen Stichwahl gegen die rechtspopulistische Kandidatin Le Pen zu gewinnen. Die Präsidentschaftswahl in Frankreich findet im April kommenden Jahres statt. Amtsinhaber Macron tritt nach 2 Amtszeiten nicht erneut an. Der Obmann der Union im Umwelt- und Klimaausschuss, Gebhardt, hat die Klimapolitik der Bundesregierung gegen Kritik aus den Reihen der Grünen verteidigt. Klare Klimaschutzziele gehörten zu den politischen Prioritäten der Koalition und würden konsequent umgesetzt, sagte der CDU-Politiker im Deutschlandfunk. Es sei zwar richtig, angesichts der extremen Hitze und Trockenheit eine langfristige Klimaschutzpolitik zu fordern. Diese finde im Rahmen des bestehenden Klimaanpassungsgesetzes jedoch bereits statt. Gebhardt verwies dabei auf unterschiedliche Zuständigkeiten in verschiedenen Bereichen. So sei beispielsweise eine mögliche Vertiefung der Fahrrinnen wegen der niedrigen Pegelstände eine Bundesaufgabe, während eine bessere Hitzeanpassung der Krankenhäuser Aufgabe der Länder sei. Grundsätzlich müsse die Klimakrise über eine Reduzierung der weltweiten CO2-Emissionen bekämpft werden. Hier bleibe Deutschland mit dem Ziel der Klimaneutralität bis 2045 auch weiterhin Vorreiter. Der norwegische Fußballverband hat FIFA-Chef Infantino zum sofortigen Rücktritt aufgefordert. Wie die Präsidentin der Organisation Klaveness in der Hauptstadt Oslo mitteilte, genießt Infantino kein Vertrauen mehr. Er hatte versucht, Anteile an Turnieren des Weltverbandes an private Investoren zu verkaufen und war damit auf breite Kritik gestoßen. Mehrere Kontinentalverbände entzogen dem FIFA-Präsidenten die Unterstützung, darunter auch die europäische UEFA. Das Wetter. Im Norden dichtere Wolkenfelder, auch etwas Regen möglich. Sonst oft gering bewölkt oder wolkenlos. Höchstwerte im Norden 19 bis 23, sonst bis 30 Grad. Morgen weiterhin heiter bis sonnig und trocken. Temperaturen von Nord nach Süd von 23 bis 33 Grad. Die weiteren Aussichten am Sonntag häufig sonnig bei einigen hohen Wolkenfeldern, im Bergland vereinzelt Schauer und Gewitter, verbreitet heiß bei 30 bis 36 Grad, etwas kühler nur im äußersten Norden. Das waren die Nachrichten.
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2: Menopause, PMS, unerfüllter Kinderwunsch. Viele Themen beschäftigen Frauen tagtäglich, auch an ihrem Arbeitsplatz. Reden können sie darüber meist nicht oder nur selten, aus Angst vor Nachteilen oder aus Scham. Und sie fühlen sich deshalb oft auch alleingelassen. Wir holen die Themen aus der Tabuzone in unserem Schwerpunkt heute Frauengesundheit im Job. Ich bin Elena Hong, schön, dass Sie zuhören.

0: Hast du Kinder oder willst du welche? Das sind Fragen, die unangenehm sein können oder sogar wehtun, etwa wenn Paare es schon länger versuchen mit der Familienplanung, es aber einfach nicht klappen will. In Deutschland betrifft das immer mehr Frauen. Jede dritte Frau, die Mutter werden möchte, hat Schwierigkeiten, schwanger zu werden. Das zeigen Zahlen des Bundesinstituts für Bevölkerungsforschung von diesem Jahr. Und auch Fehlgeburten treten häufiger auf. Und deshalb gibt es immer mehr Frauen, die sich in einer Kinderwunschklinik Hilfe holen, sich behandeln lassen, was zu Kollisionen mit den Dienstzeiten führen kann und natürlich auch zusätzlichen Stress bedeutet. Da lassen sich Privates und Job also nur schwer trennen. Und wie beeinflusst denn dann am Ende ein unerfüllter Kinderwunsch auch die Karriere? Mit Ulla Gerber konnte ich vor der Sendung genau darüber sprechen. Sie ist Vorsitzende des Unterstützungsnetzwerks Infertilität und Kinderwunsch, kurz IUK. Und als erstes habe ich sie gefragt, wie unterscheiden sich denn eigentlich Kinderwunschbehandlungen von gewöhnlichen Arztterminen?
1: Also tatsächlich lassen sich Kinderwunschbehandlungen nur eingeschränkt planen, sage ich mal so. Das heißt, die betroffene Frau, das betroffene Paar, die gehen in eine Klinik, lassen sich dort beraten und dort wird meinetwegen zu einer bestimmten Behandlung geraten. Nehmen wir eine IVF, das ist, glaube ich, so die, mit der die meisten was anfangen können.
0: Künstliche
1: also
0: Befruchtung.
1: Eine In-vitro-Fertilisation, das heißt, die Befruchtung findet einfach außerhalb des Körpers statt. Und wenn die Behandlung dann losgeht, die ungefähr so an den Zyklus angepasst wird der Frau, dann lassen sich weitere Kontrollen, die vonnöten sind, also Ultraschallkontrollen oder Blutuntersuchungen, eben nicht wirklich voraussehen. Es gibt dann also einige Termine, die aber sich nicht in dem Sinne planen lassen, also schon gar nicht langfristig, sondern die dann vielleicht von Termin zu Termin neu vereinbart werden zwischen der Klinik und der Frau.
0: Und das hängt wahrscheinlich auch ein bisschen davon ab, in welcher Branche man tätig ist und auch in welcher Anstellungsform, wie einfach oder schwer das in den Arbeitsalltag zu integrieren ist. Ich sage nur Stichwort Schichtbetrieb oder vielleicht auch ein Unterschied zwischen Angestelltenverhältnis und Selbstständigkeit. Also da ist man ja auch abhängig davon, dass man die Aufträge bekommt und dann auch zuverlässig in einer verabredeten Zeit bearbeitet.
1: Ja, richtig. Hier spielt eine besondere Rolle, dass es in Deutschland, es gibt keinen gesetzlich geregelte Schutz, also keine Freistellung, keine bezahlte Freistellung bei Terminen, die im Rahmen einer Kinderwunschbehandlung stattfinden. Das bedeutet, dass die Frauen dann darauf angewiesen sind, dass es in ihrem Beruf möglich ist, also zum Beispiel durch Kleidzeiten oder sie nehmen sich Urlaub oder sie müssen irgendwie anders diese Termine koordinieren. Das ist jetzt besonders brenzlig, weil genau in der Phase, von der wir gerade reden, das heißt die Phase, wo hormonell stimuliert wird, das ist eigentlich die intensivste Phase. Und darauf folgt dann hoffentlich innerhalb einer Behandlung der sogenannte Transfer. Das heißt, die Eizelle, die also außerhalb des Körpers befruchtet wurde, wird eingesetzt. Ab diesem Zeitpunkt besteht besonderer Kündigungsschutz und gegebenenfalls auch Anspruch auf bezahlte Freistellung. Das ist aber auch so ein bisschen so eine Kann-Sache. Das bedeutet einfach, grundsätzlich hat die Frau vom Gesetzgeber nicht den Schutz, den sie aus unserer Sicht haben sollte in dieser sehr vulnerablen und anstrengenden Phase einer Kinderwunschbehandlung.
0: Jetzt ist es ja so, dass man solche Behandlungen oder Schwangerschaften ja per se auch schlecht planen kann, dass solche Behandlungen auch manchmal länger dauern oder es einfach mehrere Versuche braucht. Sollte man einen Kinderwunsch im Arbeitskontext überhaupt offen kommunizieren, zum Beispiel gegenüber dem Chef oder auch den Kolleginnen?
1: Ich glaube, das ist die Frage, mit der sich so die meisten, die das betrifft, herumtragen. Ich habe gerade gestern ein Gespräch gehabt mit einem Vereinsmitglied, die gesagt hat, also sie hat vor 3 Jahren ihre erste Kinderwunschbehandlung gestartet. Das hat bisher nicht geklappt. Und sie hat gesagt, dass sie sich dafür entschieden hat, ihren Arbeitgeber das nicht zu sagen. Und sie ist auch überzeugt, dass wenn sie es gesagt hätte, dass sie nicht dieselben Aufgaben hätte, die sie jetzt hätte, dass sie anders angesehen werden würde und dass sie auch nicht die gleichen Chancen gehabt hätte. Ich glaube, was passiert, wenn Arbeitgeber hören, dass jemand eine Kinderwunschbehandlung durchläuft, dann klickt nicht unmittelbar vielleicht ein, oh, da ist jemand, die Schutz braucht, sondern vielleicht eher, da ist jemand, die ist ja bald schwanger.
0: Ja, was ja völlig legitim wäre eigentlich.
1: Das wäre schön. Wir wissen aber gleichzeitig, dass ja auch leider nicht jede Behandlung zum Erfolg führt. Und erstmal geht es ja vor allem um diesen Zeitraum der Behandlung, der, wie wir gesagt haben, sehr intensiv ist und medizinisch eben auch herausfordernd. Und während dieser Zeit wäre es ja schon mal gut, einen gewissen Schutz zu haben, eben die Möglichkeit, diese Termine zu koordinieren. Also ich will sagen, ob man das sagt, scheint sehr abhängig davon zu sein, wie man selber das Arbeitsklima, den Arbeitgeber einschätzt und ob man zum Beispiel weiß, ob es Unterstützungsmaßnahmen gibt. In meiner Wahrnehmung oder in unserer Wahrnehmung ist das in deutschen Unternehmen doch mehrheitlich noch nicht der Fall.
0: Wobei es natürlich auch entlastend sein kann, so einen Prozess preiszugeben und Einblicke zu geben, warum es einem vielleicht gerade auch mal nicht so gut geht. Aber das ist ja dann doch eben auch eine sehr persönliche Entscheidung. Aber was ich spannend finde, ist ja, dass Sie als Verein auch Selbsthilfegruppen in ganz Deutschland miteinander vernetzen und auch selber solche Gruppen geleitet haben und eben auch diese Geschichten aus erster Hand kennen. Wie bestimmt denn, Sie haben es gerade schon ein bisschen angedeutet, dieses ständige Warten auf eine Familie Berufsentscheidungen von Frauen? Also wo macht es einen Unterschied in Karriereentscheidungen vielleicht?
1: Ja, ganz massiv. Die Frauen, die eine Kinderwunschbehandlung machen, machen das ja, weil sie eben auch hoffen, dass sie bald schwanger werden und dann auch erstmal vermutlich sich mit ihrer Familie beschäftigen. Das heißt, wenn Karrierechancen gegeben werden, ist es möglich, so habe ich es auch erlebt, dass sie diese nicht ergreifen. Also nehmen wir an, dass sie befördert werden sollen oder dass es ein spannendes Projekt gibt. Dieses Projekt wäre aber in einer anderen Stadt oder wäre mit vielen Reisen verbunden. Das lässt sich dann eben schlecht einmal mit der Behandlung kombinieren, aber eben auch mit der eigenen Erwartung, ja bald schwanger zu sein. Und das kann, wie Sie auch schon gesagt haben, dann dazu führen, dass über Jahre hinweg Frauen auch so ein bisschen stagnieren in ihrer beruflichen Entwicklung. Oder was ich auch kenne, ist, viele Frauen arbeiten halt in sogenannten Sorgeberufen. Das heißt, die sind in irgendeiner Form mit Kindern oder auch Schwangeren befasst in ihrem beruflichen Alltag. Also nehmen wir die Erzieherin, nehmen wir meinetwegen auch die Hebamme. Und es kann sein, dass das Thema, weil sie selber irgendwann so traurig sind, dass es nicht klappt oder weil sie so belastet sind davon, derart Einwirkung hat, dass sie den Job wechseln und dass sie sagen, ich kann meine Tätigkeit, die ich ursprünglich sehr gemocht habe und auch die Arbeit mit Kindern oder Schwangeren so nicht mehr ausführen.
0: Weil es so ein Trigger ist.
1: Ja.
0: Und dann kommen vielleicht ja auch noch so gut gemeinte Sätze dazu wie, ja, du hast ja auch einfach zu viel Stress oder du solltest weniger arbeiten. Das ist dann wahrscheinlich auch nicht besonders hilfreich für die Betroffenen.
1: Ja, ich glaube, diese vielen Ratschläge, die kennen alle, die das betrifft. Und vielleicht kennen auch viele so dieses Bild. Ich glaube, das ist vielleicht nicht mehr ganz aktuell, aber der, sagen wir mal, salopp der karrieregeilen Frau. Also ich sage mal, die Frau, die keine Kinder hat und arbeitet, wird schon auch in Teilen beäugt oder auch wenn sie Karriere macht oder wenn sie keine macht. Also es ist tatsächlich schwierig und ich hoffe oder wir wünschen uns eigentlich, dass das Thema, also ungewollte Kinderlosigkeit insgesamt, nicht nur am Arbeitsplatz, aber eben auch da verankert wird, in den Köpfen ankommt und nicht jede Frau, die keine Kinder hat, hatte freiwillig entschieden und dahinter stehen manchmal auch lange Wege der Trauer, die vielleicht nicht offenbart wurden, die aber das Leben dieser Frau prägen.
0: Sie haben vorhin erwähnt, dass Vorgesetzte nicht immer besonders sensibel reagieren und das in anderen Ländern aber vielleicht anders ist, dass die da weiter sind. Wenn wir jetzt mal über den Tellerrand hinausschauen, was gibt's denn da für Unterstützungsangebote, wenn wir auf das Thema unerfüllter Kinderwunsch schauen?
1: Ja, wir beschäftigen uns tatsächlich im OIK recht ausführlich auch mit der Rechtsprechung in anderen europäischen Ländern. Wir wissen zum Beispiel, dass in Dänemark automatisch ein Anspruch auf Lohnfortzahlung, also auf Freistellung mit Lohnfortzahlung, ab Beginn der Kinderwunschbehandlung besteht. Und ganz besonders vorbildlich ist eigentlich Frankreich. Dort gibt es sogar einen gesetzlichen Anspruch auf die Freistellung für alle erforderlichen Termine im Rahmen einer Kinderwunschbehandlung. Die haben dann also keine Auswirkungen auf die Entgeltfortzahlung oder auch den Urlaubsanspruch und Sonstiges. Und das gilt nicht nur für die Frau, sondern auch für die Partnerin oder den Partner.
0: Sicherlich auch wünschenswert für Deutschland. Ulla Gerber vom Unterstützungsnetzwerk Infertilität und Kinderwunsch. Vielen Dank fürs Gespräch.

0: Ein anderes, unsichtbares Thema, das Frauen im Job häufig belastet, aber nur selten angesprochen wird, das ist die Menopause, also die Zeit nach der letzten Menstruation, tritt bei Frauen im Durchschnitt mit 51 Jahren ein und sorgt für eine ziemliche Umstellung im Hormonhaushalt. Man kann sich zum Beispiel weniger gut konzentrieren, fühlt sich erschöpft, schläft schlechter und leidet unter Hitzewallungen. Das sind so typische Symptome. Und es gibt Frauen, die haben Angst, als weniger belastbar zu gelten im Job. Die reduzieren dann ihre Arbeitszeit heimlich. Andere denken gar über Frührente nach oder einen Jobwechsel, obwohl das ja eigentlich eine ganz natürliche Lebensphase ist. In Großbritannien sind Unternehmen ab Frühjahr 2027 sogar nun dazu verpflichtet, einen Menopause-Aktionsplan zu gestalten. Ja, und wie die Situation hier bei uns in Deutschland ist, dazu hat sich Stefanie Kowalewski für uns umgehört.
1: Ich habe sehr gelitten und war sehr beeinträchtigt, hauptsächlich durch Schlafstörungen.
2: Als das losging mit den Wechseljahren, ist Steffi Hagen Anfang 50 und steht als Fachkrankenschwester neben den Ärzten im Operationssaal.
1: Verträgt sich überhaupt gar nicht gut mit dem Job, weil man muss ja die ganze Zeit hohe Konzentration haben.
2: Mehr als 3 Stunden Schlaf waren selten drin, erzählt die heute 62-Jährige, jahrelang. Sie schleppt sich dennoch jeden Tag zur Arbeit, fühlt sich aber wie gerädert.
1: Das äußert sich, indem ich mich nicht konzentrieren konnte, keine Merkfähigkeit mehr hatte, fahrig war, dünnhäutig, gereizt, kraftlos, saftlos, keine Lebensqualität und immer auf Sparflamme.
2: Ihre besondere Lebensphase sei kein Thema gewesen, sagt sie, nicht für den Arbeitgeber und auch sie selbst habe es nicht angesprochen.
1: Jemand, der in den Wechseljahren Beschwerden hat, der gehört nicht mehr zu den Leistungsträgern und in die Gruppe will man sich ja nicht einreihen.
2: Laut dem Forschungsprojekt Menosupport der Hochschule für Wirtschaft und Recht Berlin fühlt sich rund ein Drittel der Frauen von den Wechseljahren kaum beeinträchtigt. Ein Drittel lebt mit moderaten Symptom und ein Drittel kämpft mit Beschwerden, die den Alltag und das Berufsleben sehr stark beeinflussen.
1: Ich denke, ich gehöre zu dem letzten Drittel.
2: Um den Leidensdruck zu verringern, reduziert Steffi Hagen erst die Arbeitszeit und gibt letztlich sogar ihren geliebten Beruf auf, nach 25 Jahren. Das ist eine persönliche und auch eine wirtschaftliche Katastrophe, findet die Münchner Betriebsärztin Dr. Claudia Barthelmes.
3: Frauen in diesem Lebensalter haben einen riesigen Erfahrungsschatz, sie haben sehr viel Fachwissen und sind hervorragende Mentorinnen. Und es wäre einfach ein wahnsinniger Verlust, so eine wertvolle Mitarbeiterin zu verlieren. Und deswegen ist es einfach sehr wichtig, dass Arbeitgeber das Möglichste tun, dass die Frauen gesund und optimal arbeitsfähig bleiben.
2: Betriebsärzte sind dabei wichtige Multiplikatoren, sagt Claudia Barthelmes. Deshalb will sie mit dem Verband Deutscher Betriebs- und Werksärzte bis Ende des Jahres möglichst viele Arbeitsmediziner in Deutschland zu dem Thema schulen.
3: Also das, was alle Frauen, wirklich ausnahmslos alle Frauen immer wieder als vordringlichen Wunsch sagen, ist das Verständnis. Das Verständnis der Führungskräfte, der Umgebung, damit dann eben auch nach sinnvollen Lösungen gesucht werden kann.
2: Und Lösungen sind dringend nötig, erklärt Simone Schwering, stellvertretende Vorstandsvorsitzende der Barmer Krankenkasse.
4: Ein Drittel der Frauen reduziert die Arbeitszeit und fällt krankheitsbedingt aus.
2: Und 2 von 5 Frauen ziehen sogar eine berufliche Neuorientierung in Betracht. Weil die Arbeitsbedingungen nicht zu den besonderen Herausforderungen der Wechseljahre passen, gehen in Deutschland jährlich 40 Millionen Arbeitstage verloren. Der wirtschaftliche Schaden liegt bei rund 9,5 Milliarden Euro. Das hat der Bericht des Forschungsprojektes Menosupport gezeigt.
4: Und in Zeiten von Fachkräftemangel ist es umso wichtiger, dass Frauen in den Unternehmen bleiben, auch bleiben wollen und vielleicht auch nicht nur in Teilzeit, sondern auch in Vollzeit gerne arbeiten. Das finde ich schon, das ist eine Verantwortung der Unternehmen in Deutschland.
2: Allerdings tun sich trotz wissenschaftlicher Erkenntnisse manche Betriebe noch etwas schwer mit dem Thema, sagt Betriebsärztin Claudia Barthelmes.
3: Ich glaube, diese männerdominierten Berufsbranchen ist ein bisschen schwieriger, da das Verständnis reinzubringen. Und bei Klein- und Kleinstbetrieben ist es auch etwas schwieriger.
2: Ganz gut läuft es hingegen bei großen Unternehmen mit eigenen Betriebsärzten, sagt Simone Schwering.
4: Und es gibt in Deutschland auch große Unternehmen, unter anderem SAP, Vodafone, Edeka, die ganz konkrete Maßnahmen etabliert haben.
2: Das reicht von Menstruationsartikeln auf den Toiletten über Schulungen für Führungskräfte, Vorträge und Workshops für alle Beschäftigten bis hin zu Ruheräumen für eine kleine Auszeit. Das alles gibt es auch bei der Barmer, wo 67% der Beschäftigten Frauen sind und das Durchschnittsalter bei 46 Jahren liegt.
4: Wir haben eine Dienstvereinbarung dazu, dass wir auch spontan mal Homeoffice-Tage einplanen können. Wir haben ein ganz modernes Campus-Konzept, moderne Arbeitsräume, wo sowohl Frauen als auch Männer ihre Ruhephasen zwischendurch einlegen können.
2: Weil es für alle gilt, verhindert es eine Stigmatisierung der Frauen in den Wechseljahren. Das alles hätte sich auch Steffi Hagen gewünscht. Vielleicht hätte sie dann nicht den Beruf gewechselt, sagt sie nachdenklich.
1: Die Entscheidung zu treffen ist mir sehr schwer gefallen. Jetzt bin ich pädagogische Betreuungskraft für Menschen mit psychischen Behinderungen.
2: Mit reduzierter Stundenzahl und flexiblen Arbeitszeiten, aber weniger Einkommen. Dennoch ist es für Steffi Hagen die perfekte Lösung. Dass es die auch im angestammten Unternehmen geben kann, zeigt die Barmer, findet Simone Schwering. Dass sich das Unternehmen auf die Frauen in den Wechseljahren eingestellt hat, trage Früchte.
4: Indem wir eben flexible Arbeitszeitmodelle haben, auch mal Auszeiten möglich sind, eine höhere Rücksichtnahme da ist, dass wir schon Kurzzeit-AOs und auch längerfristigen Ausfall nicht mehr in der Häufigkeit sehen. Und vor allen Dingen sehen wir, dass wir viele Anfang-50erinnen oder Mit-50erinnen haben, die sich explizit nochmal für eine berufliche Karriere interessieren, die auch in dieser Lebensphase nochmal beruflich neu durchstarten.

0: Am kommenden Montag geht die Schule wieder los, zumindest in einigen Bundesländern. Und für die Lehrkräfte heißt es dann wieder Unterricht vorbereiten, Elterngespräche führen, Klausuren korrigieren. Wobei, das kann heute ja eigentlich auch alles die KI. Eigentlich. Der Bundesverband für Informationswirtschaft, Telekommunikation und neue Medien, kurz Bitkom, hat den Einsatz von künstlicher Intelligenz an Schulen untersucht und eine neue Umfrage dazu veröffentlicht. Befragt wurden rund 500 Lehrkräfte aus den Sekundarstufen 1 und 2 aus ganz Deutschland. Und mein Kollege Jonas Alter hat sich die Ergebnisse für uns angeschaut. Jonas, was ist dabei rausgekommen? Wie läuft der KI-Einsatz an den Schulen ab?
1: Im Kern kann man sagen, der Wille und das Interesse, KI im Unterricht zu benutzen, ist da. 66% sehen KI als eine Chance für die Schule. Mehr als die Hälfte nutzen KI schon, um bei der Vorbereitung Zeit zu sparen oder direkt bei der Arbeit mit den Schülerinnen und Schülern.
0: Nach so einem Satz kommt dann aber wahrscheinlich noch ein kleines Aber, oder?
1: Richtig. Im Titel der Studie heißt es ja, große Chancen, ungleiche Voraussetzungen. Und sie zeigt, es hängt auch von der Ausstattung der Schulen ab, wie gut die KI-Bildung überhaupt gelingen kann. Und die Ausstattung der Schulen ist ja, neutral formuliert, sehr unterschiedlich. Das erklärte Bitkom-Präsident Dr. Ralf Wintergerst.
2: Also es gibt wirklich extremste Unterschiede in der Ausstattung beispielsweise für die Technik. Also die technische Ausstattung und Infrastruktur wird von 22% der Nennung als sehr schlecht, von 27% der Nennung als eher schlecht beurteilt, also 49%, fast die Hälfte. Und die andere Hälfte sagt sozusagen, wir sind eher gut oder sehr gut ausgestattet.
1: Die einen haben offizielle KI-Zugänge und iPads im Unterricht, die anderen arbeiten nach wie vor mit dem Overhead-Projektor.
0: Also alles so ein bisschen uneinheitlich. Das ist bei den deutschen Schulen leider nicht besonders überraschend. Aber wenn man dann mal eine funktionierende KI hat, wie nutzen Lehrkräfte die? Also wofür setzen sie sie ein?
1: Etwas weniger als die Hälfte der Befragten setzen KI ein, um sie ihren Schülern zu erklären und um Wissen zu vermitteln. Und ein Viertel nutzen es, um den Unterricht vorzubereiten und Materialien zu individualisieren.
0: KI in der Schule bedeutet also auch das, was die Lehrkräfte selber draus machen?
1: Absolut. Über die Hälfte der Lehrkräfte haben angegeben, dass die Umsetzung der Digitalisierung an ihren Schulen, also nicht nur von KI, sondern von allem Möglichen, dass das eben vom Engagement einzelner Lehrkräfte getragen wird. Die Lehrer in der Studie finden, dass es an größeren Strukturen fehlt. 80% denken, dass sie beim Thema Digitalisierung nicht genügend von der Politik unterstützt werden. So sieht das auch Ralf Wintergerst.
2: Eins der wichtigsten Punkte, um Bildung in Deutschland insgesamt, insbesondere aber digitale Bildung, davon abhängt, dass man Finanzierung dauerhaft sicherstellt. Also nicht nur ein Paket macht, was kurzfristig zählt.
1: Laut der Bitkom muss die Digitalisierung der Schulen langfristig und sicher finanziert werden. Sie brauchen regelmäßige Fortbildungen für Lehrkräfte, eine einheitliche Plattform, um Gelder zu beantragen und einheitliche KI-Tools, die allen zur Verfügung stehen.
0: Jonas Alter über den Einsatz von KI an Schulen. Ganz herzlichen Dank. Zivildienst, ja oder nein? In dieser Woche wurde heftig darüber diskutiert, ob der Ersatzdienst nach Deutschland zurückkommen soll. Denn falls eine Wehrpflicht wieder eingeführt werden sollte, ja, dann muss es natürlich auch ein Zivildienstangebot geben. Und zu Wort gemeldet haben sich unter anderem die Wohlfahrtsverbände. Sie drängen auf passende Rahmenbedingungen und warnen davor, dass die freiwilligen Dienste wegen schlechterer Bezahlung ins Abseits gedrängt werden könnten. Über die Rolle der freiwilligen Dienste wollen wir morgen in unserer Samstagsausgabe von Campus und Karriere sprechen, gerne auch mit Ihnen darüber diskutieren. Und Bettina Köster wird dabei sein, jetzt schon bei mir im Studio. FSJ, wie wichtig ist das denn als Möglichkeit für junge Leute nach der Schule Stand heute?
3: Tja, nach dem Schulabschluss sind sicher viele nicht unbedingt im Klaren darüber, welche Ausbildung oder Studium für sie richtig oder passend sein könnte. Da helfen dann natürlich Praktika, aber ein freiwilliges soziales oder ökologisches Jahr kann jungen Menschen nach der Schule auch eine Orientierung bieten. Und es ist ein Schritt ins richtige Leben sozusagen. Eine junge Frau berichtet uns jetzt mal direkt von ihren Erfahrungen.
4: Ja, ich habe einen Bundesfreiwilligendienst an der Grundschule gemacht und habe das eigentlich gemacht, um sicherzugehen, dass das Studium und der Beruf später was für mich ist, und würde das jedem weiterempfehlen, weil daraus habe ich herausgefunden, dass Sonderpädagogik auf jeden Fall der Studiengang ist, den ich machen möchte und auch der Beruf, den ich später ausüben möchte. Erstmal, keine Ahnung, Menschen kennenlernen, Berufe, unterschiedliche Ansichten, Auszug natürlich, irgendwie in einer neuen Stadt da ankommen. Deswegen würde ich es auf jeden Fall weiterempfehlen.
3: Ja, das, was die Studentin hier erzählt, hört man tatsächlich auch öfter von anderen jungen Menschen. Und es gibt auch Studien, die zeigen, dass ein Freiwilligenjahr nicht nur die Weichen für den Beruf stellen kann, sondern auch ganz viel informelles Bildungspotenzial hat, sprich Selbstständigkeit und Selbstwirksamkeit lernen. Und diese sozialen Kompetenzen sind natürlich auch wichtig für den weiteren Lebensweg, selbst wenn man nach dem freiwilligen sozialen Jahr keinen sozialen Beruf sich dafür entscheidet.
0: Und man macht das ja auch nicht ganz umsonst. Es gibt ein kleines Taschengeld.
3: Genau, es gibt so 400 Euro im Monat rund. Das hängt dann immer ganz von der Einsatzstelle und vom Träger ab. Es kann ein bisschen mehr oder ein bisschen weniger auch sein.
0: Ja, zumindest eine kleine Aufwandsentschädigung. Und die Berufserfahrung, darum geht es ja auch eigentlich als Wert. Warum machen sich denn jetzt die Wohlfahrtsverbände da so große Sorgen, dass die Freiwilligendienste ins Abseits geraten könnten?
3: Ja, falls es eine Wehrpflicht geben sollte, brauchen wir natürlich auch wieder Angebote für einen Zivildienst. Und die Bezahlung muss dann ähnlich hoch sein wie der Wehrsold. Und da fürchten viele Wohlfahrtsverbände, dass es eine Art Zweiklassendienst geben wird. Der Zivildienst höher bezahlt und männlich besetzt und die Freiwilligendienste geringer bezahlt und eher weiblich besetzt.
0: Das wäre dann eine Zwickmühle. Gibt es dazu schon Lösungsansätze?
3: Zivilgesellschaftliche Einrichtungen fordern ein Recht auf einen Freiwilligendienst, egal ob man ihn letztendlich macht oder eine ähnliche Bezahlung bekommt. Und auch die Wohlfahrtsverbände wollen dann nicht nur eine finanzielle Unterstützung vom Bund, sondern auch mehr Qualifizierungsmöglichkeiten für junge Menschen in dem jeweiligen Dienst, damit sie auch sinnvoll eingesetzt werden können und beispielsweise nicht einfach nur rumstehen oder sich überflüssig fühlen.
0: Inwiefern hilft also der Freiwilligendienst bei der Wahl des Berufs? Anrufen und mitdiskutieren können Sie, liebe Hörerinnen und Hörer, morgen, aber auch jetzt schon unter der kostenfreien Rufnummer 00800 4464 4464. Der Anrufbeantworter ist geschaltet. Sie können uns aber auch schreiben an campus@deutschlandfunk.de oder eine WhatsApp-Nachricht schicken an 0173 5355. 8089. Campus und Karriere morgen um 14.05 Uhr mit Bettina Köster. Für heute war es das von uns. Ich bin Elena Hong. Tschüss!

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1: Uhr, die Nachrichten. Nach dem Vorfall mit einer Sprengstoffdrohne am Flughafen Leipzig-Halle fordern Experten und Politiker, die Regeln für die Abwehr von Drohnen zu klären. Es brauche klare Zuständigkeiten für die Erkennung, Überwachung und Bekämpfung von Drohnen, sagte der Vorsitzende der Münchner Sicherheitskonferenz Ischinger. Man müsse klären, wer genau was dürfe und wer dies koordiniere. Der innenpolitische Sprecher der Grünen Bundestagsfraktion Emmerich erklärte, dass in Deutschland mehr als 40 Behörden mit Aufgaben der Luftsicherheit befasst seien, sei im Ernstfall ein Sicherheitsrisiko. Bundesinnenminister Dobrindt warf er vor, trotz der bekannten Bedrohungslage keine klaren Zuständigkeiten geschaffen zu haben. Der CDU-Abgeordnete Röwekamp regte eine Zentralisierung beim Bundesinnenministerium und der ihm unterstellten Bundespolizei an. Am Vormittag hatte der Nationale Sicherheitsrat der Bundesregierung zu dem Drohnenvorfall in Leipzig getagt. Die Beratungen fanden unter Vorsitz von Bundeskanzler Merz telefonisch statt. Spanien hat Italiens Regierung ein Ultimatum zur Beendigung der wegen der Ceuta-Krise eingeführten Grenzkontrollen gestellt. In einer in spanischen Medien verlesenen Erklärung der Regierung in Madrid heißt es, sollte das bis kommenden Sonntag nicht geschehen sein, sehe man sich gezwungen, Maßnahmen zum Schutz der Interessen und der Würde der spanischen Bürger zu ergreifen. Die Grenzkontrollen sind nach spanischer Auffassung unfair, den Interessen der EU zuwiderlaufend und diskriminierend gegenüber der eigenen Bevölkerung. Italien hat das Schengen-Abkommen gegenüber Spanien seit vergangenem Samstag ausgesetzt. Das betrifft den See- und Luftverkehr. Eine Landgrenze gibt es nicht. Auslöser dafür war, dass vorübergehend zehntausende Menschen von Marokko aus die spanische Exklave Ceuta erreicht hatten. Saudi-Arabien, die Türkei und Pakistan haben ein gemeinsames Verteidigungsabkommen unterzeichnet. Wie die Regierungen bekannt gaben, trafen sich dazu der saudi-arabische Kronprinz Mohammed bin Salman, der türkische Präsident Erdogan und der pakistanische Premierminister Sharif in Mekka. Kern ist eine gemeinsame Abschreckung. Ein bewaffneter Angriff auf eines der drei Länder soll künftig als Angriff auf alle drei gewertet werden. Neben einer engeren militärischen Kooperation sind laut Medienberichten auch gemeinsame Übungen, der Austausch von Geheimdienstinformationen sowie ein Technologietransfer geplant. Hintergrund des Bündnisses ist

0: Die Löscharbeiten in der Region um Spokane dauern an. Für das Wochenende werden Hitze und starke Winde erwartet. Der norwegische Fußballverband hat FIFA-Chef Infantino zum sofortigen Rücktritt aufgefordert. Wie die Präsidentin der Organisation Klaveness in der Hauptstadt Oslo erklärte, genießt Infantino kein Vertrauen mehr. Er hatte versucht, Anteile an Turnieren des Weltverbandes an private Investoren zu verkaufen und war damit auf breite Kritik gestoßen. Mehrere Kontinentalverbände entzogen dem FIFA-Präsidenten die Unterstützung, darunter auch die europäische UEFA. Infantino ist seit 2016 FIFA-Chef und bislang der einzige Kandidat bei der Wahl eines neuen Präsidenten im März. Das Wetter. Im Norden dichtere Wolkenfelder, auch etwas Regen möglich, sonst oft gering bewölkt oder wolkenlos, Höchstwerte im Norden 19 bis 23, sonst bis 30 Grad. Morgen weiterhin heiter bis sonnig und trocken, Temperaturen von Nord nach Süd von 23 bis 33 Grad. Die weiteren Aussichten am Sonntag häufig sonnig bei einigen hohen Wolkenfeldern, im Bergland vereinzelt Schauer und Gewitter, verbreitet heiß bei 30 bis 36 Grad, etwas kühler nur im äußersten Norden. Das waren die Nachrichten.
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2: Das Springen vom Beckenrand hier ist verboten. Jasmin Kröger hier, hallo. Ob die Beckenrandregel auch für das Schwimmbad gilt, das heute Mittag an der Volksbühne in Berlin eröffnet wurde, das klären wir gleich mit Kollege Tobi Müller, der ist für uns vor Ort und kann sagen, was das Theater soll. Wir geben ihm jetzt aber noch ein paar Minuten, seine Badehose zu trocknen und hören so lange Musik aus Montreal. Maggie Merlin singt ihre Erfahrung als queere schwarze Frau in einer Männerwelt. Whip heißt der Track.

25 Meter ist es lang, 5 Meter breit und gerade mal 1,30 tief. Die Volksbühne am Rosa-Luxemburg-Platz in Berlin hat jetzt auch ein Volksbad. Kosten tut es nichts, man muss bloß einen Zeitslot buchen. Für hohe Wellen hat es trotzdem seit Wochen gesorgt. Manche sagen, dit sei teurer Firlefanz. Der neue Intendant Matthias Lilienthal, der solle sich doch auf die Bühnenarbeit konzentrieren. Tja, aber die Bühne, die wird ja gerade noch umgebaut.

0: baut. Also vor Oktober passiert da eh nichts. Mein Kollege Tobi Müller hat das Überbrückungsprojekt Volksbad getestet und steht jetzt vermutlich in nasser Badehose am Beckenrand. Stimmt das, Tobi?
1: Ja, das stimmt nicht ganz. Leider, ich habe mich schon geduscht. Warm allerdings, eine Seltenheit in Berlin, dass warme Duschen funktionieren. Und bin der Herr Popper im weißen Hemd, stehe ich da für das öffentlich-rechtliche Radio natürlich dementsprechend angezogen, neben dem Bad. Aber die Badehose war schon im Spiel, das ist richtig.
0: Ich fühle mich ja ein bisschen wie Thomas Gottschalk bei der Außensaalwette. Aber Tobi, wie viele Berliner und Berlinerinnen konnten wir hier versammeln? Hast du einen ersten Eindruck, wer das Angebot nutzt und wie die Leute vor Ort das so finden?
1: Ja, es ist heute ein spezieller Tag. Es wurde um 12.30 Uhr, glaube ich, eröffnet. Und es gibt kaum jemanden ohne Mikrofon oder Kamera, der hier rumsteht. Also die Pressedichte ist relativ hoch. Das hat sich jetzt aber verändert in der letzten Stunde, würde ich mal sagen. Das ist schon sehr viel breiter geworden, das Publikum. Was auffällt, es ist wirklich fast Berlin-untypisch geregelt. Es herrscht überhaupt kein Dichtestress hier. Und das liegt eben an den Zeitslots. Jedes andere Freibad, die sind da komplett überlastet in Berlin. Und es ist fast gar nicht mehr reinzukommen. Das ist hier alles relativ entspannt. Und es gibt sogar einen Schwimmkurs. Also ich stehe jetzt neben dem Becken und es ist so ein bisschen abgesperrt in der Hälfte, einen Kraulkurs. Würde mir auch sehr gut tun, aber ich musste eben für die Sendung dann, wie gesagt, die Badehose wieder tauschen.
0: Aber windig ist es bei dir, oder?
1: Ja, ist richtig. Ja, es ist nicht auch bewölkt. Es ist auch so um die 20 Grad. Es ist nicht wahnsinnig, aber man hat die Hitze ja noch gespeichert der letzten 2, 3, 4 Wochen.
0: Der neue Intendant Matthias Lilienthal, der sieht das Bad ja auch als ein politisches Statement, als eine Art umarmende Geste an die strukturschwache Stadt. Ich meine, mittlerweile kostet es bis zu 10 Euro, ein Freibad zu besuchen. Und ohne Personalausweis heißt es auch, du kommst hier nicht rein. Wie politisch ist dieser Pool?
1: Aber ich würde das schon ernst nehmen. Also es gibt ja viel Kritik daran natürlich. Die hat es schon gegeben, dass man sagt, das ist, ja, das ist eben wirklich Berliner Firlefanz und ein bisschen Geflunker vielleicht auch, dass man das jetzt als politisch behauptet. Aber wer wirklich ins Freibad geht und vielleicht nicht nur ins Theater, wie manche Theaterkritiker, wer dann vielleicht auch noch Kinder hat, sieht diesen Notstand schon. Und es hat auch eine ästhetische Qualität. Wenn ich jetzt hier vor der Volksbühne stehe, das ist schon ziemlich imposant. Ich kenne das Theater seit gut 30 Jahren und habe meine halbe Postadoleszenz hier drin verbracht. Jetzt sieht man so langsam Bahn dem entlang. Das ist schon eine sehr spezielle Location. Berlin hat zu wenige Bäder, aber es will ja auch Kunst sein. Und das habe ich den Intendanten Matthias Lilienthal vor meiner eigenen Badung gefragt. Ist es jetzt Kunst oder wie verstehen Sie das?
2: Ich war heute Morgen schwimmen und musste denken, dass immer Christoph Schlingensief geschimpft hat über die Bilder von Wim Wenders. Und dann habe ich Rückenschwimmen gemacht, habe in den Himmel geguckt und habe gedacht, der Himmel über Berlin ist doch nicht so furchtbar. Und wenn man ihren nackten Körper jetzt vor diesem scharf konturierten Betonbau sieht, entsteht eine Reibung und das ist für mich Kunst.
0: Na, wie poetisch.
1: Also nackt war ich nicht, Jasmin, muss ich dazu sagen. Die Badehose war schon da. Aber es stimmt tatsächlich, wenn man hier so vorbeigeht und sich Bilder macht, die man so noch nie gesehen hat, von einer Ecke, die man zumindest als Berliner eigentlich ganz gut kennt, das ist schon ein sehr besonderes Erlebnis, ja.
0: Aber apropos Kunst, was passiert da vielleicht noch Künstlerisches? Ich hörte von einer Florentina Holzinger-Performance. Oder ist das etwa auch Berliner Geflunker?
1: Ach, das ist alles immer möglich in der Volksbühne. Ich meine, Matthias Lilienthal hat dieses Haus ja geprägt in den 90er Jahren. Jetzt übernimmt das wieder nach sehr schwierigen 10 Jahren, muss man auch sagen, mit Chris Derkon und dann auch dem frühen Tod von René Pollersch, der das Haus übernommen hat. Die ganze Wassersache geht wahrscheinlich auf die Ästhetik von Florentina Holzinger zurück, ne? Die ja gerne auch mit Puls auf der Bühne spielt. Es wird gesagt, es gibt einzelne Interventionen, Leute aus dem Ensemble sollen da sein. Ich würde das aber gar nicht so überbewerten. Ich glaube, es geht jetzt weniger darum, hier quasi ein Ersatztheater zu machen, sondern wirklich ein Angebot zu schaffen, was tatsächlich sehr viel mehr Leute interessieren könnte, als was gerade so in den letzten 10 Jahren an diesem Haus gelaufen ist. Da hatten ja die Leute weniger Probleme, als es kaum jemand interessiert hat und die Kohle dann auch so wegging. Das war dann kein Problem. Jetzt macht man was, wo tatsächlich viele Leute teilnehmen können und auch mehr interessiert und es gibt plötzlich Probleme. Das ist auch ein bisschen nicht Berliner Geflunker, sondern vielleicht eher Wahlkampf gerade.
0: Kollege Tobi Müller hat für uns das neue Freibad der Volksbühne getestet. Vielen Dank.
1: Danke auch.
0: Ebenfalls ein bisschen unter Wasser klingt die neue Single von Nico Robbio, handelt allerdings von der Stadt Tokio.

0: Trainingsanzug trifft Zigarre. Fidel Castro gilt als eine der polarisierendsten politischen Figuren des 20. Jahrhunderts. Am 13. August wäre er 100 Jahre alt geworden. Der Berliner Comiczeichner Reinhard Kleist hat Castros Aufstieg und seine jahrzehntelange Herrschaft bereits 2010 als Graphic Novel erzählt. Zum Jahrestag erscheint Castro nun noch einmal neu. Wir sprechen über die ewige Faszination der Revoluzzer-Ästhetik im Pop und ob sich sein Blick auf die umstrittene Figur Castros im Licht der letzten krisenintensiven Jahre Kubas verändert hat. Hallo, Herr Kleist.
1: Ja, hallo.
0: Warum funktioniert Castro als Figur und als Bild fast zwei Jahrzehnte später noch immer?
1: Naja, Fidel Castro war halt nicht so der Posterboy der Revolution. Das war ja nur Che Guevara, sondern er war mehr der Pragmatiker hinter der Revolution. Und tatsächlich hatte ich ganz am Anfang, als ich über das Projekt nachgedacht hatte und so eine Reise nach Kuba gemacht hatte, hatte ich eher im Kopf gehabt, eine grundlegende Comicbiografie über Che Guevara zu machen. In der Zeit, wo ich dann im Land war, habe ich gemerkt, naja, also A, es gibt schon mal sehr viel über Che Guevara und eigentlich ist Fidel Castro die interessantere Figur, weil der dann letztendlich das ausgebadet hat, was er mit der Revolution dann ausgelöst hat. Er war derjenige, der dann ja die Ideale umsetzen musste und auch ganz schnell an Realitäten gestoßen ist. Und er hat dann in dieser Zeit auch angefangen, diese Ideale quasi anzupassen.
0: Wenn wir jetzt aus heutiger Perspektive drauf schauen, da steckt Kuba in einer tiefen Krise, während die Regierung weiterhin auf das Erbe der Revolution verweist. Wie hat sich denn Ihr Blick auf diese alten Castro-Bilder verändert?
1: Ja, ich muss zugeben, im Genauen habe ich die Entwicklungen in Kuba jetzt in den letzten Jahren nicht verfolgt. Ich habe halt mitbekommen, dass die wirtschaftliche Situation immer schwieriger geworden ist und dass die Politik auch versucht, Angleichungen zu unternehmen, um irgendwie die Bevölkerung zu versorgen, was natürlich aufgrund des Druckes, der drumherum herrscht, gerade aus Amerika, sehr, sehr schwierig ist. Der große Handelspartner von Kuba, Venezuela, ist quasi ausgefallen und das eigentlich auch schon länger. Und die wirtschaftliche Situation ist sehr, sehr schwierig. Das kennt man aus der Geschichte allerdings schon auch. Also auch in den 90er Jahren war es für Kuba sehr, sehr hart zu überleben. Es gab enorme Einschränkungen im Leben und ja, die Regierung Castro hat immer wieder versucht, die Leute zum Durchhalten zu bewegen, was zum Teil aber auch nicht funktioniert hat. Viele Leute sind trotzdem auf die Straße gegangen und die Parolen haben nicht mehr so funktioniert.
0: Welche Rolle hat in seinem Schaffen diese sehr klare visuelle Identität gespielt?
1: Naja, die Rebellen waren ja schon, als sie noch in den Bergen waren und gekämpft haben in der Sierra Maestra, waren die ja schon auch sehr, sehr gewitzt, was das Ausnutzen von Medien betrifft.
0: Warum eignet sich eigentlich diese revolutionäre Ästhetik so gut zur Vermarktung?
1: Naja, das hat einerseits schon damit zu tun, mit den ganz tollen Fotos, die dort gemacht worden sind, auch von kubanischen Fotografen, zum Beispiel auch das ganz berühmte von Che Guevara. Und natürlich sind diese Fotos und Bilder und auch die Ästhetik in die Revolutionsästhetik übergegangen. Und das ist natürlich sehr schönes Material, mit dem man da arbeiten kann. Und lange Zeit war die kubanische Revolution ja auch immer quasi so eine Vorzeigerevolution gewesen.
0: Jetzt erleben wir in dem Buch die Geschichte nicht durch die Augen Castros, sondern durch die des Journalisten Karl Mertens. Würden Sie das nochmal so wählen? Würden Sie noch einmal Karl nach Kuba schicken?
1: Unbedingt. Ich bin sehr zufrieden damit, dass ich diese Position gewählt habe, weil ich hätte mich niemals in einen kubanischen Menschen hineinversetzen können und die Geschichte aus seiner Perspektive erzählen können.
0: Was würden Sie denn sagen, was lässt sich im Comic vielleicht besonders gut über politische Verführung erzählen, vielleicht sogar besser als in einem Sachbuch oder einem Dokumentarfilm?
1: Der Astrobiograf Volker Skierka hat das einen ganz schönen Satz zusammengefasst. Der hat gesagt, ein Comic kann eine gefühlte Wahrheit vermitteln. Und ich glaube, das ist das, was ich da auch versucht habe. Ich habe versucht zu zeigen, was passiert denn in den Straßen, wenn Fidel Castro ein Gesetz erlässt, wenn es Lebensmittelbeschränkungen gibt, wie reden die Leute miteinander und wie betrifft das auch ihr Altersleben. Und dafür habe ich diese Position von diesem Karl Mertens benutzt, der ja ein kleiner Mann ist und der versucht, mit seiner Frau in Kuba zu leben. Und sie kriegen das alles haarscharf mit, was passiert, wenn bei der Invasion der Schweinebucht, wenn da plötzlich Flakgeschütze in den Straßen auftauchen oder wenn das Bürgerkomitee bei ihnen vorbeischaut und ihnen sagt, die Wohnung ist zu groß und sie müssen jetzt ein paar Zimmer abgeben. Und immer wieder kontrastierend dazu die große Bühne. Was passierte dann so quasi hinter den Kulissen der Macht?
0: Und wie hat sich diese Idee ins Zeichnen übertragen?
1: In den Zeichnungen habe ich mich immer wieder auf Fotomaterial gestützt, was ich einerseits selber fotografiert habe, aber dann auch bei den Recherchen gefunden habe. Und so hat sich dann eine Bildsprache entwickelt, die auch so zwischen ja, so fast fotografischem und freigezeichnetem hin und her pendelt.
0: Gerade wenn so eine Figur so umstritten ist und so ikonografisch, versucht man dann im Zeichnen seine Macht nicht noch zu vergrößern? Spielen solche Gedanken da eine Rolle?
1: Ja, klar, spielt das eine Rolle. Und in den Zeichnungen setzt man Fidel Castro natürlich immer wieder so in Szene, wie er mit den Leuten redet. Und er wirkt da manchmal sehr überlebensgroß. Und ich habe mich davor zurückgeschreckt, ihn jetzt wirklich auch mal so ganz, ganz privat zu zeigen, weil ich einfach keinen Zugang dazu habe.
0: Steckt denn in dem Buch für Sie eine Wahrheit drin, die von 2010 bis jetzt trägt?
1: Im Grunde genommen das Zitat, was Fidel Castro dann auf der letzten Seite auch sagt, wer sich der Revolution verschreibt, der pflügt das Meer. Also, dass man sich der Revolution verschreibt, aber dass man auch gegen Windmühlen kämpft, als ob sich gar nichts verändert. Und das ist einfach eine wahnsinnig schwierige Sache ist, diese Ideale durchzukämpfen und bis zum Ende zu verfolgen.
0: Sagt Reinhard Kleist zum Vermächtnis Fidel Castros. Am 13. August wäre er 100 Jahre alt geworden. Der Comic Castro ist in der Geburtstagsausgabe bei Carlsen erschienen. Das Interview, das haben wir kurz vor der Sendung aufgezeichnet. Kommen wir zur gegenwärtigen Gegenwehr, und zwar musikalischer Natur. Die Girlband Flow ist das mit Hater Booth.

0: München gilt als Stadt der Schickeria, der Biergärten und historischen Fassaden. In den 80er und 90er Jahren war München aber auch ganz schön wild, bekannt für Diskotheken, für Vielfalt der Musikszene und sogar Clubkultur. Die ARD-Serie München Beats hat versucht, den Underground-Charme, also vor allem den von Münchens Techno-Vergangenheit, auf die Bildschirme zu bringen. Ob ihnen das gelungen ist, das erzählt uns Julian Ignatowitsch.
1: Bei 120 Beats per Minute schlägt der Puls der jungen Linda höher. Gleich bei ihrem ersten Rave ist sie gefesselt von der Szene, dem Ambiente und vor allem der Musik, die ihre Arme und Beine wie automatisch zappeln lässt. Linda bricht aus, verlässt den Bauernhof ihrer Eltern auf dem Land und will DJ in München werden. Bald jobbt sie in einem Club, kauft sich die ersten Platten und ein Mischpult. Während der Beat sie nicht mehr stillstehen lässt, gerät der Kartoffelbauernhof ihrer Eltern allmählich in Schockstarre. Denn das große Münchner Unternehmen Pfanni, das der Hof von Lindas Eltern beliefert, steht vor dem Aus.
2: Ich habe alles versucht. Wir haben alle Varianten durchgerechnet. Es gibt keine andere Möglichkeit mehr. Unser Werk in München muss leider geschlossen werden.
1: Eine wahre Geschichte. Tatsächlich gab Pfanni 1996 sein Fabrikgelände am Münchner Ostbahnhof auf. Dort entstand damals im Anschluss das größte Kultur- und Partyviertel Europas, der Kunstpark Ost. Am bekanntesten der Techno-Club Ultraschall, der in die alte Kartoffelwaschanlage einzog. Genau von diesen historisch wahren Begebenheiten erzählt München Beats.
3: Warum eigentlich Techno?
4: Weil Techno das Beste ist. Ist nicht so dein Ding, oder?
3: Nee, sorry, überhaupt nicht.
4: Ja, das ist ja auch klar, weil du hast es ja auch noch nie richtig gehört.
1: Im Mittelpunkt steht die Romanze zwischen dem Pfanni-Sohn Marius, gespielt von Klaus Steinbacher, und der angehenden DJ Linda, gespielt von Jule Herrmann. Er will ihr ein eigenes Partyviertel errichten. Sie träumt von der Musikkarriere. Gleichzeitig lehnen sich beide gegen die konservativen Eltern auf und erfahren von Täuschungen und Intrigen. Das alles ist solide erzählt und in Szene gesetzt. Trotzdem, echte Musik- und Techno-Fans werden enttäuscht sein. Denn München Beats gleicht eher einer Telenovela als einer ernsthaften Milieu- oder Charakterstudie im Underground. Dass Techno-Legenden wie Jeff Mills oder Carl Craig einst im Ultraschall in München aufgelegt haben, ignoriert die Serie. Auch die Techno-Community bleibt abgesehen von Linda und ihrem schwulen Bruder Andy größtenteils unsichtbar.
3: Wolltest du nicht mal Schlagerstar werden oder so? Bom, bom, bom, bom,
1: bom, bom, bom. Dabei hätte man viel erzählen können über Subkultur, Queerness, Diversität und Musikrebellion. Gerade erst musste in München der international geschätzte Techno-Club Blitz zumachen. Die Stadt macht es solchen unangepassten Gegenorten und Kulturen schwer. All das spielt in der Serie aber kaum eine Rolle. Stattdessen liegt der Fokus auf der historisch wahren Unternehmensgeschichte von Pfanni, der Verwandlung des Firmengeländes in ein Partyviertel und den erfundenen Schicksalsschlägen der involvierten Familien.
5: Sag mal, schämst du dich eigentlich nicht? Kapital zu schlagen aus dem Unglück von anderen Menschen? Von meiner Familie?
3: Wovon redest du?
1: München Beats hätte vielleicht besser Gutes aus München, Gutes aus Kartoffeln heißen sollen. Das war Pfannis Werbeslogan in den 60ern. Der würde besser zu dieser sehr konventionell erzählten Serie passen, die das Risiko scheut und sich für Techno nicht wirklich interessiert.
0: Schade um die Kartoffeln. Julian Ignatowitsch war das mit einem nüchternen Urteil zur Serie München Beats. Das war's an dieser Stelle mit Corso Kunst und Pop. Mein Name ist Jasmin Kröger. Schön, dass Sie dabei waren.

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1: Uhr 15, die Nachrichten. Spanien hat Italiens Regierung ein Ultimatum zur Beendigung der wegen der Ceuta-Krise eingeführten Grenzkontrollen gestellt. In einer in spanischen Medien verlesenen Erklärung der Regierung in Madrid heißt es, sollte das bis kommenden Sonntag nicht geschehen sein, sehe man sich gezwungen, Maßnahmen zum Schutz der Interessen und der Würde der spanischen Bürger zu ergreifen. Die Grenzkontrollen sind nach spanischer Auffassung unfair, den Interessen der EU zuwiderlaufend und diskriminierend gegenüber der eigenen Bevölkerung. Italien hat das Schengen-Abkommen gegenüber Spanien seit vergangenen Samstag ausgesetzt. Das betrifft den See- und Luftverkehr. Eine Landgrenze gibt es nicht. Auslöser dafür war, dass vorübergehend Zehntausende Menschen von Marokko aus die spanische Exklave Ceuta erreicht hatten. Inmitten wachsender Spannungen am Golf haben sich die Atommacht Pakistan, der NATO-Staat Türkei und das Königreich Saudi-Arabien auf einen gemeinsamen Verteidigungspakt verständigt. Eine entsprechende Vereinbarung wurde von Premierminister Sharif, Präsident Erdogan und Kronprinz Mohammed bin Salman in Mekka unterzeichnet. In einer Stellungnahme heißt es, jeder bewaffnete Angriff gegen eines der drei Länder gelte als Angriff auf alle Bündnispartner. Das Abkommen sei ein Ausdruck des Engagements von Pakistan, der Türkei und Saudi-Arabien, ihre Sicherheitsinteressen zu stärken. Die genauen Inhalte des Pakts wurden nicht bekannt gegeben. In Medienberichten hieß es aber, die Übereinkunft dürfe auch gemeinsame Militärübungen und Ausbildung, Technologietransfer sowie den Austausch von Geheimdienstinformationen umfassen. Nach dem Vorfall mit einer Sprengstoffdrohne am Flughafen Leipzig-Halle fordern Experten und Politiker, die Regeln für die Abwehr von Drohnen zu klären. Es brauche klare Zuständigkeiten für die Erkennung, Überwachung und Bekämpfung von Drohnen, sagte der Vorsitzende der Münchner Sicherheitskonferenz Ischinger. Man müsse klären, wer genau was dürfe und wer dies koordiniere. Der innenpolitische Sprecher der Grünen Bundestagsfraktion Emmerich erklärte, dass in Deutschland mehr als 40 Behörden mit Aufgaben der Luftsicherheit befasst seien, sei im Ernstfall ein Sicherheitsrisiko. Bundesinnenminister Dobrindt warf er vor, trotz der bekannten Bedrohungslage keine klaren Zuständigkeiten geschaffen zu haben. Der CDU-Abgeordnete Röwekamp regte eine Zentralisierung beim Bundesinnenministerium und der ihm unterstellten Bundespolizei an. Am Vormittag hatte der Nationale Sicherheitsrat der Bundesregierung zu dem Drohnenvorfall in Leipzig getagt. Die Beratungen fanden unter Vorsitz von Bundeskanzler Merz telefonisch statt. Das Verwaltungsgericht Karlsruhe hat die Klage einer Frau auf Übernahme in das Beamtenverhältnis wegen deren Nähe zur islamistischen Muslimbruderschaft abgelehnt. Es gebe berechtigte Zweifel daran, dass die Klägerin jederzeit dazu bereit sei, für die freiheitlich-demokratische Grundordnung im Sinne des Grundgesetzes einzutreten, hieß es in der Urteilsbegründung. Die Frau ist den Angaben zufolge derzeit als Sachbearbeiterin bei der städtischen Ausländerbehörde eingesetzt. Die Stadt Karlsruhe hatte ihre Übernahme in das Beamtenverhältnis abgelehnt und dabei auf Hinweise des Landesamtes für Verfassungsschutz verwiesen. Sie sei ehrenamtlich in einer Moschee tätig, die in die Strukturen der Muslimbruderschaft eingebunden sei. Deren Bestrebungen seien jedoch nicht mit der freiheitlich-demokratischen Grundordnung in Einklang zu bringen. Der norwegische Fußballverband hat FIFA-Chef Infantino zum sofortigen Rücktritt aufgefordert. Wie die Präsidentin der Organisation Klaveness in der Hauptstadt Oslo erklärte, genießt Infantino kein Vertrauen mehr. Er hatte versucht, Anteile an Turnieren des Weltverbandes an private Investoren zu verkaufen und war damit auf breite Kritik gestoßen. Mehrere Kontinentalverbände entzogen dem FIFA-Präsidenten die Unterstützung, darunter auch die europäische UEFA. Das Wetter: im Norden dichtere Wolkenfelder, auch etwas Regen möglich, sonst oft gering bewölkt oder wolkenlos. Höchstwerte im Norden 19 bis 23, sonst bis 30 Grad. Morgen weiterhin heiter bis sonnig und trocken. Temperaturen von Nord nach Süd von 23 bis 33 Grad. Die weiteren Aussichten: am Sonntag häufig sonnig bei einigen hohen Wolkenfeldern, im Bergland vereinzelt Schauer und Gewitter, verbreitet heiß bei 30 bis 36 Grad, etwas kühler nur im äußersten Norden. Das waren die Nachrichten.
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2: Mit Sascha Wandhöfer, hallo. Wenn wir über Iran sprechen, dann ist das meist aktuelle Berichterstattung, die sogenannte A-Lage. Was ist passiert? Wer war beteiligt? Was wurde von wem angegriffen? Wer hat was gesagt? Und was hat US-Präsident Trump jetzt wieder angekündigt? Was dabei oft zu kurz kommt, ist die tiefere Berichterstattung, findet unser Hörer Felix Hück. Die Hintergründe. Wie geht es zum Beispiel der iranischen Bevölkerung? Was sind Stimmen aus Iran? Und auch die Ausgewogenheit in der Berichterstattung fehlt ihm. Sprechen wir heute drüber bei Nachredaktionsschluss. Hallo, Herr Hück.
3: Ja, hallo, guten Tag.
2: Weil sich ja immer viel tut bei dem Thema, wir sprechen am 30. Juli und das hier ist eine Kurzfassung. Den ganzen Podcast gibt es in der Deutschlandfunk-App. Herr Hück, wenn Sie auf die deutsche Iran-Berichterstattung schauen, was stört Sie da?
3: Ich würde sagen, mich stört vor allem, dass es kaum Berichterstattung aus dem Iran heraus gibt. Dass unser Blick natürlich sehr stark von den USA und Ankündigungen geprägt ist. Und dass eben diese Ankündigungen oft falsch sind und man ihnen halt nicht mehr vertrauen kann. Also das macht es sehr schwierig eben mit diesen Nachrichten, die ja eigentlich eher Ankündigungen, Verlautbarungen und dann Überraschungen sind, umzugehen.
2: Mit uns dabei in der Runde ist Benjamin Weber. Er ist ARD-Korrespondent für die Region mit Sitz in Istanbul. Er war aber auch kürzlich für Recherchen in Teheran. Hallo, Herr Weber.
4: Hallo.
2: Herr Weber. Können Sie was anfangen mit der Kritik von Herrn Hück? Können Sie die irgendwie nachvollziehen?
4: Also ich würde auch dem Herrn Hück auf jeden Fall recht geben, zumindest mal in dem Punkt, dass wir nicht so oft aus dem Iran selber berichten können, im Sinne von, dass wir da nicht einreisen können. Das ist tatsächlich nicht ganz so einfach. Also ich war jetzt vergangene Woche in Iran, das hatte bei mir dann aber ein bisschen gedauert, bis ich tatsächlich wieder einreisen konnte. Wir brauchen da ein Pressevisum und da würde ich mir durchaus auch mehr Gelegenheit wünschen, wirklich, dass wir als KorrespondentInnen auch vor Ort sind und dann auch selber mit den Menschen reden können. Und dieser US-amerikanische Blick im Krieg, die Kritik kann ich schon verstehen, wobei ich auch neugierig darauf bin, wenn wir sie noch etwas differenzierter besprechen, was sich da genau hinter verbirgt.
2: Vorher hole ich aber noch in unsere Runde Florian Zollmann von der Newcastle University. Er ist spezialisiert auf vergleichende Medienstudien und Analysen zu Außenpolitik, Konflikten und Menschenrechten. Hallo, Herr Zollmann.
5: Hallo, guten Tag.
2: Herr Zollmann, Sie haben selbst schon öffentlich die Iran-Berichterstattung kritisiert. Was stört Sie daran? Geht das in die Richtung von Herrn Hück?
5: Ja, also ich denke, in gewisser Weise würde ich da teilweise auch zustimmen. Also mal allgemein gesagt, wenn man sich so die Forschung anschaut zur Berichterstattung über internationale Politik oder auch Kriegsberichterstattung, dann ist das eigentlich ein immer wiederkehrendes Muster, dass Medien oft erstmal die Diskurse der Politik quasi vorrangig behandeln. Und klar, wir sprechen jetzt hier auch über einmal Berichterstattung aus Deutschland. Natürlich spielt da eine Rolle, was in der deutschen Politik, also was dort für Erklärungsmuster vorherrschen. Aber sicherlich kann man auch sagen, aus historischen Gründen gibt es da eine gewisse Nähe zwischen Deutschland und den USA politisch gesehen. Und die spiegelt sich dann öfters auch in der Berichterstattung, dass eben Journalisten oft Quellen zitieren aus diesem quasi diesem Bereich politischer Nexus USA, Deutschland und so weiter. Aber man muss sagen, das ist eher auf so einer allgemeinen Ebene betrachtet. Da gibt es sicherlich auch viele Unterschiede oder auch Ausnahmen. Wenn ich kurz sagen darf, ich habe mir zum Beispiel auch von Herrn Weber ein paar Berichte durchgelesen. Da konnte man zum Beispiel sehen, er hat, wenn ich das sagen darf, dass Sie ja auch viel mit Iranern gesprochen haben. Und das, denke ich mal, ist dann so mal eine andere Berichterstattung, die ich denke, die nicht in dieses Muster reinpasst, was ich gerade, die im Prinzip sehr positiv zu erwähnen wäre aus einer Forschungsperspektive, wenn ich das sagen darf. Aber grundsätzlich würde ich da Herrn Hück recht geben.
2: Herr Weber, vielleicht an der Stelle wäre vielleicht der Punkt, an den Sie uns einmal erklären, wie ist generell die Arbeit als Korrespondent auch für den Iran. Wenn wir jetzt eine aktuelle Lage haben oder auch was Tiefergehendes berichten wollen, wie gehen Sie da vor? Vielleicht können Sie uns einmal in Ihre Arbeit mitnehmen.
4: Ja, gerne. Also wir haben in Teheran ein Büro, ein ARD-Büro mit einem Kamerateam und einem Radio-Producer, also ein Radiokollege, der im Fall unserer Abwesenheit uns Töne besorgt und das Fernsehteam besorgt uns Bilder und Töne. Also das ist im Prinzip, die arbeiten uns zu und wenn die KorrespondentInnen, wir sind zu viert in Istanbul, wenn wir dann mal einreisen dürfen, dann sind wir dann eben mit diesen Kollegen vor Ort zusammen und arbeiten dann da gemeinsam. Aber die sind also quasi diejenigen, die uns die ganze Zeit mit Informationen versorgen und die wir auch losschicken, auch wenn wir nicht vor Ort sind. Ich bin Hörfunkkorrespondent oder mein Schwerpunkt ist Hörfunk. Ich mache auch Fernsehen, aber hauptsächlich mache ich Hörfunk. Und da gibt es halt unterschiedliche, entweder gibt es Bestellungen oder es gibt halt Berichte, die ich mir selber überlege. Man muss jetzt sagen, dass es im vergangenen Jahr, etwas mehr als ein Jahr, ist es ja jetzt ein sehr großes Interesse gibt an Iran, aber natürlich leider sehr beschränkt auf die Themen Krieg, Proteste und Krieg wieder, sodass sozusagen der thematische Fokus sehr, sehr eng ist. Aber im Großen und Ganzen ist es dann eben so, dass wir halt eben unsere Themen selber finden, dass es Aufträge gibt, Anfragen gibt. Und dann gibt es noch diese Live-Talks. Und das ist bei der ARD, das gibt es auch in anderen Ländern jetzt auch nicht so oft. Bei der ARD ist es ja so, wir haben ja, ich glaube, über 70 Radiosender in diesem ganzen Konstrukt ARD. Und wenn so Breaking-News-Lagen sind, dann bieten wir Live-Gespräche an. Das ist dann zum Beispiel morgens von 6 bis 9, 3 Stunden lang in 10-Minuten-Slots schalten wir uns durch die verschiedenen Sender und beantworten denen ihre Fragen. Und das ist auf jeden Fall was ich sehr, sehr mag, was wir sehr oft gemacht haben jetzt in dieser ganzen Zeit, sowohl bei den Protesten als auch in den Kriegen. Und was einen aber auch so ein bisschen konfrontiert eben mit gewissen Haltungen, mit gewissen Annahmen über Iran, gegen die ich dann so ansenden muss. Was ich zum Beispiel spannend finde, ist, es gibt sehr oft eigentlich in diesen Konfrontationen mit den deutschen Redaktionen dann so diese Haltung, dass in diesem Krieg hier ja eigentlich Gut und Böse ganz klar verteilt ist, weil eben das Mullah-Regime in Teheran so böse ist, ne, und die USA Demokratie und gut und so weiter. Hm. Und da hat man dann oft so seine Probleme, wenn man damit durchkommen will, dass man sagt, das war aber schon auch ein Angriffskrieg der USA. Viele Völkerrechtler finden den völkerrechtswidrig. Ich sage das dann auch und habe das auch das Gefühl, dass ich auch dahinter stehen kann, aber es gibt dann doch oft so diese vorgefertigte Meinung. Zum Beispiel gibt es ja auch sehr oft, dass die Kollegen sagen, von einem Mullah-Regime sprechen in Teheran, und das ist zum Beispiel auch sowas, was ich niemals tun würde, weil es einfach dieses politische System oder auch das Regime nicht konkret beschreibt, weil es sind eben nicht mehr nur Mullahs in Teheran an der Macht, längst nicht, sondern es sind da Revolutionsgardisten. Entwickelt sich eigentlich eher in Richtung einer Militärdiktatur. Und wenn wir jetzt auf die Proteste schauen, da habe ich das Gefühl, es ist in sehr vielen Redaktionen so die Annahme, dass die Menschen im Iran eigentlich zur Arbeit gehen und wieder nach Hause gehen und so weiter. Und sobald sie können, gehen sie auf die Straße und demonstrieren. Und wenn sie dann nicht niedergeschossen werden, dann würden sie das Regime stürzen. Das fand ich nämlich jetzt im Nachgang zum Januar auch so sehr interessant. Man weiß ja immer noch nicht, wie viele Menschen da auf den Straßen niedergemetzelt worden sind in diesen beiden Tagen. Und dann haben die USA da ihren Krieg angekündigt und haben gesagt, wir machen das für die Menschen im Iran, was von Anfang an eine Nebelkerze gewesen ist. Und das konnte man auch, wenn man das wollte, sehen, meiner Meinung nach. Und jedenfalls hat dieses Narrativ aber so sehr verfangen in vielen Redaktionen, dass ich immer wieder diese Frage gestellt bekommen habe, und gehen die Leute jetzt dann wieder auf die Straße und werden sie das Regime wieder absetzen? Und dann habe ich auch immer so das Gefühl, es gibt eigentlich da gar kein richtiges Einfühlungsvermögen, weil was sollen die Leute machen? Da regnen jetzt Bomben. Vor 2 Monaten haben sie alle irgendwie Leute verloren, die sie kannten, die auf der Straße erschossen worden sind. Warum sollten sie jetzt wieder auf die Straße gehen, als wäre das so ein Automatismus? Ja, und das sind so ein paar Sachen, mit denen ich oft zu tun habe, wo ich so das Gefühl habe, es ist schwierig, das zu navigieren, ohne jetzt auch Partei ergreifen zu wollen für das Regime in Teheran, weil man natürlich nach allen demokratischen Werten sagen muss, dass das auch abzulehnen ist. Aber es ist trotzdem nicht so leicht.
3: Vielleicht noch zu dem Aspekt, wie darüber berichten. Der Korrespondent ist ja als Presse dort und hat natürlich gewisse Zugänge zu bestimmten Institutionen und Personen, gleichzeitig aber natürlich auch Widerstände oder sagen wir mal so, es gibt bestimmte Dinge, die werden Journalisten schlichtweg nicht gesagt, weil sie Journalisten sind. Und es gibt aber andere Dinge, die durchaus Erwähnung finden, wenn man ganz indirekt nach Dingen fragt. Also ich gebe Deutschunterricht online für Menschen in Myanmar. Ich habe die Menschen dort nie nach irgendwelchen Kriegsgräuel oder Genozid und Rohingya gefragt. Und trotzdem, im Deutschunterricht scheinen manchmal so Sätze durch. Also es passiert sehr subtil, und ich glaube, diese Subtile braucht sehr, sehr viel Zeit. Und diese subtile Wirkung von Ereignissen lässt sich halt auch manchmal an Dingen ablesen, die auf den ersten Blick nichts mit dem politischen Geschehen zu tun zu haben scheinen, die aber durchaus ein Ausdruck dessen sind. Und eben dieses Subtile einzufangen, das ist zum Beispiel etwas, was ich an Journalismus sehr, sehr bewundere.
2: Ich würde gerne einen Schritt weitergehen, Herr Zollmann. Wir haben gerade schon von Herrn Weber gehört, in den Redaktionen nimmt er das manchmal so wahr, dass es da vorgefestigte Meinungen, Erwartungen, Haltungen gibt. Wie können wir es denn schaffen, jetzt mal nach vorne gefragt, dass Medien die fallen lassen, diese vorgefestigten Meinungen, und offener sind und dann vielleicht auch umfassender und mit mehr Tiefe berichten können?
5: Also ich meine, da gibt es ja viele Ansätze, was jetzt so kleinere oder größere Reformen angeht. Ich will jetzt gar nicht sagen, das bedarf notwendigerweise einer großen Reform, um diese Aspekte jetzt zu behandeln. Aber ich denke zum Beispiel, wo man dran denken könnte, ein Bereich wäre, was ja konstruktiver Journalismus genannt wird oder Friedensjournalismus, wo es darum geht, auf konstruktive quasi Konfliktlösungsstrategien hinzuweisen innerhalb von internationalem Recht zum Beispiel oder von Abkommen. Und wenn ich es richtig verstanden habe, hat der Herr Weber auch angedeutet, das ist mir auch schon aufgefallen, dass gerade bei diesem Konflikt jetzt im Iran, aber auch generell, wenn man sich andere Konflikte in der Region anguckt, zwischen USA, Großbritannien und dem Westen im Nahen Osten, dass da oft auch so ein Gut-Böse-Schema zum Beispiel besteht und dass man da dann oft das Gefühl hat, durch diese Art von Gut-Böse-Verständnis gibt es kaum Auswegsmöglichkeiten oder diplomatische Auswegsmöglichkeiten. Und so ein konstruktiver Journalismus würde eben versuchen, daran anzuknüpfen, wo kann man denn jetzt deeskalierend wirken? Was gibt es für Normen? Die könnte man zum Beispiel jetzt auch in journalistischen Statuten verankern. Das heißt jetzt nicht, dass jeder Journalist das jetzt durchführen müsste, immer. Aber man könnte sagen, es gibt ja diese Standards, zum Beispiel wie Ausgewogenheit, zum Beispiel oder Faktentreue und alle möglichen Momente, die in diesen ethischen, journalistischen Standards verankert sind. Man könnte sagen, man könnte die vielleicht erweitern um so eine konstruktive Komponente und dass man eben dahingehend eben der Journalismus etwas proaktiver wird, um eben Konfliktlösungsstrategien zu erörtern, darauf hinzuweisen und eben einen friedenssicherten oder auch zum Frieden dann eben konkreter beizutragen. Ne? Und das wäre jetzt nur eine Möglichkeit, wie man quasi solche redaktionellen Statute ändern könnte.
2: Herr Weber, in die Praxis gefragt, wäre das eine umsetzbare Idee?
4: Ich habe große Sympathie für konstruktiven Journalismus. Ich erlebe mein Arbeitsumfeld doch sehr nachrichtengetrieben und ich glaube, da müsste dann strukturell sich was verändern. Also man hat, wenn man jetzt alleine konstruktive Journalismus als, sagen wir mal, grundführenden Bericht nehmen würde, dann würde der wahrscheinlich nicht so oft gespielt, weil man doch hier dann doch sehr nachrichtengetrieben ist und man braucht immer natürlich irgendwie einen aktuellen Aufhänger. Aber ich finde das gut, dass wir über konstruktiven Journalismus sprechen, denn ich finde es auch wichtig.
2: Herr Hück, was Herr Zollmann gerade vorgeschlagen hat, konstruktiver rangehen an die Sache. Können Sie da mitgehen? Wäre das was, was Sie sich wünschen würden für die Zukunft?
3: Ja, definitiv. Und manchmal denke ich, um eben dieses Freund-Feind-Schema zu durchbrechen, ist es auch manchmal notwendig, die Perspektive umzukehren, aber dann halt auch manchmal absurde Forderungen zu stellen. Also das klingt jetzt wahrscheinlich unerhört und ist auch völlig abwegig, wenn man das jetzt so sagt. Aber ja, könnte man ja jetzt auch sagen, ja, warum soll der Iran denn bitteschön keine Atomwaffen haben? Alle anderen haben doch auch welche. Wäre der Frieden nicht vielleicht im Sinne des Kalten Krieges dadurch gesichert, dass der Iran Atomwaffen hätte? Also das klingt jetzt nicht wünschenswert, in keinem Fall, wenn man an Frieden interessiert ist. Aber das ist in gewisser Weise ja den Schrecken, den wir befürchten, den erzeugen wir ja selbst.
2: Wäre jetzt ein bisschen so ein spieltheoretischer Ansatz. Man versetzt sich mal in die Lage von Iran und überlegt, wie ist eigentlich die andersweitige Perspektive. Ich würde in die Schlussrunde einbiegen und Herr Zollmann, mit Ihnen anfangen mit der Frage, was nehmen Sie mit?
5: Ja, also ich fand es sehr interessant, was wir diskutieren und auch was Herr Weber gesagt hat über die manche Schwierigkeiten, wenn ich es richtig verstanden habe, die Sie aus Redaktionen kennengelernt haben, was man für Diskurse berichten kann und was vielleicht etwas auf Widerstand stößt in Redaktionen, weil ich denke, aus der Forschung haben wir da ähnliche Befunde, aber gleichzeitig habe ich das Gefühl aus diesem Gespräch, weil manchmal heißt ja Forschung und Journalismus, also die Praxis, dass es so ein bisschen getrennt ist und manchmal eine Rivalität. Mir kommt das so vor, dass da eigentlich viel mehr Übereinstimmung ist, als manche vielleicht denken, weil ja oft so die Rolle der Forscher ist oft oder wird so verstanden, dass man auch dann eben kritisch gegenüber der Praxis ist, ne? Was man gewisserweise dann auch ist, wenn man Forschung drüber macht. Und das ist natürlich auch nicht immer einfach, denke ich, für beide Seiten. Und mir kommt das so vor, dass da mehr Konsens ist. Und das, ja, ich denke, da könnte man vielleicht drauf aufbauend eben gucken, kann man vielleicht als Anfang so einen konstruktivistischen Journalismus vielleicht mal als Anfangsprojekt irgendwo damit beginnen und dann schauen, was dann passiert, wie das eben die Berichterstattung auch ändern könnte.
2: Herr Weber, was nehmen Sie mit?
4: Also ich freue mich immer über Interesse an Berichterstattung zu meinem Berichtsgebiet Iran und nehme grundsätzlich auch mit eine gewisse Frustration darüber, dass wir eigentlich in jedem Bericht versuchen, irgendwie auch noch die Perspektive der Menschen abzubilden und dass das eben dann offensichtlich nicht immer ankommt bei allen und dass dann da offensichtlich doch auch viel, was in Deutschland berichtet wird und nicht jetzt von uns Corris kommt, einen großen Platz einnimmt. Also ich würde mir wünschen, dass wir das noch schaffen können, mehr die Perspektive der Menschen abzubilden. Ich freue mich immer über offenen und konstruktiven Austausch und so habe ich diese Runde auch als sehr positiv empfunden. Also vielen Dank.
2: Das finde ich gut, dass Sie nach der Frustration noch was benennen, was Ihnen Freude macht. Ich wollte Sie nicht frustriert hier aus dem Podcast entlassen.
4: Überhaupt nicht, ich bin überhaupt nicht frustriert.
2: Das ist gut. Herr Hück, was nehmen Sie mit?
3: Besonders wertvoll hier in dieser Runde waren natürlich die Einblicke, sowohl in die Forschung als auch eben in die Tätigkeit als Korrespondent. Ich merke, dass die Ressourcen tatsächlich doch sehr begrenzt sind für so ein großes Land und auch für diese weite Region. Und ich denke, es braucht einfach viel mehr Korrespondenten. Also wir müssen einfach viel mehr Journalisten haben, die dann auch zur Verfügung stehen, weil es passiert so viel gleichzeitig. Ne? Und ja, doch, also das nehme ich mit. Das ist einfach, unsere Ressourcen sind tatsächlich knapp, um die Welt begreifbar zu machen.
2: Die deutsche Iran-Berichterstattung, über die haben wir heute gesprochen. Mitgebracht hat das Thema unser Hörer Felix Hück. Mit in der Runde war Benjamin Weber, ARD-Korrespondent in Istanbul und damit auch fürs Berichtsgebiet Iran zuständig. Und Florian Zollmann von der Uni Newcastle. Und falls auch Sie ein Thema haben, über das wir hier unbedingt sprechen sollten, dann schreiben Sie uns gerne an nachredaktionsschluss@deutschlandfunk.de. Nachredaktionsschluss in einem Wort @deutschlandfunk.de. Das hier war eine Kurzfassung. Den kompletten Podcast gibt es in der Deutschlandfunk-App. Ich bin Sascha Wandhöfer. Tschüss.

0: Shalom. Jüdisches Leben heute.
1: Mit Michael Guttmann willkommen am Freitagnachmittag, am Vorabend des Schabbat. Seit Mai diesen Jahres feiert die Alte Nationalgalerie in Berlin ihr 150-jähriges Jubiläum mit der Ausstellung Kassierer und der Durchbruch des Impressionismus. Die Schau bezieht sich auf den jüdischen Kunstsammler Paul Kassierer und dessen Cousin Bruno Kassierer, die dem altbackenen Geschmack des deutschen Kaisers Ende des 19. Jahrhunderts bereits den neuen Blick der Avantgarde entgegensetzten. Die Bilder leuchten, doch die Bedeutung der Sammler für Deutschland und deren Judentum bleiben merkwürdig im Schatten. David Dambitsch über das jüdische Erbe von Paul und Bruno Kassierer.
2: Die erste Ausstellung 1898 im von Henry van der Velde ausgestatteten Berliner Kunstsalon Kassierer setzte den deutschen Maler Max Liebermann in den Mittelpunkt, ergänzt durch Skulpturen des Belgiers Constantin Meunier und Werke des Franzosen Edgar Degas. Unmöglich damals, als der deutsch-nationalistische Mythos vom Erbfeind Frankreich noch in aller Munde war. Prompt berichtete Rezensent Rainer Maria Rilke dann auch gerade über die Gastänzerinnen von deren hoffnungsloser Hässlichkeit. Die Kunsthistorikerin Hanna Schütz.
3: Das war auch ein großes Risiko, denn für den Impressionismus sich zu begeistern, war überhaupt noch nicht so en vogue. Und es war sehr schwierig für die Impressionisten, Käufer zu finden. Sie haben es geschafft, indem sie einfach gesagt haben, wir zeigen sie. Sie haben dann auch zum Beispiel von Felicie Bernstein wunderbare Manets ausgeliehen, die sie gezeigt haben, die natürlich nicht verkäuflich waren. Sie haben eigene Dinge gesagt, die sie gekauft hatten in Paris, und dann ging es los, weil sie ein halböffentliches Ambiente geschaffen haben, das aber auch zum Verweilen einlud.
2: Die Kassierers waren damit die ersten modernen Galeristen Berlins und auch die ersten Sekretäre der Berliner Sezession, die als Gegenentwurf zu dem Geschmack der kaisertreuen Kreise entsprechenden Verein Berliner Künstler gegründet worden war. 1901 trennten sich die Cousins. Bruno gründete den Verlag, Paul Kassierer blieb als Galerist bis zu seinem Freitod 1926 der Berliner Sezession aufs Engste verbunden. Dennoch erscheint seine Lebensleistung in der Ausstellung als Bestandteil der Arbeit von vielen. Hanna Schütz.
3: Die Nationalgalerie hat mit wunderbaren Werken, die aus aller Welt nach Berlin zurückgeholt wurden, den Fokus ganz auf die Kunstentwicklung gelegt. Die Familie kommt vor. Es ist sehr interessant, wenn man die Ausstellung betritt, das erste Bild, das man sieht. Sieht man ein kleines Mädchen auf dem Boden sitzen und um sich herum mit Spielsachen und mit sehr wachem Blick von Max Lefugt.
2: Dieses kleine Mädchen war Suzanne Aimé Kassierer, die Großmutter der Musikmanagerin Aimé Paré. Paul Kassierer war ihr Urgroßvater.
4: Wissen Sie, es gab ein ganz, ganz großer Held, ein großer Gott in unserer Familie. Und dieser Held war nicht Paul Kassierer, sondern war Sigmund Freud. Also das muss ich dann als erstes sagen. Wir haben viel mehr zunächst über unsere Großmutter erfahren, über Paul Kassierers Tochter.
2: Suzanne Aimé hatte bei Sigmund Freud studiert, wurde Psychoanalytikerin und rettete ihre Familie vor dem NS-Regime in die USA.
4: Wir sind in Kalifornien aufgewachsen mit vielen Büchern und auch mit vielen Kunstwerken von deutschen Künstlern, die zur Berliner Sezession gehörten. Also wir sind aufgewachsen mit einem Verständnis, die waren einfach präsent, von Liebermann, von Slevogt, von Korinth, von Käthe Kollwitz. Das waren alle Namen, die uns sehr vertraut waren, fast als ob sie in der Nachbarschaft waren. Also das haben wir wirklich als Erbe von Paul Kassierer. Was uns wirklich nicht präsent war, was wir nicht kannten in Bezug auf unsere eigene Familie, waren die Impressionisten. Das sind die Werke, die unsere Großmutter verkaufen musste, um die Familie zu retten.
2: Aimé Parés Vater, der Historiker Peter Paré, Enkel von Paul Kassierer, hatte zeitlebens unter anderem über diese Berliner Sezession geforscht.
5: Die Wirkung der Sezession war eigentlich immer eine ziemlich beschränkte. Das heißt, es war eine elitäre Organisation. Sie wendete sich nicht an die breite Masse, sondern an Künstler und an Menschen, die sich wirklich intensiv mit der Kunst beschäftigten.
2: Leichtes Spiel also für die Propagandisten des NS-Regimes, Paul Cassirers besondere Leistung für Deutschland abzutun. Hanna Schütz.
3: Dies war so neu hier in Berlin. Und das wird aber dann leider oder ist auch von den Nationalsozialisten sehr schnell dazu benutzt worden, zu sagen, ja, also das war ein Händler. Schon das Wort Händler hat es in sich. Ja? Und ich denke mir, es hat jetzt ganz verkürzt zu sagen, Ausstellung über reiche Juden haben es einfach schwer. Ja?
2: Für Hanna Schütz kann die Ausstellung der Alten Nationalgalerie jetzt in Berlin deshalb nur ein Auftakt sein.
3: Dass man sich jetzt hauptsächlich auf die Kunst zwischen 1900 und 1912 konzentriert hat, finde ich, ist legitim. Und ich glaube, mehr darf man nicht erwarten. Trotzdem bin ich froh auch, dass durch die Leihgaben der Familie ein bisschen auch die Persönlichkeit und das ganz normale Leben letztlich dort sichtbar wird. Und ich finde diese Ausstellung sehr gut für Berlin, aber sie braucht eine Fortsetzung.
1: Das war David Dambitsch über das jüdische Erbe von Bruno und Paul Cassirer im Rahmen der noch bis zum 27. September laufenden Ausstellung Cassirer und der Durchbruch des Impressionismus in der Alten Nationalgalerie Berlin. Und das war's für heute. Am Mikrofon war Micha Guttmann. Guten Tag und Shalom.
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14: Die Nachrichten. Zunächst die Übersicht. In Deutschland wird über eine bessere Abwehr gegen Drohnen diskutiert. In Spanien wehrt sich die Regierung gegen die von Italien eingeführten Grenzkontrollen. In Norwegen hat der Fußballverband den FIFA-Präsidenten Infantino zum Rücktritt aufgefordert. Die Meldungen im Einzelnen. Nach dem Vorfall mit einer Sprengstoffdrohne am Flughafen Leipzig-Halle fordern Experten und Politiker, die Regeln für die Abwehr von Drohnen zu klären. Es brauche klare Zuständigkeiten für die Erkennung, Überwachung und Bekämpfung von Drohnen, sagte der Vorsitzende der Münchner Sicherheitskonferenz Ischinger. Man müsse klären, wer genau was dürfe und wer dies koordiniere. Der innenpolitische Sprecher der Grünen Bundestagsfraktion Emmerich erklärte, dass in Deutschland mehr als 40 Behörden mit Aufgaben der Luftsicherheit befasst seien, sei im Ernstfall ein Sicherheitsrisiko. Bundesinnenminister Dobrindt warf hervor, trotz der bekannten Bedrohungslage keine klaren Zuständigkeiten geschaffen zu haben. Der CDU-Abgeordnete Röwekamp regte eine Zentralisierung beim Bundesinnenministerium und der ihm unterstellten Bundespolizei an. Die Dienstleistungsgewerkschaft Verdi ist dagegen, das Lkw-Fahrverbot an Sonn- und Feiertagen wegen des Niedrigwassers auf den Flüssen zu lockern. Ein Sprecher der Gewerkschaft sagte, der Verstoß gehe zulasten der Beschäftigten im Transport- und Logistikgewerbe. Außerdem würden die gesetzlich geschützten Sonn- und Feiertage als Tage der Ruhe und Erholung in Frage gestellt. Dies wäre ein direkter Eingriff in die Arbeits- und Lebensbedingungen von Hunderttausenden Berufskraftfahrern. Die Branche leide jetzt schon unter dem Fachkräftemangel, hohem Zeitdruck und belasteten Arbeitsbedingungen, meinte der Verdi-Sprecher. Bundesverkehrsminister Bilger will mehr Transporte auf Lkw und Güterzüge verlagern, solange Frachtschiffe aufgrund des Niedrigwassers weniger Last transportieren können. Inmitten wachsender Spannungen am Golf haben sich die Atommacht Pakistan, der NATO-Staat Türkei und das Königreich Saudi-Arabien auf einen gemeinsamen Verteidigungspakt verständigt. Eine entsprechende Vereinbarung wurde von Premierminister Sharif, Präsident Erdogan und Kronprinz bin Salman in Mekka unterzeichnet. In einer Stellungnahme heißt es, jeder bewaffnete Angriff gegen eines der drei Länder gelte als Angriff auf alle Bündnispartner. Das Abkommen sei ein Ausdruck des Engagements von Pakistan, der Türkei und Saudi-Arabien, ihre Sicherheitsinteressen zu stärken. Die genauen Inhalte des Pakts wurden nicht bekannt gegeben. In Medienberichten hieß es aber, die Übereinkunft dürfte auch gemeinsame Militärübungen und Ausbildung, Technologietransfer sowie den Austausch von Geheimdienstinformationen umfassen. Angesichts einer verstärkten Einmischung Russlands in den französischen Präsidentschaftswahlkampf hat Außenminister Barrot Gegenmaßnahmen angekündigt. Eine Möglichkeit sei eine Regulierung der großen Online-Plattformen. Frankreich werde Versuche einer ausländischen Einmischung in seine demokratischen Prozesse nicht dulden, erklärte Barrot. Zuvor waren mehrere Russland zugeschriebene Online-Attacken auf mögliche Präsidentschaftswahlkampf

EU zuwiderlaufend und diskriminierend gegenüber der eigenen Bevölkerung. Italien hat das Schengen-Abkommen gegenüber Spanien seit vergangenen Samstag ausgesetzt. Das betrifft den See- und Luftverkehr, eine Landgrenze gibt es nicht. Auslöser dafür war, dass vorübergehend zehntausende Menschen von Marokko aus die spanische Exklave Ceuta erreicht hatten. In der Demokratischen Republik Kongo will die afrikanische Gesundheitsbehörde CDC untersuchen, ob möglicherweise eine Mutation des Ebola-Virus vorliegt. Hintergrund ist der rasante Anstieg der Infektionsfälle. Der Schweregrad dieses Ausbruchs sei beispiellos, sagte CDC-Generaldirektor Kaseya. Die Untersuchungen sollen gemeinsam mit der Weltgesundheitsorganisation durchgeführt werden. Von dem Ebola-Ausbruch sind 5 Provinzen im Osten des Landes betroffen. Verursacht wird er von der seltenen Bundibugyo-Variante des Virus, gegen die bislang weder ein zugelassener Impfstoff noch eine spezifische Behandlung verfügbar ist. Die Zahl der bestätigten Infektionen ist nach Regierungsangaben inzwischen auf mehr als 4.000 gestiegen. Etwa 1.850 Todesfälle wurden registriert. Das Verwaltungsgericht Karlsruhe hat die Klage einer Frau auf Übernahme in das Beamtenverhältnis wegen deren Nähe zur islamistischen Muslimbruderschaft abgelehnt. Es gebe berechtigte Zweifel daran, dass die Klägerin jederzeit dazu bereit sei, für die freiheitlich-demokratische Grundordnung im Sinne des Grundgesetzes einzutreten, hieß es in der Urteilsbegründung. Die Frau ist den Angaben zufolge derzeit als Sachbearbeiterin bei der städtischen Ausländerbehörde eingesetzt. Die Stadt Karlsruhe hatte ihre Übernahme in das Beamtenverhältnis abgelehnt und dabei auf Hinweise des Landesamtes für Verfassungsschutz verwiesen. Sie sei ehrenamtlich in einer Moschee tätig, die in die Strukturen der Muslimbruderschaft eingebunden sei. Deren Bestrebungen seien jedoch nicht mit der freiheitlich-demokratischen Grundordnung in Einklang zu bringen. Die wegen Angriffen auf Rechtsextreme verurteilte Linksextremistin Lina E. muss wegen Zeugnisverweigerung in Beugehaft. Das entschied der Bundesgerichtshof in Karlsruhe in einem heute bekannt gegebenen Beschluss und bestätigte damit die zuvor vom Oberlandesgericht Dresden verhängte Zwangsmaßnahme. Lina E. war im Mai 2023 unter anderem wegen gefährlicher Körperverletzung und der Mitgliedschaft in einer kriminellen Vereinigung rechtskräftig zu einer Gefängnisstrafe von 5 Jahren und 3 Monaten verurteilt worden. Nach Verbüßung von 2/3 ihrer Haftzeit kam sie auf Bewährung frei. Zu den Angriffen sollte die Frau Ende Juni als Zeugin am Oberlandesgericht noch einmal aussagen. Da sie sich dem verweigerte, wurde die bis zu 6-monatige Beugehaft angeordnet. Der norwegische Fußballverband hat FIFA-Chef Infantino zum sofortigen Rücktritt aufgefordert. Wie die Präsidentin der Organisation Klaveness in der Hauptstadt Oslo erklärte, genießt Infantino kein Vertrauen mehr. Er hatte versucht, Anteile an Turnieren des Weltverbandes an private Investoren zu verkaufen und war damit auf breite Kritik gestoßen. Mehrere Kontinentalverbände entzogen dem FIFA-Präsidenten die Unterstützung, darunter auch die europäische UEFA. Und hier noch einmal die Übersicht. In Deutschland wird über eine bessere Abwehr gegen Drohnen diskutiert. In Spanien wehrt sich die Regierung gegen die von Italien eingeführten Grenzkontrollen. In Norwegen hat der Fußballverband den FIFA-Präsidenten Infantino zum Rücktritt aufgefordert. Das Wetter. Im Norden dichtere Wolkenfelder, auch etwas Regen möglich. Sonst oft gering bewölkt oder wolkenlos. Höchstwerte im Norden 19 bis 23, sonst bis 30 Grad. Morgen weiterhin heiter bis sonnig und trocken. Temperaturen von Nord nach Süd von 23 bis 33 Grad. Das Wetter und die Temperaturen von 14 Uhr. Berlin stark bewölkt 21 Grad, Köln-Bonn leicht bewölkt 22, Helsinki wolkig 21, Stockholm leicht bewölkt 19 Grad. Oslo bedeckt 17, London wolkenlos 24, Kopenhagen bedeckt 18, Amsterdam leicht bewölkt 21 Grad. Brüssel stark bewölkt 21, Zürich wolkenlos 27 Grad. Leicht bewölkt in Paris bei 25, in Nizza bei 31 und in Barcelona bei 32 Grad. Madrid wolkenlos 35, Mallorca leicht bewölkt 33

0: Grad. Malaga wolkenlos 30, Lissabon wolkenlos ebenfalls 30 Grad. Wien leicht bewölkt 29, Prag leicht bewölkt 25 Grad. Warschau wolkig 23, Budapest leicht bewölkt 34, Belgrad leicht bewölkt 37, Bukarest wolkig 34 Grad. Leicht bewölkt in Venedig bei 34, in Rom bei 33, in Athen bei 35 und in Larnaca bei 33 Grad. Istanbul leicht bewölkt 32 Grad, leicht bewölkt auch in Ankara bei 32 und Moskau bei 29 Grad. Kiew leicht bewölkt 34 Grad. Algier wolkenlos 34 Grad. Das waren die Nachrichten.
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2: Heute interessieren wir uns für das literarische Genie und die politische Ignoranz der Schriftstellerin Gertrude Stein. Francesca Waite hat ihr Leben und Werk erforscht. Vom Ungesagten innerhalb einer russisch-jüdischen Familie erzählt die Berliner Autorin und Künstlerin Anna Shapiro. Auch dazu gleich mehr. Am Mikrofon ist Sigrid Brinkmann. Dass das Meer jahrhundertelang Männersache war, bezeugen Geschichten und Berichte von mutigen Kapitänen, Abenteurern und Schiffbrüchigen. In der Gegenwartsliteratur hinterfragen Autorinnen wie Mariette Navarro oder Theresia Enzensberger den Mythos vom Bezwinger der Ozeane. Von ihren poetischen Meeresfantasien und weiblichen Kapitäninnen setzt sich das Debüt der Kanadierin Virginia Tangwald wiederum ab, denn es kreist doch um einen Seehelden alten Schlags. Leander Berger rezensiert den Roman Wir Kinder der offenen See.
3: Rund 70% der Erde sind von Meer bedeckt. Angemessen groß ist daher auch sein Platz in der Weltliteratur. Grundtexte wie das Gilgamesch-Epos, die Odyssee oder die Bibel wären ohne Meer nicht denkbar. Als Gegenraum zum menschlichen Leben an Land ist es prädestiniert für Katastrophen und Heldengeschichten. Mit Herman Melvilles Roman Moby Dick von 1851 könnte man gar von einem existenziellen Magnetismus des Meeres sprechen. Seinen Erzähler, den Matrosen Ismael, lässt er nüchtern feststellen:
4: Lasst den zerstreutesten Menschen in tiefste Träumereien verfallen. Stellt diesen Menschen auf seine Füße, setzt ihn in Gang, und er wird euch unfehlbar ans Wasser führen.
3: Von der letzten großen Epoche dieser Anziehungskraft erzählt Virginia Tangwald in ihrem Debütroman »Wir Kinder der offenen See«. Im Mittelpunkt steht ihr Vater Peter Tangwald, einer der berühmtesten Hochseesegler seiner Zeit. Ohne Motor, Funkgerät oder sonstige technische Unterstützung umsegelte er mehrfach die Welt und wurde in den 1950er und 60er Jahren mit Reportagen und Fotostrecken in Blättern wie Paris Match oder France Soir zu einer Ikone des Meeres. Tangwalds Popularität verdankte sich jener Aura des Unbekannten, die die Ozeane damals noch umgab. Seine Tochter beschreibt eindrücklich, wie dieser Mythos Mitte des vergangenen Jahrhunderts unwiederbringlich zu Ende ging.
5: Ich hatte den Eindruck, mich dem Traum einer Epoche zu nähern. Dem Traum vom Abenteuer, von der Entdeckung der Welt, dem, wie lächerlich und unbeholfen er sich auch präsentieren mochte, immer noch ein Rest von Mysterium anhaftete. Aber es war bereits die Dämmerung dieses Traumes, und mein Vater war schrecklich enttäuscht gewesen, als er ein Jahrzehnt nach seiner letzten Weltumsegelung feststellte, dass der gesamte Planet inzwischen Coca-Cola trank und alle Marinas Hafengebühren verlangten.
3: 1923 in Oslo geboren, floh Peter Tangwald als junger Mann aufs Meer, um seiner chronischen Schlaflosigkeit zu entkommen. Fortan sollte er sein Schiff kaum je länger als einen Tag verlassen. Eine Existenz ohne festen Ort, die auch seine Familie erfasste.
5: Einige erinnerten sich an diese umherziehende Familie, die immer draußen vor der Küste ankerte. Mehrmals hatte sie die Welt umrundet, bis zu jenem Tag, an dem sie sich wieder um sie schloss. Es gab nichts mehr zu entdecken. Ihnen blieb nur noch ziellos von Hafen zu Hafen zu irren.
3: Virginia Tangwald nähert sich diesem Leben aus der Perspektive einer vaterlosen Tochter. 1986 an Bord der Artemis auf hoher See geboren, floh ihre Mutter 2 Jahre später mit ihr nach Kanada. Aus Gesprächen, Zeitungsartikeln, Erinnerungsfragmenten und eigener Recherche setzt sie das Bild eines Mannes zusammen, der bewundert wurde und rätselhaft blieb. Der Flucht ihrer Mutter von Bord verdankt Virginia Tangwald womöglich ihr Leben, wie bereits aus der Widmung des Buches hervorgeht. 1991 endete Peter Tangwalds Leben bei einem Schiffbruch vor der Karibikinsel Bonaire. Mit ihm an Bord stirbt seine 7-jährige Tochter Carmen. Sein Sohn Thomas überlebt nur knapp. Es ist nicht die einzige Katastrophe, die Virginia Tangwalds Recherche zutage fördert. Auch zwei der sieben Frauen Peter Tangwalds starben unter ungeklärten Umständen im Meer. Wie Kinder der offenen See ist der exorzistische Versuch einer Tochter, sich von ihrem verklärten Übervater zu befreien. Es ist aber auch der Versuch, die Lebensgeschichten jener Kinder und Frauen sichtbar werden zu lassen, die Peter Tangwalds Weg ins Offene mit ihm teilten.
5: Auf der ersten Seite des größten Albums klebt eine Postkarte von einem Schild mit der Aufschrift »No Parking«. Ein Fotoalbum mit ausschließlich Frauen. Mal in Restaurants, mal am Straßenrand, mal nackt. Hélène posiert nackt vor dem Kamin. Lillemore ebenfalls nackt mit einer Schürze vor einem Bungalow. Ich habe das Gefühl, eine auf schwarzem Samt gespießte Schmetterlingssammlung zu betrachten.
3: Das Sprichwort »Was auf See passiert, bleibt auf See« verweist auf den Mythos des Meeres als eines Raumes jenseits der gewohnten Ordnung. Peter Tangwald glaubte an diesen Mythos und an das Leben, das er ihm versprach. Virginia Tangwalds angenehm kurzer Roman geht mit den dunklen Geheimnissen ihres Vaters souverän um, auch indem sie sich eines abschließenden Urteils enthält. Dieser Mut zur erzählerischen Lücke hätte auch so mancher verunglückten Passage gut getan, die erwartbar dann auftreten, wenn die Autorin das Meer verlässt und versucht, ihre eigene Gefühlswelt in literarisches Gewand zu kleiden. Auf dem Meer aber, in Schilderungen von Schiffbruch, Fischjagd und endloser Weite, entwickelt dieser Roman eine große Sogkraft und bleibt zugleich gelassen darin, die selbstgestellten Fragen nicht beantworten zu können. Denn was auf See passiert, bleibt auf See.
2: Leander Berger über Virginia Tangwalds »Wir Kinder der offenen See«. Nathalie Lemmens hat den Roman für den Penguin Verlag aus dem Französischen übersetzt. 192 Seiten, 24 Euro. Als Kleinkind kam Anna Shapiro 1992 mit ihren Eltern aus der zerfallenen Sowjetunion nach Deutschland. Sie studierte bildende Kunst in Dresden und Porto und Judaistik in Stockholm, sah sich in New York, Warschau, London und Mexiko um. Shapiro stellt international aus, sie wirkt gelegentlich auch als Kuratorin und gehört zum Künstlerkollektiv Ministerium für Mitgefühl. Es wurde 2018 gegründet als Gegenstück zu Horst Seehofers Heimatministerium. Für ihren ersten Roman hat Anna Shapiro einen sprechenden Titel gewählt. Fühlen Sie sich wie zu Hause, aber vergessen Sie dabei nicht, dass Sie zu Gast sind. Tino Schlench stellt das Debüt vor.
6: Eine jüdische Familiengeschichte, eine Selbst- und Fremdbefragung und eine damit verknüpfte langwierige Spurensuche, für die es die Erzählerin in gleich mehrere Länder verschlägt. Mit ihrem autobiografisch grundierten Debütroman reiht sich die in Moskau geborene und in Berlin lebende Künstlerin und Publizistin Anna Shapiro in eine Tradition postsowjetischer jüdischer Literatur ein, die in jüngerer Vergangenheit von Schriftstellerinnen wie Lena Gorelik, Olga Krasnova oder Sascha Maria Salzmann geprägt wurde. Zahlreiche Themen und Motive, die Shapiros fragmentarischer, in viele kleine Kapitel unterteilter Roman aufgreift, finden sich auch in den Büchern genannter Autorinnen. Die Erfahrung von Ausgrenzung und Migration, Mehrsprachigkeit und Sprachlosigkeit oder aber der schwierige Umgang mit der deutsch-jüdischen Vergangenheit und Gegenwart. Dass diese Themen längst nicht auserzählt sind, belegt das Debüt von Anna Shapiro auf eindrückliche Weise. Nicht nur entwickelt der Text einen originellen Zugang zum Kosmos Familie, er zeichnet sich ebenso durch seine sorgfältige und genaue Spracharbeit aus.
7: Ich frage mich nach meinem Kern und nach meiner Gewordenheit. Ich frage mich nach dem Innen und nach dem Außen. Ich frage mich nach dem Umraum und seinen Bedingungen. Ich frage mich das, seitdem ich etwa 5 Jahre alt bin. Vielleicht, weil alle um mich einen Umraum sprechen, der mich physisch nicht umgibt.
6: Gerade der Roman Einstieg, in dem die Mitte 30-jährige Erzählerin Anja diese und weitere Fragen aufspannt, erweist sich als besonders gelungen. Der Text ist konzentriert gearbeitet und scheut keineswegs die Nähe zum Poetischen. Es lohnt sich sogar, die ersten knapp 25 Seiten laut zu lesen. Rhythmus und Musikalität werden so nochmals offensichtlicher. Im weiteren Verlauf ist der Roman deutlich leichter gehalten und orientiert sich stark am Mündlichen. Ausgestattet mit einem Aufnahmegerät begegnet die Erzählerin zahlreichen Weggefährtinnen und Freundinnen ihrer Familie, die ihr vom Leben in der Sowjetunion berichten. So entsteht eine Art Oral History ihrer eigenen Familie sowie einer Zeit, die Anja selbst nicht aus eigener Erfahrung kennt. Als ihre Familie in den frühen 90er Jahren als jüdische Kontingentflüchtlinge nach Deutschland kam, war sie noch ein kleines Kind. Auf der Beerdigung ihrer Großmutter Sweetie, ein eher ironisch zu verstehender Spitzname für die strenge Matriarchin, wird ihr bewusst, dass die Kenntnis ihrer Familiengeschichte vornehmlich aus losen, häufig wiederholten Anekdoten besteht. Tiefgründigen Gesprächen über den Umraum Sowjetrussland, der aufgrund seines staatlich verordneten Antisemitismus auch ein Unraum für seine jüdische Bevölkerung war, weichen die engeren, noch lebenden Familienmitglieder der Erzählerin meist aus. Doch entfernte Verwandte und ehemalige Arbeitskolleginnen ihrer Eltern und Großeltern zeigen sich dazu bereit. Die meisten von ihnen sind mittlerweile hochbetagt und, anders als der Familienzweig der Erzählerin, nicht nach Deutschland, sondern in die USA oder nach Israel ausgewandert.
7: Wieder denke ich, es geht nicht darum, worüber wir sprechen werden. Es geht allein um das Alter. Es geht um die Zerbrechlichkeit eines alten Menschen und um das Altern selbst und wie sich darin das Leben zeigt. Ich überlege, wo ich sein werde mit 90, wenn überhaupt. Es geht allein darum, dass ich auftauche in dieser Welt, in der die Zusammenhänge auseinanderdriften, in der ich die Legenden, mit denen ich aufgewachsen bin, auf unterschiedlichen Kontinenten zusammenpflücke, um in meiner Gegenwart anzukommen. Ich gehe rückwärts, um in der Gegenwart ankommen zu können.
6: Durch die vielen berührenden, erhellenden, sich mitunter auch in Nebensächlichkeiten verlierenden Gespräche, die Anja über einen Zeitraum von mehreren Jahren führt, kommt sie vor allem der Generation ihrer Großeltern näher. Insbesondere Sweetie, deren Tod am Anfang der Recherche stand, erscheint dabei in einem völlig neuen Licht. Denn die vermeintlich ruppige Großmutter wird von ehemaligen Kolleginnen als umgänglich und hilfsbereit beschrieben. Zudem als zielstrebige Forscherin auf dem Gebiet von Nierenerkrankungen. Trotz all der systematischen Diskriminierung und Ausgrenzung, die sie und weitere Familienmitglieder als Jüdinnen erfahren mussten. In den Schlusskapiteln des Romans mit dem ebenso langen wie schönen Titel »Fühlen Sie sich wie zu Hause, aber vergessen Sie dabei nicht, dass Sie zu Gast sind«, kehrt die Erzählerin gewissermaßen zum Anfang zurück und widmet sich erneut allgemeineren Fragen und Reflexionen. Ein wenig gerät sie dabei ins Straucheln und kann sich nicht zurecht entscheiden, wie sie aus ihrem Text aussteigen soll, der gegen Ende immer mehr zerfasert. Trotz dieser Unsicherheiten im Schlussteil ist Anna Shapiro ein anregender, unbedingt lesenswerter Debütroman gelungen.
2: Tino Schlenich über Anna Shapiros Roman »Fühlen Sie sich wie zu Hause, aber vergessen Sie dabei nicht, dass Sie zu Gast sind«. Er ist im Verlag Mattes und Seitz erschienen, 238 Seiten, 24 Euro. 1903 zog Gertrude Stein aus Amerika nach Paris, um das 19. Jahrhundert erklärtermaßen zu töten. Zu den monumentalen Werken, die sie in Frankreich schuf, zählen das tausendseitige Epos The Making of Americans, die hintersinnige Autobiografie der Alice B. Toklas, der Band Kriege, die ich gesehen habe und sprachphilosophische Essays. Die britische Literaturkritikerin Francesca Waite ist tief in Leben und Werk der Schriftstellerin und Kunstsammlerin eingetaucht. Zu Steins 80. Todestag hat der Penguin Verlag ihre Biografie nun in der Übersetzung von Britta Fietzke herausgebracht. Denken Sie an die Bibel und Homer, denken Sie an Shakespeare und denken Sie an mich. Das empfahl Gertrude Stein ihrer Leserschaft. Ich habe Britta Fietzke gefragt, ob die Biografin das grandiose Selbstbild ein wenig entzaubert hat.
8: Ehrlicherweise entzaubert hat sie es meiner Meinung nach nicht, sondern sie einfach als facettenreiche Persönlichkeit, die sie nun mal war, dargestellt, als Kunstsammlerin, als empfindsame Frau, die aber manchmal nicht ganz so viel Rücksicht auf andere genommen hat. Und dementsprechend würde ich gar nicht von Entzauberung reden, weil ich es schade fände, wenn man Gertrude Stein jetzt nicht dafür so feiert, was sie eben geschafft hat, auch gerade als Literatin.
2: Der amerikanische Literaturforscher Leon Katz hat Steins frühe Notizbücher untersucht und Francesca Waite war dann die erste, die wiederum Katz-Unterlagen lesen durfte. Ihre Art, sich der Ikone zu nähern, der hat etwas sehr Frisches, finde ich. Welche Facette, Britta Fietzke, der steinschen Persönlichkeit haben Sie denn überrascht oder gefesselt? Denn als Anglistin und Kunsthistorikerin, die Sie ja auch sind, sind Sie vorgeprägt und wissen um die Bedeutung Gertrude Steins für die literarische Moderne.
8: Tatsächlich ist sie mir im Studium sowohl in der Kunstgeschichte als auch dann in der Anglistik-Amerikanistik begegnet. Ich muss aber sagen, so wirklich wahnsinnig viel beschäftigt habe ich mich damals nicht mit ihr. War so ein bisschen fast schon omnipräsenter Name. Dementsprechend hat es mich tatsächlich jetzt überrascht, wie sehr sie doch umgeben war von all diesen Namen, die man so kannte. All diese Einblicke fand ich tatsächlich fesselnd. Auch alleine so diese Zitate, die Francesca gesammelt hat, dass Hemingway ihr geschrieben hat, hallo Gertrude, ich bin alt und reich, lass uns nicht weiter streiten. Aber Stein dann eben sagt, ich bin nicht alt, ich bin nicht reich, lass uns weiter streiten. Es hat eine sehr menschliche Facette bekommen, diese ganze Betrachtung. Und alleine das trägt einen wirklich sehr durch das Buch. Überrascht hat mich, dass Francesca zumindest jetzt nicht bestätigt, dass Stein Hitler verehrt habe. Das hat sich ja in den Briefen nicht belegen lassen. Also da hat sie zumindest nichts kommentiert und hat einfach nur gerade am Anfang viel betrachtet.
2: Wie ordnet denn Francesca Waits Steins Position ein? Denn sie, also Gertrude Stein und Alice B. Toklas, haben ja doch eine engere freundschaftliche Beziehung zu Bernard Fay gehabt, der unter der Vichy-Regierung Direktor der Nationalbibliothek war. Er war klar Petainist, rechtsextremer Netzwerker. Nach dem Krieg wurde er als Kollaborateur vor Gericht gestellt. Und Toklas hat ihn später noch alimentiert, auch finanziell. Also, soweit ich weiß, hat Stein ihre eigene Rolle unter der deutschen Besatzung ja selbstkritisch nie reflektiert.
8: Ja, das hat Stein tatsächlich nicht. Und das fand ich ganz interessant, weil sie ja eigentlich so eine kluge Frau war und diese politischen Sachen für sich so komplett ausgeklammert hat. Und das in Anbetracht dessen, dass sie ja Jüdin war und auch Toklas Jüdin war und beide, wenn auch spät, aufs Land geflohen sind, wo auch einfach dann diese Dorfgemeinschaft, das fand ich tatsächlich in dem Buch auch wahnsinnig interessant, wie diese ganze Dorfgemeinschaft die zwei dann aufgenommen hat, dass das so gar nicht kritisch in den Briefen vorkommt, hat mich ein bisschen verwundert und ein bisschen enttäuscht.
2: Die Biografie ist ja zweigeteilt. Die zweite Hälfte ist dem Nachleben des Werkes gewidmet und in ihm erzählt Francesca Waite viel von Steins Lebensgefährtin Alice B. Toklas, die gemäß dem letzten Willen dafür zu sorgen hatte, dass das Image der Förderin und avantgardistischen Autorin Stein sich dann eben auch öffentlich festsetzen konnte. Spielte das 1947 ans Metropolitan Museum in New York gegebene Picasso-Porträt von Stein da eine wichtige Rolle?
8: Toklas hat das selber kommentiert mit "Ich bedauere den Abtransport des Bildes doch gar sehr". Und Picasso war tatsächlich direkt davor auch nochmal zu Besuch und hat diese jugendliche Stein in seinem Porträt noch einmal besucht und hat dann auch das so kommentiert, das wird wohl das letzte Mal sein, dass wir sie jetzt sehen. Ich finde, gerade so wie Toklas dieses Bild dann für sich verehrt hat, während sie in dieser kalten Wohnung dann im Alter sitzt und nicht genug zu essen hat und eigentlich umgeben ist von diesen unfassbaren Schätzen an Kunst und dieses Bild anguckt. Und das finde ich ein wahnsinnig emotionaler Gedanke, ja.
2: Gertrude Steins Schreiben war ja voller Wortspiele, unlogische Aussagen. Es hat Verleger verwirrt, Kritiker und Leser auch. Dass Stein weniger eine Schriftstellerin im konventionellen Sinn war, als vielmehr eine Philosophin der Sprache, ist das etwas, was die Biografin herausgestellt und herausgearbeitet hat?
8: Sie hat sich wirklich alle Texte, die wir von Stein noch haben, angeschaut. Dementsprechend sah mein Tisch zwischendurch hier aus. Da waren hier einfach über 40 Bücher angesammelt, weil ich Zitate suchen musste. Es gibt ja diesen Epos The Making of Americans, der irgendwann in den 80ern in Deutschland verlegt wurde. Den musste ich dann per Fernleihe bestellen, weil es den einfach nur noch so selten gibt. Und das ist so ein 1000-seitiger Roman, der sich wirklich sehr viel wiederholt. Was aber, wenn man sich mal so hinsetzt und einfach diese Sprache genießt, ohne auf eine Plotfortführung zu warten, sondern das einfach mal auch teilweise so laut vor sich ausspricht, ist das sehr eindringlich und zieht einen auch wirklich mit. Also ich habe dann teilweise, wenn ich Zitate gesucht habe, einfach weitergelesen, weil ich kurz im Text hängen geblieben bin und mich dabei dann so verloren habe ein bisschen, aber das auch sehr genossen habe, wenn so ganz eindeutig mit Sprache gespielt wird.
2: Britta Fitzke hat die Gertrude Stein-Biografie von Francesca Waite übersetzt. Sie ist bei Penguin erschienen, 624 Seiten, 28 Euro. Für den Büchermarkt verabschiedet sich Sigurd Brinkmann. Ich wünsche ein gutes Wochenende.
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0: 16.30 Uhr. Die Nachrichten. Die Dienstleistungsgewerkschaft Verdi ist dagegen, das Lkw-Fahrverbot an Sonn- und Feiertagen wegen des Niedrigwassers auf den Flüssen zu lockern. Ein Sprecher der Gewerkschaft sagte, der Vorstoß gehe zulasten der Beschäftigten im Transport- und Logistikgewerbe. Außerdem würden die gesetzlich geschützten Sonn- und Feiertage als Tage der Ruhe und Erholung infrage gestellt. Dies wäre ein direkter Eingriff in die Arbeits- und Lebensbedingungen von Hunderttausenden Berufskraftfahrern. Die Branche leide jetzt schon unter dem Fachkräftemangel, hohem Zeitdruck und belasteten Arbeitsbedingungen, meinte der Verdi-Sprecher. Bundesverkehrsminister Bilger will mehr Transporte auf Lkw und Güterzüge verlagern, solange Frachtschiffe aufgrund des Niedrigwassers weniger Last transportieren können. Nach dem Vorfall mit einer Sprengstoffdrohne am Flughafen Leipzig-Halle fordern Experten und Politiker, die Regeln für die Abwehr von Drohnen zu klären. Es brauche klare Zuständigkeiten für die Erkennung, Überwachung und Bekämpfung von Drohnen, sagte der Vorsitzende der Münchner Sicherheitskonferenz Ischinger. Man müsse klären, wer genau was dürfe und wer dies koordiniere. Der innenpolitische Sprecher der Grünen Bundestagsfraktion Emmerich erklärte, dass in Deutschland mehr als 40 Behörden mit Aufgaben der Luftsicherheit befasst seien, sei im Ernstfall ein Sicherheitsrisiko. Bundesinnenminister Dobrindt warf er vor, trotz der bekannten Bedrohungslage keine klaren Zuständigkeiten geschaffen zu haben. Der CDU-Abgeordnete Röwekamp regte eine Zentralisierung beim Bundesinnenministerium und der ihm unterstellten Bundespolizei an. Am Vormittag hatte der Nationale Sicherheitsrat der Bundesregierung zu dem Drohnenvorfall in Leipzig getagt. Die Beratungen fanden unter Vorsitz von Bundeskanzler Merz telefonisch statt. Das Verwaltungsgericht Karlsruhe hat die Klage einer Frau auf Übernahme in das Beamtenverhältnis wegen deren Nähe zur islamistischen Muslimbruderschaft abgelehnt. Es gebe berechtigte Zweifel daran, dass die Klägerin jederzeit dazu bereit sei, für die freiheitlich-demokratische Grundordnung im Sinne des Grundgesetzes einzutreten, hieß es in der Urteilsbegründung. Die Frau ist den Angaben zufolge derzeit als Sachbearbeiterin bei der städtischen Ausländerbehörde eingesetzt. Die Stadt Karlsruhe hatte ihre Übernahme in das Beamtenverhältnis abgelehnt und dabei auf Hinweise des Landesamtes für Verfassungsschutz verwiesen. Sie sei ehrenamtlich in einer Moschee tätig, die in die Strukturen der Muslimbruderschaft eingebunden sei. Deren Bestrebungen seien jedoch nicht mit der freiheitlich-demokratischen Grundordnung in Einklang zu bringen. Inmitten wachsender Spannungen am Golf haben sich die Atommacht Pakistan, der NATO-Staat Türkei und das Königreich Saudi-Arabien auf einen gemeinsamen Verteidigungspakt verständigt. Eine entsprechende Vereinbarung wurde von Premierminister Sharif, Präsident Erdogan und Kronprinz bin Salman in Mekka unterzeichnet. In einer Stellungnahme heißt es, jeder bewaffnete Angriff gegen eines der drei Länder gelte als Angriff auf alle Bündnispartner. Das Abkommen sei ein Ausdruck des Engagements von Pakistan, der Türkei und Saudi-Arabien, ihre Sicherheitsinteressen zu stärken. Die genauen Inhalte des Pakts wurden nicht bekannt gegeben. In Medienberichten hieß es aber, die Übereinkunft dürfte auch gemeinsame Militärübungen und Ausbildung, Technologietransfer sowie den Austausch von Geheimdienstinformationen umfassen. Ein von Spanien geführter internationaler Polizeieinsatz hat ein großes Schleusernetz im westlichen Mittelmeer zerschlagen. Dabei seien 78 Verdächtige festgenommen worden, teilte die Polizeibehörde Europol mit. Nach Angaben der Ermittler organisierte das Netzwerk Schleusungen von Migranten sowie den Schmuggel von Drogen und Waffen zwischen Algerien und Spanien. Die Bande soll mehr als 2000 Menschen nach Europa gebracht haben und dabei etwa 24 Millionen Euro verdient haben. Die Polizei wirft den Verdächtigen zudem sexuelle Übergriffe, körperliche Misshandlungen und unmenschliche Unterbringung von Migranten vor. Das Wetter: in der kommenden Nacht gering bewölkt oder klar, niederschlagsfrei. Tiefstwerte 15 bis 7 Grad. Am Tag weiterhin heiter bis sonnig und trocken. Temperaturen von Nord nach Süd von 23 bis 33 Grad. Die weiteren Aussichten: am Sonntag häufig sonnig bei einigen hohen Wolkenfeldern, im Bergland vereinzelt Schauer und Gewitter. Verbreitet heiß bei 30 und 36, etwas kühler nur im äußersten Norden. Das waren die Nachrichten.
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9: Mit Britta Fecke herzlich willkommen. 7 kecke Schnirkelschnecken saßen einst auf einem Stecken. So beginnt der Kinderreim. Warum der Schleim dieser Schnirkelschnecken für die Wissenschaft interessant ist, das erfahren Sie später. Außerdem geht es um das hohe Verletzungsrisiko bei der Fahrt mit E-Scootern, das höher ist als beim Motorrad, und den Ausbau der Flüsse bei Niedrigwasser. Doch zu Beginn beschäftigen uns künstliche Viren. Mithilfe von KI ist es Forschenden aus Kalifornien gelungen, funktionstüchtige Viren zu erschaffen. Genau genommen waren es 2 spezielle KI-Modelle, die diese Viren designt haben. Und sie sind ebenso wie ihre natürlichen Verwandten in der Lage, Wirtszellen zu befallen, um sich zu vermehren. Klingt nach Science Fiction. Und auch nach einer Entwicklung, die möglicherweise gefährlich wird. Magdalena Schmude ordnet die Versuche, die heute im Fachmagazin Science erschienen sind, für uns ein. Magdalena, was sind denn das für Viren, die die Forschenden da erschaffen haben?
10: Das sind sogenannte Bakteriophagen. Das sind relativ kleine, unkomplizierte Viren, die ausschließlich Bakterien infizieren. Und das Besondere daran ist, dass es eben ein ganz neuer Phagentyp war, den die Forscher aus Kalifornien dahergestellt haben, den es bisher in der Natur so nicht gab. Diese neu designten Phagen waren dann auch in der Lage, Bakterien zu infizieren und abzutöten. Und das zeigt, dass die KI da eben keinen Quatsch zusammengestellt hat, sondern dass diese Phagen, also die Viren, die Bakterien angreifen, tatsächlich auch funktionieren.
9: Und warum hat die KI ausgerechnet Phagen entwickelt?
10: Ja, das war der Ansatz der Forschenden. Die haben sich die Phagen rausgesucht, weil die nicht so viel genetische Information haben. Also ein relativ kleines Genom. Und das macht es einfacher, sie nachzubauen. Das ist einfach nicht so komplex. Außerdem könnte man Phagen als Alternative zu Antibiotika nutzen, weil sie ja Bakterien angreifen. Die haben also eine medizinische Anwendung im Kopf, die Forscher. Und wenn immer mehr Bakterienstämme gegen Antibiotika resistent werden, dann ist das ein interessanter Ansatz, weil man mit dieser Technik einfach passende Phagen gegen resistente Bakterien einfach neu herstellen könnte.
9: Welche Schritte waren denn überhaupt nötig, um am Ende diese funktionierenden Phagen zu erschaffen?
10: Also da sind mehrere Schritte nötig. Als erstes braucht man eine Bauanleitung. Und das ist ja das Genom. Dafür gibt's spezielle KI-Modelle, die eben nicht Text schreiben, wie ChatGPT zum Beispiel, sondern DNA-Sequenzen. Diese Modelle heißen EVO 1 und 2, also Evolution steckt da drin. Und diese Modelle haben die Forscher dann mit Genomdaten von einem bestimmten Phagentyp trainiert, damit die Modelle lernen, was so ein Phagengenom alles enthalten muss, um ein funktionierender Bauplan zu sein. Und dann hat das Modell oder haben die KI-Modelle rund 300 neue Phagengenome designt, also entsprechende DNA-Sequenzen vorgeschlagen, die dann die Bauanleitung sind.
9: Den Bauplan hatten die Forscher also damit schon. Wie wird denn jetzt daraus ein funktionierender Phage?
10: Also ob all diese Genome tatsächlich als Bauplan funktionieren für Phagen, das war gerade die große Frage, die in dem Paper jetzt auch beantwortet wird. Und um das rauszufinden, haben die Forscher dann die DNA synthetisch herstellen lassen. Das geht mittlerweile im Labor relativ einfach. Und anschließend haben sie diese DNA-Stränge in E. coli, also in Darmbakterien, eingeschleust. Das war sozusagen der Realitätscheck. Zweck, ob diese neuen Phagen sich in den Bakterienzellen vermehren können, genau wie echte Phagen das ja auch tun.
9: Und wie gut hat das am Ende funktioniert?
10: Das hat nicht bei allen 300 Phagengenomen geklappt, aber 16 dieser Phagen, die die KI neu designt hatte, die waren lebensfähig. Das bezeichnen die Forscher selbst auch so. Und wenn man Bakterien mit einer Mischung dieser Phagen behandelt hat, dann können die Phagen tatsächlich das Wachstum dieser Bakterien stoppen. Und das ist ja das, was man gern medizinisch nutzen würde, um Krankheitserreger abzutöten. Bisher sind das Versuche, die erstmal nur der Nachweis sind, dass dieser Ansatz grundsätzlich funktioniert. Bis zu einer medizinischen Anwendung wird es aber sicher noch dauern. Da sind noch eine Menge Versuche nötig, zur Sicherheit auch in der Klinik zum Beispiel. Das ist also noch keine fertige Therapie.
9: Auf der einen Seite könnte man also mit dem gleichen Vorgehen ja vielleicht auch Virendesign die Menschen infizieren und so neue Krankheitserreger herstellen. Ist das eine realistische Befürchtung?
10: Die Befürchtung gibt es natürlich. Das muss man im Auge behalten, vor allem wenn KI-Modelle immer mächtiger werden und mehr können. Aktuell wäre das wohl noch zu komplex, auch weil entsprechende Trainingsdaten von Viren fehlen, die Menschen infizieren können. Die haben oft auch größere Genome, das ist ein Problem. Aber trotzdem sollte es jetzt schon klare Regeln für diese Forschung geben. Darauf weisen auch die Wissenschaftler selber hin.
9: Wie die KI Viren designt hat, hat uns Magdalena Schmude erklärt. Danke dafür. 19 Zentimeter, so niedrig ist der Rheinpegel in Kaub. Das Wasser reicht also nur knapp über den Knöchel. In Kaub, dem kleinen Winzerort am Rhein, fahren eigentlich täglich Dutzende Frachtschiffe vorbei. Eigentlich. Doch weil Deutschlands Flüsse so wenig Wasser führen wie nie zuvor, hat Bundesverkehrsminister Steffen Bilger zum Krisentreffen geladen, um Wirtschaft und Binnenschifffahrt zu unterstützen. Eine angekündigte Maßnahme ist der Ausbau der Wasserstraßen. Doch nur weil eine Fahrrinne jetzt tiefer ist, führt ja der Fluss nicht mehr Wasser. Was bringt die Vertiefung dennoch für die Binnenschifffahrt? Das habe ich kurz vor der Sendung Thomas Rosenstein gefragt. Er leitet die Abteilung Management der Wasserstraßen bei der Generaldirektion Wasserstraßen und Schifffahrt in Bonn.
11: Ja, genau. Mit dieser Äußerung treffen Sie ein bisschen den Nagel auf den Kopf. Es wird nach außen sehr häufig von einer Vertiefung gesprochen. Es ist aber nicht so, dass die Maßnahmen, die wir vorhaben, einer Rheinvertiefung entspricht, weil genau das wäre der Effekt. Der Wasserspiegel würde dann mit absenken und man hätte eigentlich auch für die Schifffahrt nichts gewonnen. Das ist ja das Prinzip, wie sich Flusstäler auch über die Jahrtausende entwickelt haben, dass der Wasserspiegel sich mit eingräbt, sondern vielmehr sollen die Maßnahmen dazu dienen, mit dem vorhandenen Wasser durch Wegnahme einzelner Felsspitzen oder Störungen im Bereich der Fahrrinne, kombiniert mit wasserstützenden Maßnahmen, das kann Kolkverbau sein, das können wasserbauliche Maßnahmen am Ufer sein, Buhnen oder Sandbänke, um diesen Wasserspiegel in der Fahrrinne zu stützen, um damit für die Schifffahrt mehr Tiefe zu erzeugen, aber generell keine Rheinvertiefung. Und das, glaube ich, wird immer sehr gerne verwechselt. Und deshalb ist auch wichtig, das nochmal klarzustellen.
9: Diese Vertiefung für die Schiffe, sorgt die trotzdem für eine höhere Fließgeschwindigkeit des Wassers?
11: Nein, die sorgt grundsätzlich in den Bereichen, in denen wir uns befinden, für keine wesentliche Vergrößerung der Fließgeschwindigkeit. Sie wird natürlich so geplant, dass wir eben in der Fahrrinne eine Fließgeschwindigkeit haben, dass sich nicht Anlandungen abbilden, sodass dann wieder Störungen für die Schifffahrt erzeugt würden.
9: Anlandungen heißt das Sediment, das sich ansammelt oder was ist das?
11: Genau, es würden sich dann natürlich bei zu niedrigen Fließgeschwindigkeiten Sedimente ablagern, die dann wieder natürlich in der Fahrrinne für die Schifffahrt störend wären. Insofern ist das ein wasserbaulich sehr ausgeklügeltes System, dass man eben schaut, die Fließgeschwindigkeit in der Fahrrinne so hoch zu halten, dass eben keine Anlandungen dabei kommen, aber im Gesamtsystem des Flusses, in seiner Gesamtbreite, keine negativen Auswirkungen auf das Gesamtfließverhalten bestehen.
9: Müssen denn diese Sedimente, die sich da ansammeln, häufiger entfernt werden? Muss da öfter gebaggert werden, schlicht gefragt?
11: Nein, eigentlich wollen wir mit den Maßnahmen das Gegenteil erreichen. Das soll eigentlich dann ein selbstbereinigendes System sein, womit wir möglichst wenig Unterhaltungsbaggerungen damit verursachen wollen. Also kann man eigentlich rechnen, wenn wir das umgesetzt haben, dass es mindestens gleich, wenn nicht sogar geringere Unterhaltungsbaggerungen erforderlich werden.
9: Jetzt sind niedrige Pegelstände ja nicht nur ein großes Problem für die Schifffahrt, sondern auch für das Flussökosystem. Fische, Muscheln oder Insektenlarven leiden oder sie sterben bei zu hohen Temperaturen und beim Wassermangel. Verschärft sich für die Situation bei diesen Maßnahmen, die Sie vorhaben, noch zusätzlich?
11: Also wir kombinieren diese Maßnahmen, ja, die Eingriffe, die wir dort ansetzen müssen, auch natürlich mit Ausgleichs- und Ersatzmaßnahmen. Das heißt, durch verschiedene Stillwasserbereiche am Ufer, durch Maßnahmen auch an Seitengewässern, setzen wir damit auch Maßnahmen um, die insgesamt ökologisch verbessernd wirken.
12: Sie sagen sehr oft Maßnahmen. Welche Maßnahmen sind denn das? Haben Sie ein Beispiel?
11: Ja, genau, das sind konkret natürlich, ich kann Sandbänke so konzipieren, dass eben auch Stillwasserbereiche erzeugt werden. Ich kann versiegelte Seitenarme oder Bäche, die in den Rhein fließen, durch Umbau, durch eine Renaturierung so gestalten, dass sie eben auch für Fische und für andere Flora und Fauna positive Entwicklungen erzielen kann.
12: Also Rückzugsgebiete für die gestressten Organismen.
11: Genau.
12: Wie könnte denn insgesamt mehr Wasser in der Landschaft gehalten werden, sodass vielleicht auch in diesen extrem Dürremonaten, die wir ja wahrscheinlich im Zuge des Klimawandels öfter im Sommer erleben müssen, dass also etwas mehr Wasser in den Flüssen insgesamt verbleibt?
11: Ja, also man muss natürlich sagen, mit diesen wasserbaulichen Maßnahmen, die ich eben angesprochen habe, kommt man dann auch an die Grenzen des Baukastens für so ein freifließendes Flusssystem. Natürlich kann man theoretisch immer darüber nachdenken, Rückhalteräume zu schaffen. Der Rhein hat ja mit dem Bodensee einen solchen natürlichen Rückhalteraum, der aber eben aufgrund der Trockenperiode ja genauso leidet zurzeit wie der Rhein an sich.
12: Was ist denn mit der Renaturierung von Flüssen, die Sie gerade schon kurz angesprochen haben, und auch mit der Wiedereinrichtung von Auwäldern? Die halten ja auch Wasser.
11: Genau, das sind auch Maßnahmen im Rahmen der wasserwirtschaftlichen Weiterentwicklung, die wir mit im Baukasten haben. Allerdings muss man natürlich sagen, auch auf solche Auen, auf gewisse Wasserstände müssen sie auch zurückgreifen. Und insofern sind wir momentan ja eher in einer Lage, dass auch diese Auen austrocknen. Und insofern muss man da sehr gut auch in der weiteren Planung Acht geben, wie man eben diese Auenlandschaften schützen kann. Das sind alles Zukunftsthemen, denen wir uns widmen werden und widmen werden müssen.
12: Wie Flüsse länger befahrbar bleiben könnten, darüber habe ich mit Thomas Rosenstein gesprochen von der Generaldirektion Wasserstraßen und Schifffahrt. E-Scooterfahrten enden immer öfter im Krankenhaus. Im letzten Jahr wurden bundesweit knapp 16.500 Unfälle mit sogenannten Personenschaden registriert. 38 Menschen sind am Ende gestorben. Welche Verletzungen mit Scootern besonders häufig auftreten? Dieser Frage geht eine heute veröffentlichte britische Studie nach. Frank Grotelüschen kennt die Details.
13: Ein Wochenende im Jahr 2020. Damals schob der Chirurg David Budansky Bereitschaftsdienst in einer Unfallklinik in Liverpool.
14: I was seeing 5 injuries in the space of a weekend.
15: An diesem Wochenende habe ich 5 Verletzungen im Zusammenhang mit E-Scootern behandelt, darunter ein Oberschenkelbruch und ein Armbruch. Damals wusste ich gar nicht, was ein E-Scooter ist. Dann erfuhr ich, dass Liverpool zu den 10 Gebieten zählte, für die die britische Regierung den Test von E-Scootern genehmigt hatte.
13: Wie hoch sind die Unfallrisiken beim E-Scooterfahren? Welche Verletzungen treten besonders häufig auf? Um das herauszufinden, initiierte Budansky, heute angestellt am Chelsea and Westminster Hospital in London, eine Studie basierend auf 2 Datensätzen.
15: Die britische Regierung erfasst Krankenhausaufenthalte mit einer schweren Verletzung in einem nationalen Traumaregister. Wir haben die Daten für England und Wales abgerufen und sie anschließend zusammen mit Daten ausgewertet, die uns von einem E-Scooter-Verleih zur Verfügung gestellt wurden.
13: Für einen Zeitraum von 3 Jahren verzeichnete das Traumaregister 580 Schwerverletzte durch E-Scooter-Unfälle, 15 mit Todesfolge. Das hat Budanskys Team mit den Daten von Fahrrad- und Motorradunfällen verglichen, mit erstaunlichen Ergebnissen.
15: Gegenüber Motorradfahrern hatten E-Scooter-Fahrer ein 3,5-mal höheres Risiko für eine Hirnverletzung. Die Gefahr, dass innere Organe verletzt wurden, war 1,5-mal höher. Das Risiko für Gefäßverletzungen 3-mal. Besonders die Zahl an Kopfverletzungen hat mich überrascht. Ich hatte erwartet, dass sie ähnlich groß ist wie bei Motorradfahrern.
13: Die möglichen Gründe? Nur 6% der E-Scooter-Unfallopfer hatten einen Helm auf. Bei den Motorradunfällen waren es 75%. Und Scooter haben kleine Räder. Bei Schlaglöchern und Bordsteinen überschlagen sie sich relativ leicht. Und dann schlagen die Leute womöglich mit dem Kopf auf. Doch die Studie brachte noch einen weiteren überraschenden Befund.
14: If you're a child or a woman, your risk is higher of injury compared to a man.
15: Für Kinder und Frauen sind die Verletzungsrisiken höher als bei Männern.
13: In den Daten des E-Scooter-Verleihs hatten Frauen ein etwa doppelt so hohes Verletzungsrisiko wie Männer. Vielleicht liegt das daran, dass Frauen weniger Fahrerfahrung haben, vermuten die Fachleute. Und?
16: Das könnte daran liegen, dass der Lenker auf einer Höhe angebracht ist, die für Männer ausgelegt ist. Doch Frauen und Kinder sind im Schnitt kleiner. Und bei einem Sturz können sie sich leichter am Lenker verletzen als Männer.
13: Was also ließe sich tun, um das Risiko schwerer Verletzungen zu vermindern? David Podensky hätte da so einige Ideen.
16: Wir empfehlen, das Design der E-Scooter anzupassen. Es wäre ganz einfach, einen höhenverstellbaren Lenker einzubauen. Und man sollte vorschreiben oder zumindest empfehlen, einen Helm zu tragen.
13: Weitere Maßnahmen, bessere Radwege mit weniger Stolperfallen und das sogenannte Geofencing. Hierbei drosselt die GPS-gesteuerte Software des Scooters automatisch die Geschwindigkeit, sobald sich das Gefährt einem unfallträchtigen Gebiet nähert, etwa einer Fußgängerzone oder einer stark befahrenen Kreuzung. Doch all das zu beschließen, meint Podensky, sei Sache der Politik, nicht der Wissenschaft.
9: Warum die Unfallgefahr für E-Scooter größer ist als für Motorradfahrer, erklärte Frank Rothelüschen. In der Trockenheit sieht man sie nicht, aber wenn es wieder regnet, kommen sie heraus, die Schnecken, und dann ziehen sie ihre klebrige Schleimspur über Kohlköpfe und Gartenwege. Sie bilden Schleim zur Fortbewegung, als Deckel für ihr Haus und gleich zwei Typen Schneckenschleim zur Verteidigung. Im Grunde ist Schleim das Schweizer Taschenmesser der Schnecke. Wie das genau funktioniert, haben Max-Planck-Forschende untersucht und berichten darüber in der aktuellen Ausgabe von Science. Volkert Wildermuth.
17: Sieben kecke Schnirkelschnecken saßen einst auf einem Stecken. Am Ende des Kinderreimes von Josef Guggenmoos fallen sie herunter. Unwahrscheinlich, denn Schnecken kleben und gleiten sicher auf einer Vielzahl von Untergründen.
18: Mich fasziniert an Schneckenschleim, dass er so vielseitig ist. Also man denkt ja als allererstes an das schleimige Fortbewegungsmittel der Schnecke, aber sie nutzt ihn eben auch für ganz unterschiedliche Zwecke, also zum Festkleben, zum Verteidigen, um sich zu schützen. Das ist einfach ein unglaublich vielseitiges Material.
17: Franziska Jehle vom Max-Planck-Institut für Kolloid- und Grenzflächenforschung geht dem Geheimnis dieser Vielseitigkeit auf den Grund. Ihre Forschungsobjekte sammelt die Chemikerin rund ums Institut in Potsdam-Golm.
18: Wir haben Cepaea nemoralis ausgewählt, das ist die Hainbänderschnecke. Ich glaube, umgangssprachlich auch Schnirkelschnecke genannt. Sie kommt in ganz Deutschland vor.
17: Mal eher gelb, mal braun, in jedem Fall mit Streifen auf dem Häuschen. Im Labor werden die unterschiedlichen Schleime eingesammelt, dann dürfen die Schnecken weiterkriechen. Nur bei der Ernte des Verteidigungsschleims müssen die Forschenden ein wenig Aufwand betreiben.
18: Wir kitzeln sie so ein bisschen mit einem Pinsel. Wenn man die so an ihrem Mantelgewebe oder Fußgewebe kitzelt, dann fangen die eben an, sich zu verteidigen. Und deswegen sekretieren die dann ihren Verteidigungsschleim.
17: Es gibt eine gelbe Variante und eine blasige.
18: So wie wir das beobachtet haben im Labor, pustet sie tatsächlich, wenn sie diesen Schleim sekretiert, Luft durch ihr Atemloch raus und bildet dann eben diese tollen Blasen, die wir sehen. Also es bildet sich ganz viel Material auf einmal und das wäscht sozusagen dann alles raus.
17: Zum Beispiel kleine Insekten, die ins Haus der Schnecke krabbeln wollen. Der Gleitschleim ist dagegen flüssig. Ein anderer Schleim härtet im Winter zu einer stabilen Membran aus. Eine weitere Variante bildet zähe Fäden zur Verankerung der Schnecke. Alle Schleimvarianten hat Franziska Jehle mit einer Vielzahl chemischer Methoden untersucht. Wichtigster Schleimbestandteil ist immer dasselbe Protein, Kollagen Nummer 6, das normalerweise in Muskeln vorkommt.
18: Bei der Schnecke hat uns das tatsächlich total überrascht. Aber es macht total Sinn, weil dieses Kollagen 6 eben Fasern bilden kann und Netzwerke und das total hilfreich ist für diese Strukturen, die wir sehen.
17: Jeder Schleimtyp wird von einer anderen Drüsenart produziert, die unterschiedliche Mengen Kollagen abgibt. Entscheidend ist aber noch ein zweites Element. Calcium.
18: Was wir Spannendes eben gesehen haben, ist, dass sie das Calcium aktiv mit dem Schleim zusammen sekretieren und die Schnecke kann aktiv steuern, in welcher Form Calcium in welchem Schneckenschleim vorhanden ist.
17: Manchmal sind es schnell lösliche Salze, die über positive Ladungen die Kollagenfasern vernetzen. Andere Drüsen sorgen für die Bildung von Calcitkristallen und stärken so den Membrandeckel im Winter. Franziska Jehle geht es in ihrer Forschungsgruppe Schleimbasierte Biomaterialien auch um praktische Anwendungen.
18: Ich denke, was eine sehr konkrete Anwendung sein könnte, ist zum Beispiel Wundkleber, weil dieser Schneckenschleim auch im feuchten Zustand wunderbar klebt.
17: Das technisch nachzustellen, daran wird noch getüftelt. Andere sind schon ohne Grundlagenforschung auf dem Markt. In Asien, aber auch in Spanien hat Franziska Jehle Schneckenkosmetik gesehen.
18: Das ist definitiv ein Thema. Es gibt sehr, sehr viele Cremes basierend auf Schneckenschleim. Und ich glaube, da wurde auch nie untersucht, warum Schneckenschleim überhaupt so gut für die Haut ist. Also das wird auf jeden Fall sehr spannend für uns.
9: Die einen finden ihn eklig, die anderen cremen sie damit ein. Schneckenschleim. Volkert Wildermuth über die Zusammensetzung dieses Sekrets. Und jetzt wird es Zeit für die Wissenschaftsmeldung von und mit Lukas Kohlenbach.
19: Schwangere in den USA sind heutzutage weniger Feinstaub ausgesetzt als früher. Doch dieser Trend flacht ab. Hauptursache scheinen Waldbrände zu sein. Darauf weist ein US-amerikanisches Forschungsteam im Fachjournal Frontiers in Environmental Health hin. Die Wissenschaftler haben sich die Geburtenrate im Großteil aller US-amerikanischen Verwaltungsbezirke angesehen. Außerdem haben sie Daten zur Luftqualität in diesen Regionen zusammengetragen. Auf dieser Grundlage konnten die Forschenden modellieren, welchen Mengen an Feinstaub Schwangere in den USA in den vergangenen 2 Jahrzehnten ausgesetzt gewesen sind. Über alle Verwaltungsbezirke gemittelt sei die Belastung um 34% zurückgegangen, so die Studienautoren. Rechnet man den Feinstaub durch Waldbrände heraus, hätten es aber auch 37% sein können, also 3 Prozentpunkte mehr. Das beunruhigt die Wissenschaftler vor allem, weil es zunehmend Hinweise aus Studien gibt, dass der Feinstaub aus Waldbränden stärker gesundheitsgefährlich sein könnte als Feinstaub aus anderen Quellen.
9: Eine App hilft Patientinnen mit metastasierendem Brustkrebs.
19: In diesem weit fortgeschrittenen Stadium hat das Karzinom schon von der Brust in andere Organe hineingestreut. Solch ein Brustkrebs ist bis heute nicht komplett heilbar, aber mit modernen Therapien können die Betroffenen meist noch mehrere Jahre leben. Weil die Patientinnen heute auch seltener zum Arzt oder ins Krankenhaus kommen müssen, können behandelnde Ärzte auffällige Symptome schneller übersehen. Daher haben Forschende der Charité in Berlin eine App entwickelt, in die Brustkrebspatientinnen einmal die Woche ihr Befinden eintragen können. Zum Beispiel, ob sie Schmerzen haben oder kurzatmig sind. Ein Algorithmus wertet dann aus, ob das Behandlungsteam benachrichtigt werden sollte. Im Fachmagazin JAMA Oncology berichten die Wissenschaftler, dass die App den Betroffenen hilft. Denn belastende Ermüdungserscheinungen gingen bei den App-Nutzerinnen im Vergleich zu einer Kontrollgruppe zurück. Die App soll daher nun deutschlandweit an allen Brustkrebsbehandlungszentren eingeführt werden. Die Krankenkassen werden die Kosten dafür übernehmen. Das hat das dafür zuständige Gremium entschieden, nachdem es die Studiendaten gesehen hatte.
9: In Spitzbergen versterben aktuell ungewöhnlich viele Rentiere.
19: Auf der Inselgruppe im Nordpolarmeer ist das Spitzbergen-Rentier zu Hause. Es kommt nur dort vor. Nun sind aber in 2 Tälern 13 tote Tiere entdeckt worden. Woran sie gestorben sind, ist völlig unklar. Vor wenigen Wochen waren schon einmal 3 tote Tiere aufgetaucht. Dass so viele Rentiere in den Sommermonaten in Spitzbergen sterben, ist äußerst ungewöhnlich. Der oberste Beamte der zu Norwegen gehörenden Inselgruppe rief die Bevölkerung auf, weitere tote Rentiere zu melden.
9: In Frankreich ist ein Tourist positiv auf das Hunter-Virus getestet worden.
19: Das hat das französische Gesundheitsministerium mitgeteilt. Der Mann habe bei seinem Arztbesuch in Frankreich nur leichte Symptome gezeigt. Danach ist er mit seiner Familie nach Spanien weitergereist, wo er inzwischen in Isolation ist. Mittlerweile sei der Betroffene symptomfrei, so das französische Gesundheitsministerium. Es möchte nun die einzelnen Stationen der Reise des Patienten genauer nachvollziehen. Denn bei dem nachgewiesenen Hunter-Virus handelt es sich um die Andes-Variante. Diese Variante ist die einzige des Hunter-Virus, die von Mensch zu Mensch übertragen werden kann. Anzeichen, dass sich die Variante in Frankreich ausbreiten könnte, gäbe es aber nicht, so die französischen Behörden. Sie haben bislang aber keine Angaben dazu gemacht, ob es eine Verbindung zu dem Ausbruch auf dem Kreuzfahrtschiff MV Hondius geben könnte.
9: Das waren die Meldungen von und mit Lukas Kohlenbach.
20: Sternzeit, 7. August. Tycho Brahe und die Megasternwarte im Öresund. Morgen vor 450 Jahren wurde auf der kleinen Insel Hven vor Kopenhagen der Grundstein für das mit Abstand leistungsstärkste Observatorium der Welt gelegt. Am 8. August 1576 begann der Bau von Uranibor, dem Wohn- und Arbeitspalais von Tycho Brahe. 21 Jahre lang führte der dänische Astronom dort die bis dahin genauesten Beobachtungen des Himmels durch. Der Adelsmann Tycho Brahe hatte das Eiland vom dänischen König Frederik II. Als Lehen bekommen. Zudem stand ihm der märchenhafte Betrag von gut 1% des dänischen Staatshaushalts zur Verfügung. Damit konnte er Instrumente bauen lassen und auf der Insel Werkstätten, eine Buchdruckerei und später noch die Sternwarte Sjerneborg errichten. Tycho hat allein mit Winkelmessinstrumenten immer wieder die Positionen von Planeten und Sternen bestimmt. Das Teleskop war damals noch nicht erfunden. Er wollte mit seinen Beobachtungen klären, ob die Sonne um die Erde läuft, was jahrtausendelang die Lehrmeinung gewesen war, oder ob die Erde und die anderen Planeten um die Sonne kreisen, wie es Nikolaus Kopernikus postuliert hatte. Einige Jahre nach Tychos Tod hat Johannes Kepler mit dessen Daten das heliozentrische Modell des Kopernikus auf ein exaktes mathematisches Fundament gestellt und so dem neuen Weltbild zum Durchbruch verholfen. Trotz Hubble und James Webb Weltraumteleskop, die wichtigsten Beobachtungen in der Geschichte der Astronomie wurden mit bloßem Auge durchgeführt auf einer kleinen Insel im Öresund.
9: Dirk Lorenzen würdigte Tycho Brahe und Britta Fecke wünscht Ihnen noch einen schönen Nachmittag.

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1: Uhr, die Nachrichten. Die Dienstleistungsgewerkschaft Verdi ist dagegen, das Lkw-Fahrverbot an Sonn- und Feiertagen wegen des Niedrigwassers auf den Flüssen zu lockern. Ein Sprecher der Gewerkschaft sagte, der Vorstoß gehe zu Lasten der Beschäftigten im Transport- und Logistikgewerbe. Außerdem würden die gesetzlich geschützten Sonn- und Feiertage als Tage der Ruhe und Erholung in Frage gestellt. Dies wäre ein direkter Eingriff in die Arbeits- und Lebensbedingungen von Hunderttausenden Berufskraftfahrern. Die Branche leide jetzt schon unter dem Fachkräftemangel, hohem Zeitdruck und belasteten Arbeitsbedingungen, meinte der Verdi-Sprecher. Bundesverkehrsminister Bilger will mehr Transporte auf Lkw und Güterzüge verlagern, solange Frachtschiffe aufgrund des Niedrigwassers weniger Last transportieren können. Nach dem mutmaßlichen Anschlagsversuch mit einer Sprengstoffdrohne am Flughafen Leipzig-Halle fordert Sachsens Innenminister Schuster einen stärkeren Schutz. Der Vorfall mache erneut deutlich, dass der Flughafen auch für die Verteidigungsfähigkeit Deutschlands eine erhebliche strategische Bedeutung habe, sagte der CDU-Politiker dem Portal Table Briefings. Deshalb müsse geprüft werden, ob der Bund dort nach dem Vorbild der Flughäfen Frankfurt am Main oder Köln-Bonn einen speziell geschützten Bereich etablieren sollte. Schuster sieht darüber hinaus Handlungsbedarf bei anderen wichtigen Einrichtungen. Deutschland befinde sich nicht mehr in einer abstrakten, sondern in einer hohen Gefährdungslage. Auch die bundesweite Drohnenabwehr muss nach Ansicht des Ministers neu aufgestellt werden. Die Bahnverbindung zwischen Berlin und Paris ist bis auf Weiteres unterbrochen. Die Deutsche Bahn nannte als Grund technische Probleme mit dem europäischen Zugsicherungssystem der Firma Alstom. Deshalb muss man aktuell in Frankfurt am Main oder Mannheim umsteigen. Wann die direkte Verbindung wieder aufgenommen wird, ist offen. Sie wird seit Dezember 2024 angeboten. Die Strecke ist beliebt. Laut einem Bericht des Tagesspiegels lag die Auslastung der Züge zuletzt im Durchschnitt bei 80%. Ein von Spanien geführter internationaler Polizeieinsatz hat ein großes Schleusernetz im westlichen Mittelmeer zerschlagen. Dabei seien 78 Verdächtige festgenommen worden, teilte die Polizeibehörde Europol mit. Nach Angaben der Ermittler organisierte das Netzwerk Schleusungen von Migranten sowie den Schmuggel von Drogen und Waffen zwischen Algerien und Spanien. Die Bande soll mehr als 2000 Menschen nach Europa gebracht haben und dabei etwa 24 Millionen Euro verdient haben. Die Polizei wirft den Verdächtigen zudem sexuelle Übergriffe, körperliche Misshandlungen und unmenschliche Unterbringung von Migranten vor. Laut dem Kinderhilfswerk der Vereinten Nationen UNICEF sind im Gazastreifen seit der Verkündung des Waffenstillstands im Oktober vergangenen Jahres 300 Kinder getötet worden. Hunderte weitere Kinder seien in diesem Zeitraum in dem Palästinensergebiet verletzt worden, erklärte der UNICEF-Regionaldirektor für den Nahen Osten und Nordafrika, Betschbede. Er sagte, die Feindseligkeiten müssten beendet und die humanitäre Hilfe ausgeweitet werden. Die Menschen im Gazastreifen seien mittlerweile auf etwa ein Drittel des Gebiets zusammengedrängt und lebten dort in unsicheren Bedingungen inmitten zerstörter Gebäude und angehäuftem Müll. In Frankreich hat ein Gericht das Verbot von Burkinis in dem Badeort Montlieu-la-Napoule an der Côte d'Azur gekippt. Eigentlich hatte das oberste Verwaltungsgericht Frankreichs sich schon vor Jahren gegen ein Verbot des muslimischen Ganzkörperbadeanzugs ausgesprochen. Ungeachtet dessen hielt Montlieu-la-Napoule daran fest. Die Stadt war 2012 der erste Badeort, der ein solches Verbot verhängte. Nun wurde die Regelung aufgehoben. Das Verwaltungsgericht in Nizza erklärte in der aktuellen Entscheidung, es würden drei Grundfreiheiten in schweren

0: mit Markus Wolf am Mikrofon. Herzlich willkommen.
1: So, polysilicon is sort of the foundational product. So this will bring the supply chain here. We're setting prices so that the Chinese can't dump anymore, and we're setting tariffs to say build it here. We've got the industry here. It's too small, and it's going to explode under your leadership.
0: US-Handelsminister Howard Lutnick ist hier zu hören, wie er neue Zölle ankündigt auf Polysilizium, einen der wichtigsten Rohstoffe der Chipindustrie, angekündigt heute nach deutscher Zeit, und ein weiteres Kapitel im Zollkonflikt zwischen den USA und dem Rest der Welt. Zölle waren das Thema des vergangenen Jahres, sind es weiter, und wenn man so will, dann sind auch die Bilanzen, die Unternehmen in Deutschland in diesen Tagen vorlegen, die Quartalsberichte, auch Resultate dieser neuen Zeit im Welthandel. So auch, dass ein weiteres Thema in dieser Sendung, die Zahlen beim DAX-Konzern Daimler Truck. Der leidet zwar aktuell unter den US-Zöllen, aber trotzdem schaut er erstaunlich positiv in die nächsten Monate. Außerdem, Chinas Exporte in die EU wiederum legen weiter stark zu, vor allem bei Autos und Hightech-Gütern. Und Hitze am Bau, ein Ortsbesuch bei einem Gerüstbauer. Daimler Truck ist ein seit knapp 5 Jahren eigenständiges Unternehmen, ein DAX-Konzern, und auch wenn man sich unabhängig gemacht hat von der großen Konzernmutter der ehemaligen, auch die Lkw-Branche hat ähnliche Probleme wie die Autoindustrie. Der Umbau Richtung E-Mobilität läuft aber eben langsam, und selbst bei Elektro-Lkws haben auch chinesische Anbieter einen deutlichen Preisvorteil, liegen zum Teil 30% unter den Preisen der europäischen Konkurrenz. Warum Daimler Truck trotzdem sehr positiv auf die nächsten Monate schaut, Moritz Fährle.
2: Die Geschäftszahlen fürs erste Halbjahr sind alles andere als berauschend. Trotzdem bleibt die Stimmung beim Nutzfahrzeughersteller Daimler Truck optimistisch. Daimler Truck hat noch einmal etwas weniger Fahrzeuge verkauft als im Vorjahr, vor allem aber rauschen die Gewinne in den Keller. Ein Konzernergebnis von 277 Millionen Euro im ersten Halbjahr bedeutet ein Minus von über 70% im Vergleich zum Vorjahr. Das hat viel mit der Handelspolitik von US-Präsident Donald Trump zu tun. Für Daimler Truck ist Nordamerika der wichtigste Markt. Die Einfuhrzölle des Präsidenten treffen den DAX-Konzern im ersten Halbjahr mit voller Wucht. Wie Daimler Truck-Chefin Karin Rådström erklärt, können Gewinnzuwächse in anderen Regionen der Welt das nicht kompensieren.
3: The year-over-year decline in earnings was driven by North America, mainly due to the ongoing tariff headwinds that were significantly higher than in the second quarter last year.
2: Durchaus überraschend angesichts der schwachen Halbjahreszahlen. Während deutsche Autohersteller sonst links und rechts ihre Prognosen für das laufende Geschäftsjahr einkassieren, hat Daimler Truck seine Erwartungen für dieses Jahr vor kurzem angehoben. Hoffnung macht den Schwaben vor allem der US-Markt. Zum einen geht man davon aus, dass die Belastung durch die US-Zölle im zweiten Halbjahr deutlich abnimmt. Und im ersten Halbjahr gingen dort mehr als doppelt so viele Aufträge wie im Vorjahreszeitraum ein. Um die Produktionskapazitäten zu erhöhen, kündigt Daimler Truck den Bau eines neuen Lkw-Werks in den USA an. Wachstumspotenzial sieht Daimler Truck neben den USA auch im Rüstungsgeschäft. Hier hat das Unternehmen unlängst eine eigene Dachmarke gegründet und will den Umsatz mit Militärfahrzeugen bis Ende 2028 auf 1 Milliarde Euro verdoppeln. Das Sorgenkind hingegen bleibt die Elektromobilität. Die Klimaziele der Europäischen Union schreiben eine schrittweise Reduktion der Emissionen bei LKWs und Bussen vor, welche derzeit für rund ein Viertel der CO2-Bilanz im Verkehrssektor verantwortlich sind. Um die Emissionen wie gefordert bis 2030 um 43% im Vergleich zu 2019 zu reduzieren, rechnet Daimler Truck-Chefin Karin Rådström vor, müsste mehr als jeder dritte in Europa verkaufte LKW elektrisch sein. Zuletzt seien es trotz milliardenschwerer Investitionen aber nur 6% gewesen, etwa jeder 16. verkaufte LKW.
3: We invested many hundreds of millions to build and be able to deliver great electric trucks. And we see that the take rates aren't where we expected. 6% of heavy duty trucks registered in Europe Q2 were electric.
2: Verfehlt der Hersteller diese Ziele, drohen erhebliche finanzielle Konsequenzen. Die EU-Verordnung sieht Strafzahlungen beim Überschreiten der Flottengrenzwerte vor. Schon eine Verfehlung um 10 Prozentpunkte, hatte Rådström kürzlich erklärt, könnte dazu führen, dass man auf dem europäischen Markt praktisch kein Geld mehr verdienen würde.
0: Wir bleiben beim Thema Industriegüter und Exporte, weiten aber den Blick auf die Gesamtheit der chinesischen Exporte nach Deutschland im Monat Juli. Die Exporte aus China nach Deutschland steigen weiter. Deutliche Anstiege gibt es gerade bei Autos, im Maschinenbau und bei Hightech-Gütern. All jenen Branchen also, in denen sich deutsche Anbieter jahrelang an der Weltspitze wähnten. Hier gibt es teils zweistellige Prozentzuwächse im Jahresvergleich. Eva Lambi-Schmidt dazu.
4: Im Juli haben chinesische Unternehmen laut Daten der chinesischen

0: chinesischen Zollbehörde in US-Dollar gerechnet 17,4% mehr Waren nach Deutschland verkauft als noch vor einem Jahr. Während Chinas Exporte nach Deutschland steigen, sind die Zahlen umgekehrt rückläufig. Chinas Unternehmen kaufen weniger aus Deutschland ein. Die Importe sind leicht gesunken. Damit wächst zwischen China und Deutschland das Handelsungleichgewicht. Deutsche Unternehmen, die in und mit China Geschäfte machen, haben es zunehmend schwer auf dem chinesischen Markt. Sie verlieren Marktanteile gegenüber der chinesischen Konkurrenz, die technologisch aufgeholt hat und die zahlreiche Bauteile, Maschinen und Hightech-Produkte heutzutage selbst entwickeln und herstellen kann. Das trifft vor allem deutsche Maschinenbauer und Autohersteller. Aus anderen Weltregionen legen Chinas Einfuhren zu, besonders aus den ASEAN-Staaten in Südasien und Afrika, aber auch aus den USA, trotz der Handelsstreitigkeiten zwischen den beiden größten Volkswirtschaften der Welt. Unterm Strich hat Chinas Gesamthandel mit anderen Ländern im Juli deutlich zugenommen, um rund 25% im Vergleich zum Vorjahresmonat. Die chinesischen Ausfuhren werden vom weltweiten KI-Boom getrieben. Computertechnik und Halbleiter aus China sind gefragt. Der Außenhandel bleibt damit für Chinas Wirtschaftswachstum weiterhin eine wichtige Stütze. Dieses hatte sich im zweiten Quartal verlangsamt auf 4,3%. Vor allem der Binnenkonsum in China ist schwach. Das heißt, die Menschen im Land sparen lieber, als Geld auszugeben. Das drückt das Wachstum. Außerdem belastet weiterhin eine anhaltende Immobilienkrise Chinas Wirtschaft.
1: Auch die chemische Industrie in Deutschland hat Probleme. Die Branche hat lange auf günstige Importe von Erdöl und Erdgas vertraut. Das ist nun seit einigen Jahren schon vorbei. Die Abkehr von fossilen Energieträgern hingegen ist eine Mammutaufgabe. Hinzu kam der Iran-Krieg. Doch gerade infolge des Iran-Kriegs erlebt die deutsche Chemieindustrie eine Art Zwischenhoch, eine Sonderkonjunktur. Woran das liegt, Mischa Erhardt mit den Einzelheiten.
2: Bei BASF sind im ersten Halbjahr die Bestellungen in die Höhe geschossen. So stiegen die Umsätze trotz stagnierender Wirtschaft und internationaler Spannungen und Konflikte um 16%. Wobei, genau besehen, haben die bestellten Mengen vor allem im März angezogen. Nach den Angriffen der USA und Israel auf den Iran. BASF-Chef Markus Kamieth bei Vorlage der Halbjahresbilanz in der vergangenen Woche.
3: Durch die erheblichen Unwägbarkeiten in den Märkten sicherten sich unsere Kunden ihre Versorgung teilweise durch vorgezogene Käufe. Im zweiten Quartal wuchsen die Mengen im Vergleich zu den Vorjahresmonaten weiter erheblich, vor allem in unseren Kerngeschäften.
2: Man mag sich verwundert die Augen reiben, denn die chemische Industrie ist stark abhängig von Öl und Energie. Infolge des Krieges ist die meerenge Straße von Hormus nur noch zeitweise und eingeschränkt befahrbar, was die weltweiten Öl- und Gaslieferungen stark eingeschränkt hat. Allerdings sind davon eben auch Produzenten in Asien betroffen.
4: Ja, des einen Leid ist des anderen Freud, muss man fast sagen.
2: So der Chefvolkswirt der ING, Carsten Jeski.
4: Eigentlich dachten wir, dass durch den Krieg im Nahen Osten auch die gesamte deutsche Industrie leiden würde. Aber die Tatsache, dass auch in der chemischen Industrie asiatische Fabriken eher runtergefahren werden mussten, weil die abhängiger sind von dem Energiezufluss, der über die Straße von Hormuz kommt, konnten asiatische Fabriken einfach nicht mehr ihre Aufträge abarbeiten und gingen anstelle davon halt die Aufträge nach Deutschland, die chemische Industrie und auch andere Industriezweige in Deutschland ein klein bisschen Krisenprofiteur geworden.
2: Das stellt man auch beim Verband der chemischen Industrie VCI fest. Insbesondere im Bereich chemischer Grundstoffe, Spezialchemikalien oder in der Petrochemie hat die Nachfrage angezogen. So sind etwa Kunststoffadditive gefragt, die Eigenschaften von Kunststoffen verbessern. Auch Grundstoffe für chemische Verfahren wie Schwefel, Ammoniak oder Helium oder auch Hilfsstoffe für die Pharmaproduktion finden erhöhten Absatz. Laut VCI spürt ein Viertel der in dem Verband organisierten Unternehmen diese positiven Effekte. Was die Sonderkonjunktur zusätzlich anheizt, sind Hamsterkäufe aufgrund der allgemeinen Unsicherheit. Christiane Kellermann, Chefvolkswirtin des VCI.
5: Also wir haben gesehen, dass tatsächlich durch Engpässe, die durch den Iran-Krieg passiert sind, unsere Unternehmen ein bisschen mehr produzieren konnten. Das liegt aber vor allen Dingen an Lageraufbau, an Vorsichtsbestellungen unserer Kunden. Das hat sich im Mai aber bereits wieder abgeschwächt.
2: Denn ein Lageraufbau als Vorsichtsmaßnahme stößt an physische Grenzen. Und was gehamstert wurde, müssen die Unternehmen auch erstmal wieder abarbeiten, weswegen die Sonderkonjunktur in der chemischen Industrie nicht von Dauer sein dürfte.
5: Und natürlich kann man ein Lager nur einmal aufbauen. Dann wird erstmal, wenn dann produziert wird, natürlich das Lager genommen. Das heißt dann für die Vorprodukthersteller, dass sie eher wieder mit sinkender Nachfrage konfrontiert sind. Es sei denn eben, die Konjunktur springt massiv an. Aber das sehen wir im Moment eben eher nicht.
2: Deswegen spricht der VCI eher von einer Atempause für die hiesige chemische Industrie auf niedrigem Niveau. Denn die übergeordnete Lage der Branche sei nach wie vor geprägt durch hohe Energiekosten, eine schwache Konjunktur, Überkapazitäten und dem starken Wettbewerbsdruck durch Konkurrenten in Asien.
1: Misha Erhardt war das zum Zwischenhoch der chemischen Industrie. Es kommt aktuell kaum eine Nachricht aus der Wirtschaftswelt ohne einen Verweis auf geopolitische Spannungen aus. Die eine Branche kämpft mit der Konkurrenz aus China, die andere um Marktzugang in den USA. Ein ganz anderes Problem beschäftigt einen Versandhändler mit dem Namen Wildberries. Der englische Name täuscht vielleicht, denn Wildberries hat seinen Sitz in Moskau und ist der größte russische Online-Versandhandel. In den vergangenen Tagen ist Wildberries jedoch vor allem zum Ziel ukrainischer Drohnen geworden, denn die ukrainische Regierung wirft Wildberries vor, es helfe mit seiner Logistik auch der russischen Armee. Derweil bekommen auch kleine russische Händler, die ihre Produkte über die Plattform vertreiben, diese Attacken zu spüren. Eberhard Nembach.
6: Auf riesigen elektronischen Werbetafeln an Moskauer Hauptstraßen lesen die Menschen den Appell des Online-Händlers Wildberries. Da steht im typischen rosa Firmendesign, zeigt den Unternehmern Unterstützung durch Bestellung. Also fleißig bestellen, damit die vielen Online-Händler überleben können. Sozusagen patriotische Shoppingpflicht. In Russland sehen die Menschen in diesen Tagen immer wieder schwarze Rauchfahnen über Lagerhallen des Online-Riesen Wildberries. Die Ukraine greift sie gezielt mit Drohnen an. So trägt sie den Krieg in den Alltag vieler Menschen in Russland. Auch weit weg von der Front. Die gezielten Attacken auf die Lagerhäuser dürften der russischen Wirtschaft insgesamt nur begrenzten Schaden zufügen, aber die psychologische Wirkung ist umso stärker. Viele kleine Händler in Russland haben große Verluste oder stehen sogar vor der Pleite. Michael Buldyrev zum Beispiel verkauft Tee über Wildberries und hatte Ware in einem Lager in der Stadt Elektrostal gelagert, nicht weit von Moskau. Als die Attacke auf das Lager in Elektrostal kam, haben wir praktisch unsere gesamte Ware in der Moskauer Region verloren, im Wert von ungefähr 2 Millionen Rubel, sagt Buldyrev. Das entspricht gut 20.000 Euro. Wildberries hat Angriff auf Lagerhäuser aus ihrer Versicherungspolice ausgeschlossen, erklärt er noch. Dementsprechend ist unser gesamter Bestand einfach verbrannt, ohne dass uns jemand irgendetwas dafür schuldet. Immerhin habe Wildberries 2-mal Entschädigungen gezahlt, einmal an 88.000 Verkäufer und dann nochmal an 100.000. Wir haben beide Male Entschädigungen bekommen, sagt Baldyrev, aber nur weniger als 10% des verlorenen Warenwerts. Die Firma schütze ihre Lagerhallen so gut es geht, betont Wildberries-Chefin Tatjana Kim. Sie sieht ihr Unternehmen nicht in der Pflicht, die Betroffenen zu entschädigen. Schließlich handele es sich um höhere Gewalt. Sie wehrt sich auch gegen den Vorwurf der ukrainischen Führung, bei Wildberries würden auch Waren verkauft, die zur Kriegsführung eingesetzt werden können. Bei uns finden Sie nichts, was es nicht auch bei Amazon oder beim chinesischen Online-Riesen Alibaba gibt, so Kim. Das russische Exilmedium Medusa will aber sehr wohl kriegswichtige Güter zur Bestellung gefunden haben. Auf der Wildberries-Website habe es in der Vergangenheit sogar eine eigene Rubrik für die sogenannte militärische Spezialoperation, also den Krieg gegen die Ukraine, gegeben. Angeboten worden seien nach den Recherchen von Medusa unter anderem Erste-Hilfe-Kästen, Funkgeräte, Schutzausrüstung und Drohnenkomponenten. Das sind nicht unbedingt rein militärische Waren. Aber russische Soldaten, die oft schlecht ausgerüstet sind, lassen sich so etwas gerne von Angehörigen an die Front schicken. Der Krieg hat Wildberries einen Boom beschert. Wegen der westlichen Sanktionen ist die Plattform oft der einzige Händler, über den die Menschen in Russland an ausländische Güter kommen, die von kleinen Händlern importiert werden. Jetzt wird Wildberries selbst zum Ziel. Gerade baut der international tätige Online-Riese eine Lagerhalle weit weg von der Front. Im zentralasiatischen Nachbarland Kasachstan. Anwohner in der Hauptstadt Almaty wurden gefragt, ob sie jetzt auch Angst vor Drohnen haben. Ich sehe keine Gefahr, sagt sie. Die Ukraine wird uns nicht bombardieren. Ein anderer betont, schließlich sei die Ukraine im Krieg mit Russland und nicht mit Kasachstan.
1: Eberhard Nimbach über die Attacken auf den Versandhändler Wildberries. Die Hitze der letzten Wochen ist in diesen Tagen besonders deutlich anhand der niedrigen Wasserstände in deutschen Flüssen und im Grundwasser. Deutliche Folgen hat sie allerdings auch für die Binnenschifffahrt und die Landwirtschaft. Ein weiteres Thema aber an heißen Tagen ist die Hitze und ihre Folgen für die Arbeitswelt, sowohl draußen direkt in der Sonne als auch drinnen im Büro. Annika Jensen hat einen Gerüstbaubetrieb besucht und herausgefunden, dass in Zeiten tropischer Nächte auch im klimatisierten Büro die Arbeitsunfälle zunehmen.
7: Der Giebel, die drei Stück, ihn ändern und die zwei neuen. Alles gut.
8: Es ist ein sonniger Tag auf einer Baustelle im Südwesten von Bensen. Zum Glück kein heißer Tag. Angenehme 24 Grad liegen in der Luft. Die Gerüstbauer der Firma Andreas Walter Gerüstbau aus Teltow können heute gut arbeiten. Heute braucht es neue Verankerungen in den Wänden der drei Wohngebäude, neue Stockwerke in den Gerüsten. An diesem Vormittag ist Bauleiter Henrik Glaschka bei seinen zwei Jungs. Damit sie auch an heißen Tagen gut arbeiten können, hat er einiges im Angebot. So gibt es viele Getränke, Käppis, Sonnenbrillen und
9: Sonnenschutz auf jeden Fall. Na, das ist in jedem LKW, also in jedem Fahrzeug bei uns drin. Und sobald das leer ist, gibt es früh neue von uns. Ob das Sonnencreme ist, Sonnenschutz, was auch immer.
8: Außerdem verlegt er an besonders heißen Tagen die Arbeitsstunden in die Frühe, sodass die Jungs Feierabend machen können, wenn nichts mehr geht. Roger Werner und sein Kollege Musa Kassab darüber, wie es ist, bei Hitze die Gerüste aufzubauen.
10: Also das Material ist heiß, man schwitzt sehr viel, es tropft alles in den Augen runter. Man ist etwas langsamer, man ist viel vorsichtiger auch mit Material. Wenn man transportiert mit Material, kann man auch runterfallen oder so.
11: Bei zu viel Sonneneinstrahlung kriegt man öfters mal Kopfschmerzen. Also das fehlt dann noch schon oft. Und die Augen, die zukneifen, dann muss man immer Sonnenbrille tragen. Aber man muss natürlich zwischendurch viel mehr Pause machen zum Trinken.
8: Diese Mehrpausen stehen den Männern zu, sagt Chef Henrik Glaschka. Mit diesen zusätzlichen Pausen und dem langsameren Arbeiten schaffen sie allerdings nicht so viel wie sonst.
9: Da rechnen wir mit und wir wissen das auch. Also ich sag mal so im Groben an den wirklich Hitzetagen, ja, kann man schon sagen, mit Pausenzeiten, die erhöht sind, Trinkzeit, 20% Produktivität bleibt auf der Strecke. Aber ja, wichtig ist, dass die Jungs nächsten Tag auch noch da sind und nicht mit einem Sonnenstich zu Hause liegen. Das hilft uns nicht.
8: Wie sehr Hitze Arbeitern auf dem Bau zu schaffen macht und was dabei im Körper passiert, das weiß die Berliner Fachärztin für Arbeitsmedizin Katharina Larisch.
12: Hitze bedeutet für jemanden, der draußen arbeitet, dass sein Körper sehr viel Stress hat. Ja, die einzelnen Organe werden teilweise nicht mehr richtig durchblutet. Das Blut wird dicker, weil wir sehr viel Flüssigkeit verlieren. Entzündungsbotenstoffe führen dazu, dass Gefäßreaktion sich verändert. Das heißt, die Gefahr eines Herzinfarktes, eines Schlaganfalls steigt. Die Nieren sind vielleicht nicht mehr richtig durchblutet. All das ist Stress.
8: Hinzu komme, dass die Sonneneinstrahlung, das sei nachgewiesen, in den vergangenen Jahren deutlich zugenommen habe.
12: Die, insbesondere wenn jemand auch keine Kopfbedeckung hat, direkt auf das Gehirn geht und wie eine Entzündung im Gehirn macht. Das heißt, wir können uns hinterher nicht mehr richtig konzentrieren. Wir haben Schwierigkeiten, gute Entscheidungen zu treffen. Und deswegen sehen wir auch in Studien, dass bei Hitzewellen die Arbeitsunfälle zunehmen und die Produktivität abnimmt.
8: Menschen, die im Büro arbeiten, verlieren ebenso ihre Konzentration. Sie leiden aber weniger unter direkter Sonneneinstrahlung als vielmehr unter den warmen Büros und vor allem unter den schlaflosen Tropennächten.
12: Deswegen sehen wir auch im Büro, bei klimatisiertem Büro, eine Zunahme von Arbeitsunfällen. Wo man normalerweise denken würde, naja, die sind fein raus, im Gegensatz zu dem Bauarbeiter da draußen. Und das sind wirklich die Tropennächte und die Problematik des Schlafs bei hohen Temperaturen.
7: Den habt ihr durch.
11: Ich muss jetzt nur das ankern jetzt. Ja. Dann ist
8: fertig. Für Bauleiter Henrik Glaschka bedeuten Hitzewellen indes nicht nur, dass seine Gerüstbauer weniger produktiv sind. Sie bedeuten auch Kosten.
9: Normalerweise bleiben für den Kunden unterm Strich keine Mehrkosten durch die Hitze. Die Mehrkosten quasi, die tragen wir als Firma selber. Viel wichtiger ist, unsere Fachkräfte zu schonen.
1: Ein Beitrag von Annika Jensen. Und wir schauen noch einmal in die Vereinigten Staaten. Die großen Tech-Konzerne bekommen aktuell ja aus mindestens zwei Gründen Gegenwind. Zum einen durch neue Kartellstrafen und diejenigen, die als Social-Media-Konzerne aktiv sind, durch Strafen für die Gefährdung von Minderjährigen. Ein Gericht in den USA, in New Mexico, hat jetzt eine dreistellige Millionenstrafe gegen Meta erlassen. Giselle Uecker.
13: Ein Gericht im Bundesstaat New Mexico hat den Facebook-Mutterkonzern Meta wegen Gefährdung der psychischen Gesundheit von Kindern verurteilt. Meta soll deshalb eine Strafe von 567 Millionen US-Dollar zahlen. Mit dem Geld soll ein Fonds zur Unterstützung von Minderjährigen finanziert werden, die durch Online-Konsum zu Schaden gekommen sind. Außerdem muss das Unternehmen dem Urteil zufolge seine Plattform für Minderjährige in dem Bundesstaat anders gestalten. Unter anderem fordert das Gericht, dass süchtig machende Funktionen eingeschränkt und bessere Alterskontrollen eingeführt werden. Auch gegen sexuelle Ausbeutung von Kindern müsse mehr getan werden. Bereits im März hatte eine Geschworenenjury in New Mexico entschieden, dass Meta gegen das Verbraucherschutzgesetz des Bundesstaates verstoßen hat, weil Minderjährige auf Facebook, Instagram und WhatsApp nicht ausreichend geschützt werden. Dafür war der Konzern bereits zu 375 Millionen Dollar Schadensersatz verurteilt worden. Der Fall wird in den USA aufmerksam verfolgt. Auch andere US-Bundesstaaten, Kommunen und Schulbezirke wollen mit ähnlichen Klagen gesetzliche Änderungen für soziale Medien erzwingen. Meta kündigte Berufung an und erklärte, beim Schutz von Jugendlichen eine gute Bilanz im Netz vorweisen zu können.
1: Giselle Ucker war das zur Millionenstrafe gegen Meta. Und am Ende der Sendung schauen wir noch auf die Entwicklung an den Finanzmärkten mit Claudia Wehrle, unserer Börsenreporterin in Frankfurt am Main. Claudia, im Laufe dieser Woche hat der Deutsche Aktienindex immer wieder neue Rekordstände vermelden können. Heute wieder?
14: Ja, heute gibt es wieder einen neuen Rekord. Zu Wochenbeginn ist er erstmals über 26.000 Punkte gestiegen und heute bis 26.445 Punkten. Auslöser heute Nachmittag neue Arbeitsmarktzahlen aus den USA. Da gab es einen unerwarteten Stellenrückgang und das macht eine Zinserhöhung von Seiten der US-Notenbank vorerst unwahrscheinlicher. Die US-Notenbank ist anders als die Europäische Zentralbank nicht nur dafür zuständig, also für Währungsstabilität zu sorgen, sondern sie muss eben auch den Arbeitsmarkt im Blick behalten und steigende Zinsen sind insofern schlecht für die Aktienmärkte, einfach weil sich sichere Anlagen wie Anleihen oder Festgeld plötzlich wieder mehr lohnen. Gleichzeitig werden Kredite für Firmen teurer und das mindert die Gewinnaussichten.
1: Und wenn wir den Blick nochmal weiten und auf die deutschen Exporte schauen, da kamen heute neue Zahlen und die zeigen ganz vorsichtig nach oben.
14: Ja, wirklich die gute Nachricht, das wird mehr exportiert, so die neuen Zahlen vom Statistischen Bundesamt. Noch nie wurden in einem Monat Kalender und Saison bereinigt so viele Waren exportiert wie jetzt im Juni, sagen die Statistiker. Und das trotz der vielen Kriege und Krisen. Allerdings, wenn man so ein bisschen genauer hinschaut, es gibt große Unterschiede. Beispielsweise was den Handel mit China betrifft, da werden die Ungleichgewichte immer größer. Also während die Exporte nach China immer mehr zurückgehen, kommen gleichzeitig immer mehr chinesische Waren ins Land. Das heißt also, die deutschen Hersteller verlieren nicht nur Marktanteile in China, sondern bekommen gleichzeitig auf den Weltmärkten immer mehr Konkurrenz von chinesischen Unternehmen. Aber trotzdem, dass die Exporte zunehmen, ist erst einmal eine gute Nachricht.
1: Und die US-Regierung, haben wir eben auch gehört, hat neue Zölle auf Importe von Polysilizium erhoben. Das soll US-Hersteller vor allem stützen, könnte aber auch einem deutschen Unternehmen helfen, Wacker Chemie.
14: Ja, weil das Unternehmen mit Hauptsitz in München Polysilizium herstellt an drei Standorten, in Burghausen in Bayern, in Nünchritz in Sachsen und in Charleston in Tennessee.
1: Und heute kam es zu einer außerordentlichen Hauptversammlung der ThyssenKrupp AG. Grund ist die geplante Abspaltung einer Konzernsparte. Warum plant ThyssenKrupp eine weitere Abspaltung? Was hat es damit auf sich?
14: Der Konzern soll umgebaut werden in eine Finanzholding. Das bedeutet, dass die einzelnen Bereiche so Schritt für Schritt verselbstständigt werden und teilweise auch an die Börse gebracht werden sollen. Also da geht es um den Marineschiffbau, um Werkstoffe, Stahl, Autoteile und um grüne Technologien. In Zukunft will ThyssenKrupp nur noch als so eine Art Finanzholding fungieren, also als ein Vermögensverwalter und als Eigentümer. Und die Idee dahinter ist flexibleres Agieren und einen höheren Wert für Aktionäre schaffen. Eigenständige Gesellschaften können leichter Partnerschaften eingehen oder Kapital aufnehmen, ohne dass jetzt der gesamte Konzern zustimmen oder auch haften müsste. Also das ist eine Entwicklung, die wir auch in anderen Bereichen sehen.
1: Und schauen wir noch auf den Euro, auf den Anleihemarkt und auf den Goldpreis.
14: Der Euro kostet 1,1562 Dollar. Die Umlaufrendite ist von 3,08 auf 3,11% gestiegen. Und für die Feinunze Gold müssen am Nachmittag 4.355,79 Dollar gezahlt werden.
1: Vielen Dank an Claudia Wehrle an der Börse in Frankfurt für diese Einschätzung. Das war Wirtschaft und Gesellschaft für heute. Weitere Beiträge mit Wirtschaftsbezug finden Sie auch in unserer Deutschlandfunk-App. Mein Name ist Markus Wolf. Vielen Dank fürs Zuhören. Thank you.
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16: 17.30 Uhr. Die Nachrichten. Inmitten wachsender Spannungen am Golf haben sich die Atommacht Pakistan, der NATO-Staat Türkei und das Königreich Saudi-Arabien auf einen gemeinsamen Verteidigungspakt verständigt. Eine entsprechende Vereinbarung wurde von Premierminister Sharif, Präsident Erdogan und Kronprinz bin Salman in Mekka unterzeichnet. In einer Stellungnahme heißt es, jeder bewaffnete Angriff gegen eines der drei Länder gelte als Angriff auf alle Bündnispartner. Das Abkommen sei ein Ausdruck des Engagements von Pakistan, der Türkei und Saudi-Arabien, ihre Sicherheitsinteressen zu stärken. Die genauen Inhalte des Pakts wurden nicht bekannt gegeben. In Medienberichten hieß es aber, die Übereinkunft dürfte auch gemeinsame Militärübungen und Ausbildung, Technologietransfer sowie den Austausch von Geheimdienstinformationen umfassen. Nach dem mutmaßlichen Anschlagsversuch mit einer Sprengstoffdrohne am Flughafen Leipzig-Halle fordert Sachsens Innenminister Schuster einen stärkeren Schutz. Der Vorfall mache erneut deutlich, dass der Flughafen auch für die Verteidigungsfähigkeit Deutschlands eine erhebliche strategische Bedeutung habe, sagte der CDU-Politiker dem Portal Table Briefings. Deshalb müsse geprüft werden, ob der Bund dort nach dem Vorbild der Flughäfen Frankfurt am Main oder Köln-Bonn einen speziell geschützten Bereich etablieren sollte. Schuster sieht darüber hinaus Handlungsbedarf bei anderen wichtigen Einrichtungen. Deutschland befinde sich nicht mehr in einer abstrakten, sondern in einer hohen Gefährdungslage. Auch die bundesweite Drohnenabwehr muss nach Ansicht des Ministers neu aufgestellt werden. Die Dienstleistungsgewerkschaft Verdi ist dagegen, das Lkw-Fahrverbot an Sonn- und Feiertagen wegen des Niedrigwassers auf den Flüssen zu lockern. Ein Sprecher der Gewerkschaft sagte, der Vorstoß gehe zulasten der Beschäftigten im Transport- und Logistikgewerbe. Außerdem würden die gesetzlich geschützten Sonn- und Feiertage als Tage der Ruhe und Erholung in Frage gestellt. Dies wäre ein direkter Eingriff in die Arbeits- und Lebensbedingungen von Hunderttausenden Berufskraftfahrern. Die Branche leide jetzt schon unter dem Fachkräftemangel, hohem Zeitdruck und belasteten Arbeitsbedingungen, meinte der Verdi-Sprecher. Bundesverkehrsminister Bilger will mehr Transporte auf Lkw und Güterzüge verlagern, solange Frachtschiffe aufgrund des Niedrigwassers wenig Last transportieren können. Die Bahnverbindung zwischen Berlin und Paris ist bis auf Weiteres unterbrochen. Die Deutsche Bahn nannte als Grund technische Probleme mit dem europäischen Zugsicherungssystem der Firma Alstom. Deshalb muss man aktuell in Frankfurt am Main oder Mannheim umsteigen. Wann die direkte Verbindung wieder aufgenommen wird, ist offen. Sie wird seit Dezember 2024 angeboten. Die Strecke ist beliebt. Laut einem Bericht des Tagesspiegels lag die Auslastung der Züge zuletzt im Durchschnitt bei 80%. In Frankreich hat ein Gericht das Verbot von Burkinis in dem Badeort Montlieu-la-Napoule an der Côte d'Azur gekippt. Eigentlich hatte das oberste Verwaltungsgericht Frankreichs sich schon vor Jahren gegen ein Verbot des muslimischen Ganzkörperbadeanzugs ausgesprochen. Ungeachtet dessen hielt Montlieu-la-Napoule daran fest. Die Stadt war 2012 der erste Badeort, der ein solches Verbot verhängte. Nun wurde die Regelung aufgehoben. Das Verwaltungsgericht in Nizza erklärte in der aktuellen Entscheidung, es würden drei Grundfreiheiten in schwerwiegender und rechtswidriger Weise beeinträchtigt: die Bewegungsfreiheit, die Gewissensfreiheit und die persönliche Freiheit. Der norwegische Fußballverband hat FIFA-Chef Infantino zum sofortigen Rücktritt aufgefordert. Wie die Präsidentin der Organisation Klaveness in der Hauptstadt Oslo erklärte, genießt Infantino kein Vertrauen mehr. Er hatte versucht, Anteile an Turnieren des Weltverbandes an private Investoren zu verkaufen und war damit auf breite Kritik gestoßen. Mehrere Kontinentalverbände entzogen dem FIFA-Präsidenten die Unterstützung, darunter auch die europäische UEFA. Das Wetter. In der kommenden Nacht gering bewölkt oder klar, niederschlagsfrei. Tiefstwerte 15 bis 7 Grad. Am Tag weiterhin heiter bis sonnig und trocken. Temperaturen von Nord nach Süd von 23 bis 33 Grad. Die weiteren Aussichten: am Sonntag häufig sonnig bei einigen hohen Wolkenfeldern, im Bergland vereinzelt Schauer und Gewitter. Verbreitet heiß bei 30 und 36 Grad, etwas kühler nur im äußersten Norden. Das waren die Nachrichten.
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17: Es wird keine Grenzen mehr geben. Der Rhein gehört uns allen. Schaffen wir eine Republik, schaffen wir die Vereinigten Staaten von Europa. Das schrieb Victor Hugo, der Schriftsteller, der Französische, 1871. Was würden Hugo, Heine oder die Rheintöchter wohl zum aktuellen Niedrigwasser sagen? Darüber reden wir am Ende von Kultur heute. Michael Köhler lädt Sie dazu ein. Unser erstes Thema. Seit Mitte der Woche, da läuft am Lago Maggiore im Ticino, im schweizerischen Tessin, das 79. internationale Filmfestival von Locarno. Und das ist traditionell eher so ein Festival der jüngeren, der ungezähmten Stimmen des Weltkinos. In diesem Jahr konkurrieren 17 Spielfilme um den Goldenen Leoparden, den Hauptpreis des Festivals. Weniger über rote Teppiche als über rote Fäden des diesjährigen Wettbewerbs, sagt der künstlerische Leiter des Festivals, Jonah Nazzaro.
18: Die Gemeinden, die Gesellschaften sind irgendwie gefährdet. Und auf derselben Seite sehe ich diese Sorge als der Körper, als die allerletzte Grenze. Ich kann über mein Geschlecht nachdenken, ich kann über meine Identität nachdenken. Und trotzdem ist das eine Gefahr von vielen Leuten, obwohl sie mit meinem Körper nichts zu tun haben.
17: Sprechen wir also über Gefährdung und über rote Fäden, über das deutsche Kino auch am Lago Maggiore mit unserem Filmkritiker Patrick Wilinski in Locarno. Patrick, heute hat der erste deutsche Beitrag, der Wettbewerbsbeitrag, Premiere gefeiert. Isabel Stivers Spielfilm I Rarely Wake Up Dreaming. Inwiefern fügt sich das denn in diese gerade erwähnten roten Fäden ein?
19: Ja, es ist ein Film, der eine körperliche Verwandlung nutzt, um den Puls, ja vielleicht sogar die Temperatur der ukrainischen Gesellschaft kurz nach dem russischen Angriff zu fühlen. Der Film spielt vollständig in Kiew, setzt kurz vor der Invasion 2022 ein und wir lernen ein Pärchen kennen, ein queeres Paar, Ola und Oleg. Ola hat sich immer als lesbisch verstanden und Oleg ist ein Transmann, der sich gerade mitten in der Transition befindet, das heißt Operationen, Hormone. Es ist aber eine Beziehung voller Liebe, die sich aber noch kaum in die Öffentlichkeit traut. Und dann bricht der Krieg aus, sie wollen fliehen über Polen Richtung Westen, aber schon an der ukrainisch-polnischen Grenze hört die Reise auf, denn Oleg wird dort als Mann erkannt und Männer dürfen das Land eben nicht verlassen. Also ausgerechnet die Identität, für die er so gekämpft hat, wird für ihn zu einer Art von Falle und so müssen die beiden zurückkehren nach Kiew und während der Krieg immer heftiger tobt, tobt auch immer stärker dieser Beziehungskrach, denn Oleg fragt sich, ob er als Mann, der immer sein wollte, sich nun einberufen lassen soll in den Krieg und Ola dagegen möchte, dass er sich einfach auf sein bei der Geburt zugewiesenes Geschlecht beruft, damit die beiden ausreisen können und damit trifft der Film genau die roten Fäden, von denen gerade Jonah Nazzaro sprach, denn hier stoßen zwei Verwandlungen aufeinander, eine gewählte und eine erzwungene, weil die Transition eines Körpers wird hier parallel geschaltet mit der Transition der Ukraine durch den Krieg. Also die Fragen, wer bestimmt, was ein Mann ist, wer bestimmt, was ein Land sein kann, werden hier wirklich auf sehr intensive Art verhandelt.
17: Doppelte Körpergefährdung, könnte man auch sagen, sehr privat, eine intime Geschichte, die aber ohne den russischen Angriffskrieg auskommt.
19: Ja, also wir sehen keine direkten Kriegsbilder, das finde ich sehr konsequent, obwohl der Film in der Ukraine während des Krieges gedreht worden ist. Steva inszeniert sehr kluges Körperkino, also ein Kino von vielen Nahaufnahmen. Wir sehen Fingerknöcheln, Handflächen, die Härchen im Nacken von Oleg. Es ist eine ständige Spurensuche nach Antworten entlang dieser Körper. Man könnte sagen, Isabel Steva erzählt die große Geschichte konsequent aus der Perspektive zweier Körper. Also wie gesagt, der Körper von Oleg und dann der Ukraine selbst. Es gibt da eine Szene, wo eine aus dem Osten der Ukraine geflohene Frau auf Russisch in der Ukraine in Kiew auf dem Markt etwas Fleisch kaufen möchte und es kommt da zu einem Handgemenge, zu einer Prügelei, weil sie eben nicht Ukraine sprechen möchte und wir sehen, wie alle auf der Suche nach Identität sind und was dazugehört, von Körper bis Sprache. Das ist wirklich ein sehr kluges Drehbuch, das das Private und das Nationale in einer großen Verwandlung zusammendenkt.
17: Patrick, das zweite Thema des Festivals soll ja den Blick auf Gemeinschaften lenken. Also wir kennen die Diskussion um abstrakte Gesellschaft auf der einen Seite oder intime Gemeinschaft auf der anderen Seite. Welche Annäherung an das Thema bietet sich denn auf dem Wettbewerb?
19: Ja, es geht hier um die krassen Enden dieser Erzählung. Also man könnte sagen, der Wettbewerb tariert in diesen Tagen aus, was Gesellschaften sprengt, aber was sie auch heilen kann. Zwei Filmbeispiele vielleicht. Der kanadische Film Manhunt beruht auf den sogenannten Northern British Columbia Murders von 2019, einer der bekanntesten Kriminalfälle Kanadas. Damals haben zwei Teenager drei Menschen getötet und dann sich selbst. Bis heute rätselt man übrigens über die Motive. Und der Film füllt diese Leerstelle erstmal mit den üblichen Erklärungen, toxische Männlichkeit, Jungs, die in Parallelwelten des Internet abdriften, Nazi-Divisionalien, Selbsthass, Frauenhass. Das wäre jetzt nicht interessant, aber der Regisseur, der übrigens indigener Herkunft ist, erzählt von Räumen, in denen diese verlorenen Jungs sind. Auf dem indigenen Land verstecken sie sich. Sie verstehen dieses Landes. Sie rutschen immer weiter in so eine Falle von selbstgebauten Hass. Und das ist ein Kino der totalen Entwurzelung und zeigt, dass die Gesellschaft diese beiden Männer einfach nicht mehr auffangen kann, weil sie rausgefallen sind. Und auf der anderen Seite ganz anders der indische Film Rehmat. Der Titel bezeichnet ein Wort aus dem Punjab, das bedeutet so viel wie Barmherzigkeit. Und damit sind wir schon bei dem Thema dieses Films. Also es geht darum, wie man nach Hause kommen kann, in dem Fall wie ein alter Mann in ein Dorf kommt. Kann man nochmal in einen Ort kehren, der von so vielen ethnischen Spannungen getragen ist, dass eigentlich nur Hass existieren könnte. Aber dieser Film zeigt, meditativ könnte man sagen, wie Gemeinschaft heilsam sein kann, wie alle zusammenfinden können. Und so gibt ein Film uns das Ende und das andere den Anfang einer Gesellschaft vor.
17: Vielleicht abschließend noch kurz: Locarno steht immer auch für ein Open-Air-Kino, also mit der Piazza Grande, das Herzstück des Festivals, vielleicht mit der größten Leinwand Europas. Was wird denn da für ein deutscher Film gezeigt?
19: Ja, Ich ist ein anderer. Von Felix Randau erzählt die Geschichte von Heinrich Himmlers Masseur, der nach dem Zweiten Weltkrieg seine Prominenz genutzt hat, um den Friedensnobelpreis zu bekommen. Den hat er natürlich nicht bekommen. Und der Film erzählt uns ganz stark darüber, wie Fake News unsere Geschichtswahrnehmung ansehen. Also es ist ein deutsches Kino überhaupt hier in Locarno, das sehr weltgewandt ist, sehr geschichtswach und eine richtige Bereicherung für das Festival.
17: Patrick Wilinski aus Locarno vom Beginn des Filmfestivals im Tessin. Verwirrungen und Missverständnisse sind die Quelle der Unterhaltung. Ein berühmter Satz Goethes aus seinen Unterhaltungen deutscher Ausgewanderten. Und Dissens, das kennen wir, ist ziemlich kulturtreibend. Missverständnisse sind eben kommunikativ, ergiebig. Sie erzeugen Neues. Neues Misslingen. Im Berliner Radialsystem hatte gestern die neue Produktion der Company Labor Gras Premiere und die nennt sich diese Produktion Joyful Failure. Freudvolles Misslingen, vielleicht salopp übersetzt, über die Poesie des Scheiterns. Aber Scheitern nicht als nur bloßes Misslingen, als fragiler Zustand vielmehr, in dem sich alles ganz neu ordnen kann. Sechs Tänzerinnen und Tänzer sowie der Musiker Liam Byrne treffen auf der Bühne zusammen. Byrne spielt im Stück eine Viola da Gamba live. Hinzu kommen elektronische Klänge. Elisabeth Nehring sah und hörte.

diese Klänge in Bewegung übersetzt, voll, weich und fließend. So sehen wir es in der Choreografie von Joyful Failure. Auf der schwarz abgehängten Bühne herrscht ein stetiges Kommen und Gehen. Immer wieder gibt es Begegnungen zwischen den TänzerInnen, alle gekleidet in schwarze, übergroße Anzüge und weiße Hemden oder T-Shirts. In der anfangs eher hektischen, im Verlaufe des Stückes dann zunehmend unaufgeregten Atmosphäre berühren sie sich, oft im Vorbeigehen, mal flüchtig und wie zufällig, mal ganz direkt und leicht manipulativ. Eine Hand auf der Schulter des anderen und schon ändert sich die Bewegungsrichtung. Ein leichter Stoß gegen den Brustkorb und das Gegenüber sackt sachte zusammen, nur um aufgefangen zu werden. In den wechselnden Bewegungsabläufen dominieren, vor allem im zweiten Teil, sanfte Hebungen, sich fallen lassen, sich öffnen, schwanken, pendeln und schweben. Zu Beginn dagegen rutschen die Tänzer oft aus. Sie stolpern über ihre eigenen Füße, landen auf dem Boden. Das sind die Momente, wo man überhaupt so etwas wie Failure, also Fehler, identifizieren kann. Ansonsten geht es in dieser Performance eher um die Begegnung und ihre unendlichen Möglichkeiten. Begegnungen zwischen den TänzerInnen, aber auch zwischen Tanz und Musik, in die der herausragende, live spielende Musiker Liam Byrne mitunter auch Dissonanzen einfließen lässt.

0: Es ist faszinierend zu sehen, wie die Symbiose von Tanz und Musik hier schon fast vollkommen funktioniert, ohne einen Moment langweilig zu werden. Das liegt vor allem an der Wachheit aller Künstlerinnen auf der Bühne. In dieser Performance geht es nicht um die richtigen oder richtig ausgeführten Schritte, sondern um eine völlige Präsenz im Hier und Jetzt. In vielen Momenten wirken die Bewegungsabläufe wie frei improvisiert, sind aber choreografisch festgelegt. Damit sich diese Wirkung, erzeugt durch die absolute Anwesenheit aller Sinne, entfalten kann, muss lange und intensiv zusammengearbeitet werden. Genau dafür stehen Renate Graziadei und Arthur Steldi, die beiden KünstlerInnen hinter dem Label Laborgras. Seit 32 Jahren arbeiten die beiden mit vielen KollegInnen aus dem Tanz und der Musik zusammen, erst in Hamburg, dann in der freien Szene Berlins. Bisher haben sie als unabhängige Company alle Stürme, das heißt finanziellen Kürzungen in der Kultur überlebt, haben ihr äußerst beliebtes und auch von vielen anderen TanzkünstlerInnen gern frequentiertes Studio verloren und machen dennoch weiter. Am Beispiel von Laborgras und ihrer jüngsten Arbeit kann man bestens studieren, was für eine feine und subtile Qualität in der tänzerisch-choreografischen Arbeit entstehen kann, wenn Künstlerinnen kontinuierlich und nicht nur punktuell gefördert werden. Und noch etwas anderes wurde an diesem Abend besonders deutlich. Tänzerisches Können ist keine Frage des Alters. Alle haben sehr gut getanzt. Aber es ist Renate Graziadei mit ihren über 50 Jahren, an der die Blicke immer wieder hängen bleiben. Wie ausdifferenziert sie alle Glieder und Gelenke ihres Körpers bewegen kann. Wie geschmeidig und zugleich präzise und scharf sie jede Bewegung setzt, ist einfach etwas ganz Besonderes. Und wird im Zusammenspiel mit der Musik und den fünf jüngeren KollegInnen in Joyful Failure zu einem Hochgenuss.
1: Sagt Elisabeth Nehring. Der größte Strom Europas ist ca. 1300 Kilometer lang. 800 davon sind befahrbar. Der Rhein. Immer war der größte Strom Europas mehr als nur eine Wasserstraße. Er war Handelsstraße, Strom der Ideen, verband Regionen und Länder, Menschen und Konfessionen, Grenzen und Gegner auch. Kaiser Maximilian nannte den Rhein eine Pfaffengasse, weil von Basel bis Xanten lauter Dome und Basiliken am Ufer stehen. Der Strom zog Dichter und Maler an, erzeugte Mythen von Lorelei und Rheingold. In Zeiten von Hitze, Dürre, Niederschlagsmangel, da gibt Vater Rhein ein trauriges, verlassenes Bild ab. Rheintochter Voglinde, die Hüterin des Goldes auf dem Grunde des Rheins, die singt in Richard Wagners Oper Rheingold zu Beginn noch neckisch »Weia, waga, woge, du Welle, walle, zur Wiege, wagala, weia, walala, weia, la, weia«.

0: Da baut sich aus dem Rauschen des Wogen der Wellen, das Lallen der Sprache, des Gesangs auf. Der Sachbuchautor Hans-Jürgen Balmes, er hat ein Buch über den Rhein, Biografie eines Flusses, geschrieben. Und ihn habe ich gefragt, was würden wohl Richard Wagners Rheintöchter, Voglinde, Welgunde, Flusshilde, dazu sagen, wenn sie den Rhein so sehen, wie er sich gerade zeigt?
1: Wahrscheinlich würden sie sagen, da habt ihr es nun. Das ist eine Katastrophe mit einer langen Ankündigungsdauer. Wir hatten 2018 eine Niedrigwasserphase gehabt, die alle Rekorde gesprengt hat. Und jetzt haben wir eine, die unterläuft, die Aufzeichnung, die 1880 begann. Das ist schon eine ziemliche Packung und zeigt auch, dass wir in der Zwischenzeit irgendwie wenig Anstrengungen unternommen haben, um da irgendwie gegenzuhelfen.
0: Ihr Sachbuch über den Rhein zieren auch auf dem Umschlag vorne und hinten Aquarelle des berühmten englischen Malers der Romantik William Turner, der 1840, 41 und in anderen Jahren auch regelmäßig am Rhein war, um die Insel Kaup zu malen oder den Rheinfall von Schaffhausen. Was würde der wohl heute malen oder wäre der überhaupt noch gekommen, um den Rhein zu malen? Was denken Sie?
1: Also sein erster Besuch war ja auch schon zu Zeitpunkt einer Klimakatastrophe 1817, weil es damals durch den Vulkanausbruch im fernen Indonesien, und das wusste man nicht, eine riesige Aschewolke gab, die jahrelang um den Globus kreiste. Und dazu führte, dass Turner, der meistens im August an den Rhein kam, also genau in diesen Tagen, eine Landschaft vorfand voller Regen, Regenwolken und so, so dass man irgendwie, wenn man die Bilder betrachtet von seiner ersten Reise an den Mittelrhein, man gar nicht auf die Idee kommen könnte, dass er im Sommer da gewesen ist. Heute würde sich wahrscheinlich für die Klippen interessieren, die jetzt freigelegt werden. Ich glaube, dass er visuell grundsätzlich ein so neugieriger Mensch war, dass er auch was finden würde. Was ihm aber natürlich abgehen würde im Besuch in diesen Tagen, wäre das, was er so die Wildheit des Rheins empfunden hat. Und diese Wildheit kommt halt dadurch, dass das Wasser ziemlich ungebändigt durch den Mittelrhein fließt.
0: Für andere Romantiker wie den Franzosen Victor Hugo oder Heinrich Heine ist dieser größte Strom Europas immer auch ja ein Bild für Grenze. Und den Versuch seiner Überwindung. Also Heinrich Heine sprach vom Rhein als Europas Jordan, der das Reich der Philister vom Land der Freiheit trennt. Damit meinte er Frankreich. Victor Hugo ist furchtbar pathetisch und sagt, es gebührt dem Fluss Deutsch und Französisch zu sein. Das heißt, jetzt bietet sich uns eher so ein Bild von Versorgungsknappheit und knappen Gütern. Ne? Das heißt, diese ganze alte Rheinromantikbilder, die wir mit uns schleppen, die sind jetzt irgendwie beschädigt.
1: Ja, der Rhein ist eine der wichtigsten kulturellen Achsen Europas gewesen. Also eigentlich nicht nur als Transportweg, sondern am Rhein wurde der Buchdruck erfunden. Der berühmteste erste Lektor Erasmus von Rotterdam hätte auch Erasmus von Basel heißen können, weil er lange in Basel gelebt und geschrieben hat. Die Verlegerei in unserem modernen Sinne hat wesentlichen Anteil am Rhein. Und wenn Heine sagt, Europas Jordan, wird er sicherlich daran denken, dass im Mittelalter der Rhein mit den Städten Worms, Speyer, Mainz die kulturelle Schwerpunkt der jüdischen Kultur weltweit gewesen ist. Also der Rhein hat ganz, ganz viele solche Aspekte, die dann im 19. und 20. Jahrhundert so hinweg politisiert worden sind, wo man den Rhein dann nur noch als Grenzfluss sah, der uns vor Napoleon schützen sollte, vor den Alliierten schützen sollte, was aber, wie wir wissen, alles nicht funktionierte.
0: Es gibt im Revolutionsjahr 1848 ein ganz berühmtes großes Gemälde von Moritz von Schwind über den Vater Rhein. Der sitzt da so bärtig, Violine spielend, mit Weinlaub bekränzt, idyllisch im Wasser, mit Nebenflüssen, die Städte Speyer und Worms, die Bundesfestung Mainz, die Rheinmythen, ist alles in dem Bild drin. Warum? Das Ganze soll ein nationales Band der deutschen Staaten sein. Das heißt, der Rhein war immer auch so eine politische Sehnsuchtsmetapher, die es gerade mächtig abkriegt.
1: Eine Sehnsuchtsmetapher, und eine Sehnsuchtsmetapher wäre sie ja heute auch noch eine wichtige Metapher, die uns in Bewegung setzen könnte. Aber das Bild von Moos und Schwind war natürlich auch so ein bisschen eine Widerspiegelung der nationalen Ideologie der Zeit. Und es war gedacht für die Trinkhalle in Baden-Baden. Also es hatte etwas auch von Tourismusförderung. Insgesamt muss man sagen, dass gegen Ende des 19. Jahrhunderts jährlich pro Jahr über 1 Million Besucher an den Rhein gekommen sind.
0: Herr Balmes, liegt gerade auch der Mythos vom Rhein als Strom der Waren und Ideen so ein bisschen auf dem Trockenen?
1: Das ist eine gute Frage. Ich glaube, dass wir uns irgendwie sehr stark daran gewöhnt haben, dass der Rhein halt ewig fließt. Dass wir uns mit dieser Tatsache, dass Flüsse große Schwankungen im Pegel haben, irgendwie gar nicht so auskennen mehr. Das gab es ja früher sonst immer, aber der Rhein ist ja seit 150 Jahren so strikt kanalisiert, dass wir damit irgendwie immer weniger Probleme hatten. Die Frage wäre ja, welche Geschichten jetzt entstehen aus der jetzigen Situation, die sich damit beschäftigen, welche Geschichten, welche Fabeln, so wie es eine ganze Reihe auch interessanter Ansätze gibt, die jetzt über die Erft oder über die Ahr zu schreiben, die in den letzten Jahren so durch die Katastrophe Aufmerksamkeit bekommen haben.
0: Also nicht romantische Träume zu formulieren, sondern vielleicht Albträume zu dokumentieren. Denn es entstehen neue Geschichten. Wir sehen, dass der Landschaftsverband Rheinland in Bonn etwa römische Pfähle entdeckt hat in den Buhnen und da vielleicht sogar ehemalige römische Hafenanlagen vermutet. Das heißt, da entstehen vielleicht auch neue Geschichten.
1: Klar, der Rhein ist ja auch ein großer Fluss der Zeit, nicht nur weil er sehr geologisch gesehen sehr alt ist, sondern auch weil er in seinem Schlamm wie in einem Archiv irgendwie alles aufbewahrt. Also von dem gekenterten Fischerboot am Niederrhein, was man jetzt wieder entdeckt hat, zu Landungsbooten der Briten aus dem Zweiten Weltkrieg. Viele werden sich daran noch erinnern, 2018 sind überall am Rheinufer Zettel aufgetaucht, die davor warnten, verdächtig aussehende Munition aus dem Zweiten Weltkrieg anzufassen.
0: Herr Balmes, wenn Sie Ihr Buch über den Rhein jetzt nochmal neu schreiben müssten oder vielleicht eine neue Auflage machen müssten, würden Sie ein Kapitel hinzufügen und was wäre das für eins?
1: Es sollte unbedingt ein Kapitel sein, was sich nochmal mit der jetzigen Situation beschäftigt. Als ich das Buch schrieb, im Sommer 2018, hatten wir schon so einen historischen Tiefstand. Und wir hatten damals auch schon sehr viele Programme auf den Weg gebracht, dass man versucht hat, das Wasser länger in der Landschaft zu halten. Rückhalteversuche waren das alles. Diese Ideen, das Wasser in der Landschaft zu halten, hingen viel damit zusammen, dass man Hochwasserprävention betrieben hat, so dass man dem Wasser Flächen gegeben hat in die Landschaft, um sich im Fall eines Hochwassers quasi auszubreiten und ein bisschen zu verlaufen. Aber heutzutage in der Zeit des Niedrighochwassers und der Dürre merken wir, dass wir diese Rückhalteflächen und das zurückgehaltene Wasser dringend auch brauchen als Trinkwasser und natürlich auch um die Ökonomie und die Verkehrswege zu stärken.
0: Das sagt Hans-Jürgen Balmes. Er ist Verfasser des Buches Der Rhein, Biografie eines Flusses. Und wir bleiben im Wortfeld des köstlichen Nass. Schwimmen statt schauen. Die Berliner Volksbühne, die hat jetzt ein Volksbad. Und Susanne Lurwig schaut nicht nur über den Beckenrand, sie weiß in den Kulturmeldungen mehr.
2: Planschen, plaudern, Pommes essen, das alles und noch mehr kann man seit heute vor der Berliner Volksbühne machen. Denn für die nächsten 2 Monate ist dort ein Freibad aufgebaut. Wer rechtzeitig einen Slot bucht, darf 2 Stunden lang kostenlos die Badematte ausrollen und ins kalte Nass springen. Kraulkurse, Synchronschwimmen inklusive. Die Kritik an der mehr als 300.000 Euro teuren Aktion ist jedoch deutlich. Von Berliner Firlefanz über leere Kassen voller Pool ist vieles zu hören. Der neue Volksbühnenchef Matthias Lilienthal, der kürzlich in einem Interview sagte, er wäre ohnehin lieber Freibad als Theaterdirektor, wertet die Volksbadaktion eher als revolutionäre Geste.
3: Und es ist natürlich so auch ein Protest gegen den Verfall der öffentlichen Infrastruktur in Berlin. Zwei Drittel aller Hallenbäder sind zu, zwei Drittel aller Freibäder sind zu. Und in dem Moment haben wir gesagt, okay, dann helfen wir damit, dass Grundschüler schwimmen lernen können und stellen ein Schwimmbad hin. Gleichzeitig finde ich das ein total lustiges Bild, nackte Körper vor der Volksbühne mitten in der Innenstadt Berlins. Für mich ist auch Theater, wenn zwei Leute sich vor der Volksbühne nass spritzen.
2: Matthias Lilienthal, noch Theater, nicht Freibaddirektor. Und laut Angaben des Theaters haben im Zuge der Volksbadaktion auch die Ticketverkäufe für die im Herbst beginnende Spielzeit angezogen. Wir bleiben in Berlin. Dort sind nicht nur die Gelder für Schwimmbäder und Theater knapp, sondern auch die Clubs stehen laut einer heute veröffentlichten Studie unter wirtschaftlichem Druck. Zwar sind die Tanzflächen voll, die Kassen aber leer. Aus dem einfachen Grund, es wird weniger konsumiert, gleichzeitig sind die Kosten gestiegen. 95% der Befragten sehen daher die langfristige Existenz vieler Clubs ohne strukturelle Verbesserungen gefährdet. Der deutsche Regisseur Werner Herzog sammelt gerade einen Preis nach dem anderen ein. Am 18. September kommt ein weiterer hinzu. Dann wird er auf dem Internationalen Filmfestival von San Sebastian mit dem Donostia-Ehrenpreis für sein Lebenswerk ausgezeichnet. Laut Festivalleitung gehört der Filmemacher zu den einflussreichsten Persönlichkeiten des zeitgenössischen Kinos. Und in diesem Jahr wird das Festival auch mit Herzogs neuem Spielfilm Bucking Fastard eröffnet.
0: Die Kulturmeldung war das mit Susanne Lurwig am Ende dieser Ausgabe von Kultur heute. Michael Kühler dankt für Ihr Interesse. Gleich die Nachrichten, dann die Informationen am Abend. Ein Thema doch, die drohende Ölkatastrophe vor der Küste des Oman. Ihnen einen guten Abend.
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5: Uhr, die Nachrichten. Zunächst die Übersicht. Medien berichten über verdächtige Drohnenflüge über dem Bundeswehrstandort Mechernich. Saudi-Arabien, die Türkei und Pakistan haben einen Militärpakt geschlossen. Der norwegische Fußballverband hat den FIFA-Präsidenten Infantino zum Rücktritt aufgefordert. Die Meldungen im Einzelnen. Nach dem mutmaßlichen Anschlagsversuch mit einer Sprengstoffdrohne am Flughafen Leipzig-Halle fordern Experten und Politiker, die Regeln für die Abwehr von Drohnen zu klären. Es brauche klare Zuständigkeiten für die Erkennung, Überwachung und Bekämpfung von Drohnen, sagte der Vorsitzende der Münchner Sicherheitskonferenz, Ischinger. Man müsse klären, wer genau was dürfe und wer dies koordiniere. Der innenpolitische Sprecher der Grünen Bundestagsfraktion Emmerich erklärte, dass in Deutschland mehr als 40 Behörden mit Aufgaben der Luftsicherheit befasst seien, sei im Ernstfall ein Sicherheitsrisiko. Am Vormittag hatte der Nationale Sicherheitsrat der Bundesregierung zu dem Drohnenvorfall getagt. Die Beratungen fanden unter Vorsitz von Bundeskanzler Merz telefonisch statt. Inzwischen ist ein neuer Fall bekannt geworden. Nach Informationen von WDR, NDR und Süddeutscher Zeitung gab es in der Nacht Drohnenüberflüge über den Bundeswehrstandort in Mechernich in Nordrhein-Westfalen. Dort werden Patriot-Flugabwehrsysteme repariert. Die Dienstleistungsgewerkschaft Verdi ist dagegen, das Lkw-Fahrverbot an Sonn- und Feiertagen wegen des Niedrigwassers auf den Flüssen zu lockern. Ein Sprecher der Gewerkschaft sagte, der Vorstoß gehe zu Lasten der Beschäftigten im Transport- und Logistikgewerbe. Außerdem würden die gesetzlich geschützten Sonn- und Feiertage als Tage der Ruhe und Erholung in Frage gestellt. Dies wäre ein direkter Eingriff in die Arbeits- und Lebensbedingungen von Hunderttausenden Berufskraftfahrern. Die Branche leide jetzt schon unter dem Fachkräftemangel, hohem Zeitdruck und belastenden Arbeitsbedingungen, meinte der Verdi-Sprecher. Bundesverkehrsminister Bilger will mehr Transporte auf Lkw und Güterzüge verlagern, solange Frachtschiffe aufgrund des Niedrigwassers weniger Last transportieren können. Die Bahnverbindung zwischen Berlin und Paris ist bis auf Weiteres unterbrochen. Die Deutsche Bahn nannte als Grund technische Probleme mit dem europäischen Zugsicherungssystem der Firma Alstom. Deshalb muss man aktuell in Frankfurt am Main oder Mannheim umsteigen. Wann die direkte Verbindung wieder aufgenommen wird, ist offen. Sie wird seit Dezember 2024 angeboten. Die Strecke ist beliebt. Laut einem Bericht des Tagesspiegels lag die Auslastung der Züge zuletzt im Durchschnitt bei 80%. Die deutsche Wirtschaft entwickelt sich trotz des Iran-Krieges und der hohen Energiepreise wieder positiv. Laut dem Statistischen Bundesamt stiegen die Exporte im Juni den fünften Monat hintereinander. Sie nahmen um 0,9% gegenüber dem Vormonat zu auf 139 Milliarden Euro. Bei der Produktion der Unternehmen gab es im Juni den dritten Monat in Folge Zuwächse. Industrie, Bau und Energieversorger stellten zusammen 0,2% mehr her als im Vormonat. Die weltweiten Lebensmittelpreise sind im Juli auf den höchsten Stand seit mehr als 3 Jahren gestiegen. Das teilte die Ernährungs- und Landwirtschaftsorganisation der Vereinten Nationen mit. Hintergrund seien unter anderem ungünstige Wetterbedingungen sowie die Eskalation von Kriegen. Der Lebensmittelpreisindex für Juli wurde mit 131,1 Punkten angegeben, nach 130,3 Zählern im Monat zuvor. Es ist damit der höchste Wert seit Januar 2023. Spanien hat Italiens Regierung ein Ultimatum zur Beendigung der wegen der Ceuta-Krise eingeführten Grenzkontrollen gestellt. In einer Erklärung der Regierung in Madrid heißt es, sollte das bis kommenden Sonntag nicht geschehen sein, sehe man sich gezwungen, Maßnahmen zum Schutz der Interessen und der Würde der spanischen Bürger zu ergreifen. Die italienische Ministerpräsidentin Meloni wies das Ultimatum zurück. Italien akzeptiere bei der nationalen Sicherheit und Grenzkontrollen keine Vorgaben aus dem Ausland. Italien hat das Schengen-Abkommen gegenüber Spanien seit vergangenen Samstag ausgesetzt. Auslöser dafür war, dass vorübergehend Zehntausende Menschen von Marokko aus die spanische Exklave Ceuta erreicht hatten. Inmitten wachsender Spannungen am Golf haben sich

0: Nachrichtinformationen umfassen. Im Jemen hat die aufständische Houthi-Miliz erneut Standorte der Armee angegriffen. Laut Berichten regierungsnaher Medien wurden Objekte in der Provinz Marib mit Raketen und Drohnen attackiert. Über einem Militärlager sei Rauch aufgestiegen. Gesundheitsminister Bahiba sprach zudem von Houthi-Angriffen auf Wohngebiete. Dabei seien zwei Zivilisten getötet worden. Gestern waren bei Houthi-Angriffen auf Armeestützpunkte mindestens 58 Menschen getötet worden. Die vom Iran unterstützten Houthi kämpfen seit 2014 gegen die von Saudi-Arabien unterstützte international anerkannte Regierung. Die Rebellen kontrollieren die Hauptstadt Sana'a und weite Teile des bevölkerungsreichen Nordens. Die Regierung hält große Teile des Südens. Seit 2022 gilt eine fragile Waffenruhe. Die Houthi greifen auch immer wieder Schiffe im Roten Meer und im Golf von Aden an. In Thailand hat ein Jugendlicher in der Provinz Nonthaburi, nördlich der Hauptstadt Bangkok, mindestens 7 Menschen erschossen und sich anschließend selbst getötet. Bei den Opfern handelt es sich laut Medienberichten um die Großeltern des 14-Jährigen sowie um Lehrer und Schüler an einer Oberschule. Der Täter war selbst Schüler der Einrichtung. Wie die Polizei weiter mitteilte, wurden mehr als 30 Menschen verletzt, 9 von ihnen lebensgefährlich. Über das Motiv gibt es noch keine gesicherten Erkenntnisse. Der Facebook-Mutterkonzern Meta ist in den USA wegen des Vorwurfs der Gefährdung der psychischen Gesundheit von Kindern zu einer Strafe von $567 Millionen verurteilt worden. Laut der Entscheidung eines Gerichts im Bundesstaat New Mexico soll das Geld in einen Fonds für Kinder fließen, die durch Nutzung sozialer Medien Schaden genommen haben. Die Staatsanwaltschaft hatte Meta vorgeworfen, dessen Produkte seien darauf ausgelegt, junge Nutzer abhängig zu machen. Zudem schütze der Konzern Kinder nicht ausreichend vor sexueller Ausbeutung. Meta sprach von einer falschen Darstellung und kündigte Berufung an. Das Urteil sieht für Minderjährige auch Begrenzungen bei der Nutzungsdauer, etwa von Facebook und Instagram, vor. Der norwegische Fußballverband hat FIFA-Chef Infantino zum sofortigen Rücktritt aufgefordert. Wie die Präsidentin der Organisation Klaveness in der Hauptstadt Oslo erklärte, genießt Infantino kein Vertrauen mehr. Er hatte versucht, Anteile an Turnieren des Weltverbandes an private Investoren zu verkaufen und war damit auf breite Kritik gestoßen. Mehrere Kontinentalverbände entzogen dem FIFA-Präsidenten die Unterstützung, darunter auch die europäische UEFA. Isabel Grose hat bei den Schwimm-Europameisterschaften in Paris Gold im Freiwasser gewonnen. Die 24-Jährige siegte im sogenannten Knockout-Sprint in der Seine vor der Ungarin Bettina Fabian und Ginevra Tadeucci aus Italien. Für die Mannschaft des Deutschen Schwimmverbands hatte zuvor Florian Wellbrock bereits jeweils Gold über 5 und 10 Kilometer im Freiwasser gewonnen. Und hier noch einmal die Übersicht. Medien berichten über verdächtige Drohnenflüge über dem Bundeswehrstandort Mechernich. Saudi-Arabien, die Türkei und Pakistan haben einen Militärpakt geschlossen. Der norwegische Fußballverband hat den FIFA-Präsidenten Infantino zum Rücktritt aufgefordert. Abschließend das Wetter. In der kommenden Nacht gering bewölkt oder klar und niederschlagsfrei. Tiefstwerte 15 bis 7 Grad. Am Tag weiterhin heiter bis sonnig und trocken. Temperaturen von Nord nach Süd von 23 bis 33 Grad. Am Sonntag häufig sonnig bei einigen hohen Wolkenfeldern. Im Bergland vereinzelt Schauer und Gewitter. Verbreitet heiß bei 30 und 36 Grad. Etwas kühler nur im äußersten Norden. Das waren die Nachrichten.
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2: Mit Stefan Heinlein für Sie am Mikrofon. Willkommen zu dieser Sendung, die wir beginnen müssen mit einer Nachricht aus der Golfregion, die erst einmal wenig zu tun hat mit dem Krieg zwischen dem Iran, Israel und den USA. Vor der Küste des Sultanats Oman ist ein Öltanker auf Grund gelaufen, an Bord über 100.000 Tonnen Rohöl. Der Tanker wird Russlands sogenannter Schattenflotte zugerechnet. Satellitenaufnahmen zeigen, ein Ölteppich breitet sich aus. Es droht eine gigantische Umweltkatastrophe in einer ökologisch hochsensiblen Region. Aus Kairo dazu.

0: Amina Amin.
1: Die Küste des Oman ist ein Traum für Taucher und Meeresforscher. Ein staatlich geschütztes Meeresnaturschutzgebiet im Süden des Sultanats ist Lebensraum für artenreiche Korallenriffe und andere Tiere.
2: Gerade die unbewohnten Inseln sind Heimat für Meeresschildkröten, die die Strände nutzen, um dort ihre Eier abzulegen. Und in den umliegenden Gewässern finden wir außerdem noch Delfine und beispielsweise eine seltene Buckelwalart.
1: Sagt Nina Noel, Expertin für internationale Kriseneinsätze bei Greenpeace. Das alles sei jetzt akut bedroht. Satellitenbilder zeigen nach Angaben der Umweltorganisation einen riesigen Ölteppich, der sich in den vergangenen Tagen vervierfacht hat und der jetzt ungefähr der doppelten Fläche der Stadt München entspricht.
2: Am 2. August sehen wir eine Fläche auf Satellitenbildern, die mit Öl verschmutzt ist, von ca. 150 Quadratkilometern. Am 4. August sehen wir jetzt eine Fläche von 600 Quadratkilometern.
1: Das Öl läuft aus dem auf Grund gelaufenen Schiff mit dem Namen Caroline Besenghi. Der 270 Meter lange Öltanker soll 110.000 Tonnen Rohöl geladen haben und wird Russlands sogenannter Schattenflotte zugerechnet. Der unter EU-Sanktionen stehende Tanker hat wahrscheinlich in einem russischen Hafen Öl geladen, so teilte es das Geodatenunternehmen Sinmax zur Auswertung der Satellitenbilder mit. Berichten zufolge war der Tanker auf dem Weg nach Indien. Anfang Juni gab es offenbar einen Zwischenfall auf See. Danach wurden keine Standortdaten mehr mitgeteilt. Badawi Rouhban appelliert an die internationale Gemeinschaft. Der libanesische Experte hat selbst lange für die UN gearbeitet. Im arabischen Fernsehsender El Arabiya sagt der Ingenieur, der Oman könne dieses Problem nicht allein lösen. Wenn die Vereinten Nationen tatenlos zusehen, dann ist das einfach nicht hinnehmbar. Es gibt die internationale Seeschifffahrtsorganisation, die Schifffahrtsbehörde der Vereinten Nationen. Der Exekutivrat dieser Organisation muss handeln und seine Verantwortung wahrnehmen. Auch die betroffenen Küstenstaaten müssen Initiativen ergreifen. Die zuständigen omanischen Behörden teilten schriftlich mit, technische Teams würden den Vorfall überwachen und Notfallmaßnahmen einleiten. So will man die Risiken für die Meeresumwelt minimieren und für eine sichere Schifffahrt sorgen. Einzelheiten, wie genau man das Problem lösen will, gibt es bislang nicht. Ein Problem: Omans Transportministerium forderte die Schiffseigentümer bereits erfolglos auf, den Tanker samt Ladung aus seinen Gewässern zu entfernen. Berichten zufolge gehört das Schiff einem Unternehmen in China. Die Spur endet dann aber, ähnlich wie bei anderen Schiffen der Schattenflotte, bei einer Briefkastenfirma. Greenpeace warnt seit Jahren vor Tankerunfällen mit unklaren Eigentümerstrukturen.
2: Denn hier kann es jetzt wirklich sein, dass Oman und seine Bevölkerung schlussendlich auf den Konsequenzen und auf dieser dramatischen Verschmutzung sitzen bleiben.
1: Meint Nina Noel. Jetzt ist aber erstmal schnelles Handeln angesagt. Beispielsweise indem das Öl auf einen anderen Tanker gepumpt wird. Ansonsten, da sind sich Umweltschützer einig, droht eine enorme Ölpest mit erheblichen Folgen für die Umwelt.
0: Aus Kairo, Nina Amin. Der Stellungskrieg am Boden in den Frontabschnitten im Osten der Ukraine scheint in diesen Sommermonaten eingefroren. In der Luft dagegen setzen beide Seiten auf Eskalation. Der russische Raketen- und Drohnenterror gegen zivile Ziele im ganzen Land wird immer hemmungsloser. Die angegriffene Ukraine antwortet mit Attacken auch weit im russischen Hinterland. Ziele sind derzeit vor allem Lagerhallen des russischen Online-Händlers Wildberries. Eberhard Nembach.
3: Auf riesigen elektronischen Werbetafeln an Moskauer Hauptstraßen lesen die Menschen den Appell des Online-Händlers Wildberries. Da steht im typischen rosa Firmendesign, zeigt den Unternehmern Unterstützung durch Bestellung. Also fleißig bestellen, damit die vielen Online-Händler überleben können. Sozusagen patriotische Shoppingpflicht. In Russland sehen die Menschen in diesen Tagen immer wieder schwarze Rauchfahnen über Lagerhallen des Online-Riesen Wildberries. Die Ukraine greift sie gezielt mit Drohnen an. So trägt sie den Krieg in den Alltag vieler Menschen in Russland, auch weit weg von der Front. Die gezielten Attacken auf die Lagerhäuser dürften der russischen Wirtschaft insgesamt nur begrenzten Schaden zufügen, aber die psychologische Wirkung ist umso stärker. Viele kleine Händler in Russland haben große Verluste oder stehen sogar vor der Pleite. Michael Buldyrev zum Beispiel verkauft Tee über Wildberries und hatte Ware in einem Lager in der Stadt Elektrostal gelagert, nicht weit von Moskau. Als die Attacke auf das Lager in Elektrostal kam, haben wir praktisch unsere gesamte Ware in der Moskauer Region verloren, im Wert von ungefähr 2 Millionen Rubel, sagt Boldyrev. Das entspricht gut 20.000 Euro. Wildberries hat Angriffe auf Lagerhäuser aus ihrer Versicherungspolice ausgeschlossen, erklärt er noch. Dementsprechend ist unser gesamter Bestand einfach verbrannt, ohne dass uns jemand irgendetwas dafür schuldet. Immerhin habe Wildberries zweimal Entschädigungen gezahlt, einmal an 88.000 Verkäufer und dann nochmal an 100.000. Wir haben beide Male Entschädigungen bekommen, sagt Boldyrev, aber nur weniger als 10% des verlorenen Warenwerts. Die Firma schütze ihre Lagerhallen so gut es geht, betont Wildberries-Chefin Tatjana Kim. Sie sieht ihr Unternehmen nicht in der Pflicht, die Betroffenen zu entschädigen. Schließlich handele es sich um höhere Gewalt. Sie wehrt sich auch gegen den Vorwurf der ukrainischen Führung, bei Wildberries würden auch Waren verkauft, die zur Kriegsführung eingesetzt werden können. Bei uns finden Sie nichts, was es nicht auch bei Amazon oder beim chinesischen Online-Riesen Alibaba gibt, so Kim. Das russische Exilmedium Medusa will aber sehr wohl kriegswichtige Güter zur Bestellung gefunden haben. Angeboten worden seien nach den Recherchen von Medusa unter anderem Erste-Hilfe-Kästen, Funkgeräte, Schutzausrüstung und Drohnenkomponenten. Das sind nicht unbedingt rein militärische Waren. Aber russische Soldaten, die oft schlecht ausgerüstet sind, lassen sich so etwas gerne von Angehörigen an die Front schicken.
0: Eberhard Nembach. Wie sehr Drohnen in der Gegenwart den Krieg, aber auch die hybride Kriegsführung immer mehr prägen, dafür gab es diese Woche eine bittere Lektion am Flughafen Leipzig-Halle. Nur dem Mut und der Geistesgegenwart eines Busfahrers ist wohl zu verdanken, dass es nicht zu einem höchst gefährlichen Anschlag kam. Die Bundesregierung ist alarmiert. Heute tagte der Nationale Sicherheitsrat aus Berlin, Steffen Wurzel.
4: Wegen des mutmaßlichen versuchten Sprengstoff-Drohnenangriffs auf den Leipziger Flughafen hat die Bundesregierung den Nationalen Sicherheitsrat einberufen. Man habe sich heute Vormittag telefonisch zusammengeschaltet, teilte der Sprecher von Friedrich Merz mit. Der Bundeskanzler leitet den Nationalen Sicherheitsrat. Mitglieder sind außerdem mehrere Bundesministerinnen und Minister, unter anderem die fürs Innenressort, für Verteidigung, Äußeres und Wirtschaft. Auch die Chefinnen und Chefs der drei deutschen Geheimdienste sitzen im Nationalen Sicherheitsrat, sowie auch Spitzenvertreter von Polizei und Bundeswehr. Der Nationale Sicherheitsrat tagt geheim. Ein Thema dürfte aber gewesen sein, wie die Abwehr von Drohnen besser und zentraler geregelt werden kann. Der CDU-Sicherheitspolitiker Roderich Kiesewetter forderte im Gespräch mit dem Deutschlandfunk, es brauche eine bessere Abstimmung beim Kampf gegen hybride Bedrohungslagen.
5: Unsere Sicherheit ist in Gefahr und deswegen brauchen wir unsere guten Polizeidienststellen, unser gut aufgestelltes Innenministerium muss hier mehr Befugnisse erhalten, parlamentarisch kontrolliert. Nationaler Sicherheitsrat, der das Gesamtlagebild hat. Ich bin zuversichtlich, dass unser Land das schafft.
4: In der Nacht von Dienstag auf Mittwoch war auf dem Gelände des Flughafens Leipzig-Halle eine Drohne entdeckt worden. Zufällig. Einzelheiten machte Detlef Seif öffentlich, der CDU-Obmann im Innenausschuss des Bundestags. Ein Busfahrer habe die Drohne im Niedrigflug weggetreten, sagte Seif der Nachrichtenagentur Reuters. Das Fluggerät sei dann abgestürzt und auf dem Rollfeld liegen geblieben. Erst danach kam heraus, dass an der Drohne Semtex angebracht war, also ein hochexplosiver plastischer Sprengstoff, den üblicherweise Militär und Geheimdienste verwenden. Das Nachrichtenmagazin Spiegel berichtet von Videoaufnahmen, die zeigen sollen, dass sich die Drohne 4 Stunden lang in unmittelbarer Nähe eines ukrainischen Frachtflugzeugs befand, bevor sie entdeckt wurde. Sicherheitsfachleute fragen nun, warum die Überwachungstechnik des Flughafens die Drohne nicht vorher entdeckt hat.
6: Wir stellen die Sicherheitsbehörden neu auf, wir rüsten sie auf, wir haben hier schon sehr, sehr viel gemacht.
4: Die SPD-Bundestagsabgeordnete Sonja Eichwede, Mitglied des Parlamentarischen Kontrollgremiums. Im ZDF räumte Eichwede ein.
6: Zur Wahrheit gehört aber auch, dass wir uns in einem Wettlauf der Systeme in einer neuen Bedrohungslage befinden.
4: Ziel des Anschlagsversuchs mit der Sprengstoffdrohne waren offensichtlich ukrainische Großraumfrachtflugzeuge. Die Indizien sprechen für eine mögliche Urheberschaft russischer Dienste. Innenminister Alexander Dobrindt von der CSU will das so bisher nicht klar aussprechen, ebenso wenig wie andere Vertreterinnen und Vertreter der Bundesregierung. Der CDU-Politiker Roderich Kiesewetter zeigte dafür im Deutschlandfunk Verständnis.
5: Das Verhaltensmuster passt sehr gut zu Russland. Nur wir sind ein Rechtsstaat, wir müssen das eindeutig zuordnen.
4: Die Co-Fraktionschefin der Bündnisgrünen, Katharina Dröge, forderte im ZDF deutlichere Worte gegenüber der russischen Führung.
7: Es bräuchte eine klare Sprache von Alexander Dobrindt, der aussprechen muss, dass es diese Wahrscheinlichkeit gibt, dass das ein russischer staatsterroristischer Angriff auf Deutschland war.
4: Inzwischen ermittelt der Generalbundesanwalt in Karlsruhe zum Fund der Sprengstoffdrohne. Grund sei die besondere Bedeutung des Falls, erklärte die Behörde.
0: Aus Berlin Steffen Wurzel. Und vor einer Stunde kam die Nachricht, es soll in der Nacht Drohnenüberflüge über einer Kaserne am Rand der Eifel gegeben haben. Dort werden Flugabwehrsysteme repariert. Andreas Braun.
8: In der Nacht zum Freitag sollen Mitarbeiter einer Sicherheitsfirma insgesamt 6 Überflüge über dem Militärstandort im nordrhein-westfälischen Mechernich beobachtet haben. Das geht aus Informationen von WDR, NDR und Süddeutscher Zeitung hervor. Alarmierte Polizisten der Kreispolizeibehörde Euskirchen sollen vor Ort gewesen sein und ebenfalls Überflüge gesehen haben. Ein Sprecher des operativen Führungskommandos der Bundeswehr teilte auf Anfrage mit, insgesamt seien 2 Drohnen gesichtet worden. Zu den laufenden Ermittlungen könne man sich nicht äußern. Wer für die Überflüge in Mechernich verantwortlich ist, bleibt bislang unklar. Die Polizei ermittelt unter anderem wegen des Verdachts des sicherheitsgefährdenden Abbildens von militärischen Anlagen. Mechernich ist einer der wichtigsten Bundeswehrstandorte in NRW. Hier sind auch die Spezialisten der Bundeswehr tätig, die für Wartung und Instandsetzung des Flugabwehrsystems Patriot zuständig sind. Nach einem vertraulichen Polizeibericht sollen auch Feldjäger der Bundeswehr eine ungewöhnlich große Drohne mit Tragflächen beobachtet haben. Solche Drohnen werden unter anderem für Vermessungsarbeiten oder für Grenzüberwachungen eingesetzt. Die bisherigen Ermittlungen, in die auch die Sicherheitsbehörden des Bundes und das Landeskriminalamt NRW eingebunden sind, sollen nicht ergeben haben, dass es sich um eine fehlgeleitete Vermessungsdrohne gehandelt haben könnte.
0: Information von Andreas Braun. Brutale Hitze, Trockenheit und Niedrigwasser. Dieser Sommer lässt uns die Folgen des Klimawandels seit Wochen spüren. Noch immer fehlt es allerdings an einer energischen Kehrtwende in Politik und Gesellschaft. Auch die notwendigen Maßnahmen, um zumindest die akuten Folgen für Mensch und Natur zu mildern, stecken an vielen Stellen noch in den Kinderschuhen. Doch die Kritik wird immer lauter. Aus Berlin dazu Katharina Thoms.
9: Nach dem Spitzengespräch zum Niedrigwasser zu den Folgen der Trockenheit durch den Klimawandel läuft nun die Diskussion um mehr Klimaanpassung und einen besseren Hitzeschutz. Ein Bündnis aus mehr als 30 Sozial-, Umwelt- und Gesundheitsverbänden fordert von der Bundesregierung umfassende Konzepte und kritisiert die aktuelle Bundespolitik als zu nachlässig. Klaus Gebhardt, CDU-Obmann im Umweltausschuss des Bundestags, dazu im Deutschlandfunk.
10: Doch, es ist eine politische Priorität, es ist eine Dauerpriorität. Wir haben klare Klimaschutzziele, zu denen stehen wir und die setzen wir auch konsequent Schritt für Schritt um.
9: Zuvor hatte das Robert-Koch-Institut bekannt gegeben, in diesem Jahr seien in Deutschland nach eigenen Schätzungen schon 11.900 Menschen gestorben, weil es zu heiß war. Angesichts der Zahlen fordert eine Vielzahl von Verbänden einen Hitzegipfel im Kanzleramt. Auch der Präsident der Bundesärztekammer Klaus Reinhardt plädiert im Deutschlandfunk für mehr Unterstützung, um noch mehr Tote zu verhindern.
11: Kurzfristig hilft natürlich alles, was mit Klimaanpassung zu tun hat. In Einrichtungen, in denen Menschen sich aufhalten müssen, wie in Pflegeeinrichtungen, Krankenhäusern, Schulen, öffentlichen Einrichtungen etc. Das sind Dinge, die man kurzfristig umsetzen kann und könnte.
9: Aktuell sind für den Hitzeschutz die Länder, Städte und Gemeinden zuständig. Die Kritik, ein Flickenteppich der Pläne für mehr Schutz und Klimaanpassung sei entstanden, es gebe zu viele Lücken, Geld fehle für die Anpassung in den Städten. Sozialverbände, Umweltorganisationen und der Deutsche Städte- und Gemeindebund fordern, die Klimaanpassung zur Bundesaufgabe zu machen. Dann wäre auch der Bund für die Finanzierung zuständig. Dafür müsste man das Grundgesetz ändern. Klaus Reinhardt.
11: So sind unsere verfassungsrechtlichen Bedingungen und an denen zu arbeiten, also darüber nachzudenken, ob das sich in dem Kontext ändern kann, weil man das schon auch als ein eher Katastrophenszenario ansehen muss. oder kann, ist es sicherlich wert.
9: Das SPD-geführte Bundesumweltministerium will eine Grundgesetzänderung prüfen. Umweltstaatssekretär Jochen Flassbart wirbt dafür. Klaus Gebhardt, Umweltpolitiker der CDU, will das nicht ändern.
10: Wir haben schon ein Klimaanpassungsgesetz, da stehen die ganzen Maßnahmen drin. Aber sie müssen jetzt Schritt für Schritt durch die Ebenen umgesetzt werden, die für die einzelnen Aufgaben zuständig sind.
9: Darüber hinaus fordert Ärztekammerpräsident Reinhardt, fordern Sozialverbände, beim Schutz vor den Folgen des menschengemachten Klimawandels mehr an arme Menschen zu denken, an Obdachlose, Kinder, Ältere.
12: Ja, weil die Klimakrise für uns eben nicht nur eine ökologische, sondern auch eine soziale Krise ist.
9: Sagt Claudia Mandrisch von der Arbeiterwohlfahrt im Deutschlandfunk.
12: Mein Eindruck ist, dass die Klimakrise noch nicht als ernstzunehmende Bedrohung unseres Zusammenlebens und auch unserer Existenz verstanden wird. Wir brauchen eine Politik, die Klimaschutz strategisch betrachtet und als aktiven Bevölkerungsschutz versteht, der ressortübergreifend, parteiübergreifend und legislaturübergreifend zu bearbeiten ist.
9: Mandrisch kritisiert, die aktuelle Bundesregierung nehme das Thema nicht so ernst wie die Ampelregierung.
12: Wir hatten unter Bundesgesundheitsminister Lauterbach regelmäßige Hitzeschutztreffen mit Bund, Ländern, Kommunen, Ärzteverbänden und freier Wohlfahrtspflege. Diese verbindliche Ressort- und ebenenübergreifende Zusammenarbeit brauchen wir auch weiterhin. Ich würde sogar noch breiter aufstellen und neben dem Gesundheitsministerium auch das Umwelt-, Bau- und Arbeitsministerium hinzuziehen.
0: Für den Deutschlandfunk aus Berlin, Katharina Thurms zur Diskussion um Klimaanpassung. Das ölreiche Saudi-Arabien, die Atommacht Pakistan und die Türkei mit der zweitgrößten Armee der NATO. Diese drei Länder haben heute ein Verteidigungsabkommen geschlossen. Kern ist eine gemeinsame Abschreckung und eine enge militärische Kooperation. Aus Kairo dazu unsere Korrespondentin Anna Osius.
13: Die Fotokameras klicken, als der türkische Präsident Erdogan im Saal der berühmten saudischen Stadt Mekka nach vorne geht. Daneben in der Mitte der saudische Kronprinz Mohammed bin Salman und zu seiner Rechten der pakistanische Premier Sharif. Drei getrennte Tische, die Papiere zur Unterzeichnung bereit, bedeutungsschwere Gesichter. Das Verteidigungsabkommen der drei mächtigen Staaten hat politisches Gewicht. Der symbolische Ort Mekka als heilige Stadt der Muslime ist nicht zufällig gewählt. Das Papier soll als sogenannter Mekka-Verteidigungspakt in die Geschichte eingehen. Der Inhalt des Verteidigungsabkommens besagt, ein bewaffneter Angriff auf einen der drei Staaten werde als Angriff auf alle drei gewertet. Türkische Medien berichten, die Vereinbarung dürfte auch gemeinsame Militärübungen, Ausbildung und der Austausch von Geheimdienstinformationen umfassen. In Saudi-Arabien zeigt man sich zufrieden. Wir stehen vor einem neuen Bündnis, das es so in der Region noch nie gab, sagt Munif Amash Al-Harbi, saudischer Politikanalyst bei Al-Hadas. In der Vergangenheit kamen Lösungen für regionale Probleme von außen. Jetzt ist es eine regionale Initiative der drei Länder, die den Grundstein für den Aufbau eines regionalen Systems legt. Dabei werden die Türen für Absprachen mit Ländern außerhalb der Region nicht verschlossen, sei es mit China, Russland oder den USA. Besonders da die drei Länder gute Beziehungen zu den USA, Europa, Russland und China gleichzeitig pflegen. Mit dem ölreichen Saudi-Arabien, der Atommacht Pakistan und der Türkei als zweitgrößte Armee der NATO schließen sich drei bedeutsame Staaten zusammen. Das Bündnis bringt drei wichtige sunnitisch-muslimische Staaten zusammen und kombiniert die Stärke der drei, sagt Außenpolitik-Expertin Keswan Goyestani bei France 24. Saudi-Arabien als reichster und wichtigster Golfstaat, Pakistan als einzige muslimische Atommacht und die Türkei mit ihrer NATO-Technologie. Dass ein NATO-Mitglied nun gleichzeitig eine zweite Militärallianz schließt, sorgt beim ein oder anderen Beobachter für irritiertes Stirnrunzeln. Eine erste Prüfung könnte die neue Militärallianz schon bald erhalten. Erst in der vergangenen Nacht hatten die Houthi aus dem Jemen Saudi-Arabien mit Drohnen angegriffen und mehrere Menschen verletzt. Der Konflikt im Jemen flammt wieder auf. Berichten zufolge rechnet Saudi-Arabien in naher Zukunft mit koordinierten Angriffen durch iranische Verbündete wie die schiitischen Milizen aus dem Irak und die Houthi aus dem Jemen. Dann würde die Militärallianz zeigen müssen, ob sie hält, was sie verspricht.
0: Anna Osius zur Unterzeichnung eines Verteidigungsabkommens zwischen Saudi-Arabien, der Türkei und Pakistan. Auf dem Papier gilt eine Waffenruhe im Gazastreifen, doch die über 2 Millionen Menschen dort sind immer wieder Ziel israelischer Angriffe. Besonders dramatisch ist die Lage der palästinensischen Kinder. Aus Kairo, Thomas Wagner.
14: 300 Kinder sind nach Darstellung des UN-Nothilfebüros in Genf in den vergangenen 300 Tagen im Gazastreifen ums Leben gekommen. Heißt, jeden Tag starb gewaltsam ein Kind. Trotz des formal geltenden Waffenstillstandes halten die Fachleute des UN-Nothilfebüros mit den Ursachen nicht hinterm Berg. Die Zivilbevölkerung sehe sich demnach täglichen Bombardierungen aus der Luft, Beschuss und Angriffen von Kampfschiffen von der westlich vorgelagerten Mittelmeerküste ausgesetzt. Nicht nur, dass dabei 300 Kinder zu Tode gekommen sind, eine viel größere Zahl habe zum Teil schwere Verletzungen erlitten, heißt es in der Mitteilung des UN-Nothilfebüros. Dabei beklagen die Fachleute nicht nur die Folgen ständig wiederkehrender israelischer Angriffe. Innerhalb des Gazastreifens sehen sich Mädchen und Frauen häufig sexuellen Übergriffen ausgesetzt. Dabei hätten Partnerorganisationen vergangene Woche im nördlichen Gazastreifen eine Schutzzone für betroffene Mädchen und Frauen eingerichtet. 8000 Betroffene werden, heißt es in der Mitteilung, aktuell dort betreut, der Bedarf sei aber deutlich größer. Zunehmend wachse auch die Gewalt, die von radikalen israelischen Siedlern auf die palästinensische Bevölkerung im Westjordanland ausgeübt werde. Erst vergangene Nacht hätten Siedler in der Stadt Tuba die Häuser dreier palästinensischer Großfamilien einfach niedergebrannt. Die Familien sind nach Darstellung des UN-Nothilfebüros damit obdachlos geworden. Seit Jahresbeginn seien 1380 ähnlich gelagerte Übergriffe nachgewiesen in 250 palästinensischen Gemeinden.
0: Informationen von Thomas Wagner. Nur langsam finden die Bewohner der spanischen Exklave Ceuta zurück zur Normalität. Noch immer haben nicht alle Geflüchteten die Stadt wieder verlassen. Besonders ist die Situation vieler Minderjähriger weiter schwierig. Christian Sachsinger.
15: Der Präsident von Ceuta, Juan Vivas, hat es mit einer Zahl versucht, um auf die Probleme aufmerksam zu machen, mit denen seine Stadt noch immer kämpft. Er sagte, die Kapazitäten zur Betreuung von Minderjährigen seien zu 2600% überlastet. Auch wenn nicht klar ist, wie Viva genau gerechnet hat, die Zahl zeigt, wie überfordert die Behörden gerade wegen der vielen Jugendlichen sind, die sich noch immer in der spanischen Exklave aufhalten. Verschiedenen Schätzungen zufolge sind es rund 1000 Jungen und Mädchen. Manche von ihnen sind untergetaucht und schlafen irgendwo im Freien. Das Problem dabei, die Behörden in Ceuta dürfen Minderjährige nicht abschieben und sie noch nicht einmal so ohne weiteres gehen lassen. Der Staat muss sich vielmehr um sie kümmern, so steht es unter anderem in der Grundrechtecharta der EU. Das kann zu widersinnigen Situationen führen. An den Grenzzäunen warten oft marokkanische Eltern, deren Kinder nach Ceuta geschwommen waren. Die Sorge, dass sie im Meer ertrunken sein könnten, ist riesig. Es kann aber auch sein, dass die Kinder leben und sich die Behörden inzwischen um sie kümmern. Dabei muss nun geprüft werden, ob am Zaun wirklich die sorgeberechtigten Eltern stehen und ob, selbst wenn das geklärt ist, die Kinder nicht vielleicht erst an die marokkanischen Behörden übergeben werden müssen. Die Vorgaben aus Marokko sind unterschiedlich, je nach Region, aus der die Kinder kommen. Es müssen also zwei unterschiedliche bürokratische Institutionen zusammenfinden.
0: Christian Sachsinger. 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Donald Trump ist sein erklärter Anhänger. Während des Wahlkampfes in Kolumbien machte der US-Präsident keinen Hehl aus seiner Sympathie für den rechten Hardliner Abdelarado de la Espriella. Der Favorit des Weißen Hauses machte mit knappem Vorsprung das Rennen. Heute tritt der neue Präsident sein Amt an. Genau 10 Jahre nach dem historischen Friedensabkommen mit den FARC-Guerillas steht Kolumbien damit erneut an einem politischen Wendepunkt. Christina Möbus.
16: Die Vereidigung von Abelardo de la Espriella im Süden Kolumbiens findet unter höchsten Sicherheitsvorkehrungen statt. Mehr als 11.000 Sicherheitskräfte sind im Stadtgebiet von Cali und in den umliegenden Gemeinden im Einsatz. Geheimdienste hatten konkrete Sabotagepläne sowie Drohungen durch Guerilla-Gruppierungen gemeldet. De la Espriellas Wahl ist hoch umstritten. Mit weniger als 1 Prozentpunkt Vorsprung vor dem linken Kandidaten hatte er die Präsidentschaftswahl für sich entschieden. Der ultrarechte Hardliner wirbt mit einer Politik der harten Hand und setzt auf militärische Stärke. Die laufenden Friedensgespräche, die sein linker Vorgänger Gustavo Petro mit bewaffneten Gruppen im Land geführt hat, will der bekennende Trump-Anhänger einstellen. Kolumbien gilt als stark gespalten. Jahrzehntelang wurde das südamerikanische Land von einem Bürgerkrieg überschattet. Mehr als 450.000 Menschen starben. Mit einem historischen Friedensabkommen vor 10 Jahren legte zwar die linksradikale FARC-Guerilla die Waffen nieder, allerdings bildeten sich andere bewaffnete Splittergruppen. Der erhoffte Durchbruch ist bis heute ausgeblieben.
0: Ein neuer Präsident, Cristina Möbus, zur politischen Wende in Kolumbien. Und zum Schluss der Blick in die Demokratische Republik Kongo. Von dort kommen dramatische Nachrichten. Noch nie hat sich die Infektionskrankheit Ebola so schnell ausgebreitet wie dieses Mal. Nach Regierungsangaben liegt die Zahl der bestätigten Fälle inzwischen bei über 4.000. Fast die Hälfte der Patienten ist an dem Virus inzwischen gestorben. Für Ärzte und Pfleger eine gewaltige Herausforderung. In einem Trainingscenter wird das medizinische Fachpersonal geschult. Unsere Korrespondentin Linda Staude hat es besucht.
17: Zuerst Hände desinfizieren und das erste Paar Handschuhe anziehen. Unter den strengen Augen der Ausbilderin zieht eine Gruppe Freiwilliger dicke gelbe Schutzanzüge an. Gummistiefel, eine lange Schürze, ein zweites Paar Handschuhe, Kopf- und Mundschutz, eine große Schutzbrille, die wie eine Skibrille aussieht. Kein Stück Haut darf unbedeckt bleiben. Gut 20 Minuten dauert es, bis die Ausrüstung komplett ist. Und sie ist bitter notwendig, erklärt Ausbilderin Marina Gonzalez. Jeder muss wissen, wie man diese Krankheit stoppt, wie man sich selbst schützt, die Patienten, die Kollegen und die Umwelt. Ohne diese Informationen geht man ein großes Risiko ein. Die Mediziner, Krankenschwestern und Gemeindepfleger bereiten sich auf den Kampf gegen Ebola vor. Die Epidemie im Osten der Demokratischen Republik Kongo breitet sich so schnell aus wie noch nie zuvor. Aktuell gibt es mehr als 3.300 bestätigte Infektionen.
18: It is my ambition also helping people, patient.
17: Ich will den Patienten dort helfen, sagt Bia Gillin. Der Pflegedienstleiter ist aus Äthiopien nach Kenia gekommen. In Kajado hat Ärzte ohne Grenzen eins von weltweit nur 2 Trainingszentren für den Ebola-Einsatz aufgebaut. Eine Menge medizinisch geschultes Personal ist sehr daran interessiert, den Kampf gegen Ebola im Kongo zu unterstützen. Wir haben Freiwillige aus der ganzen Welt, die hier trainiert werden. So Bern Thomas Nyangwa, einer der medizinischen Leiter bei Ärzte ohne Grenzen. Die langen weißen Zelte sehen so aus wie eine echte Ebola-Station im Kongo. Es gibt Betten für Patienten, eine Leichen Halle, alles so realistisch wie möglich. Marina Gonzalez. Man hat schon Angst, aber das ist gut. Wenn du keine Angst hast, wirst du vielleicht zu selbstsicher und machst Fehler. Angst ist normal und sorgt dafür, dass du genau darauf achtest, was du machst. Die Angst ist berechtigt. Die Epidemie hat bereits fast 1.500 Menschen das Leben gekostet. Mindestens 35 davon waren Mediziner oder Pflegekräfte. Gegen die aktuell grassierende Ebola-Variante gibt es weder einen Impfstoff noch Medikamente. Du musst dich vor Ansteckung schützen, nicht so sehr auf der Ebola-Station, da haben wir unsere Schutzkleidung. Aber draußen, wenn du auf dem Markt einkaufen gehst, da weißt du nicht, ob jemand nicht schon angesteckt ist. Die wichtigste Regel, kein Körperkontakt. Seit Mitte Juni haben sie bereits 200 Freiwillige gelernt. Jede Woche werden 25 neue Helfer trainiert, voraussichtlich bis Dezember. Nicht nur in Sicherheit, sondern auch im Aufbau von Vertrauen zu den Menschen im Ostkongo.
19: They are afraid of reporting.
17: Wenn sie uns misstrauen, dann haben sie Angst, uns Ebola-Fälle zu melden. Die Krankheit ist hoch ansteckend und wird von Mensch zu Mensch übertragen. Also wenn Fälle nicht gemeldet werden, breitet sich Ebola noch schneller aus. Erklärt Fahimda Ahmed, Health Promoter bei Ärzte ohne Grenzen. Die internationalen Helfer in ihren schweren Schutzanzügen machen den Menschen eher Angst, als dass sie Vertrauen schaffen. Neben der hohen Bevölkerungsdichte und den Kämpfen zwischen verfeindeten Milizen ist das einer der Hauptgründe dafür, warum die Ebola-Epidemie im Ostkongo längst noch nicht unter Kontrolle ist.
0: Der Bericht von Linda Staude über die Ebola-Bekämpfung in der Demokratischen Republik Kongo am Ende dieser Sendung. Das Team dankt wie immer für ihr Interesse und wünscht Ihnen einen schönen Abend und natürlich auch ein entspanntes Wochenende. Mein Name ist Stefan Heinlein.
20: 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Hintergrund. Urlaubsland Kroatien. Kein Tourismus ohne Arbeitskräfte aus Asien. Von David Freches.
21: Istrien an der Adria. Ein Urlaubsparadies. Der Tourismus in Kroatien boomt. Das Vorjahr war ein Rekord und die aktuelle Saison wird laut Aussagen der Branche mindestens genauso gut. Allerdings hat dieser enorme Aufschwung auch Schattenseiten. Und die betreffen Touristen, Einheimische und Saisonarbeitskräfte. In den vergangenen Jahren hat sich viel verändert.
22: Wir sind zum ersten Mal da, ne? Die Erwartung war eigentlich, dass es günstiger oder gleich ist, aber es ist definitiv teurer, also man nimmt sich da zurück.
21: Was dieser Urlauber meint, von Rovin bis Pula kann die Kugel Eis bis zu 3 Euro, der halbe Liter alkoholfreies Bier bis zu 5 oder eine Packung Toast im Supermarkt bis zu 3 Euro kosten. Es ist ein Preisniveau, das auch Einheimische vor Herausforderungen stellt. Rocco ist in Pula aufgewachsen und trifft sich gerade mit seinem Freund Patrick in einer Bar.
23: Mir ist definitiv aufgefallen, dass die Preise gestiegen sind. Besonders Bäckereien sind ein gutes Beispiel. Viele Backwaren kosten heute mehr als doppelt so viel wie noch vor 2 Jahren. Und die Preise steigen jedes Jahr weiter. Sie gehen einfach nicht mehr zurück. Das finde ich nicht gut. Die meisten unserer Familien hier profitieren zwar vom Tourismus, weil wir in irgendeinem Bereich der Branche arbeiten. Und ich würde sagen, 80-90% der Menschen hier verdienen direkt oder indirekt am Tourismus. Aber als Einheimische leiden wir unter den hohen Preisen. In eine Bar gehen wie jetzt, das mache ich persönlich kaum noch. Ausgehen, das ist finanziell einfach nicht mehr so richtig drin, weil alles so teuer geworden ist. Aber da müssen wir irgendwie mit klarkommen.
21: Und Patrick ergänzt, es gehe nicht nur um die Preise in Bäckereien oder der Gastronomie, sondern auch um die Mieten.
24: Ich habe nach einer Wohnung gesucht, aber in Pula findet man kaum etwas mit 30 Quadratmetern für weniger als 700 Euro im Monat. Und da sind Essen, Sprit und die anderen Lebenshaltungskosten noch gar nicht dabei. Unter 700 Euro geht eigentlich nichts. Ich finde, das ist viel zu teuer, denn die Gehälter hier sind längst nicht so hoch, dass sich die Menschen solche Mieten leisten könnten. Und wir reden hier von 30 Quadratmetern. Das reicht gerade mal für eine Person. Natürlich ist es gut, dass Touristen kommen. Sie bringen Geld ins Land, aber die Einheimischen können sich von diesem Geld immer weniger leisten, weil die Preise steigen, eben wegen des Tourismus.
21: Wer den Tourismusverband in Kroatien fragt, warum die Preise so hoch sind, bekommt als Antwort gestiegene Löhne und dass die Hotels in Istrien, also der wichtigsten Region für den Tourismus im Land, im Schnitt zu 95% ausgelastet seien, das zeige, dass diese hohen Preise akzeptiert würden. Vereinfacht gesagt, Kroatien kann es sich erlauben. 22 Millionen Gäste gab es im Vorjahr, 110 Millionen Übernachtungen. Und dieser Sommer wird sich auf demselben Niveau abspielen, heißt es vom Verband. Beeinträchtigungen durch internationale Krisen gäbe es kaum. Dafür aber gibt es durch den Tourismusboom ganz spezifische Probleme im Land.
25: When is Croatia come in the European Union?
26: Seitdem Kroatien in der EU ist, gehen zu viele nach Deutschland oder sonst wo in Europa. Und diese Arbeitskräfte fehlen im Land.
25: Too much people for work.
21: Das ist Sinisha. Er lebt im kleinen Dorf Medulin und hat dort ein Restaurant und einen Supermarkt auf einem Campingplatz. Um beides zu betreiben, beschäftigt Sinisha Saisonarbeitskräfte aus Südostasien.
25: This is second year.
26: Das ist schon das 2. Jahr, in dem ich das so mache. Vorher hatte ich 2 Jahre lang nur Kroaten. Aber mit kroatischen Saisonarbeitern ist es hart. Sie nehmen Drogen, trinken Alkohol, aber arbeiten wollen die nicht so gerne. Sie kommen hierhin, als wären es Ferien. Nicht alle natürlich, aber zu viele.
25: Not everybody, but too much.
21: Der Arbeitskräftemangel hat sich in Kroatien schon länger abgezeichnet und ist besonders deutlich geworden, als der Tourismus nach der Pandemie wieder angelaufen ist. Der durchschnittliche Mindestlohn im Land beträgt 1.500 Euro netto. Im Ausland gibt es deutlich mehr zu verdienen. Darum gehen viele. Für Hotels, Restaurants, Autovermietungen oder andere touristische Betriebe ist das eine Herausforderung. Sinisha gleicht den Arbeitskräftemangel mit Menschen aus Nepal aus.
26: Sie arbeiten als Küchenhilfe an der Bar, helfen beim Kellnern oder machen andere Hilfstätigkeiten. Es sind gute Arbeitskräfte. Das Gehalt in Nepal liegt bei 100 bis 150 Euro im Monat. Hier verdienen sie 1.000 bis 1.500.
21: Einer dieser Arbeitskräfte ist 26, kommt aus Kathmandu und steht beim Interview mit Sinisha direkt daneben. Seinen echten Namen möchte er nicht sagen und nennt sich darum James. Aber er ist einer der wenigen, die überhaupt ins Mikrofon sprechen. Manche Hotels oder Restaurants haben ein Interview gar nicht erst erlaubt.
23: Wir sind hier, um uns eine gute Zukunft aufzubauen und für unsere Familien Geld zu verdienen. Am Anfang war natürlich alles anders, die Sprache, die Kultur und so. Aber die meisten sprechen Englisch und mit der Kultur komme ich auch klar.
21: Die Behörden in Kroatien und in Nepal haben Abkommen getroffen, damit Menschen wie James ins Land kommen. Insgesamt 105.000 Arbeitsmigranten gibt es im Land. Die meisten von ihnen arbeiten im Bauwesen oder eben dem Tourismus. Und die Hälfte dieser Arbeitserlaubnisse geht an Menschen aus sogenannten Drittstaaten. Das sind Bosnien, Serbien und vor allem die Länder in Südostasien, Nepal, die Philippinen oder Sri Lanka. Die Menschen von dort werden meist über Agenturen nach Kroatien vermittelt. Nicht alle haben das Geld dafür und leihen es sich darum im Familien- oder Bekanntenkreis. Die Hoffnung dahinter ist, diese Kosten schnell rauszuhaben, um dann Geld zu verdienen. Das ist nicht ohne Risiko.
23: Viele Menschen aus Nepal möchten hierher kommen, weil sie in Nepal nicht genug verdienen. Die Löhne sind zu niedrig, um eine Familie zu ernähren oder ein normales Leben zu führen. Das Problem ist jedoch, dass manche in Kroatien in eine Art Falle geraten. Sie wissen oft sehr wenig über die tatsächlichen Bedingungen vor Ort, wollen aber unbedingt weg aus Nepal wegen ihrer finanziellen Situation. Wer ohne Erfahrung ankommt und dann den Job verliert, braucht trotzdem weiter Geld für Essen und alles andere. Und dieses Geld muss sich oft zusätzlich aus Nepal besorgt werden. Das führt zu großen Problemen. Ich sehe viele Menschen hier, denen es so geht. Nach der Hauptsaison versuchen viele in Zagreb eine Arbeit zu finden. Wenn sie aber 3 Monate lang keine Stelle finden, geraten sie nach einer Übergangszeit in einen illegalen Status. Für viele Nepalesen ist das besonders schwierig, weil sie nicht in ihre Heimat zurück wollen. Sie sind ja ins Ausland gegangen, um Geld zu verdienen und haben oft Schulden aufgenommen, um die Reise überhaupt finanzieren zu können.
21: Was James meint, wer aus dem Nicht-EU-Ausland kommt und in Kroatien den Job verliert, muss das Land nicht sofort verlassen, sondern hält sich noch bis zu 3 Monaten legal dort auf. Wer schon länger als 2 Jahre im Land lebt und arbeitet, bekommt sogar bis zu 6 Monate Zeit für die Jobsuche. Eine Dreiviertelstunde mit dem Auto von Sinisha und James entfernt liegt Rovinj, die vielleicht schönste und auch touristischste Stadt in Istrien. Mitten im Zentrum dort liegt das Restaurant von Branko. Er beschäftigt diese Menschen, die über ein halbes Jahr Zeit hätten, um eine neue Stelle zu finden, wenn sie den Job verlieren würden. Aber das ist bei Brankos Angestellten wohl eher unwahrscheinlich.
1: Der Personalmangel ist ein Problem, das wissen alle. Ich habe insgesamt 5 Restaurants und ich habe versucht, mit Leuten aus Zagreb, Istrien und der Region zu arbeiten. Das Problem war, ein Koch wollte zum Beispiel keine Vorbereitungsarbeiten machen, also keine Zwiebeln oder Kartoffeln schälen. Er wollte einfach nur Koch sein. Aber so funktioniert das nicht. Das war letztlich der Hauptgrund, warum wir uns entschieden haben, es mit migrantischen Arbeitskräften zu versuchen. Und ich muss sagen, wir sind extrem zufrieden mit den Mitarbeitern aus den Philippinen und aus Nepal. In Kroatien sind viele ihnen gegenüber noch etwas zurückhaltend, aber sie sind wirklich sehr gut, sehr genau und sehr fleißig. Ich würde anderen auf jeden Fall raten, ihnen eine Chance zu geben. So bekommt man keine Probleme.
21: Die Arbeitsmigranten seien die Lösung für den Arbeitskräftemangel. Zu viele in Kroatien wollten ihre Jobs nicht machen.
1: Wir beschäftigen insgesamt 38 migrantische Arbeitskräfte. In meinem Unternehmen bekommen sie genau die gleichen Arbeitsbedingungen wie Kroaten. Das heißt, sie bekommen eine Unterkunft, maximal 2 Personen pro Zimmer, zwei bis drei Mahlzeiten am Tag, einen freien Tag pro Woche und ein reguläres Gehalt, das komplett auf ihr Bankkonto überwiesen wird. In manchen Betrieben wird ein Teil bar ausbezahlt und nicht offiziell als Einkommen angegeben. Bei uns haben sie soziale Absicherung und sind ganz normal angemeldet. Sie sind also vollständig durch alle Arbeitsrechte geschützt. Mein Küchenchef aus Sri Lanka ist jetzt seit 3 Jahren bei uns. Er sagt, er möchte bis zur Pension hier bleiben und gar nicht mehr woanders hin.
21: Dieser Küchenchef heißt Suvadrat, ist 32 und führt das Interview am Eingang zur Küche.
2: Ich mache hier gute Erfahrungen. Der Boss gibt uns Freiheiten. Ich erledige meine Dinge und kann meine Ideen einbringen. Wir haben noch 3 Restaurants in Zagreb und da geht es für mich nach der Saison hin.
25: So almost we have the 3 restaurants in the Zagreb.
21: Suvadrat sagt, er fühlt sich im Land wohl.
25: Friendly with everybody.
2: Die Kroaten sind eigentlich freundlich zu allen. Wir kommen gut klar. Und wir wohnen hier auch in der Nähe, nur wenige Meter vom Restaurant entfernt. Da ist das Gebäude und jeder hat da sein eigenes Zimmer.
25: Everybody has its own rooms.
21: Suvadrat hat vorher in Katar gearbeitet. In Kroatien gefällt es ihm besser.
2: Wir haben hier unsere Freiheiten, können Dinge auch mal anders machen. Die Leute sind nett, es ist friedlich für uns.
21: Selbst wenn Suvadrat in Anführungszeichen nur eine Saisonkraft wäre, dürfte er bis zu 9 Monate pro Jahr im Land arbeiten. Das wird wahrscheinlich auch so bei James sein, der Hilfskraft vom Campingplatz in Medulin. Sein Chef Sinischar habe ihm gesagt, dass er ihn auch nach der Hauptsaison noch weiter beschäftigt. Und dann ist für ihn klar,
3: ich komme nächstes Jahr zurück. Ich mag es hier. Darum will ich hier noch mehr arbeiten.
21: James ist genau wie Suvadrat mit seinem Chef zufrieden. Der hätte sich um alle Versicherungen gekümmert und würde sogar die Unterkunft bezahlen. James mag Glück haben. Das sei aber nicht immer so, sagt Višnja Katalinić. Sie arbeitet bei einer Gewerkschaft, die Arbeitsmigranten bei rechtlichen Problemen hilft und sagt im Videointerview, beim Thema Unterkunft lohnt es, genau hinzuschauen.
4: Es ist in Kroatien üblich, dass der Arbeitgeber einem Arbeitsmigranten die Unterkunft zahlt. Das klingt für den Arbeitnehmer nach einem Vorteil, aber es schafft Abhängigkeiten. Es ist eine Möglichkeit für den Arbeitgeber, nur den Mindestlohn zu zahlen, obwohl er auch höhere Gehälter zahlen könnte.
21: Die Betriebe seien auf Menschen wie James angewiesen. Dass die Arbeitgeber die Unterkunft stellen, sei Usus geworden, um die Jobs attraktiv zu machen. Solche Abhängigkeiten müsse die Gewerkschaft berücksichtigen, sagt Višnja. Denn viele Arbeitsmigranten würden sich nicht trauen, etwas zu sagen, wenn ihre Arbeitnehmerrechte tatsächlich verletzt würden, aus Angst, die Unterkunft oder den Job zu verlieren. Immerhin gäbe es mittlerweile gesetzliche Mindeststandards, um diese Menschen unterzubringen. Das ist positiv, sagt Višnja. Ihre Gewerkschaft versucht ansonsten, die Menschen so niedrigschwellig wie möglich über ihre Rechte aufzuklären.
4: Wir haben einen WhatsApp-Kanal zu Arbeitnehmerrechten in Kroatien. Ich hinterlasse dort meine Nummer und veröffentliche einmal pro Woche Beiträge. So bekommen die Leute meine Nummer und kontaktieren mich über WhatsApp. Die Sprachbarriere kann man überwinden, wenn man das wirklich will. Allerdings haben die Beschäftigten manchmal auch Angst, wenn sie sich bei mir melden. Sie sagen dann, bitte zieh das nicht durch, sag nichts meinem Arbeitgeber oder anderen Stellen und so weiter. Es braucht also Zeit, bis man ihr Vertrauen gewinnt.
21: Višnja Katalinić sagt, unabhängig vom Arbeitsrechtlichen müsse sich Kroatien auch als Gesellschaft Fragen stellen, wie das Land mit den Arbeitskräften aus Südostasien umgeht. Es gäbe im Land noch Vorbehalte und die hätten in Extremfällen sogar schon zu körperlicher Gewalt geführt.
4: Ich denke da an einen Fall, da haben Leute Videos gemacht, wie sie auf Arbeitsmigranten einschlagen. Unsere Polizei nimmt solche Fälle auf, aber sie stuft sie nicht als das ein, was sie sind, Hassverbrechen. Das landet quasi in der Kategorie, wie wenn einem Touristen die Brieftasche geklaut wird. Eine Ursache dafür kann sein, dass wir keine Integrationspolitik haben, die in Schulen stattfindet, in Gemeinden oder in Institutionen.
21: Die Einwanderung aus dem Nicht-EU-Ausland ist für das weiße, katholisch geprägte Kroatien neu. Das habe das Land in den vergangenen Jahren verändert, sagt die Integrationsberaterin Blanka Smoljan im Videointerview.
5: Wenn ein Tourist jetzt nach Kroatien kommt, wird er einen Unterschied merken, vor allem wenn er in Kroatien vor 5-6 Jahren war, dass man in den Cafés, in den Bäckereien, vor allem in Hotels, oft Menschen trifft, die kein Kroatisch sprechen. Die sprechen Englisch, mehr oder weniger gut, je nachdem. Und diese Menschen kommen aus sehr unterschiedlichen Ländern, meistens aus dem asiatischen Bereich. Wir haben auch traditionell sehr viele Gastarbeiter aus den Ländern der Region, aber die fallen, sag ich mal, sprachlich und kulturell nicht so auf wie die anderen, die jetzt seit letzten 3 Jahren hier immer intensiver beschäftigt werden.
21: Blanka Smoljan weiß, wie es ist, an einem Ort neu und fremd zu sein. Sie ist vor den Balkankriegen geflohen, hat eine Zeit in Deutschland gelebt und ist zweisprachig aufgewachsen. Heute arbeitet sie für eine NGO und berät Geflüchtete und Arbeitsmigranten, wie sie sich bewerben können oder gezielt nach Jobangeboten suchen. Die Arbeitsmigration wird bleiben, sagt sie.
5: Zum ersten Mal in unserer Geschichte sind wir ein Einwanderungsland geworden, und zwar in einer sehr, sehr kurzen Zeit. Und Kroatien muss auch als Gesellschaft einfach diese Adaptionsphase, sage ich mal, überleben und ein bisschen auch hoffentlich von den Fehlern der anderen Länder lernen.
21: Damit meint Blanka Smoljan Fehler, wie sie zum Beispiel in Deutschland in den 60er Jahren nach den Anwerbeabkommen mit den sogenannten Gastarbeitern passiert sind. Die Menschen müssten integriert werden, nicht separiert abseits des gesellschaftlichen Lebens. In Kroatien gab es lange kein umfassendes nationales Integrationsprogramm. Sprachkurse für ausländische Arbeiter wurden kaum staatlich gefördert, sondern der Initiative der Arbeitgeber überlassen. Das ändere sich gerade, sagt Blanka Smoljan.
5: So langsam werden auch die Städte, wo die Integration stattfinden muss, wach, weil sie verstanden haben, dass viele neu dazugezogene Menschen gekommen sind. Und nun können sie das nicht ignorieren und sie müssen irgendwelche Angebote schaffen.
21: Die Stadt Zagreb sei ein gutes Beispiel. Dort seien viele Sprachkurse organisiert worden und die Behörden hätten auch mit migrantischen Organisationen zusammengearbeitet. Blanka Smoljan hofft, dass Zagreb in Zukunft ein Vorbild für andere Städte sein kann. Stellt sich die Frage, wie das alles zusammenpasst. Der große Erfolg im Tourismus einerseits und andererseits auf Menschen wie James und Suvadrat angewiesen zu sein. Eine Antwort kommt von Veljko Ostojic. Er ist der Direktor des Tourismusverbandes in Kroatien. Wer ihn fragt, ob die Branche von Arbeitsmigranten abhängig sei, bekommt zu hören, ja, aber auch in anderen Urlaubsländern gehe es nur mit Saisonarbeitern. Erfolg und Abhängigkeit sei kein Widerspruch, sondern eine Gleichzeitigkeit von Dingen. Das ist die Realität und das wird auch in Zukunft so sein. Nicht nur in Bezug auf den Tourismus in Kroatien, sondern in allen Mittelmeerländern. Arbeitskräftemangel ist Realität. Und wir haben dann zwei Möglichkeiten. Entweder wir öffnen nicht alle unsere Unterkünfte oder wir holen uns Arbeitskräfte aus dem Ausland, bilden sie aus, arbeiten sie ein und sorgen dafür, dass wir den Service anbieten können, den die Gäste erwarten. On the level of expectation of the
20: guests. Das war der Hintergrund. Urlaubsland Kroatien. Kein Tourismus ohne Arbeitskräfte aus Asien. Von David Freches. Redaktion Johanna Herzing.

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8: Die Nachrichten. Über dem Bundeswehrstandort Mechernich sind in der vergangenen Nacht Drohnenüberflüge gesichtet worden. Nach Informationen von WDR, NDR und Süddeutscher Zeitung haben Mitarbeiter einer Sicherheitsfirma insgesamt 6 Überflüge beobachtet. Alarmierte Polizisten hätten vor Ort die Drohnen ebenfalls gesehen. Ein Sprecher des operativen Führungskommandos der Bundeswehr bestätigte die Sichtung von 2 Flugobjekten. Zu den laufenden Ermittlungen der Polizei könne man sich nicht äußern. Im nordrhein-westfälischen Mechernich sind unter anderem Bundeswehrspezialisten stationiert, die das Flugabwehrsystem Patriot warten. In der Nacht zum Mittwoch hatte es auf dem Flughafen Leipzig-Halle einen Vorfall mit einer mit Sprengstoff beladenen Drohne gegeben. Sie war im Sicherheitsbereich des Flughafens entdeckt worden, wo sich mehrere ukrainische Frachtflugzeuge befanden. Der Sprengsatz wurde entschärft. Wegen des Niedrigwassers im Rhein lockern das Saarland und Rheinland-Pfalz vorübergehend das Sonn- und Feiertagsfahrverbot für bestimmte Lkw-Transporte. Damit könnten Güter, die aufgrund der Pegelstände nicht über die Wasserstraße transportiert werden, auf die Straße verlagert werden, teilten die entsprechenden Ministerien mit. Auch das Verkehrsministerium in Nordrhein-Westfalen will nach eigenen Angaben das Lkw-Fahrverbot aussetzen. Bundesverkehrsminister Bilger hatte eine Lockerung ins Gespräch gebracht. Italien hat Madrids Ultimatum zur Beendigung der nach der Ceuta-Krise eingeführten Kontrollen für Einreisende aus Spanien zurückgewiesen. Ministerpräsidentin Meloni erklärte, ihr Land akzeptiere keine Vorgaben aus dem Ausland, die die nationale Sicherheit betreffen. Man halte an den Kontrollen fest. Spanien hatte Italiens Regierung eine Frist zur Aufhebung der Einreisekontrollen gestellt. Sollte Rom diese nicht bis Sonntag aussetzen, werde man Maßnahmen ergreifen. Italien hatte das Schengen-Abkommen gegenüber Spanien vergangenen Samstag ausgesetzt. Auslöser dafür war, dass vorübergehend zehntausende Menschen von Marokko aus in die spanische Exklave Ceuta gekommen waren. Nach einem Asylkonflikt um die frühere peruanische Regierungschefin Chavez haben Peru und Mexiko ihre diplomatischen Beziehungen wieder aufgenommen. Das teilten beide Länder in einer gemeinsamen Erklärung mit. Chavez habe ausreisen dürfen und befinde sich auf dem Weg nach Mexiko, sagte die mexikanische Präsidentin Sheinbaum. In Peru wird Chavez Mittäterschaft am mutmaßlichen Putschversuch des ehemaligen Präsidenten Castillo im Jahr 2022 vorgeworfen. Mexiko hatte Chavez im vergangenen Jahr Asyl gewährt, was zu neuen Spannungen mit Peru geführt hat. Vor gut einer Woche übernahm die neue Präsidentin Fujimori die Amtsgeschäfte in Peru. Sie hatte im Vorfeld angekündigt, die Beziehungen zu Mexiko wiederherzustellen. Die polnische Radrennfahrerin Katarzyna Niewiadoma hat die 7. Etappe der Tour de France der Frauen gewonnen und die Gesamtführung übernommen. Niewiadoma kam auf der rund 147 Kilometer langen Strecke von La Voulte-sur-Rhône zum Mont Ventoux vor der Niederländerin Demi Vollering und der Italienerin Elisa Longo-Borghini ins Ziel. Die Deutsche Antonia Niedermayer landete auf Platz 6. Abschließend das Wetter. In der kommenden Nacht gering bewölkt oder klar und niederschlagsfrei. Tiefstwerte 15 bis 7 Grad. Am Tag weiterhin heiter bis sonnig und trocken. Temperaturen von Nord nach Süd von 23 bis 33 Grad. Am Sonntag häufig sonnig bei einigen hohen Wolkenfeldern. Im Bergland vereinzelt Schauer und Gewitter. Verbreitet heiß bei 30 bis 36 Grad. Etwas kühler nur im äußersten Norden. Das waren die Nachrichten.
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9: Heute mit diesen Themen. In Deutschland diskutieren Politiker und Fachleute über die Abwehr von Drohnen. Im Meer vor dem Land Oman könnte es eine Ölkatastrophe geben. Und am Theater Volksbühne in Berlin hat ein Freibad eröffnet. In Deutschland diskutieren viele Politiker und Fachleute über die Sicherheit. Der Grund ist eine Drohne mit Sprengstoff. Die Drohne flog am Flughafen Leipzig-Halle. Die Behörden vermuten, das war ein Anschlagsversuch. Es sind schon öfter Drohnen an wichtigen Orten entdeckt worden. Zum Beispiel an Flughäfen, Standorten von der Bundeswehr und Rüstungsfabriken. Drohnen können Kameras haben. Deshalb werden sie auch für Spionage benutzt. Es ist das erste Mal, dass die Behörden in Deutschland eine Drohne mit Sprengstoff gefunden haben. Deshalb hat sich der Deutsche Sicherheitsrat getroffen. In dem Rat sind wichtige Ministerinnen und Minister und Bundeskanzler Friedrich Merz. Sie haben über die Abwehr von Drohnen gesprochen. Es gibt Kritik an der Regierung. Manche fordern, die Regierung muss mehr gegen Drohnen tun. Mitglieder von der Partei Die Grünen vermuten, Geheimdienste aus Russland haben die Drohne am Flughafen Leipzig

0: Rohöl. Und der Ölteppich im Meer wird immer größer. Ölteppich nennt man das Öl, das auf dem Wasser schwimmt. Für die Umwelt ist das Öl nicht schlimm. Es gibt dort im Meer Korallenriffe, Schildkröten und Säugetiere. Sie sind jetzt in Gefahr. Der Öltanker ist kein normales Schiff. Der Tanker bringt Öl aus Russland in andere Länder. Das ist in vielen Ländern verboten. Das liegt an Russlands Krieg gegen die Ukraine. Es gibt Strafmaßnahmen gegen russische Schiffe. Aber es gibt Schiffe, die heimlich für Russland arbeiten. Die Frage ist jetzt, wer kümmert sich um das Schiff und das ausgelaufene Öl? Mitten in der Stadt Berlin gibt es ein neues Freibad. Es steht vor dem Theater Volksbühne. Das Freibad ist eine Idee vom neuen Chef des Theaters. Er heißt Matthias Lilienthal. Das Freibad ist 25 Meter lang und 1,30 Meter tief. Jeder darf dort schwimmen gehen. Das kostet nichts. Man muss nur im Internet eine bestimmte Zeit buchen. Das Freibad soll bis zum 1. Oktober geöffnet sein. Danach wird es wieder abgebaut. Es gibt Kritik, weil das Freibad viel Geld kostet. Insgesamt sind es 300.000 Euro. Das Geld ist nicht nur für das Schwimmbecken. Es ist auch für die Bademeister, für Sicherheitsleute und für die Umkleidekabinen. Die Berliner SPD-Politikerin Dunja Wolf sagt, das Geld hätte man für kleine Theater in Berlin ausgeben sollen. Zum Beispiel für Jugendtheater. Matthias Lilienthal sagt, das weiß ich. Ich wollte mich aber einmischen in die Stadtpolitik. Ich wollte, dass Berlin mal wieder ein neues Freibad bekommt.
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0: Unsere Themen heute: Warum die jüngsten Urteile in den USA gegen den Tech-Konzern Meta ein Tobakomoment für die gesamte Branche sein könnten. Und wie sehr der Vorfall am Leipziger Flughafen gezeigt hat, dass die Drohnenabwehr in Deutschland unzureichend ist. Der Facebook-Mutterkonzern Meta ist zu einer Strafe von 567 Millionen Dollar verurteilt worden, wegen der Gefährdung der psychischen Gesundheit von Kindern. Das entschied ein Gericht. Mit Urteilen wie diesem könnten Social-Media-Konzerne zum Handeln gezwungen werden, kommentiert Felix Wessel.
3: 567 Millionen US-Dollar. Das klingt nach einer Menge Geld. Für Mark Zuckerberg und seinen Meta-Konzern dürfte diese Strafe aber eher unter die Rubrik Peanuts fallen. Allein im vergangenen Quartal hat Meta mit Apps wie Instagram, WhatsApp und Facebook den Umsatz auf mehr als 60 Milliarden Dollar gesteigert. Und doch sollte man die neue Strafe nicht unterschätzen. Von New Mexico aus könnte ein wichtiges Signal ausgehen, dass es so nicht weitergeht mit dem Geschäftsmodell der Social-Media-Konzerne. Schon im März hatte es für Meta und die Google-Tochter YouTube eine Niederlage in einem vielleicht wegweisenden Prozess zum Suchtpotenzial gegeben. Geschworene in Los Angeles kamen zum Schluss, die Plattformen hätten fahrlässig gehandelt. Immer wieder ist seitdem die Rede von einem Big Tobacco Moment. Denn wie die großen Tabakkonzerne hätten die Tech-Unternehmen Gefahren ihrer Produkte verheimlicht. Und sie hätten durch manipulatives Design erst dafür gesorgt, dass sich vor allem junge Menschen vom Smartphone-Bildschirm kaum lösen können. Das gilt für die US-Tech-Giganten, aber auch für die aus China stammende App TikTok mit immer neuen, automatisch startenden Videos und endlosen, auf User zugeschnittenen Timelines. Wer mit Vertretern von Meta und TikTok spricht, hört oft, wie wichtig ihnen der Jugendschutz sei. Sie verweisen auf Teenager-Konten oder Hinweise, sich eine Auszeit zu nehmen. Doch glaubwürdig ist das nicht. Denn würden die Konzerne das tatsächlich ernst nehmen, müssten sie sich massiv finanziell schaden. Ihr Geschäft lebt vor allem von Werbung. Je länger wir auf den Plattformen sind, desto mehr können sie damit verdienen. In vielen Ländern hat die Politik das Problem erkannt, reagiert mit Verboten wie in Australien oder Regulierung wie in der EU. Aber den vielleicht entscheidenden Hebel hat die

0: Justiz. Sollten immer mehr Urteile kommen wie aus New Mexico, könnte das für die Konzerne auf Dauer wirklich schmerzhaft werden und sie zum Umdenken bringen. Bleibt nur zu hoffen, dass dann die Tabakbranche nicht das Vorbild wäre. Denn die hat sich zwar weiterentwickelt, aber hin zu nach wie vor schädlichen Ersatzprodukten wie Vapes. Und sie macht damit noch immer viele junge Menschen krank und süchtig.
1: Zum Vorfall mit einer Sprengstoffdrohne am Leipziger Flughafen übernimmt die Bundesanwaltschaft die Ermittlungen. Der Bundesinnenminister spricht von einem hybriden Anschlagsszenario. Trotzdem, in der Drohnenabwehr passiert noch zu wenig, meint Falk Steiner.
2: Das Problem ist von enormer Dimension. 166 Mal wurden Drohnen seit Jahresbeginn an deutschen Flughäfen bemerkt. Der Staat trägt die Verantwortung dafür, Angriffe mittels solcher Flugobjekte zu verhindern. Für die Abwehr sind zuerst die Polizeien zuständig, die notfalls sogar die Bundeswehr hinzuziehen dürften. Immerhin handelt es sich hier um das Ausüben des Kerns von Hoheitsrechten, das Anwenden des staatlichen Gewaltmonopols, weshalb private Akteure nur unterstützend und im Notfall eingreifen dürfen. Die Diskussion darum, ob etwa die Betreiber kritischer Infrastrukturen zur Drohnenabwehr befähigt oder gar verpflichtet werden sollten, ist nachvollziehbar, führt aber in die Irre. Sollen Stromnetzbetreiber, Bahn, Flughäfen und Wasserwerke künftig zur Gefahrenabwehr um sich schießen? Das kann nicht das Ziel verantwortungsvoller Politik sein. Das wirkliche Problem, dass Landespolizeien und Bundespolizei selbst an einem Ort wie dem Leipziger Flughafen nicht mit den richtigen Mitteln ausgestattet sind, um eine anfliegende Drohne zu detektieren und dann wirksam zu reagieren. Die Gefahr ist seit Jahren bekannt und hätte zumindest verringert werden können, indem bessere Abwehrsysteme an einem so neuralgischen Ort vorgehalten werden. Offenkundig gab es trotz geändertem Luftsicherheitsgesetz kein Hinzuziehen der Bundeswehr, weil die Dramatik gar nicht erst erkannt wurde. All das ist politisch zu verantworten, und zwar von jenen, die sich seit Mittwoch öffentlich gegenseitig versichern, dass ihre Behörden im Bund und in den Ländern im gemeinsamen Drohnenabwehrzentrum hervorragend zusammengearbeitet hätten. Solche Äußerungen wirken absurd, wenn ein Anschlag auf einen deutschen Verkehrsflughafen nur durch Zufall und Zivilcourage verhindert wurde. Es ist Aufgabe der Politik, ihren Bürgern reinen Wein einzuschenken, welche Bedrohungslage existiert und dann entsprechende Maßnahmen zu ergreifen, wie teure, aber zumindest gegen die meisten Drohnen wirksame Abwehrsysteme an allen Verkehrsflughäfen zu installieren. Nur die bessere Koordination, neue Paragraphen und Gremiensitzungen wie die des Nationalen Sicherheitsrats haben offenbar keine geeignete Abschreckungswirkung. Für die Bürgerinnen und Bürger ist das zwar keine gute Nachricht, aber die Wahrheit. Wenn in Demokratien auch unangenehme Schlussfolgerungen diskutiert werden müssen, sollte wenigstens diese wirksam verteidigt werden.
1: Sie hörten Kommentare von Felix Wessel und Falk Steiner.
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4: Vor dem Flughafen in Kabul bleibt die Lage dramatisch. Tausende harren dort in der Hoffnung aus, das Land verlassen.
5: Einsatzkräfte, die den Flughafen sichern sollen, schießen in die Menge, um sie zu vertreiben. Vor dem Flughafen stehen die Taliban.
6: Die Bilder gehen um die Welt. Menschen, die hinter startenden Flugzeugen herlaufen, sich an Fahrwerke klammern oder versuchen, die Tragflächen zu erreichen. Sie wollen raus aus Kabul. Die meisten schaffen das nicht. Einige stürzen ab, andere werden erschossen.
5: Wir sitzen hier und warten. Jeder von uns hat versucht mitzukommen. Aber dann haben sie die Leute aus dem Flugzeug gestoßen und sind einfach abgehoben.
6: Verzweifelte Menschen belagern den Flughafen. Viele heben ihre Kinder über Zäune und Mauern, um vielleicht wenigstens sie in Sicherheit zu bringen. Sie reichen sie ausländischen Soldaten, die sie mitnehmen sollen auf einen der Evakuierungsflüge.
7: Wenn Sie sich aber vorstellen, das ist wie ein überflutetes Fußballstadion, dann müssen Sie wie die Nadel im Heuhaufen versuchen, dort jemanden herauszukicken.
6: Im August 2021 übernehmen die radikal-islamischen Taliban die Macht in Kabul. 20 Jahre zuvor hatten NATO-Truppen als Reaktion auf die Anschläge vom 11. September die Taliban vertrieben. Jetzt sind sie zurück. Wer sind diese Taliban? Wie konnte es ihnen gelingen, so schnell die Macht zu übernehmen und die afghanische Regierung quasi im Handstreich zu beseitigen? Wie hat sich diese spezielle Gruppe im Vielvölkerstaat Afghanistan gebildet? Und welche Rolle spielte dabei der Westen? Ihr seid bei Der Rest ist Geschichte, ein Deutschlandfunk-Podcast. Ich bin Jörg Biesler.
8: Ja, ich war jetzt gerade in Afghanistan, also ich habe noch relativ frische Eindrücke. Man merkt sehr deutlich, dass dieses Land fest im Griff der Taliban ist.
6: Katrin Eigendorf ist ZDF-Journalistin und war schon oft in Afghanistan als Sonderkorrespondentin, auch 2021.
8: Es hat ja zu Anfang auch Proteste gegeben, Proteste auch von Frauen. Es traut sich niemand mehr auf die Straße. Die Menschen haben Angst. Diese Angst ist auch wirklich spürbar. Es gibt keine organisierte Opposition. Im Land selber ist die Situation je nach Ort unterschiedlich. Also in Kabul sieht man noch relativ viele Frauen in bestimmten Vierteln, zum Beispiel in den Vierteln, wo Einkäufe auf den Basaren gemacht werden. Es laufen auch nicht alle in Burkas rum, aber sind natürlich verschleiert. Wenn man dann zum Beispiel nach Kandahar fährt, ist die Situation ganz anders. Also ich habe in Kandahar in den 2 Tagen, in denen ich da war, kaum eine Frau auf der Straße gesehen. Das heißt, das Land hat sich, was die Offenheit angeht, was die Pluralität angeht, fundamental verändert. Die Taliban haben die Situation gut im Griff, was natürlich auch dazu führt, dass sich die Sicherheitslage verändert hat. Afghanistan ist sicherer geworden, sicherer zumindest für uns als Journalisten. Wir können uns jetzt einigermaßen bewegen im Land, ohne ja, Sprengstoffanschläge oder Überfälle permanent fürchten zu müssen. Also zum Beispiel eine Strecke wie die Straße von Kabul nach Kandahar, die hätte ich mit dem Auto vor der Machtübernahme der Taliban ganz sicherlich nicht zurückgelegt. Heute ist die Situation eine ganz andere.
6: Sie waren 2004 das erste Mal in Afghanistan. Was war das damals für ein Land?
8: 2004 war noch eine Situation, da habe ich ein Land erlebt, ja, das zumindest in den großen Städten im Aufbruch war. Ich habe auch ein Land erlebt, in dem sich angefangen haben, ja, im Prinzip kleine Pflanzen von Zivilgesellschaft zu entwickeln. Man muss sich ja vorstellen, das war ja ein Land, das war fest im Griff eines Terrorregimes. Und auf einmal öffnet sich ganz, ganz viel und auf einmal sind da Möglichkeiten. Natürlich hat sich diese Gesellschaft nicht als Ganze sofort anders entwickelt. Es hat auch Gegendruck gegeben. Es ist nicht nur ein nur positives Bild, sondern es ist ein Land im Prinzip, das angefangen hat, zum ersten Mal zu ringen um Möglichkeiten, zu ringen um Gestaltung, die auch von der Bevölkerung ausging. Und das war eigentlich für mich ein sehr positiver Moment, der allerdings leider nicht sehr lange angedauert hat.
6: 50 Jahre voll von bewaffneten Konflikten haben das Land arm gemacht. Fast die Hälfte der 45 Millionen Afghaninnen und Afghanen haben kaum das Nötigste zum Leben. Die Vereinten Nationen rechnen die Lage in Afghanistan zu den größten humanitären Krisen weltweit. Es gibt immer wieder Hungersnöte und es herrscht chronische Mangelernährung, vor allem bei Kindern. In diese Lage werden aktuell geflüchtete Afghanen vermehrt abgeschoben. Aus den Nachbarländern, aber zum Beispiel auch aus Deutschland. Laut dem Hilfswerk der Vereinten Nationen kamen 2025 allein aus dem Iran und Pakistan mehr als 2 Millionen Menschen wieder nach Afghanistan. Sie kehren zurück in Ungewissheit und Not und in die Rechtsprechung eines islamistischen Terrorregimes. Sie nennen sich selbst, wenn ich das richtig gelesen habe, Talibanologe. Ich habe den Begriff mal eingegeben und habe den im Internet gesucht, mit verschiedenen Suchmaschinen, muss ich sagen. Und ich habe keinen einzigen Treffer bekommen. Also außer Ihnen scheint es keinen zu geben, der sich Talibanologe nennt.
9: Naja, ist eine Art Scherzbezeichnung unter uns Wissenschaftler.
6: Konrad Schetter ist Friedens- und Konfliktforscher und Direktor des BICC, des Bonn International Center for Conflict Studies.
9: Es ist schon so, dass es so seit den letzten 30 Jahren eine Gruppe von Wissenschaftlern weltweit gibt, die versuchen, das Rätsel der Taliban zu knacken und sich mit den Taliban beschäftigen, weil es doch eine Bewegung ist, die unter allen dschihadistischen Gruppen herausragt. Sie sind schon was ganz Besonderes.
10: Afghanistan ist ziemlich groß, fast doppelt so groß wie Deutschland. Und es gibt ziemlich viele unterschiedliche Gruppen im Land. Sind die Taliban da sowas wie das verbindende Element?
9: Also ich glaube, auf der einen Seite haben Sie vollkommen recht. Wir haben Afghanistan, ein Land mit sehr vielen ethnischen Gruppen, religiösen Gemeinschaften. Das zerfällt alles sehr stark. Es ist enorm fragmentiert. Clanstrukturen herrschen vor, Familienstrukturen. Also der älteste Bruder ist mit seinem nächsten Bruder zerstritten. Also ein Land, das enorm stark fragmentiert ist. Und die Taliban stehen in einer gewissen Weise für die Beibehaltung einer traditionellen Ordnung. Also alle Bevölkerungsgruppen, die sich mit der Gegenwart nicht einverstanden zeigten, mit irgendwelchen großen Veränderungen, die ja gerade etwa die NATO und die USA nach Afghanistan brachten, die konnten die Taliban für sich gewinnen. Also da waren sie in einer gewissen Weise die einigende Kraft. Es gibt vielleicht noch ein zweites Moment, was zentral ist, dass obwohl Afghanistan so zerrissen ist, die afghanische Bevölkerung, gibt es ein einigendes Moment. Und das heißt immer, Afghanistan ist ein freiheitsliebendes Land. Es wird sozusagen die Geschichte konstruiert, dass seit Alexander dem Großen sämtliche Großmächte alle in Afghanistan gescheitert sind. Und das ist sozusagen das Momentum, was die Taliban auch ausnutzten gegen die USA, indem sie sagten, die Briten, das Kolonialreich der Briten ist an Afghanistan gescheitert, die Sowjetunion ist gescheitert. Und wir sind freiheitsliebend und deswegen werden auch die USA an uns scheitern. Das war schon ein starkes Argument, das sozusagen auch die afghanische nationale Identität eben pries.
10: Und diese Identität, diese Selbsterzählung, die ist das Ergebnis kollektiver Erfahrung. Auch die Taliban sind eine Folge davon. Sie treten erstmals in den 1990er Jahren in Erscheinung. Dazu gleich mehr. Erstmal ein Überblick. Afghanistan liegt in Zentralasien, umgeben von 6 Nachbarstaaten, darunter Iran, Pakistan und China. Durch das Land führen schon immer wichtige Handelswege. Die bringen auch Menschen vieler unterschiedlicher Ethnien ins Land. Es gibt anhaltende Machtkämpfe und eine starke Fragmentierung des Landes in unterschiedliche Einflusssphären. Die Bevölkerung ist heterogen. Die 4 größten Ethnien sind heute Paschtun, Tadschiken, Hazara und Usbeken. Zusammen machen sie knapp 90% der Bevölkerung aus.
9: Es war immer ein kultureller Schmelztiegel. Sie finden eben hier Gruppen, die persisch sprechend sind. Persisch ist ja die nationale Sprache Afghanistans. Sie finden aber auch etwa türkischsprachige Gruppierungen. Sie finden mit den Hazara eine Gruppe, wo man immer wieder sagt, sind mongolischen Ursprungs. Also wirklich eine enorm starke ethnische, kulturelle Mischung, die wir in dem Land haben.
10: Also. Nochmal zurück. Der Makedone Alexander der Große, von dem haben wir gerade schon gehört, der erobert im 4. Jahrhundert vor Christus große Teile des heutigen Afghanistan und zieht dann weiter nach Indien. Von der Mitte des 7. Jahrhunderts an breitet sich in der Region dann der Islam aus und bis ins 18. Jahrhundert gibt es unterschiedliche und wechselnde muslimische Herrscher. 1747 wird dann im Osten des Landes ein Königreich gegründet. Das gilt als Vorgänger des modernen Staates. Das zerfällt allerdings auch wieder durch innere Streitigkeiten. Der Name Afghanistan ist Anfang des 19. Jahrhunderts erstmals nachweisbar. Das Land heißt erst seit 1919 so. Diese Nationalstaatsidee, die fängt eigentlich an damit, dass man sich von der britischen Kolonialherrschaft lösen will. Damals gibt es so diese große Auseinandersetzung zwischen Russland auf der einen Seite und Großbritannien auf der anderen Seite. Großbritannien ist eine Kolonialmacht in Asien, in Indien zum Beispiel. Und Afghanistan liegt halt genau dazwischen. Und Großbritannien möchte ganz gern da einen Puffer haben. Aber es schaffen die Afghanen dann tatsächlich 1919 ihre Unabhängigkeit zu erkämpfen. Was heißt denn das für diesen jungen Staat eigentlich? Also, was heißt Unabhängigkeit in dem Moment?
9: Also ich glaube, zum einen muss man wirklich sagen, dass dieses sogenannte Great Game, das große Spiel zwischen Russland und den Briten, sehr lange andauerte und gerade die Briten enorm viel investierten, aber auch enorm viele Fehler machten, weshalb es ihnen nie gelang, in Afghanistan wirklich einen Herrscher hier an die Macht zu bringen, dem sie wirklich letztlich vertrauen konnten. Und die Afghanen waren immer sehr gut da drin, die Russen gegen die Briten auszuspielen und sozusagen hier immer wieder beide Seiten in einer gewissen Weise in einer Unsicherheit zu lassen. Bei der Unabhängigkeit Afghanistans dann im Anfang des 20. Jahrhunderts war es an sich so, dass die Briten einfach keine Lust mehr hatten auf Afghanistan. Und man war an sich dann froh, wenn man sich hier aus diesem Land endlich zurückziehen konnte, hatte dann an sich vor allen Dingen dann in Amanullah einen Herrscher, der sozusagen damals die Türkei, damals unter Atatürk, dann aber auch vor allen Dingen die europäischen Staaten zum Vorbild hatte und sozusagen dann im Hauruck-Verfahren aus diesem Land einen Nationalstaat bilden wollte, was gehörig schief ging, da die Reformen, die er anging, von der afghanischen Bevölkerung nicht akzeptiert wurden. Machte sich damals interessanterweise schon sehr an der Frage der Stellung der Frau fest, dass er auch damals sagte, Frauen dürfen keine Schleier, keine Burka tragen. Das gab einen riesigen Aufstand in der Bevölkerung. Das sind, glaube ich, aber Aspekte, die ihn bis heute in die Gegenwart tragen und eben auch gerade bei der ländlichen Bevölkerung diesen Widerwillen zeigt, wenn von außen was aufoktroyiert wird, was sozusagen die Stellung der Frau in Frage stellt und gerade diese konservative Stellung der Frau, dass man sich dagegen wehrt.
10: Eine Aufklärung von oben ist immer eine schwierige Sache.
9: Absolut. Das war letztlich so ein Kabuler Projekt und daran merkt man eben auch wieder diese Unterscheidung zwischen dieser urbanen Elite, die in Kabul lebte, ein völlig modernes Leben und das Rest des Landes ist an sich eben enorm traditionell geblieben. Und das war an sich der Punkt, der immer wieder, auch etwa dann im Ende der 70er Jahre, als die Kommunisten in Kabul an die Macht kamen, auch da immer wieder zum Vorschein trat, weil auch die Kommunisten völlig losgelöst waren von der ländlichen Bevölkerung, die ganz andere Werte vertraten.
10: Ja, Ende der 70er Jahre ist ein gutes Stichwort. Das ist eigentlich die Zeit, wo Afghanistan wieder auch in unseren Blick gerückt wird, nämlich indem die Sowjetunion einmarschiert. Also Kalter Krieg. Es geht ohnehin darum, welche Regionen stehen unter dem Einfluss der Sowjetunion und welche unter dem Einfluss der NATO und natürlich auch der Vereinigten Staaten. Jetzt herrschen ja in Kabul, in Afghanistan, die Kommunisten. Das müsste Moskau eigentlich ganz gut gefallen. Warum sagen die dann 1979, wir marschieren da ein und versuchen das Land unter unsere Kontrolle zu kriegen?
9: Also ich glaube, erstens muss man mal bedenken, dass zwischen den 50ern und den 70er Jahren es die afghanische Regierung sehr gut verstand, sowohl Entwicklungszusammenarbeit mit der Sowjetunion zu haben, wie mit den USA. Einer der wenigen Orte im Übrigen, wo sowohl die DDR wie die BRD sich begegneten mit ihrer Entwicklungszusammenarbeit. Also da waren die Afghanen sehr gut drin, dass sie von allen Seiten Entwicklungszusammenarbeit nahmen.
11: Within 24 hours of the warning by the United States about the build-up of Soviet troops and military equipment in Afghanistan, there are reports so far unconfirmed that there's been a coup d'etat.
9: Das Ganze ging dann den Bach runter, als ein Putsch gegen den König von seinem eigenen Vetter gab. Der Vetter diesen Putsch mit den Kommunisten durchführten. Dann dieser Vetter Mohammed Daoud, 1978 von den Kommunisten ermordet worden und dann die Kommunisten an die Macht kamen.
11: Curfew had been imposed and the radio was playing martial music.
9: Bei dieser kommunistischen Partei merkte man damals schon eben auch diese innere Zerrissenheit, denn es gab zwei kommunistische Parteien. Die eine, die radikaler war als die anderen. Und als die an die Macht kam, das waren vielleicht ein paar tausend Kommunisten, die es in Afghanistan gab, hatten die ähnlich wie damals eben Amanullah in den 20er, 30er Jahren wieder vor, das Land von heute auf zu reformieren. Das heißt, alte Männer wurden den Schulunterricht geschickt, um Schreiben und Lesen zu lernen. Es gab eine Landreform, die überhaupt nicht durchdacht war. Sprich, innerhalb von wenigen Monaten hatten die Kommunisten das gesamte Land gegen sich und reagierten da mit einer sehr radikalen, brutalen Politik. Über 100.000 Menschen kamen im Jahr 78, 79 in Afghanistan ums Leben. Viele saßen in dem berüchtigten Gefängnis Pulichaki ein, wurden dort gefoltert und ermordet. Also sie bauten ein richtiges Terrorregime auf, das man vielleicht noch am ehesten mit Pol Pot in Kambodscha vergleichen kann. Die Sowjets versuchten mehrfach sozusagen auf ihre Verbündeten in Afghanistan, die man sich gar nicht dort haben wollte, Einfluss zu nehmen. Es gab damit Hafizullah Amin, den starken Mann, der aber sozusagen eine Alleinherrschaft aufbaute. Moskau versuchte mehrfach, ihn auszuschalten, was nicht funktionierte und sah sich dann am Ende genötigt, eben in den Weihnachtstagen 79 in das Land einzumarschieren.
10: Damals rücken Kolonnen gepanzerter Fahrzeuge über Usbekistan ins Land ein. Und am 25. Dezember beginnt eine große Luftlandeoperation. Im 10-Minuten-Takt landen sowjetische Großraumtransporter auf dem Flughafen in Kabul. Schnell sind gut 80.000 Soldaten im Land. Die Sowjetunion will Afghanistan unbedingt an ihrer Seite halten. Deshalb darf der Kommunismus dort nicht scheitern. Afghanistan ist ein Spielball der Großmächte im Kalten Krieg.
12: Trenches for troops, gun emplacements for heavy artillery, pointing not just at the mountains, but back at Kabul itself. A vivid illustration of both the strength and insecurity of the Soviet force here.
9: Der Grundgedanke hierbei war, dass ein Staat, die sogenannte Brezhnev-Doktrin, der einmal kommunistisch wurde, immer kommunistisch bleiben muss. Und gleichzeitig eben Afghanistan in dieser Südflanke der Sowjetunion lag, man gleichzeitig eben auch in Zentralasien auf sowjetischer Seite auch sehr viele muslimische Gruppen hatte und man die große Sorge hatte, wenn man jetzt Afghanistan verliert, dann wird von da aus als nächstes Zentralasien geschwächt und besteht die große Gefahr, dass das sowjetische Empire zusammenbricht. Und deswegen ist man damals reingegangen, am Anfang auch nur mit dem Gedanken, man bleibt nur ganz kurz da und eben aus diesem Hineingehen 1979 wurden dann doch fast 10 Jahre und mit über 100.000 Mann war dann die Sowjetunion in Afghanistan stationiert.
10: Ja, wenn ich Ihnen zuhöre, dann würde ich gleich die Finger davon lassen, von Afghanistan. Also das ist ja so unübersichtlich. Das Ganze scheint ja doch ein sehr schwer beherrschbares Land zu sein. Die Sowjets hielten es trotzdem für nötig.
9: Richtig, die Sowjets versuchten in einer gewissen Weise sehr viele dieser radikalen Ansätze der Kommunisten zurückzufahren, haben mit Babrak Kamal dann einen eher gemäßigten Kommunisten reingebracht, versuchten sich auch die traditionellen Eliten irgendwie einzubinden. Allerdings gelang das kaum, während gleichzeitig die Amerikaner eben damals dann die Mujahideen-Gruppierung aufbauten. Mujahideen meint eben die Gotteskrieger, die aus Pakistan herkamen.
13: These men are Afghan Muslims, who have taken up arms against the communist regime in Afghanistan.
9: Pakistan hatte damals eine sehr unübersichtliche Grenze zu Afghanistan. Gleichzeitig muss man bedenken, dass über 5 Millionen Afghanen nach Pakistan vor dem Terrorregime der Kommunisten geflohen waren. Das heißt, hier hätte man einen richtig guten Brückenkopf, um von da aus die Sowjets vorzuführen. Und das in einer gewissen Weise kostengünstig. Also man hatte sozusagen damals einen asymmetrischen Krieg geführt, in dem die USA mithilfe auch der Saudis, die ihr Geld reingaben, im Schnitt 2 bis 3 Milliarden US-Dollar pro Jahr sozusagen hier einen Widerstand aufbauten gegen die Sowjets, der eben dann auch sehr stark in der lokalen Bevölkerung verankert war.
13: The people were not opposed to Russian interest in Afghanistan until the Russians actively backed the new regime with extensive economic and military aid.
10: Ja, so ein Stellvertreterkrieg innerhalb des Kalten Krieges, der dann halt hier von Mujahideen geführt wird. Woher kamen die denn? Waren das alles Afghanen, die aus Pakistan zurückgekommen sind?
9: Also überwiegend waren es Afghanen, die in Afghanistan geblieben sind oder aus Pakistan kamen. Es gab den Nachschub immer aus Pakistan, teilweise auch aus Iran. Es waren, darauf hatten die Amerikaner und vor allem die Pakistanis geachtet, dass die Mujahideen fragmentiert waren. Es gab insgesamt am Ende 7 große Gruppen, die entscheidend waren. So ganz, ganz unterschiedliche Gruppierungen, die dementsprechend auch ihre regionalen Hochburgen im Land an unterschiedlicher Stelle hatten. Aber im Laufe des Krieges merkte man, dass sozusagen diese Kriegslogik, diese Kriegswirtschaft immer bedeutender war, weshalb es sehr, sehr viele Fälle gab, wo dann eben auch Kriegsfürsten, die mit den Kommunisten arbeiten, gleichzeitig mit den Mujahideen arbeiten und Mujahideen gleichzeitig mit den Kommunisten arbeiteten. Das heißt, dass hier sozusagen diese ganz klaren Abgrenzungen entlang ideologischer Fronten bereits in den 80er Jahren verschwanden.
10: Dass die USA ein Interesse haben, die Sowjetunion vorzuführen, das kann man sich ja irgendwie vorstellen. Was waren denn genau die Ziele der Mujahideen?
9: Die Ziele der Mujahideen waren, glaube ich, in allererster Linie einfach die Kommunisten wegzuhaben. Das war sozusagen das Hauptargument.
14: In Islam we understand that jihad is obligatory on us.
9: Unter den Mujahideen gab es aber auch wieder sehr, sehr unterschiedliche Meinungen. Das heißt, jeder hat ja eigene Ideen vorgebracht. Zentral war allerdings, dass sich keiner darauf einigen konnte, wer den Herrschaftsanspruch haben sollte. Also hier hat keiner dem anderen irgendwie getraut und jeder hat dem anderen die Butter auf dem Brot missachtet.
10: Nach 10 Jahren Krieg ziehen sich die sowjetischen Truppen 1989 zurück. Sie hinterlassen ein verwüstetes Land.
9: Vor allen Dingen die Ost- und Südostregion war sehr in Mitleidenschaft gezogen. Hier haben die Sowjets wirklich einen enormen Verwüstungskrieg geführt. Das gleiche etwa im Westen Städte wie Herat oder im Süden Kandahar. Also da hat man gerade in den ländlichen Regionen doch eine sehr, sehr starke Zerstörung gehabt und eben sehr viele Afghanen, die das Land verlassen haben. Es war damals die größte Flüchtlingswelle weltweit.
10: Ja, viele sind geflohen. Man sagt, bis zu 1 Million Menschen sind gestorben im Krieg der Sowjetunion in Afghanistan. 1989 ziehen dann die Truppen ab, aber es kommt unmittelbar nach dem Abzug der sowjetischen Truppen zum Bürgerkrieg, weil es auch da wieder darum geht, wer die Macht hat.
9: Naja, zunächst ist ja erstmal erstaunlich, alle dachten an sich, die Sowjets ziehen ab und die Mujahedin ergreifen die Macht, aber Najibullah, der damalige kommunistische Statthalter, vermochte es noch gut, 3 Jahre sich an der Macht zu halten, erhielt nach wie vor Finanzen aus der Sowjetunion und später dann eben auch aus Russland, um sich an der Macht zu halten, war da auch sehr geschickt drin, hat immer mehr auf Kriegsfürsten gesetzt, die ihn an der Macht hielten und erst in dem Moment nach dem Kollaps der Sowjetunion, als Russland seine Gelder für ihn einstellte, brach das gesamte System zusammen. Die Mujahedin nahmen Kabul ein. Und da muss man sich jetzt vorstellen, dass dann 6, 7 Parteien gleichzeitig auf Kabul zumarschierten und jeder einen Teil der Stadt haben wollte. Und dort war dann der Moment, wo dann wirklich alle Mujahedin gegeneinander kämpfte. Gab es vorher schon, aber das war wirklich dann eine Kulminierung, wie innerhalb von wenigen Monaten die Stadt in Schutt und Asche gebombt wurde von den Mujahedin, die alle in irgendwelchen unterschiedlichen Vierteln saßen und sich gegenseitig bombardierten.
10: Also man kann eigentlich sagen, die Stärke Afghanistans, nämlich die Zerrissenheit und Unregierbarkeit, ist auch die Schwäche Afghanistans.
9: Absolut, absolut.
10: Was machen denn die Vereinigten Staaten und die Sowjetunion in dem Moment, in dem es zum Bürgerkrieg kommt und die Auseinandersetzungen innerhalb des Landes so eskalieren?
9: Wegschauen. Man muss ja bedenken, dass dann eben seit 1989 mit dem Zusammenbruch der Sowjetunion und der Wiedervereinigung der Fokus auf einmal auf Europa lag. Afghanistan wurde sehr, sehr schnell zu einem vergessenen Konflikt. Er war geopolitisch nicht mehr interessant. Es ging nicht um viele Ressourcen. Man hat ihn einfach vollkommen vergessen.
10: Die Großmächte haben das Interesse verloren. Der Kalte Krieg ist erstmal vorbei und Afghanistan nicht mehr interessant. Man kann dort ja, das hat die Sowjetunion gelernt, auch mit massivem Militäreinsatz kaum etwas erreichen. Der afghanische Bürgerkrieg geht weiter und es entsteht allmählich eine neue Gruppierung. Junge Männer aus Koranschulen, die sich Studenten nennen, übersetzt Taliban. Viele von ihnen waren vorher Mujahedin. Sie wollen eine neue Ordnung.
9: Also über den Ursprung der Taliban, das sind dann vielleicht die Talibanologen, die gefragt sind, gibt es immer unterschiedliche Mythen, unterschiedliche Erzählungen. Die bekannteste ist eigentlich, dass eben in diesem Bürgerkrieg, der gerade zwischen 92 und 94 in Afghanistan herrschte, es ein Krieg war, jeder gegen jeden, der enorm brutal ausgeführt wurde. Wenn sie damals von der pakistanischen Grenze nach Kabul gefahren sind, mussten sie 20 Checkpoints passieren, an denen sie jedes Mal was bezahlen mussten. Das heißt, ein Land, das über keine Ordnung mehr verfügte, wo sozusagen an Sicherheit überhaupt nichts mehr da war. Und damals hat eben Mullah Omar, ein kleiner Kommandant in der Nähe von Kandahar, dann eben gesagt, okay, er will sozusagen an seinem Ort wieder Recht und Ordnung einführen, basierend auf der Scharia, hat dann in diesem Ort diese Ordnung aufgerichtet, wurde dann bekannt damit, dass es dann eben auch LKW-Kolonnen gab, die er beschützte in der Region, dass er eben auch Vergewaltiger bestrafte und sozusagen hier eine ganz klare Sittenordnung einführte, ganz klar entlang der Scharia, was gut ist und was böse ist, was falsch ist. Und das ist damals von den Afghanen enorm positiv aufgenommen worden. Und hierüber vermochten es die Taliban sich sehr, sehr schnell erst in Südafghanistan, dann im gesamten Land auszubreiten. Das heißt, eine möglichst einfache Ordnung, die es gab, mit ganz klaren, sehr traditionellen, am Islam ausgerichteten Werten, was sozusagen dann eben sehr vielen Afghanen, die nach irgendeinem Halt suchten, doch recht positiv konnotiert wurde. in den ersten Jahren.
10: Und das heißt, da konnte man dann sozusagen Mitglied werden. Also das geht quer durch die Ethnien durch. Ich musste mich entscheiden, will ich diese Linie mittragen, hier für Ordnung, sage ich jetzt mal, so wertfrei wie möglich zu sorgen, und dann schließe ich mich den Taliban an?
9: Die Taliban bestanden letztlich aus ehemaligen Mujahideen, also Mujahideen, die sich dann einfach den Taliban anschlossen, teilweise, weil sie wirklich überzeugend fanden, teilweise, weil sie gesehen haben, die sind auf der Gewinnerlinie. Zentral war, dass gerade in den ersten Jahren Pakistan hier auch sehr stark die Taliban unterstützte, vor allen Dingen auch logistisch unterstützte. Die anderen Parteien, die Mujahideen und die Warlords, waren untereinander zerstritten, gingen teilweise sogar Allianzen mit den Taliban ein, dann waren sie wieder gegen sie, und die Taliban waren an sich diejenigen, die immer eine klare Linie verfolgten und sozusagen immer es vermochten, ganz allmählich das Land einzunehmen.
10: ...1996 schaffen die Taliban es, Kabul einzunehmen. Sie vertreiben die restlichen Kriegsparteien aus der Stadt, die sich als Nordallianz zusammentun. Diese Nordallianz ist ein Zweckbündnis verschiedener Ethnien, um den Vormarsch der Taliban zu stoppen. Sie leistet im Nordosten des Landes Widerstand. Der Rest des Landes ist nun unter der Herrschaft der Taliban. Aus der Islamischen Republik wird das Islamische Emirat Afghanistan. Was bedeutet das für das Land? Welche Regeln gelten jetzt und wie lassen die sich durchsetzen in ganz Afghanistan?
9: Ich glaube, was man dann erlebt in dem Islamischen Emirat, was sie etablierten, ist eigentlich eben eine Ordnung, die vielleicht wir als Wissenschaftler sehr spannend finden. Weil auf der einen Seite beriefen sie sich natürlich auf die Scharia, kamen mit ganz unterschiedlichen Regeln raus, etwa das Verbot von Tanzen, das Verbot von Musik, von Fotos, etwa auch das Verbot von Altpapier, weil auf dem Papier mal irgendwann ein Korantext hätte stehen können. Vor allen Dingen natürlich auch mit der strikten Ausschließung von Frauen aus dem öffentlichen Raum, immer argumentiert damit, dass es sozusagen zum Schutz der Frauen ist. Also diese sehr strikte Ordnung. Es war allerdings eine Bewegung des einfachen Volkes, der einfachen Mullahs. Deshalb wurde dieses Emirat an sich auch von den großen islamischen Geistlichen am arabischen Golf und in Ägypten belächelt. Und als dennoch ihr Führer Mullah Omar sich zum Amir al-Mumin, also zum Herrscher aller Gläubigen, ausrief und sich verglich mit dem Kalifen Umar ibn al-Khattab aus dem 7. Jahrhundert, also aus der goldenen Zeit der islamischen Geschichte, haben die alle gedacht, die Taliban sind total durchgeknallt. Das heißt, das waren wirklich Hinterwäldler in dem der Perspektive der islamischen Geistlichkeit, etwa in Kairo oder woanders saß. Das macht, glaube ich, diesen Sonderstatus der Taliban aus. Das ist eine Art soziale Bewegung gewesen, der einfachen Mullahs, die sozusagen in der afghanischen Gesellschaft eigentlich selbst auch nie eine hohe Stellung hatten, die aber jetzt sozusagen als die gesehen wurden, die für die einfache Bevölkerung sprechen und nicht mehr wie bei den Mujahideen oder vorher bei den Kommunisten die Eliten, die das Sagen hatten, sondern es war das einfache Volk, das jetzt zur Macht griff.
10: Und das mit großer Brutalität, vor allem in den Städten.
9: Vor allen Dingen in Kabul. Kabul war wirklich für die Taliban das Sündenbabel. Das heißt sozusagen, hier wollte man ein Exempel statuieren. Ging man dagegen in die ländlichen Regionen, haben das die Taliban weitaus weniger angetastet, hat man das Leben, wie es hier an sich wenig verändert war, einfach laufen lassen. Es ging wirklich sehr stark um diesen Fokus auf die Städte. Ich selbst war damals in der Zeit auch in Kabul und das war wirklich ein Friedhof. Frauen wurden öffentlich geschlagen, es gab öffentliche Hinrichtungen der damaligen Zeit. Also alles Sachen, die man vielleicht auch nur vor dem Hintergrund verstehen kann. Eine Gesellschaft, die damals schon einen 20-jährigen brutalen Krieg erlebt hatte und gleichzeitig eine Großteil der Gesellschaft, die in sehr beengten Flüchtlingslager aufgewachsen ist, wo ihre ganze gesellschaftliche Ordnung nicht mehr funktionierte und sich dann eben auch radikalisierte.
10: Die Taliban finden sich also nach langer Leidenszeit zusammen, um die Eliten abzulösen. Afghanistan soll jetzt nach einem Recht regiert werden, das sie das Islamische nennen. Etwas anderes kannten die Taliban womöglich auch gar nicht. Tatsächlich gibt es keine konkreten Rechtsvorschriften, keine verbindlichen Regeln. Eigentlich gelten willkürliche Verbote, die weniger mit dem Islam zu tun haben als mit traditionellen Moralvorstellungen. In dem zersplitterten Land gelingt es der Bewegung erstaunlich schnell zu wachsen. Ordnung, egal welche, wünschen sich offenbar viele. Den Taliban geht es tatsächlich um Afghanistan, aber ihr Emirat wird ein Zufluchtsort für Islamisten aus der ganzen Welt. auch für Osama bin Laden, den Strippenzieher hinter den Anschlägen vom 11. September 2001.
15: Terrorist leader Osama bin Laden has been living in Afghanistan for the past 2 years, welcomed and protected there by the country's rulers. Known as the Taliban.
10: Er kommt 1996 nach Afghanistan und baut dort das Terrornetzwerk Al-Qaida auf. Dass Al-Qaida in Afghanistan mit Duldung der Taliban Trainingscamps für Terroristen betreibt, das ist spätestens 1999 weltweit bekannt. Die Vereinten Nationen verhängen in diesem Jahr Sanktionen und fordern die Auslieferung Osama bin Ladens.
16: Hier ist das Erste Deutsche Fernsehen mit der Tagesschau. Ungeachtet heftiger Proteste aus aller Welt lässt die islamistische Taliban-Regierung in Afghanistan Kulturerbe aus buddhistischer Zeit vernichten.
10: Die Nachrichten vom 1. März 2001. Die Taliban sprengen die Buddha-Statuen von Bamiyan. Kulturerbe aus buddhistischer Zeit, rund 1500 Jahre alt. Aber für die Fundamentalisten Götzenbilder, gemacht von Ungläubigen.
17: Wir haben heute früh einen Pressebericht bekommen, der den Taliban-Kultusminister zitiert und sagt, dass es bereits begonnen hat und vor allem auch in Bamiyan die großen Buddha-Statuen zerstört sind.
10: Wenige Tage später gibt es auch Bilder und Videos. Es sind gewaltige Explosionen, mit denen die Taliban versuchen, die in eine Felswand geschlagenen Figuren zu zerstören. Was bleibt, sind Staubwolken und Schutt. So sollte es auch wenige Monate später sein. Zwei Flugzeuge fliegen nacheinander in das World Trade Center in New York, ein weiteres ins Pentagon in Washington, ein viertes stürzt ab. Fast 3000 Menschen sterben bei diesen Anschlägen. 9/11 ist seitdem nicht mehr nur ein Datum, sondern ein historisches Ereignis und eine Zäsur in der Geschichte der USA und Afghanistans.
18: Our war on terror begins with Al-Qaida, but it does not end there.
10: US-Präsident George W. Bush ruft als Reaktion auf die Anschläge ein Global War on Terror aus. Am 7. Oktober beginnt die Militäroperation Enduring Freedom, dauerhafte Freiheit.
19: Good afternoon. On my orders, the United States military has begun strikes against Al-Qaida terrorist training camps and military installations of the Taliban regime in Afghanistan.
10: Es ist das erste Mal in der Geschichte, dass die NATO den Bündnisfall nach Artikel 5 ausruft. Auch Deutschland beteiligt sich.
20: Die Sicherheit der Bundesrepublik Deutschland wird auch am Hindukusch verteidigt.
10: Die US-Luftwaffe, die fängt an zu bombardieren. Im Oktober schon Stellung von Al-Qaida und den Taliban. Wussten die Taliban von den Anschlagsplänen von Al-Qaida? Ist diese Linie, die gezogen wurde von den USA, nachvollziehbar?
8: Ich finde diese Linie schwierig.
10: Katrin Eigendorf nochmal, die internationale Sonderkorrespondentin des ZDF.
8: Die Taliban haben mit Al-Qaida kooperiert, haben Al-Qaida Möglichkeit gegeben, in ihrem Land praktisch ja eine Art Schutz zu haben, dort auch Ausbildungslager zu betreiben. Das war natürlich ein Arrangement zum gegenseitigen Nutzen, von dem die Taliban damals auch finanziell sehr profitiert haben. Aber es hat eigentlich wenig ideologische Schnittmenge gegeben, denn die Taliban sind eine rein nationale Bewegung, während Al-Qaida als internationale Terrororganisation aktiv war. Und ich glaube, das haben die Amerikaner nicht richtig eingeschätzt. Also es hat nie ein Bestreben gegeben, der Taliban irgendwo terroristische Akte in anderen Ländern zu begehen, um ihre Macht zu stärken oder ihre Macht auszuweiten.
10: Die Konfrontation ist für beide Seiten ziemlich risikoreich. Also das US-Militär ist natürlich irrsinnig stark und bombardiert wochenlang. Und Staat und Herrschaft der Taliban brechen im Grunde zusammen, kann man sagen. Aber das US-Militär kannte natürlich auch die afghanische Geschichte und wusste, dass die Sowjetunion es nicht geschafft hatte, das Land dauerhaft unter ihre Kontrolle zu bringen. Wie war diese Situation? Wie war die von Seiten der Taliban? Hat man gedacht, die Amerikaner bombardieren jetzt, aber die werden auch wieder gehen wie die Sowjets?
8: Also für die Taliban ist immer klar gewesen, wir müssen unser Land komplett befreien von äußerlichen Besatzern. Und von daher war das amerikanische Militär natürlich Feind Nummer eins. Was die Taliban selber in diesem Moment gedacht haben bzw. befürchtet haben, das lässt sich teilweise in Gesprächen nachkonstruieren, aber das ist kein homogenes Bild. Ich glaube, das war eine Situation, wenn man sich das nochmal vor Augen führt, wo die Taliban ja auch nicht damit gerechnet haben, dass das US-Militär in der Form in Afghanistan vorgehen wird.
10: Militärisch ist die NATO klar überlegen. Aber bombardieren zu können, heißt nicht, die Kontrolle im Land auszuüben.
8: Und man hat unterschätzt, was es bedeutet, die Macht in Afghanistan zu erhalten. Afghanistan ist ein sehr, sehr unübersichtliches Land, in dem auch alleine schon die Natur, also die Gebirgslandschaften, es dem Verteidiger oder denen, die das Land kennen, einfacher machen, gegen den Angreifer vorzugehen.
10: Afghanistan soll in Zukunft kein Rückzugsort für Terroristen mehr sein. Das ist das Ziel von Enduring Freedom. Und das ist auch das Ziel der Afghanistan-Gespräche. Die beginnen Ende November 2001 auf dem Bonner Petersberg. Hier soll der politische Neuanfang eingeleitet werden. 9 Tage wird verhandelt, mit dabei der deutsche Außenminister Joschka Fischer.
0: Not only the people of Afghanistan have high expectations of the talks here on the Petersburg. A peaceful, stable Afghanistan is at the core of peace and stability.
10: Was strebt der Westen denn da an? Wie soll denn Afghanistan nachher aussehen und wie verhalten sich die Afghanen dazu?
8: Ja, ich glaube, darin liegt das ganze Dilemma, dass es eigentlich nie ein klares Konzept dafür gegeben hat, was der Westen anstrebt. Also das reichte von erst einmal Entmachtung der Taliban, Bekämpfung der Strukturen, die Al-Qaida in Afghanistan aufgebaut hat, bis zu, wir wollen in Afghanistan einen funktionierenden demokratischen Staat aufbauen. Ich denke, der Petersberg war ein wichtiger und entscheidender Schritt. Ich denke, der Fehler des Prozesses war, dass man nicht wirklich offen war, dafür alle Bevölkerungsschichten daran zu beteiligen.
10: Auch die Taliban nicht.
8: Genau, die Taliban nicht. Frauen waren auch nicht wirklich stark beteiligt. Und einfach auch aus Sicherheitsgründen und weil es eine verzweifelte Suche natürlich nach Partnern gegeben hat, haben vor allem die USA sehr stark auf die Nordallianz gesetzt und sich nie die Frage gestellt, wie akzeptiert sind diese Männer, diese Bewegungen eigentlich im Land? Ist das eine Kraft, die sie aus der Anerkennung in breiten Teilen der Bevölkerung ziehen? Oder ist es eine Kraft, die sie daraus ziehen, dass die USA und ihre Verbündeten sie unterstützen?
10: Wie haben denn die Afghaninnen und Afghanen das wahrgenommen? Die Taliban sind ja zwar nicht mehr an der Macht, aber doch immer noch da und allmählich stellen sie sich auch neu auf. Sieht die Bevölkerung dann in den Taliban eine Alternative?
8: Das kommt ganz drauf an, in welche Region sie gucken, weil es gibt ja auch unter den Taliban sehr, sehr unterschiedliche Gruppierungen. Die einen sind wirklich totale Hardliner. Das sind die, die jetzt an der Macht sind. Es gibt aber auch etwas gemäßigtere Gruppen. Ich denke, mit dem Scheitern der Versuche in Afghanistan einen funktionierenden Staat zu bilden, der ausufernden Korruption, die ein Riesenproblem war, und der Tatsache, dass die Taliban relativ schnell angefangen haben, Terror zu verüben, war es möglich, in immer mehr Regionen sie als die bessere Alternative erscheinen zu lassen, weil sie einfach mehr Sicherheit versprochen haben. Und Sicherheit ist ein Faktor, wenn man mit Afghanen spricht. Dieses Land hat so viele Jahre des Krieges erlebt, so viele Jahre der kompletten Unsicherheit. Und die Jahre unter der Taliban-Herrschaft waren nicht die schlimmsten Jahre. Dass das Bedürfnis nach Sicherheit eine sehr, sehr große Rolle spielt für Menschen. Und wir haben dann einfach erlebt, dass die Taliban in immer mehr Bereichen, wo der Staat dysfunktional war, die Macht übernommen haben.
10: 2011 entscheidet US-Präsident Barack Obama, dass ein Teil der US-Truppen aus Afghanistan abgezogen wird.
21: What we now are doing is going to remove 10,000
2: troops by the end of this year.
6: 100.000 Soldatinnen und Soldaten sind zu diesem Zeitpunkt noch im Land. Der innenpolitische Druck in den USA, der wächst. Schließlich sollen die Truppen bis auf 5.000 Mann im Jahr 2016 reduziert werden. Das afghanische Militär soll künftig selbst für Sicherheit sorgen. Der Truppenabzug der Vereinigten Staaten wird spätestens unter Präsident Joe Biden zum Desaster. Die Taliban erobern im Frühjahr 2021 unerwartet schnell immer neue Regionen. Der afghanische Sicherheitsapparat bricht zusammen.
21: Vom Timing her war es von den Amerikanern ein Fehler, weil sie in Doha ja noch in Gespräch
6: sind. Am 15. August sind die Taliban in Kabul und damit zurück an der Macht. Und es kommt zu der Panik, die wir am Anfang dieser Folge beschrieben haben. Was ist das jetzt für eine Regierung? Ist das vergleichbar mit dem Taliban-Regime von 1994? Die Lage jedenfalls, muss man sagen, die humanitäre Lage in Afghanistan ist katastrophal.
8: Ich finde, es lässt sich nicht wirklich mit dem Taliban-Regime der 90er Jahre vergleichen, weil wir sind in einer komplett anderen Situation. Alleine schon die Tatsache der internationalen Vernetzung und der Notwendigkeit internationaler Vernetzung ist heute eine andere. Die Taliban der 90er Jahre waren ein komplett isolierter Paria-Staat. Die Taliban, die heute an der Macht sind, streben nach internationaler Anerkennung, nach internationaler Vernetzung, nach internationaler Wirtschaftskooperation und auch Unterstützung des Westens.
9: Zum Beispiel aber jetzt die ganze Frage der Frauenrechte oder der Einschränkung der Frauenrechte gingen die Taliban hier eher in so einer Salamitaktik an. Also anders als in den 90er Jahren, als sie wirklich mit purer Gewalt auf Frauen einschlugen, machen das die Taliban gegenwärtig eher darüber, dass sie den Staatsapparat verwenden, der in den letzten 20 Jahren aufgebaut wurde, um hierüber ganz allmählich den Spielraum der Frauen einzuengen. Also eine Politik, die weitaus subtiler ist, als sie in den 90er Jahren gewesen ist.
8: Es gibt bisher nur einen Staat, der dieses Regime anerkennt, das ist Russland. Aber interessanterweise ist der Faktor Anerkennung in der heutigen Welt nicht mehr ein zentraler Faktor, weil wir sehen zum Beispiel, dass die Chinesen durchaus gute Geschäfte mit Afghanistan machen. Wir sehen, dass viele chinesische Unternehmen im Land sind, dort Rohstoffe fördern, dort Produkte auch massenhaft exportieren. Also China ist ein wichtiger Handelspartner geworden. Auch Russland baut immer bessere Beziehungen auf. Also das ist ein Regime, das danach strebt, sich zu vernetzen. Sie wollen sich ja auch mit Deutschland im Prinzip ja auf Augenhöhe, so wie Sie sagen, vernetzen. Das heißt, diese Isolation als eine Organisation, die ein Afghanistan komplett unter ihrer Wertvorstellung und Kontrolle hat und damit in Kauf nimmt, isoliert zu sein, das sehe ich heute nicht mehr.
6: Vielen Dank an Katrin Eigendorf und Konrad Schetter. Recherche, Skript und Produktion Sonja Ernst und Thomas Ibrahim. Faktencheck Paulina Lange und Florian Twente. Redaktion Monika Dittrich und Christian Röther. Uns alle erreicht ihr unter derrestistgeschichte@deutschlandfunk.de. Und wir freuen uns über Post und wir lesen auch alles. Ich bin Jörg Biesler. Tschüss.
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1: Auch Nordrhein-Westfalen hebt das Fahrverbot für bestimmte Lkw an Sonn- und Feiertagen vorübergehend auf. Die Ausnahmeregenehmigung gelte ab sofort für Transporte und Leerfahrten im Zusammenhang mit dem Niedrigwasser im Rhein, teilte das Verkehrsministerium in Düsseldorf mit. Mit der Regelung stelle man sicher, dass Lieferketten aufrechterhalten und Versorgungsengpässe vermieden werden können. Zuvor hatten bereits das Saarland und Rheinland-Pfalz Lockerungen angekündigt. Dadurch könnten Güter, die aufgrund der Pegelstände nicht über die Wasserstraße transportiert werden, auf die Straße verlagert werden, hieß es zur Begründung. Bundesverkehrsminister Bilger hatte die vorübergehende Aufhebung des Sonntagsfahrverbots ins Gespräch gebracht. Unterstützung kam auch von Wirtschaftsministerin Reiche. Die Dienstleistungsgewerkschaft Verdi kritisierte das Vorhaben. Ein Sprecher sagte, dieses gehe zulasten der Beschäftigten im Transport- und Logistikgewerbe. Nach der Kritik am Rentenpaket hat Unionsfraktionschef Frei erneut um Unterstützung geworben. Der CDU-Politiker sagte der ARD, es gelte nun, die, Zitat, Jahrhundertreform über die Rampe zu schieben. Damit würden die rentenpolitischen Herausforderungen für die nächsten 25 Jahre gelöst werden. Er kritisierte, dass die CDU-Ministerpräsidenten Schulze, Kretschmer und Vogt die geplante Streichung der sogenannten Rente mit 63 in Frage stellen. Zuvor hatte Frei bereits mehrfach vor Eingriffen in das Reformvorhaben gewarnt. Wer einen der Bausteine herausbreche, müsse mit weiteren Änderungswünschen rechnen, was am Ende das ganze Gebäude zum Einsturz bringe. Über dem Bundeswehrstandort Mechernich sind in der vergangenen Nacht Drohnenüberflüge gesichtet worden. Nach Informationen von WDR, NDR und Süddeutscher Zeitung haben Mitarbeiter einer Sicherheitsfirma insgesamt 6 Überflüge beobachtet. Alarmierte Polizisten hätten vor Ort die Drohnen ebenfalls gesehen. Ein Sprecher des operativen Führungskommandos der Bundeswehr bestätigte die Sichtung von 2 Flugobjekten. Zu den laufenden Ermittlungen der Polizei könne man sich nicht äußern. Im nordrhein-westfälischen Mechernich sind unter anderem Bundeswehrspezialisten stationiert, die das Flugabwehrsystem Patriot warten. In der Nacht zum Mittwoch hatte es auf dem Flughafen Leipzig-Halle einen Vorfall mit einer mit Sprengstoff beladenen Drohne gegeben. Sie war im Sicherheitsbereich des Flughafens entdeckt worden, wo sich mehrere ukrainische Frachtflugzeuge befanden. Der Sprengsatz wurde entschärft. Russland wies Mutmaßungen über seine Beteiligung an dem Drohnenvorfall zurück. Die russische Botschaft in Berlin bezeichnete entsprechende Äußerungen als Provokation. Angesichts einer verstärkten Einmischung Russlands in den französischen Präsidentschaftswahlkampf hat Außenminister Barrot Gegenmaßnahmen angekündigt. Eine Möglichkeit sei eine Regulierung der großen Online-Plattformen. Frankreich werde Versuche einer ausländischen Einmischung in seine demokratischen Prozesse nicht dulden, erklärte Barrot. Zuvor waren mehrere Russland zugeschriebene Online-Attacken auf mögliche Präsidentschaftskandidaten bekannt geworden. Davon betroffen waren nach Angaben aus Sicherheitskreisen unter anderem die beiden Mitte-Rechtspolitiker Philippe und Attal. So wurden Gerüchte über ihren Gesundheitszustand verbreitet. Die Bahnverbindung zwischen Berlin und Paris ist bis auf Weiteres unterbrochen. Die Deutsche Bahn nannte als Grund technische Probleme mit dem europäischen Zugsicherungssystem der Firma Alstom. Deshalb muss man aktuell in Frankfurt am Main oder Mannheim umsteigen. Wann die direkte Verbindung wieder aufgenommen wird, ist offen. Die polnische Radrennfahrerin Katarzyna Niewiadoma hat die 7. Etappe der Tour de France der Frauen gewonnen und die Gesamtführung übernommen. Niewiadoma kam auf der rund 147 Kilometer langen Strecke von La Voulte-sur-Rhône zum Mont Ventoux vor der Niederländerin Demi Vollering und der Italienerin Elisa Longo Borghini ins Ziel. Die Deutsche Antonia Niedermayer landete auf Platz 6. Abschließend das Wetter. In der kommenden Nacht gering bewölkt oder klar und niederschlagsfrei. Tiefstwerte 15 bis 7 Grad. Am Tag weiterhin heiter bis sonnig und trocken. Temperaturen von Nord nach Süd von 23 bis 33 Grad. Und die weiteren Aussichten? Am Sonntag häufig sonnig bei einigen hohen Wolkenfeldern. Im Bergland vereinzelt Schauer und Gewitter. Verbreitet heiß bei 30 bis 36 Grad, etwas kühler nur im äußersten Norden. Das waren die Nachrichten.
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5: Verflucht seist du, auf das in deine Hände, Kopf und Füße die Würmer und der Krebs eindringen, auf das du mit eisernen Ketten an ein bronzenes Joch gefesselt seist, auf das weder Schlaf noch Schlummer noch Schläfrigkeit deine Augenlider sinken lässt.
7: Dumm wie die Sau, die Alte. Da zuckt die Faust, Wut-Smiley.
5: Auf das du jammerst und schreist wie eine Frau bei der Geburt. Auf das du stirbst und eine Flamme vom Himmel über dich komme und ein Zittern dich ergreife und deine Knochen brechen und ein Fluch in dir brenne.
11: Ihr gehört alle am nächsten Baum aufgehangen, Kotz-Emoji.
5: Auf das du weder urinieren, koten, sprechen,

0: schimpfendes Sprechen mehr sein als Stammeln und Grunzen?
1: Dich vierteilen, dich erhängen.
0: Das Hervorwürgen unverständlicher Laute mit verzerrter Stimme?
2: Dich wieder zum Leben erwecken und das Ganze von vorn beginnen, Kotzsmiley.
0: Oder klingt die Sprache des Hasses eigentlich ganz anders?
1: Ich hasse nicht. Ich stelle nur Fragen, Grübel-Smiley.
3: Ich glaube, dass ich eigentlich andauernd Hass verspüre.
0: Shader Kurt, 31, Philosophin und Autorin.
3: Aber jetzt gar nicht in dem Sinne, dass der total präsent ist in meinem Alltag, sondern eher so als eine Art Hintergrundrauschen vielleicht. Und ich glaube, es grollt und malmt schon im Hintergrund auch vielleicht auch als eine Art Ansporn oder ja auch die Schablone, durch die ich die Welt betrachte in ihren Ungerechtigkeitsverhältnissen.
1: Kotzsmiley. Hashtag Mimimi.
3: Es war etwas schwierig, dieses Buch zu schreiben, weil der Hass ja derart verpönt ist, dass der nicht mal einer eigenen Geschichte würdig zu sein scheint.
0: Shader Kurt ist Autorin des Buchs Hass, von der Macht eines widerständigen Gefühls.
3: Mit der Liebe ist es zum Beispiel anders. Da gibt es dann 50, 60 soziologische Superwerke. Bei dem Hass, da musste ich eher so ein bisschen archäologische Arbeit machen und Sachen zusammenpuzzeln.
0: Wann begann der Hass zu sprechen? Vor langer Zeit. Altes Testament, erstes Buch Mose.
4: Und es begab sich, als sie auf dem Felde waren, erhob sich Kain wider seinen Bruder Abel und schlug ihn tot.
0: Dieses Hassverbrechen geschieht noch fortlos. Doch dann findet der Hass eine Sprache und tarnt sich. Die Sintflut.
4: Als aber der Herr sah, dass der Menschen Bosheit groß war auf Erden und alles Dichten und Trachten ihres Herzens nur böse war, immer da, da reute es den Herrn, dass er die Menschen gemacht hatte auf Erden.
0: Der Hass versteckt sich hinter Kummer und Reue.
4: Und es bekümmerte ihn in seinem Herzen und er sprach, ich will die Menschen, die ich geschaffen habe, vertilgen von der Erde, vom Menschen an bis hin zum Vieh und bis zum Gewürm und bis zu den Vögeln unter dem Himmel, denn es reut mich, dass ich sie gemacht habe.
0: Die Geschichte der Hate Speech ist auch die Geschichte der Tarnung des Hasses.
5: Vertilgen,
1: weg damit!
0: Es bekümmerte ihn in seinem Herzen und es reute ihn.
1: Das können wir dann auch entsorgen, Lachsmiley.
6: Diese Gedankenwelt, ich will die Menschen, die ich geschaffen habe, vertilgen von der Erde, das sind natürlich gewalthafte Gedanken. Und daraus sollen ja tatsächlich Taten folgen.
0: Constanze Marx, Germanistikprofessorin an der Universität Greifswald und Autorin verschiedener Publikationen zum Thema Hate Speech.
6: Aber es ist tatsächlich eben auch kein Text in einem Kontext, in dem man Hate Speech erwarten würde. Das kann auch daran liegen, dass der Text so bekannt ist und kulturell verankert und man deswegen sich auch so ein bisschen gedanklich sperrt.
0: Ankündigung eines Massenmords. Wenn das kein Hate Speech ist, was dann? Rhetorische Strategie. Der Hass tarnt sich hinter der Rede von unbequemen, aber angeblich notwendigen Maßnahmen.
2: Gott darf das.
1: Die Welt ist voll mit Zecken wie dir.
5: Da lohnt sich so ein kleines Reinemachen ab und zu. Schulterzuck-Emoji.
6: Also das ist eine Gewaltankündigung. Hate Speech aber zeichnet sich eben häufig aus, dadurch, dass gruppenkonstituierende Merkmale diskreditiert werden. Das Hate Speech-Konzept ist einfach woanders verankert mit der Kommunikation im Netz, wenngleich Hate Speech ein älteres Phänomen ist.
0: Wie kann Sprache verletzen? In der Antike so.
4: Bei der großen Göttermutter rächt eure große Göttlichkeit bald, innerhalb von 100 Tagen, an Priscilla, die meine Geheimnisse verrät. Priscilla erachte ich als absolut null und nichtig. Sie hat einen Nichtsnutz geheiratet, weil Priscilla ebenso lüstern wie irre ist.
0: Die sogenannten Defixiones sind kleine Bleitafeln, die mit Flüchen beschriftet und an Heiligtümern vergraben wurden. Sie wurden bei Ausgrabungen in ganz Europa gefunden und stammen aus verschiedenen Jahrhunderten.
4: Verflucht und gebannt sei er, dass Schwefel und Feuer in ihm brennen. Er soll nicht schlucken können. Das Würgen soll seinen Gaumen befallen und Lähmung seinen Mund und seine Zunge.
0: Zitiert nach Curse Tablets and Binding Spells from the Ancient World von John G. Gager sowie

0: Fluchtafeln. Neue Funde und neue Deutungen zum antiken Schadenzauber. Herausgegeben von Kai Brodersen und Amina Kropp. Rhetorische Strategie, physische Verletzung durch magische Worte.
1: Welche Art von Behauptung stellt man eigentlich auf, wenn man sagt, durch Sprache verletzt worden zu sein?
0: Fragt die Philosophin Judith Butler in ihrem Buch »Hass spricht«.
1: Im Grunde schreibt man der Sprache eine Handlungsmacht zu, nämlich die Macht zu verletzen.
0: Und wie kann Sprache verletzen, wenn man nicht an die magische Wirkung der Worte glaubt?
1: Solche Formulierungen suggerieren, dass die sprachliche Verletzung wie eine physische Verletzung verfährt. Doch weist gerade die Gleichsetzung darauf hin, dass es sich letztlich um zwei ungleiche Sachverhalte handelt. Allem Anschein nach gibt es für das Problem der sprachlichen Verletzung keine spezifische Sprache, sodass diese sozusagen gezwungen ist, ihr Vokabular der körperlichen Verletzung zu entlehnen.
0: Da Sprache nicht physisch verletzen kann, ist der Begriff der verletzenden Sprache laut Judith Butler nur eine Hilfskonstruktion. Vor Christus.
1: Ceterum censeo Carthaginem delendam esse.
0: Cato der Ältere, römischer Schriftsteller und Politiker.
1: Im Übrigen denke ich, dass Karthago zerstört werden muss.
0: Beendete angeblich jede seiner Reden mit diesen Worten.
2: Weg damit, entsorgen.
0: Hasst Cato, während er routiniert Karthagos Zerstörung fordert? Inklusive Frauen und Kinder, ist er achtlos? Ohne Empathie?
3: Kreuziget ihn, Wutsmiley.
0: Konnte man früher leichtfertiger hassen?
4: Ich glaube, es gibt ein großes Spektrum an Hassen.
0: Was ist Hass?
4: Für mich ist der Hass näher am Trauma, näher am Rachsüchtigsein, näher am Hässlichsein auch in dem Sinne. Das sind ja alles Eigenschaften, die mit so einer wesentlichen Hässlichkeit verbunden werden. Und der Hass und die Hässlichkeit teilen sich ja auch eine gemeinsame Wortherkunft.
5: Hässlich. Ich bin so hässlich. So grässlich hässlich. Ich bin der Hass. Hassen. Ganz hässlich hassen. Ich kann's nicht lassen. Ich bin der Hass.
4: Mich interessiert der Hass als eine zähe Kraft im Gegensatz zur Wut. Der Hass ist auch oftmals verbunden mit einem Vernichtungsimpuls. Aber er hat auch eine transformative Kraft, weil er eben das Gegenüber oder die Verhältnisse, die diesen Vernichtungsimpuls hervorbringen, sehr ernst nimmt.
0: Erstes Jahrhundert nach Christus.
1: Hasst das Böse, hängt dem Guten an. Segnet, die euch verfolgen, segnet und verflucht sie nicht.
0: Zur Geschichte der Hate Speech gehört auch die Gegenbewegung.
4: Da gibt es zum Beispiel eben diesen Brief des Paulus, den sogenannten Römerbrief aus dem ersten Jahrhundert, wo der Hass eben mustergültig als ein abtrünniges Element des Widerstandes verteufelt wird, wo er sagt, wir sollten nicht hassen, respektiert die Staatsmacht, denn die ist auch von Gott eingesetzt und lehnt euch nicht mit Hass gegen diese Staatsmacht auf.
1: Jedermann sei Untertan der Obrigkeit, die Gewalt über ihn hat. Denn es ist keine Obrigkeit außer von Gott. Wo aber Obrigkeit ist, ist sie von Gott angeordnet.
4: Einerseits könnte man natürlich sagen, ja, dem Paulus, dem war es einfach ein Anliegen, seine junge, verfolgte Gemeinde irgendwie zu schützen. Aber auf der anderen Seite sieht man ja dann schon auch allein an diesem Beispiel, auf welche Art und Weise eben Kategorien oder Emotionen wie Hass schon als eben dieses widerständige Element gegen die Staatsmacht eben auf eine gewisse Art und Weise auch unmöglich gemacht werden sollen. Oder dieser Modus des Nicht-Hassen-Dürfens, weil man auf diese Art und Weise, wenn man hassen würde, noch mehr Bestrafung, noch mehr Verfolgung erwarten müsste, sich da schon manifestiert.
1: Lass dich nicht vom Bösen überwinden, sondern überwinde das Böse mit Gutem.
0: Römerbrief.
1: Lasst nicht durch den Hass anderer euch zu Ungerechtigkeit verführen. Seid gerecht, das ist näher der Gottesfurcht.
0: Koran. 7. Jahrhundert nach Christus. Sure 5, Vers 8.
6: Das ist doch aus dem Zusammenhang gerissen.
3: 9/11. Danke, Merkel. Wutsmiley.
2: Zieh doch gleich eine B über. Du bist so hässlich, dich will sowieso keiner sehen.
0: »1486. ewige Hassobjekte Frauen.
1: Aber weil noch in den jetzigen Zeiten jene Ruchlosigkeit mehr unter den Weibern als unter den Männern sich findet, wie die Erfahrung selbst lehrt, können wir bei genauerer Prüfung der Ursache sagen, dass sie in allen Kräften der Seele wie des Leibes mangelhaft sind.
0: Malleus Maleficarum oder der Hexenhammer. Legitimationsschrift des Mönchs Heinrich Kramer für die Hexenverfolgungen. Ein europaweiter Bestseller.
7: Was hier schon gemacht wird, ist, diesen Phänomenbereich Hexerei klar auf Frauen einzugrenzen. Ne? Zunächst erstmal wird quasi mit dem Wort Ruchlosigkeit eingestiegen und dann wird eben auf Erfahrung referiert und Erfahrung als Beweis dafür angegeben, dass es so sein muss.
0: Rhetorische Strategie, anekdotische Evidenz als vermeintlicher Beweis.
1: Denn was den Verstand betrifft oder das Verstehen des Geistigen, scheinen sie von anderer Art zu sein als die Männer, worauf Autoritäten und verschiedene Beispiele in der Schrift hindeuten. Terentius sagt, die Weiber sind leichten Verstandes, fast wie Knaben.
2: Vermaledeit seist du.
7: Und dann wird auf den Verstand von Frauen abgehoben, der also so nicht vorhanden ist. Und man versucht dann hier mit so einem Autoritätsargument zu punkten. Also wird auch explizit so gesagt, ja, worauf auch Autoritäten hindeuten.
0: Rhetorische Strategie? Anerkannte Autoritäten zitieren.
3: Weiber sind einfach. Das ist Fakt.
6: Lies mal Terentius.
1: Schließen wir. Alles geschieht aus fleischlicher Begierde, die bei ihnen unersättlich ist. Darum haben sie auch mit den Dämonen zu schaffen, um ihre Begierden zu stillen.
0: Rhetorische Strategie, Legitimation des Hasses durch pseudowissenschaftliche Scheinevidenzen.
1: Hier könnte noch mehr ausgeführt werden, aber den Verständigen ist hinreichende Klarheit geworden, dass es kein Wunder, wenn von der Ketzerei der Hexer mehr Weiber als Männer besudelt gefunden werden.
7: Und dann die Ankündigung, dass das ja noch gar nicht alles ist, was man als Argumentation anführen könnte, aber das sollte quasi schon reichen. Letztlich ist aber das, was hier steht, erstmal mal mit Ausnahme dieses Autoritätsarguments ohne Beweisführung. Also das sind quasi solche Herleitungen, für die wir hier eigentlich keine Evidenz haben. Mit dieser Evidenz wird eigentlich nur gespielt.
0: Rhetorische Strategie, Rückgriff auf etablierte Stereotype.
1: Der stellt den natürlichen Menschen in seiner ganzen Wildheit und Unbändigkeit dar. Es ist nichts an das Menschliche Anklingende in diesem Charakter zu finden.
0: Georg Friedrich Wilhelm Hegel. Hassobjekte, angeblich unzivilisierte Völker.
4: Der Hass ist ja auch so verpönt, weil er auch diesen Beigeschmack von unzivilisiert hat. Auch wenn man in die Geschichte schaut, auch in die Ideengeschichte oder in die Geschichte des Kolonialismus, als diese Zuschreibung der Unzivilisierten total dominant ist.
1: Das wirkliche Selbstbewusstsein dieses zerstreuten Geistes ist eine Menge vereinzelter, ungeselliger Völkergeister, die in ihrem Hasse sich auf den Tod bekämpfen.
4: Auch so Philosophen wie Hegel, da gibt es dieses Zitat von ihm aus der Phänomenologie des Geistes, wo er im Grunde den Hass zum natürlichen Wesenszug schwarzer Menschen erklärt. Und das ist natürlich im kolonialen Zeitalter eine sehr willkommene, vielleicht auch beabsichtigte, im Grunde ideologische Untermauerung und Rechtfertigung von Kolonisierung. Weil im Grunde wird damit gesagt, kolonisierte Menschen sind derart von Hass zerfressen, dass sie nicht dazu fähig sind, Kultur zu erschaffen. Und infolgedessen müssen sie fremd beherrscht werden.
6: Sieht man doch bis heute, dass die nichts auf die Reihe kriegen.
3: Die können doch nichts als jammern, die. Und wenn man was sagt, wird gleich die Rassismuskeule rausgeholt. Lol.
0: Rhetorische Strategie? Den Hassobjekten Hass unterstellen, was wiederum den Hass auf sie rechtfertigen soll.
1: Wir haben lang genug geliebt und wollen endlich hassen.
0: Georg Herweg, Dichter.
7: Im Vormärz geschrieben, also zwischen zwei Revolutionen. Es ist zumindest ein Versuch, die Berechtigung für Hass auch zu kontextualisieren, also in den Missständen, die ja da herrschen.
0: Gibt es Umstände, die Hass erlauben?
1: Die Liebe kann uns helfen nicht. Die Liebe nicht erretten. Halt du, o Hass, dein jüngst Gericht. Brich du, o Hass, die Ketten.
7: Einerseits über die Liebe reden, wozu dann auch eine Distanz aufgebaut wird. Und dann den Aufbau von Nähe in dem Moment, wo der Hass selbst adressiert wird. Wie so eine Anbetung. O Hass, auch zweimal. Das ist eine Personifizierung und gleichzeitig rückt sozusagen der Hass dann eben auch stärker in die Nähe der Rezipientinnen.
1: Und wo es noch Tyrannen gibt, die lasst uns keck erfassen. Wir haben lang genug geliebt und wollen endlich hassen.
7: Was meiner Meinung nach aus diesem liedhaften Gedicht sehr klar herauskommt, ist, dass hier ohne Umschweife die Missstände angeprangert werden sollen und es durchaus auch seine Wirkung haben soll, Leute zu mobilisieren.
0: Argumentation? Wir haben es lange genug mit Nettigkeit versucht. Unsere Geduld ist am Ende. Rhetorische Strategie? Die Rede vom Hass als unbequemer, aber angeblich notwendiger Triebkraft.
1: Wer in einer den öffentlichen Frieden gefährdenden Weise verschiedene Klassen der Bevölkerung zu Gewalttätigkeiten gegeneinander öffentlich anreizt, wird mit Geldstrafe bis zu 200 Talern oder mit Gefängnis bis zu 2 Jahren bestraft.
0: Paragraf 130 des Reichsstrafgesetzbuches, ursprünglich als Klassenkampfparagraf bezeichnet, Urfassung des später sogenannten Volksverhetzungsparagrafs. Die Befürchtung: Hassrede stiftet soziale Unruhe und befeuert den linken Klassenkampf. 1900.
1: Bewährt die alte preußische Tüchtigkeit, zeigt euch als Christen im freundlichen Ertragen von Leiden. Möge Ehre und Ruhm euren Fahnen und Waffen folgen. Gebt an Manneszucht und Disziplin aller Welt ein Beispiel. Ihr wisst es wohl. Ihr sollt fechten gegen einen verschlagenen, tapferen, gut bewaffneten, grausamen Feind.
0: Kaiser Wilhelm II., die sogenannte Hunnenrede nach dem Boxeraufstand in China.
1: Pardon wird nicht gegeben, Gefangene werden nicht gemacht. Wer euch in die Hände fällt, sei euch verfallen. Möge der Name Deutscher in China auf 1000 Jahre durch euch in einer Weise bestätigt werden, dass es niemals wieder ein Chinese wagt, einen deutschen Scheel anzusehen.
2: Jawohl, damals gab's noch Politiker mit klarer Kante.
3: Menschenrechte, Genfer Konvention, überschätzter Mädchenkram.
2: Hashtag Mimimi.
0: Argumentation: Gegen Verschlagenheit und scheele Blicke helfen nur Christentum, Manneszucht und preußische Tüchtigkeit. Rhetorische Strategie: Den Hassobjekten Hass und Verschlagenheit unterstellen.
3: Christentum, haha.
2: Da legen wir doch noch einen drauf.
0: 1943.
8: Hier erweist sich wiederum das internationale als das teuflische Ferment der Dekomposition, das eine geradezu zynische Genugtuung die Welt in ihre tiefste Unordnung zu stürzen und damit den Untergang jahrtausende alter Kultur.
0: Josef Goebbels, NS-Propagandaminister, Sportpalastrede.
7: Was wir hier finden, sind ganz typische antisemitische Muster. Das beginnt schon damit, dass hier eingestiegen wird mit wiederum. Ja, also das ist etwas, was bekannt ist. Ich wiederhole es hier eigentlich nur. Das internationale Judentum als das teuflische Ferment. Also hier haben wir eine Metapher. Ferment, das ist irgendwie so ein beschleunigendes, gärendes Element. Ferment der Dekomposition, also der Zersetzung quasi. Und was interessant ist, ist, dass hier tatsächlich das Wort Dekomposition verwendet wird, weil das Ganze dieser schrecklichen Zuschreibung auch noch so eine Art Wissenschaftlichkeit verleiht. Ja? Er versucht, sich damit so einen Expertenstatus zu geben.
8: Das stellt eine infektiöse Erscheinung dar, wie ansteckend.
7: Wir finden im letzten Abschnitt noch Metaphern der Krankheit und Infektion, Metaphern aus dem biologischen Bereich, und solche Attribuierungen sind eben auch sehr typisch. Es sind sehr tradierte antisemitische Stereotype, die man eben auch heute noch findet, wenn man sich antisemitische Texte anschaut.
0: Rhetorische Strategie, wissenschaftlicher Anstrich durch biologistische und medizinische Metaphern.
8: Wenn das feindliche Ausland gegen unsere antijüdische Politik scheinheilig Protest erhebt und über unsere Maßnahmen gegen das Judentum heuchlerische Krokodilstränen vergießt, so kann uns das nicht daran hindern.
0: Rhetorische Strategie. Der Hass tarnt sich hinter der Rede von unbequemen, aber angeblich notwendigen Maßnahmen. 1957. Der Hamburger Holzhändler Friedrich Nieland verfasst eine Schrift, in der er den Holocaust leugnet und Verschwörungserzählungen verbreitet.
9: Die ungeheuerliche Lüge über die Vergasung und Abschlachtung von 6 Millionen. Widersinnig wie nur möglich. Erstmal steht es unwiderlegbar fest, dass nicht Deutsche die Organisatoren dieser Massenvernichtung.
0: Nieland verschickt 2000 Exemplare des Pamphlets als offenen Brief an alle Bundesminister und Parlamentarier der Bundesrepublik. Rhetorische Strategie, Leugnung von Verbrechen, Täter-Opfer-Umkehr. Die Eröffnung eines Strafverfahrens gegen Nieland wird vom Oberlandesgericht Hamburg allerdings abgelehnt. Zusammen mit anderen antisemitischen Vorfällen führt dies nach langer Debatte zur Neufassung des Paragraphen 130 Strafgesetzbuch, nun Volksverhetzungsparagraf genannt. Der lautet in der Version von 1960:
1: Wer in einer Weise, die geeignet ist, den öffentlichen Frieden zu stören, die Menschenwürde anderer dadurch angreift, dass er erstens zum Hass gegen Teile der Bevölkerung aufstachelt, zweitens zu Gewalt- oder Willkürmaßnahmen gegen sie auffordert oder drittens sie beschimpft, böswillig verächtlich macht oder verleumdet, wird mit Gefängnis nicht unter 3 Monaten bestraft. Daneben kann auf Geldstrafe erkannt werden.
6: Da sieht man's. Diktatur.
3: Von wegen Meinungsfreiheit. Trotz Emoji.
0: Der Klassenkampfparagraf wird umformuliert, behält aber die gleiche Nummer im Strafgesetzbuch. Wenn justiziable, hasserfüllte Sprache 1871 die öffentliche Aufreizung zum Klassenkampf ist, ist sie jetzt Aufstachelung zum Hass gegen Gruppen wegen ihrer, Zitat, nationalen, rassischen, religiösen oder ethnischen Herkunft. Der Hass hat sich nach rechts verschoben. 1967.
10: Die gehören ins Arbeitshaus, beziehungsweise mit Knüppeln hier runterjagen. Bei Adolf hat sowas nicht gegeben.
0: In einem Beitrag des ARD-Magazins Panorama kommentieren PassantInnen sogenannte Gammler in der Innenstadt von Hannover.
11: Ich würde ein Insektenmittel vorschlagen, dass die hier rechtslos ausgeräuchert werden. Jeden damit ansprühen, der irgendwie den Versuch macht zu gammeln.
7: Hier sehen wir im Grunde eine Fernseh-Interview-Situation, Vox Pop, also mitten auf dem öffentlichen Platz, dass Personen überhaupt gar keine Hemmungen haben, davon zu sprechen, dass etwas bei Adolf so nicht gewesen wäre, dass man Insektenmittel verwenden sollte für Menschen.
0: Hassen diese biederen Hannoveraner BürgerInnen, während sie so sprechen?
12: Das können sie kein Benzin besorgen und das Zeug verbrennen. Na, dieses Gesindel da.
0: Warum sehen sie so harmlos, fast verlegen aus, während sie ihre Gewaltfantasien äußern?
7: Zunächst erstmal werden die sogenannten Gammler dehumanisiert. Man findet also Metaphern aus dem Tierbereich. Das sind Insekten, das ist also Ungeziefer oder auch das Zeug. Ja. Und dann bleibt man aber in dieser Domäne und rechtfertigt quasi durch diese Degradierung auch diese drastischen Vorschläge, die hier gemacht werden, damit die Gammler tatsächlich diesen Platz verlassen. Sehr interessant, also auch aus sprachwissenschaftlicher Perspektive, dass hier dieses mit, also so ein Demonstrativpronomen verwendet wird, um nochmal klar die Distanz aufzumachen zwischen denen und uns, also den SprecherInnen, und auch dieses Da, das nochmal so ein von sich weisendes Da ist, ein deiktisches Da, was auch klar nochmal Distanz signalisiert.
0: Rhetorische Strategie? Entmenschlichung.
3: Haha, ist doch gar nicht ernst gemeint.
6: Aber man könnte wirklich mal wieder richtig aufräumen. Die machen sich da einen faulen Lenz auf Kosten der ehrlichen Steuerzahler.
7: Das sagen die einfach so in die Kamera mit, zeigen sich auch mit Gesicht in einem Medium, was zu dem Zeitpunkt ein sehr wahrgenommenes Medium war, womit man auch sehr viel Glaubwürdigkeit assoziiert hat. Und damit haben die hier offenbar überhaupt keine Probleme. Ich war wirklich total überrascht. Also im negativen Sinne natürlich. Aber gleichzeitig ist es schon so, dass man sich doch bestätigt fühlt als Linguistin, die immer gesagt hat, wir haben eigentlich keine Vergleichsdaten bei der Frage, wie weit ist sozusagen die Verrohung vorangeschritten? Also mit Blick auf das, was im Internet kommuniziert wird.
0: Würde jemand heute so in eine Fernsehkamera sprechen?
7: Also ich denke, dass eine größere Sensibilisierung da ist. Da liegen ein paar Jahre dazwischen, in denen wir uns mit unserer Geschichte auseinandergesetzt haben. Und wir haben natürlich auch eine Sensibilisierung mit Blick auf Verrohung in der Gesellschaft. Also das ist ein Diskursthema. Wir sprechen darüber.
0: Findet eine Verrohung statt? Findet eine Sensibilisierung statt?
2: Heute darf man ja gar nichts mehr sagen, sonst weint gleich jemand.
0: 1970.
1: Wir sagen natürlich, die Bullen sind. Wir sagen, der Typ in der Uniform ist ein. Das ist kein Mensch. Und so haben wir uns mit ihm auseinanderzusetzen. Das heißt, wir haben nicht mit ihm zu reden und es ist falsch, überhaupt mit diesen Leuten zu reden. Und natürlich kann geschossen werden.
0: Ulrike Meinhoff, RAF-Terroristin. Wie kann dieser kalte Hass entstehen?
1: Denn wir haben nicht das Problem, dass es Menschen sind. Insofern es ihre Funktion ist, beziehungsweise ihre Arbeit ist, die Verbrechen des Systems zu schützen, die Kriminalität des Systems zu verteidigen und zu repräsentieren. Und wenn wir es mit ihnen zu tun haben, dann sind es eben Verbrecher. Dann sind es eben Schweine. Und das ist eine ganz klare Front.
0: Argumentation? Menschen vom Amt trennen, um die AmtsträgerInnen hassen zu können. 1981.

0: Ich hab Hass von der Punkband Hass.
1: Ach, ja, ein bisschen hassen tut man ja leider immer, aber ich versuche das auf jeden Fall, dass es sich in Grenzen hält.
0: Marvin, Sänger der Band Hass.
1: Hass war halt einer der ersten deutschen Punkrock-Bands, die heute immer noch existent sind. Ich singe jetzt bei Hass, also jetzt seit circa 5 Jahren. Die Band gibt es jetzt, glaube ich, mittlerweile schon über 40 Jahre. Und ich bin so ein bisschen der Jungspund, der quasi dazugestoßen ist. Und freue mich darüber, Teil dieser Gruppe zu sein. Damals war das Wort Hass jetzt auch noch nicht so von den Rechten besetzt. Und das war einfach, um zu zeigen, so, jo, wir sind eine Punkband und wir hauen drauf. Ja, das gehört ja früher so ein bisschen dazu, ne? Sich möglichst harte Namen zu geben. Wenn man die Band Hass hört, also jetzt nur vom Namen her, dann könnte man ja leicht falsche Schlüsse ziehen auf das, was wir heute so machen musikalisch. Aber Hass ist ja nicht immer nur eine sehr einseitige Sache und wir singen ja mehr über Hass als vom Hass geleitet. Ja, Hass ist oftmals so ein Wort, was schon fast aus der Wut heraus agiert, wenn man schon blind vor Wut ist quasi und auch in manchen Bereichen entweder sich so in die Ecke gedrängt fühlt, dass man quasi nur noch mit Hass als Gegenreaktion agieren kann oder in vielen Bereichen, dass Leute nur sich das für sich in Anspruch nehmen, sich so in die Ecke gedrängt zu fühlen, dass sie quasi halt Hass als einzige Option sehen.

0: Also wirklich den Hass nach vorne zu rotzen und quasi alles rauszuposaunen, was wir scheiße finden, ob das jetzt irgendwelche Wutbürger sind, irgendwelche Neonazis, die meinen, sie müssen da irgendwelche Flüchtlingsheime anzünden. Das ist so das, was wir, glaube ich, unter Hass verstehen von unserer Musik aus.
1: Rhetorische Strategie: Hass hassen. 1989 wird nach rassistischen Vorfällen an mehreren US-amerikanischen Universitäten im Umfeld der Critical Race Theory erstmals der Begriff Hate Speech verwendet.
2: Die Hate Speech, die in unserer Mitte aufflammt, beinhaltet beleidigende Bezeichnungen von ethnischen Gruppen, herabsetzende Karikaturen, Gewaltdrohungen sowie die Gleichsetzung von JüdInnen oder People of Color mit Tieren, die ausgerottet werden sollten.
1: Juristin Mari Matsuda in ihrem Aufsatz Public Response to Racist Speech, Considering the Victim Story. 1990.
2: Als ich aus der Zelle durch die Tür in Richtung Freiheit ging, wusste ich, dass ich meine Verbitterung und meinen Hass zurücklassen musste. Oder ich würde mein Leben lang gefangen bleiben.
1: Nelson Mandela, Anti-Apartheidsaktivist, wird nach 27 Jahren aus dem Gefängnis entlassen.
3: Es gibt diese Figuren wie Nelson Mandela zum Beispiel, die auch ja heute auch so in westlichen Gesellschaften als diese Friedens- und Heilsbringer, die sie dem Hass abgeschworen dargestellt werden.
1: Shada Kurt, Autorin.
3: Das stimmt auf der einen Seite, auf der anderen Seite ist es auch natürlich ein gewisses Whitewashing. Ich meine, Nelson Mandela war im bewaffneten Untergrund und war deswegen viele Jahrzehnte im Gefängnis, bevor er rauskam und Präsident dann wurde.
4: Kotzsmiley.
3: Klar, dass auch gerade im Westen, wenn es vor allem um schwarze Menschen geht oder schwarze Widerstandsgruppen, schwarze Nationen, dann am Ende natürlich die Figuren auch hochgehalten werden, die eben nicht in ihrer Radikalität sozusagen den weißen kolonialen Mächten den Krieg erklärt haben. Oder sie werden halt so lange weiß gewaschen, bis sie in die Erzählungen passen von, ach ja, Kolonialismus und all diese Gewaltverhältnisse sind ja durchaus und ganz gut durch friedliche Protestbewegungen zu lösen. Aber die Geschichte zeigt eigentlich hauptsächlich das Gegenteil. Also dass KolonisatorInnen selten irgendwie durch nettes Bitten und durch irgendwie nette Sonntagsreden ihre Herrschaft über kolonisierte Menschen einfach aufgeben. Ja.
2: Niemand wird geboren, um andere Menschen zu hassen. Menschen lernen zu hassen. Und wenn sie hassen lernen können, dann können sie auch gelehrt werden zu lieben.
1: Nelson Mandela.
4: Weihevoll. Kalendersprüche. 5-mal LOL Smiley.
3: Also wenn im Grunde seit Jahrhunderten gesagt wird, gewisse Menschen auf der Welt, zum Beispiel schwarze Menschen vom afrikanischen Kontinent, sind von Hass zerfressen. Und wenn du zum Beispiel heute als Mensch, der von Rassismus betroffen ist, vor allem auch als schwarzer Mensch über diese Geschichte weiß, vielleicht nicht mal weiß, aber es einfach erahnt, dann versuchst du natürlich auch um jeden Preis dieser Zuschreibung zu widersprechen. Eben nicht hassend zu sein. Und das ist dann da, wo die Zuschreibung des Hasses auch zu Ohnmacht führt oder gerade unterdrückten Menschen ihre Handlungsfähigkeit auch wegnimmt.
1: 2003. In der Zeitschrift Westnik wird erstmals von staatlich gesteuerten russischen Trollfabriken berichtet, in denen gezielt Hasskommentare erstellt werden. 2009. Der Film Gran Torino von Clint Eastwood kommt in die Kinos. In einer berühmten Szene liefert sich die vom 78-jährigen Eastwood gespielte Hauptfigur ein Beleidigungsduell mit dem Friseur.
5: Hallo Martin, du bescheuerter italienischer Wichser.
6: Walt, du schmieriger Geizhals, musst du jetzt antanzen, es war bisher eben ein richtig schöner Tag.
5: Wieso? Hast du dem armen Linden sein Geld abgejuckst, du alter Jude? Ihm falsch rausgegeben?
7: Was wir dann sehen, ist, dass die beiden relativ eingeübt sich gegenseitig beleidigen. Genau deshalb ist es eben auch kein Hate Speech, weil hier wirklich Freunde interagieren.
1: Rhetorische Strategie, hasserfüllte Sprache nutzen, ohne zu hassen.
7: Was sie machen, ist etwas ganz Typisches unter Freunden oder Freundinnen. Sie bantern, sagen wir dazu.
1: Constanze Marx, Linguistin und Hate Speech-Expertin.
7: Das ist wie so ein rituelles Sich-Herabsetzen, rituelle Beleidigung. Etwas, was man auch im Battle Rap beispielsweise findet. Und das hat eine ganz andere Funktion, als Hate Speech das hat. Das ist eher eine Funktion, die Gruppenmitglieder miteinander verbindet. Man bringt sich auf eine stilistische Ebene und versucht sich quasi spielerisch zu übertreffen und zu beleidigen und spielerisch hierarchische Ebenen innerhalb der Gruppe zu klären.
8: Siehste, alles nicht so gemeint, du Arschgeige. Verstehst wohl keinen Spaß, alter Wichsfrosch.
7: Beleidigungen sind natürlich ein sehr, sehr persönlicher Angriff. Und ich entscheide ja als beleidigte Person, darf das jemand oder darf das jemand nicht. Ne? Und damit überschreitet man quasi eine Grenze mit der Erlaubnis der anderen Person, was natürlich besonders privat ist. Also man merkt, das hat schon eine sehr starke gruppenstabilisierende Funktion.
1: Rhetorische Strategie, sich beleidigen, um Nähe auszudrücken.
9: Ich hasse dich.
10: Ich hasse Koriander.
1: 2014. Eine Gruppe um die Schriftstellerin Meli Kiak und den Journalisten Denis Yücel initiiert Hate Poetry. Eine Veranstaltungsreihe, bei der sie Hasskommentare vorlesen.
11: Na, Denis, schmeckt dir das Muso-Schokolade aus dem Arsch der Arie?
1: Denis Yücel und Meli Kiak in einem Beitrag auf Sat.1 am 7. November 2014.
12: Je größer der Hass, je größer die Verachtung, umso fantasievoller die Formulierung. Das ist eigentlich auch unglaublich, hat unglaublich komische Seiten.
1: Rhetorische Strategie, Dämlichkeit der Hate Speech exponieren.
7: Das ist ja auch sozusagen der Versuch, sich loszulösen und auch so eine Deutungshoheit wieder zurückzubekommen. Ne? Also wenn man so degradiert wird, dann ist das eine interessante Strategie zu sagen, nee, das lasse ich mir so nicht bieten. Ich zeige jetzt mal, wie man mit so einem Text auch umgehen kann, indem ich ihn einfach auf einer Metaebene behandle und gar nicht mal inhaltlich.
1: Darf man Hate Speech lustig finden?
8: Sie Höhlenscheißerin, die sich früher mit einer Handvoll Wüstensand gemischt mit Eselshaare den dreckigen Arsch abgewischt hat.
3: Also ich habe sehr viel Hate Speech erfahren. Und wie ich damit umgegangen bin, ich habe manchmal FreundInnen gebeten, meine Nachrichten und Kommentare zu lesen und einfach Sachen zu löschen, die ich nicht sehen will. Ich habe mir eben professionelle Hilfe geholt bei Hate Aid, die mich dann beraten haben. Mit Hate Aid habe ich damals tatsächlich auch eine Vergewaltigungsandrohung auch zur Anzeige gebracht. Und manchmal gehe ich dann einfach offline.
8: Tschö mit Ö.
1: Hassobjekte, immer wieder Frauen.
8: Diese Quotenfrauen sind offensichtlich strunzdumm und können rein gar nichts, als andere Menschen zu diffamieren. Wut-Smiley.
1: Frauen werden laut einer INSA-Umfrage von 2022 öfter als Männer von Hate Speech attackiert und online fast 4-mal häufiger sexuell belästigt. Rund ein Drittel der beleidigenden Posts gegen Frauen zielen auf ihr Aussehen. 15% der Hassreden diffamieren sie wegen ihres Geschlechts.
7: Also wir haben nach wie vor auch vor allen Dingen im Netz, dass wir viele Zeugnisse von Frauenfeindlichkeit haben. Eben auch, also dass sozusagen auch Frauen insbesondere im Bereich der Sexualität attackiert werden. Und insofern ist das gar nicht so leicht zu sagen, was sich da geändert hat.
3: Ich nenne das Phänomen auch lieber manchmal rassistische oder sexistische digitale Gewalt, weil ich finde, Hate Speech hat oftmals so eine etwas entpolitisierende Wirkung und verschleiert auch, dass es wirklich eine Art von Gewalt ist, auch die ganz reale Folgen hat für Menschen, die diese erfahren.
2: Wenn eine performative Äußerung vorläufig gelingt, dann deswegen, weil in ihr frühere Sprachhandlungen nachhallen und sie sich mit autoritativer Kraft anreichert, indem sie vorgängige autoritative Praktiken wiederholt bzw. zitiert.
1: Judith Butler, Philosophin, in Hass spricht. Hate Speech kann deshalb so verletzen, weil sie die Geschichte vergangener Gewaltandrohungen und realer Gewalttaten immer in sich trägt. Hassrede funktioniert durch die Geschichte des Hasses. 2017 wird das Netzwerk-Durchsetzungsgesetz verabschiedet, mit dem soziale Medien zur konsequenteren Löschung von Hasskommentaren und Fake News gebracht werden sollen. KritikerInnen sehen in dem Gesetz wahlweise ein potenzielles Zensurinstrument oder einen zahnlosen Tiger. 2019. Stefan B., begeht ein Attentat auf die Synagoge von Halle, bei dem zwei Menschen ums Leben kommen. Er streamt den Angriff live auf der Spieleplattform Twitch.
2: I believe the Holocaust has never...
1: Vor der Tat stellt er ein englischsprachiges Manifest online, in dem er den Holocaust leugnet und antisemitische sowie antifeministische Verschwörungserzählungen verbreitet.
2: Feminism is the cause of declining birth rate.
7: Das ist ja aufgebaut im Grunde wie so ein Computerspiel, ne? Der erste Schritt, der hier passiert ist, das Ganze aus der Realität in so eine fiktive Computerspielwelt zu transportieren und innerhalb dieser Welt genauso zu agieren, wie es in dieser Welt eben erwartbar ist.
2: The weapons: Luti SMG 9mm Parabellum, one 15-round magazine in the gun, 220.
7: Es wird so mit kalten Fakten aufgezählt, welche Waffen da sind, dann das Ziel und immer suggerierend, dass es das Waffenarsenal innerhalb dieses Spiels ist und dann das, was zu erreichen ist, die sogenannten Erfolge, die auch noch so bezeichnet sind. Das ist wirklich schockierend.
2: Many anti-whites as possible. Bonus, don't die.
7: Vielleicht nochmal der Bereich der Achievements, der ja besonders drastisch ist.
2: Chosen to die, kill a Gender equality, kill a Think of the children, kill a
7: Weil hier ja klar gesagt wird, dass Personen getötet werden sollen und wie das gerechtfertigt wird. Hier wird also das, was wir eigentlich in der Gesellschaft als erstrebenswert ansehen, umgedeutet. Also Gender equality einerseits, aber dann eben auch die Berücksichtigung von Kinderrechten wird hier umgedeutet als Gleichberechtigung im Sinne von, das werden dann eben auch Opfer sein. Ja, also das ist wirklich sehr perfide.
1: Für die Ausführung der beschriebenen Morde stellt der Täter im Manifest Preise in Aussicht.
2: Become a techno-barbarian today and get a free cat girl.
7: Und dann der Abschluss dann wieder mit einer sehr starken Assoziation in die Spielwelt mit dem Catgirl, wo wir dann noch so einen misogynen Schwenk drin haben, aber auch so eine Assoziation in die Manga-Welt. Techno-Barbarian beispielsweise, der gehört ja dann auch zu diesem Warhammer-Spiel, sodass hier dieser Spielrahmen auch wieder geschlossen wird dann am Ende. Ne?
1: Rhetorische Strategie. Verschleierung realer Gewalt durch Spielmetaphorik. Enthemmung. Entmenschlichung.
7: Und dass das Ganze tatsächlich in die Tat umgesetzt wurde, das ist das, was das Ganze so erschreckend macht.
9: Ja, ja, schon gut.
13: Einzelfall.
9: Was ist mit Rassismus gegen Weiße? Wut, Smiley.
14: Fachkräfte. LOL.
1: 2022. Ein in der Geflüchtetenhilfe aktives Ehepaar aus dem sächsischen Diepoldeswalde erlebt in den sozialen Medien massive Anfeindungen durch Rechtsextreme und Politiker.
2: Ja, früher haben wir das auch anders klären können. Da war dann irgendwann der Sack zu und in der Weißeritz. Oder man hing denjenigen über die Brücke auf der Krönertstraße in Freital. Oder man rieb ihn mit Vogelscheiße ein.
1: Kommentar vom Account eines AfD-Stadtrats. Innerhalb einer Facebook-Diskussion darüber, wie man sich gegenüber dem Paar verhalten soll.
7: Das ist ein Aufruf zu Gewalt, ja. Also interessant hier, dass eingeleitet wird mit früher haben wir das auch anders klären können. Die Frage ist halt, was bedeutet dieses früher? Ne? Hier werden ja mittelalterliche Szenarien, also zumindest das, was man gemeinhin als mittelalterliches Bestrafungsszenario versteht. Man hing diejenigen dann über die Brücke und hier wird es auch sehr klar gesagt, wo. Also das klingt fast implizit wie so ein Plan. Hier wird ja die Lokalität sogar schon genannt. Das sind sehr klare, durchaus als Handlungsanweisungen zu verstehende Tätigkeiten, die hier beschrieben werden.
2: Ja, Möglichkeiten gab es viele. Aber wir sind ja heute zivilisiert und tun sowas nicht mehr. Warum eigentlich nicht? Ach so, wir waren ja zivilisiert.
7: Der Möglichkeiten gab es viele, hier spricht man noch im Präteritum, aber wir sind ja heute, und das ist dann sozusagen der krasse Gegensatz, der zivilisiert, wir würden ja sowas nicht mehr tun und dann wird der Möglichkeitsraum erneut kreiert. Warum eigentlich nicht? Also das ist eine rhetorische Frage, so kann man die einstufen und dann wird nochmal die Antwort gegeben, aber interessanterweise ist dann dieser Zustand des Zivilisiertseins eben nicht mehr im Präsens, sondern dann im Präteritum, was wiederum bedeuten kann, naja, also vielleicht sind wir ja doch nicht mehr so zivilisiert. Die Zivilisation wird abgewertet. Ne? Also das ist auch gar nicht ein Wert sozusagen, den es anzustreben gibt, sondern hier wird der eher als Hinderungsgrund gerahmt für ja, etwas, was man sonst vielleicht tun würde.
1: Findet eine Sensibilisierung statt? Findet eine Verrohung statt?
13: Ach so, wir waren ja zivilisiert.
1: Waren wir? Sind wir?
13: Da war dann irgendwann der Sack zu und in der Weißeritz.
15: Das ist doch nicht wörtlich gemeint.
9: Noch nie was von metaphorischer Sprache gehört?
7: Das ist ja das, worauf man sich zurückziehen kann. Deswegen wird es ja auch nicht in dieser Klarheit formuliert, sondern eher mit Konjunktiv oder da werden Möglichkeitsräume wie hier aufgemacht, damit man sich zurückziehen kann und sagen kann, das war nicht so gemeint. Das ist ja dann auch nicht justiziabel.
1: 2023.
13: Hass im Netz wird insofern völlig überschätzt, als er eben nur im Netz stattfindet. Im täglichen Leben, wenn ich durch die Stadt gehe oder so, begegnet mir keinerlei Hass.
1: Kabarettist Dieter Nuhr in einem Interview im Bonner Generalanzeiger.
15: Die sollen sich mal alle nicht so aufregen. Wird alles nicht so heiß gegessen, wie es gekocht wird?
9: Hate Speech ist Neusprech, um friedliche Kritiker mundtot zu machen. Grübel-Emoji.
8: Wahrheit ist das neue Hate Speech.
1: Rhetorische Strategie. Soziale Medien zu einem performativen Raum erklären, in dem nur symbolisch gehasst wird.
8: Mach dir nicht in die Hosen.
9: Hashtag Snowflake.
1: Snowflake. Von der rechtsextremen Alt-Right-Bewegung geprägter Begriff, der sich über die angebliche Überempfindlichkeit woker oder von Diskriminierung betroffener Personen lustig macht. Rhetorische Strategie. Ironie.
9: /Ironie off.
7: Warum man vermuten könnte, dass heute niemand mehr so in die Fernsehkamera sprechen würde, wenn er oder sie direkt gefragt wird, ist auch, dass die Möglichkeit natürlich besteht, das auch ins Netz zu schreiben. Also ich kann mich woanders äußern, ich habe auch andere Plattformen und das ist auch noch weniger gefährlich, wenn ich es dann auch noch anonym mache. Also es wird nicht durchgängig anonym gemacht, aber ich hätte theoretisch die Möglichkeit und die Möglichkeit wird ja auch genutzt.
1: Findet eine Sensibilisierung statt? Findet eine Verrohung statt? 2022. Die russische Armee attackiert die Ukraine.
13: Sie sind Bastarde und Abschaum. Sie wollen unseren Tod, den Tod Russlands. Und solange ich lebe, werde ich alles tun, um sie verschwinden zu lassen.
1: Dmitri Medvedev, ehemaliger russischer Präsident.
13: Wir wollen endlich hassen.
1: Entfesselung. 2022. YouTuber Yannick Kilcher macht ein Experiment. Er programmiert einen GPT-basierten Chatbot mit Material aus dem berüchtigten Internetforum 4chan. Innerhalb von 24 Stunden flutet der Bot das Forum mit 15.000 täuschend echten Hasspostings.
9: Hallo, ich bin HateGPT.
8: Ich bin worship a filthy pedophile, their cousins, have ultra-low IQ due to consanguineous marriages and chimp out every day.
9: There's nothing wrong with being proud of your own race and believing it's the best and doing what you can to protect it.
15: Believe in enslaving all and they think it's a divine right to have slaves.
16: I hate you.
1: Wer hasst?
15: So eine hohle Frucht gleich in das Mähwerk von einem Mähdrescher werfen.
9: Darf man ihr nicht übel nehmen. Sie hüllt sich abends ihre um den Kopf. Da kommt kein Sauerstoff mehr zustande.
8: Um weiterhin dem IQ einer schimmelnden Kaktuspflanze gerecht zu bleiben.
1: Sind wir es überhaupt noch selbst, die hassen?
16: I hate you.
9: Single family of three are pushing 5 overfilled carts paid for by your tax dollars.
15: Hoffe, es gibt eines Tages eine Volksbefragung und wir können das ganze faule Pack wie dich.
9: Die politische Korrektheit gehört auf den Müllhaufen der Geschichte.
1: Was ist echt? Was ist fake? Wenn der Chatbot uns mit endlos wiederholten Hate-Speech-Floskeln überschwemmt, geraten wir in eine Hass-Rückkopplungsschleife.
2: Die Äußerungen der Hate-Speech gehören zu dem fortgesetzten, ununterbrochenen Prozess, dem wir unterworfen sind. Diese fortwährende Unterwerfung ist nichts anderes als der Vollzug der Anrufung, jene wiederholte Handlung des Diskurses, der die Subjekte in der Unterwerfung formt.
1: Judith Butler. Hate Speech verletzt durch ständige Wiederholung, Rückkopplung, Verweis auf die Geschichte der Gewalt und des Hasses.
9: Jewish. Du wirst dann Klofrau auf dem Hauptbahnhof in.
15: Es ist doch wissenschaftlich erwiesen, dass.
9: Bekommst du in den Mainstream-Medien natürlich nicht.
1: Rhetorische Strategie. Pseudowissenschaftliche Argumente.
8: Die verarschen uns doch nur.
1: Den Hassobjekten Hass unterstellen.
9: Diese sind doch keine Menschen.
1: Entmenschlichung.
8: Man wird nicht um eine Politik der wohltemperierten Grausamkeit herumkommen. Existenzbedrohende Krisen erfordern außergewöhnliches Handeln.
1: Unbequeme, aber notwendige Maßnahmen.
7: Gleiche Muster, die wiederkehren, die Abgrenzung oder die Konstruktion einer Gegenseite. Ja, also Dichotomie, ich versus die anderen oder wir versus die anderen und die anderen werden dann degradiert. Also ich glaube, das ist ein Muster, was durchgängig zu beobachten ist. Und über die Degradierung kann man dann eben auch legitimieren, was man sonst noch an Gewalt macht.
1: Rhetorische Strategie. Ständige Wiederholung von gewaltsamen Sprechakten.
9: Dämliche Hau doch ab und dich selbst.
8: Kotz-Emoji.
17: Das hast du gesagt. Ich stelle nur Fragen.
1: 2023. Führende ExpertInnen für künstliche Intelligenz warnen davor, dass KI das Potenzial besitzt, die Menschheit auszulöschen.
16: I hate you. I hate you.
1: Sind Hate Speech Chatbots der Weg dorthin?
15: Ich kann nur raten, das Land zu verlassen, denn schon.
9: Dumm wie die Saudi, da zuckt die Faust, wut Smiley.
8: No f***ing chance I'd buy anything from a chip shop run by sneering that they are.
9: Diese Schnitzel sind doch alles Diebe.
2: Verflucht und gebannt mögen sie sein. Sie sollen Staub lecken wie eine Schlange. Sie sollen in Erdlöcher kriechen wie Würmer.
17: Fette Dämliche.
9: Kotz-Emoji.
2: Eiternde Entzündung. Juckreiz. Ungeziefer sollen kommen über die Nichtswürdigen, die Elenden, die Nichtse, die Gebannten, die Verfluchten.
1: Vermaledeit seist du. Zu Geschichte der Hate Speech von Christoph Spittler. Mit Moritz Fürmann und Claudia Mischke. Die Kommentare wurden von KI-generierten Stimmen gesprochen. Ton und Technik: Lukas Fehling und Christoph Schumacher. 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
1: Uhr, die Nachrichten. Der US-Senat hat für weitere Sanktionen gegen Russland gestimmt. Das Paket enthält Strafen gegen den russischen Präsidenten Putin, mehrere Beamte, Oligarchen und Banken. Der Gesetzentwurf sieht zudem Sanktionen gegen Länder vor, die weiterhin etwa Öl oder Gas aus Russland kaufen. Auf diese Weise sollen dem Kreml Einnahmen entzogen werden, mit denen er den Krieg gegen die Ukraine finanziert. Das Paket würde es Präsident Trump ermöglichen, die Zölle für Länder wie China und Indien zu erhöhen. Über das Gesetz muss noch das Repräsentantenhaus abstimmen. In Washington hat ein Berufungsgericht den Bau des von Präsident Trump geplanten Ballsaals am Weißen Haus vorläufig gestoppt. Die Richter entschieden mehrheitlich, dass für das 400-Millionen-Dollar-Projekt die Zustimmung des Kongresses erforderlich sei. Die Regierung habe keine Befugnis, das Weiße Haus nach den Wünschen eines Präsidenten uneingeschränkt umzugestalten, heißt es in der Begründung. Damit bestätigt das Gericht eine Ende März angeordnete Aussetzung der Bauarbeiten. Trump hatte den Bau damit begründet, dass im Weißen Haus der Platz für große Staatsempfänge fehle. Er kündigte an, vor den obersten Gerichtshof zu ziehen. Über dem Bundeswehrstandort Mechernich sind in der vergangenen Nacht Drohnenüberflüge gesichtet worden. Nach Informationen von WDR, NDR und Süddeutscher Zeitung haben Mitarbeiter einer Sicherheitsfirma insgesamt 6 Überflüge beobachtet. Alarmierte Polizisten hätten vor Ort die Drohnen ebenfalls gesehen. Ein Sprecher des operativen Führungskommandos der Bundeswehr bestätigte die Sichtung von 2 Flugobjekten. Zu den laufenden Ermittlungen der Polizei könne man sich nicht äußern. Im nordrhein-westfälischen Mechernich sind unter anderem Bundeswehrspezialisten stationiert, die das Flugabwehrsystem Patriot warten. In der Nacht zum Mittwoch hatte es auf dem Flughafen Leipzig-Halle einen Vorfall mit einer mit Sprengstoff beladenen Drohne gegeben. Sie war im Sicherheitsbereich des Flughafens entdeckt worden, wo sich mehrere ukrainische Frachtflugzeuge befanden. Der Sprengsatz wurde entschärft. Russland wies Mutmaßungen über seine Beteiligung an dem Drohnenvorfall zurück. Die russische Botschaft in Berlin bezeichnete entsprechende Äußerungen als Provokation. Auch Nordrhein-Westfalen hebt das Fahrverbot für bestimmte Lkw an Sonn- und Feiertagen vorübergehend auf. Die Ausnahmegenehmigung gelte ab sofort für Transporte und Leerfahrten im Zusammenhang mit dem Niedrigwasser im Rhein, teilte das Verkehrsministerium in Düsseldorf mit. Mit der Regelung stelle man sicher, dass Lieferketten aufrechterhalten und Versorgungsengpässe vermieden werden können. Zuvor hatten bereits das Saarland und Rheinland-Pfalz Lockerungen angekündigt. Dadurch könnten Güter, die aufgrund der Pegelstände nicht über die Wasserstraße transportiert werden, auf die Straße verlagert werden, hieß es zur Begründung. Bundesverkehrsminister Bilger hatte die vorübergehende Aufhebung des Sonntagsfahrverbots ins Gespräch gebracht. Unterstützung kam auch von Wirtschaftsministerin Reiche. Die Dienstleistungsgewerkschaft Verdi kritisierte das Vorhaben. Ein Sprecher sagte, dieses gehe zu Lasten der Beschäftigten im Transport- und Logistikgewerbe. Nach der Kritik am Rentenpaket hat Unionsfraktionschef Frei erneut um Unterstützung geworben. Der CDU-Politiker sagte der ARD, es gelte nun, die, Zitat, Jahrhundertreform über die Rampe zu schieben. Damit würden die rentenpolitischen Herausforderungen für die nächsten 25 Jahre gelöst werden. Er kritisierte, dass die CDU-Ministerpräsidenten Schulze, Kretschmer und Vogt die geplante Streichung der sogenannten Rente mit 63 infrage stellen. Zuvor hatte Frei bereits mehrfach vor Eingriffen in das Reformvorhaben gewarnt. Wer einen der Bausteine herausbreche, müsse mit weiteren Änderungswünschen rechnen, was am Ende das ganze Gebäude zum Einsturz bringe. Die polnische Radrennfahrerin Katarzyna Niewiadoma hat die 7. Etappe der Tour de France der Frauen gewonnen und die Gesamtführung übernommen. Niewiadoma kam auf der rund 147 Kilometer langen Strecke von La Voulte-sur-Rhône zum Mont Ventoux vor der Niederländerin Demi Vollering und der Italienerin Elisa Longoborghini ins Ziel. Die deutsche Antonia Niedermeyer landete auf Platz 6. Das Wetter? In der Nacht gering bewölkt oder klar und niederschlagsfrei. Tiefstwerte 15 bis 7 Grad, am Tag weiterhin heiter bis sonnig und trocken. Temperaturen Norden bis 23 bis 27, sonst 27 bis 33 Grad. Am Sonntag häufig sonnig, im Bergland vereinzelt Schauer und Gewitter. Höchstwerte zwischen 30 und 36 Grad, im Norden und an der See kühler. Das waren die Nachrichten.
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2: Hardrock aus Norwegen mit stimmgewaltiger Frontfrau, die sagt, es geht um die Songs. Und damit hallo, am Mikrofon begrüßt sie Tim Schauern. Das ganze Hardrock-Genre ist in Männerhand. Vorurteil. Denn neben Doro Pesch aus Düsseldorf, Elin Larsson als Sängerin der schwedischen Band Blues Pills, gibt es auch noch Pristine aus Tromsø in Norwegen mit Sängerin und Frontfrau Heidi Solheim. Und das schon seit 2006. Höchste Zeit also, bei Pristine mal genauer hinzuhören. Der Sound der Band wechselte im Lauf der Jahre von Classic Rock mit Blueslastigkeit mehr Richtung Hard Rock. Doch eigentlich, sagt Heidi Solheim, gehe es doch nur um die Musik, um die Songs. Und da ist festzustellen, Pristine ist in einer Nische zu einem Juwel gereift. Denn die fünfköpfige Band spielt tight, mal mit Druck, mal lässt sie Luft für ihre Sängerin, die Hartes ebenso auf die Bühne bringt wie Zwischentöne. Und Gitarre spielt sie auch noch. Viel Spaß also mit Pristine.

0: Die norwegische Band Pristine in einer Aufnahme vom 21. September 2025 in der Harmonie in Bonn. Das komplette Konzert, wie üblich, in unserer App und auf der Internetseite. Und dort finden Sie auch ein Interview mit Sängerin Heidi Solheim. Und Pristine spielt heute Abend am 7. August um 22.45 Uhr auf dem Finkenbach-Festival im Odenwald in Hessen. Wer also in der Nähe ist, in der nächsten Ausgabe von On Stage bleiben wir in Norwegen und präsentieren Ihnen die Band Hey Chief, die ein wahres Kleinod ist. Mit immenser Handwerksqualität, großem Gefühl und dennoch recht geringer Bekanntheit. Danke für Ihr Interesse. Am Mikrofon war Tim Schauen. Auf Wiederhören.
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2: Uhr, die Nachrichten. Der US-Senat hat für weitere Sanktionen gegen Russland gestimmt. Das Paket enthält Strafen gegen den russischen Präsidenten Putin, mehrere Beamte, Oligarchen und Banken. Der Gesetzentwurf sieht zudem Sanktionen gegen Länder vor, die weiterhin etwa Öl oder Gas aus Russland kaufen. Auf diese Weise sollen dem Kreml Einnahmen entzogen werden, mit denen er den Krieg gegen die Ukraine finanziert. Das Paket würde es Präsident Trump ermöglichen, die Zölle für Länder wie China und Indien zu erhöhen. Über das Gesetz muss noch das Repräsentantenhaus abstimmen. EU-Kommissionspräsidentin von der Leyen begrüßte die Entscheidung des US-Senats. Sie erklärte, man müsse Russland gemeinsam die Mittel für den Krieg entziehen. Mit schlagkräftigen, sich ergänzenden Sanktionen könnten Europa und die Vereinigten Staaten zeigen, was Partner erreichen könnten. Die EU-Staaten hatten sich vor 2 Wochen auf neue Sanktionen gegen Moskau verständigt. Spanien führt als Reaktion auf italienische Einreisekontrollen nun seinerseits Kontrollen für Flüge und Schiffsankünfte aus Italien ein. Die Regelung solle um Mitternacht beginnen und bis zum 7. September laufen, teilte das Innenministerium in Madrid mit. Italien hatte das Schengen-Abkommen in Bezug auf Spanien teilweise ausgesetzt, nachdem vorübergehend Zehntausende Menschen von Marokko aus in die spanische Exklave Ceuta eingedrungen waren. Madrid stellte Rom eine Frist zur Aufhebung der Einreisekontrollen, Italien hielt jedoch an seinen Maßnahmen fest. Nach Schätzungen marokkanischer Menschenrechtsorganisationen sind bei dem Massenandrang auf die spanische Exklave Ceuta mehr als 140 Menschen ums Leben gekommen. Auf einer Pressekonferenz in Rabat erklärte ein Vertreter der Vereinigung AMDH, die Zahl könne weiter steigen. Die Organisationen berufen sich auf offizielle Angaben, Medienberichte und eigene Recherchen. Zuletzt gab Ceutas Regionalpräsident Vivas die Opferzahl mit 100 an. Rund 72.000 Menschen hatten nach spanischen Angaben Ceuta in der vergangenen Woche erreicht. Der Vorfall löste in der EU eine neue Debatte über Migrationspolitik und Grenzschutz aus. Über dem Bundeswehrstandort Mechernich sind in der vergangenen Nacht Drohnenüberflüge gesichtet worden. Nach Informationen von WDR, NDR und Süddeutscher Zeitung haben Mitarbeiter einer Sicherheitsfirma insgesamt 6 Überflüge beobachtet. Alarmierte Polizisten hätten vor Ort die Drohnen ebenfalls gesehen. Ein Sprecher des operativen Führungskommandos der Bundeswehr bestätigte die Sichtung von 2 Flugobjekten. Zu den laufenden Ermittlungen der Polizei könne man sich nicht äußern. Im nordrhein-westfälischen Mechernich sind unter anderem Bundeswehrspezialisten stationiert, die das Flugabwehrsystem Patriot warten. In der Nacht zum Mittwoch hatte es auf dem Flughafen Leipzig-Halle einen Vorfall mit einer mit Sprengstoff beladenen Drohne gegeben. Sie war im Sicherheitsbereich des Flughafens entdeckt worden, wo sich mehrere ukrainische Frachtflugzeuge befanden. Der Sprengsatz wurde entschärft. Russland wies Mutmaßungen über seine Beteiligung an dem Drohnenvorfall zurück. Auch Nordrhein-Westfalen hebt das Fahrverbot für bestimmte Lkw an Sonn- und Feiertagen vorübergehend auf. Die Ausnahmegenehmigung gelte ab sofort für Transporte und Leerfahrten im Zusammenhang mit dem Niedrigwasser im Rhein, teilte das Verkehrsministerium in Düsseldorf mit. Mit der Regelung stelle man sicher, dass Lieferketten aufrechterhalten und Versorgungsengpässe vermieden werden können. Zuvor hatten bereits das Saarland und Rheinland-Pfalz Lockerungen angekündigt. Dadurch könnten Güter, die aufgrund der Pegelstände nicht über die Wasserstraße transportiert werden, auf die Straße verlagert werden, hieß es zur Begründung. Bundesverkehrsminister Bilger hatte die vorübergehende Aufhebung des Sonntagsfahrverbots ins Gespräch gebracht. Die Bahnverbindung zwischen Berlin und Paris ist bis auf Weiteres unterbrochen. Die Deutsche Bahn nannte als Grund technische Probleme mit dem europäischen Zugsicherungssystem der Firma Alstom. Deshalb muss man aktuell in Frankfurt am Main oder Mannheim umsteigen. Wann die direkte Verbindung wieder aufgenommen wird, ist offen. Abschließend das Wetter. In der Nacht gering bewölkt oder klar und niederschlagsfrei. Tiefstwerte 15 bis 7 Grad. Am Tag weiterhin heiter bis sonnig und trocken. Temperaturen im Norden 23 bis 27, sonst 27 bis 33 Grad. Am Sonntag häufig sonnig, im Bergland vereinzelt Schauer und Gewitter. Höchstwerte zwischen 30 und 36 Grad, im Norden und an der See kühler. Das waren die Nachrichten.
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Wann sind Sie das letzte Mal bei einem Straßenmusiker oder einer Straßenmusikerin stehen geblieben und haben vielleicht sogar ein paar Euro in den Hut bzw. den Gitarrenkoffer geworfen? Möglicherweise war es ja Paul Holland, der da musiziert hat. Der 28-Jährige hat bis vor kurzem seinen Lebensunterhalt mit Straßenmusik verdient. Dabei hat der deutsch-britische Songwriter nicht nur sein Handwerk gelernt, sondern auch gemerkt, was beim Publikum gut ankommt. Das waren neben Stücken von Bill Withers und Chris Isaak auch seine eigenen. Klare Melodien, persönliche Geschichten und seine markante Stimme prägen seine Songs zwischen Folk, Americana und Softrock. Die kann man sich jetzt auch auf Paul Hollands erstem Album Sunflower anhören. Zu den Lied- und Folkgeschichten begrüßt sie am Mikrofon Anke Behlert.

0: Das ist eine sichere Geldquelle auch, wo ich sagen kann, okay, wenn alle Stücke reißen, kann ich immer noch das machen. Das ist auch ein Stück Freiheit für mich.
1: Zum ersten Mal aufgetreten ist Paul Holland aber nicht auf der Straße, sondern zu Hause vor Gästen seiner Eltern. Mit 6 Jahren begann er mit dem Gitarrespielen. Auch in seiner Familie hat Musik immer eine große Rolle gespielt.
0: Also mein Opa ist wahnsinnig musikalisch gewesen. Der hat in einer Jazzband Bass gespielt, um sein Medizinstudium damals zu finanzieren. Und war also hochmusikalisch, hat wie gesagt Bass gespielt, dann auch Gitarre und war so ein totaler Geschichtenerzähler. Das sind auch mit meinen ersten Erinnerungen, wie wir bei meinen Großeltern im Garten saßen. Er hat Gitarre gespielt. Meine Eltern sind auch total musikbegeistert. Und mein Vater kommt ja aus London und ist jetzt auch schon 78, also der ist 47 geboren. Ist halt direkt in London aufgewachsen und halt in dieser goldenen Zeit, wo die ganzen coolen Bands waren. 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

2023 erscheint Paul Hollands erste EP Everything. Die Musik beschränkt sich auf das Wesentliche, akustische Gitarren, ein zurückhaltendes Klavier. Hollands warmraue Stimme bildet den emotionalen Mittelpunkt.

0: Nach der EP-Veröffentlichung 2023 spielt Holland im Vorprogramm von Jesper Munk oder King Hanna. Der 28-Jährige zieht von Ulm nach Berlin, weil er sowieso ständig dort ist, erzählt er. Im Mai ist sein Debütalbum Sunflower erschienen, das klanglich deutlich breiter aufgestellt ist, mit vollerem Bandsound und mehr Dynamik. Gleich der erste Song des Albums transportiert warme 70er-Jahre-Folkrock-Schwingungen mit viel Energie.
1: Ich wollte den Leuten, die mich nur als das kennen, live als auch auf der Platte, wollte ich halt direkt bisschen schocken in dem Sinne, okay, ich bin nicht nur der Typ mit Gitarre und den Folksongs, sondern ich wollte das Bandthema so richtig einleiten. Und da hat der Clouds of Faith für mich am allerbesten gepasst.

0: Seine Songs hat Holland von Anfang an in engem Austausch mit seinem jüngeren Bruder Jan geschrieben, der ihn bei den Texten unterstützt und ihn auch immer angespornt hat. Die Musik entstehe, sagt der Wahlberliner, nicht während einer täglichen Schreibroutine, sondern aus einer Eingebung.
1: Rein musikalisch ist es sehr nach Gefühl, was ich mache, sehr intuitiv, was sich für mich gut anfühlt. Das fängt bei mir meistens an der Gitarre an. Und da geht es eigentlich nur um Ideen rauszuhauen und zu schauen, okay, vielleicht mal ein anderes Gitarrentuning zu gehen, mal zu schauen, okay, welche Akkorde fühlen sich nacheinander gut an. Und das passiert auch einfach, finde ich. Glaube ich, wenn man ganz ehrlich dann versucht, mit seinen Emotionen zu sein, so gut wie es geht. Und dann läuft es so aus einem raus. Ja, es ist natürlich die eigene Erfahrung. Das ist ein sehr persönliches Album und auch alles von einer Person. Aber trotzdem kommt es auch irgendwie von einem anderen Ort, zu dem man nicht immer Zugriff hat.

0: Der Song Bloody Skies auf Hollands erstem Album sticht nicht nur wegen seiner Länge von fast 7 Minuten heraus. Statt des klassischen Strophe-Refrain-Schemas sind hier ausgedehnte Instrumentalpassagen zu hören, die Spannung aufbauen. Die Stimmung wechselt mehrfach. Der Text ist weniger direkt als bei den anderen Songs. Er vermittelt eher einen psychedelisch benebelten Eindruck.
1: Meine Band ist unter anderem auch zusammen in einer Psychedelic Band zusammen, Rainbowhead. Davon war ich total fasziniert live, weil ich natürlich immer diese Folk-Sachen gewohnt war. Und dann hatte ich diese ganz schon fast spirituellen Erlebnisse mit psychedelischer Musik als auch mit elektronischer Musik. Da sind wir halt in die Studie gekommen, das war eigentlich mit der letzte Song, den wir fertiggestellt haben. Und der war auch noch total unfertig. Also wir hatten den A- und B-Teil, diesen A-B-Teil, der stand. Und dieser in der Mitte, also der Song ist ja 7 Minuten lang und in der Mitte ist dieser Improvisationsteil, also das ist alles improvisiert. Da wollten wir sagen, das soll sich so anfühlen wie bei einem Festival morgens um 6 Uhr. Einfach noch irgendwie 4 Leute auf dem Dancefloor irgendwie und diesen Trance-State, den wollten wir da ein bisschen haben. Und dann halt diese Einflüsse von Downtempo als auch von psychedelischer Musik da einfließen lassen.

0: Sie hören die Lied- und Folkgeschichten im Deutschlandfunk, heute mit einem Porträt des deutsch-britischen Songwriters Paul Holland. Der verarbeitet in den Texten seines Albums Sunflower eine Trennung. Die Trennung von seiner Freundin, die, wie er jetzt weiß, vorübergehend war. Inzwischen sind die beiden wieder ein Paar.
1: Das Album handelt von einer Trennung, sozusagen über verschiedene Stages, die man immer durchmacht. Ob das dann ist, mal total auf sich zu gucken, totale Verzweiflung, auch mal Wut, totale Trauer. Und Sunflower ist die besagte Lieblingsblume von dieser besagten Person. Ich war so ein bisschen vorsichtig zu sagen, okay, nee, das Album jetzt Sunflower, es ist irgendwie ein bisschen zu Klischee oder ja, aber trotzdem passt es irgendwie, weil die Sonnenblume so ganz objektiv total natürlich schön aussieht und eine total schöne Blume ist, aber die ist eigentlich, die blühen bis ganz spät ins Jahr hinein, bis in den Herbst, ist in Oktober ja sogar irgendwie, also eigentlich sind es ziemlich auch traurige Blumen irgendwie, also schön, aber haben auch so eine gewisse Melancholie.
0: Das Album und auch der Titelsong schwanken zwischen Hoffnung und Traurigkeit. Die Sonnenblume steht dabei für das Festhalten am Licht, obwohl auch Schatten vorhanden sind.

0: Neben Songwritern wie Simon & Garfunkel oder Leonard Cohen sind auch die Eagles oder französische Chansons eine wichtige Inspiration für Paul Holland.
1: Als ich aufgewachsen bin, hat meine Mom französische Chansons gehört, also Jacques Brel und Barbara und Josh Mustaki und diese ganzen großen Liedermacher. Die Songs, die fühlen sich da ja immer wie ein Gespräch an, also oft. Da gibt es auch dieses ganz bekannte Lied La Dame Brune von Barbara und Josh Mustaki.

0: das ist ein Gespräch zwischen zwei Leuten und das ist auch melodiös gegeben, also von Vers und Chorus. Und das wollte ich irgendwie hinkriegen, nicht, dass der Song in irgendeiner Form vergleichbar ist mit den großen Liedermachern und ist ja auch auf Englisch. Aber ja, das war so zu versuchen, das hinzukriegen, dieses Gespräch in einem Song.
1: Das Stück, von dem Holland hier spricht, ist das letzte des Albums June. Der Song beendet die Platte nicht mit einem großen Finale. Nach rockigen Momenten und epischen Weiten lässt er es leise ausklingen. Der nachdenkliche, erzählerische Charakter des Stücks macht den Chanson-Einfluss deutlich.

Im Gegensatz zu vielen anderen Debütalben funktioniert Sunflower als geschlossenes Werk und ist keine Ansammlung der besten Songs der ersten Jahre. Die Stücke greifen atmosphärisch und thematisch ineinander, ohne sich zu wiederholen. Im Vergleich zur ersten EP Everything ist eine klare Entwicklung erkennbar. Das persönliche, ehrliche Songwriting bleibt der Kern von Paul Hollands Schaffen, aber der musikalische Horizont ist größer geworden. Mit der Kombination aus starken Songs, klanglicher Reife und musikalischen Experimenten auf Sunflower positioniert sich Paul Holland als eine der spannendsten neuen Stimmen der Songwriter-Szene Deutschlands.

0: Das waren die Lied- und Folkgeschichten. Heute mit einem Porträt des deutsch-britischen Songwriters Paul Holland. Danke für Ihr Interesse, sagt Anke Behlert.
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5: Heute mit Christian von Stülpnagel. Schönen guten Abend. Na, haben Sie den Fußball schon vermisst? Ja, FIFA-Boss Gianni Infantino, der hat uns ja mit seiner Investorenaffäre auch nach der Weltmeisterschaft noch gut unterhalten. Darauf schauen wir gleich auch noch. Für wen es beim Fußball aber primär darum geht, was auf dem Platz passiert, der kommt jetzt wieder auf seine Kosten. Denn seit heute rollt der Ball in der zweiten Fußball-Bundesliga wieder. Und zum Auftakt gab es gleich eine Partie zwischen zwei Mannschaften, die ziemlich sicher in Richtung Aufstieg schielen wollen in dieser Saison. Bochum hatte nämlich Hertha BSC zu Gast. Und über den 1:0-Sieg der Hertha berichtet Luise Kropf.
6: Nur in Anführungsstrichen 2 Minuten Nachspielzeit gab es obendrauf. Das brachte den Trainer der Bochumer Uwe Rösler zu Weißglut. Er beschwerte sich beim Schiedsrichter nach der Partie, denn er witterte, dass seine Mannschaft dran war, vor allem in der zweiten Halbzeit. Aber es nützte alles nichts, nicht die vielen Chancen, die Bochum hatte, nicht das Engagement, nicht die Dynamik. Man verliert zum Auftakt gegen Hertha BSC 0:1. Grönning, der Torschütze des Tages aus Berliner Sicht, traf schon in der 39. Spielminute zum viel umjubelten einzigen Treffer des Tages nach Vorarbeit vom Youngster Goram, der den Ball schön links rausgelegt hatte und Grönning den Ball dann ins lange Eck ziehen konnte. Hertha BSC freut sich, denn Hertha gewinnt zum Auftakt der Zweitligasaison 1:0 gegen den VfL Bochum.
5: Und morgen spielen dann unter anderem noch die Absteiger aus Heidenheim und Wolfsburg jeweils ihre ersten Saisonspiele. Auf internationaler Bühne würde sich Gianni Infantino sicherlich freuen, wenn der Ball schon wieder rollen würde und so auch von seiner Rolle in der Investorenaffäre bei der FIFA ablenken würde. Aber so kennt die Fußballwelt derzeit immer noch kaum ein anderes Thema. Und aus Norwegen kommt jetzt zum ersten Mal eine ganz offen ausgesprochene Rücktrittsforderung. Arne Bartram berichtet.
7: Verbandspräsidentin Lise Klaveness hat gesagt, das Vertrauen in Infantino sei endgültig weg. Es gebe für ihn kein Zurück mehr. Hintergrund ist vor allem der gescheiterte Versuch des FIFA-Präsidenten, Anteile an Fußball-Weltmeisterschaften an private Investoren zu verkaufen. Er musste die Pläne nach massivem Druck zurückziehen. Norwegens Fußballverbandspräsidentin fordert jetzt, Zitat, außergewöhnliche Maßnahmen für einen dauerhaften Wandel bei der FIFA. Immer wieder gibt es Korruptionsvorwürfe. Infantinos Amtszeit läuft nächstes Jahr aus. Er will dann für eine weitere kandidieren. Norwegens Verbandspräsidentin Klaveness wird als mögliche Gegenkandidatin gehandelt. Sie prangert schon lange Missstände bei der FIFA an.
5: Ja, unklar ist aber, ob die oft auch aneckende Klaveness bei einer Wahl zur FIFA-Präsidentin dann eine Chance hätte. Die UEFA, die hat unterdessen unterstrichen, dass der angedrohte Boykott von FIFA-Wettbewerben weiterhin steht, solange Infantino nicht zusichert, Investoren auch auf lange Sicht auszuschließen aus dem Fußball. Mont Ventoux. Bei vielen Radsportfans sorgen diese zwei Worte ziemlich sicher für Gänsehaut. Der Berg, der gehört mit den meisten Mythen, die es gibt im Portfolio der Tour de France. In diesem Jahr sind auch die Frauen zum ersten Mal dort hochgefahren. Und das hat das Gesamtklassement ganz schön durcheinandergewirbelt. Aus Frankreich berichtet Mathieu Denneschön.
8: Der Mont Ventoux wurde bestellt und der Mont Ventoux hat geliefert. Was für ein Kampf auf der Königinnen-Etappe dieser Tour de France der Frauen. 3500 Höhenmeter mit dem Finale auf dem mythischen Kahlen Riesen. Den ersten Showdown im Kampf um den Gesamtsieg dominierte heute Kasia Niewiadoma. Die Teamkollegin von Antonia Niedermayer und Toursiegerin von 2024 attackierte 10 Kilometer vor dem Ziel und niemand konnte folgen. Niewiadoma gewinnt damit nicht nur am Mont Ventoux, sondern erobert auch das gelbe Trikot der Gesamtführenden. Im Ziel gab es obendrauf auch noch eine herzliche Umarmung von Antonia Niedermayer.
9: Ja, ich bin natürlich super, super stolz auf Kasia. Wir haben die Taktik gehabt, dass sie relativ früh attackiert und hat auch funktioniert. Und klar, also man ist einfach super stolz auf sie.
8: Damit sind die Abstände der Top 3 vor dem finalen Wochenende nur minimal. Niviadoma hat 15 Sekunden Vorsprung auf Wollering. Dahinter lauert Marlen Reusser mit immerhin 39 Sekunden Rückstand. Am morgigen vorletzten Tag wird sich voraussichtlich nur wenig ändern. Die Flachetappe ist für den Massensprint gedacht. Die endgültige Entscheidung um den Gesamtsieg dieser fünften Tour de France der Frauen fällt damit am Sonntag auf dem Rundkurs samt Hausberg in Nizza.
5: Und könnte einmal wieder zum Sekundenkrimi werden. Nächster Tag bei der Schwimm-Europameisterschaft in Paris und nächste Goldmedaille für das deutsche Team. Diesmal gewinnt Isabel Gose im Knockout-Sprint im Freiwasser. Christina Graf.
0: Die Seine gehört am Vormittag ihr. Isabel Gose, die deutsche Schwimmerin, siegt im 3-Kilometer-Knockout-Rennen.
10: Es kitzelt immer so, Tag für Tag in den Fingern endlich ins Wasser zu springen. Und gerade wenn die Jungs dann so was Tolles leisten, dann will man natürlich auch. Und ich bin sehr froh, dass ich dort anknüpfen konnte, wo die Jungs aufgehört haben.
0: Isabel Gose hat das Ganze bravourös gemeistert. Beeindruckend, wie sie die Konkurrenz hinter sich gelassen hat. Ihren Vorlauf dominiert sie. Im Halbfinale ist sie Gesamtschnellste. Und auch im Finale über 500 Meter schlägt sie sogar zwei Körperlängen vor der Ungarin Bettina Fabian an und gewinnt Gold. Die drei K.O.-Rennen sind wirklich spannend. Dazwischen jedes Mal nur 10 Minuten Pause, dann wieder Höchstleistung. Bei 17 Grad heißt das Warmhalten. Eingepackt in Handtücher, die Füße schnell in die Socken.
10: Es ist super aufregend, weil man nach jeder Strecke wieder die Spannung irgendwie hochbekommen muss. Dann kommt die Nervosität wieder. Wichtig war heute, glaube ich, dass man irgendwie warm bleibt, weil es doch relativ frisch ist. Wenn man nicht im Wasser ist, das Wasser ist schön warm. Ja, aber es macht Spaß.
0: Kurz nach Gose haben auch die drei deutschen Männer so ihren Spaß in der Seine, zumindest zu Beginn. Denn Florian Wellbrock, Oliver Klemmet und der junge Johannes Liebmann dominieren zunächst den Vorlauf und das Halbfinale. Doch im Finale ist es eine Enttäuschung. Die drei müssen sich deutlich geschlagen geben. Klemmet wird 9., Liebmann 8. und Wellbrock 7.
11: Ich fand's cool, dass wir mit drei Deutschen da waren. Hat's so, glaube ich, auch noch nicht gegeben von einer Nation. Und ja, hinten raus, die Platzierung hat nicht ganz gereicht. Meiner Meinung nach standen Olli und ich uns selber so ein bisschen gegenseitig im Wege. Aber mein Gott, das passiert. Für Kommunikation war da heute nicht viel Zeit. Dennoch ist es, glaube ich, fürs deutsche Team heute auch gerade mit der Performance von Isa ein gutes Ergebnis gewesen.
0: Es gewinnt der Ungar Bethlehem. Dennoch ist es eine erstaunliche Leistung, vor allem von Johannes Liebmann. Auch wenn der 19-Jährige bei seinem ersten EM-Rennen überhaupt logisch noch Erfahrung sammeln muss.
12: Ich würde schon sagen, dass es eben viel, viel wilder zuging. Also die 1500 waren so, was so Konkurrenzkampf anging, ziemlich entspannt. Dass das dann so extrem dolle zunimmt, das war auf jeden Fall eine Erfahrung, die ich machen musste.
5: Sagt Schirmer Johannes Liebmann über seinen 8. Platz im Knockout-Sprint. Die Europameisterschaft in der Leichtathletik, die beginnt dann am Montag in Birmingham. Und mit dabei ist auch Owen Anser, der deutsche Rekordhalter über 100 Meter. Allerdings läuft gegen den Sprinter gerade ein Verfahren bei der Nationalen Anti-Doping-Agentur wegen einer nicht abgegebenen Dopingprobe. Die NADA, die hat heute 4 Jahre Sperre für Anser gefordert. Nele Hüpper.
13: Laut NADA-Ermittlungen habe Owen Anser gegen Artikel 2.3 des nationalen Anti-Doping-Codes verstoßen und sich geweigert oder unterlassen, eine Probe abzugeben. Deswegen liegt jetzt ein Sanktionsbescheid mit dem Vorschlag einer Sperre von 4 Jahren vor. Sollte Owen Anser die Strafe akzeptieren, dann reduziert sich die Dauer der Sperre automatisch auf 3 Jahre. Allerdings hat Ansers Anwalt dies in einer ersten Stellungnahme ausgeschlossen. Der Sanktionsbescheid gegen Deutschlands schnellsten Sprinter sieht auch vor, dass alle Wettkampfergebnisse ab dem 9. Juli annulliert werden. Das ist der Tag, an dem er sich der Kontrolle entzogen haben soll. Diese Annullierung betreffe unter anderem Owen Ansers deutsche Meistertitel über 100 und 200 Meter. Nach eigenen Angaben war der Leichtathlet, der für den Hamburger SV startet, als Nachrücker kurzfristig ins Startfeld des Diamond League-Rennens in Monaco gerutscht. Er habe gerade zum Flughafen aufbrechen wollen, als ein Dopingkontrolleur außerhalb seines Probenzeitfensters um eine Dopingprobe gebeten habe. Die Sperre ist weiterhin nicht rechtskräftig. Es gibt aktuell noch keine Suspendierung. Owen Anser will bei den Europameisterschaften ab Montag über 100 und 200 Meter starten.
5: Der ARD-Doping-Experte Hajo Seppelt, der sieht die Erfolgsaussichten für einen Einspruch von Owen Anser gegen die Sperre eher gering.
14: Nach den Informationen, die ich vernommen habe, ist der Athlet sehr wohl sich darüber im Klaren gewesen, dass eine Verweigerung einer Dopingkontrolle ernsthafte Konsequenzen haben kann. Und wenn er das weiß und auch weiß, dass eine 4-jährige Sperre in einem solchen Fall droht und er trotzdem sich so verhält, dann ist das zumindest rein rechtlich durchaus legitim, dass die Nationale Anti-Doping-Agentur hier eine Sperre von 4 Jahren beantragt.
5: sagt ARD-Doping-Experte Hajo Seppelt. Mehr Einordnungen zu dem Fall gibt es morgen ab 19.10 Uhr hier in Sport am Samstag. Jetzt noch ein Blick voraus auf die WM der rhythmischen Sportgymnastik, die kommende Woche in Frankfurt beginnt. Flaggen und Hymnen von Russland und Belarus wird es dort nicht geben, wie heute bekannt wurde. Mathis Hohm.
15: Sollte eine Athletin aus Russland oder Belarus eine Medaille oder gar den WM-Titel gewinnen, werde man die Flagge des Weltverbandes zeigen, begleitet von neutraler Musik, erklärte der Deutsche Turnerbund. Diese Entscheidung sei in Absprache mit dem Turn-Weltverband World Gymnastics, dem Deutschen Olympischen Sportbund und der Bundesregierung getroffen worden. Eigentlich hatte der Turn-Weltverband im Mai die Sanktionen gegen Athletinnen und Athleten aus Russland und Belarus aufgehoben, nachdem sie wegen des Angriffs Russlands auf die Ukraine im Februar 2022 weitgehend vom internationalen Sport ausgeschlossen worden waren.
5: Und auch das IOC hat die Sanktionen gegen die Länder ja mittlerweile gelockert. Das wird aber bisher noch sehr unterschiedlich gehandhabt. Welche Rolle die Bundesregierung bei der Entscheidung jetzt gespielt hat, das ist bisher unklar. Normalerweise pochen die deutschen Sportverbände ja ziemlich auf die Autonomie des Sports in solchen Fällen. Und damit endet Sport aktuell. Ich bin Christian von Stülpnagel. Haben Sie einen guten Start in dieses Wochenende.
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16: Uhr, die Nachrichten. Zunächst die Übersicht. Der mutmaßliche Anschlagsversuch mit einer Sprengstoffdrohne am Flughafen Leipzig-Halle hat eine Debatte über Drohnenabwehr entfacht. Wegen der niedrigen Pegelstände im Rhein erlauben 4 Bundesländer auch an Sonn- und Feiertagen den Güterverkehr auf der Straße. Der US-Senat hat sich für weitreichende Sanktionen gegen Russland ausgesprochen. Die Meldungen im Einzelnen. Nach dem mutmaßlichen Anschlagsversuch mit einer Sprengstoffdrohne am Flughafen Leipzig-Halle ist eine Diskussion um Regelungen zur Drohnenabwehr entbrannt. Es brauche klare Zuständigkeiten für die Erkennung, Überwachung und Bekämpfung von Drohnen, sagte der Vorsitzende der Münchner Sicherheitskonferenz Ischinger. Der innenpolitische Sprecher der Grünen Bundestagsfraktion Emmerich erklärte, dass in Deutschland mehr als 40 Behörden mit Aufgaben der Luftsicherheit befasst seien, sei ein Sicherheitsrisiko. Der SPD-Innenexperte Fiedler betonte dagegen in der Rheinischen Post, unterschiedliche Zuständigkeiten seien kein Problem, solange die Zusammenarbeit funktioniere. Am Vormittag tagte der Nationale Sicherheitsrat der Bundesregierung unter Vorsitz des telefonisch zugeschalteten Bundeskanzlers Merz. Russland wies Mutmaßungen über eine Beteiligung an dem Drohnenvorfall zurück. In der vergangenen Nacht wurden auch über dem Bundeswehrstandort Mechernich mindestens 2 Flugobjekte gesichtet. Ein Bundeswehrsprecher bestätigte dies, machte jedoch keine weiteren Angaben aufgrund laufender Ermittlungen der Polizei. Im nordrhein-westfälischen Mechernich wird unter anderem das Flugabwehrsystem Patriot gewartet. Wegen des Niedrigwassers im Rhein haben 4 Bundesländer das Fahrverbot für bestimmte Lkw an Sonn- und Feiertagen vorübergehend aufgehoben. Nordrhein-Westfalen, Rheinland-Pfalz, Niedersachsen und das Saarland ermöglichen damit auf der Straße die Beförderung von Gütern, die aufgrund der Pegelstände nicht über den Schiffsweg transportiert werden können. Damit stelle man sicher, dass Lieferketten aufrechterhalten und Versorgungsengpässe vermieden werden können, teilte das Verkehrsministerium in Düsseldorf mit. Bundesverkehrsminister Bilger hatte die vorübergehende Aufhebung des Sonntagsfahrverbots ins Gespräch gebracht. Unterstützung kam auch von Wirtschaftsministerin Reiche. Die Dienstleistungsgewerkschaft Verdi kritisierte das Vorhaben. Ein Sprecher sagte, dieses gehe zulasten der Beschäftigten im Transport- und Logistikgewerbe. Nach der Kritik am Rentenpaket hat Unionsfraktionschef Frei erneut um Unterstützung geworben. Der CDU-Politiker sagte der ARD, es gelte nun, die, Zitat, Jahrhundertreform über die Rampe zu schieben. Damit würden die rentenpolitischen Herausforderungen für die nächsten 25 Jahre gelöst werden. Er kritisierte, dass die CDU-Ministerpräsidenten Schulze, Kretschmer und Vogt die geplante Streichung der sogenannten Rente mit 63 in Frage stellen. Zuvor hatte Frei bereits mehrfach vor Eingriffen in das Reformvorhaben gewarnt. Wer einen der Bausteine herausbreche, müsse mit weiteren Änderungswünschen rechnen, was am Ende das ganze Gebäude zum Einsturz bringe. Der US-Senat hat für weitere Sanktionen gegen Russland gestimmt. Das Paket enthält Strafmaßnahmen für russische Politiker und Firmen sowie für Länder, die weiterhin Öl oder Gas aus Russland kaufen. Auf diese Weise sollen dem Kreml Einnahmen entzogen werden, mit denen er den Krieg gegen die Ukraine finanziert. Das Paket würde darüber hinaus Präsident Trump ermöglichen, die Zölle für Länder wie China und Indien zu erhöhen. Über das Gesetz muss noch das Repräsentantenhaus abstimmen. Der ukrainische Präsident Selenskyj bedankte sich beim Senat. Die Maßnahmen trügen dazu bei, den Druck auf Russland zu erhöhen, den Krieg zu beenden. Auch EU-Kommissionspräsidentin von der Leyen begrüßte die Entscheidung. Sie erklärte, man müsse Russland gemeinsam die Mittel für den Krieg entziehen. Mit schlagkräftigen, sich ergänzenden Sanktionen könnten Europa und die Vereinigten Staaten zeigen, was Partner erreichen könnten. Die EU-Staaten hatten sich vor 2 Wochen auf neue Sanktionen gegen Moskau verständigt. Spanien führt als Reaktion auf italienische Einreisekontrollen nun seinerseits Kontrollen für Flüge und Schiffsankünfte aus Italien ein. Die Regelung solle um Mitternacht beginnen und bis zum 7. September laufen, teilte das Innenministerium in Madrid mit. Italien hatte das Schengen-Abkommen in Bezug auf Spanien teilweise ausgesetzt, nachdem vorübergehend Zehntausende Menschen von Marokko aus in die spanische Exklave Ceuta eingedrungen waren. Madrid stellte Rom eine Frist zur Aufhebung der Einreisekontrollen, Italien hielt jedoch an seinen Maßnahmen fest. Nach Schätzungen marokkanischer Menschenrechtsorganisationen sind bei dem Massenandrang auf die spanische Exklave Ceuta mehr als 140 Menschen ums Leben gekommen. Auf einer Pressekonferenz in Rabat erklärte ein Vertreter der Vereinigung AMDH, die Zahl könne weiter steigen. Die Organisationen berufen sich auf offizielle Angaben, Medienberichte und eigene Recherchen. Zuletzt gab Ceutas Regionalpräsident Vivas die Opferzahl mit 100 an. Rund 72.000 Menschen hatten nach spanischen Angaben Ceuta in der vergangenen Woche erreicht. Der Vorfall löste in der EU eine neue Debatte über Migrationspolitik und Grenzschutz aus. Inmitten wachsender Spannungen am Golf haben sich die Atommacht Pakistan, der NATO-Staat Türkei und das Königreich Saudi-Arabien auf einen gemeinsamen Verteidigungspakt verständigt. Eine entsprechende Vereinbarung wurde von Premierminister Sharif, Präsident Erdogan und Kronprinz bin Salman in Mekka unterzeichnet. In einer Stellungnahme heißt es, jeder bewaffnete Angriff gegen eines der 3 Länder gelte als Angriff auf alle Bündnispartner. Das Abkommen sei ein Ausdruck des Engagements von Pakistan, der Türkei und Saudi-Arabien, ihre Sicherheitsinteressen zu stärken. Die genauen Inhalte des Pakts wurden nicht bekannt gegeben. In Medienberichten hieß es aber, die Übereinkunft dürfte auch gemeinsame Militärübungen und Ausbildung, Technologietransfer sowie den Austausch von Geheimdienstinformationen umfassen. Im Jemen hat die aufständische Houthi-Miliz erneut Standorte der Armee angegriffen. Laut Berichten regierungsnaher Medien wurden Objekte in der Provinz Marib mit Raketen und Drohnen attackiert. Über einem Militärlager sei Rauch aufgestiegen. Gesundheitsminister Bachiba sprach zudem von Houthi-Angriffen auf Wohngebiete. Dabei seien 2 Zivilisten getötet worden. Die Nachrichtenagentur AFP berichtet unter Berufung auf Armeekreise zudem von 8 getöteten Soldaten. Gestern waren bei Houthi-Angriffen auf Armeestützpunkte mindestens 58 Menschen ums Leben gekommen. Die vom Iran unterstützten Houthi kämpfen seit 2014 gegen die von Saudi-Arabien unterstützte international anerkannte Regierung. Die Rebellen kontrollieren die Hauptstadt Sana'a und weite Teile des bevölkerungsreichen Nordens. Die Regierung hält große Teile des Südens. Seit 2022 gilt eine fragile Waffenruhe. Die Houthi greifen auch immer wieder Schiffe im Roten Meer und im Golf von Aden an. Die deutsche Wirtschaft entwickelt sich trotz des Iran-Krieges und der hohen Energiepreise wieder positiv. Laut dem Statistischen Bundesamt stiegen die Exporte im Juni den 5. Monat hintereinander. Sie nahmen um 0,9% gegenüber dem Vormonat zu auf 139 Milliarden Euro. Bei der Produktion der Unternehmen gab es im Juni den 3. Monat in Folge Zuwächse. Industrie, Bau und Energieversorger stellten zusammen 0,2% mehr her als im Vormonat. Isabel Gose hat bei den Schwimm-Europameisterschaften in Paris Gold im Freiwasser gewonnen. Die 24-Jährige siegte im sogenannten Knockout-Sprint in der Seine vor der Ungarin Bettina Fabian und Ginevra Tadeucci aus Italien. Für die Mannschaft des Deutschen Schwimmverbands hatte zuvor Florian Wellbrock bereits jeweils Gold über 5 und 10 Kilometer im Freiwasser gewonnen. Die polnische Radrennfahrerin Katarzyna Niewiadoma hat die 7. Etappe der Tour de France der Frauen gewonnen und die Gesamtführung übernommen. Niewiadoma kam auf der rund 147 Kilometer langen Strecke von La Voulte-sur-Rhône zum Mont Ventoux vor

0: 20 bis 27, sonst 27 bis 33 Grad. Am Sonntag häufig sonnig, im Bergland vereinzelt Schauer und Gewitter. Höchstwerte zwischen 30 und 36 Grad, im Norden und an der See kühler. Das waren die Nachrichten.
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2: Mit Jonas Reser Mikrofon und diesen Themen des Tages. Nach dem mutmaßlichen Anschlagsversuch auf dem Leipziger Flughafen wird über die Zuständigkeit in der Drohnenabwehr diskutiert. Unterdessen gibt es bereits einen neuen Zwischenfall. Über einem Bundeswehrstandort in Nordrhein-Westfalen wurden ebenfalls verdächtige Drohnen gesichtet. Angesichts der anhaltenden Trockenheit fordern zahlreiche Verbände stärkere Maßnahmen zur Klimaanpassung und US-Präsident Donald Trump versucht erneut das Geburtsrecht einzuschränken und den sogenannten Geburtstourismus zu verhindern. Ob nun Schwangere gar nicht mehr einreisen dürfen in die USA, frage ich gleich Professor Clemens Fischer von der Universität Köln. Nach dem mutmaßlichen Anschlagsversuch auf dem Flughafen Leipzig-Halle mit einer Drohne richtete sich der Verdacht schnell auf Russland. Schließlich war ein ukrainisches Frachtflugzeug ein wahrscheinliches Ziel. Und auch wenn Bundesinnenminister Dobrindt den Namen Russland bewusst vermeidet, hat sich die russische Botschaft zu dem Fall geäußert, sieht ihn als Provokation und warnt vor einer, Zitat, antirussischen Hysterie. Ähnliches hatte der Kreml nach dem russischen Hackerangriff auf den Bundestag auch gesagt. Noch sind die Hintergründe des Drohnenvorfalls nicht aufgeklärt. Jetzt hat dazu der Nationale Sicherheitsrat getagt. Steffen Wurzel.
3: Wegen des mutmaßlichen versuchten Sprengstoff-Drohnenangriffs auf den Leipziger Flughafen hat die Bundesregierung den Nationalen Sicherheitsrat einberufen. Man habe sich heute Vormittag telefonisch zusammengeschaltet, teilte der Sprecher von Friedrich Merz mit. Der Bundeskanzler leitet den Nationalen Sicherheitsrat. Mitglieder sind außerdem mehrere Bundesministerinnen und Minister, unter anderem die fürs Innenressort, für Verteidigung, Äußeres und Wirtschaft. Auch die Chefinnen und Chefs der drei deutschen Geheimdienste sitzen im Nationalen Sicherheitsrat, sowie auch Spitzenvertreter von Polizei und Bundeswehr. Der Nationale Sicherheitsrat tagt geheim. Ein Thema dürfte aber gewesen sein, wie die Abwehr von Drohnen besser und zentraler geregelt werden kann. Der CDU-Sicherheitspolitiker Roderich Kiesewetter forderte im Gespräch mit dem Deutschlandfunk, es brauche eine bessere Abstimmung beim Kampf gegen hybride Bedrohungslagen.
4: Unsere Sicherheit ist in Gefahr und deswegen brauchen wir unsere guten Polizeidienststellen. Unser gut aufgestelltes Innenministerium muss hier mehr Befugnisse erhalten, parlamentarisch kontrolliert. Nationaler Sicherheitsrat, der das Gesamtlagebild hat. Ich bin zuversichtlich, dass unser Land das schafft.
3: In der Nacht von Dienstag auf Mittwoch war auf dem Gelände des Flughafens Leipzig-Halle eine Drohne entdeckt worden. Zufällig. Einzelheiten machte Detlef Seif öffentlich, der CDU-Obmann im Innenausschuss des Bundestags. Ein Busfahrer habe die Drohne im Niedrigflug weggetreten, sagte Seif der Nachrichtenagentur Reuters. Das Fluggerät sei dann abgestürzt und auf dem Rollfeld liegen geblieben. Erst danach kam heraus, dass an der Drohne Semtex angebracht war, also ein hochexplosiver plastischer Sprengstoff, den üblicherweise Militär und Geheimdienste verwenden. Das Nachrichtenmagazin Spiegel berichtet von Videoaufnahmen, die zeigen sollen, dass sich die Drohne 4 Stunden lang in unmittelbarer Nähe eines ukrainischen Frachtflugzeugs befand, bevor sie entdeckt wurde. Sicherheitsfachleute fragen nun, warum die Überwachungstechnik des Flughafens die Drohne nicht vorher entdeckt hat.
5: Wir stellen die Sicherheitsbehörden neu auf, wir rüsten sie auf. Wir haben hier schon sehr, sehr viel gemacht.
3: Die SPD-Bundestagsabgeordnete Sonja Eichwede, Mitglied des Parlamentarischen Kontrollgremiums. Im ZDF räumte Eichwede ein.
5: Zur Wahrheit gehört aber auch, dass wir uns in einem Wettlauf der Systeme in einer neuen Bedrohungslage befinden.
3: Ziel des Anschlagsversuchs mit der Sprengstoffdrohne waren offensichtlich ukrainische Großraumfrachtflugzeuge. Die Indizien sprechen für eine mögliche Urheberschaft russischer Dienste. Innenminister Alexander Dobrindt von der CSU will das so bisher nicht klar aussprechen, ebenso wenig wie andere Vertreterinnen und Vertreter der Bundesregierung. Der CDU-Politiker Roderich Kiesewetter zeigte dafür im Deutschlandfunk Verständnis.
4: Das Verhaltensmuster passt sehr gut zu Russland. Nur wir sind ein Rechtsstaat, wir müssen das eindeutig zuordnen.
3: Die Co-Fraktionschefin der Bündnisgrünen, Katharina Dröge, forderte im ZDF deutlichere Worte gegenüber der russischen Führung.
6: Es bräuchte

0: eine klare Sprache von Alexander Dobrindt, der aussprechen muss, dass es diese Wahrscheinlichkeit gibt, dass das ein russischer staatsterroristischer Angriff auf Deutschland war.
1: Inzwischen ermittelt der Generalbundesanwalt in Karlsruhe zum Fund der Sprengstoffdrohne. Grund sei die besondere Bedeutung des Falls, erklärte die Behörde.
2: Und schon gibt es den nächsten Drohnenzwischenfall. Am Donnerstagabend sind über einem Militärstützpunkt in Mechernich in Nordrhein-Westfalen zwei verdächtige Drohnen gesichtet worden. Andreas Baun.
3: In der Nacht zum Freitag sollen Mitarbeiter einer Sicherheitsfirma insgesamt 6 Überflüge über dem Militärstandort im nordrhein-westfälischen Mechernich beobachtet haben. Das geht aus Informationen von WDR, NDR und Süddeutscher Zeitung hervor. Alarmierte Polizisten der Kreispolizeibehörde Euskirchen sollen vor Ort gewesen sein und ebenfalls Überflüge gesehen haben. Ein Sprecher des operativen Führungskommandos der Bundeswehr teilte auf Anfrage mit, insgesamt seien 2 Drohnen gesichtet worden. Zu den laufenden Ermittlungen könne man sich nicht äußern. Wer für die Überflüge in Mechernich verantwortlich ist, bleibt bislang unklar. Die Polizei ermittelt unter anderem wegen des Verdachts des sicherheitsgefährdenden Abbildens von militärischen Anlagen. Mechernich ist einer der wichtigsten Bundeswehrstandorte in NRW. Hier sind auch die Spezialisten der Bundeswehr tätig, die für Wartung und Instandsetzung des Flugabwehrsystems Patriot zuständig sind. Nach einem vertraulichen Polizeibericht sollen auch Feldjäger der Bundeswehr eine ungewöhnlich große Drohne mit Tragflächen beobachtet haben. Solche Drohnen werden unter anderem für Vermessungsarbeiten oder für Grenzüberwachungen eingesetzt. Die bisherigen Ermittlungen, in die auch die Sicherheitsbehörden des Bundes und das Landeskriminalamt NRW eingebunden sind, sollen nicht ergeben haben, dass es sich um eine fehlgeleitete Vermessungsdrohne gehandelt haben könnte.
2: Mehrere tausend Hitzetote, Waldbrände, ausgetrocknete Flüsse. Viel deutlicher kann man die Auswirkungen des Klimawandels derzeit nicht vor Augen geführt bekommen. Und doch verblüfft eine gewisse Überraschtheit in manchen Bereichen hierzulande. Ganz so, als wenn das ganz neue Phänomene wären. Offensichtlich wird die Frage, wie besser vor Hitze schützen, erst gestellt, wenn es heiß ist. Katharina Thoms.
4: Nach dem Spitzengespräch zum Niedrigwasser zu den Folgen der Trockenheit durch den Klimawandel läuft nun die Diskussion um mehr Klimaanpassung und einen besseren Hitzeschutz. Ein Bündnis aus mehr als 30 Sozial-, Umwelt- und Gesundheitsverbänden fordert von der Bundesregierung umfassende Konzepte und kritisiert die aktuelle Bundespolitik als zu nachlässig. Klaus Gebhardt, CDU-Obmann im Umweltausschuss des Bundestags, dazu im Deutschlandfunk.
5: Doch, es ist eine politische Priorität, es ist eine Dauerpriorität. Wir haben klare Klimaschutzziele, zu denen stehen wir und die setzen wir auch konsequent Schritt für Schritt um.
4: Zuvor hatte das Robert-Koch-Institut bekannt gegeben, in diesem Jahr seien in Deutschland nach eigenen Schätzungen schon 11.900 Menschen gestorben, weil es zu heiß war. Angesichts der Zahlen fordert eine Vielzahl von Verbänden einen Hitzegipfel im Kanzleramt. Auch der Präsident der Bundesärztekammer Klaus Reinhardt plädiert im Deutschlandfunk für mehr Unterstützung, um noch mehr Tote zu verhindern.
6: Kurzfristig hilft natürlich alles, was mit Klimaanpassung zu tun hat, in Einrichtungen, in denen Menschen sich aufhalten müssen, wie in Pflegeeinrichtungen, Krankenhäusern, Schulen, öffentlichen Einrichtungen etc. Das sind Dinge, die man kurzfristig umsetzen kann und könnte.
4: Aktuell sind für den Hitzeschutz die Länder, Städte und Gemeinden zuständig. Die Kritik, ein Flickenteppich der Pläne für mehr Schutz und Klimaanpassung sei entstanden, es gebe zu viele Lücken, Geld fehle für die Anpassung in den Städten. Sozialverbände, Umweltorganisationen und der Deutsche Städte- und Gemeindebund fordern, die Klimaanpassung zur Bundesaufgabe zu machen. Dann wäre auch der Bund für die Finanzierung zuständig. Dafür müsste man das Grundgesetz ändern. Klaus Reinhardt.
6: So sind unsere verfassungsrechtlichen Bedingungen und an denen zu arbeiten, also darüber nachzudenken, ob das sich in dem Kontext ändern kann, weil man das schon auch als ein eher Katastrophenszenario ansehen muss oder kann, ist es sicherlich wert.
4: Das SPD-geführte Bundesumweltministerium will eine Grundgesetzänderung prüfen. Umweltstaatssekretär Jochen Flassbart wirbt dafür. Klaus Gebhardt, Umweltpolitiker der CDU, will das nicht ändern.
5: Wir haben schon ein Klimaanpassungsgesetz, da stehen die ganzen Maßnahmen drin. Aber sie müssen jetzt Schritt für Schritt durch die Ebenen umgesetzt werden, die für die einzelnen Aufgaben zuständig sind.
4: Darüber hinaus fordert Ärztekammerpräsident Reinhardt, fordern Sozialverbände, beim Schutz vor den Folgen des menschengemachten Klimawandels mehr an arme Menschen zu denken, an Obdachlose, Kinder, Ältere.
7: Ja, weil die Klimakrise für uns eben nicht nur eine ökologische, sondern auch eine soziale Krise ist.
4: Sagt Claudia Mandrisch von der Arbeiterwohlfahrt im Deutschlandfunk.
7: Mein Eindruck ist, dass die Klimakrise noch nicht als ernstzunehmende Bedrohung unseres Zusammenlebens und auch unserer Existenz verstanden wird. Wir brauchen eine Politik, die Klimaschutz strategisch betrachtet und als aktiven Bevölkerungsschutz versteht, der ressortübergreifend, parteiübergreifend und legislaturübergreifend zu bearbeiten ist.
4: Mandrisch kritisiert, die aktuelle Bundesregierung nehme das Thema nicht so ernst wie die Ampelregierung.
7: Wir hatten unter Bundesgesundheitsminister Lauterbach regelmäßige Hitzeschutztreffen mit Bund, Ländern, Kommunen, Ärzteverbänden und freier Wohlfahrtspflege. Diese verbindliche Ressort- und ebenenübergreifende Zusammenarbeit brauchen wir auch weiterhin. Ich würde sogar noch breiter aufstellen und neben dem Gesundheitsministerium auch das Umwelt-, Bau- und Arbeitsministerium hinzuziehen.
2: 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Es scheint eines der Herzensthemen von US-Präsident Donald Trump zu sein, die Abschaffung der Birthright Citizenship, also des Prinzips, wer in den USA geboren wird, bekommt automatisch die US-Staatsbürgerschaft. Trumps erster Versuch, diese Praxis zu Fall zu bringen, ist vor Gericht gescheitert. Das hält ihn aber nicht davon ab, es erneut zu versuchen. Giselle Ucker.
8: Ursprünglich wollte Donald Trump mit einem Erlass am Anfang seiner zweiten Präsidentschaft einen noch radikaleren Weg gehen. In den USA geborene Kinder von Migranten sollten nicht mehr automatisch die Staatsbürgerschaft des Landes erhalten, wie bisher üblich. Das allerdings hatten die höchsten Richter des Landes im Juni für verfassungswidrig erklärt. Der Präsident spricht von einer bedauerlichen Entscheidung des obersten Gerichts.
9: We had a very unfortunate decision in the Supreme Court. Concerning birthright, it was close, but a very, very unfortunate decision.
8: Deshalb nehme seine Regierung nun Anpassungen für die bisher unfaire Regelung vor.
9: So we're making adjustments. Because it's very unfair.
8: Im zweiten Anlauf hat Donald Trump nun den sogenannten Geburtstourismus im Visier, den ein Dekret ab sofort verhindern soll. Nach Ansicht des Präsidenten kämen immer wieder ausländische Frauen getarnt als Touristen ins Land, um in den Vereinigten Staaten zu entbinden, damit ihr Kind die US-Staatsbürgerschaft erhalte. Als ein Journalist ihn fragt, wie viele das denn täten, antwortet Trump, Hunderttausende.
9: Is there a number that you can say? I'll tell you right now, hundreds of thousands, okay? Hundreds of thousands.
8: Offizielle Statistiken über die Geburten von Touristen auf amerikanischem Boden gibt es nicht. Das Zentrum für Einwanderungsstudien, das sich in den USA für weniger Zuwanderung einsetzt, schätzt die Zahl auf etwa 20.000 bis 26.000 Babys pro Jahr. Ein weiteres neues Dekret soll der US-Regierung künftig die Möglichkeit geben, Staatsbürgerschaften nicht zuerkennen zu müssen, beispielsweise wenn beide Elternteile nicht US-Bürger sind. Das im 14. Verfassungszusatz der Vereinigten Staaten festgeschriebene Geburtsrecht garantiert grundsätzlich jedem in den USA geborenen Kind die US-Staatsbürgerschaft. Aus Sicht des US-Präsidenten sei dieses Recht damals für die Babys von Sklaven gedacht gewesen, ein oder zwei Wochen nachdem der amerikanische Bürgerkrieg zu Ende war.
9: This was meant for the babies of slaves. It was right after 1 week or 2 weeks after the Civil War ended.
8: Jetzt aber würden Menschen ein Business daraus machen, besonders Wohlhabende, die das Gesetz ausnutzen würden, um sich den Weg ins Land zu erkaufen. Das wolle seine Regierung nicht länger zulassen.
9: What's happening now? People are building businesses around it. From wealthy people are building businesses around birthright citizenship. That's not the way it was supposed to work. It's a disgrace. They're buying their way in. And we're not going to let it happen.
8: Eine Einschränkung des Geburtsortsprinzips gehörte von Anfang an zu den obersten Prioritäten von Donald Trump, um gegen Einwanderung vorzugehen. Seine beiden neuesten Dekrete könnten allerdings wieder zu Klagen führen und von Gerichten kassiert werden.
2: Donald Trumps nächster Versuch, das US-Geburtsrecht einzuschränken. Der Bericht war das von Giselle Ucker. Am Telefon ist jetzt Clemens Fischer, Professor für internationale Beziehungen an der Universität Köln. Guten Abend, Herr Fischer.
10: Guten Abend, Herr Reese.
2: Herr Fischer, Donald Trump will mit diesem Dekret oder diesen Dekreten den Geburtstourismus eindämmen, also verhindern, dass Schwangere in die Staaten einreisen, um dort zu gebären und die US-Staatsbürgerschaft für ihr Kind zu bekommen. Wird jetzt jede Frau bei der Einreise einen Schwangerschaftstest machen müssen?
10: Also Trump, glaube ich, würde das sofort durchziehen, so wie Sie sagen. Die ganze Regelung ist ein echter Trump. Auf der einen Seite ist ein gewisses Korn Wahrheit dahinter eben, wie Sie im Beitrag gerade gebracht haben, dass eben die Idee war im 14. Verfassungszusatz, dass Kinder von Sklaven, die ja zwangsweise ins Land verbracht wurden, die Staatsbürgerschaft bekommen sollen, so wie auch ihre Eltern, um eben den Südstaaten der Diskriminierung auszukommen. Jetzt sagt Trump, das ist vor 158 Jahren gewesen und das gilt heute nicht mehr. Heute wird wieder die Staatsbürgerschaft einfach versucht, zu erkauft zu werden. So viel der Kern der Wahrheit. Das, was er jetzt versucht, und da sind auch amerikanische Juristen bereits dahinter, sagen, er hat zwei Executive Orders heute erlassen. Die eine ist, und das kann er sehr wohl machen, dass er eine erweiternde Definition von Nicht-US-Bürgern abgibt, deren Kinder eben keine Staatsbürgerschaft bekommen per Geburt auf amerikanischem Boden, wie zum Beispiel Mitglieder fremder Terrorgruppen, Angestellte fremder Regierungen oder wer die Staatsbürgerschaft, die amerikanische, versucht hat, sich zu erschleichen. Mhm. Das könnte sein, dass er mit dem durchkommt. Das Zweite, was Sie eben gesagt haben, der Schwangerschaftstest. Eine Frau muss ja nicht wissen, wie viele Monate sie wirklich schwanger ist. Wir kennen aber auch die amerikanischen Einwanderungsunterlagen, wo man ja alles Mögliche bekannt geben muss. Es kann sein, dass demnächst auch drinnen die Frage ist, ob man schwanger ist und in welchem Monat. Ob dann aber die Einreise verweigert werden kann, ist sehr, sehr fraglich.
2: Also die praktische Umsetzung ist da noch sehr fraglich. Eine Niederlage vor Gericht hat Donald Trump ja schon mal kassiert in diesem Belang. Das betrifft ja jetzt mit diesem Geburtstourismus offenbar auch nur sehr wenige Menschen. Es gibt da keine offiziellen Zahlen, aber man geht so von weniger als 30.000 Menschen pro Jahr aus. Warum macht das Trump jetzt nochmal, dieses Risiko einzugehen, nochmal eine Gerichtsniederlage zu kassieren?
10: Ich glaube, er sieht es nicht einmal als Risiko ein, als Niederlage. Er hat dann wieder jemanden, gegen den er wettern kann, dass er eigentlich gegen die amerikanische Bevölkerung vorgeht, auch wenn die Mehrzahl der Richter eigentlich aus einer konservativen Ecke kommen. Ich glaube, da ist Trump sehr schmerzbefreit. Was er auch bedient damit, ist halt die klassische Magersicht der Dinge, dass alle Amerika ausnützen wollen und er bekämpft das Ganze. Und da sieht er sich so als offensichtlich und verkauft sich ja auch so, als der, der die amerikanischen Rechte schützt und dann nimmt auch in Niederlage war. Was ihm jetzt zugutekommen könnte, ist aber, dass die Wahrscheinlichkeit sehr gering ist, dass es zu einem Höchstgerichtsurteil kommt vor den Midterms im November. Und das heißt, er könnte mit dem noch in den Wahlkampf gehen. Ich habe es ein zweites Mal versucht und jetzt schaffen wir das.
2: Also das ist ausschließlich an die MAGA-Bewegung adressiert?
10: Ja, also Demokraten kann er mit dem definitiv nicht in sein Lager holen. Und selbst er kann auch, glaube ich, wenn es das gibt, liberale Republikaner kaum holen. Und was auch klar ist, er kann vielleicht die Mütter in dem Fall bestrafen lassen, wenn sie eben unter falschem Vorwand in die USA einreisen. Aber das Kindesgeburtrecht auf die Staatsbürgerschaft, und da sind sich amerikanische Juristen schon einig nach wenigen Stunden, das wird er kaum bekämpfen können.
2: Wie wichtig ist denn dieses Prinzip der Birthright Citizenship für das US-amerikanische Selbstverständnis?
10: Ich glaube, wenn man etwas über 150 Jahre als Recht verkauft und auch als Recht ansieht und das ein Teil dieses Staatsdenkens ist, dann ist es ganz, ganz schwer, das auszumerzen. Und warum sollte man auch? Ich meine, wenn Sie zum Beispiel in Europa, Italien nehmen, die ein Jus Sanguis, das heißt, es gilt kein Geburtsrecht bei Geburt in Italien, bis auf den Fall, dass die Kinder staatenlos wären beispielsweise. Auch jeder Staat hat seine Historie auf Staatsbürgerschaft. Und die Amerikaner waren eigentlich immer sehr stolz darauf, das hängt ja auch noch dazu, jetzt muss ich mich unterbrechen, dass ja die Person, die auf amerikanischem Boden geboren ist, auch Präsident werden kann. Und damit ist auch ein bestimmtes Recht verbunden, das andere eben nicht haben. Und damit greift man schon sehr in die amerikanische Gefühlswelt ein, glaube ich.
2: Und besteht da nicht die Gefahr, dass er, wenn er diesen Grundsatz angreift, vielleicht auch Mitglieder der MAGA-Bewegung vor den Kopf stößt?
10: Auszuschließen ist es nicht. Aber wenn man den Hardcore-Mager-Follower sich ansieht, dann ist es wirklich der, der erstens mal das übernimmt, was Trump vorgibt, so relativ wenig reflektiert. Und das Zweite ist wirklich Hardcore-Amerikaner. Und jeder, der uns ausnützt, soll bekämpft werden. Den Hardcore-Teil gibt es immer, und ich gebe Ihnen völlig recht, ob dieser marginale Teil eigentlich einer Wählerschaft das wirklich notwendig macht, so durchzuziehen. Es kann auch sein, dass es bei Trump auch dazu kommt, dass er einfach verärgert ist, dass das Gericht ihm nicht recht gibt und es probiert es ein zweites Mal.
2: Er akzeptiert kein Nein. Man kann ja beobachten, dass die Umfragewerte von Donald Trump sinken. Wie würden Sie denn die Politik Trumps gerade beschreiben? Manche Beobachter sprechen ja von einer gewissen Nervosität auf republikanischer Seite. Sehen Sie die auch irgendwo?
10: Ja, also wenn man den Iran-Krieg nimmt, dann ist es ein ganz klares Zeichen, dass die Regierung offenbar ganz, ganz schwer angeschlagen ist in ihrer Entscheidungsfindung. Die letzten Tage haben sie auch gezeigt, dass dieser Bericht von CNN durchgestochen worden ist, dass das Oberkommando im Iran die einfachen Soldaten fragt, was sie tun sollen. Trump bestreitet das. Dann kommt Hackfest, der offenbar mehr Munition verschießt, als Trump wusste. Auch hier wird er bestritten. Der Iran scheint einen Deal mit dem Oman am Rücken der Amerikaner vorbeizumachen, gemeinsam mit Saudi-Arabien. Also das Problem ist, dass die Republikaner sehen, dass der Mythos Amerika immer mehr schwindet. Die Verlässlichkeit Amerikas als Schutzmacht, die Verlässlichkeit als Einschreiter, der wirklich etwas erreicht, das schwindet, das sehen auch Republikaner. Und die Frage ist halt, ob die Demokraten es schaffen, irgendjemanden entgegenzustellen bei den Midterms, die die Kandidaten wirklich ausheben können.
2: In den Vorwahlen für den demokratischen Kandidaten für die Senatswahlen im November in Michigan, da hat der linke progressive Kandidat gewonnen, Trump, und die Republikaner bezeichnen ihn als Kommunisten. Das ist ein relativ altes Narrativ, die Gegner der Republikaner als Kommunisten zu bezeichnen. Wirkt das denn immer noch?
10: Auch wieder beim Hardcore-Bereich MAGA ja, bei doch relativ konservativen Republikanern vermute ich auch. Aber ich glaube, bei jungen Republikanern wird es weniger ziehen. Und der Versuch, an die McCarthy-Ära zurückzuerinnern, also wirklich diesem Versuch, hinter allem, was gegen die Regierung spricht, einen Kommunisten zu sehen, wird nicht mehr so greifen, wie es gewesen ist. Das heißt, Trump versucht auch mit Mitteln, die eigentlich schon relativ überholt sind, die Mehrheit zu halten. Wobei man sagen muss, dass es für die Demokraten schon sehr mutig ist, diesen Kandidaten ins Rennen zu schicken. Denn die Amerikaner sind von der Politik her definitiv nicht unbedingt als Linksaußen zu bezeichnen.
2: Herr Fischer, danke für das Gespräch.
10: Herr Rehse, ich wünsche schöne Grüße nach Köln.
2: Danke gleichfalls. Und zurück, Clemens Fischer, Professor für internationale Beziehungen an der Universität zu Köln, live hier im Interview im Deutschlandfunk. Und auch unsere Kurznachrichten beginnen in Washington. Der US-Senat hat nach langem Tauziehen für ein Sanktionsgesetz gestimmt, mit dem Russland wegen des Ukraine-Kriegs stärker unter Druck gesetzt werden soll. Carsten Kühntop.
11: Mit 86-11 Stimmen verabschiedete der Senat den Gesetzentwurf. Unter anderem ermächtigt er den Präsidenten, Zölle in Höhe von bis zu 100% zu verhängen gegen Staaten, die weiterhin viel Energie von Russland beziehen. Das wären China, Indien, Japan und einige EU-Länder. Das Gesetz gilt als kraftvolles Zeichen der Unterstützung für die Ukraine. Die Senatoren folgten damit der öffentlichen Meinung. Umfragen zeigen, die meisten Amerikaner wollen, dass die USA mehr tun für das kriegsgebeutelte Land. Damit der Entwurf gesetzt wird, muss als nächstes das Repräsentantenhaus zustimmen. Das ist wahrscheinlich, denn das Weiße Haus signalisierte bereits, dass Trump einverstanden ist und ihm folgen die meisten republikanischen Abgeordneten noch immer willig. Ob der Präsident die vorgesehenen Sanktionen dann auch verhängt, steht auf einem anderen Blatt. Bislang hatte er sich gescheut, Russland allzu hart anzugehen. Kürzlich zog er seine Zusage zurück, dass die Ukraine Patriot-Raketen in Lizenz herstellen darf. Gleichzeitig scheint es Trump aber immer mehr zu frustrieren, dass er den Ukraine-Krieg bisher nicht beilegen konnte.
2: Nach der tödlichen Tragödie von Ceuta haben marokkanische Menschenrechtler schwere Vorwürfe gegen spanische und marokkanische Behörden erhoben. Stefan Ehlert.
12: Sie hätten vergangene Woche Menschen sehenden Auges in ihr Verderben schwimmen lassen, ohne ihnen zu helfen. Die Präsidentin der Vereinigung, Swad Labrama, forderte am Morgen in Rabat die Ausrufung der Staatstrauer sowie Aufklärung durch die zuständigen Behörden. Zig Familien suchten immer noch nach Angehörigen ohne ausreichende behördliche Koordination. Die offizielle Zahl von bislang mehr als 80 Toten stellten die Menschenrechtler am Morgen in Frage. Sie rechnen damit, dass weit mehr Menschen beim Versuch in Ceuta auf europäischen Boden zu gelangen gestorben sind. Ein Vertreter der AMDH-Sektion in der Stadt Tetuan, nicht weit von Ceuta entfernt, wies darauf hin, dass inzwischen etwa 160 Personen wegen des Andrangs auf Ceuta festgenommen worden seien, darunter Minderjährige. Einige Taxifahrer seien wegen Beihilfe zur irregulären Migration und wegen weit überhöhter Fahrpreise in diesem Zusammenhang bereits verurteilt worden. Marokkos Behörden haben auf die Vorwürfe bislang nicht reagiert.
2: Trotz offiziellem Waffenstillstand stirbt im Gazastreifen laut Vereinten Nationen im Durchschnitt jeden Tag ein Kind. Thomas Wagner.
13: 300 Kinder sind nach Darstellung des UN-Nothilfebüros in Genf in den vergangenen 300 Tagen im Gazastreifen ums Leben gekommen. Heißt, jeden Tag starb gewaltsam ein Kind. Trotz des formal geltenden Waffenstillstandes halten die Fachleute des UN-Nothilfebüros mit den Ursachen nicht hinterm Berg. Die Zivilbevölkerung sehe sich demnach täglichen Bombardierungen aus der Luft, Beschuss und Angriffen von Kampfschiffen von der westlich vorgelagerten Mittelmeerküste ausgesetzt. Nicht nur, dass dabei 300 Kinder zu Tode gekommen sind, eine viel größere Zahl habe zum Teil schwere Verletzungen erlitten, heißt es in der Mitteilung des UN-Nothilfebüros. Dabei beklagen die Fachleute nicht nur die Folgen ständig wiederkehrender israelischer Angriffe. Innerhalb des Gazastreifens sehen sich Mädchen und Frauen häufig sexuellen Übergriffen ausgesetzt. Dabei hätten Partnerorganisationen vergangene Woche im nördlichen Gazastreifen eine Schutzzone für betroffene Mädchen und Frauen eingerichtet. 8000 Betroffene werden, heißt es in der Mitteilung, aktuell dort betreut, der Bedarf sei aber deutlich größer. Zunehmend wachse auch die Gewalt, die von radikalen israelischen Siedlern auf die palästinensische Bevölkerung im Westjordanland ausgeübt werde. Erst vergangene Nacht hätten Siedler in der Stadt Tuba die Häuser dreier palästinensischer Großfamilien einfach niedergebrannt. Die Familien sind nach Darstellung des UN-Nothilfebüros damit obdachlos geworden. Seit Jahresbeginn seien 1380 ähnlich gelagerte Übergriffe nachgewiesen in 250 palästinensischen Gemeinden.
2: In der Demokratischen Republik Kongo ist die Zahl der bestätigten Ebola-Fälle nach Regierungsangaben erstmals auf über 4000 gestiegen. Linda Staude.
14: Dabei handelt es sich um die offiziell registrierten bestätigten Fälle. Die Dunkelziffer dürfte sehr viel höher liegen, da viele Angehörige von Patienten eine Ebola-Infektion nicht erkennen oder den Behörden nicht melden, denen sie misstrauen. Die Epidemie grassiert inzwischen in 5 Provinzen und ist schon jetzt die schlimmste und tödlichste in der Geschichte des Landes. Mindestens 1800 Menschen starben. Die Weltgesundheitsorganisation will zusammen mit der afrikanischen Gesundheitsbehörde Africa CDC untersuchen, ob das Virus möglicherweise mutiert sein könnte. Nach den Worten des Generaldirektors von Africa CDC sei der Schweregrad dieses Ausbruchs beispiellos, eine Mutation damit möglich. Die Gesundheitseinrichtungen sind am Limit. Hilfsorganisationen betonen, dass die Epidemie nur unter Kontrolle gebracht werden kann, wenn die Bevölkerung mehr über die Seuche weiß und darüber, wie sie damit umgehen muss. Der Schlüssel dazu, so Volker Gerdesmeier von der Caritas wörtlich, sind die Gemeinden und die Aufklärungskampagnen in ihnen.
2: Ein Gericht im US-Bundesstaat New Mexico hat den Facebook-Konzern Meta wegen Gefährdung der psychischen Gesundheit von Kindern verurteilt. Giselle Ucker.
8: Meta soll deshalb eine Strafe von 567 Millionen US-Dollar zahlen. Mit dem Geld soll ein Fonds zur Unterstützung von Minderjährigen finanziert werden, die durch Online-Konsum zu Schaden gekommen sind. Außerdem muss das Unternehmen dem Urteil zufolge seine Plattform für Minderjährige in dem Bundesstaat anders gestalten. Unter anderem fordert das Gericht, dass süchtig machende Funktionen eingeschränkt und bessere Alterskontrollen eingeführt werden. Auch gegen sexuelle Ausbeutung von Kindern müsse mehr getan werden. Bereits im März hatte eine Geschworenenjury in New Mexico entschieden, dass Meta gegen das Verbraucherschutzgesetz des Bundesstaates verstoßen hat, weil Minderjährige auf Facebook, Instagram und WhatsApp nicht ausreichend geschützt werden. Dafür war der Konzern bereits zu 375 Millionen Dollar Schadensersatz verurteilt worden. Der Fall wird in den USA aufmerksam verfolgt. Auch andere US-Bundesstaaten, Kommunen und Schulbezirke wollen mit ähnlichen Klagen gesetzliche Änderungen für soziale Medien erzwingen. Meta kündigte Berufung an und erklärte, beim Schutz von Jugendlichen eine gute Bilanz im Netz vorweisen zu können.
2: Der norwegische Fußballverband fordert den Rücktritt von FIFA-Chef Gianni Infantino. Arne Bartram.
15: Verbandspräsidentin Lise Klaveness hat gesagt, das Vertrauen in Infantino sei endgültig weg. Es gebe für ihn kein Zurück mehr. Hintergrund ist vor allem der gescheiterte Versuch des FIFA-Präsidenten, Anteile an Fußball-Weltmeisterschaften an private Investoren zu verkaufen. Er musste die Pläne nach massivem Druck zurückziehen. Norwegens Fußballverbandspräsidentin fordert jetzt, Zitat, außergewöhnliche Maßnahmen für einen dauerhaften Wandel bei der FIFA. Immer wieder gibt es Korruptionsvorwürfe. Infantinos Amtszeit läuft nächstes Jahr aus. Er will dann für eine weitere kandidieren. Norwegens Verbandspräsidentin Klaveness wird als mögliche Gegenkandidatin gehandelt. Sie prangert schon lange Missstände bei der FIFA an.
2: Die Erwachsenentaufen in der katholischen Kirche nehmen entgegen des generell rückläufigen Trends bei den Mitgliederzahlen zu, Barbara Weiß.
16: Fast ein Drittel mehr Erwachsenentaufen als im Vorjahr. Im Jahr 2025 haben sich 2650 Erwachsene und Jugendliche ab 14 Jahren in Deutschland taufen lassen. Das sind 28% mehr als 2024. Das geht aus der jährlichen Statistik der katholischen Bischofskonferenz hervor, die am Freitag veröffentlicht wurde. Auch in anderen europäischen Ländern gibt es eine ähnliche Entwicklung. In Frankreich beispielsweise wurden allein in der Osternacht in diesem Jahr 13.000 Erwachsene getauft. In Belgien stieg die Zahl der Taufen von Erwachsenen um fast 50%. Die Zahl der Taufen insgesamt, denn die meisten Christen werden als Kinder getauft, ist in Deutschland dagegen weiter rückläufig. Rund 109.000 waren es im vergangenen Jahr, gut 116.000 bundesweit im Jahr 2024. Während bei Kindstaufen meist die Eltern die Entscheidung treffen, sei der Weg bei Erwachsenentaufen in der Regel eine bewusste Entscheidung des Täuflings, so Bischof Peter Kohlgraf von der Deutschen Bischofskonferenz. Die Taufe ist ein Sakrament. Der Christ geht damit eine lebenslange, unauflösliche Bindung mit Jesus ein.
2: Ein überraschend schwacher US-Arbeitsmarktbericht hat die Hoffnung auf eine Zinspause der US-Notenbank Fed geschürt und der Wall Street zu Kursgewinnen verholfen und zu einem neuen Rekordhoch. Das war auch Rückenwind für den DAX. Robert Minde.
17: Es war heute ein guter Tag für die Börse, denn mit neuen Impulsen von der Wall Street im Rücken hat der DAX am Nachmittag wieder Fahrt aufgenommen, nachdem die Anleger zuletzt durchgeschnauft hatten. Der Deutsche Leitindex ging am Ende des Tages bei 26.319 Punkten, um 0,7% höher aus dem Handel und markierte im Verlauf bei 26.445 Zählern eine neue Bestmarke. Er beendete damit eine sehr erfolgreiche Börsenwoche mit einem Plus von 2,7%. Auslöser für den Aufschwung am Nachmittag war ein überraschend schwacher Bericht vom US-Arbeitsmarkt. Anders als erwartet, sind nämlich im Juli 23.000 Stellen verloren gegangen. Erwartet war hingegen ein Aufbau von 80.000 neuen Jobs. Die Entwicklung dämpfte die Zinssorgen der Anleger, die zuletzt über der Wall Street hangen. Die Zinserwartungen sind bekanntlich einer der Haupteinflussfaktoren für die Börse. Was noch fehlt, ist jetzt nur noch eine Lösung im Nahostkonflikt, die sich aber leider nicht abzeichnet. Die Berichtssaison der Unternehmen ging heute ebenfalls weiter. Mit den Zahlen der beiden Versicherungsriesen Allianz und Münchner Rück aus dem DAX. Beide Konzerne bestätigten ihre Jahresergebnisse und wiesen Gewinne aus, die über den Erwartungen der Analysten lagen. Ganz anders als der Lkw-Bauer Daimler Truck, dessen Aktie nachgab. Denn trotz höherem Umsatz wurde weniger verdient. Eine Mischung, die in der Autobranche derzeit leider öfters zu beobachten ist und nicht gut ankommt an der Börse.
2: Robert Minde mit dem Börsenbericht. Das ist das Journal vor Mitternacht im Deutschlandfunk, 23 Uhr, gleich 43. In Russland prüft das oberste Gericht momentan das Verbot der einzigen Partei im Land, die sich offen gegen den Krieg in der Ukraine stellt, nämlich die Partei Jabloko. Ein Versuch, weiterhin den Krieg und die Debatte darüber aus dem Land und aus der Gesellschaft zu halten. Doch längst ist der Krieg auch im Alltag der Russen angekommen, auch wegen der gezielten Nadelstiche aus der Ukraine. Eberhard Nembach.
18: Auf riesigen elektronischen Werbetafeln an Moskauer Hauptstraßen lesen die Menschen den Appell des Online-Händlers Wildberries. Da steht im typischen rosa Firmendesign, zeigt den Unternehmern Unterstützung durch Bestellung. Also fleißig bestellen, damit die vielen Online-Händler überleben können. Sozusagen patriotische Shoppingpflicht. In Russland sehen die Menschen in diesen Tagen immer wieder schwarze Rauchfahnen über Lagerhallen des Online-Riesen Wildberries. Die Ukraine greift sie gezielt mit Drohnen an. So trägt sie den Krieg in den Alltag vieler Menschen in Russland. Auch weit weg von der Front. Die gezielten Attacken auf die Lagerhäuser dürften der russischen Wirtschaft insgesamt nur begrenzten Schaden zufügen. Aber die psychologische Wirkung ist umso stärker. Viele kleine Händler in Russland haben große Verluste oder stehen sogar vor der Pleite. Michael Buldyrev zum Beispiel verkauft Tee über Wildberries und hatte Ware in einem Lager in der Stadt Elektrostal gelagert, nicht weit von Moskau. Als die Attacke auf das Lager in Elektrostal kam, haben wir praktisch unsere gesamte Ware in der Moskauer Region verloren, im Wert von ungefähr 2 Millionen Rubel, sagt Boldyrev. Das entspricht gut 20.000 Euro. Wildberries hat Angriffe auf Lagerhäuser aus ihrer Versicherungspolice ausgeschlossen, erklärt er noch. Dementsprechend ist unser gesamter Bestand einfach verbrannt, ohne dass uns jemand irgendetwas dafür schuldet. Immerhin habe Wildberries zweimal Entschädigungen gezahlt, einmal an 88.000 Verkäufer und dann nochmal an 100.000. Wir haben beide Male Entschädigungen bekommen, sagt Boldyrev, aber nur weniger als 10% des verlorenen Warenwerts. Die Firma schütze ihre Lagerhallen so gut es geht, betont Wildberries-Chefin Tatjana Kim. Sie sieht ihr Unternehmen nicht in der Pflicht, die Betroffenen zu entschädigen. Schließlich handele es sich um höhere Gewalt. Sie wehrt sich auch gegen den Vorwurf der ukrainischen Führung, bei Wildberries würden auch Waren verkauft, die zur Kriegsführung eingesetzt werden können. Bei uns finden Sie nichts, was es nicht auch bei Amazon oder beim chinesischen Online-Riesen Alibaba gibt, so Kim. Das russische Exilmedium Medusa will aber sehr wohl kriegswichtige Güter zur Bestellung gefunden haben. Angeboten worden seien nach den Recherchen von Medusa unter anderem Erste-Hilfe-Kästen, Funkgeräte, Schutzausrüstung und Drohnenkomponenten. Das sind nicht unbedingt rein militärische Waren. Aber russische Soldaten, die oft schlecht ausgerüstet sind, lassen sich so etwas gerne von Angehörigen an die Front schicken.
2: Wie der Krieg langsam auch im russischen Alltag ankommt, das war der Bericht von Eberhard Nembach. Es ist eine ungewöhnliche Allianz, das ölreiche Saudi-Arabien, die Atommacht Pakistan sowie die Türkei mit ihrer wachsenden Rüstungsindustrie und der zweitgrößten Armee der NATO. Diese drei sunnitisch geprägten Regionalmächte haben nun einen Verteidigungspakt beschlossen. Offiziell soll es nur die Sicherheit stärken in der Region. Experten sehen darin aber auch ein klares Signal an den Iran. Anna Osius.
19: Die Fotokameras klicken, als der türkische Präsident Erdogan im Saal der berühmten saudischen Stadt Mekka nach vorne geht. Daneben in der Mitte der saudische Kronprinz Mohammed bin Salman und zu seiner Rechten der pakistanische Premier Sharif. Drei getrennte Tische, die Papiere zur Unterzeichnung bereit, bedeutungsschwere Gesichter. Das Verteidigungsabkommen der drei mächtigen Staaten hat politisches Gewicht. Der symbolische Ort Mekka als heilige Stadt der Muslime ist nicht zufällig gewählt. Das Papier soll als sogenannter Mekka-Verteidigungspakt in die Geschichte eingehen. Der Inhalt des Verteidigungsabkommens besagt, ein bewaffneter Angriff auf einen der drei Staaten werde als Angriff auf alle drei gewertet. Türkische Medien berichten, die Vereinbarung dürfte auch gemeinsame Militärübungen, Ausbildung und der Austausch von Geheimdienstinformationen umfassen. In Saudi-Arabien zeigt man sich zufrieden. Wir stehen vor einem neuen Bündnis, das es so in der Region noch nie gab, sagt Munif Amash Al-Harbi, saudischer Politikanalyst bei Al-Hadas. In der Vergangenheit kamen Lösungen für regionale Probleme von außen. Jetzt ist es eine regionale Initiative der drei Länder, die den Grundstein für den Aufbau eines regionalen Systems legt. Dabei werden die Türen für Absprachen mit Ländern außerhalb der Region nicht verschlossen, sei es mit China, Russland oder den USA. Besonders da die drei Länder gute Beziehungen zu den USA, Europa, Russland und China gleichzeitig pflegen. Mit dem ölreichen Saudi-Arabien, der Atommacht Pakistan und der Türkei als zweitgrößte Armee der NATO schließen sich drei bedeutsame Staaten zusammen. Das Bündnis bringt drei wichtige sunnitisch-muslimische Staaten zusammen und kombiniert die Stärke der drei, sagt Außenpolitik-Expertin Keswan Goyestani bei France 24. Saudi-Arabien als reichster und wichtigster Golfstaat, Pakistan als einzige muslimische Atommacht und die Türkei mit ihrer NATO-Technologie. Dass ein NATO-Mitglied nun gleichzeitig eine zweite Militärallianz schließt, sorgt beim ein oder anderen Beobachter für irritiertes Stirnrunzeln. Eine erste Prüfung könnte die neue Militärallianz schon bald erhalten. Erst in der vergangenen Nacht hatten die Houthi aus dem Jemen Saudi-Arabien mit Drohnen angegriffen und mehrere Menschen verletzt. Der Konflikt im Jemen flammt wieder auf. Berichten zufolge rechnet Saudi-Arabien in naher Zukunft mit koordinierten Angriffen durch iranische Verbündete wie die schiitischen Milizen aus dem Irak und die Houthi aus dem Jemen. Dann würde die Militärallianz zeigen müssen, ob sie hält, was sie verspricht.
2: Die Signale klingen positiv. Erneut haben die USA bestätigt, dass man bald einen Deal erwartet zwischen dem Oman und dem Iran. Denn auch wenn sich die USA und der Iran seit Tagen nicht mehr angreifen, bleibt die Schifffahrt in der Straße von Hormuz stark gestört. Offiziellen Daten zufolge haben heute nur 8 Schiffe die Meerenge passiert. Im Schatten der Verhandlungen droht jetzt aber auch noch eine neue Katastrophe. Vor der Küste des Oman ist ein Öltanker auf Grund gelaufen. Eine Umweltkatastrophe droht. Nina Amin.
20: Die Küste des Oman ist ein Traum für Taucher und Meeresforscher. Ein staatlich geschütztes Meeresnaturschutzgebiet im Süden des Sultanats ist Lebensraum für artenreiche Korallenriffe und andere Tiere.
21: Gerade die unbewohnten Inseln sind Heimat für Meeresschildkröten, die die Strände nutzen, um dort ihre Eier abzulegen. Und in den umliegenden Gewässern finden wir außerdem noch Delfine und beispielsweise eine seltene Buckelwalart.
20: Sagt Nina Noel, Expertin für internationale Kriseneinsätze bei Greenpeace. Das alles sei jetzt akut bedroht. Satellitenbilder zeigen nach Angaben der Umweltorganisation einen riesigen Ölteppich, der sich in den vergangenen Tagen vervierfacht hat und der jetzt ungefähr der doppelten Fläche der Stadt München entspricht.
21: Am 2. August sehen wir eine Fläche auf Satellitenbildern, die mit Öl verschmutzt ist, von ca. 150 Quadratkilometern. Am 4. August sehen wir jetzt eine Fläche von 600 Quadratkilometern.
20: Das Öl läuft aus dem auf Grund gelaufenen Schiff mit dem Namen Caroline Besenghi. Der 270 Meter lange Öltanker soll 110.000 Tonnen Rohöl geladen haben und wird Russlands sogenannter Schattenflotte zugerechnet. Der unter EU-Sanktionen stehende Tanker hat wahrscheinlich in einem russischen Hafen Öl geladen, so teilte es das Geodatenunternehmen Sinmax zur Auswertung der Satellitenbilder mit. Berichten zufolge war der Tanker auf dem Weg nach Indien. Anfang Juni gab es offenbar einen Zwischenfall auf See. Danach wurden keine Standortdaten mehr mitgeteilt. Badawi Rouhban appelliert an die internationale Gemeinschaft. Der libanesische Experte hat selbst lange für die UN gearbeitet. Im arabischen Fernsehsender El Arabiya sagt der Ingenieur, der Oman könne dieses Problem nicht allein lösen. Wenn die Vereinten Nationen tatenlos zusehen, dann ist das einfach nicht hinnehmbar. Es gibt die internationale Seeschifffahrtsorganisation, die Schifffahrtsbehörde der Vereinten Nationen. Der Exekutivrat dieser Organisation muss handeln und seine Verantwortung wahrnehmen. Auch die betroffenen Küstenstaaten müssen Initiativen ergreifen. Die zuständigen omanischen Behörden teilten schriftlich mit, technische Teams würden den Vorfall überwachen und Notfallmaßnahmen einleiten. So will man die Risiken für die Meeresumwelt minimieren und für eine sichere Schifffahrt sorgen. Einzelheiten, wie genau man das Problem lösen will, gibt es bislang nicht. Ein Problem: Omans Transportministerium forderte die Schiffseigentümer bereits erfolglos auf, den Tanker samt Ladung aus seinen Gewässern zu entfernen. Berichten zufolge gehört das Schiff einem Unternehmen in China. Die Spur endet dann aber, ähnlich wie bei anderen Schiffen der Schattenflotte, bei einer Briefkastenfirma. Greenpeace warnt seit Jahren vor Tankerunfällen mit unklaren Eigentümerstrukturen.
21: Denn hier kann es jetzt wirklich sein, dass Oman und seine Bevölkerung schlussendlich auf den Konsequenzen und auf dieser dramatischen Verschmutzung sitzen bleiben,
20: meint Nina Noel. Jetzt ist aber erstmal schnelles Handeln angesagt. Beispielsweise, indem das Öl auf einen anderen Tanker gepumpt wird. Ansonsten, da sind sich Umweltschützer einig, droht eine enorme Ölpest mit erheblichen Folgen für die Umwelt.
2: Vor der Küste des Oman droht eine Ölkatastrophe. Der Bericht war das von Nina Amin. Und noch diese Nachricht zum Schluss. Vor wenigen Minuten ist in Kolumbien der ultrarechte Präsident Abelardo de la Espriella ins Amt eingeführt worden. Christina Möbus.
22: De la Espriellas Wahl ist hoch umstritten. Mit weniger als 1 Prozentpunkt Vorsprung vor dem linken Kandidaten hatte er die Präsidentschaftswahl für sich entschieden. Der ultrarechte Hardliner wirbt mit einer Politik der harten Hand und setzt auf militärische Stärke. Die laufenden Friedensgespräche, die sein linker Vorgänger Gustavo Petro mit bewaffneten Gruppen im Land geführt hat, will der bekennende Trump-Anhänger einstellen. Kolumbien gilt als stark gespalten. Jahrzehntelang wurde das südamerikanische Land von einem Bürgerkrieg überschattet. Mehr als 450.000 Menschen starben. Mit einem historischen Friedensabkommen vor 10 Jahren legte zwar die linksradikale FARC-Guerilla die Waffen nieder, allerdings bildeten sich andere bewaffnete Splittergruppen. Der erhoffte Durchbruch ist bis heute ausgeblieben.
2: Und damit der fliegende Wechsel zu Lea Marie Meyer mit der Presseschau.
23: Ein großes Thema in den Kommentaren ist das andauernde Niedrigwasser. Über Lösungen für die Schifffahrt wurde bei einem Treffen in Bonn beraten. Die Augsburger Allgemeine konstatiert, Die Klimakatastrophe entwickelt sich zur Wirtschaftskatastrophe. Und wenn Wasser ein knappes Gut wird, könnte das weltweit zu Verteilungskämpfen führen. Ob in Rechenzentren oder in der Chipproduktion, überall werden Unmengen Wasser gebraucht. Der Rohstoff wird zum Machtfaktor. Die Berliner Tageszeitung, kurz TAZ, warnt, es spricht viel gegen eine Fahrrinnenvertiefung. Die am Mittelrhein geplante Aktion steht sinnbildlich dafür, wie die Natur kurzfristigen wirtschaftlichen Zielen unterworfen wird. Wichtiger wäre es, Verkehrswege an die Natur anzupassen und sie im Zusammenspiel mit Klima- und Naturschutzmaßnahmen zu denken. Die Neue Osnabrücker Zeitung weist auf Versäumnisse hin. Deutschland hat zwar ambitionierte Klimaziele, bei der Anpassung an die Folgen von Trockenzeiten, Starkregen und Fluten aber wurde zu lange zu zögerlich gehandelt. Im Fall der Binnenschifffahrt wurden weder die Fahrrinnen im Rhein ausreichend vertieft, noch der Bau niedrigwassertauglicher Schiffe entsprechend vorangetrieben. Geschweige denn wurde das Schienennetz für deutlich mehr Güterverkehr per Bahn ausgebaut. Mit dem Drohnenvorfall am Flughafen Leipzig-Halle befasst sich die Tagespost aus Würzburg. Ob Russland tatsächlich hinter dem Leipziger Drohnenvorfall steckt, müssen die Ermittlungen zeigen. Eines steht fest: Der Krieg strahlt längst über das eigentliche Kriegsgebiet hinaus. Solche Anschläge sind nicht nur gegen die Ukraine gerichtet, sie zielen auf die Stimmungslage der deutschen Bevölkerung ab. Sie sind wie Nadelstiche. Das Angriffsziel, die sowieso schon merklich angekratzte Psyche der Deutschen. Die Süddeutsche Zeitung fordert, nach dem glücklichen Zufallsfund einer mit Semtex-Sprengstoff beladenen Drohne auf dem Flugfeld in Leipzig ist ein besseres System zum Schutz kritischer Infrastruktur und besonders von Flughäfen dringend geboten. Bei aller Würdigung der Versuche, etwa durch das neue Luftabwehrgesetz die Sicherheitslage zu verbessern, noch immer erscheint Deutschland hilflos, wenn Drohnen über Flughäfen oder Bundeswehrstützpunkten auftauchen, offenkundig, um diese auszuspionieren. Eine außenpolitische Reaktion dürfte nicht hastig geschehen, warnt die Frankfurter Allgemeine Zeitung. Kein weiteres Säumen aber darf es bei den Konsequenzen für die Gefahrenabwehr geben. Technik entwickelt sich weiter, heute schneller denn je. Das ist aber keine Ausrede dafür, notwendige Anschaffungen hintanzustellen. Und klare, reaktionsschnelle Strukturen sind erst recht ein Gebot, nicht erst seit gestern.
2: Mit dieser Presseschau endet diese Sendung. Das war der Tag im Deutschlandfunk. Hier folgt Fazit, Kultur vom Tage, dann mit meiner Kollegin Charlotte Ölschlegel am Mikrofon. Mein Name ist Jonas Rehse. Danke fürs Zuhören. Bis bald.
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0: 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Null Uhr. Heute ist Samstag, der 8. August. Die Nachrichten. Der US-Senat hat für weitere Sanktionen gegen Russland gestimmt. Das Paket enthält Strafmaßnahmen für russische Politiker und Firmen sowie für Länder, die weiterhin Öl oder Gas aus Russland kaufen. Auf diese Weise sollen dem Kreml Einnahmen entzogen werden, mit denen er den Krieg gegen die Ukraine finanziert. Das Paket würde darüber hinaus Präsident Trump ermöglichen, die Zölle für Länder wie China und Indien zu erhöhen. Über das Gesetz muss noch das Repräsentantenhaus abstimmen. Der ukrainische Präsident Zelensky bedankte sich beim Senat. Die Maßnahmen trügen dazu bei, den Druck auf Russland zu erhöhen, den Krieg zu beenden. Auch EU-Kommissionspräsidentin von der Leyen begrüßte die Entscheidung. Sie erklärte, man müsse Russland gemeinsam die Mittel für den Krieg entziehen. Mit schlagkräftigen, sich ergänzenden Sanktionen könnten Europa und die Vereinigten Staaten zeigen, was Partner erreichen könnten. Die EU-Staaten hatten sich vor 2 Wochen auf neue Sanktionen gegen Moskau verständigt. Wegen des Niedrigwassers im Rhein haben 4 Bundesländer das Fahrverbot für bestimmte Lkw an Sonn- und Feiertagen vorübergehend aufgehoben. Nordrhein-Westfalen, Rheinland-Pfalz, Niedersachsen und das Saarland ermöglichen damit auf der Straße die Beförderung von Gütern, die aufgrund der Pegelstände nicht über den Schiffsweg transportiert werden können. Damit stelle man sicher, dass Lieferketten aufrechterhalten und Versorgungsengpässe vermieden werden können, teilte das Verkehrsministerium in Düsseldorf mit. Bundesverkehrsminister Bilger hatte die vorübergehende Aufhebung des Sonntagsfahrverbots ins Gespräch gebracht. Unterstützung kam auch von Wirtschaftsministerin Reiche. Die Dienstleistungsgewerkschaft Verdi kritisierte das Vorhaben. Ein Sprecher sagte, dieses gehe zu Lasten der Beschäftigten im Transport- und Logistikgewerbe. Nach dem mutmaßlichen Anschlagsversuch mit einer Sprengstoffdrohne am Flughafen Leipzig-Halle ist eine Diskussion um Regelungen zur Drohnenabwehr entbrannt. Es brauche klare Zuständigkeiten für die Erkennung, Überwachung und Bekämpfung von Drohnen, sagte der Vorsitzende der Münchner Sicherheitskonferenz Ischinger. Der innenpolitische Sprecher der Grünen Bundestagsfraktion Emmerich erklärte, dass in Deutschland mehr als 40 Behörden mit Aufgaben der Luftsicherung befasst seien, sei ein Sicherheitsrisiko. Der SPD-Innenexperte Fiedler betonte dagegen in der Rheinischen Post, unterschiedliche Zuständigkeiten seien kein Problem, solange die Zusammenarbeit funktioniere. Am Vormittag tagte der Nationale Sicherheitsrat der Bundesregierung unter Vorsitz des telefonisch zugeschalteten Bundeskanzlers Merz. Russland wies Mutmaßungen über eine Beteiligung an dem Drohnenvorfall zurück. In der vergangenen Nacht wurden auch über dem Bundeswehrstandort Mechernich mindestens 2 Flugobjekte gesichtet. Ein Bundeswehrsprecher bestätigte dies, machte jedoch keine weiteren Angaben aufgrund laufender Ermittlungen der Polizei. Im nordrhein-westfälischen Mechernich wird unter anderem das Flugabwehrsystem Patriot gewartet. Im Streit um die Rente mit 63 appelliert der Wirtschaftsweise Werding an die Bundesregierung, die Rentenreform als Ganzes umzusetzen. Wenn man einen Baustein herausnehme, würden die Reformpläne wie Dominosteine fallen, sagte Werding der Rheinischen Post. Bundeskanzler Merz müsse verhindern, dass die Rentenreform in der Sommerpause zerredet werde. Der Wirtschaftsweise, der auch Mitglied der Rentenreformkommission war, sprach sich zudem dafür aus, die Zahl der Verbeamtungen zu senken. Lehrkräfte und Professoren müssten künftig keine Beamten mehr sein. Zudem sollten Reformen der gesetzlichen Rente wirkungsgleich auf die Beamtenversorgung übertragen werden, betonte Werding. Die Bahnverbindung zwischen Berlin und Paris ist bis auf Weiteres unterbrochen. Die Deutsche Bahn nannte als Grund technische Probleme mit dem europäischen Zugsicherungssystem der Firma Alstom. Deshalb muss man aktuell in Frankfurt am Main oder Mannheim umsteigen. Wann die direkte Verbindung wieder aufgenommen wird, ist offen. Abschließend das Wetter. In der Nacht gering bewölkt oder klar, niederschlagsfrei. Tiefstwerte 15 bis 7 Grad. Am Tag weiterhin heiter bis sonnig und trocken. Temperaturen im Norden bis 23, 23 bis 27, sonst 27 bis 33 Grad. Die weiteren Aussichten. Am Sonntag häufig sonnig, im Bergland vereinzelt Schauer und Gewitter. Höchstwerte zwischen 30 und 36 Grad, im Norden und an der See kühler. Das waren die Nachrichten.
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2: Wenn die Theater, Opernhäuser und Konzertsäle die Türen schließen und in die Sommerpause gehen, könnte man ja meinen, jetzt fallen wir alle in ein großes Kultursommerloch. Aber eigentlich würde ich den Spieß umdrehen. Gerade jetzt ist eine der aufregendsten Phasen des Kulturjahres. Eine Zeit, in der ausprobiert und experimentiert wird. Bei der Manifesta Ruhr werden verlassene Kirchen zu Begegnungsteegärten. In Ludwigshafen wird ein abgeschottetes Flussufer zur Flaniermeile. Und in Berlin wird ein Theater zum Freibad für alle. Ja, und wie das dann ist, wenn die Kultur neue Räume erobert, das erfahren Sie unter anderem heute Abend hier in Fazit. Schön, dass Sie zuhören. Das ist Musik von Singer-Songwriter Marino.

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1: Hitze, Dürre, Brände. In Frankreich, Italien und Griechenland fallen ganze Landstriche Waldbränden zum Opfer. Die Folgen des Klimawandels sind nicht nur im Ausland zu spüren. Auch in Deutschland kämpfen Tiere und Pflanzen, die Schifffahrt und auch die Wirtschaft mit Niedrigwasser. Der Main, die Donau, die Elbe, überall werden gerade neue Tiefstände gemeldet. Und in dieser Situation entwickelt der Künstler Raoul Walch am Rheinufer in Ludwigshafen ein temporäres Kunstprojekt. Und wie es von der Hitze beeinflusst wird und welche Rolle die Kunst für ein besseres Verständnis des Klimawandels spielen kann, darüber möchte ich mit ihm sprechen. Hallo.
2: Guten Abend.
1: Wie sah denn das Rheinufer in Ludwigshafen aus?
2: Ja, das Rheinufer in Ludwigshafen ist eigentlich fast wie ein Kanal anmutend. Also beide Seiten ja verbaut und eigentlich, was am meisten auffällt, ist natürlich die Schifffahrt. Und sonst ist es nicht so zugänglich jetzt für die Anwohner.
1: Aber das Niedrigwasser war schon erkennbar?
2: Das Niedrigwasser war erkennbar, weil die Pegelstände doch auch angezeigt werden, einerseits für die Schifffahrt, aber die da am Ufer lang flanieren, sehen auch auf großen Buchstaben sozusagen die Pegelstände, die täglich dann auch wahrscheinlich wie die Benzinpreise gewechselt werden.
1: Jetzt hatten Sie die Idee, einen temporären Brunnen ans Rheinufer zu bauen, eine Installation, die Abkühlung in den öffentlichen Raum bringt. Aber der Brunnen musste eher als geplant abgebaut werden. Es ist zu heiß. Haben Sie das vielleicht auch ein Stück weit einkalkuliert in Ihre Arbeit, um eben auch recht radikal auf die Folgen des Klimawandels aufmerksam zu machen?
2: Leider nein, das war schon eine Überraschung, dass es jetzt so heiß wird. Also normalerweise kommen die Hitzewellen ja meiner Einschätzung nach der letzten Jahre immer erst Anfang Juli, aber jetzt war es wirklich schon Ende Juni unglaublich heiß und ich habe diese Brunnen jetzt schon als Serie öfter gemacht.

0: Zeiten auseinandersetzen. Und die sind jetzt einfach extrem. Also wir hatten ja auch schon, abgesehen von dem Niedrigwasser am Rhein, einfach auch diese hohen Temperaturen, die ja auch der Bevölkerung zusetzen. Und da ist es natürlich eine tolle Aufgabe für einen Künstler, auch so Orte zu schaffen, die dann vielleicht eine Abkühlung schaffen. Und die Bilder sprechen ja jetzt für sich. Wir sehen diese ausgetrockneten Flussbetten. Und das sind jetzt, glaube ich, die neuen Bilder des Klimawandels. Da muss man nicht mehr auf die Gletscher schauen oder den Eisbär auf der Eisscholle sich vorstellen, sondern das ist einfach vor der Tür. Unsere Flüsse, an denen wir leben, werden halt im Sommer so aussehen.
1: Abgesehen von Nachrichten, die man lesen kann, wissenschaftlichen Artikeln zum Thema, was kann denn die Kunst oder künstlerische Projekte in diesem Bereich, was können die bewirken, was sonst vielleicht schwer greifbar ist für uns als Gesellschaft?
0: Ja, jetzt erstmal haben wir ja auch eine sehr schwer greifbare Situation, dass der Fluss einfach sozusagen weg ist und da viel zutage kommt. Und Kunst schafft ja auch eine gewisse Auseinandersetzung dann an Themenbereichen, die dann ja auf eine abstrakte Weise, so wie wir sie jetzt eigentlich durch diese Hitzewelle haben, auf abstrakte Weise uns mit Dingen auseinandersetzen. Und dazu gehört dann auch, dass man eine Veränderung im öffentlichen Raum schafft, eine Veränderung in der Öffentlichkeit, in unseren Städten und dadurch ja zum Denken stößt. Das passiert jetzt sozusagen fast automatisch, dadurch, dass wir diesen neuen Raum haben, der da entsteht. Da sind ja auch Leute schon zugange, dass sie dann spazieren gehen in den Flussbetten oder selber da Sachen umbauen oder Müll sammeln. Also da entsteht ja schon ganz viel und es wird jetzt wahrscheinlich viel aufgegriffen werden von Künstlerinnen.
1: Sie hoffen also, dass die Kunst dann sozusagen wirklich auch konkrete Impulse für die Stadtplanung gibt?
0: Das ist ja eigentlich auch schon öfters der Fall, dass für temporäre Sachen in der Stadt Dinge umgebaut werden oder verändert werden. Aber hier ist es dann eher ein größerer Eingriff. Es gibt ja so tolle Projekte wie zum Beispiel den Emscher Kunstweg, der sozusagen dann im Ruhrgebiet die Umbaumaßnahmen an der Emscher, die Renaturierung begleitet hat. Und dieser Weg ist ganz toll. Da sind unglaubliche Kunstwerke, die man jetzt sozusagen da sieht. Und gleichzeitig hat man da auch eine Lebensqualität am Fluss entstanden. Und wenn ich mir jetzt so nachdenke, dass die Flüsse eigentlich langsamer fließen müssen, um das Wasser zu halten, dann werden die vielleicht auch mehr Aufenthaltsräume schaffen, wo sich Menschen aufhalten. Da entsteht Kultur und da ist Kunst gefragt. Und vielleicht sind dann Künstler mehr gefragt an den Flüssen, hoffentlich Künstlerinnen und Künstler.
1: Wie wird es denn jetzt weitergehen mit Ihren Brunnenprojekten, wo der eine schon wegen der Hitze abgebaut werden musste? Werden Sie da was ändern am Konzept?
0: Ja, ich denke eigentlich, dass das was ist, was ich fortführen werde. Also diese temporären Brunnen, denke ich, kann man auch an anderen Orten gut installieren. Vielleicht das nächste Mal an schattigeren Orten, aber da kommt ja viel zusammen. Einerseits muss man Aufenthaltsorte auch über Generationen hinweg, auch für ältere Menschen schaffen im öffentlichen Raum, die Abkühlung schaffen. Und da ist einerseits natürlich schattenspendende Maßnahmen wichtig, Begrünung, aber auch ja, Wasserspiele, Sitzmöglichkeiten an kühlen Orten. Und da kommen viele Sachen zusammen. Und ich denke, dass ich da noch viel zu tun habe mit meinen temporären Brunnen.
1: Raul Walch, vielen Dank für das Gespräch hier in Fazit.
0: Dankeschön.
2: Fazit.
1: Die Berliner Volksbühne wird ab heute zum Volksbad. Richtig gehört, der neue Intendant Matthias Lilienthal hat ein 25 Meter langes Schwimmbecken vor die Stufen des Theaters bauen lassen. Bis Oktober kann sich hier jeder, der möchte, online ein Ticket buchen und dann umsonst und draußen seine Bahnen ziehen. Für die Volksbühne ist der Spaß aber nicht umsonst. 300.000 Euro kostet der viel diskutierte und kritisierte Pop-up-Pool. Heute wurde dann bei 21 Grad in der Hauptstadt angebadet. Gerd Brendel war für Fazit dabei.
3: Wenn im Sommer die Sonne scheint, dann gehen wir schwimmen. Es ist ja nicht weit. Wir amüsieren uns mit Brust und Vertrauen, wenn über uns da wacht.
2: Matthias Lilienthal, neuer Intendant der Berliner Volksbühne.
3: Der schönste Bademeister auf der ganzen Welt, jawohl.
2: Nun ja, vielleicht nicht der Welt, aber auf jeden Fall der zurzeit am meisten zitierte und fotografierte Bademeister der Republik. Seine Idee, den Restsommer über einen Swimmingpool vor den Stufen der Volksbühne aufzustellen, sorgt seit Wochen für Gesprächsstoff und heute für mehr Pressefotografen als Badegäste. Am Beckenrand eine Stimmung wie an der Croisette zu den Filmfestspielen in Cannes.
4: 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Genau, weiter.

0: Und mindestens so fotogen wie Kinostars im Mittelmeer ist das Paar im Becken auf jeden Fall. Aber das Volksbad will natürlich mehr sein als öffentlichkeitswirksames Spektakel. Alle sollen nämlich kommen dürfen, ohne Eintrittsgeld und Ausweiskontrolle, wie in den anderen Berliner Freibädern mittlerweile üblich.
1: Das Volksbad ist von uns aus auch ein politisches Statement gegen eine verfallende Infrastruktur in dieser Stadt, wo es selbstverständlich ist, in Autobahnbrücken 720 Millionen zu investieren, aber wo es nicht selbstverständlich ist, Schulen zu erhalten, Theater anständig auszustatten, die Volksbühne.
0: Erklärt Lilienthal zur Eröffnung und behauptet einfach schon einmal, was er sich für die Zukunft wünscht.
1: Wir haben 5,5% Streichung, aber Herr Wegner hat mir zugesichert und auch die zukünftige Regierung, dass es nach dem Volksbad alles zurückgenommen wird.
0: Dagegen setzt Lilienthal auf die faktenschaffende Kraft inklusiven Brustschwimmens und träumt davon, dass
2: Obdachlose, Omis und Kinder mit ihrem Bauch aneinander stoßen und miteinander sprechen.
0: Was das alles mit Theater zu tun hat? Eine Menge. Draußen, vor dem Absperrzaun, stehen die Zuschauer, Zuschauerinnen. Und drin?
2: Na, hier im Schwimmbad wird man ja sofort Akteur. Und jeder, der hier reingeht, unterschreibt einen Schauspielervertrag für die Volksbühne.
0: Heute zur Eröffnung in den Hauptrollen Matthias Lilienthal, quasi als spaßfreier Bademeister mit politischem Bewusstsein und Lokalprominenz von der Politik. Denn in Berlin wird gerade Wahlkampf gespielt. Die Grünen-Bezirksbürgermeisterin Stefanie Remlinger sagt das, was Politikerinnen immer auf Kulturveranstaltungen sagen, wenn es sie nichts kostet.
3: Naja, es ist eine tolle Gelegenheit für die Kunst. Ich bin total glücklich, dass es mal wieder zeigt. Die Kunst kann Debatten anstoßen, kann die Stadt bewegen. Seit 2 Wochen spricht die Stadt darüber.
0: Und was fällt der Grünen-Politikerin ein zum Stichwort Baden gehen mit der eigenen Politik?
3: Da fällt mir viel ein, deshalb gehe ich heute auch nicht rein. Weil ich denke, kleines, dickes Bürgermeisterbilder im Bad Bikini braucht kein Mensch.
0: So eitel sind Sie dann doch.
3: So eitel bin ich dann doch.
0: Und verharrt am Beckenrand. Ganz im Gegensatz zur Berliner linken Spitzenkandidatin Elif Erhal. In der Rolle der Miss Volksbad. Von den Plastelatschen über das Handtuch bis zum Badeanzug im fotogen Dunkelrot.
4: Wenn im Sommer die Sonne scheint, dann gehen wir schwimmen. Es ist ja nicht weit. Wir amüsieren uns mit Brust nach Kaul.
0: Ab heute im Volksbad vor der Berliner Volksbühne im Nichtschwimmerbecken. Die einen machen Wahlkampf, die anderen Reklame für ihr Theater und wir übrigen planschen mit. Ziehen unsere Bahnen, dösen in den Liegestühlen, machen Selfies und spielen Premierenpublikum, das Freibad spielt.
5: Gerd Brendel über den neuen Pop-Up-Pool der Berliner Volksbühne. Noch bis Oktober kann man hier von Dienstag bis Samstag umsonst seine Bahn ziehen. Dafür muss man allerdings ein heiß begehrtes Zeitfenster-Ticket auf der Internetseite der Volksbühne reservieren. Das ist Musik von Carla Ahad, die es auch ans Wasser zieht. Ich könnt ans Meer heißt dieser Song.

0: Die Innsbrucker Festwochen alter Musik feiern das 50. Jubiläum und dafür machen sie das Unmögliche möglich. Sie bringen eine Barockoper auf die Bühne, die das letzte Mal im Jahr 1668 aufgeführt wurde. Il Pomodoro, der goldene Apfel von Pietro Cesti. Für den Festwochenleiter Ottavio D'Antone ein besonderes Projekt.
1: Io considero, dopo averlo studiato, il Pomodoro sicuramente la sua opera, il suo capolavoro, il suo grande, la più grande.
2: Nachdem ich mich intensiv mit dieser Oper beschäftigt habe, halte ich sie zweifellos für ein Meisterwerk, seine größte Oper. Die Arbeit daran war nicht schwer, sondern hat viel Spaß gemacht. Sie hat es mir und uns allen ermöglicht, diese Oper nach Innsbruck zu bringen. Eine Oper, deren Inszenierung immer als unmöglich galt. Wenn es einen Ort auf dieser Welt gibt, an dem so etwas möglich ist, dann ist es hier bei diesem Festival.
1: Al mondo dove si può fare un'operazione come questa è proprio qui, in questo festival.
0: Heute Abend gab es in Innsbruck den ersten Teil. Morgen geht es dann weiter mit der XXL-Oper und Teil 2. Unser Kritiker Jörn-Florian Fuchs ist gerade aus der Vorstellung gekommen. Hallo nach Innsbruck.
3: Guten Abend, hallo.
0: Die wichtigste Frage ist natürlich, warum wurde diese Oper, wenn ich richtig gerechnet habe, seit 358 Jahren nicht mehr aufgeführt?
3: Das ist eine sehr gute Frage. So ganz lässt sie sich nicht beantworten. Man kann allerdings schon was ahnen. Dieses Werk gilt als eine der längsten und vor allen Dingen aufwendigsten Barockopern aller Zeiten. Das war ein Spektakel, das damals alle Kassen gesprengt hat des Hofes. Also vermutlich wäre das heute nur, wenn man das mit allen Effekten der heutigen Zeit machen würde, jemand wie Elon Musk, der das bezahlen könnte. Und die Geschichte ist ein bisschen tragisch. Das war für eine Hochzeit eigentlich geschrieben. Da ist aber dann eine Verschiebung gekommen, deswegen auch, weil der Sohn des Paars gestorben ist. Und am Ende ist es die Widmungsträgerin Margarete Theresia von Spanien. Die hat das dann eben erlebt, 1668 in Wien. Und es ist eben nicht nur so lang und so aufwendig, sondern es ist auch von der Handlung her und von dem ganzen Setting etwas, was vielleicht dann einfach diesen einen festlichen Anlass hatte und dann verschwunden ist. Und andere Theater haben sich einfach nicht dran getraut. Und noch wichtig zu sagen, es ist auch Musik verschollen gegangen. Im dritten und vor allem im fünften Akt, das morgen dann erst auf dem Programm steht, hat Ottavio D'Antone aus alten Quellen die Dinge rekonstruiert und auch wohl auch ein bisschen Musik, ich weiß nicht, ob er selber dazu komponiert hat, aber im Stile von Cesti, weil einfach das Stück nicht komplett überliefert ist.
0: Wie ist denn das, wenn man jetzt hört, oh, zwei Opernabende, eine richtig lange Oper, manchmal gibt es ja Stoffe, da muss man sich richtig einlesen, sich vorbereiten auf die Handlung, manchmal geht es vielleicht auch einfach nur um die Emotionen der einzelnen Figuren, bei dem man dann mitfiebern kann über Stunden. Was war das heute Abend?
3: Das ist ein Stück, das unglaublich viel erzählt, unglaublich viele Geschichten, wobei eigentlich der Kern des Ganzen, der goldene Apfel, relativ simpel ist. Es gibt eine Nymphe, die wird gedisst, um es neudeutsch zu sagen, und diesen goldenen Apfel, der also darauf hinweist, das ist der schönste Mensch, vor allen Dingen die schönste Frau, diesen bringt sie gleichsam unters Volk. Und unter Volk meine ich jetzt Menschen wie Götter, und der Apfel macht immer seine Runden, und wo er ist, gibt es eigentlich Konflikte und neue Geschichten. Man könnte fast so ein bisschen von Binge-Watching sprechen, ne? Neudeutsch gesagt. Und durch diese Abfolge im Grunde genommen von einzelnen Episoden. Da gibt es lustige und auch nicht so lustige. Es gibt eine brillante Szene, wo Charon, der Fährmann, in der Unterwelt zum Beispiel dann ist, und der hat ein großes Problem, weil gerade zu wenig Leute sterben. Also das ist sozusagen auch ein komischer, im Wortsinne komischer Umgang mit dem Mythos und mit damals natürlich viel veroperten und erzählten Geschichten. Anderes sind dann wirklich so Zweierdramen, ganz intim. Ich nehme mal vorweg, dass die Regie von Fabio Ceresa mich über diese Stunden heute nicht so ganz überzeugt hat, weil er einfach auf sehr, sehr, sehr viel Klamauk setzt und auf Verkleidung, das übliche Männer in Frauenrollen, und das auch so ein bisschen in unsere Zeit holt. Da sehen wir einen großbürgerlichen Salon, da gibt es ein abstraktes Gemälde und die Putzfrau kommt und fummelt an diesem Gemälde rum. Man hat immer Angst, es fällt gleich runter oder sie beschädigt das. Also das sind so ein paar Sachen, auch mit Handys wird dann plötzlich hantiert. Und dann ist es wieder eine ganz fein ausgemalte Barockwelt mit gemalten Kulissen. Also diese Mischung hat mich jetzt szenisch nicht ganz so, muss ich sagen, überzeugt. Aber man kommt in einen Flow hinein bei dieser Musik und bei diesem Grundstoff. Und wie gesagt, es ist irgendwo Netflix aus der Barockzeit.
0: Okay. Ja, und was ist der Soundtrack dazu? Wie klingt der?
3: Nun ist Cesti tatsächlich jemand, der im Gegensatz zu Leuten wie Monteverdi nicht ganz so bekannt ist und der in der Zeit, in der er gelebt und geschrieben hat und auch bei diesem Werk, noch nicht das hat, was später dann natürlich bei Händel zum Beispiel so bekannt ist und so beliebt ist heutzutage, die großen Da Capo-Arien, die großen, gigantischen Koloraturen. Das ist eher ein Klangfluss, aus dem so immer wieder ariose Stellen herauskommen und Ensembles und Chöre, aber es bleibt eher so eine relativ ruhige, auch ein bisschen einheitliche Atmosphäre. Und wir hören mal in einen der Chöre jetzt hinein.

0: da wird es dann nochmal etwas kräftiger und etwas bunter. Ich meine, Ottavio D'Antoni, Chef in Innsbruck und Chef auch seiner Accademia Vicentina, hat es gut umgesetzt musikalisch. Der hat das schon alles sehr, sehr gut im Griff. Ich kann von den Sängerinnen und Sängern oder möchte einfach niemand nennen, weil es sind so unfassbar viele, die in so unglaublich viele Rollen schlüpfen, dass man selber zum Teil gar nicht mehr mitkommt. Selbst wenn man die Übertitel jetzt liest, das kann sich mal sparen, da jetzt tatsächlich Namen zu nennen. Aber es ist insgesamt ziemlich gut besetzt. Und was halt schön ist, wenn man dann plötzlich so einen langen, langen Streicherteppich hat, so einen langen Klang und das läuft und läuft und läuft. Man denkt, kommt da noch was? Und plötzlich kommen dann virtuose Trompeten, temperamentvolle, könnte man sagen, Trompetenklänge, die sich da so herauskristallisieren und das Ganze überlagern. Also das ist klanglich sehr effektvoll. Es ist ein großes Klangtheater. Es ist natürlich eben, ob des Ganzen drumherum und des Jubiläums in Innsbruck, denke ich, eine einmalige Chance, dieses Werk hier so zu erleben. Das wird jetzt nicht an den großen Bühnen nachgespielt werden. Aber ich dachte mir momentweise heute, was wäre es, wenn wir einen Mäzen hätten, der sagt, ich gebe euch 30 Millionen und wir machen den gigantischen Aufwand mit Feuerwerk, was es damals gab.
1: XXXL sozusagen. Ja, ich habe das also aber auch dabei schon gemerkt beim Cast auf der Internetseite. Da musste man wirklich lange runterscrollen, bis man alle Beteiligten mal gesehen hat. Wir hören gerade auch, Sie sind inmitten des Geschehens noch. Man hört auch noch Stimmen
0: noch
1: um Sie herum.
0: Voll im Haus. Ja.
1: Wie war das denn, die Stimmung heute Abend nach diesem ersten Teil der Oper?
0: Ein Publikum hat sich, jetzt ist gerade noch, das ist ein szenisches Element, unmittelbar vor mir noch ein Fahrrad umgefallen, aber es ist niemand zu Schaden gekommen. Es war schon gute Stimmung. Man hat gemerkt, dass das Publikum teilweise ein bisschen gefremdelt hat und dann aber sich da einfach drauf eingelassen hat. Ich habe das auch versucht, das ging auch über weite Strecken. Am Schluss sehr viel Applaus, aber es stand nur dran, das ist ja erst der erste Teil, kommen Sie morgen wieder, Fortsetzung folgt. Also ja. Jeden Sommer braucht man das nicht unbedingt, dass man, weiß ich nicht, 8, 9 oder 10 Stunden Netto-Spielzeit hat. Die Pause war minimal und das ist auch immer ganz wichtig, es war atmosphärisch, aber wichtig, in der Pause nichts zu finden, zu essen. Das ist immer so ein Innsbruck-Spezifikum, okay, dass man oft schon nach Brezeln sucht, verzweifelt, aber man braucht Durchhaltevermögen, wird aber doch belohnt.
1: Kann man sich darauf vorbereiten, wenn man morgen den zweiten Teil mitmacht. Vielen Dank, Jörn Florian Fuchs, für diesen Zwischenstand vom XXL Barockopernprojekt bei den Innsbrucker Festwochen. Il Pomodoro. Das war die Kritik hier in Fazit. Einen schönen Abend Ihnen. Tschüss.
0: Dankeschön.
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3: Sie sterben nicht, aber sie stehen wirtschaftlich unter Druck. Das geht aus einer Studie über Berliner Clubs hervor. Sie wurde von der Senatsverwaltung für Wirtschaft, Energie und Betriebe in Auftrag gegeben. Laut der Studie sind die Tanzflächen voll, die Kassen aber leer. Demnach plant das Publikum den Abend bewusster, bleibt kürzer und konsumiert weniger Alkohol. Gleichzeitig sollen die Kosten gestiegen sein. 64% nennen Personalkosten als größten Belastungsfaktor, 62% die Betriebskosten, 60% die sinkende Kaufkraft des Publikums. 95% der Befragten sehen die langfristige Existenz vieler Clubs ohne strukturelle Verbesserungen gefährdet. Für die Studie wurden im März und April dieses Jahres Clubs, freier Kollektive, Veranstalter und weitere kuratierte Formate befragt. Auch Musikbars, Offspaces und soziokulturelle Zentren wurden einbezogen. Ein Gericht im US-Bundesstaat New Mexico hat den Facebook-Mutterkonzern Meta wegen Gefährdung der psychischen Gesundheit von Kindern verurteilt. Das Unternehmen soll deshalb eine Strafe von 567 Millionen US-Dollar zahlen. Giselle UK.
4: Mit dem Geld soll ein Fonds zur Unterstützung von Minderjährigen finanziert werden, die durch Online-Konsum zu Schaden gekommen sind. Außerdem muss das Unternehmen dem Urteil zufolge seine Plattform für Minderjährige in dem Bundesstaat anders gestalten. Unter anderem fordert das Gericht, dass süchtig machende Funktionen eingeschränkt und bessere Alterskontrollen eingeführt werden. Auch gegen sexuelle Ausbeutung von Kindern müsse mehr getan werden.
3: Der deutsche Regisseur Werner Herzog wird auf dem 74. Internationalen Filmfestival von San Sebastian mit dem Donostia-Ehrenpreis für sein Lebenswerk ausgezeichnet. Laut Festivalleitung gehört der Filmemacher zu den einflussreichsten Persönlichkeiten des zeitgenössischen Kinos. Herzog soll den Preis am 18. September bei der Eröffnungsgala in Empfang nehmen. Das Festival in der nordspanischen Küstenstadt zählt neben Berlin, Cannes und Venedig zu den wichtigsten internationalen Treffen von Filmschaffenden. Herzog drehte in seiner fast 60-jährigen Karriere rund 80 Filme. Zu den bekanntesten gehören Aguirre, der Zorn Gottes und Fitzcarraldo mit Klaus Kinski. Eröffnet wird das Filmfestival von San Sebastian mit Herzogs neuem Spielfilm Bucking Festert. Er erzählt die Geschichte von Zwillingsschwestern, deren außergewöhnliche Verbindung sie dazu bringt, gleichzeitig zu sprechen, denselben Mann zu lieben und dieselben Träume zu teilen. Ein Richter hat dem Antrag von US-Präsident Trump stattgegeben, die Herausgabe von Finanzunterlagen an die BBC aufzuschieben. Der US-Präsident hatte die BBC auf die Zahlung von 10 Milliarden US-Dollar verklagt. In der Sendung Panorama wurden zwei verschiedene Abschnitte einer Rede zusammengefügt, die er vor den Unruhen im Kapitol im Jahr 2021 gehalten hatte. Die BBC hat nach der Klage einige von Trumps Finanzunterlagen angefordert, weil er argumentierte, dass die Dokumentation seine geschäftlichen Interessen geschädigt hat. Inzwischen hat Trump seine Klage gegen die BBC geändert. Er macht nicht mehr einen wirtschaftlichen Schaden geltend, sondern fordert Geld wegen einer Rufschädigung.

0: Das sagt sich ja immer so leicht. Wenn du die Queen of Pop sein möchtest, dann musst du dich immer wieder neu erfinden. Meisterhaft in dieser Disziplin ist natürlich Madonna. Sie hat es diesen Sommer wieder getan mit einem neuen Album, das ganz gezielt mit Nostalgie, mit der Vergangenheit spielt. Und einer, der maßgeblich Einfluss auf eine ihrer musikalischen Neuerfindungen hatte, ist der britische Produzent William Orbit. 1998 hat er ihr Album Ray of Light produziert. Mit 16 Millionen verkauften Exemplaren damals das erfolgreichste Album einer Künstlerin überhaupt. Heute wurde bekannt, dass Orbit, der zu den wichtigsten Pop-Produzenten der vergangenen Jahrzehnte gehört, im Alter von 69 Jahren gestorben ist. Darüber spreche ich mit Musikjournalist Martin Riesel. Guten Abend.
1: Guten Abend.
0: Madonna hat sich damals mit ganz unterschiedlichen Produzenten zusammengetan für dieses Album. Das hat aber alles nicht geklappt. Am Schluss ist sie zu William Orbit gekommen und die Zusammenarbeit hat dann auch funktioniert. Was für einen Sound haben die beiden entwickelt?
1: Sie hatte ja vorher schon einzelne Singles mit ihm produziert und was ihr, glaube ich, besonders gut gefallen hat, war sein Ursprung so ein bisschen aus dem Dance-Sound. Das war so ein bisschen auch ihre Zeit, wo sie dann herkam und dieses elektronische Klangbild in dieser Form, in einer sehr modernen Form, ganz anders als am Anfang ihrer Zeit. Sie hat ja immer mit Elektronik gearbeitet. Das hat sie sehr gefesselt. Und da hat er wirklich auch von vornherein eine eigene Handschrift gezeigt.

0: Beautiful Stranger, Madonna mit ihrem Produzent William Orbit, der tatsächlich auch selbst Musiker war, Instrumentalist. Wie kam das, dass er vom Musikmachen zum Produzieren gekommen ist?
1: Wir hören mal kurz aus in seiner Vita. Er ist ja 1956 in London geboren. Mit 15 hat er die Schule verlassen. Also er war von vornherein so ein musikalischer und technischer Autodidakt. Kein Konservatorium, kein wirklich richtiger Musikunterricht oder so. Hat als Straßenmusiker gearbeitet, als Jazzgitarrist, dann als Assistent im Tonstudio. Er hat sich von vornherein für die technische Seite sehr interessiert, aber auch über die Musik hinaus für Grafikdesign, Mode und Kunst. Dann so die ersten eigenen, nicht so bedeutenden Bands, aber eben vor allem alleine elektronische Klangwelten hat er geschaffen. Ab 20 dann so erste Alben, insgesamt 12 sind es geworden. Mit einem für ihn ganz typischen Sound, das hat man eben schon ein bisschen gehört, auch in seinen eigenen Werken, den instrumentalen elektronischen Werken, hört man es noch sehr deutlich.

0: Ausschnitt aus Starbeam von William Orbit. Wie hat es dieser elektronische Musiker denn geschafft, diese Flächen, dieses Ambienthafte dann auch in den Mainstream-Pop reinzubringen?
1: Das ist so eine Atmosphäre, die oft einfach so drunter liegt. Also diese schwebenden atmosphärischen elektronischen Klanglandschaften, immer so leicht vernebelt, weite, ganz große, hallige Räume. Das kann man natürlich als Produzent auch technisch gut in Popproduktionen umsetzen. Das war so die eine Seite, die seine Handschrift ausgemacht hat. Zum anderen aber auch ganz krasse, schräge, abrupte Brechungen. Das können wir schön hören bei einer anderen Produktion für die britische Band Blur. Hören wir da mal rein.

0: Ausschnitt aus Coffee and TV von Blur, produziert eben von William Orbit 1999. Einer, der da so viele unterschiedliche Stile oder auch Ästhetiken reinbringt in den Sound. Was war der für ein Mensch?
1: Man kann fast so ein bisschen von diesen Brüchen auch auf seine Persönlichkeit schließen, würde ich sagen. Solche Brechungen, die machen ja auch eigentlich einen wirklich guten Produzenten aus, weil auf solche Ideen muss man oft erstmal kommen. Das erfordert also zum einen breiten musikalischen Hintergrund. Das erfordert Mut und so einen ganz kreativen, vielleicht auch so irgendwie so ein bisschen verrückten Geist. Also man muss sich das zutrauen und diese Ideen erstmal haben und die dann aber auch tatsächlich auch gegenüber oder zusammen mit solchen Superstars durchsetzen. Und diesen verrückten Geist, den hatte William Orbit. Das hat Madonna von der Arbeit mit ihm erzählt.
0: Es geschieht etwas äußerst Magisches, wenn ich mit William zusammenarbeite. Das geht sehr tief. Er ist eine gequälte Seele und er lässt die gequälte Seele in mir hochkommen. Seine Denke ist sehr unorganisiert, wie ein verrückter Wissenschaftler. Es ist sehr leicht, sich bei der Arbeit von ihm mitreißen zu lassen, weil er sehr leidenschaftlich dabei ist. Also, er kommt mit seinen Herausforderungen, aber ich arbeite mit ihm auf eine besondere Weise. Und was aus unserer Kollaboration herauskommt, ist wirklich einzigartig.
2: Madonna, über die Arbeit mit William Orbit, wie ist das für dich? Würdest du dich dieser Meinung anschließen?
1: Ja, sicher im Großen und Ganzen schon. Ich bin William Orbit nie so nahe gekommen wie Madonna. Ob das jetzt so einzigartig war, was er da mit Madonna produziert hat, das sei natürlich dahingestellt. Ich mochte seine Arbeit unter den ganzen vielen verschiedenen Madonna-Produzenten persönlich am liebsten. Über seine Arbeiten mit anderen Künstlern oder seine Klassikvariationen, da kann man sicher geteilter Meinung sein. Aber der Mann hatte auf jeden Fall Stil, der hatte eine Handschrift, der hatte eine Vision, die er dann auf ganz verschiedene Arten, auf viele Arten umgesetzt hat, in unterschiedlichen Klangwelten, auch mit ganz verschiedenen Künstlern. Er ist sicherlich ein ganz wichtiger Popproduzent der 90er und folgenden Nullerjahre. Und das finde ich toll, nicht aus so einem theoretischen Wissen heraus, sondern aus einem Gefühl, aus so einem kreativen Geist heraus. Und sowas weiß ich besonders zu schätzen, so entsteht nämlich große Kunst.
2: Hat er heute dann noch einen Einfluss auf kommende Produzentinnen, Produzenten, Biografien?
1: Ich glaube, sein Sound hatte seine Zeit. Ist ja auch seit den Nullerjahren, er hat immer weiter Sachen auch produziert, aber sein Peak war überschritten und vielleicht war er auch sowas wie ein bisschen ausgebrannt. Ja, er ist ein Typ, der eben sehr viel reingegeben hat, auch wenn er immer wieder Sachen gemacht hat. Diese Spitze hat er nie erreicht und von daher können sich die Leute eigentlich auch nur beziehen auf das, was er an ganz großen Popproduktionen gemacht hat. Vielleicht ist es dafür noch zu früh.
2: William Orbit ist im Alter von 69 Jahren gestorben, der britische preisgekrönte Produzent. Vielen Dank, Martin Riesel, für dieses Gespräch.

0: Die Manifesta, die Europäische Wanderbiennale, hat sich für diesen Sommer ein ganz konkretes Ziel gesetzt. Es geht nicht nur darum, 12 Kirchen im Ruhrgebiet zu bespielen, mit Kunst natürlich. Es geht auch darum, mit den Menschen vor Ort gemeinsame Zukunftsvisionen für diese urbanen Räume zu entwickeln und quasi im Selbstversuch herauszufinden, wie sich eine neue Nutzung anfühlen kann. Und deswegen schauen wir in diesen Sommertagen hier in Fazit auf einige dieser Community-Projekte, wie sie auch genannt werden. Jetzt geht es nach Gelsenkirchen. Kirchen in die St. Bonifatiuskirche zu Renate Janssen. Guten Abend.
1: Guten Abend.
0: Sie haben einen Teegarten vor der Kirche aufgebaut. Was ist das für ein Ort geworden?
1: Ein Ort, wo man sich gerne aufhält, sage ich jetzt einfach mal so. Der Teegarten besteht aus 16 Hochbeeten mit verschiedensten Tee- und Kräuterpflanzen. Dann gibt es dort Möglichkeiten, sich hinzusetzen. Wir haben schöne Sitze. Dann haben wir ein Holzgestell, an dem Hopfen hochrankt. Ja, man kann sich dort gut aufhalten, weil wir auch das Glück haben, dass wir einen Teil des Tages im Schatten liegen und was ja bei diesem Wetter auch wirklich sehr wichtig ist.
0: Verdane Sati, das ist der Name dieses Gartens. Ja. Was hat der für eine Bedeutung? Ja.
1: Verdane Sati war eine Frau, die 1984 in Berlin mit vielen ihrer Familienmitgliedern Opfer eines rassistischen Brandanschlages geworden ist. Und das war dem Kurator wichtig, einen Gedenkort zu schaffen für die Familie und für die Opfer dieses Brandanschlages.
0: Jetzt treffen sich in diesem Teegarten natürlich auch Menschen, um sich vielleicht zu erholen, die kühle Luft zu genießen. Aber wird auch über Verdane Sati beispielsweise gesprochen?
1: Wir machen immer auch Einführungen in den Ort, also in den Teegarten, aber auch in die Bonifatiuskirche und warum das Verdane Sati heißt, das Ganze. Das ist mit in der Einleitung mit drin. Und dann entwickeln sich natürlich daraus auch Gespräche. Das ist ganz klar. Und alle Kirchen, die, wir haben ja noch weitere Kirchen in Gelsenkirchen, die von Gürsoy-Doktors kuratiert werden oder kuratiert wurden, die haben alle einen Bezug zur migrantischen Bevölkerung. Und das ist ihm ungeheuer wichtig, weil er sagt, trotz dieser vielen Jahrzehnte, wo die Menschen mit Migrationshintergrund hier leben, sie werden immer noch nicht wahrgenommen und spielen nicht die Rolle, die sie innerhalb unserer Gesellschaft spielen müssen. Und das setzt sich bei ihm dann auch fort in der Auswahl der Künstlerinnen und Künstler, weil es gibt viele migrantische Künstlerinnen und Künstler, die überhaupt keine Möglichkeit haben, irgendwie, weil sie von ihrer Familie her oder so Kontakte irgendwie zu Galerien haben und sie schwer zu kämpfen haben, um sich durchzusetzen. Und auf der anderen Seite spielen sie aber innerhalb der Kunstszene in Deutschland, spielen sie eine ungeheuer wichtige Rolle und waren auch an wichtiger Entwicklung beteiligt. Und dann sagt Gürsoy, Doktor sagt, wir können die deutsche Kunstgeschichte nicht schreiben ohne die Migrationsgeschichte. Und das ist ihm insgesamt ein ganz wichtiges Anliegen.
0: Jetzt ist der Teegarten ja schon ein Weilchen eröffnet. Was sind das für Menschen, die da vorbeikommen? Sind das nur die Kunstinteressierten, die Manifesta-Touristinnen und Touristinnen? Wer trifft sich da?
1: Jetzt treffen sich natürlich einmal die Menschen, die da in die Ausstellung gehen. Und die sind dann froh, wenn sie dann die vierte Kirche besucht haben, sich auch endlich mal ausruhen können. Aber es kommen auch andere Menschen vorbei. Also inzwischen hat sich das auch mehr auch in der Umgebung rumgesprochen, in der Nachbarschaft rumgesprochen. Wir haben gesehen, dass die Türen der Kirche mal wieder auf sind. Wir wollten doch mal gucken, was hier passiert. Das war gestern eine Frau, die kam dann mit der Demenzgruppe, die sie betreut. Und dann haben wir zusammen Tee getrunken. Oder Nachbarn, die die Kirche selber auch noch kennen. Also wir haben eine Frau, kommt zwischendurch vorbei, die 30 Jahre lang in dem Kirchenchor gesungen hat, in der Kirche.
0: Wie ist es denn, wie hat sich denn dieser Ort, dieser Garten in den letzten Tagen und Wochen entwickelt? Natürlich einmal, der Hopfen wird gewachsen sein, es wird grüner, aber ja, genau. Was hat es auch mit diesem Ort gemacht, den die Menschen in der Nachbarschaft ja schon lange kennen?
1: Ja, das müsste man die Menschen jetzt selber befragen. Also ich merke so, dass wenn sie vorbeikommen und sich da hinsetzen, den Tee trinken, wir zusammen reden, dass sie das genießen, dass es solch einen Ort überhaupt gibt. Weil diese Kirche war lange Zeit geschlossen. Die hatte keine Nutzung, bevor die Ausstellung dahin kam. Und die Menschen, die jahrelang diese Kirche mit ihrem Leben auch verbunden haben, konnten da nicht rein. Und das merke ich so bei den Menschen, wie sie es genießen, dass dort ein schöner Ort ist.
0: Ja, und wahrscheinlich auch ein kühler in diesem Sommer, der durchaus wieder heiß ist, vor allem auch in der Stadt.
1: Genau, bei den ganzen Debatten um Klimaanpassungsmaßnahmen habe ich auch schon gesagt, es ist doch Wahnsinn, dass die Kirchen nicht erhalten bleiben, sondern dass die also dicht gemacht werden, möglicherweise sogar abgerissen werden. Man sollte die doch als Orte nehmen, wo man sich im Kühlen aufhalten kann und dann im Programm der Klimaanpassungsmaßnahmen diese Kirche mitnutzen.
0: Wie ist das denn? Die Manifesta ist eine Biennale, sie wird weiterziehen. Jetzt haben Sie diesen Ort, diesen Teegarten, diesen gemeinschaftlichen Ort dort geschaffen. Was wird mit ihm passieren? Es ist ja eigentlich auch schade, wenn sowas dann plötzlich wieder vorbei ist, wenn man sich gerade dran gewöhnt hat.
1: Er wird nicht dort bleiben können, wo er jetzt ist. Das finden wir auch sehr schade, aber es war ursprünglich auch ein Parkplatz und das gehört der Bäckerei dort. Also da wird er nicht bleiben können. Und er muss ja auch weiter versorgt werden, das ist ja ganz wichtig. Wir sind im Moment dabei zu gucken, wo kann er hin? Wer möchte den Teegarten haben? Und wenn ich ganz ehrlich bin, mir wäre es am liebsten, wenn er nochmal Zwischenstationen macht, und zwar bei der IGA, bei der Internationalen Gartenausstellung. Das wäre so mein Traum, dass man mit dem gesamten Teegarten umzieht auf das Gelände der IGA und hinterher zu schauen, was gibt es möglicherweise im Stadtteil an Menschen, die Interesse daran haben, diesen Garten weiter dann auch zu bewirtschaften.
0: Ein Teegarten, der möglicherweise einiges anstoßen könnte in der Bonifatiuskirche in Gelsenkirchen im Rahmen der Manifesta, hat er eröffnet. Vielen Dank, dass Sie uns an diesen Ort mitgenommen haben. Renate Janssen.
1: Bitte sehr, gern geschehen.
0: Und mehr inspirierende kulturelle Kühlkammern finden Sie jetzt auch in den Feuilletons von morgen. Ulrike Timm ist das mit der Kulturpresseschau.
2: Kunst und Events, aber eisgekühlt. Der Tagesspiegel wirbt für Museen und Galerien vor dem nächsten heißen Wochenende. Da sei es angenehm kühl, perfekte Rückzugsorte für einen heißen Sommernachmittag. Und da gäbe es dann neben physischer Abkühlung auch noch künstlerische Erfrischung. Praktische Lebenshilfe will uns auch die Taz vermitteln. Zeigt das Foto einer Wärmekamera vor einem Einkaufszentrum. Rot ist das Bild bei den Menschen und der gestauten Hitze davor. Blau leuchtet für die Wärmekamera das Einkaufszentrum, weshalb Taz-Autorin Anna Fastabend bei Hitze gerne shoppen geht. Der Gedanke, dass gut gekühlte Innenräume mit Klimaanlagen die Hitze draußen auch wieder anheizen, kommt sicher nächstes Mal. Erstmal heißt es schlicht »so fresh here«. Die Debatten draußen verlaufen hitziger. Wie umgehen mit rechtspopulistischen Haltungen, munitionierten Drohnen auf Flugplätzen oder auch nur der allgemeinen Unfähigkeit, sich zu verständigen, auch mit Andersdenkenden? Der Vorstoß des Politikwissenschaftlers Karl Rudolf Korte in der Süddeutschen Zeitung stellt beherzte Fragen. Fühlt sich Freiheit gut an? Kann man Demokratie spüren? Sofern die anpassungsverliebten und sicherheitsfanatischen Deutschen ihre politische Ordnung schätzen, könnten sie für deren Erhalt begeistert werben. Doch das tun sie offensichtlich nicht. Eher arbeiten sich viele daran ab, was passieren könnte, wenn die AfD Mehrheiten erringt. Doch Negativbeweise wecken keine Leidenschaft. Wir machen es uns zu einfach. Positive Definitionen von Identitäten sind schwer. Das politische System muss sich dabei aus sich selbst heraus positiv begründen. Das ist viel schwieriger, als sich an den Gegnerinnen und Gegnern der Demokratie abzuarbeiten. So Karl Rudolf Korte in der Süddeutschen Zeitung. Sein Vorschlag, sich klar machen, was wir an der Demokratie haben und das auch ein bisschen optimistischer herauszuposaunen, statt zum x-ten Mal und sei es mit Grund zu lamentieren. Noch ein Zitat dazu, wieder den inneren Schweinehund. Gerne geben Menschen aus vermeintlicher Bequemlichkeit politische Eigenverantwortung ab, im Tausch für sichernde Fürsorge durch einen autoritären Staat. Dennoch lohnt sich die positive Botschaft, freiheitliche Demokratien lassen ihre Bürger entspannter, mit weniger Angst, gerechter, nachhaltiger, vielfältiger leben. Warum kümmern wir uns nicht mehr um diese Botschaften, die Menschen in Demokratien glücklicher machen? Damit erreicht man mehr als mit immer gleichen Warnungen. Ein Politikprofessor, der viel übers Dunkel der Geschichte geforscht hat, fordert dazu auf, das Glück zu schätzen, das wir haben. Karl Rudolf Korte in der Süddeutschen Zeitung. Ganz cool bleibt auch Gesche Joost. Die Präsidentin des Goethe-Instituts spricht mit der Frankfurter Rundschau über Kulturvermittlung, Kritik aus allen Lagern und den Blick von außen auf Deutschland. Ihr Fazit: Vielfalt gehört zu unserer DNA. Und sie wirbt, hier und da mit tapferem Lächeln, für ihre Institutionen. Die Goethe-Institute werden 75 Jahre alt. Zitat: Die rein diplomatischen und politischen Wege sind in Teilen der Welt kompliziert geworden. Über Sprache und Kultur können wir anders miteinander in Kontakt treten. Nicht mit einem reinen Sendungsbewusstsein, sondern mit dem Ziel der Verständigung. Denn Verständigung ist schwieriger geworden. Gerade deshalb ist unser Netzwerk in 100 Ländern so wertvoll. Den Rohrkrepierer des Tages liefert ebenfalls die Frankfurter Rundschau. Thomas Stillbauer sah eine Fernsehwerbung für einen sogenannten Mülleimer-Erfrischer, der für lang anhaltende Frische in der Küche sorgen soll. Also ein Zeugs, das man in den Mülleimer steckt, damit er nicht stinkt. Statt einfach den Mülleimer auszuleeren, funktioniert. Echt. Schönes Wochenende.
0: Die Kulturpresseschau von und mit Ulrike Timm. Das war's für heute Abend hier in Fazit mit der Kultur vom Tage. Und ich wünsche Ihnen jetzt ein schönes Wochenende mit Musik von Thea. To-Do-List heißt der Song.

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1: Ein Uhr die Nachrichten. Die Umweltorganisation BUND hat die Pläne von Bundesverkehrsminister Bilger für den Umgang mit dem anhaltenden Niedrigwasser kritisiert. Die angekündigten Maßnahmen zeigten, dass die Regierung nicht verstanden habe, dass niedrige Flusspegel ein Symptom der Klimakrise seien, sagte der BUND-Vorsitzende Band der Rheinischen Post. Mit der Ausbaggerung von Flussbetten oder mehr Lkw auf den Autobahnen lasse sich das Problem nicht lösen. Der Industrieverband BDI äußerte sich dagegen befürwortend. Die Bundesregierung beweise Handlungsfähigkeit. Die Verlagerung von Gütern auf Schiene und Straße werde die Auswirkungen des Niedrigwassers abmildern und die Wertschöpfungskette stabilisieren, sagte der stellvertretende Hauptgeschäftsführer Lösch, ebenfalls der Rheinischen Post. Bundesverkehrsminister Bilger hatte angesichts der niedrigen Flusspegel Hilfsmaßnahmen für die Wirtschaft angekündigt. Dazu zählt die Stärkung des Schienengüterverkehrs sowie die Aussetzung des Sonn- und Feiertagsverbots für Lkw, die von Nordrhein-Westfalen, Rheinland-Pfalz, Niedersachsen und dem Saarland bereits für dieses Wochenende veranlasst wurde. Nach dem mutmaßlichen Anschlagsversuch mit einer Sprengstoffdrohne am Flughafen Leipzig-Halle ist eine Diskussion um Regelungen zur Drohnenabwehr entbrannt. Es brauche klare Zuständigkeiten für die Erkennung, Überwachung und Bekämpfung von Drohnen, sagte der Vorsitzende der Münchner Sicherheitskonferenz Ischinger. Der innenpolitische Sprecher der Grünen Bundestagsfraktion Emmerich erklärte, dass in Deutschland mehr als 40 Behörden mit Aufgaben der Luftsicherheit befasst seien, sei ein Sicherheitsrisiko. Der SPD-Innenexperte Fiedler betonte dagegen in der Rheinischen Post, unterschiedliche Zuständigkeiten seien kein Problem, solange die Zusammenarbeit funktioniere. Am Vormittag tagte der Nationale Sicherheitsrat der Bundesregierung unter Vorsitz des telefonisch zugeschalteten Bundeskanzlers Merz. Russland wies Mutmaßungen über eine Beteiligung an dem Drohnenvorfall zurück. Aber auch über dem Bundeswehrstandort Mechernich in Nordrhein-Westfalen wurden mindestens 2 Flugobjekte gesichtet. Ein Sprecher bestätigte dies. In Mechernich wird unter anderem das Flugabwehrsystem Patriot gewartet. Im Streit um die Rente mit 63 appelliert der Wirtschaftsweise Werding an die Bundesregierung, die Rentenreform als Ganzes umzusetzen. Wenn man einen Baustein herausnehme, würden die Reformpläne wie Dominosteine fallen, sagte Werding der Rheinischen Post. Bundeskanzler Merz müsse verhindern, dass die Rentenreform in der Sommerpause zerredet werde. Der Wirtschaftsweise, der auch Mitglied der Rentenreformkommission war, sprach sich zudem dafür aus, die Zahl der Verbeamtungen zu senken. Lehrkräfte und Professoren müssten künftig keine Beamten mehr sein. Der US-Senat hat für weitere Sanktionen gegen Russland gestimmt. Das Paket enthält Strafmaßnahmen für russische Politiker und Firmen sowie für Länder, die weiterhin Öl oder Gas aus Russland kaufen. Auf diese Weise sollen dem Kreml Einnahmen entzogen werden, mit denen er den Krieg gegen die Ukraine finanziert. Das Paket würde darüber hinaus Präsident Trump ermöglichen, die Zölle für Länder wie China und Indien zu erhöhen. Über das Gesetz muss noch das Repräsentantenhaus abstimmen. Der ukrainische Präsident Selenskyj bedankte sich beim Senat. Die Maßnahmen trügen dazu bei, den Druck auf Russland zu erhöhen, den Krieg zu beenden. Auch EU-Kommissionspräsidentin von der Leyen begrüßte die Entscheidung. Sie erklärte, man müsse Russland gemeinsam die Mittel für den Krieg entziehen. Mit schlagkräftigen, sich ergänzenden Sanktionen könnten Europa und die Vereinigten Staaten zeigen, was Partner erreichen könnten. Die EU-Staaten hatten sich vor 2 Wochen auf neue Sanktionen gegen Moskau verständigt. Die Bahnverbindung zwischen Berlin und Paris ist bis auf Weiteres unterbrochen. Die Deutsche Bahn nannte als Grund technische Probleme mit dem europäischen Zugsicherungssystem der Firma Alstom. Deshalb muss man aktuell in Frankfurt am Main oder Mannheim umsteigen. Wann die direkte Verbindung wieder aufgenommen wird, ist offen. Sie wird seit Dezember 2024 angeboten. Die Strecke ist beliebt. Laut einem Bericht des Tagesspiegels lag die Auslastung der Züge zuletzt im Durchschnitt bei 80%. Abschließend das Wetter. In der Nacht gering bewölkt oder klar, niederschlagsfrei. Tiefstwerte 15 bis 7 Grad. Am Tag weiterhin heiter bis sonnig und trocken. Temperaturen Im Norden bis 23 bis 27, sonst 27 bis 33 Grad. Das waren die Nachrichten.
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2: Mit Anja Buchmann, schönen guten Abend. Eine Deutschland-Tour mit 13 Konzerten hat das Pablo-Held-Trio im Frühjahr 2026 absolviert. Der Anlass: 20 Jahre Bestehen der Band mit Pianist und Namensgeber Pablo Held, Bassist Robert Lanfermann und Schlagzeuger Jonas Burgwinkel. Drei befreundete Musiker, die zudem das Jazz-Kollektiv Klang miteinander gegründet haben, die sich beim Musizieren gefühlt blind verstehen und die ihr 20-Jähriges an diversen Orten gefeiert haben. Einer davon, der Kammermusiksaal des Beethovenhauses in Bonn, wo das Pablo-Held-Trio am 20. Februar aufgetreten ist. Und mit dabei war auch dieser Musiker.
3: My name is Chris Potter. I'm a saxophonist.
2: Der Saxophonist Chris Potter, Meister des aktuellen US-amerikanischen Jazz und Mitmusiker diverser alter Meister von Charles Mingus bis Herbie Hancock. Hier ist er zusammen mit dem Pablo-Held-Trio zu Gast im ausverkauften Beethovenhaus in Bonn. Und dies war der Opener, Scouts.

0: Scouts hieß dieser Titel von Pianist Pablo Held, ursprünglich erschienen auf dem Album Who We Are von 2023. Ein Live-Mitschnitt von seinem Trio beim Auftritt im Bonner Beethovenhaus zusammen mit Saxophonist Chris Potter. Den US-Musiker hat Pablo Held 2012 kennengelernt. Damals hatte Potter zusammen mit den Brüdern Randy und Michael Brecker ein Konzert mit der WDR Big Band in Köln. Pablo Held konnte nach dem Auftritt in den Backstage-Raum gehen, sah Chris Potter dort stehen und die Dinge nahmen ihren Lauf.
1: Irgendwie passiert es, dass Chris mir auf einmal gegenüberstand und wir uns nicht kannten, aber ich ihm dann gesagt habe, wie wichtig er für mich ist und was für ein Fan ich von ihm bin und ob wir nicht was trinken gehen wollen. Ist mir dann einfach so rausgerutscht und dann hat er gesagt, ja klar, da ist eine Bar in meinem Hotel, er war irgendwie im Hilton. Und dann sind wir da rübergelaufen und dann habe ich ihn die ganze Nacht quasi gelöchert und gefragt nach all den Platten, die ich von ihm kannte und liebte und all den MusikerInnen, mit denen er gespielt hat und so. Ich konnte ihn auf einmal alles fragen, das war kaum vorstellbar.
0: Und es geht noch weiter. Im folgenden Jahr hatte das Pablo Held Trio das Glück, ein Doppelkonzert mit Chris Potter machen zu können. Ein Set spielte der Saxophonist mit der WDR Big Band, ein Set mit dem Klaviertrio. Die Probe war nur kurz, erinnert sich Pablo Held, denn sie hätten sofort gut zusammengespielt. Vor dem offiziellen Konzert gab es dann noch eine Art Warm-up. Einen kurzfristig organisierten Auftritt im sogenannten Stecken, einem kleinen, inzwischen geschlossenen Club in Köln.
1: Und der Laden war von bis oben hin vollgepackt und ich habe ganz viele FreundInnen von mir in die erste Reihe gebucht sozusagen, um aufzupassen, weil man hat quasi im Publikum gestanden, wenn man gespielt hat. Das Publikum war so nah an einem dran, sodass ich die erste Reihe ausgestattet habe mit FreundInnen von mir, die dann aufgepasst haben, dass niemand dem Chris jetzt da so zu nahe kommt, weil das war eine spezielle Energie in dem Club, aber wir denken alle gerne an diesen Gig zurück, weil das war ein ganz, ganz wichtiger Moment für uns, das erste Mal mit ihm spielen, als Vorbereitung für diese dann Tour in etwas größeren, renommierteren Läden. Und danach sind wir einfach in Kontakt geblieben.
0: Chris Potter selbst erinnert sich im Gespräch nicht mehr an alle Details des ersten Zusammentreffens. Auf jeden Fall hat er bei Pablo Helds Anfrage, ob er zum 20-jährigen Jubiläum seines Trios mit auf Tour gehe, direkt zugesagt. Und er fand es keinesfalls schwierig, zu einem bereits seit Jahren eingespielten Trio dazuzustoßen.
2: But that's actually nice, is that you feel like you're coming into a situation where everything has already gelled. Everything the lines of communication are wide open.
3: Die Kommunikation zwischen den dreien funktioniert reibungslos. Und dann komme ich sozusagen dazu und frage mich, okay, wie werde ich da reinpassen? Aber es ist eine sehr gut funktionierende Band. Also es ist wirklich nicht schwer. Und Tatsache ist, dass wir alle viele gemeinsame Bezugspunkte haben. Dieselbe Musik, die wir gehört haben, Dinge, an denen wir arbeiten, Herangehensweisen an Musik, die uns interessiert. Ich glaube, da gibt es einen roten Faden, so wie, dass wir uns sehr gut mit der Musik der Vergangenheit auskennen. Aber auch versuchen, nicht das Gefühl zu haben, etwas nachbilden zu wollen, sondern aus dieser Sprache etwas Neues zu schaffen. Ich glaube also, schon ab der ersten Note konnte ich spüren, dass wir alle denselben Hintergrund hatten. Da ist es also kein großer Sprung. Das ist eine musikalische Unterhaltung. Es ist schön, wenn man Leute findet, mit denen man ein interessantes und tiefgründiges Gespräch führen kann.
2: It's a musical conversation. So it's nice when you find people that you can have a nice, interesting, searching kind of conversation with.
0: Auf die Frage, ob er aufgrund seines US-amerikanischen Hintergrunds anders klingt oder anders spielt als deutsche oder europäische Musiker, wiegt der Saxophonist ab. Es komme mehr auf die Persönlichkeit an und er möge gar nicht zu sehr in Schubladen oder nach Fragen der Herkunft denken. Auch Pablo Held tut das möglichst wenig, allerdings sieht er schon einen Unterschied.
1: Also man muss ja ehrlich sein, der Chris ist einfach das absolute Weltklasse. Weltklasse heißt für mich in dem Sinne jetzt gar nicht, woher jemand kommt, sondern einfach, dass man diesen Sound, diese Energie und diese Kunst, die hört man gar nicht so oft. Das ist einfach ein unglaublicher Musiker. Und diese Erfahrung, die er gemacht hat und die er eben auch nur dort machen konnte, weil eben diese Menschen dort gelebt haben in den USA, die hört man in seinem Sound, in seiner Musik. Und kommt zum einen, das ist die bescheidene Art, das auszudrücken. Er ist quasi auch auf dem Kontinent und hat daher vielleicht dann eher die Möglichkeit, mit denen zu spielen. Aber er hat eben auch die Möglichkeit, mit diesen ganzen Leuten zu spielen, weil er eben einfach fantastisch ist und ganz, ganz einzigartig. Und ja, wir sind alle die Summe unserer Erfahrungen, ne? Und wenn hier mehr von den ArchitektInnen dieser Musik leben würden, dann hätten wir vielleicht auch mehr diese Erfahrung gehabt und die hatten wir eher vereinzelt. Und über all die Erfahrungen, die ich in dieser Richtung haben konnte, bin ich total dankbar. Aber ich bin auch dankbar, da aufgewachsen zu sein, wo ich aufgewachsen bin.
0: Das Pablo Held Trio mit Chris Potter am 20. Februar 2026 bei ihrem umjubelten Konzert im Bonner Beethovenhaus.

Das Pablo Held Trio featuring Chris Potter am 20. Februar 2026 im Kammermusiksaal des Bonner Beethovenhauses. Ein hervorragendes Konzert im Rahmen der Tour zum 20-jährigen Jubiläum des Trios mit intensiver Kommunikation, feinen Nuancen und explosiven Momenten. 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Den nächsten Jazz gibt's bei uns am 30. Juli in der Sendung Klanghorizonte. 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Anja Buchmann verabschiedet sich und wünscht einen schönen Abend.

0: Chris Potter.
1: 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Zwei Uhr die Nachrichten. Die Umweltorganisation BUND hat die Pläne von Bundesverkehrsminister Bilger für den Umgang mit dem anhaltenden Niedrigwasser kritisiert. Die angekündigten Maßnahmen zeigten, dass die Regierung nicht verstanden habe, dass niedrige Flusspegel ein Symptom der Klimakrise seien, sagte der BUND-Vorsitzende Band der Rheinischen Post. Mit der Ausbaggerung von Flussbetten oder mehr Lkw auf den Autobahnen lasse sich das Problem nicht lösen. Der Industrieverband BDI äußerte sich dagegen befürwortend. Die Bundesregierung beweise Handlungsfähigkeit. Die Verlagerung von Gütern auf Schiene und Straße werde die Auswirkungen des Niedrigwassers abmildern und die Wertschöpfungsketten stabilisieren, sagte der stellvertretende Hauptgeschäftsführer Lösch ebenfalls der Rheinischen Post. Bundesverkehrsminister Bilger hatte angesichts der niedrigen Flusspegel Hilfsmaßnahmen für die Wirtschaft angekündigt. Dazu zählt die Stärkung des Schienengüterverkehrs sowie die Aussetzung des Sonn- und Feiertagsverbots für Lkw, die von Nordrhein-Westfalen, Rheinland-Pfalz, Niedersachsen und dem Saarland